0: Bundesregierung für die Niederlage verantwortlich. Ruth Kirchner.
1: Außenminister Wadephul, CDU, spricht von einer herben Niederlage und einer echten Enttäuschung. Kanzler Merz äußert sich schriftlich, Deutschland habe sein Ziel nicht erreicht, werde aber weiterhin ein verlässlicher Stützpfeiler des multilateralen Systems sein, betont er. Aus der Opposition kommt scharfe Kritik an der Bundesregierung. Die außenpolitische Sprecherin der Grünen im Bundestag Düring bezeichnet die Abstimmungsniederlage in New York als Blamage. Die Parteivorsitzende der Linken, Schwertner, spricht von einer Schlappe für Merz.
0: Im neuen ARD-Deutschland-Trend zur Bundestagswahl ist die AfD weiterhin stärkste Kraft. Sie erreicht laut der Umfrage von Infratest DIMAP erneut 27%. Auch bei den anderen Parteien gibt es kaum Veränderungen. CDU und CSU kommen auf 23%, die Grünen auf 14, die SPD auf 13 und die Linke auf 10%. FDP und BSW zögen nicht in den Bundestag ein. Die Gewerkschaft Verdi hat erneut zu Warnstreiks im Handel aufgerufen. Betroffen sind heute und morgen Betriebe und Unternehmen im Einzel- sowie im Groß- und Außenhandel, und zwar in allen Bundesländern. In mehreren Städten sind große Kundgebungen angekündigt, darunter auch in Berlin. Verdi fordert 7% mehr Lohn. Die Arbeitgeber haben zuletzt deutlich weniger angeboten. Im Berliner Abgeordnetenhaus geht es heute um die Verwaltungsreform. Sie ist ein Kernvorhaben der schwarz-roten Koalition. Angela Ulrich.
2: In dieser Woche hatte der Senat den für die Reform zuständigen Staatssekretär Hund entlassen, gegen den ermittelt wird. Wegners Personalauswahl und das üppige Übergangsgeld für Hund nach nur 69 Tagen im Amt dürfte weiter für Gesprächsstoff sorgen. Die SPD will außerdem über Änderungen im Katastrophenschutz debattieren. Die Innenverwaltung soll im Katastrophenfall mehr Durchgriffsrechte bekommen und ein Notfallregister soll für Pflegebedürftige schnellere Hilfe garantieren.
0: Israel und der Libanon haben sich bei ihren Gesprächen in der US-Hauptstadt Washington auf die Umsetzung einer Waffenruhe geeinigt. Das teilten beide Seiten in einer gemeinsamen Erklärung mit. Beide Seiten schränkten in ihrer Erklärung ein, dass die Umsetzung einer Waffenruhe von einer vollständigen Einstellung der Angriffe der Hisbollah auf Israel abhänge. Die Gespräche fanden ohne die Beteiligung der Hisbollah statt. Soweit die Nachrichten. 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Das Wetter heute Nacht ist es locker bewölkt oder klar und trocken bei 14 bis 11 Grad. Am Tage dann zunehmend bewölkt. Am Nachmittag sind einzelne Schauer oder Gewitter möglich. Örtlich mit Starkregen oder Sturmböen bei 21 bis 26 Grad.
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4: Die Entwarnung für die A96 München-Lindau. Kein Falschfahrer mehr zwischen Landsberg am Lech West und Buchloe West. Die A5 Kassel Richtung Frankfurt. Die ist zwischen Hattenbacher Dreieck und Alsfeld Ost wegen Reinigungsarbeiten gesperrt. A8 Stuttgart Richtung Karlsruhe. Hier ist zwischen Heimsheim und Pforzheim Süd nach einem Unfall gesperrt. A96 Lindau-München, hier ist zwischen München-Leim und Sendling noch bis Montag gesperrt, in beiden Richtungen wegen Brückenarbeiten. Berlin, die A111 ist zwischen am Festplatz und Seidelstraße wegen Wartungsarbeiten im Tunnel bis 5 Uhr in beiden Richtungen gesperrt. Die A113 zwischen Spätstraße und Schönefeld Süd ist in beiden Richtungen wegen Wartungsarbeiten bis 5 Uhr ebenfalls gesperrt. Die A565 Meckenheim-Bonn ist zwischen dem Dreieck Bonn-Nord-Ost und dem Kreuz Bonn-Nord in beiden Richtungen wegen Brückenschäden gesperrt. Und nochmal Berlin, der Tiergartentunnel ist zwischen Heidestraße und Reichpietschufer noch bis circa 5.45 Uhr gesperrt. In beiden Richtungen könnte auch 5.50 Uhr werden. Gute Fahrt.
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4: Aus dem Studio von NDR Info in Hamburg mit Nikolai Russ. Es ist nicht weniger als ein Debakel für die deutsche Außenpolitik. Deutschland bekommt keinen nichtständigen Sitz im UN-Sicherheitsrat, also dem höchsten Gremium der Vereinten Nationen. Der Sicherheitsrat ist ja der Ort, an dem internationale Krisen verhandelt werden. Der Ort, wo die Weltgemeinschaft schnell entscheiden kann und auch soll. Und der Ort, wo die USA, Frankreich, Großbritannien, Russland und China einen festen Sitz haben und auch ein Vetorecht. Der Rest der Welt teilt sich auf in 10 nichtständige Sitze, die alle 2 Jahre neu vergeben werden. Aber bei der Abstimmung gestern für die Sitze ab Januar kommenden Jahres hat Deutschland den Kürzeren gezogen. Und die Enttäuschung darüber war Bundesaußenminister Johann Wadephul deutlich anzuhören.
5: Ein derartig klares Ergebnis wird eine tiefgreifende Analyse auf deutscher Seite verlangen. Das ist vollkommen klar. Ich werde weiterhin dafür eintreten, dass wir in den Vereinten Nationen aktiv bleiben, dass wir engagiert bleiben und dass wir uns nicht aus Enttäuschung über das Ergebnis zurückziehen,
4: sagt der Bundesaußenminister Johann Wadephul. Deutschland ist also nicht dabei im Sicherheitsrat der Vereinten Nationen ab kommendem Jahr. Martin Ganselmeier ist unser Korrespondent in New York und hat die Wahl für uns verfolgt. Mein NDR-Kollege Marius Zekri hat ihn gefragt, wie hat denn das Ergebnis im Einzelnen ausgesehen?
6: Ja, es gab schon ein Ergebnis im ersten Wahlgang und leider nicht positiv für Deutschland, sondern negativ, denn Österreich und Portugal, die haben auf Anhieb im ersten Wahlgang die Zweidrittelmehrheit, die notwendige Zweidrittelmehrheit der anwesenden UN-Mitgliedstaaten geschafft. 134 Stimmen für Portugal, 131 für Österreich und nur 104 für Deutschland. Das war eine ziemliche Klatsche, das war eigentlich der Worst Case.
7: Nun war Deutschland ja schon 6-mal als nicht ständiges Mitglied im Sicherheitsrat vertreten. Jetzt ist es zum ersten Mal durchgefallen. Was sagt denn das über das deutsche Standing in der Welt und was heißt das für die deutsche Außenpolitik?
6: Naja, das ist sicherlich von Nachteil, denn man hatte sich erhofft, dass man in der Weltpolitik wieder engagierter und noch mit mehr Verantwortung sich einbringen kann. Das war das erklärte Ziel von Bundesaußenminister Johann Wadephul, der ja hier seit Freitag nochmal so eine Art politisches Speeddating gemacht hatte und ganz, ganz viele Gespräche geführt hatte. Es hat alles leider am Ende nichts genutzt. Ja, was heißt das? Das heißt, und ich glaube, das ist der Hauptgrund, warum es so ausgegangen ist, dass Österreich und Portugal, also zwei kleine Staaten, hier in der Weltgemeinschaft einfach einen sehr geschickten Wahlkampf gemacht haben, vor allem einen deutlich längeren. Österreich hat vor 15 Jahren den Finger gehoben für die Jahre 2027, 2028, Portugal vor 13 Jahren und Deutschland ist dann irgendwann 2019, 2020 eingefallen, oh, eigentlich wollen wir ja in den Jahren und ist dann zusätzlich reingegangen. Und hat später gesagt, naja, alle Westeuropäer wissen ja, dass wir alle 8 Jahre im UN-Sicherheitsrat vertreten sein wollen. Dieser Automatismus, das haben die kleinen Staaten nicht hingenommen. Und es gibt im Moment hier so eine Stimmungslage bei den Vereinten Nationen. Sowohl die Vetomächte Russland und USA, die wollen alles bestimmen. Und jetzt auch so Mittelmächte wie Deutschland, Japan. Das kann sich durchaus nachteilhaft ausgewirkt haben.
7: Was bringen denn die neuen Mitglieder jetzt Portugal und Österreich mit an den Sicherheitsratstisch? Wo liegt ihre weltpolitische Expertise?
6: Zunächst einmal muss man sagen, die waren wahnsinnig erstaunt, auch positiv. Also da gab es Jubel bei den Portugiesen und Riesenfreude bei den Österreichern, dass die das direkt im ersten Wahlgang schaffen. Das hatten sie, glaube ich, selber nicht erwartet. Ja, und die österreichische Außenministerin, die hat gesagt, wir sind ein wichtiger UN-Standort mit Wien. Österreich stand immer für eine kraftvolle Diplomatie. Wir sind neutral, das heißt auch zum Beispiel für Staaten wie Russland oder China durchaus ein wichtiger Player. Und Portugal hat sicherlich durch seine exzellenten Kontakte nach Lateinamerika, aber auch zu afrikanischen Staaten, zu Ländern des globalen Südens gepunktet. Und auch das ein wichtiger Grund. Bei der UN-Vollversammlung im vergangenen September war eines der zentralen Thema ja der Gaza-Krieg. Und es gab die Palästina-Konferenz im Vorfeld der UN-Vollversammlung. Da glänzte Deutschland leider durch Abwesenheit des Bundeskanzlers, der sich entschieden hatte zur Haushaltswoche in Berlin, dass ihm das wichtiger war. Da könnte ich mir denken, dass doch der ein oder andere Staat auch gesagt hat, das ist nicht gut, dass Deutschland hier nicht mit dem Kanzler vertreten ist und Deutschlands sehr enge Verbindung zu Israel hat vielleicht auch geschadet.
7: Hat es vielleicht auch eine Rolle gespielt, dass Deutschland ja gerade einen der Top-Jobs, eine der höchsten Positionen der Vereinten Nationen besetzt, nämlich die Leitung der UN-Generalversammlung? Das macht ja noch bis September die deutsche frühere Außenministerin Annalena Baerbock.
6: Das glaube ich nicht. Annalena Baerbock hat eigentlich ihre Amtszeit bisher sehr überparteilich wahrgenommen. Sie ist bewusst nicht in irgendeiner Form hier für Deutschland aktiv geworden, sondern hat ihr Amt wirklich als eines verstanden, dass sie alle Interessen von allen 193 Mitgliedstaaten im Blick hat. Aber natürlich muss man auch sagen, die Tatsache, dass Deutschland so spät seinen Hut in den Ring geworfen hat, das kann man jetzt nicht der aktuellen Bundesregierung vorwerfen. Das werden sicher jetzt kluge Köpfe nochmal nachrechnen und versuchen zu rekonstruieren, wer da diesen Zeitpunkt verpasst hat.
4: Sagt unser New York-Korrespondent Martin Ganselmeier im Gespräch mit meinem NDR-Kollegen Marius Zieki. Und wir gehen nochmal ein Stück tiefer rein und sprechen über die deutsche Rolle bei den Vereinten Nationen nochmal genauer. Darüber hat mein NDR-Kollege Markus Schubert mit Manuel Fröhlich gesprochen. Er ist Professor für internationales Recht an der Uni Trier. Und die erste Frage an ihn war, was macht es eigentlich immer noch so attraktiv, einen Sitz im Sicherheitsrat zu haben? Schließlich scheinen die ständigen Mitglieder Russland und die USA auf das Völkerrecht weitgehend zu pfeifen und damit das Gremium zu lähmen.
8: Ja, es ist gelähmt und dennoch an das Gremium, was in dieser Universalität, also für die ganze Welt, die Konflikte der internationalen Beziehungen aufarbeitet. Und auch die Rolle der nicht ständigen Mitglieder ist gerade in diesem Zusammenhang der Lähmung eine, die in den letzten Jahren durchaus an Gewicht gewonnen hat. Also wenn man mehr als nichts tun will in Anbetracht der Lähmung durch ständige Mitglieder, dann sind es eben die nicht ständigen Mitglieder, die durchaus auch Bewegung im Sicherheitsrat aktivieren können, die auch Verantwortung übernehmen können, die auch Initiativen gesetzt haben, die im Zweifelsfall auch die ständigen Mitglieder in dieser Position, in der sie sind, nochmal zur Rechtfertigung rufen können. Auch wenn sie ihr Verhalten nicht ändern können, ist, glaube ich, durchaus wichtig, dass dieses Gremium versucht, diese Verpflichtungen auf das, was ja eigentlich alle Mitglieder der Vereinten Nationen in der Charta unterschrieben haben, doch hochzuhalten und nicht stillschweigend abzulegen.
7: Was sprach bei dieser Bewerbung für Deutschland? Sein hoher Anteil an der UN-Finanzierung oder auch eine gewisse politische Grundverlässlichkeit?
8: Ja, also die finanzielle Ausstattung, das ist immer ein ganz starkes Argument. Das entspricht auch den Kriterien, die in der Charta der Vereinten Nationen genannt sind. Da ist zu lesen, wer in diesen Rat will, der muss einen besonderen Beitrag leisten. Der fällt im Falle Deutschlands einerseits finanziell so aus. Auf der anderen Seite hat sich Deutschland gerade in den letzten Jahren doch sehr stark auch nochmals mehr in das Konfliktmanagement eingeschaltet. Letztes Jahr zum Beispiel haben sie die große Konferenz in Berlin organisiert über die Zukunft der Friedensmission. Dieses Jahr hatten wir die große Konferenz über Sudan. Davor war Libyen ein Thema. Im Zukunftsgipfel hatte Deutschland eine Position eingenommen, die es so exponiert in den letzten Jahrzehnten nicht hatte. Also das ist schon ein erkennbar stärkeres Engagement, aber mit jeder weiteren konkreten Positionierung exponiert man sich natürlich auch für Kritik und kann nicht mehr so unter dem Radarschirm gute Beziehungen zu allen haben.
7: Und was sprach in der Bewerbung gegen Deutschland? Mal abgesehen davon, dass man ein bisschen spät kam, dass man sagen konnte, ihr drückt bei Völkerrechtsverstößen doch auch mal ein Auge zu, bei Freunden?
8: Ja, also diese das hat sich ja beispielsweise im Falle Gazas hat Deutschland gegen die deutliche Mehrheit in der Generalversammlung votiert. Das trifft im Übrigen auch auf den Mitkonkurrenten Österreich zu, hat dann zuletzt die humanitäre Resolution unterstützt. Aber da gab es uneindeutige Signale, ebenso wie bei der Aussage über die amerikanische Intervention in Venezuela und dann auch den Krieg jetzt gegen den Iran. Deutschland hat jeweils nachgeliefert, war etwas zögerlicher in der Positionierung. Das mag durchaus sein, dass das in einigen Ländern der Welt als nachteilig angesehen wird. Die Ambition Deutschlands, jetzt auch in so einem 8-Jahres-Turnus in den Sicherheitsrat zu kommen, auch das geht ja potenziell dann auch gegen die Chancen grundsätzlich anderer, weil wenn ein Land mehrfach dort vertreten ist, dann schwinden die Chancen wiederum auch für andere. Aber auch das wiederum machen auch andere größere Mittelmächte wie Südafrika oder andere Staaten, die versuchen, mit einem gewissen Turnus da reinzukommen. Und Sie haben vollkommen recht, die Bewerbung ist relativ spät dann formalisiert worden. Allerdings auf einer anderen Ebene genauso früh wie die von Portugal und Österreich, nämlich jeweils nachdem sie die letzte Amtszeit beendet hatten, haben sie dann angemeldet. Weil während der Amtszeit wäre es natürlich auch ein bisschen seltsam gewesen zu sagen, wir sind jetzt drin, wir wollen aber schon sagen, wir kommen nochmal.
7: Wie kommt man zu einer handlungsfähigeren UN, Professor Fröhlich, indem man den Sicherheitsrat ständig verbreitert um Staaten des Südens und Ostens und Mehrheitsentscheidungen ermöglicht?
8: Ja, also das sind diese zwei Punkte. Das eine ist die Zusammensetzung des Rates und das andere der Umgang mit dem Veto. Und für beides gibt es seit über 20 Jahren eine Arbeitsgruppe, die den in diesem Zusammenhang lustigen Titel Open-Ended, also mit offenem Ende, formell auch trägt. Und die hat er eben auch noch nicht beendet, beziehungsweise mittlerweile sind wir in Verhandlungen, wo es unterschiedliche Modelle gibt, die auch schon seit 20 Jahren eigentlich auf dem Tisch stehen. Deutschland engagiert sich ja für eine Erweiterung um ständige und um nicht ständige Mitglieder und eine Gegengruppe ist nur für die Erweiterung um nicht ständige Mitglieder. Das ist so ein bisschen verkeilt und wird auch dadurch natürlich nicht einfacher, dass jede Veränderung dieser Zusammensetzung von den jetzigen ständigen Mitgliedern, den fünf, nachher ratifiziert werden muss. Vetorecht gab es jetzt auch Änderungen. Da ist zumindest eine weitere Rechtfertigung gegenüber der Generalversammlung jetzt im Nachgang der russischen Aggression gegenüber der Ukraine etabliert worden. Das ist schwieriges Terrain, aber auch da haben die nicht ständigen Mitglieder im Sicherheitsrat durchaus die Möglichkeit, eine solche Reformagenda der Arbeitsweisen und gegebenenfalls der Zusammensetzung auch mit anzutreiben.
4: Sagt der Völkerrechtsexperte Manuel Fröhlich im Gespräch mit meinem NDR-Kollegen Markus Schubert. Es ist 2.16 Uhr.
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4: Für Europa also im UN-Sicherheitsrat ab kommenden Jahr Österreich und Portugal. Sicher auch eine Nachricht, über die die Spitzenpolitiker in der EU gesprochen haben gestern. Aber sie hatten auch noch ein ganz anderes Thema auf dem Zettel, nämlich das EU-Halbleitergesetz. Das haben sie gestern vorgestellt und Andreas Meyer-Feist war für uns dabei.
9: Es ist die Angst vor einem direkten Einfluss fremder Mächte, die Europa schaden wollen. Die Angst vor möglichen Kill-Switches. Der englische Begriff steht für ferngesteuerte Abschaltmechanismen, mit denen Stromnetze, Verwaltungen, digitale Funktionen aller Art lahmgelegt werden könnten. Davon will sich die EU frei machen. Und sie will bei der Produktion von Halbleitern weniger abhängig sein von anderen und mehr selbst machen. Dazu legte die Vizechefin der EU-Kommission, Henna Virkkunen, ein ganzes Gesetzespaket vor.
10: This is not just a fantasy, this is a choice. And it is a choice we must make now together.
9: Das ist keine Fantasie, sondern eine Entscheidung, die wir jetzt gemeinsam treffen müssen, mahnte die EU-Kommissarin. Das bisherige Halbleitergesetz soll durch Notstandsbefugnisse erweitert werden. Kritische Bereiche wie die Waffen- und Medizintechnik sollen bei Engpässen vorrangig beliefert werden. Der Ausbau europäischer Produktionsstrukturen soll massiv beschleunigt werden. Das Ziel, weniger Abhängigkeiten in diesem Bereich von China, vor allem aber von den USA. Denn derzeit werden in Europa mehrheitlich amerikanische Anbieter für Cloud-Dienste genutzt. Auch bei den Halbleitern sehen die Zahlen nicht gut aus, sagt Marc Scheufen vom Institut der Deutschen Wirtschaft.
11: Weniger als 10% der weltweiten Produktion stammt tatsächlich aus Europa. Und wenn man sich KI-Modelle anschaut, auch da, die großen Sprachmodelle stammen alle aus den USA oder aus China.
9: Außerdem plant die EU eine Strategie für offene digitale Ökosysteme, um europäische Alternativen zu Software aus Drittstaaten zu fördern. Europäische Rechenzentren sollen modernste KI-Modelle trainieren. EU-Kommissar Dan Jørgensen nannte geopolitische Rivalitäten als wichtigsten Grund für die digitalen Reformen.
12: We take these steps today. We follow this roadmap. Europe can take the lead and take charge in its own responsible way.
9: Europa könne Führung übernehmen und selbst in einer verantwortlichen Weise die Initiative ergreifen, so Dan Jørgensen in Brüssel. Die EU-Mitgliedstaaten stehen geschlossen hinter der Chips-Initiative der EU-Kommission. Vor allem die Industrie fordert, die Produktion und die Nachfrage nach Halbleitern aus Europa anzukurbeln, um nicht erpressbar zu werden. Als größte Hürde könnte sich die Finanzierung erweisen. Der Draghi-Bericht hatte schon enorme Summen genannt. Europa brauche jährlich rund 800 Milliarden Euro zusätzlich, um technologisch und wirtschaftlich mit China und den USA mitzuhalten. Das Paket der EU-Kommission will dafür privates Risikokapital mobilisieren und setzt auf einen neuen EU-Fonds für Wettbewerbsfähigkeit im nächsten Haushalt. Entscheiden müssen am Ende das Europaparlament und die Mitgliedstaaten. Die Verhandlungsphase dürfte bis ins Jahr 2027 hineinreichen. Mit einer Verabschiedung könnte dann Ende nächsten Jahres zu rechnen sein.
4: Andreas Meyer-Feist berichtete für uns aus Brüssel. Und von dort werden nicht so unfassbar viele mit dabei sein, wenn jetzt um diese Zeit der russische Präsident Wladimir Putin wieder einlädt zu seinem Wirtschaftsforum in St. Petersburg. Statt auf den roten Teppich sind die Blicke gestern zur Eröffnung in den Himmel gegangen dort, auf den schwarzen Rauch, der dort zu sehen war. Denn kurz vor Beginn der Veranstaltung hatten Drohnen aus der Ukraine Ziele in Putins Heimatstadt angegriffen. Das Treffen hat trotzdem stattgefunden und trotz des Krieges und der Sanktionen waren eben auch Gäste aus dem Rest der Welt dabei, auch aus dem Westen, unter anderem auch er hier.
13: Wir waren schon lange nicht mehr mit einer solch großen Delegation vor Ort. Wir glauben, es ist wirklich an der Zeit, miteinander ins Gespräch zu kommen.
14: Das sagt Markus Frohnmeier, der außenpolitische Sprecher der AfD-Fraktion. Vor wenigen Tagen hat er das Video in den sozialen Medien gepostet. Jetzt ist er mit anderen AfD-Abgeordneten in St. Petersburg beim Wirtschaftsgipfel. Das Forum stellt eine Bühne für den russischen Präsidenten Wladimir Putin dar. Vorab begründet Frohnmeier seine Reise so:
15: Außenpolitik muss am deutschen Interesse orientiert werden. Im deutschen Interesse ist günstige und bezahlbare Energie, weil wir als Industrienation natürlich auch dafür sorgen müssen, dass wir in Deutschland zukünftig noch Standorte haben.
14: Die AfD regiert nicht, kann nichts umsetzen und will daher vor allem Signale senden. Die Regierung vor sich hertreiben, eigene diplomatische Kanäle betonen, im Blick dabei auch die Landtagswahlen im Osten im Herbst. Selbst die sonst eher russlandkritische Parteichefin Alice Weidel klingt zuletzt ähnlich.
16: Und ich glaube, die deutsche Bundesregierung täte gut daran, sich mit Diplomatie für einen vernünftigen, geordneten Friedensprozess einzusetzen.
14: Die Reise zum russischen Wirtschaftsforum hat mit Friedensprozessen nichts zu tun. Aus dem Bundestag werden Warnungen laut. Die Teilnahme der AfD sei ein Kniefall vor dem Kriegsverbrecher Putin, unpatriotisch, eigensinnig. Mark Henrichmann von der CDU ist Chef des sogenannten Parlamentarischen Kontrollgremiums, das die Geheimdienste überwacht. In dieses Gremium wurde kein AfD-Politiker gewählt, aus Sicherheitsgründen. Henrichmann sieht auch die AfD-Reise als sicherheitspolitisch hochriskant an.
17: Die Reise der AfD jetzt zu diesem Wirtschaftskongress ist genauso naiv, wie sie dumm ist. Auf diesen Veranstaltungen tummeln sich erfahrungsgemäß russische Dienste und docken an, wollen billige Informationen. Und umgekehrt geht es dafür auch, Werkzeuge zu suchen für Desinformation in Deutschland und Europa. Die AfD ist, wenn man so will, also hier ein billiges Werkzeug Putins und des Kremls.
14: Aus Russland, da sind sich Sicherheitsexperten einig, komme derzeit niemand unbeobachtet zurück. Politikwissenschaftler wie Wolfgang Schröder sehen in der AfD-Reise eine Strategie. Die Geschlossenheit des Westens weiche auf gegen Putin, der keinem Waffenstillstand zustimmt und weiter die Ukraine bombardiert. Das Ziel daher: Spaltung.
18: Das ist die Strategie Putins, das ist auch die Strategie der AfD und insofern ist das verwerflich, was dort im Sinne der Bundesrepublik stattfindet und es ist eigentlich schade, dass der Bundestag diese Reise finanziert und diesen Auftritt möglich macht.
14: Denn die Reise der AfD-Delegation nach St. Petersburg wird vom Bundestag wie jede Dienstreise behandelt und die zahlt am Ende zumindest in Teilen der Steuerzahler.
4: Unsere Hauptstadtkorrespondentin Sarah Beham berichtete. Vor zwei Wochen beim ersten Tag in Hannover. Kurz vor Ende der Tagung gehen drei Studentinnen auf die Bühne und was sie sagen, schlägt Wellen. Die drei jungen Frauen berichten von ihren Erlebnissen auf eben jenem Ärztetag. Unter anderem seien sie begrapscht und ihr Aussehen kommentiert worden. Und das, so scheint es, ist kein Einzelfall. Denn fast zeitgleich hat die Uniklinik Würzburg eine Studie dazu veröffentlicht mit dem Titel »Sexuelle Belästigung in der medizinischen Ausbildung«. Nach Angaben der Forscherinnen und Forscher ist es die größte nationale Untersuchung zu diesem Thema. Über 5600 Menschen aus über 40 medizinischen Fakultäten haben daran teilgenommen. Und über die Ergebnisse berichtet Carlotta Sauer für uns.
19: Hanna Weikel ist Medizinstudentin im 9. Semester.
20: Ich wurde in verschiedenen Praktika schon aufgrund meines Geschlechts schlechter oder inkompetenter eingeschätzt und auch offen so darauf angesprochen.
19: Das, was sie erzählt, ist kein Einzelfall, wie die neue deutschlandweite Studie der Uniklinik Würzburg zeigt.
20: Dann auch unangebracht in den Arm genommen oder einfach so angefasst in Gesprächssituationen, die das eigentlich nicht benötigt hätten. Es hat mich frustriert, dass man mich nicht für die Kompetenz oder die Arbeit wahrnimmt, sondern dafür eben, dass ich eine Frau bin.
19: Dr. Sabine Drossart, Kinderchirurgin an der Uniklinik, hat die Studie geleitet. Sie sagt, sexuelle Belästigung geschieht nicht speziell an einzelnen Kliniken, sondern sie ist ein gesamtgesellschaftliches Problem. Dennoch hat die Medizin gewisse begünstigende Strukturen, wie Drossart erklärt.
1: Der allergrößte Teil waren tatsächlich Patientinnen und Patienten, von denen das ausging. Und das zeigt eben auch das gesellschaftliche Problem. Und ich denke, dass es da in der Medizin einfach die Besonderheit gibt, dass wir viel mit Körperkontakt arbeiten, sodass die Studierenden da auch einfach dem eher ausgesetzt sind.
19: Laut ihrer Studie waren 42% der Studierenden von sexueller Belästigung betroffen. Nur ein Bruchteil meldet die Vorfälle, besonders innerhalb der Medizin. Das liege an der Angst vor negativen Konsequenzen, so Drossart.
1: Zum Beispiel ist man im praktischen Unterricht sehr davon abhängig, etwas zu lernen von den Lehrenden. Also kann ich was sehen, darf ich was machen im OP, auch später in der Weiterbildung. Ist das ein Thema, werde ich überhaupt eingeteilt in den OP? Und zum Beispiel eben auch die Situation, dass derjenige, der mich jetzt unterrichtet, später auch mein Prüfer im Staatsexamen sein könnte. Das ist natürlich eine echte Abhängigkeitsposition, sodass die Studierenden da einfach Sorge haben auch.
19: Besonders auffällig? Je praktischer das Studium wird, desto größer ist die Gefahr für Belästigung. Im letzten Jahr des Medizinstudiums, im sogenannten praktischen Jahr, gaben 3/4 aller Studentinnen an, sexuell belästigt worden zu sein. Bei den männlichen Studenten waren es knapp 30%. Auch Caroline Buchmann, gerade fertig geworden mit dem Medizinstudium, hat mehrfach übergriffige Situationen erlebt. Das Argument, man dürfe heutzutage gar keine Komplimente mehr machen, findet sie scheinheilig. Es gibt immer noch genug Dinge, die man äußern kann, sagt Caroline.
21: Komplimente, was die Fähigkeiten angeht, also zum Beispiel, das haben sie gut gemacht, sie nähen sehr gut oder Dinge, die mein Aussehen betreffen, sind natürlich nicht okay oder einfach auch nicht angebracht am Arbeitsplatz.
19: Caroline ist erleichtert, dass die Uniklinik gemeinsam mit der Uni Würzburg eine Meldestelle für Übergriffe hat. Auch Drossart sieht das als einen Teil einer Lösung. Zusätzlich hält sie Workshops, Trainings und Kulturänderungen von der Führungsebene aus für wichtig, sowie gesellschaftliche Gleichberechtigung.
4: Carlotta Sauer berichtete.
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22: Mit Stefanie Lavoie. Bei den French Open der Tennisprofis in Paris ist Alexander Zverev der letzte verbliebene Top-10-Spieler. Der an Nummer 6 gesetzte Félix Auger-Aliassime ist ausgeschieden. Guido Ringel.
23: Der Kanadier verlor gegen Flavio Cobolli aus Italien, der nach dem verlorenen ersten Satz sein Herz in die Hand nahm und nun erstmals in seiner Karriere im Halbfinale eines Grand-Slam-Turniers steht. Sein Gegner in einem dann rein italienischen Halbfinale ist Landsmann Arnaldi, der das Viertelfinale in der sogenannten Night Session für sich entscheiden konnte. Berrettini, wieder mal verletzt, muss aufgeben. Arnaldi im Halbfinale. Die ganz dicken Überraschungen aber gab es an diesem ungemütlichen, kalten Tag in Paris bei den Frauen. Denn zum einen ist die Nummer 1 der Welt raus, Niederlage für Arina Sabalenka gegen die Russin Schneider. Und zum anderen schreibt die Qualifikantin Maja Chwalinska weiter an ihrem Märchen. Die Polin hat schon die lange Qualifikation in den Knochen, gewinnt aber unverdrossen Runde nach Runde. Auch die favorisierte Russin Kalinskaja konnte die kleine, flinke Frau nicht stoppen. Und damit ist Chwalinska als Nummer 114 der Welt sensationell im Halbfinale, das komplett am Donnerstag in Paris gespielt wird.
22: Nach 10 Jahren verlässt Kapitän Christian O'Sullivan den deutschen Handballmeister SC Magdeburg. Bei seinem letzten Saisonheimspiel besiegte der Norweger mit seiner Mannschaft Gummersbach und zwar mit 38-35. Besonders war der gestrige Abend auch deshalb, weil Magdeburg die Meisterschale überreicht bekam. Rekordmeister THW Kiel hat in einer verkorksten Saison derweil eine weitere herbe Enttäuschung einstecken müssen. 2 Tage nach der Niederlage im Pokalfinale verloren die Zebras in Minden mit 30-34. Die Mindener bewahren sich damit eine minimale Chance auf den Klassenerhalt. Alle Ergebnisse des Spieltages finden Sie auf sportschau.de. Die deutsche Fußballnationalmannschaft befindet sich in der Vorbereitung auf die WM in Chicago. Kai Havertz, vor kurzem noch im Champions League-Finale tätig, ist mittlerweile zum Team dazugestoßen und stellte sich nach dem ersten geheimen Training der interessierten Presseschar. Auf die Stimmung in der Mannschaft angesprochen, sagte er Folgendes.
24: Ich glaube, keiner fürchtet hier niemanden, sondern wir müssen als Mannschaft gemeinsam zusammen funktionieren und da braucht jeder jeden. Und da gibt es irgendwie jetzt keinen großen Kampf, nur weil einer vor einem spielt oder was anderes, sondern jeder ist für den anderen da und jeder wird seine Zeit bekommen. Und ich glaube, das ist das Wichtigste.
22: Der letzte WM-Test gegen Gastgeber USA steigt am Samstag um 20.30 Uhr deutscher Zeit. 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Titelverteidiger Warsbo 98 Hannover hat zum dritten Mal in Folge die deutsche Wasserballmeisterschaft gewonnen. Im vierten Spiel der Finalserie schlug Hannover die Wasserfreunde Spandau mit 14:10. Tide Tedinger berichtet.
0: Es war ein enges Spiel, aber am Ende setzte sich der Favorit durch. Im dritten Viertel zog Hannover entscheidend davon. Damit endet eine Finalserie, die auch insgesamt knapper war als erwartet. Waspo hatte nach einer perfekten Vorrunde auch in den Playoffs dominiert. Dann aber verloren die Hannoveraner überraschend das erste Finalspiel in Berlin. Zu Hause hielt sich das Team von Alexander Radovic aber dann zweimal schadlos und legte so die Grundlage für den dritten Titel in Folge und die siebte Meisterschaft insgesamt. Durch den Gewinn des Pokals hat sich Waspo außerdem zum zweiten Mal hintereinander das Double gesichert.
22: Der Rekordmeister aus der Hauptstadt triumphierte übrigens letztmalig 2023.
2: Das war der Sport in der Nacht mit Stephanie Lavois.
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5: Um 2.31 Uhr mit Wolfgang Berger. Die EU startet möglicherweise noch im Juni Beitrittsverhandlungen mit der Ukraine und Moldau. Das hat die derzeitige zyprische EU-Ratspräsidentschaft mitgeteilt. Danach haben die Vorbereitungen begonnen, damit der erste Verhandlungsabschnitt eröffnet werden kann. Im Idealfall sollen die Gespräche Mitte Juni starten. Dann findet ein EU-Ministertreffen in Luxemburg statt. Eigentlich sollten die EU-Beitrittsverhandlungen mit der Ukraine und Moldau schon vor 2 Jahren beginnen. Damals gab es aber ein Veto aus Ungarn. Mit der neuen ungarischen Regierung unter Ministerpräsident Motyar ist jetzt Bewegung in den Prozess gekommen. Die Beitrittsgespräche dauern oft Jahre und es steht auch nicht fest, ob sie tatsächlich zu einer EU-Mitgliedschaft führen. Bundeskanzler Merz hat nach der Niederlage bei der Kandidatur für einen Sitz im UN-Sicherheitsrat beteuert, dass Deutschland ein Stützpfeiler der Vereinten Nationen bleibt. Außenminister Wadefuhl sprach von einer herben Niederlage. Aus Berlin Ruth Kirchner.
6: Aus der Opposition kommt scharfe Kritik an der Bundesregierung. Die außenpolitische Sprecherin der Grünen im Bundestag Düring bezeichnet die Abstimmungsniederlage in New York als Blamage. Dem ARD-Hauptstadtstudio sagt sie, zu oft habe die Bundesregierung das Völkerrecht nur dann verteidigt, wenn es politisch bequem gewesen sei. Die AfD erklärt, Merz sei als Außenkanzler gescheitert, Deutschland habe sich international isoliert und eigene Interessen vernachlässigt.
5: Experten der Vereinten Nationen warnen davor, dass der zunehmende Einsatz von KI-Systemen immer mehr Energie verbraucht. Der ökologische Fußabdruck von künstlicher Intelligenz drohe immer größer zu werden, heißt es in einem Bericht des UN-Instituts für Wasser, Umwelt und Gesundheit. Demnach haben bis Mitte vergangenen Jahres etwa 700 Millionen Menschen ChatGPT verwendet und damit 10% der Weltbevölkerung. Auf der dänischen Insel Anholt soll heute der verendete Buckelwal obduziert werden. Tierärzte und Walexperten arbeiten dafür öffentlich am Strand. Insulaner und Urlauber müssen einen Sicherheitsabstand einhalten. Das kleine Team will zum Beispiel DNA-Proben von dem Buckelwal nehmen. Außerdem soll nach Spuren von Fischernetzen in Magen und Darm gesucht werden. Ziel ist es, zu klären, warum der Wal gestorben ist. Die Obduktion soll mehrere Stunden lang dauern. Das Tier war im März und April durch eine wochenlange Odyssee in der Wismarer Bucht berühmt geworden. Eine private Initiative hatte den Wal schließlich in einer umstrittenen Aktion Richtung Nordsee geschleppt und freigelassen. Das Wetter in Deutschland. Tagsüber von Westen her Schauer und Gewitter, im Osten erst Sonne, später Schauer, 19 bis 24 Grad. Am Freitag wechseln sich Sonne, Wolken und ein paar Schauer ab, 18 bis 21 Grad. Das waren die Nachrichten.
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2: Und da kam gerade eben ein Falschfahrer rein. Achtung, Falschfahrer auf der A45 Dortmund-Hagen. Zwischen der Ausfahrt Kreuz Dortmund Nordwest und Westhofener Kreuz kommt Ihnen ein Falschfahrer entgegen. Bitte fahren Sie äußerst rechts, überholen Sie nicht. Das gilt für beide Richtungen. Achtung, Falschfahrer auf der A45 Dortmund Hagen.
4: Zwischen der Ausfahrt Kreuz Dortmund-Nordwest und Westhofener Kreuz ist ein Falschfahrer unterwegs. Bitte fahren Sie äußerst rechts, überholen Sie nicht. Das gilt für beide Richtungen. Wir melden es, sobald die Gefahr vorbei ist. Dann die A5 noch, Kassel Richtung Frankfurt. Hier laufen zwischen dem Hattenbacher Dreieck und Alsfeld Ost weiterhin die Reinigungsarbeiten und deswegen ist hier gesperrt. Gute Fahrt.
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4: mit Nikolai Russ. Es ist ein wiederkehrendes, aber immer noch wichtiges Thema: Organspenden. Davon gibt es immer noch zu wenig in Deutschland, obwohl eigentlich sehr viele Menschen auch bei uns dazu bereit wären. Thema jetzt in 11KM, dem Tagesschau-Podcast.
7: Medizinisch gesehen sind selbst komplizierte Organspenden heutzutage längst Alltag. Trotzdem ist Deutschland, was Organspenden angeht, im europäischen Vergleich immer noch ein Entwicklungsland. Die Deutschen spenden zu wenig Organe und täglich sterben im Durchschnitt 2 bis 3 Menschen, die auf der Warteliste für eine Transplantation stehen. Antje Büll ist Medizinjournalistin beim NDR und sie recherchiert seit vielen Jahren zu dem Thema. Sie erzählt uns heute, wie die Politik versucht, das Problem zu lösen und wie Betroffene mit dem Organmangel umgehen. Und es geht um die grundlegende Frage: Warum tut sich Deutschland so schwer in Sachen Organspende? Ihr hört 11KM, der Tagesschau-Podcast, ein Thema in aller Tiefe. Mein Name ist Elena Kuh. Hallo Antje, schön, dass du bei 11KM bist.
8: Hallo Elena, ja, schön, dass ich hier sein kann.
7: Das, was ich und was, glaube ich, viele über Organspende in Deutschland wissen, ist, dass es zu wenig Spenderinnen und Spender gibt. Und es gibt da ja auch öfter mal so Aktionen, die darauf aufmerksam machen sollen. Was bedeutet das für Betroffene, die auf ein Spenderorgan warten? Welche dramatischen Folgen hat das?
8: Ja, das warten hier unwahrscheinlich viele Leute auf ein Spenderorgan, die sind ja sterbenskrank. Also wenn du überhaupt auf so einer Warteliste oben bist, musst du ja sehr krank sein, sozusagen kurz vorm Tod. Und ich habe schon viele Filme zu dem Thema gemacht und schon miterlebt und ganz dramatische Dinge gesehen. Also so eine kleine 2-Jährige, die auf eine Leber wartete, und das war hochdramatisch, weil ich nie wusste, schafft sie das jetzt und schafft sie das überhaupt bis zu unserem Dreh oder wird sie sterben? Da haben die Ärzte die ganze Zeit um das Leben dieses Mädchens gekämpft. Der Vater hatte ihr einen Teil seiner Leber gespendet. Das hat aber dann nicht geklappt. Die wurde dann abgestoßen. Und es war also hochdramatisch, ob dieses kleine Mädchen dann überlebt. Und wir sind dann da, als die Transplantation war, hingefahren. Und es war so schlimm zu sehen, wie dieses Mädchen, also dieses Mini-Kind, an so vielen Schläuchen hing und also beatmet wurde. Und die ist aber jetzt 16 Jahre alt und der geht super gut.
7: Weil sie eine Spendeleber bekommen hat.
8: Weil sie eine Spendeleber bekommen hat. Aber viele sterben auf der Warteliste.
7: Wir wollen in dieser Folge mit dir darüber sprechen, wie versucht wird, daran etwas zu ändern. Aber zunächst mal, wie funktioniert denn das System Organspende in Deutschland ganz grundsätzlich?
8: Also normalerweise bekommt man ja ein Organ von einem Verstorbenen, eine Todspende oder postmortale Spende nennt man das auch, dass jemand verstirbt, Hirntod erklärt wird und dem werden dann verschiedene Organe entnommen, die dann gespendet werden können. Und es gibt aber auch die Möglichkeit, vor allem bei der Niere, weil man ja 2 Nieren hat, dass es eine Lebensspende gibt. Also man kann mit einer Niere ganz gut leben. Bei der Niere ist das eigentlich eine Möglichkeit, die sehr, sehr gut ist, die auch besser ist als die Todspende, weil die Lebensspende, das ist ja dann ein gesundes Organ, die Operation ist planbar und man kann sagen, also beide Spender und Empfänger kommen gleichzeitig ins Krankenhaus. Also das ist eine unwahrscheinlich gute Form der Spende eigentlich.
7: Ich habe einen Organspendeausweis und den will ich jetzt einmal kurz rausholen. Ich habe den schon seit mehreren Jahren in meinem Portemonnaie und da steht ja dann für den Fall, dass nach meinem Tod eine Spende von Organen, / Geweben zur Transplantation in Frage kommt, erkläre ich mich bereit zu. Und dann kann man so unterschiedliche Sachen ankreuzen. Also man kann auch zum Beispiel Ausnahmen machen für bestimmte Organe. Dieser Spendeausweis ist ja aber, hier steht ja nach meinem Tod, nur für Todspenden, ne?
8: Ja, das ist auf jeden Fall nur für die Todspenden. Das hat mit der Lebensspende gar nichts zu tun. Also die Lebensspende ist zurzeit in Deutschland nur möglich bei sehr nahestehenden Personen. Das heißt, deinem Ehepartner kannst du eine Niere spenden, deinem Bruder, Schwester oder sehr, sehr nahestehenden Personen. Und wenn das dann nicht passt, dann musst du auf eine Totspende warten. Ich habe ein Ehepaar getroffen in der Nähe von Hannover, wo mittlerweile der Ehemann schon seit 7 Jahren auf eine Totspende wartet, weil er keine Lebensspende bekommen kann. Und das ist deswegen der Fall, weil seine Frau, die ja gerne

0: Vielleicht jemand stirbt und die Niere passt.
1: Das ist schon beängstigend, wenn wir uns schon vorstellen, wie es so weitergeht und wie lange das noch so bleibt. Was noch passiert, macht einem schon Angst.
2: Die Organspendequote in Deutschland ist insgesamt niedrig, aber gibt es da auch einen Unterschied, also zwischen Lebensspenden und Todspenden? Also wie ist die Quote bei diesen Lebensspenden, zum Beispiel bei Nieren?
0: Ja, dadurch, dass man bisher in Deutschland nur zwischen Ehepartnern und anstehenden Personen eine Lebensspende machen kann, ist auch da die Quote sehr niedrig. Also auch da bei Lebensspenden ist Deutschland im europäischen Vergleich ganz hinten an.
3: Ist schon traurig, dass ich jemanden hätte, der für mich spenden möchte und es nicht möglich ist.
0: Und das ist natürlich total frustrierend, wenn man sieht, die anderen europäischen Länder, die machen das alles viel freier.
3: Und wenn ich jetzt ins Ausland gucke, wo das möglich ist und hier nicht, da fragt man sich halt, wieso nicht hier, ne?
0: Also zum Beispiel in den Niederlanden, in Österreich, in Großbritannien, in Spanien, da kann man auch über ein Register eine Lebensspende von einem fremden Menschen bekommen. Also da wird über ein Register sozusagen geguckt, welche Niere könnte jetzt für Sebastian Raabe passen. Und in Deutschland gibt es diese Beschränkungen, die man sich nicht so richtig erklären kann, warum Deutschland so strikt ist und so viel diskutiert.
2: Wie viele Menschen in Deutschland warten, wie Sebastian Raabe, aktuell auf ein gespendetes Organ?
0: Also es sind fast 8.600 Menschen derzeit in Deutschland auf der Warteliste. Schwerkranke Menschen, die auf ein Organ warten. Und jetzt sterben natürlich nicht alle, weil es die Möglichkeit für die Nierenpatienten der Dialyse gibt. Aber die, die zum Beispiel auf ein Herz warten, auf eine Lunge warten, auf eine Leber warten, die können nicht so viele Jahre warten. Also man muss sich auch mal vorstellen, in Deutschland sterben 2 bis 3 Menschen täglich, die auf der Warteliste stehen, weil sie kein passendes Organ bekommen.
4: Noch immer gibt es in Deutschland zu wenige Organspenden. Die Bundesregierung will das Problem zumindest etwas entschärfen. Künftig sollen Organspenden von lebenden Personen einfacher möglich sein.
2: Ende März. Da hat der Bundestag eine Reform des Transplantationsgesetzes beschlossen. Wie verändert das jetzt konkret die Situation für Menschen wie Sebastian Raabe?
0: Deutschland hat 2 Erweiterungen des Transplantationsgesetzes eingeführt, so inspiriert von den Niederlanden, würde ich jetzt mal sagen, die das schon am längsten haben, gibt es jetzt 2 neue Instrumente. Das heißt jetzt, dass über Kreuzspenden möglich sind. Über Kreuzlebensspende bedeutet, dass man in einem Register eingetragen wird als potenzieller Empfänger, der eine Niere sucht und aber gleichzeitig auch einen Spender mitbringt. Also in unserem Fall, wir waren in den Niederlanden, wo das ja schon seit 20 Jahren gemacht wird, war das ein Mann, der nierenkrank war. Und der hat seine Mutter als Spenderin mitgebracht in dem Register. Die konnte nicht für ihn direkt spenden. Ihre Niere passte nicht für ihn. Und dann wurde über das Register ein möglicher anderer Spender gefunden aus den Niederlanden, der zu ihm passte. Und dann wurden an einem Tag 8 Transplantationen durchgeführt in 2 unterschiedlichen Kliniken, wo sozusagen einer dem anderen eine Niere spendete bzw. empfangen hat, sozusagen so ein Ringtausch oder so ein Ping-Pong von Nierentransplantationen an einem Tag. Und so ist es dann möglich, dass Leute, die sonst gar keine Niere bekommen könnten, weil im näheren Umfeld keiner passender Spender da ist, dann doch eine Lebensspende bekommen. Und dann ist es außerdem noch möglich, das zu erweitern, eine sogenannte altruistische Spende. Also altruistisch im Gegenteil von egoistisch heißt, dass man aus Nächstenliebe eine seiner Nieren spenden kann. Und man könnte also dann sagen, so einen Menschen haben wir dann auch in den Niederlanden begleitet, der sich einfach gedacht hat, ich bin Arzt gewesen, ich habe viel Leid in meinem Leben gesehen, der hat auch in einem Hospiz gearbeitet und ich möchte jetzt meine Niere für die Allgemeinheit spenden.
5: En voor mij was dat heel erg belangrijk om dat te doen, dat ik zei van, ik wil eigenlijk iemand daarmee mee helpen.
0: Dass man also demnächst in Deutschland eine Nierenspende machen kann, freiwillig. Eine aus Nächstenliebe, die nicht gerichtet ist. Und nicht gerichtet heißt, dass man nicht weiß, wer die bekommt, also anonym. Ich bin mal gespannt, wie sich das verwirklichen wird oder durchsetzen wird in den nächsten Jahren.

0: wie viel tatsächlich davon stattfinden werden, denn man kann sehr gut mit nur einer Niere leben.
1: Du beschäftigst dich schon super, super lange mit dem Thema Organspende. Wenn du jetzt auf diese Gesetzesreform in Deutschland blickst, wie bewertest du diese Neuerung?
0: Also ich freue mich erstmal, dass es überhaupt einen kleinen Schritt gibt, das ein bisschen liberaler zu machen, das Transplantationsgesetz. Die Ärzte, die ich gesprochen habe, die begrüßen das auch, dass sich was tut in Deutschland. Es dauert nur eine ganze Zeit, bis das Gesetz erstmal umgesetzt werden kann, weil dieses Register aufgebaut werden muss, in dem Spender und Empfänger registriert werden, abgeglichen werden. Es muss ein Algorithmus entwickelt werden, wie Spender und Empfänger zueinander gebracht werden können, wer finanziert das, wo wird das aufgebaut. Also da hat das Gesetz auch nochmal 3 Jahre Übergangsfrist eingeräumt, bis das dann umgesetzt werden kann. Und ob das zum Beispiel für Sebastian Rabe noch früh genug kommt, weiß man nicht. Der wartet ja jetzt schon 7 Jahre lang auf eine Niere. Mhm. Und die durchschnittliche Wartezeit auf eine Niere in Deutschland ist zwischen 8 und 10 Jahre. Mhm. Und zum Beispiel in den Niederlanden oder Großbritannien oder Spanien sind es nur 2 Jahre. Das heißt also, die Leute warten 4-mal so lange auf ein Spendeorgan. Also Sebastian Rabe hätte in den Niederlanden schon längst eine Niere. Gleichzeitig ist diese Gesetzgebung ja nur ein winziger Schritt. Also das wird nicht groß die Organspendezahlen nach oben treiben.
1: Warum?
0: Das wird nur sein, wenn wir wirklich eine Widerspruchslösung haben. Dann werden die Organspendezahlen auch nach oben gehen. Lebensspenden ist ein kleiner Bereich, auch nur bei Nierenspenden. Es gibt viele Nierenpatienten, die auf ein Organ warten. Aber es wird nicht der große Gamechanger sein.
1: Diese Widerspruchslösung, da sind wir dann wieder bei meinem Organspendeausweis. Es gibt also zu wenig Lebensspenden. Aber wieso gibt es denn in Deutschland auch so wenig Menschen, die nach ihrem Tod ihre Organe spenden?
0: Also, dass die Spenderquoten so niedrig sind als in anderen EU-Ländern in Deutschland, liegt vor allen Dingen an unserer Gesetzgebung. Es ist ja gar nicht so, dass die Menschen nicht spenden würden. Also über 80% der Deutschen würden ihr Organ spenden, aber letztendlich spenden so wenig, weil es diese Zustimmungslösung gibt und nicht die Widerspruchslösung. Also in Deutschland haben wir die Zustimmungslösung. Das heißt, du musst wirklich einer Organtransplantation explizit zustimmen, sonst dürfen dir keine Organe entnommen werden. Und das können natürlich auch, wenn du gestorben bist, deine Angehörigen tun, müssen das meistens auch, weil viele Leute haben ja keinen Organspendeausweis oder haben auch gerade nicht bei sich, wenn sie versterben, oder der ist nicht aufzufinden. Und dann müssen die Angehörigen entscheiden, wäre das in deinem Sinne gewesen, Organe zu spenden. Und Widerspruchslösung hieße, dass du zu Lebzeiten direkt widersprechen möchtest, sagst, ich möchte meine Organe nicht spenden.
1: Also quasi das Gegenteil, einen umgekehrten Organspendeausweis, genau. In dem dann quasi stehen würde, ich will das nicht, weil du automatisch eigentlich deine Organe spenden würdest.
0: Genau. Sonst würde eben jeder automatisch Organspender sein, wenn er nicht zu Lebzeiten widersprochen hat. Das hieße dann, dass man zu Lebzeiten eben sich in ein Register eintragen könnte, wenn man nicht spenden möchte. Und es heißt auch, dass also alle zum 18. Geburtstag informiert werden, dass sie widersprechen können. Und dass es die Möglichkeit gibt. Also es soll die Bevölkerung sehr groß informiert werden über die Möglichkeit des Widerspruchs, damit auch wirklich jeder widersprechen kann, der nicht Organe spenden möchte. Es gibt ja bestimmte Gründe, dass man das nicht möchte. Also es kann ja sein, dass ich sage, nee, möchte ich nicht. Dann kann man ja auch widersprechen. Was viele denken, so wenn ich jetzt einen Organspendeausweis habe und wenn ich dann irgendwie sterbe und habe einen Unfall oder so, dann bin ich Organspenderin oder Organspender. Aber das ist ja meistens gar nicht so, denn es gibt eine ganz klare Definition in Deutschland oder überhaupt europaweit, also wer überhaupt Organspender, Organspenderin sein kann. Und das sind nur die Hirntoten. Das heißt, der Hirntod, der muss die Ursache des Todes sein. Und das ist halt in ganz, ganz wenigen Fällen nur, weil die meisten ja am Herztod sterben. Mhm. Also Hirntod ist als Todesursache sehr, sehr selten. Dafür musst du schon eine Hirnblutung haben. Und dann muss diese Hirnblutung auch die Todesursache sein.
1: Und nur dann darf man spenden?
0: Und nur dann darf man spenden.
1: Aber gibt es da medizinische Gründe für?
0: Also Hirntod ist irreversibel. Wenn deine Hirnfunktionen nicht mehr da sind, dann hast du noch nicht mal mehr Reflexe, dann ist gar nichts mehr da. Dann bist du nicht mehr lebensfähig. Und da hat man sich drauf geeinigt, dass der Hirntod die Voraussetzung ist für eine Organentnahme. Und wenn du jetzt mal an Leute denkst, die irgendwie einen Herzschlag haben und die dann wiederbelebt werden, die sind natürlich jetzt, wäre ja schlimm, wenn die dann irgendwie Organspender sind. Und durch die medizinischen Möglichkeiten kannst du ja Menschen noch lange am Leben halten. Wenn das Gehirn nicht mehr funktioniert, keine Hirnströme mehr da sind, dann sind auch keine Reflexe mehr da, dann bist du tot. Dann ist also dein ganzer Körper nicht mehr in der Lage, irgendwie nochmal zum Leben erweckt zu werden.
1: Es ist ja schon auffällig, dass beim Thema Organspenden so viele europäische Länder viel liberaler sind als wir. Woher kommt diese Vorsicht in Deutschland?
0: Ja, in Deutschland habe ich so das Gefühl, die Gesellschaft und auch die Politiker sind grundsätzlich skeptisch. Also skeptisch, was die Transplantation anbetrifft, skeptisch, ob da alles richtig läuft im Operationssaal. Und ob die Menschen auch wirklich tot sind. Und dann steht ja auch immer noch im Raum die Gefahr des Nierenhandels zum Beispiel, was jetzt die Lebensspenden anbetrifft. Da ist also irgendwie eine große Angst da, dass ein liberaleres Gesetz ausgenutzt werden kann zur Bereicherung. Und das leben uns ja die anderen Länder in Europa vor, dass das nicht so ist. Und dass durchaus man den Ärzten vielleicht ein bisschen mehr trauen kann, beziehungsweise die psychologische Überprüfung der Spender stattfindet. Und dass diese Angst vor dem Nierenhandel oder vor Bereicherung, sage ich jetzt mal, unbegründet ist. Also der Arzt ist ja da, um zu helfen. Mhm. Und eigentlich hättest du die Möglichkeit, wenn mehr Spenderorgane da sind, diesem Menschen zu helfen. Und kannst aber diesem Menschen immer noch sagen, ja, ich habe leider kein Spenderorgan. Ja, es gibt immer noch keins. Ja, und also den Angehörigen, den Menschen. Und das ist natürlich auch für einen Arzt frustrierend. Es ist ja auch so, dass die Ärzte in Deutschland auf eine Änderung in der Gesetzgebung warten. Also im Prinzip warten die Transplantationsmediziner auf die Widerspruchslösung.
2: Für uns ist es schwierig zu sehen, dass die Patientinnen und Patienten in Deutschland so lange warten müssen und dass wir auch im internationalen Vergleich sehen, dass die Wartezeiten dort deutlich kürzer sind.
0: Kai Schmidt-Ott, das ist der Klinikdirektor von der Medizinischen Hochschule in Hannover und Nierenspezialist und verantwortlich auch für Transplantationen. Und der fragt sich auch, warum in Deutschland die Transplantationsgesetze so strikt sind.
2: Deutschland ist ja bekannt dafür, dass häufiger mal noch etwas mehr diskutiert wird als in anderen Ländern. Vielleicht ist das auch einer der Gründe, warum das in Deutschland jetzt besonders lange dauert.
0: Also eigentlich ist es ja auch so, dass die Nachbarländer darauf warten, dass Deutschland endlich mal das Transplantationsgesetz ein bisschen liberalisiert. Denn es ist so, dass wir auch viel aus anderen Ländern Organe beziehen, weil wir so wenig Organspender in Deutschland haben, dadurch, dass wir diese restriktive Gesetzgebung haben und nur wenig als Organspender in Frage kommen. Und da erhofft man sich natürlich durch die Widerspruchslösung, dass mehr Spender in Deutschland da sind. Also es ist zum Beispiel so, dass nur pro Million Einwohner 11 Organspender da sind. In Spanien ist es zum Beispiel so, dass pro Million Einwohner 48 Organspender da sind, also über das Vierfache.
1: Es gab ja vor ein paar Jahren, 2020, schon mal so einen größeren Anlauf von dem damaligen Gesundheitsminister Jens Spahn, so eine Widerspruchslösung auch in Deutschland einzuführen. Das war dann aber nicht erfolgreich.
3: Nach einer emotionalen Debatte hat der Bundestag heute seine mit Spannung erwartete Richtungsentscheidung zur Neuregelung von Organspenden getroffen. Mit großer Mehrheit wurde die sogenannte Zustimmungslösung angenommen. Die viel diskutierte Widerspruchslösung fand keine Mehrheit.
1: So eine Widerspruchslösung, siehst du denn eine realistische Chance, dass es dazu zeitnah in Deutschland kommen könnte?
0: Also ich weiß noch, 2020 waren die Chirurgen und Ärzte, mit denen ich gesprochen habe, sehr enttäuscht, dass die Widerspruchslösung damals nicht durchgekommen ist. Und Professor Kai Schmidt-Oppen, mit dem ich jetzt gesprochen habe, aus Hannover, der hofft jetzt, dass sich in Deutschland endlich die Politiker durchringen würden.
2: Weil das jetzt halt so breit Einzug in Europa schon gehalten hat, dass das vielleicht so ein bisschen als Vorbild dienen kann, dann auch, damit dann vielleicht in der Zukunft da auch mal der Wurf gelingt, auch in Deutschland die Widerspruchslösung einzuführen.
0: Es ist ja so, dass wir jetzt diese Lebensspende über Kreuzspende, Gesetzesreform, die ist ja jetzt durch und wahrscheinlich wird der Bundestag auch noch einmal über die Widerspruchsregelung sprechen. Es gibt einen Gesetzentwurf, den hat Nordrhein-Westfalen eingebracht in den Bundesrat. Erstmal hat er es beschlossen, zusammen mit 8 anderen Ländern. Und jetzt soll zeitnah, wahrscheinlich noch dieses Jahr, wird darüber diskutiert werden im Bundestag und abgestimmt werden, ob eine Widerspruchslösung tatsächlich in Deutschland kommen wird. Und die soll dann ab 2030 in Kraft treten. So ist der Plan. Und dann wird es auch so sein wieder im Bundestag, dass parteiunabhängig abgestimmt werden kann. Und ich bin auch schon mal gespannt über die ganzen Diskussionen, die es dann wieder geben wird im Bundestag. Ja, wie gesagt, in Deutschland wird da sehr, sehr viel drüber diskutiert.
1: Wenn wir mal so einen Blick nach vorne wagen, was ist dein Gefühl, wo geht da so die Reise hin? Werden wir in 10 Jahren hier wieder stehen und sagen, wir waren zu restriktiv? Oder sagen wir sogar, na, vielleicht sogar ganz gut, dass wir so vorsichtig waren?
0: Also ich meine, wenn man sagt, es ist gut, dass wir so vorsichtig waren, das heißt ja, dass man erstmal den Ärzten misstraut, dass die ja irgendwie was nicht richtig machen. Warum sollte das sonst gut sein, dass wir so vorsichtig sind? Also es gibt diese medizinische Möglichkeit, ein Organ von einem toten Menschen zu verpflanzen und damit einem anderen Menschen das Leben zu schenken. Und jedes Mal, wenn ich bei so einer Organtransplantation dabei bin, und das war ich jetzt schon öfters, es ist eine unheimlich emotionale Geschichte. Und ich habe tatsächlich auch einen Mann begleitet, einen jungen Mann, damals 28, der hat ein neues Herz bekommen und mit dem habe ich jetzt immer noch Kontakt. Und der hat geheiratet und ist Vater geworden und steht so voll im Leben und der wäre normalerweise tot. Also da kann ich mir gar nicht vorstellen, welchen Vorteil das haben sollte, restriktiv zu sein. Ich kann mir natürlich vorstellen, dass es wichtig ist, dass jeder frei entscheiden kann, möchte ich meine Organe der Allgemeinheit zur Verfügung stellen oder nicht. Das ist ja auch gut so. Aber wenn ich die Möglichkeit hätte, mit meinem Herzen jemanden zu retten, der ein Herz braucht, dann wäre das das Schönste, was ich mir vorstellen könnte.
4: 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Die Entwarnung auf der A45 Dortmund-Hagen. Kein Falschfahrer mehr zwischen der Ausfahrt Dortmund-Nordwest und dem Westhofener Kreuz. Gute Fahrt.

0: 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Nachrichten für Berlin und Brandenburg. Um 3 Uhr mit Wolfgang Berger. Die EU startet möglicherweise noch im Juni Beitrittsverhandlungen mit der Ukraine und Moldau. Das hat die derzeitige zyprische EU-Ratspräsidentschaft mitgeteilt. Danach haben die Vorbereitungen begonnen, damit der erste Verhandlungsabschnitt eröffnet werden kann. Aus der Nachrichtenredaktion Jan Busche.
1: Im Idealfall sollen die Gespräche schon Mitte Juni starten. Dann findet ein EU-Ministertreffen in Luxemburg statt. Eigentlich sollten die EU-Beitrittsverhandlungen mit der Ukraine und Moldau schon vor 2 Jahren beginnen. Damals gab es aber ein Veto aus Ungarn. Mit der neuen ungarischen Regierung unter Ministerpräsident Modior ist jetzt Bewegung in den Prozess gekommen. Allerdings ist auch klar, EU-Beitrittsgespräche dauern in der Regel Jahre, manchmal sogar Jahrzehnte. Und es ist nicht ausgemacht, ob sie tatsächlich zu einer EU-Mitgliedschaft führen.
0: Die deutsche Regierung will sich weiter aktiv in den Vereinten Nationen engagieren. Das hat Außenminister Wadephul klargestellt nach der Abstimmungsniederlage im mächtigen UN-Sicherheitsrat. Deutschland wollte in dem Gremium einen Sitz bekommen und hatte sich dafür beworben. In der gestrigen Abstimmung scheiterte die Bundesrepublik aber und Portugal und Österreich ziehen stattdessen für 2 Jahre in den UN-Sicherheitsrat ein. Wadephul sprach in den ARD-Tagesthemen von einer herben Niederlage, die eine tiefgreifende Analyse verlange. Der Baukonzern Hochtief gehört bald zum ersten Mal zum DAX. Das Unternehmen steigt Ende Juni in den deutschen Leitindex auf. Es verdrängt den VW-Großaktionär Porsche SE, der in den Nebenwerteindex MDAX absteigt. Der künftige DAX-Konzern Hochtief hat zuletzt vor allem von Geschäften in den USA profitiert. Dort wurden Rechenzentren für künstliche Intelligenz errichtet. Die deutsche Fußballnationalmannschaft bereitet sich heute auf das letzte WM-Testspiel vor. In Chicago stehen bis zu der Partie gegen die USA am Samstag noch 2 Trainingseinheiten an. Aus dem ARD-WM-Team Thomas Kunze.
2: Das Soldier Field Stadium Chicago, ein sporthistorischer Ort als ältestes und kleinstes NFL-Footballstadion. Es wird mit gut 62.000 Fans ausverkauft sein. WM-Kulisse also gegen einen topmotivierten, physisch starken Gegner, der dieses Testspiel als eigenen WM-Auftakt deklariert hat. Die Temperaturen steigen Richtung Wochenende auf schwüle 30 Grad. Der Anpfiff am Samstag in den späten Mittagsstunden Ortszeit wird körperlich anspruchsvoll. Und deswegen kommt dieser Test auch genau richtig. Vielleicht auch für die Wade von Torhüter Manuel Neuer, dessen Form aufgebaut, aber dessen Einsatz nicht garantiert wird.
0: Das waren die Nachrichten. Das Wetter in Deutschland. Tagsüber von Westen her Schauer und Gewitter, im Osten erst Sonne, später Schauer, 19 bis 24 Grad. Am Freitag wechseln sich Sonne, Wolken und ein paar Schauer ab, 18 bis 21 Grad. Und am Samstag Wolken und öfter Sonne, fast überall trocken. Es ist 3.03 Uhr.
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4: Ach komm, ich sag's nochmal. Die Entwarnung für die A45 Dortmund-Hagen. Kein Falschfahrer mehr zwischen der Ausfahrt Kreuz Dortmund-Nordwest und Westhofener Kreuz. Hier haben Sie wieder freie und vor allem sichere Fahrt. Die A5 Kassel Richtung Frankfurt. Die ist zwischen Hattenbacher Dreieck und Alsfeld-Ost wegen Reinigungsarbeiten gesperrt. Dann die A96 Lindau-München zwischen München-Leim und Sendling. Hier ist wegen Brückenarbeiten in beiden Richtungen noch bis Montag gesperrt. Nach Berlin die A111 ist zwischen am Festplatz und Seidelstraße wegen Wartungsarbeiten im Tunnel bis 5 Uhr noch gesperrt, beide Richtungen betroffen. Genau wie die A113 zwischen Spätstraße und Schönefeld Süd. Auch hier Wartungsarbeiten in beiden Richtungen gesperrt, noch bis 5. Der Tiergartentunnel zwischen Heidestraße und Reichpietschufer auch in beiden Richtungen gesperrt bis 17:45 und die A565 Meckenheim-Bonn ist zwischen dem Dreieck Bonn-Nord-Ost und dem Kreuz Bonn-Nord in beiden Richtungen wegen Brückenschäden gesperrt. Gute Fahrt durch diese Nacht.
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4: Aus dem Studio von NDR Info in Hamburg mit Nikolai Russ. Es ist eine große Show, die vor allem eins zeigen soll, wie gut Russland vernetzt ist. Das St. Petersburger Wirtschaftsforum, das findet im Moment mal wieder statt und der Beginn gestern war alles andere als eine glamouröse Show. Ukrainische Drohnen sind über die Stadt gekreist und sie haben einen Marinestützpunkt und ein Ölterminal angegriffen. Dichter schwarzer Rauch war am Himmel zu sehen und auch der Flughafen musste kurzzeitig gesperrt werden. Björn Blaschke mit Einzelheiten.
5: Der Wirtschaftsbeauftragte von Wladimir Putin ist gleichzeitig einer der wichtigsten Propagandisten des Kreml-Chefs, Kirill Dmitriev. Er lehnte sich weit aus dem Fenster. Heute beginnt das Petersburger Internationale Wirtschaftsforum. Das ist ein weltweit wichtiges Ereignis, an dem Vertreter aus mehr als 130 Ländern teilnehmen werden. Es kommt in einer sehr wichtigen Zeit, da die Politik der Globalisten eine komplette Niederlage erlitten hat. Einen heftigen Schlag erlitten haben könnte jetzt aber erst einmal das Wirtschaftsforum, das in gewisser Weise als Aushängeschild für die angeblich sichere Wirtschaftskraft Russlands gilt. Kurz vor Beginn des Forums trafen ukrainische Drohnen Energie- und Militäranlagen von St. Petersburg. Videoaufnahmen zeigen dicke Rauchwolken, zu hören sind Schüsse, offenbar auf herannahende Drohnen. Niemand sei ums Leben gekommen, das teilte der Gouverneur von St. Petersburg mit. Aber die größte Ölumschlaganlage im Nordwesten Russlands stand zeitweilig in Flammen, laut einem russischen Medium, das aus dem Exil berichtet. Auch über der Kronstädter Marinewerft, die zu St. Petersburg gehört, stieg Qualm auf. Wie groß die Schäden sind, dazu hat sich der Gouverneur von St. Petersburg nicht geäußert und auch nicht Kreml-Sprecher Dmitri Peskow. Was die konkreten Angriffe betrifft, so gehört das komplett zu den Kompetenzen der Regionalverwaltungen und denen unseres Verteidigungsministeriums. Was ich allerdings im Großen und Ganzen sagen kann, damit es keine solchen Anschläge gibt, wird die spezielle Militäroperation fortgesetzt. Das heißt, der Krieg gegen die Ukraine geht weiter. Kiew nimmt seit Monaten Ölproduktionsstätten ins Visier, und zwar erfolgreich, sodass die russische Wirtschaft mittlerweile darunter leidet. In mehreren Landesteilen, auch im Großraum Moskau, wird das Benzin jetzt rationiert, und bis November darf kein Flugbenzin mehr aus Russland exportiert werden. Auch das führt zu Einnahmeeinbußen, also weniger Geld für Putins Kriegskasse. Nun soll das Petersburger Wirtschaftsforum in gewisser Weise als Werbeveranstaltung für Russland für mehr Handel sorgen. Offiziell werden rund 20.000 Besucher aus 130 Ländern zu dem Treffen erwartet. Ob sich angekündigte Teilnehmer davon abschrecken lassen, dass der Flughafen von St. Petersburg zeitweilig wegen der Drohnenangriffe gesperrt wurde, muss sich zeigen. Kreml-Chef Putin will es sich jedenfalls nicht nehmen lassen, auch in diesem Jahr eine Rede zu halten, sagt sein Sprecher Peskow. Der Präsident wird auf dem Petersburger Wirtschaftsforum auftreten. Deshalb wird der Schwerpunkt seiner Rede natürlich der Wirtschaft, den wirtschaftlichen Fragen und Problemen gewidmet, sowohl in unserem Land als auch auf internationaler Ebene. Nach eigener Darstellung ist das Forum, das seit 1997 regelmäßig abgehalten wird, eine Plattform für den Dialog zwischen Geschäftskreisen aus Russland, aufstrebenden Märkten und der ganzen Welt. Aus Deutschland werden mehrere Mitglieder der in Teilen als rechtsextrem eingestuften AfD in St. Petersburg erwartet. Dazu auch ein paar deutsche Wirtschaftsvertreter und fragwürdige Kulturschaffende.
6: Und über diese Angriffe auf St. Petersburg zu Beginn des Wirtschaftsforums hat mein NDR-Kollege Markus Schubert mit Markus Kolb gesprochen. Er ist Dozent an der Militärakademie der Eidgenössischen Technischen Hochschule Zürich, kurz ETH Zürich. Und die erste Frage an ihn, war das jetzt nur ein wichtiger symbolischer Schlag vor einer für Putin wichtigen Veranstaltung in einer für Putin besonders wichtigen Stadt oder ein Fanal, wenn Drohnen kreisen und Ziele treffen in einer Stadt, die den Krieg nur aus dem Propagandafernsehen kennt. Gut sichtbar, überall in der Stadt.
7: Ja, es ist eher Letzteres. Wenn Sie sich mal überlegen, dass Moskau und Petersburg zu den am besten befestigten Orten in Russland gehören, das gilt insbesondere auch für die Luftverteidigung. Und die Ukraine demonstriert jetzt, sie kommt da durch. Natürlich nicht mit einer Drohne. Natürlich ist es ein Schwarm, von dem 90% abgeschossen werden. Aber trotzdem, einige kommen durch. Dann ist das ein Zeichen an die Bevölkerung von Petersburg. Der Krieg rückt näher. Ja, die Einschläge kommen näher. Es ist eben nicht mehr ein abstrakt medial entferntes Ereignis, sondern der Krieg kommt zu euch zurück. Und das ist bemerkenswert. Das gab es auch vor etwa 2 Wochen, als es der Ukraine gelungen ist, die Ringpipeline in Moskau zu treffen. Genau das gleiche Argument. Moskau hat verschiedene Ebenen von Luftverteidigung, verschiedene Sicherungssysteme und trotzdem kommen sie durch. Das heißt also, nichts mehr ist off-limits, sie kommen überall durch. Und das vermittelt die Ukraine Putin genau zu dem Zeitpunkt, wo er seine große Propagandashow das Petersburger Wirtschaftsforum stattfinden lassen möchte.
8: Und es war in der ganzen Stadt zu sehen. Also man kann es beim besten Willen nicht verschweigen.
7: Genau.
8: Das Ganze reiht sich ein. Sie skizzieren das in eine inzwischen sehr lange Reihe und Serie von militärisch wichtigen Long-Distance-Treffern der ukrainischen Streitkräfte in Marinehäfen, in Verladeterminals, Öldepots und fast überall in den Weiten Russlands. Hat die russische Armee aktuell noch ein Mittel, das zu unterbinden?
7: Also man sollte sich klar machen, was gerade passiert, wenn man zurückblickt auf die Sowjetunion. Die Sowjetunion hatte einen wirklich hermetisch dichten Luftraum. Das heißt, sie kamen nicht rein, sie kamen nicht raus. Deswegen war das auch so ein riesiger Skandal, als Matthias Ruß mit seiner Cessna auf dem Roten Platz gelandet ist. Und da mussten ja dann viele Generäle ihren Hut nehmen, weil jeder gesagt hat, unser Luftraum ist dicht, das kann und darf nicht passieren. Das moderne Russland ist aber nicht mehr die Sowjetunion und das ist gar nicht mehr in der Lage, diese unglaubliche Dichtigkeit herzustellen. Ja, das heißt also, die Weite des Landes und die Größe des Raumes wird jetzt plötzlich für Russland selbst zum Nachteil, weil es gar nicht möglich ist, alle Räume und alle Flächen mit gleicher Intensität zu schützen. Das heißt also, die Ukraine demonstriert, wir kommen irgendwo immer durch und wir richten die Angriffe so, dass sie einfach massiv durchgeführt werden, also mit Drohnen quasi als Verschleißmittel. Ist uns völlig egal, ob wir da Tausende starten pro Angriffswelle, aber einige werden immer durchkommen.
8: Vor ziemlich genau einem Jahr hat Verteidigungsminister Pistorius erstmals verkündet, in die Produktion von Langstreckenwaffen in der Ukraine und durch die Ukraine zu investieren und hat diese Kooperation bei einem Besuch erst vor wenigen Wochen noch einmal vertieft. Ist das der strategisch richtige Ansatz, weil das nach einem Erfolg, den es jetzt offensichtlich hat, auch in eine Waffenproduktion für Deutschland und die NATO münden kann?
7: Ja, wir sehen eben, dass die Ukraine jetzt durch den Krieg, in dem sie um ihr Überleben und ihre Souveränität kämpft, zum Innovator geworden ist. Mhm. Das passiert sehr häufig, wenn sie all ihre nationalen Ressourcen konzentrieren müssen auf ihr eigenes Überleben. Und interessanterweise habe ich ja vor über 3 Jahren gesagt, Russland hat diesen Krieg strategisch verloren. Und jetzt sehen wir so langsam, wie die Sache sich so langsam eindreht. Ja? Also wie die wahren Kräfteverhältnisse zum Vorschein kommen, wie die russischen Ressourcen so langsam auslaufen und die ukrainischen sich langsam auf ein neues Technologieniveau bewegen, das so attraktiv ist, dass sogar jetzt die Scheichs aus dem Mittleren Osten und eben auch die Westeuropäer kommen und sagen, wir wollen das mit euch zusammen bauen, weil ihr habt im Moment die beste Technologie.
8: Dann gibt es aktuell auch noch die Kurz- und Mittelstreckendrohnen, die hinter den in der Ukraine verlaufenden Fronten am Boden den russischen Armeenachschub treffen. Brutal treffsicher, LKW, Öltransporter, gepanzerte Fahrzeuge in Serie. Kann das noch einmal zu einem Zusammenbruch der Linien führen, wie man ihn zuletzt in der ukrainischen Gegenoffensive im Herbst 22 gesehen hat, in einer anderen Phase der zeitweisen technologischen Überlegenheit?
7: Also Zusammenbruch würde ich nicht sagen, so kurzfristig wird das nicht passieren. Das Ziel ist eher, die logistische Kapazität zu überdehnen. Das heißt also, die Russen zu zwingen, immer mehr Logistik nachzuschieben, von der immer mehr abgeschossen wird. Und das sehen Sie zum Beispiel jetzt schon auf der Krim. Auf der Krim sind Treibstoffe rationiert, weil die Russen es schwierig finden, überhaupt noch Treibstoff nachzuschieben auf die Krim, weil sämtliche Straßen, die dorthin führen, unter ukrainischem Drohnenbeschuss liegen. Das ist etwas, was die Ukraine in ihrer Gegenoffensive 23 nicht erreichen konnte, was sie auch nicht erreichen können mit einzelnen Marschflugkörpern. Aber wenn sie Drohnen einfach massenhaft einsetzen, dann ist es sozusagen möglich, den Gegner in diese logistische Abnutzung zu zwingen. Das ist eigentlich das gleiche Motiv wie 23, aber auf einem anderen Technologieniveau.
9: Sagt der Militärexperte Markus Kolb im Gespräch mit meinem NDR-Kollegen Markus Schubert.
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9: Und nach so vielen Markussen ist es 3:13 Uhr. Über diese Wahlschlappe bei der UN im UN-Sicherheitsrat hat meine Kollegin Susanne Stichler am Abend in den ARD-Tagesthemen mit dem deutschen Außenminister gesprochen und Johann Wadephul erstmal gefragt, wie enttäuscht er eigentlich ist.
10: Ja, ich bin wirklich enttäuscht. Das kann man ja auch gar nicht anders sein in einer derartigen Situation. Deutschland hat sich angeboten, für die nächsten 2 Jahre im UN-Sicherheitsrat aktiv zu sein. Für die Werte, die wir für wichtig halten, für das Völkerrecht, für Menschenrechte, für Konfliktbewältigung, Beseitigung. Das war ein starkes Engagement. Wir haben wirklich dafür gekämpft bis in die letzte Minute. Aber das ist ein demokratischer Prozess. Und der hat ein Ergebnis gebracht. Ich gratuliere Österreich und Portugal. Das sind zwei europäische Partner, zu denen wir engste Beziehungen haben. Wir werden jetzt sehr eng zusammenarbeiten. So gehört es sich. Das ist für uns natürlich eine herbe Niederlage, da gibt es gar nichts zu diskutieren.
11: Herr Wadefuhler, aber Sie haben heute vor der Abstimmung gesagt, Sie würden eine Grundsympathie für Deutschland dann doch sehen. War das nun doch weniger als Grundsympathie?
10: Ja, es war zu wenig. Also das Stimmergebnis ist ja eindeutig. Es war eindeutig zu wenig. Wir hatten aus den Gesprächen das Gefühl, dass wir wirklich gute Chancen hätten haben sollen, das Quorum zu erreichen. Da hat uns vielleicht nicht jeder ehrlich das gesagt, was er wirklich nachher gemacht hat. Anders kann es ja gar nicht sein. Wir müssen natürlich auch feststellen, es haben einige gegen uns gearbeitet. Russland ist ein gutes Beispiel. Die haben natürlich kein Interesse daran, dass so ein starker Unterstützer der Ukraine dabei ist, wenn man am Tisch hier im Sicherheitsrat sitzt. Das heißt, wir haben auch mit wirklich Gegenwind zu kämpfen gehabt und der war so stark, dass es am Ende nicht gereicht hat.
11: Gegenwind, Sie sprechen es an. Warum hat das aus Ihrer Sicht heute nicht geklappt? Was sind die Erkenntnisse an diesem Abend?
10: Ja, den einen Aspekt habe ich genannt. Der zweite ist, wir waren von Anfang an im Hintertreffen, weil wir damals wahrscheinlich aus guten Gründen aber sehr spät ins Rennen gegangen sind. Österreich seit 2011, Portugal seit 2013 mit einer angemeldeten Kandidatur. Wir erst kurz vor 2020, das war zu kurz, wir lagen immer hinten. Ich bin ja sozusagen der Schlussläufer in einem Staffellauf, vor mir Annalena Baerbock, davor Heiko Maas, der die Kandidatur bekannt gegeben hat. Und die ganze Zeit war das eine Aufholjagd für Deutschland und das hat am Ende nicht gereicht. Das ist bedauerlich. Das hat aber natürlich auch seinen Grund darin, dass viele auch europäische Partner sich festgelegt hatten. Die hatten einmal die Stimme Österreich und Portugal versprochen und waren davon nicht mehr abzubringen. Im Grunde ja gute nachvollziehbare Gründe. Aber das hat halt jetzt dazu geführt, dass wir nicht die erforderliche Stimmenzahl hatten. Wir bleiben Unterstützer der UN und wir werden uns jetzt auf andere Dinge konzentrieren.
11: Aber kommen wir,
10: das wäre ja ein extra Engagement hier gewesen. Ja. Und jetzt können wir andere Dinge machen. Es gibt ja genug Betätigungsfelder für die deutsche und europäische Außenpolitik.
11: Aber gucken wir noch ganz kurz auf die Gründe. Es wird ja immer wieder kritisiert, Deutschland habe den Krieg in Gaza nicht als völkerrechtswidrig bezeichnet. Sie haben das Völkerrecht gerade auch angesprochen. Ist das jetzt die Quittung?
10: Nein, das halte ich für eine Überinterpretation. Also wir haben schon eine klare Position dazu bezogen. Der Bundeskanzler hat ja zu einem gewissen Zeitpunkt auch Waffenlieferungen an Israel sogar unterbrochen, auch erstmalig. Also ich habe heute noch mit dem Vertreter auch der Palästinenser hier gesprochen, auch mit vielen arabischen Kolleginnen und Kollegen gesprochen. Ich glaube nicht, dass das entscheidend war. Aber klar, Deutschland hat eine besondere Verantwortung für Israel. Wir haben dafür einzustehen. Wir haben eine ganz besondere Geschichte. Und dieser Staat, der für die Jüdinnen und Juden, der obliegt unserer besonderen Verantwortung. Es mag auch sein, dass das uns die ein oder andere Stimme gekostet hat.
11: Weil ja bei der Ukraine wird der Bruch des Völkerrechts immer wieder betont von Deutschland. Es gäbe für viele keine klare Linie, heißt es immer wieder. Ist Deutschland da verlässlich?
10: Ja, da sind wir verlässlich. Das kann man immer miteinander diskutieren. Und an der einen oder anderen Stelle will ich auch nicht sagen, dass wir nicht auch das überprüfen müssen. Also ich will jetzt hier nicht rausgehen und sagen, wir haben alles richtig gemacht, alle anderen haben alles verkehrt gemacht. Das wäre jetzt die falsche Herangehensweise. Aber nein, das Völkerrecht hat für uns eine große Bedeutung. Aber ich bin Außenminister. Da sind völkerrechtliche Aspekte von hoher Bedeutung. Ich bin auch Jurist. Aber ich muss die deutschen Interessen, die europäischen Interessen, ich muss Interessen unseres Bündnisses in Rechnung stellen. Ich muss das besondere Verhältnis zu Israel in Rechnung stellen. Ich muss in Rechnung stellen, dass die Vereinigten Staaten, auch das ist ja ein Kritikpunkt, für uns der herausragende Sicherheitspartner sind. Also das ist ein Gesamtprozess, über den können wir immer miteinander wieder streitig diskutieren. Aber Außenpolitik besteht eben nicht nur aus Völkerrecht, sondern eben auch aus anderen Aspekten. Da setzt man sich der Kritik aus, das ist klar, aber ich finde, insgesamt ist es gut und ausgewogen.
11: Herr Wadefuhl, wie hart ist diese Niederlage für den sogenannten Außenkanzler Merz?
10: Nein, ich habe ja, das ist für die Bundesregierung, das ist für uns alle, auch für das ganze Team. Wir haben hier alle gearbeitet, auch der Bundeskanzler, der Bundespräsident hat uns geholfen. Ich selber habe intensiv die letzten Tage nochmal investiert, aber im Grunde das ganze letzte Jahr. Und ich würde auch sagen, die Regierung davor, auch Olaf Scholz, Annalena Baerbock, haben sich schon für dieses Ergebnis engagiert. Für uns alle ist das eine wirkliche Enttäuschung, das muss man sagen. Daran will ich nicht vorbeireden. Aber nochmals, wir bleiben in den UN aktiv. Es gibt weitere große Aufgaben in der Außenpolitik. Wir werden uns auf andere Dinge konzentrieren. Es gibt in Europa genug zu tun. Es gibt in der EU genug zu tun. Der NATO-Gipfel steht bevor. Und da kann man wieder voll mit Deutschland rechnen.
9: Sagt der deutsche Außenminister Johann Wadephul im Gespräch mit meiner Kollegin Susanne Stichler in den ARD-Tagesthemen nach dem Scheitern um den Kampf um einen nichtständigen Sitz im UN-Sicherheitsrat. Und wir gucken auf die Straßen um 3:20 Uhr. Achtung, Falschfahrer auf der A44 Düsseldorf-Essen zwischen Heiligenhaus und Hetterscheid. Hier kommt Ihnen ein Falschfahrer entgegen. Bitte fahren Sie äußerst rechts, überholen Sie nicht. Das gilt wie immer für beide Richtungen. Auf der A44 Düsseldorf-Essen zwischen Heiligenhaus und Hetterscheid ist ein Falschfahrer unterwegs. Bitte fahren Sie besonders vorsichtig in beiden Richtungen. Fahren Sie äußerst rechts und überholen Sie nicht. Wir geben Bescheid, sobald die Gefahr vorbei ist. Gute Fahrt.
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9: Mit einer Frage in Deutschlands Nacht. Was machen Sie normalerweise samstagabends? So, gegen 18 Uhr, sagen wir. Viele von Ihnen denken jetzt sicherlich an die Sportschau. Schließlich ist die Sendung eine Institution, für viele sogar ein festes Ritual am Samstagabend. Und das seit genau 65 Jahren. Denn genau so alt wird die Sportschau heute.

0: Zum 30. Geburtstag sind es Fußballer, die der Sportschau ein Ständchen bringen. Aber als die Sportschau am 4. Juni 1961 erstmals auf Sendung geht, kommt Fußball gar nicht vor. Stattdessen sieht man Sportarten, die heute fast vergessen sind. Moderator Adi Furla.
1: Aus dem Jahr 1961 ist so gut wie nichts mehr vorhanden. Wir haben damals wohl alle nicht daran gedacht, dass auch die Tagesaktualität irgendwann einmal historisch wird. Von der ersten Sportschau, 4. Juni 1961, ist zumindest noch die Inhaltsangabe vorhanden.
0: Zum Inhalt zählen Trabrennen, Amateurstraßenrennen, die Europameisterschaft der Sandbahnfahrer und Rudern. Der Kommentar ist eigenwillig.
2: Erster Senior-Zweier mit Steuermann, Amicitia Mannheim vorne im Bild, dann Gelsenkirchen mit Heinz Renneberg, Bernhard Knubel, Olympiasieger im Zweier mit, dann Neptun Konstanz, der Regattazug, der die Rennen verfolgt.
0: Die erste Ausstrahlung der Sendung ist an einem Sonntag um 21.30 Uhr. Dauer 30 Minuten bei ARD 2. Das zweite Programm der ARD wird 1963 wieder eingestellt. Die Sportschau gibt es weiterhin. Moderator Ernst Huberti.
3: Oh Gott, ja, es war so bescheiden. Wir hatten ja ein Schwarz-Weiß-Programm und ein paar Filmchen drin. Der große Fußball fehlte zu der Zeit noch.
0: Eine Bundesliga gibt es damals noch nicht. Die erste Bundesliga-Saison beginnt erst im August 1963. Statt Fußball gibt es in den Anfangsjahren andere spezielle Rubriken.
4: Die Toto-Zahlen. 6 aus 45 und zu guter Letzt auch noch das Rennquintett.
0: Der Pferdesport ist in der Sportschau prominent vertreten. Adi Furla ruft die Wahl zum Galopper des Jahres ins Leben und lädt dessen Sieger, den Hengst Acatenango, dreimal in das Fernsehstudio nach Köln ein. Die Sendung etabliert sich. Es gibt Innovationen, wie etwa das Tor des Monats. Aber auch kritische Berichterstattung, so Paul Rott, Chef vom Dienst und leitender Redakteur der Sportschau von 1961 bis 1984.
5: Als erstes die Einführung der elektronischen Zeitlupe. Der Bundesliga-Skandal, die Sportschau, war die erste Sendung, die darüber in Wort und Bild berichtet hat.
0: Die Berichterstattung wird im Laufe der Jahre schneller und umfangreicher. Anfangs bringen Hubschrauber und Motorradkuriere das Filmmaterial in die Sendeanstalten, damit es dort schon geschnitten werden kann. Prominente Fans finden sich auch. Richard von Weizsäcker.
6: Außer den Nachrichtensendungen gibt es keine andere Sendung, die ich, soweit es zeitlich erlaubt war, so regelmäßig gesehen habe wie die Sportschau.
0: Ab November 1999 moderiert mit Anne Will erstmals eine Frau die Sendung.
7: Also es ist eine tolle Sendung und sie zu moderieren ist eine große Ehre.
0: Und heutzutage 5 Frauen und 5 Männer moderieren im Wechsel. Ein Markenzeichen bei der Begrüßung wie früher gibt es nicht mehr.
8: Guten Abend allerseits.
0: Die Konkurrenz von RTL und ZDF hat man auch überflügelt. Eine angemessene Geburtstagsfeier steht also nichts mehr im Wege. Am 4. Juni 1961 wurde die Sportschau erstmals ausgestrahlt. Das war heute, vor 65 Jahren.
9: Der Stichtag von und mit Siegfried Tesche. Und wir bleiben sportlich.
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11: Mit Christian Hake. Bei den French Open in Paris sind die Halbfinals komplett. Aber die italienische Night Session, die lief anders, als sich das viele gedacht oder erhofft hatten. Denn der Italiener Matteo Berrettini musste nach knapp 2 Stunden im zweiten Satz gegen seinen Landsmann Matteo Arnaldi verletzt aufgeben. Arnaldi damit also im Halbfinale. Dort trifft er wieder auf einen Italiener, Flavio Cobolli nämlich. Guido Ringel ist unser Mann in Paris und er fasst uns diesen spektakulären Tag zusammen.
12: Was für ein verrückter Tag in Paris. Kälte, Wind und große Überraschung. Vor allem bei den Frauen. Denn mit dem Aus der Nummer 1 der Welt schon im Viertelfinale war nicht zu rechnen. Aber Arina Sabalenka aus Belarus ist nach 3 Sätzen ausgeschieden. Niederlage gegen die Russin Schneider. Für Sabalenka ein grauenhafter, fehlerhafter Tag, der Spuren hinterlassen hat, der sich so anfühlt, als wolle man nie wieder Tennis spielen.
13: No thoughts, no emotions. Just wanna quit tennis right now, but we'll see. We'll see in a few days, hopefully I'll get back on track. Mentally.
12: Sabalenka also raus. Sie wartet weiter auf den ersten Paris-Titel. Die Gegnerin von Diana Schneider im Halbfinale aber ist nun die nächste Überraschung des Tages. Und die heißt Maja Szwalinska. Die Polin ist Qualifikantin und hat das Kunststück fertiggebracht, in das Halbfinale dieses Grand-Slam-Turniers einzuziehen. Mit ihrem Sieg gegen die Russin Kalinskaja. Und bei den Herren war es mitreißend im letzten Tagesmatch, dass Flavio Cobolli gewinnen konnte. Viersatzerfolg mit beherztem Tennis gegen den Top-10-Mann Ogier Aliassime. Die Folge ist ein italienisches Halbfinale. Berrettini wieder mal verletzt, muss aufgeben. Arnaldi im Halbfinale.
11: Heute dann die beiden Damen-Halbfinals. Die Männer sind am Freitag dran. In der Handball-Bundesliga hat der deutsche Meister aus Magdeburg auch das letzte Heimspiel der Saison gewonnen. 38:35 gegen Gummersbach. Der THW Kiel dagegen musste in Minden die nächste Niederlage einstecken. Minden damit weiter mit Hoffnung auf den Klassenerhalt. Schlechter lief es dagegen für die TSV Hannover-Burgdorf bei den Rhein-Neckar-Löwen. Tiete Teninger berichtet.
8: Im letzten Auswärtsspiel der Saison haben die Recken einen echten Krimi geliefert, aber ohne Happy End. In allerletzter Sekunde landete ein Wurf von rechts außen Daniel Weber im Netz. Doch der vermeintliche 29:29 Ausgleich hatte keinen Bestand. Nach Videobeweis kassierten die Schiedsrichter das Tor wieder ein, weil die Zeit doch schon abgelaufen war. Ein letzter Freiwurf landete im gegnerischen Block, dann war Hannover-Burgdorf geschlagen. Zuvor waren die Recken lange einem Rückstand hinterhergelaufen. In den letzten Minuten glichen sie mehrfach aus, mussten dann aber 7 Sekunden vor dem Ende den entscheidenden Treffer der Rhein-Neckar-Löwen hinnehmen. Am Ende steht die 16. Niederlage der Saison und die wohl unglücklichste der gesamten Spielzeit.
11: 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Die deutsche Fußballnationalmannschaft kommt immer mehr im WM-Land USA an. Das erste Training ist durch und da fiel dann vor allem die gute Laune von Stürmer Kai Havertz auf. Thomas Kunze ist für uns dicht an der Mannschaft dran.
10: 57 Mal ist Kai Havertz bereits für die deutsche Fußballnationalmannschaft aufgelaufen. Es spricht viel dafür, dass in Chicago gegen die USA das 58. Länderspiel dazukommt. Der 26-Jährige hat die Finalniederlage mit dem FC Arsenal in der Königsklasse dann doch recht gut verdaut. Der Schoß der Nationalmannschaft, in dem Havertz seit gestern weilt, hat da ganz sicher mitgeholfen. Die Konkurrenzsituation im Sturm mit dem formstarken Dennis Undav fürchtet Kai Havertz überhaupt nicht. Ganz im Gegenteil, Havertz schwärmt von der hohen offensiven Güte des Teams und der damit verbundenen personellen Variabilität. Und Kai Havertz hatte auf der digitalen Pressekonferenz des DFB auch noch eine gute Nachricht mit im Gepäck. Nach seinen Beobachtungen geht es Manuel Neuer und seiner Bade gut. Der Keeper hat große Teile des ersten Teamtrainings in Chicago mit absolviert. Gut möglich also, dass beide gemeinsam von Beginn auflaufen.
11: Der letzte Test vor dem Turnier, Deutschland gegen die USA, am Samstag ab 20.30 Uhr. 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
1: Um gleich 3.30 Uhr mit Wolfgang Berger. Nach dem verpassten Einzug Deutschlands in den UN-Sicherheitsrat werden Kritik und Rufe nach Konsequenzen laut. Die Grünen machen Kanzler Merz und Außenminister Wadephul für das Scheitern verantwortlich. Aus der Nachrichtenredaktion Martin Seiler.
2: Die grüne Außenexpertin Brugger sprach von einer Blamage. Die Regierung Merz habe sich international zu wenig profiliert und so Deutschlands Ansehen und Verantwortung in der Welt verspielt. Linken-Chefin Schwertner sagte T-Online, dies sei die Quittung dafür, dass Deutschland in entscheidenden Konflikten den Mund gehalten habe. SPD-Fraktionsvize Möller forderte eine klarere Haltung der Bundesregierung in internationalen Konflikten. Bei der Abstimmung über einen nicht ständigen Sitz im UN-Sicherheitsrat für 2 Jahre hatten Portugal und Österreich den Vorzug erhalten.
1: Die EU startet möglicherweise noch im Juni Beitrittsverhandlungen mit der Ukraine und Moldau. Das hat die derzeitige zyprische EU-Ratspräsidentschaft mitgeteilt. Danach haben die Vorbereitungen begonnen, damit der erste Verhandlungsabschnitt eröffnet werden kann. Im Idealfall sollen die Gespräche Mitte Juni starten. Dann findet ein EU-Ministertreffen in Luxemburg statt. Eigentlich sollten die EU-Beitrittsverhandlungen mit der Ukraine und Moldau schon vor 2 Jahren beginnen. Damals gab es aber ein Veto aus Ungarn. Israel und Libanon haben sich darauf geeinigt, die vereinbarte Waffenruhe umzusetzen. Dafür wurde ein Plan erarbeitet. Das haben beide Länder nach einem Gespräch in Washington erklärt. Aus der Nachrichtenredaktion Karl Spannenberger.
3: Voraussetzung ist demnach, dass die pro-iranische Terrormiliz Hezbollah das Feuer vollständig einstellt und sich aus bestimmten Gebieten zurückzieht. Zudem sollen Zonen unter exklusiver Kontrolle der libanesischen Armee eingerichtet werden. In gut 3 Wochen wollen beide Seiten die Gespräche fortsetzen. Eigentlich gilt im Libanon bereits seit dem 17. April eine Feuerpause. Israel und die Hezbollah greifen sich aber weiter täglich an. Die Terrormiliz Hezbollah lehnt sowohl die Waffenruhe als auch die Gespräche in Washington ab, an denen sie nicht beteiligt ist.
1: Die SPD will Katastrophenschutz künftig als Unterrichtsfach an Schulen verankern. Das hat Fraktionsvize Limbacher der Rheinischen Post gesagt. Ein solches Angebot könne die Begeisterung für ehrenamtliches Engagement wecken. Das Bewusstsein von Schülern müsse geschärft werden, angesichts von häufigeren Unwettern mit Hochwasser und Überschwemmungen. Auch Bundesinnenminister Dobrindt hatte sich zuletzt dafür ausgesprochen, den Umgang mit ziviler Verteidigung in den Schullehrplan aufzunehmen. Und das Wetter in Deutschland. Tagsüber von Westen her Schauer und Gewitter, im Osten erst Sonne, später Schauer, 19 bis 24 Grad. Am Freitag wechseln sich Sonne, Wolken und ein paar Schauer ab, 18 bis 21 Grad. Und am Samstag Wolken und öfter Sonne, fast überall trocken bei 20 bis 23 Grad. Das waren die Nachrichten.
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4: Immer noch der Falschfahrer auf der A44 Düsseldorf-Essen. Zwischen Heiligenhausen und Essen-Heisingen kommt Ihnen ein Falschfahrer entgegen. Fahren Sie äußerst rechts, überholen Sie nicht. Die A44 Düsseldorf-Essen zwischen Heiligenhaus und Essen-Heisingen. Hier ist ein Falschfahrer unterwegs. Bitte fahren Sie äußerst rechts, überholen Sie nicht. Wir melden es, sobald die Gefahr vorbei ist, fahren Sie vorsichtig in beiden Richtungen. Die A5 Kassel Richtung Frankfurt zwischen Hattenbacher-Dreieck und Alsfeld-Ost. Hier ist wegen Reinigungsarbeiten gesperrt. Und das war's. Gute Fahrt.
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4: Mit Nikolai Russ. Und heute in einer Woche ist es schon soweit. Dann geht sie los, die Fußball-Weltmeisterschaft der Männer. Es ist die mit den meisten teilnehmenden Ländern aller Zeiten und nicht nur deswegen ist sie hoch umstritten. Auch deswegen, weil sie in Donald Trumps USA unter anderem stattfindet. Wie politisch wird das Turnier also? Darum geht es heute im Podcast Amerika, wir müssen reden mit dem ARD-Tagesthemen-Moderator Ingo Zamperoni und dem Sportjournalisten Philipp Abunu.
5: Philipp, das Thema Nationalmannschaft und die Fußball-WM hat uns in den vergangenen Wochen und Monaten sehr beschäftigt. Vielleicht vorab nochmal zur Einstimmung. Der erste Test ist jetzt gelaufen gegen Finnland, 4:0. Du hattest bei den Drehreisen aber ein paar Mal über die Chancen der deutschen Mannschaft gesprochen. Da warst du mal so ein bisschen skeptisch. Jetzt, was würdest du jetzt sagen?
6: Ja, ist natürlich schön, nochmal so einen frischen Eindruck zu bekommen, der irgendwie Lust auf mehr macht. Klar, lieber 4:0 gegen Finnland als Rumpelfußball oder was auch immer, das reicht mir noch nicht, um meine verhaltene Skepsis abzulegen. Ne? Also es ist trotzdem nur Finnland, es ist trotzdem nur ein Testspiel, aber es hilft auf jeden Fall. Dann schauen wir mal, wie es weitergeht. Also es wird sicherlich, da bin ich mir sehr sicher, ein erfolgreicheres Turnier als die letzten beiden.
5: Ja.
6: So, das ist ja schon mal was. Aber ob es dann wirklich für einen Titel reicht und so weiter, da gibt es dann echt noch andere Nationen, die ein bisschen mitreden wollen. Und da ist jetzt dieses Testspiel kein Maßstab. Aber ich habe mich sehr, sehr gefreut. Vor allem für Dennis Undorf, der echt geil abgeliefert hat. Und das ist jetzt genau der, das war ja auch so eine Saga so in der Sportwelt, ne, Undorf von Nagelsmann, dass der jetzt mit seinem Startelf-Einsatz da richtig abgeliefert hat. Ist, glaube ich, so für die Teamchemie.
5: Auf jeden Fall.
6: Und auch für die Ruhe rund um die Mannschaft ganz gut.
5: Ja, hat mich auch gefreut. Und du bist aus Köln zugeschaltet. Ich weiß nicht, wie es bei euch im Rheinland gerade so abgeht, aber so langsam, vielleicht bilde ich es mir auch nur ein, und jetzt auch, wo die Panini-Alben in den Läden zu kaufen sind, fängt es so langsam an. Wir stehen ja auch kurz davor. Nächste Woche geht's ja los mit dieser Giga-WM, dem größten Fußball-WM-Turnier mit 48 Mannschaften. Ja, so ein bisschen fängt das jetzt hier so an mit der Euphorie, würde ich sagen, oder?
6: Ja, gehe ich mit. Also ist genau wie du sagst, ich finde, Panini hilft echt. Also so einfach, dass in der Sichtbarkeit die WM ein bisschen gewinnt, ist mir immer wieder begegnet die letzten Tage. Und die Spiele natürlich, also die einfach, dass die Vereinssaison vorbei ist, Champions League-Finale jetzt auch durch ist. So, ich glaube, da geht bei allen der Blick Richtung WM. Ich finde es noch nicht vergleichbar natürlich zur Heim-EM. Da habe ich Anfang Juni schon etwas mehr gespürt. Aber das ist auch nicht so einfach zu erreichen für so ein Turnier, was ja, ich glaube, für viele schon auch viele Fragezeichen irgendwie mit sich bringt. Das war ja auch ein Thema, was uns in der Doku immer wieder begegnet ist. Deswegen, ja, ich bin mal gespannt, wie stark oder nicht stark am Ende dann das Turnier rezipiert werden wird. Hier in Deutschland, aber auch weltweit.
5: Kommen wir zu unserem Projekt. Spielfeld der Macht heißt der Film, den Philipp und ich und zusammen mit Dominik gemacht haben. Und es geht um die Fußball-WM in Trumps Amerika, denn dort findet das Turnier in erster Linie statt. Das ist ja ein Turnier, das mit, du hast es gerade angerissen, Philipp, unheimlich vielen Fragezeichen starten wird. Und das hätte man sich 2018, als das Turnier nach Nordamerika vergeben wurde, wahrscheinlich nicht gedacht, dass das jetzt wieder über Politik geredet wird und welchen Einfluss Donald Trump auch auf diese WM und das Turnier haben wird. Und da haben wir gedacht, das wäre doch eine gute Gelegenheit, da eine Doku zuzumachen. Ich eher so aus der Amerika-Erfahrungsperspektive, du eben auch von der sportlichen Perspektive. Zum ersten Mal beruflich warst du in den USA. Und ich glaube, wenn du es mal so beschreiben würdest, worum ging es uns in dieser Doku?
6: Im Grunde haben wir zwei Stränge verfolgt. Wir haben einmal versucht, die politische Dimension dieses Sportevents sichtbar zu machen, denn die gibt es so. Gerade in einem Land, das von Donald Trump regiert wird, der großen Wert auf Sport legt und der Sport auch wirklich als Teil seiner politischen Agenda sieht. Deswegen sind wir dem nachgegangen, also dem politischen Klima und auch natürlich der Person Trump und wie sie Sport generell, aber auch diese WM instrumentalisieren könnte oder teilweise auch schon instrumentalisiert. Und zum anderen kann man dieser Frage, also der politischen Dimension des Sports, und da sind wir ja früh zusammengekommen, nur wirklich nachgehen, wenn man auch die USA als Sportnation versteht.
5: Genau.
6: Deswegen haben wir auch die Sportkultur der USA gesucht und gefunden im Football, im Kampfsport, im Basketball, also nicht nur im Fußball. Und das macht auch Sinn in den USA, wenn man sich anguckt, welche Sportarten dort beliebt sind. Dem haben wir nachgespürt und versucht sichtbar zu machen, was für eine unglaubliche Verwurzelung Sport in den USA hat. Die auch, also sorry an alle deutschen Sportfans, aber die tatsächlich das deutsche Level sogar übersteigt in meinen Augen.
5: Absolut, ja.
6: Und das war eine sehr, sehr spannende Reise. Es war auch nicht immer ganz leicht. Ne? Wir haben uns da natürlich in ein komplexes System reinbegeben und versucht, zwei Fragen zu beantworten oder zwei Themen in einem Film abzubinden. Aber ich glaube, wir haben es ganz, ganz gut hinbekommen in der Kombi. Ich bin happy.
5: Ja, ich auch. Also ich finde, vergangene Woche haben wir die Tonaufnahmen gemacht, die Sprachvertonung für die Doku. Jetzt ist sie fertig, kommt am Donnerstag, den 4. Juni, in die ARD-Mediathek und läuft, kann man hier schon mal platzieren, werden es nachher auch nochmal sagen, am Montag, den 8. Juni, in der ARD im Ersten um 20.15 Uhr nach der Tagesschau. Und da freuen wir uns auch sehr drauf. Ich glaube, ja, du hast es angesprochen, Sport in den USA, in Deutschland ist es auch wichtig, die Sportvereine, die Sportclubs, extrem wichtig. Und deswegen ist das jetzt kein Thema, das fremd ist hier in Deutschland. Aber in den USA ist das einfach nochmal, wie so vieles, nochmal eine Dimension größer, nochmal riesiger, professioneller auch. Ich glaube, Sport ist auch viel mehr auch als ein Faktor im Entertainment-Business, als Unterhaltungsfaktor eine Bühne. Und das ist eine Bühne, wo so viele Emotionen auch hochkochen und dabei sind, die einen Donald Trump dann sehr leicht anzapft oder bedienen will. Und wir sehen, dass er mehr als jeder Präsident vor ihm die Bühne auch nutzt. Er war beim Super Bowl, bei den US Open, beim Ryder Cup, ist bei NASCAR-Rennen, bei Mixed Martial Arts Events. Jetzt zu seinem Geburtstag, zu seinem 80. findet ein MMA-Event auf dem Rasen des Weißen Hauses statt zum ersten Mal. Also diese Verquickung ist natürlich da und natürlich über die FIFA. Wir alle haben die Bilder gesehen. Zur Amtseinführung im vergangenen Jahr war Gianni Infantino, der FIFA-Chef, in dem Saal mit drin im Kongress. Dann war dieser Friedenspreis, den Infantino an Trump vergeben hat, bei der Auslosung der Gruppenphase. Und Infantino wiederum war bei der konstituierenden Sitzung dieses Friedensrats, den Trump ins Leben gerufen hat, auch dabei, wo man sich fragt, die FIFA hat doch eigentlich politische Neutralität in ihren Statuten. Wieso mischt dann da der Chef so mit?
6: Ja, ich finde, also allein diese Bromance, nenne ich es mal, zwischen Donald Trump und Gianni Infantino wäre wahrscheinlich schon ein Film wert und zeigt, wie sehr eben eine Fußball-WM auch ein politisches Event ist.

0: den Sport auch zu nutzen, einfach um Zugang zu seiner Basis zu bekommen, um in einem emotionalen Umfeld stattzufinden, sichtbar zu sein etc. Und da stellt er eigentlich sich in eine Reihe mit Autokraten aus anderen Ländern und weniger mit US-Präsidenten vor ihm.
1: Ja, du sprichst es genau an. Man muss sagen, das machen auch andere Länder, haben das davor schon gemacht. Das ist nichts Neues, die Bühne des Sports zu benutzen und von der Strahlkraft, dem Glamour der Athleten oder auch der Sportler an sich was abzubekommen. Das gab es schon zuvor. Und ich meine, hier in Deutschland, nicht, dass ich das vergleichen möchte, aber man muss nur knapp 100 Jahre zurückgehen. Olympische Spiele 1936 in Deutschland, in Berlin. Nichts anderes haben da die Nationalsozialisten ja auch gemacht. Also, wie gesagt, ich will das nicht vergleichen, aber dass Donald Trump das mehr nutzt als andere, das ist wirklich unübersehbar und deutlich, weil es halt eben auch so einen Hebel erlaubt, den er sofort bedienen kann. Es geht ihm immer ums Gewinnen, ne? Und deswegen, und auch um dieses Projizieren von Stärke. Deswegen sind auch die Sportarten hier besonders mark, American Football oder Mixed Martial Arts und dieses Tough Guy Image, das er projizieren möchte und sich damit auch assoziiert. Aber auch, das ist das eine, und andererseits aber auch wirklich, was ich sagte, dieser Glanz. Ne? Wir erinnern uns ans vergangene Jahr im Sommer, die Club-WM in den USA als Generalprobe für die WM, und bei der Überreichung des Pokals dann die Spieler von Chelsea. Ja, normalerweise gibt dann der Staatschef oder der Präsident den Pokal und verdünnisiert sich dann. Und Trump ist einfach dabei geblieben, stehen geblieben, und die guckten alle etwas irritiert und na okay, dann machen wir das jetzt mit Trump. Und wie du sagtest, ich weiß nicht, welche Rolle Trump, also dass er sich das entgehen lässt, ist sehr unwahrscheinlich. Hängt natürlich ein bisschen davon ab, wie sehr die USA auch abschneiden, wie sie auch da eine gewisse Euphorie generieren, ob er das überlagern wird oder es gibt so viele Aspekte, ob Eisagenten, die bei den Spielen jetzt dabei sein werden, als offiziell Sicherheit und gegen Produktfälschung und gegen Menschenschmuggel sollen die da sein, aber natürlich ist das ein Faktor nach all dem, was in den vergangenen Monaten in den USA passiert ist, den man auch nicht außer Acht lassen sollte. Und da ist auch eine Menge, das sind eine Menge Fragezeichen. Und ich habe eine Podcasterin interviewt für unseren Film, die sagte, nur Kriminelle und illegale Einwanderer haben Eis zu fürchten, alle anderen nicht. Und dann sagte ich, na gut, es ist ein bisschen einfach, das so darzustellen, und Millionen Menschen haben Angst, in den USA vor die Tür zu gehen. Und sie sagte, ja, aber das ist doch that's silly, sagte sie dann einfach nur. Und das war natürlich eine Einstellung, die man aus dem Trump-Lager, aus dem MAGA-Lager natürlich eher hört.
0: Ja, ich muss sagen, also bei dem Dreh war ich ja nicht dabei, Ingo. Ich kenne quasi das, was die Zuschauer kennen aus deinem Gespräch mit Emily Austin. Aber ich fand das eine unserer spannendsten Protagonistinnen, ehrlich gesagt. Was war denn dein Eindruck von ihr vor Ort?
1: Ja, sehr junge Podcasterin auch und eine Influencerin, hat 2,5 Millionen Follower auf Instagram, und die hat so diese gewisse Blickrichtung, die ich oft auch im MAGA-Lager entdecke, dass man sehr viel ausblendet und quasi nur auf eine Sache guckt und da nicht das ganze Bild entweder wahrnehmen will oder das gar nicht so sieht. Und ich glaube, da spricht sie aber Millionen Amerikanerinnen und Amerikanern auch aus dem Herzen, die sagen, ja, wir finden es nicht gut, wenn Athleten sich kritisch äußern gegenüber das, was passiert in den USA. Wir haben für unsere Doku aber gleichzeitig auch Athleten getroffen, die genau das Gegenteil sagen und sagen, hey, das ist, wenn diese Bühne, es ist die größte Bühne überhaupt, wenn nicht wir, wer dann, und wenn nicht da, wo dann? Ja, und das ist so, ich glaube, das Spannungsfeld, in dem sich auch diese Doku auf diesem politischen Strang bewegt. Vielleicht nochmal zurück zu dem ersten Punkt mit der Euphorie, auch der Begeisterung des Sports. Wir beginnen den Film mit einem Besuch bei den Green Bay Packers, bei Football und American Football und dem Tailgating. Das ist mit einem, ich sag mal, Bundesligaspiel nicht ganz so zu vergleichen, oder?
0: Nein, also wirklich, ich habe jedes Bundesligastadion von innen gesehen. Ich habe wirklich verdammt viele Fußballspiele gesehen, beruflich und privat. Aber es ist was anderes. Also ich will es auch gar nicht werten, ob es jetzt besser oder schlechter ist, aber es ist auf jeden Fall eine ganz andere Experience. Und ich glaube, dass die Eventkultur ist das andere, dass die Metaebene, die noch zur Bedeutung des Sports dazukommt, ist das andere. Da können wir sicherlich auch noch drüber sprechen. Aber rein so ein Stadionbesuch, also dieses ganze Drumherum, ne, das, was wir auch als US-Sportfans vielleicht in Deutschland dann trotzdem nicht mitkriegen am Fernseher, das Tailgating, ne, das Feiern, Grillen etc. auf dem Parkplatz vorm Spiel. Auch die friedliche Rivalität fand ich total beeindruckend. Also wir waren ja bei einem Derby mehr oder weniger, und Heim- und Auswärtsfans

0: haben quasi vereint dieses Spiel gefeiert und auch vor und nach dem Spiel total durchmischt irgendwie diesen Football-Sonntag erlebt. Und
1: genau, es ging gegen die Minnesota Vikings,
0: genau,
1: die verhassten Nachbarn aus dem Nachbarstaat.
0: Ja, das fand ich total krass. Ich fand auch, ne, wir reden oft darüber, dass der Sport oder in Deutschland der Fußball irgendwie für alle da ist, und dass es angeblich jeden interessiert. Wenn ich in einem Stadion bin in Deutschland, würde ich das rein beim Blick in die Ränge nicht immer unterschreiben. Es ist schon ein sehr männlicher Ort, es ist ein sehr weißer Ort nach wie vor, auch wenn sich das in den letzten 20 Jahren teilweise schon spürbar verändert hat. Auch da habe ich in den USA wahrgenommen, bei beiden Stadionbesuchen, ich war ja nochmal in Columbus auch, in Ohio, und habe College Football verfolgt, dass es, du hast extrem viele Gruppen von jungen Frauen auch getroffen, die einfach da gemeinsam ins Stadion gehen. Du hast Familien getroffen, sehr alte Menschen, sehr junge Menschen, verschiedenste Ethnien und ganz sicher auch verschiedene politische Lager, auch wenn rund um ein Spiel da wenig Menschen drüber sprechen wollten, sondern das eher ja, als Aus Zeit, vielleicht sogar als Flucht vom politischen Alltag in den USA gesehen haben. Aber das ist schon eine andere Hausnummer. Also gar nicht der Sport selber, da kann ja jeder zu stehen, wie er möchte, aber die Inszenierung des Sports und auch die Kultur, die gar nichts mit jetzt Inszenierung zu tun hat, sondern wirklich ehrlich und von unten, sage ich mal, von den Leuten, von den Fans kommt, die ist schon sehr, sehr speziell. Ich weiß nicht, wie das für dich ist, Ingo. Du hast es ja schon öfter erlebt als ich, ob das für dich noch so krass ist oder ob du das so ein bisschen.
1: Es ist jedes Mal, und diesmal durften wir ja in Lambeau Field, dem legendären Stadion der Packers, dann auch noch aufs Spielfeld beim Warm-up, als die Spieler sich da warm gemacht haben. Und wir waren mit Coach, meinem Stiefschwiegervater, unterwegs und haben ihn dazu, der ja auch mal Coach bei den Packers war. Das war sein erster Job in der NFL vor 30 Jahren. Und das war ganz witzig, weil die Leute dachten, du seist Spieler und Coach ein ehemaliger und ich sei der Bodyguard. Ist am Spielfeldrand da langgelaufen. Und das war auf jeden Fall aufregend. Es ist jedes Mal ein besonderes Gefühl. Und allein dieser, klar, dieser ganze Show-Faktor und auch der Patriotismus, der da sehr viel mehr reinspielt. Natürlich wird immer die Nationalhymne gespielt. Es gab einen Flyover, zwei Militärflugzeuge sind dann in den Schlussakkorden der Nationalhymne über das Stadion gedonnert. Und du siehst auch in Camouflage Soldaten da auch beim College-Football, wo du warst, Philipp, ne, bei Ohio State, wo ich mich dann auch fragte, was haben die eigentlich da zu suchen gehabt? Aber da ist auch eine Riesen-US-Flagge wird dann ins Stadion getragen. Also, und das ist auch wiederum ein Grund, glaube ich, auch warum Trump da diesen Hebel sehr gut nutzen kann und das auch macht, weil man da sehr schnell emotional sehr mit verbunden ist und dann auch bereit ist für eine Botschaft, weil man da schon quasi gerade USA, USA, ne, das wird man jetzt bei Olympischen Spielen sieht man das ja auch immer wieder, aber jetzt vielleicht auch bei der Fußball-WM auch wieder sehen. Was man auf jeden Fall aber sehen wird, ist, glaube ich, auch dieser Showfaktor. Allein die Halbzeitshow wird es erstmals, glaube ich, geben beim Finale, oder? Also Shakira und wer da alles auftreten wird.
0: Fun Fact am Rande, Ingo. Ich glaube, ich habe es dir schon mal gesagt, aber Shakira ist jetzt offiziell öfter bei WMs dabei gewesen in den letzten 20 Jahren als Italien. Das muss doch zu denken geben.
1: Wie heißt es so schön? Wer den Schaden hat, braucht für den Spott nicht zu sagen. Ja, im Englischen würde man sagen, adding insult to injury. thanks a lot.
0: Ja, wir Journalisten sind auch manchmal da, den Finger in die Wunde zu drücken. Das weiß ich.
1: Also, ja, auf jeden Fall. Und wie gesagt, es erspart mir zumindest eine Begegnung Italien gegen Deutschland. Das wird dann in der Halbzeitpause nicht passieren, dass ich da eine Sendung haben werde. Von daher, alles gut.
0: Aber im Ernst, also ich finde, die Show-Elemente, die der US-Sport hat und die er sicherlich auch in die Fußball-WM mit einbringen wird, unter anderem mit dieser Halbzeitshow, sehr, sehr spannend. Ich glaube auch, dass das dem Fußball in Teilen gut tun kann. Ich bin sehr gespannt, wie er das annimmt. Also es ist halt ungewohnt, auch so eine Tatsache, dass jetzt wahrscheinlich eine Halbzeitpause verlängert wird im Finale für diese Halftime-Show.
1: Ja.
0: Das kann beim einen oder anderen auch nach hinten losgehen, aber es ist für mich auch authentisch, also es braucht auch diese Portion, finde ich, US-Sport-Entertainment-Faktor, wenn 78 sind es, glaube ich, ne, von 104 Spielen in den USA stattfindet, dann darf es sich auch ein wenig nach US-Sport anfühlen.
1: Absolut,
0: deswegen bin ich sehr gespannt, was Menschen vor Ort sagen, da wird man es ja am allerstärksten wahrnehmen. Das wird sich schon anders anfühlen, als ein Fußballspiel in Deutschland zu besuchen.
1: Ja, während unserer Drehreise, muss man sagen, haben wir von Euphorie vor Ort oder so und wie Menschen vor Ort das empfinden, nicht so viel gespürt. Aber muss man auch sagen, wir waren einmal im Herbst vergangenen Jahres für den ersten Dreh unterwegs und dann jetzt kurz vor Ostern im Frühjahr für den zweiten Teil. Und ja, also wie gesagt, wie wir eingangs sagten, hier in Deutschland fängt es ja jetzt auch erst mit diesen ersten Testspielen und den Panini-Alben und so ein bisschen an. Das war in den USA jetzt noch nicht so zu spüren. Auch an den Flughäfen war jetzt noch nicht irgendwie so Welcome to Host City in Los Angeles beispielsweise, wo ja auch eine Menge Spiele stattfinden, was auch eine richtige Fußballstadt ist. Ja, also gibt mehrere Profiteams. Marco Reus spielt ja in Los Angeles. Also insofern, da war ich, enttäuscht ist das falsche Wort, verwundert nur. Ich dachte, boah, krass, hier findet dieses riesige Turnier statt. Und wir haben da eben nicht so viel gemerkt, aber jetzt geht's so langsam vielleicht los. Aber man muss auch sagen, Fußball hat es in den USA schwierig natürlich gegen all die anderen Sportarten, die schon etabliert sind. Wir sehen jetzt auch, die WM wird es schwierig haben. In den USA kommen wir jetzt bei der NBA, Basketball geht's in die Finalserie, bei der NHL, Eishockey geht es in die Finalserie. Die Major League Baseball Saison ist in Full Swing. Ja, da ist eine Menge unterwegs. Tennis sowieso, auch viele Sportarten, die da auch um Aufmerksamkeit ringen. Bin mal sehr gespannt. Also, wie du sagtest, Prognosen ist schwierig, aber ja, andererseits hast du ja auch mehrere Begegnungen in Sachen Fußball gehabt auf dieser Drehreise. Parallel zu meinen Interviews haben wir uns ein paar Mal getrennt. Wir haben ein paar Sachen zusammen gemacht, ein paar Mal getrennt. Und du hast ja auch Brandy Chastain beispielsweise getroffen. Was haben die gesagt? Wie ist der Fußball mittlerweile etabliert in den USA? Brandy Chastain an dieser Stelle noch, die Torschützin zum Siegtreffer im Elfmeterschießen 1999 zum WM-Titel für die US-Frauen.
0: Genau, das war das letzte Mal, dass quasi auf US-Boden eine Fußball-WM stattgefunden hat, 99. Und Brandy Chastain, die quasi symbolisch steht für diesen Sieg und den entscheidenden Elfmeter verwandelt hat, hat auch wirklich einen Fußballboom ausgelöst in den USA. Deswegen, was ich super spannend finde, ist Fußball in den USA ja teilweise im Frauenbereich wesentlich stärker aufgestellt als im Bereich der Männer. Also sowohl was die Erfolge der Teams angeht, vor allem auch des Nationalteams, aber auch was das Interesse angeht. Das ist unter anderem dieser Entwicklung damals geschuldet. Und deswegen ist Brandy Chastain auch natürlich eine Person gewesen, die sich da Hoffnungen macht und die sich auch viel ausrechnet für die Männer, wenn sie gut spielen, dass sie eben auch den Fußball stärken können in den USA. Und ich glaube, das ist sowas, was die Menschen, die Fußball im Herzen tragen in den USA, die wünschen sich das, glaube ich, alle. Und das ist auch total nachvollziehbar. Ich glaube, das hängt extrem davon ab, ob die Jungs ein vernünftiges Turnier spielen. Da wird nicht ab Tag 1 jeder hingucken, garantiert nicht, aber wenn sie da sich in einen Hype reinspielen könnten, dann, wer weiß, ist vielleicht ein bisschen was möglich. Und gleichzeitig muss man ja sagen, es ist nicht so, als hätte Fußball gar keine Lobby in den USA. Es hat einfach viel Konkurrenz, aber
1: absolut.
0: Ne, also einerseits, es gibt den Fußball der Frauen, der teilweise echt extrem stark ist, wovon auch in Europa viele nur träumen könnten. Und es gibt, ne, vor allem in der Latin Community echt viele, viele Fußballfans und Anhänger, die sich auch auf diese WM freuen. Und also allein da reden wir, ne, von über 60 Millionen Menschen in den USA. Also der potenzielle Pool an Menschen, die diese WM begeistert aufnehmen werden, der ist nicht ganz klein. Es ist einfach nur, wie du sagst, eine große Konkurrenz. Und das macht, finde ich, die USA als Sportnation auch sehr speziell, dass es diese unfassbare Vielfalt an Sport gibt.
2: Sagt der Sportjournalist Philipp Avunu im Gespräch mit dem Tagesthemen-Moderator Ingo Zamperoni. Die beiden haben eine Dokumentation gedreht, haben sie auch gesagt. In den USA waren sie vor Beginn der Weltmeisterschaft in einer Woche. 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
2: Tagelang hat der Bundesaußenminister Johann Wadephul in New York die Werbetrommel gerührt. Genutzt hat es nichts. Deutschland ist am Abend mit seiner Bewerbung um einen nicht ständigen Sitz im UN-Sicherheitsrat gescheitert. Im Rennen gegen Österreich und Portugal ging Deutschland erstmals leer aus. Hauptstadtkorrespondent Georg Schwarte hält die Niederlage für eine ärgerliche Pleite. Er meint in den ARD-Tagesthemen, in unruhigen Zeiten reiche es eben nicht, dass Deutschland vornehm schweige.
4: Diese Bundesregierung hat für viele offenbar zu laut geschwiegen. Beim Gaza-Krieg, beim planlosen Krieg der USA und Israels gegen den Iran. Völkerrechtswidrig? Der deutsche Außenminister lässt die Antwort darauf bis zur Stunde offen. Der Anwalt des Völkerrechts, er schweigt. Das haben andere Staaten verärgert, bemerkt. Am allerärgerlichsten aber ist die Pleite aus einem anderen Grund. Russland wollte Deutschland im Sicherheitsrat um alles in der Welt verhindern, weil dieses Deutschland Putin in Sachen Ukraine so auf die Nerven geht. Hat geklappt. Wie gesagt, was für eine ärgerliche Pleite.
3: Die Meinung von ARD-Hauptstadtkorrespondent Georg Schwarte. Auch die Augsburger Allgemeine betrachtet die deutsche Nahostpolitik als Grund für das Scheitern. Ebenso wie die vergleichsweise späte Bewerbung Deutschlands. Der größte Fehler der Bundesregierung sei aber, dass man nicht auf die Partner zugegangen sei.
5: Statt auf Österreich und Portugal zuzugehen und möglicherweise die eigene Kandidatur zurückzuziehen, um als Europa mit einer Stimme zu sprechen, hat man die Kampfabstimmung weiter forciert und damit enge Verbündete vor den Kopf gestoßen. Eine frühzeitige Abstimmung wäre möglich gewesen. Europa hätte ein geschlossenes Bild abgegeben und damit Deutschlands Einfluss gesichert. Diese Abstimmung hat nicht stattgefunden. Friedrich Merz predigt immer wieder europäische Zusammenarbeit und eine Allianz der Mittelmächte, nur um sich dann gegen wichtige Partner in einem nationalen Alleingang profilieren zu wollen, statt eigene Ansprüche zurückzuschrauben.
3: Der Weser-Kurier aus Bremen stellt die Frage, welche Bedeutung der Sicherheitsrat heutzutage noch hat.
5: In allen gegenwärtigen Krisen hat das Gremium völlig versagt. Das liegt vor allem daran, dass dort die Vetomächte USA, Russland und China ihre eigenen Interessen wahrnehmen und sich um eine regelbasierte Weltordnung wenig kümmern. Für den ohnehin nicht erfolgsverwöhnten Bundeskanzler Friedrich Merz und seinen Außenminister Wadefuhl ist die gescheiterte Kandidatur in erster Linie eine peinliche PR-Schlappe. Auf einen wirklichen Verlust an internationalem Einfluss deutet das Ergebnis allerdings nicht hin. Dazu ist der Wirkungsgrad eines nicht ständigen Mitglieds im Weltsicherheitsrat viel zu begrenzt.
3: Für den schleswig-holsteinischen Zeitungsverlag, kurz SHZ, ist die Niederlage ein verpatztes Comeback auf der Weltbühne. Auch der Bundeskanzler trage daran eine Mitschuld.
5: Merz muss sich den Vorwurf gefallen lassen, sich persönlich nicht ausreichend eingebracht zu haben. Dass der Kanzler der UN-Generalversammlung im Herbst vergangenen Jahres ferngeblieben ist, wirkt im Rückblick wie ein Signal mangelnder Priorität. Wer einen nicht ständigen Sitz im Sicherheitsrat anstrebt, kann es sich kaum leisten, auf der wichtigsten Bühne der Weltpolitik zu schwänzen, schon gar nicht in einer Phase, in der Unterstützung organisiert werden muss.
3: Und das waren sie, unsere Standpunkte, zusammengestellt heute von Marei Beermann.

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1: Um 4 Uhr mit Wolfgang Berger. Die EU startet möglicherweise noch im Juni Beitrittsverhandlungen mit der Ukraine und Moldau. Das hat die derzeitige zyprische EU-Ratspräsidentschaft mitgeteilt. Danach haben die Vorbereitungen begonnen, damit der erste Verhandlungsabschnitt eröffnet werden kann. Aus der Nachrichtenredaktion Jan Busche.
2: Im Idealfall sollen die Gespräche schon Mitte Juni starten. Dann findet ein EU-Ministertreffen in Luxemburg statt. Eigentlich sollten die EU-Beitrittsverhandlungen mit der Ukraine und Moldau schon vor 2 Jahren beginnen. Damals gab es aber ein Veto aus Ungarn. Mit der neuen ungarischen Regierung unter Ministerpräsident Modior ist jetzt Bewegung in den Prozess gekommen. Allerdings ist auch klar, EU-Beitrittsgespräche dauern in der Regel Jahre, manchmal sogar Jahrzehnte. Und es ist nicht ausgemacht, ob sie tatsächlich zu einer EU-Mitgliedschaft führen.
1: Die deutsche Regierung will sich weiter aktiv in den Vereinten Nationen engagieren. Das hat Außenminister Wadephul klargestellt nach der Abstimmungsniederlage im mächtigen UN-Sicherheitsrat. Deutschland wollte in dem Gremium einen Sitz bekommen und hatte sich dafür beworben. In der gestrigen Abstimmung scheiterte die Bundesrepublik aber. Portugal und Österreich ziehen stattdessen für 2 Jahre in den UN-Sicherheitsrat ein. Außenminister Wadephul ließ in den ARD-Tagesthemen offen, ob Deutschland künftig weniger Geld für die Vereinten Nationen bereitstellt.
3: Das müssen wir uns sowieso im Einzelfall angucken. Sie kennen die Beschränkungen, die unserem Haushalt obliegen. Und ich denke, wir werden an der einen oder anderen Stelle auch deutsche Interessen vielleicht etwas deutlicher formulieren müssen in der Zukunft. Das machen wir aber sehr abgesprochen im Kabinett. Darüber werden wir uns in aller Ruhe unterhalten. Und ich halte jetzt nichts von Ad-hoc-Reaktionen.
1: Außenminister Wadephul. Der Baukonzern Hochtief gehört bald zum ersten Mal zum DAX. Das Unternehmen steigt Ende Juni in den deutschen Leitindex auf. Es verdrängt den VW-Großaktionär Porsche SE, der in den Nebenwerteindex MDAX absteigt. Der künftige DAX-Konzern Hochtief hat zuletzt vor allem von Geschäften in den USA profitiert. Dort wurden Rechenzentren für künstliche Intelligenz errichtet. In Kuba ist es ab Samstag wohl nicht mehr möglich, mit Mastercard oder Visa-Kreditkarten zu bezahlen. Laut Zentralbank des kommunistischen Inselstaats stellt eine zuständige ausländische Bank die Abwicklung ein. Hintergrund sind nach kubanischen Angaben die jüngsten US-Sanktionen. Die Regierung von Präsident Trump hatte Anfang des Jahres ihre Kuba-Politik verschärft und das Land als Bedrohung für die nationale Sicherheit bezeichnet. Das waren die Nachrichten. Das Wetter in Deutschland. Tagsüber von Westen her Schauer und Gewitter, im Osten erste Sonne, später Schauer, 19 bis 24 Grad. Am Freitag wechseln sich Sonne, Wolken und ein paar Schauer ab, 18 bis 21 Grad. Am Samstag Wolken und öfter Sonne, fast überall trocken. Es ist 4.03 Uhr.
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5: Mit der Entwarnung für die A44 Düsseldorf-Essen kein Falschfahrer mehr zwischen Heiligenhaus und Essen-Heisingen. Dann auf die A5 Kassel Richtung Frankfurt zwischen Hattenbacher-Dreieck und Alsfeld-Ost ist wegen Reinigungsarbeiten gesperrt. Die A96 Lindau-München ist zwischen München-Leim und Sendling in beiden Richtungen noch bis Montag gesperrt wegen Brückenarbeiten. Nach Berlin, die A111 ist zwischen am Festplatz und Seidelstraße wegen Wartungsarbeiten im Tunnel noch bis 5 gesperrt in beiden Richtungen. Genau wie die A113 zwischen Spätstraße und Schönefeld Süd. Auch hier die Wartungsarbeiten in beiden Richtungen bis 5. Dann der Tiergartentunnel noch in Berlin, der ist zwischen Heidestraße und Reichpietschufer in beiden Richtungen noch bis 5:45 gesperrt und die A565 Meckenheim-Bonn ist zwischen dem Dreieck Bonn-Nordost und dem Kreuz Bonn-Nord wegen Brückenschäden gesperrt und auch da sind beide Richtungen betroffen. Gute Fahrt!
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5: Aus dem Studio von NDR Info in Hamburg mit Nikolai Russ. Es ist nicht weniger als ein Paukenschlag für die deutsche Außenpolitik. Deutschland bekommt keinen nicht ständigen Sitz im UN-Sicherheitsrat, also dem höchsten Gremium der Vereinten Nationen. Der Sicherheitsrat ist ja der Ort, an dem internationale Krisen verhandelt werden. Der Ort, wo die Weltgemeinschaft schnell entscheiden kann und auch soll. Und der Ort, in dem USA, Frankreich, Großbritannien, Russland und China einen festen Sitz haben und auch ein Vetorecht. Der Rest der Welt, der teilt sich auf in 10 nichtständige Sitze, die alle 2 Jahre neu vergeben werden. Aber bei der Abstimmung gestern hat Deutschland den Kürzeren gezogen. Und die Enttäuschung darüber war Bundesaußenminister Johann Wadephul deutlich anzuhören.
6: Ein derartig klares Ergebnis wird eine tiefgreifende Analyse auf deutscher Seite verlangen. Das ist vollkommen klar. Ich werde weiterhin dafür eintreten, dass wir in den Vereinten Nationen aktiv bleiben, dass wir engagiert bleiben und dass wir uns nicht aus Enttäuschung über das Ergebnis zurückziehen,
5: sagt der Bundesaußenminister Johann Wadephul. Deutschland ist also nicht dabei im Sicherheitsrat der Vereinten Nationen ab Januar. Martin Ganselmeier ist unser Korrespondent in New York und hat die Wahl am Abend für uns verfolgt. Mein NDR-Kollege Marius Zekri hat ihn gefragt, wie hat denn das Ergebnis im Einzelnen ausgesehen?
7: Ja, es gab schon ein Ergebnis im ersten Wahlgang und leider nicht positiv für Deutschland, sondern negativ, denn Österreich und Portugal, die haben auf Anhieb im ersten Wahlgang die Zweidrittelmehrheit, die notwendige Zweidrittelmehrheit der anwesenden UN-Mitgliedstaaten geschafft. 134 Stimmen für Portugal, 131 für Österreich und nur 104 für Deutschland. Das war eine ziemliche Klatsche, das war eigentlich der Worst Case.
8: Nun war Deutschland ja schon 6-mal als nichtständiges Mitglied im Sicherheitsrat vertreten. Jetzt ist es zum ersten Mal durchgefallen. Was sagt denn das über das deutsche Standing in der Welt und was heißt das für die deutsche Außenpolitik?
7: Naja, das ist sicherlich von Nachteil, denn man hatte sich erhofft, dass man in der Weltpolitik wieder engagierter und noch mit mehr Verantwortung sich einbringen kann. Das war das erklärte Ziel von Bundesaußenminister Johann Wadephul, der ja hier seit Freitag nochmal so eine Art politisches Speed-Dating gemacht hatte und ganz, ganz viele Gespräche geführt hatte. Es hat alles leider am Ende nichts genutzt. Ja, was heißt das? Das heißt, und ich glaube, das ist der Hauptgrund, warum es so ausgegangen ist, dass Österreich und Portugal, also zwei kleine Staaten, hier in der Weltgemeinschaft einfach einen sehr geschickten Wahlkampf gemacht haben, vor allem einen deutlich längeren. Österreich hat vor 15 Jahren den Finger gehoben für die Jahre 2027, 2028, Portugal vor 13 Jahren. Und Deutschland ist dann irgendwann 2019, 2020 eingefallen, oh, eigentlich wollen wir ja in den Jahren, und ist dann zusätzlich reingegangen. Und hat später gesagt, naja, alle Westeuropäer wissen ja, dass wir alle 8 Jahre im UN-Sicherheitsrat vertreten sein wollen. Dieser Automatismus, das haben die kleinen Staaten nicht hingenommen. Und es gibt im Moment hier so eine Stimmungslage bei den Vereinten Nationen. Sowohl die Vetomächte Russland und USA, die wollen alles bestimmen. Und jetzt auch so Mittelmächte wie Deutschland, Japan. Das kann sich durchaus nachteilhaft ausgewirkt haben.
8: Was bringen denn die neuen Mitglieder jetzt Portugal und Österreich mit an den Sicherheitsratstisch? Wo liegt ihre weltpolitische Expertise?
7: Zunächst einmal muss man sagen, die waren wahnsinnig erstaunt, auch positiv. Also da gab es Jubel bei den Portugiesen und Riesenfreude bei den Österreichern, dass die das direkt im ersten Wahlgang schaffen. Das hatten sie, glaube ich, selber nicht erwartet. Ja, und die österreichische Außenministerin, die hat gesagt, wir sind ein wichtiger UN-Standort mit Wien. Österreich stand immer für eine kraftvolle Diplomatie. Wir sind neutral, das heißt auch zum Beispiel für Staaten wie Russland oder China durchaus ein wichtiger Player. Und Portugal hat sicherlich durch seine exzellenten Kontakte nach Lateinamerika, aber auch zu afrikanischen Staaten, zu Ländern des globalen Südens gepunktet. Und auch das ein wichtiger Grund. Bei der UN-Vollversammlung im vergangenen September war eines der zentralen Themen ja der Gaza-Krieg. Und es gab die Palästina-Konferenz im Vorfeld der UN-Vollversammlung. Da glänzte Deutschland leider durch Abwesenheit des Bundeskanzlers, der sich entschieden hatte zur Haushaltswoche in Berlin, dass ihm das wichtiger war. Da könnte ich mir denken, dass doch der ein oder andere Staat auch gesagt hat, das ist nicht gut, dass Deutschland hier nicht mit dem Kanzler vertreten ist, und Deutschlands sehr enge Verbindung zu Israel hat vielleicht auch geschadet.
8: Hat es vielleicht auch eine Rolle gespielt, dass Deutschland ja gerade einen der Top-Jobs, eine der höchsten Positionen der Vereinten Nationen besetzt, nämlich die Leitung der UN-Generalversammlung? Das macht ja noch bis September die deutsche frühere Außenministerin Annalena Baerbock.
7: Das glaube ich nicht. Annalena Baerbock hat eigentlich ihre Amtszeit bisher sehr überparteilich wahrgenommen. Sie ist bewusst nicht in irgendeiner Form hier für Deutschland aktiv geworden, sondern hat ihr Amt wirklich als eines verstanden, dass sie alle Interessen von allen 193 Mitgliedstaaten im Blick hat. Aber natürlich muss man auch sagen, die Tatsache, dass Deutschland so spät seinen Hut in den Ring geworfen hat, das kann man jetzt nicht der aktuellen Bundesregierung vorwerfen. Das werden sicher jetzt kluge Köpfe nochmal nachrechnen und versuchen zu rekonstruieren, wer da diesen Zeitpunkt verpasst hat.
9: Sagt unser New York-Korrespondent Martin Ganselmeier im Gespräch mit meinem NDR-Kollegen Marius Zikri. Und wir gehen noch ein Stück weit tiefer rein in diese Debatte und sprechen über die deutsche Rolle bei den Vereinten Nationen insgesamt. Darüber hat mein NDR-Kollege Markus Schubert mit Manuel Fröhlich gesprochen. Er ist Professor für internationales Recht an der Uni Trier. Und die erste Frage an ihn war, was macht es eigentlich immer noch so attraktiv, einen Sitz im Sicherheitsrat zu haben? Schließlich scheinen die ständigen Mitglieder Russland und die USA auf das Völkerrecht weitgehend zu pfeifen und damit das Gremium zu lähmen.
10: Ja, es ist gelähmt und dennoch das Gremium, was in dieser Universalität, also für die ganze Welt, die Konflikte der internationalen Beziehungen aufarbeitet. Und auch die Rolle der nicht ständigen Mitglieder ist gerade in diesem Zusammenhang der Lähmung eine, die in den letzten Jahren durchaus an Gewicht gewonnen hat. Also wenn man mehr als nichts tun will, dann sind es eben die nicht ständigen Mitglieder, die durchaus auch Bewegung im Sicherheitsrat aktivieren können, die auch Verantwortung übernehmen können, die auch Initiativen gesetzt haben, die im Zweifelsfall auch die ständigen Mitglieder in dieser Position, in der sie sind, nochmal zur Rechtfertigung rufen können. Auch wenn sie ihr Verhalten nicht ändern können, ist, glaube ich, durchaus wichtig, dass dieses Gremium versucht, diese Verpflichtungen auf das, was ja eigentlich alle Mitglieder der Vereinten Nationen in der Charta unterschrieben haben, doch hochzuhalten und nicht stillschweigend abzulegen.
11: Was sprach bei dieser Bewerbung für Deutschland? Sein hoher Anteil an der UN-Finanzierung oder auch eine gewisse politische Grundverlässlichkeit?
10: Ja, also die finanzielle Ausstattung, das ist immer ein ganz starkes Argument. Auf der anderen Seite hat sich Deutschland gerade in den letzten Jahren doch sehr stark auch nochmals mehr in das Konfliktmanagement eingeschaltet. Letztes Jahr zum Beispiel haben sie die große Konferenz in Berlin organisiert über die Zukunft der Friedensmission. Dieses Jahr hatten wir die große Konferenz über Sudan. Davor war Libyen ein Thema. Im Zukunftsgipfel hatte Deutschland eine Position eingenommen, die es so exponiert in den letzten Jahrzehnten nicht hatte. Also das ist schon ein erkennbar stärkeres Engagement, aber mit jeder weiteren konkreten Positionierung exponiert man sich natürlich auch für Kritik und kann nicht mehr so unter dem Radarschirm gute Beziehungen zu allen haben.
11: Und was sprach in der Bewerbung gegen Deutschland, dass man sagen konnte, ihr drückt bei Völkerrechtsverstößen doch auch mal ein Auge zu, bei Freunden?
10: Ja, also diese, das hat sich ja beispielsweise im Falle Gazas hat Deutschland gegen die deutliche Mehrheit in der Generalversammlung votiert, hat dann zuletzt die humanitäre Resolution unterstützt. Aber da gab es uneindeutige Signale, ebenso wie bei der Aussage über die amerikanische Intervention in Venezuela und dann auch den Krieg jetzt gegen den Iran. Deutschland hat jeweils nachgeliefert, war etwas zögerlicher in der Positionierung. Das mag durchaus sein, dass das in einigen Ländern der Welt als nachteilig angesehen wird. Die Ambition Deutschlands, jetzt auch in so einem 8-Jahres-Turnus in den Sicherheitsrat zu kommen, auch das geht ja potenziell dann auch gegen die Chancen grundsätzlich anderer, weil wenn ein Land mehrfach dort vertreten ist, dann schwinden die Chancen wiederum auch für andere. Aber auch das wiederum machen auch andere größere Mittelmächte wie Südafrika oder andere Staaten, die versuchen, mit einem gewissen Turnus da reinzukommen. Und die Bewerbung ist relativ spät dann formalisiert worden. Allerdings auf einer anderen Ebene genauso früh wie die von Portugal und Österreich, nämlich jeweils nachdem sie die letzte Amtszeit beendet hatten, haben sie dann angemeldet. Weil während der Amtszeit wäre es natürlich auch ein bisschen seltsam gewesen zu sagen, wir sind jetzt drin, wir wollen aber schon sagen, wir kommen nochmal.
9: Sagt der Völkerrechtsexperte Manuel Fröhlich im Gespräch mit meinem NDR-Kollegen Markus Schubert. Und wir gucken auf das Wetter für Deutschland in dieser ARD-Infonacht am frühen Donnerstagmorgen. Im Moment Regen in einem Streifen über dem Nordwesten des Landes, so na, vom Saarland hoch bis nach Schleswig-Holstein. Sonst im Moment trocken, bei den meisten mit ein paar Schleierwolken. Aber diese Schauer, die breiten sich insgesamt aus heute in Deutschland. Und nachmittags kommen dann auch teils heftige Gewitter dazu. Abends dann auch mehr Regen aus Süden, teilweise auch Dauerregen. Das dauert dann mehrere Stunden, vor allem in Bayern und Baden-Württemberg. Zwischen den Schauern heute und ab dem Nachmittag auch im Westen Deutschlands länger Sonne und insgesamt bis zu 24 Grad. Noch schnell der Blick auf den Freitagmorgen. Weiter wechselhaft und vor allem in der Nordhälfte auch wieder bis abends mit Schauern, Gewittern, teilweise auch heftig, zwischendrin mal Sonne und ab nachmittags von Süden her trockener bei bis zu 21 Grad. Es ist 4.15 Uhr.
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9: Wir haben das gehört, für Europa, also im UN-Sicherheitsrat Österreich und Portugal ab dem 1. Januar. Sicher auch eine Nachricht, über die die Spitzenpolitiker in der EU sprechen. Aber die hatten gestern auch noch ein anderes Thema auf dem Zettel, nämlich EU-Halbleiter. Das EU-Halbleitergesetz, das haben sie gestern vorgestellt. Und Andreas Meyer-Feist war für uns dabei.
12: Es ist die Angst vor einem direkten Einfluss fremder Mächte, die Europa schaden wollen. Die Angst vor möglichen Kill-Switches. Der englische Begriff steht für ferngesteuerte Abschaltmechanismen, mit denen Stromnetze, Verwaltungen, digitale Funktionen aller Art lahmgelegt werden könnten. Davon will sich die EU freimachen. Und sie will bei der Produktion von Halbleitern weniger abhängig sein von anderen und mehr selbst machen. Dazu legte die Vizechefin der EU-Kommission, Henna Virkkunen, ein ganzes Gesetzespaket vor.
13: This is not just a fantasy, this is a choice. And it is a choice we must make now together.
12: Das ist keine Fantasie, sondern eine Entscheidung, die wir jetzt gemeinsam treffen müssen, mahnte die EU-Kommissarin. Das bisherige Halbleitergesetz soll durch Notstandsbefugnisse erweitert werden. Kritische Bereiche wie die Waffen- und Medizintechnik sollen bei Engpässen vorrangig beliefert werden. Der Ausbau europäischer Produktionsstrukturen soll massiv beschleunigt werden. Das Ziel, weniger Abhängigkeiten in diesem Bereich von China, vor allem aber von den USA. Denn derzeit werden in Europa mehrheitlich amerikanische Anbieter für Cloud-Dienste genutzt. Auch bei den Halbleitern sehen die Zahlen nicht gut aus, sagt Marc Scheufen vom Institut der Deutschen Wirtschaft.
14: Weniger als 10% der weltweiten Produktion stammt tatsächlich aus Europa. Und wenn man sich KI-Modelle anschaut, auch da, die großen Sprachmodelle stammen alle aus den USA oder aus China.
12: Außerdem plant die EU eine Strategie für offene digitale Ökosysteme, um europäische Alternativen zu Software aus Drittstaaten zu fördern. Europäische Rechenzentren sollen modernste KI-Modelle trainieren. EU-Kommissar Dan Jørgensen nannte geopolitische Rivalitäten als wichtigsten Grund für die digitalen Reformen.
15: We take these steps today. We follow this roadmap. Europe can take the lead and take charge in its own responsible way.
12: Europa könne Führung übernehmen und selbst in einer verantwortlichen Weise die Initiative ergreifen, so Dan Jørgensen in Brüssel. Die EU-Mitgliedstaaten stehen geschlossen hinter der Chips-Initiative der EU-Kommission. Vor allem die Industrie fordert, die Produktion und die Nachfrage nach Halbleitern aus Europa anzukurbeln, um nicht erpressbar zu werden. Als größte Hürde könnte sich die Finanzierung erweisen. Der Draghi-Bericht hatte schon enorme Summen genannt. Europa brauche jährlich rund 800 Milliarden Euro zusätzlich, um technologisch und wirtschaftlich mit China und den USA mitzuhalten. Das Paket der EU-Kommission will dafür privates Risikokapital mobilisieren und setzt auf einen neuen EU-Fonds für Wettbewerbsfähigkeit im nächsten Haushalt. Entscheiden müssen am Ende das Europaparlament und die Mitgliedstaaten. Die Verhandlungsphase dürfte bis ins Jahr 2027 hineinreichen. Mit einer Verabschiedung könnte dann Ende nächsten Jahres zu rechnen sein.
9: Jedes Jahr so um diese Zeit lädt der russische Präsident Wladimir Putin ein zum Wirtschaftsforum nach St. Petersburg. Doch statt auf den roten Teppich sind die Blicke gestern zur Eröffnung dieses Wirtschaftsforums in Russland in den Himmel gegangen. oder an den Himmel gegangen. Auf den schwarzen Rauch haben viele geschaut, der da zu sehen war. Denn kurz vor Beginn der Veranstaltung hatten Drohnen Ziele in Putins Heimatstadt angegriffen, also ukrainische Drohnen. Das Treffen hat trotzdem stattgefunden und trotz des Krieges und der Sanktionen waren auch Gäste aus dem Westen mit dabei, unter ihnen auch ihr.
16: Wir waren schon lange nicht mehr mit einer solch großen Delegation vor Ort. Wir glauben, es ist wirklich an der Zeit, miteinander ins Gespräch zu kommen.
17: Das sagt Markus Frohnmeier, der außenpolitische Sprecher der AfD-Fraktion. Vor wenigen Tagen hat er das Video in den sozialen Medien gepostet. Jetzt ist er mit anderen AfD-Abgeordneten in St. Petersburg beim Wirtschaftsgipfel. Das Forum stellt eine Bühne für den russischen Präsidenten Wladimir Putin dar. Vorab begründet Frohnmeier seine Reise so:
18: Außenpolitik muss am deutschen Interesse orientiert werden. Im deutschen Interesse ist günstige und bezahlbare Energie, weil wir als Industrienation natürlich auch dafür sorgen müssen, dass wir in Deutschland zukünftig noch Standorte haben.
17: Die AfD regiert nicht, kann nichts umsetzen und will daher vor allem Signale senden. Die Regierung vor sich hertreiben, eigene diplomatische Kanäle betonen, im Blick dabei auch die Landtagswahlen im Osten im Herbst. Selbst die sonst eher russlandkritische Parteichefin Alice Weidel klingt zuletzt ähnlich.
19: Und ich glaube, die deutsche Bundesregierung täte gut daran, sich mit Diplomatie für einen vernünftigen, geordneten Friedensprozess einzusetzen.
17: Die Reise zum russischen Wirtschaftsforum hat mit Friedensprozessen nichts zu tun. Aus dem Bundestag werden Warnungen laut. Die Teilnahme der AfD sei ein Kniefall vor dem Kriegsverbrecher Putin, unpatriotisch, eigensinnig. Marc Henrichmann von der CDU ist Chef des sogenannten Parlamentarischen Kontrollgremiums, das die Geheimdienste überwacht. In dieses Gremium wurde kein AfD-Politiker gewählt, aus Sicherheitsgründen. Henrichmann sieht auch die AfD-Reise als sicherheitspolitisch hochriskant an.
20: Die Reise der AfD jetzt zu diesem Wirtschaftskongress ist genauso naiv, wie sie dumm ist. Auf diesen Veranstaltungen tummeln sich erfahrungsgemäß russische Dienste und docken an, wollen billige Informationen. Und umgekehrt geht es dafür auch, Werkzeuge zu suchen für Desinformation in Deutschland und Europa. Die AfD ist, wenn man so will, also hier ein billiges Werkzeug Putins und des Kremls.
17: Aus Russland, da sind sich Sicherheitsexperten einig, komme derzeit niemand unbeobachtet zurück. Politikwissenschaftler wie Wolfgang Schröder sehen in der AfD-Reise eine Strategie. Die Geschlossenheit des Westens weiche auf gegen Putin, der keinem Waffenstillstand zustimmt und weiter die Ukraine bombardiert. Das Ziel daher: Spaltung.
21: Das ist die Strategie Putins, das ist auch die Strategie der AfD und insofern ist das verwerflich, was dort im Sinne der Bundesrepublik stattfindet und es ist eigentlich schade, dass der Bundestag diese Reise finanziert und diesen Auftritt möglich macht.
17: Denn die Reise der AfD-Delegation nach St. Petersburg wird vom Bundestag wie jede Dienstreise behandelt und die zahlt am Ende zumindest in Teilen der Steuerzahler.
9: Sarah Beham berichtete. Vor 2 Wochen war es beim ersten Tag in Hannover. Kurz vor Ende der Tagung gehen 3 Studentinnen auf die Bühne. Und was sie sagen, schlägt Wellen. Die 3 jungen Frauen berichten von ihren Erlebnissen auf eben jenem ersten Tag. Unter anderem seien sie begrapscht und ihr Aussehen kommentiert worden. Und das, so scheint es, ist kein Einzelfall. Denn fast zeitgleich hat die Uniklinik Würzburg eine Studie veröffentlicht mit dem Titel »Sexuelle Belästigung in der medizinischen Ausbildung«. Nach Angaben der Forscherinnen und Forscher ist es die größte nationale Untersuchung zu diesem Thema. Über 5600 Menschen aus über 40 medizinischen Fakultäten haben daran teilgenommen. Und über die Ergebnisse berichtet für uns Carlotta Sauer.
22: Hanna Weikel ist Medizinstudentin im 9. Semester.
23: Ich wurde in verschiedenen Praktika schon aufgrund meines Geschlechts schlechter oder inkompetenter eingeschätzt und auch offen so darauf angesprochen.
22: Das, was sie erzählt, ist kein Einzelfall, wie die neue deutschlandweite Studie der Uniklinik Würzburg zeigt.
23: Dann auch unangebracht in den Arm genommen oder einfach so angefasst in Gesprächssituationen, die das eigentlich nicht benötigt hätten. Es hat mich frustriert, dass man mich nicht für die Kompetenz oder die Arbeit wahrnimmt, sondern dafür eben, dass ich eine Frau bin.
22: Dr. Sabine Drossart, Kinderchirurgin an der Uniklinik, hat die Studie geleitet. Sie sagt, sexuelle Belästigung geschieht nicht speziell an einzelnen Kliniken, sondern sie ist ein gesamtgesellschaftliches Problem. Dennoch hat die Medizin gewisse begünstigende Strukturen, wie Drossart erklärt.
0: Der allergrößte Teil waren tatsächlich Patientinnen und Patienten, von denen es ausging. Und es zeigt eben auch das gesellschaftliche Problem. Und ich denke, dass es da in der Medizin einfach die Besonderheit gibt, dass wir viel mit Körperkontakt arbeiten, sodass die Studierenden da auch einfach dem eher ausgesetzt sind.
22: Laut ihrer Studie waren 42% der Studierenden von sexueller Belästigung betroffen. Nur ein Bruchteil meldet die Vorfälle, besonders innerhalb der Medizin. Das liege an der Angst vor negativen Konsequenzen, so Drossert.
0: Zum Beispiel ist man im praktischen Unterricht sehr davon abhängig, etwas zu lernen von den Lehrenden. Also kann ich was sehen, darf ich was machen im OP, auch später in der Weiterbildung. Ist das ein Thema, werde ich überhaupt eingeteilt in den OP? Und zum Beispiel eben auch die Situation, dass derjenige, der mich jetzt unterrichtet, später auch mein Prüfer im Staatsexamen sein könnte. Das ist natürlich eine echte Abhängigkeitsposition, sodass die Studierenden da einfach Sorge haben auch.
22: Besonders auffällig, je praktischer das Studium wird, desto größer ist die Gefahr für Belästigung. Im letzten Jahr des Medizinstudiums, im sogenannten praktischen Jahr, gaben 3/4 aller Studentinnen an, sexuell belästigt worden zu sein. Bei den männlichen Studenten waren es knapp 30%. Auch Caroline Buchmann, gerade fertig geworden mit dem Medizinstudium, hat mehrfach übergriffige Situationen erlebt. Das Argument, man dürfe heutzutage gar keine Komplimente mehr machen, findet sie scheinheilig. Es gibt immer noch genug Dinge, die man äußern kann, sagt Caroline.
1: Komplimente, was die Fähigkeiten angeht, also zum Beispiel, das haben sie gut gemacht, sie nähen sehr gut oder Dinge, die mein Aussehen betreffen, sind natürlich nicht okay oder einfach auch nicht angebracht am Arbeitsplatz.
22: Caroline ist erleichtert, dass die Uniklinik gemeinsam mit der Uni Würzburg eine Meldestelle für Übergriffe hat. Auch Drossard sieht das als einen Teil einer Lösung. Zusätzlich hält sie Workshops, Trainings und Kulturänderungen von der Führungsebene aus für wichtig, sowie gesellschaftliche Gleichberechtigung.
2: Sport. Mit Stefanie Lavoie. Bei den French Open der Tennisprofis in Paris ist Alexander Zverev der letzte verbliebene Top-10-Spieler. Der an Nummer 6 gesetzte Félix Auger-Aliassime ist ausgeschieden. Guido Ringel.
3: Der Kanadier verlor gegen Flavio Cobolli aus Italien, der nach dem verlorenen ersten Satz sein Herz in die Hand nahm und nun erstmals in seiner Karriere im Halbfinale eines Grand-Slam-Turniers steht. Sein Gegner in einem dann rein italienischen Halbfinale ist Landsmann Arnaldi, der das Viertelfinale in der sogenannten Night-Session für sich entscheiden konnte.
24: Berrettini, wieder mal verletzt, muss aufgeben. Arnaldi im Halbfinale.
3: Die ganz dicken Überraschungen aber gab es an diesem ungemütlichen, kalten Tag in Paris bei den Frauen. Denn zum einen ist die Nummer 1 der Welt raus, Niederlage für Arina Sabalenka gegen die Russin Schneider. Und zum anderen schreibt die Qualifikantin Maja Chwalinska weiter an ihrem Märchen. Die Polin hat schon die lange Qualifikation in den Knochen, gewinnt aber unverdrossen Runde nach Runde. Auch die favorisierte Russin Kalinskaja konnte die kleine, flinke Frau nicht stoppen. Und damit ist Chwalinska als Nummer 114 der Welt sensationell im Halbfinale, das komplett am Donnerstag in Paris gespielt wird.
2: Nach 10 Jahren verlässt Kapitän Christian O'Sullivan den deutschen Handballmeister SC Magdeburg. Bei seinem letzten Saisonheimspiel besiegte der Norweger mit seiner Mannschaft Gummersbach und zwar mit 38-35. Besonders war der gestrige Abend auch deshalb, weil Magdeburg die Meisterschale überreicht bekam. Rekordmeister THW Kiel hat in einer verkorksten Saison derweil eine weitere herbe Enttäuschung einstecken müssen. 2 Tage nach der Niederlage im Pokalfinale verloren die Zebras in Minden mit 30-34. Die Mindener bewahren sich damit eine minimale Chance auf den Klassenerhalt. 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Die deutsche Fußballnationalmannschaft befindet sich in der Vorbereitung auf die WM in Chicago. Kai Havertz, vor kurzem noch im Champions League-Finale tätig, ist mittlerweile zum Team dazugestoßen und stellte sich nach dem ersten geheimen Training der interessierten Presseschar. Auf die Stimmung in der Mannschaft angesprochen, sagte er Folgendes.
25: Ich glaube, keiner fürchtet hier niemanden, sondern wir müssen als Mannschaft gemeinsam zusammen funktionieren und da braucht jeder jeden. Und da gibt es irgendwie jetzt keinen großen Kampf, nur weil einer vor einem spielt oder was anderes, sondern jeder ist für den anderen da und jeder wird seine Zeit bekommen. Und ich glaube, das ist das Wichtigste.
2: Der letzte WM-Test gegen Gastgeber USA steigt am Samstag um 20.30 Uhr deutscher Zeit. 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Titelverteidiger Warsbo 98 Hannover hat zum 3. Mal in Folge die deutsche Wasserballmeisterschaft gewonnen. Im 4. Spiel der Finalserie schlug Hannover die Wasserfreunde Spandau mit 14-10. Tide Tedinger berichtet.
5: Es war ein enges Spiel, aber am Ende setzte sich der Favorit durch. Im dritten Viertel zog Hannover entscheidend davon. Damit endet eine Finalserie, die auch insgesamt knapper war als erwartet. Waspo hatte nach einer perfekten Vorrunde auch in den Playoffs dominiert. Dann aber verloren die Hannoveraner überraschend das erste Finalspiel in Berlin. Zu Hause hielt sich das Team von Alexander Radovic aber dann zweimal schadlos und legte so die Grundlage für den dritten Titel in Folge und die siebte Meisterschaft insgesamt. Durch den Gewinn des Pokals hat sich Waspo außerdem zum zweiten Mal hintereinander das Double gesichert.
2: Der Rekordmeister aus der Hauptstadt triumphierte übrigens letztmalig 2023.
9: Der Sport mit Stefanie Labor.

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1: Um 4.30 Uhr mit Wolfgang Berger. Die EU startet möglicherweise noch im Juni Beitrittsverhandlungen mit der Ukraine und Moldau. Das hat die derzeitige zyprische EU-Ratspräsidentschaft mitgeteilt. Danach haben die Vorbereitungen begonnen, damit der erste Verhandlungsabschnitt eröffnet werden kann. Im Idealfall sollen die Gespräche Mitte Juni starten. Dann findet ein EU-Ministertreffen in Luxemburg statt. Eigentlich sollten die EU-Beitrittsverhandlungen mit der Ukraine und Moldau schon vor 2 Jahren beginnen. Damals gab es aber ein Veto aus Ungarn. Mit der neuen ungarischen Regierung unter Ministerpräsident Motyó ist jetzt Bewegung in den Prozess gekommen. Die Beitrittsgespräche dauern oft Jahre und es steht auch nicht fest, ob sie tatsächlich zu einer EU-Mitgliedschaft führen. Israel und Libanon haben sich darauf geeinigt, die vereinbarte Waffenruhe umzusetzen. Dafür wurde ein Plan erarbeitet. Das haben beide Länder nach einem Gespräch in Washington erklärt. Aus der Nachrichtenredaktion Karl Spannenberger.
2: Voraussetzung ist demnach, dass die pro-iranische Terrormiliz Hezbollah das Feuer vollständig einstellt und sich aus bestimmten Gebieten zurückzieht. Zudem sollen Zonen unter exklusiver Kontrolle der libanesischen Armee eingerichtet werden. In gut 3 Wochen wollen beide Seiten die Gespräche fortsetzen. Eigentlich gilt im Libanon bereits seit dem 17. April eine Feuerpause. Israel und die Hezbollah greifen sich aber weiter täglich an. Die Terrormiliz Hezbollah lehnt sowohl die Waffenruhe als auch die Gespräche in Washington ab, an denen sie nicht beteiligt ist.
1: Das US-Repräsentantenhaus hat für ein Ende des Irankriegs gestimmt. 4 republikanische Abgeordnete stimmten dabei mit den Demokraten, die den Text angebracht hatten. Die Resolution soll die Macht von Präsident Trump einschränken, gilt aber als symbolisch, weil der US-Präsident sie mit einem Veto stoppen kann. Zudem müsste auch der Senat zustimmen. Trump hatte den Militäreinsatz gegen den Iran Ende Februar ohne Parlamentszustimmung begonnen. Laut US-Verfassung hat allein der Kongress die Befugnis, Krieg zu erklären. Österreich will sich dafür einsetzen, dass ukrainischen Männern in der EU künftig kein automatischer Schutzstatus mehr gewährt wird. Das hat Innenminister Karner der Welt gesagt. Ab März 2027 solle der automatische Schutz für Ukrainer zwischen 23 und 60 Jahren wegfallen. Die Ukraine brauche ihre männlichen Staatsbürger, um die Verteidigungs- und Wirtschaftsfähigkeit zu erhalten. Derzeit erhalten ukrainische Kriegsflüchtlinge in der EU schnell einen Schutzstatus ohne individuelle Asylprüfung. Heute beraten die EU-Innenminister in Luxemburg über dieses Thema. Das Wetter in Deutschland. Tagsüber von Westen her Schauer und Gewitter, im Osten erst Sonne, später Schauer, 19 bis 24 Grad. Freitag wechseln sich Sonne, Wolken und ein paar Schauer ab bei 18 bis 21 Grad. Das waren die Nachrichten.
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3: Die A96 Lindau-München ist zwischen München-Leim und Sendling wegen Brückenarbeiten in beiden Richtungen noch bis Montag gesperrt. Und dann haben wir noch die A565 Meckenheim-Bonn zwischen dem Dreieck Bonn-Nord-Ost und dem Kreuz Bonn-Nord ist in beiden Richtungen wegen Brückenschäden im Moment gesperrt. Gute Fahrt!
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3: Mit Nikolai Russ, guten Morgen. Was ist der Stand im Krieg USA gegen Iran, beziehungsweise wie ist der Stand? Die USA haben kein ersichtliches Konzept, den Iran irgendwie zu Verhandlungen zu kriegen. Und die Führung in Teheran, die gibt sich unbeugsam. Ob es zu Friedensgesprächen oder gar einer Einigung kommt, das kann im Moment niemand sagen. Unterdessen gehen die Angriffe in der Golfregion weiter.
4: Ein Handyvideo zeigt das völlig zerstörte Dach. Trümmer liegen auf dem Boden, Flammen steigen auf in der menschenleeren Halle des Terminals 1. Als die iranischen Drohnen und Raketen einschlugen, war der internationale Flughafen von Kuwait gut besucht. Mehr als 60 Menschen seien verletzt worden, teilte das Gesundheitsministerium mit. 7 von ihnen so schwer, dass Notoperationen notwendig waren. Ein Mensch wurde getötet. Flüge wurden gestoppt oder umgeleitet, da der Luftraum über Kuwait nach den iranischen Angriffen gesperrt worden sei, sagt der Chef der staatlichen Fluggesellschaft. Die Behörden im Land seien auf eine solche Situation gut vorbereitet gewesen. Der Flughafen von Kuwait war wegen des Kriegs am Golf bereits für mehrere Wochen geschlossen gewesen. Auch im Inselstaat Bahrain hat es Luftalarm gegeben. Die iranischen Revolutionsgarden behaupten, sie hätten dort das Hauptquartier der 5. Flotte der US-Marine angegriffen. Als Reaktionen auf einen US-Angriff auf einen Öltanker, der versucht habe, den Iran zu erreichen. Der Iran hatte Drohnen auf Kuwait abgeschossen. Das Land ist durch den Krieg am Golf und die de facto Blockade der Straße von Hormus mit am stärksten betroffen, vor allem wirtschaftlich. Kuwait ist vom Ölexport abhängig. Im April konnte aus dem Staat kein einziger Tropfen des Rohstoffs ausgeführt werden. Für den Mai liegen noch keine abschließenden Daten vor. Das Land beherbergt mehrere US-amerikanische Militärbasen. Das iranische Außenministerium warf den Regierungen von Kuwait und Bahrain vor, selbst verantwortlich für die Angriffe zu sein, da sie ihr Staatsgebiet für Militäroperationen der USA zur Verfügung gestellt hätten. Der kuwaitische Journalist Daheim Al-Kartani widerspricht vehement. Der heutige Tag sei ein Wendepunkt, sagte er im Programm von Al Jazeera. Wir rufen die Golfstaaten und die anderen arabischen Staaten auf, sich zu positionieren. Das iranische Regime ist wie Krebs. Es wird nicht an den Grenzen von Kuwait Halt machen. Der Iran behauptet, nur aus Selbstverteidigung zu handeln. Das Land war Ende Februar von Israel und den USA angegriffen worden, hatte daraufhin die mit den USA verbündeten arabischen Staaten am Golf mit hunderten Drohnen und Raketen beschossen. Indirekte Gespräche zwischen dem Iran und den USA haben die Lage etwas beruhigt. Seit 2 Monaten hat es nur noch vereinzelte gegenseitige Angriffe gegeben. Nach Ansicht von US-Präsident Trump gilt aktuell eine Waffenruhe. Die ist durch den Beschuss des Flughafens von Kuwait allerdings noch wackeliger geworden. Immerhin, der Betrieb am Flughafen von Kuwait wurde nach wenigen Stunden wieder aufgenommen, mit Abflügen von einem anderen Terminal aus.
5: Unser Nahostkorrespondent Moritz Behrendt berichtete.
0: Wirtschaft.
5: Ein Uber ist kein Taxi. Zumindest sieht das so der Bundesgerichtshof. Uber sind nach dem jüngsten Urteil Mietwagen. Und Mietwagen müssen nach Ende der Mietdauer wieder an ihren Betriebssitz zurück. Taxen müssen das nicht. Die dürfen auch gleich den nächsten Kunden aufnehmen. Über das Uber-Urteil und Reaktionen darauf, Antonetta Stefani.
6: Zum Flughafen, spätabends nach Hause oder zum Arzt. Für diese Wege ruft man sich manchmal ein Taxi oder heutzutage auch ein Uber. Für die Fahrgäste ist das praktisch kaum ein Unterschied. Rechtlich gelten für Taxi und Uber aber ganz andere Regeln. Eine dieser Regeln, die Rückkehrpflicht. Danach müssen Uber-Fahrer nach jeder Fahrt wieder zu ihrem Betriebssitz zurückkehren, wenn sie nicht schon unterwegs einen neuen Auftrag erhalten. Das müssen Taxen hingegen nicht. Die dürfen für alle sichtbar in der Stadt stehen und haben oftmals ja sogar extra Taxistände. Volkan Aykatsch, ein Taxifahrer aus Karlsruhe, erklärt die Rückkehrpflicht so.
7: Es gibt Gesetze, die vorgeschrieben sind. Für uns ist vorgeschrieben, im Stadtgebiet, im Pflichtfahrgebiet nach dem Taxometer zu fahren, was uns die Stadt Karlsruhe den Tarif vorgibt. Die Mietwagenbetreiber haben das nicht, aber die haben eine Regelung wiederum, dass sie in ihren Betriebssitz zurückfahren müssten.
6: Oftmals wird diese Rückkehrpflicht in der Praxis aber wohl nicht eingehalten.
7: Ich habe es mal interessehalber sehr oft beobachtet, wenn ein Fahrgast ausgeladen wird, wird dann in der Nähe gelauert. Ich habe noch wirklich bis heute noch nie gesehen, dass ein Mietwagenfahrzeug zurück zu seinem Betriebssitz gefahren ist.
6: Auch in Köln gab es so einen Fall. Als ein Uber-Fahrer am Hauptbahnhof wartete und damit gegen die Rückkehrpflicht verstieß, beobachtete das ein Kölner Taxiunternehmen und klagte gegen den Fahrdienst. Doch der wandte vor Gericht ein, dass die Rückkehrpflicht gegen die Verfassung und auch gegen Europarecht verstoßen würde und zog durch alle Instanzen. Der Bundesgerichtshof sah das allerdings anders und wiederholte, was das Bundesverfassungsgericht schon 1989 zur Rückkehrpflicht gesagt hat. Die Rückkehrpflicht für Anbieter wie Uber schütze das Taxigewerbe. Und das zu Recht, denn Taxis seien wichtig für unsere Gesellschaft, da sie jeden befördern müssen. Uber-Fahrer hingegen können Fahrten auch einfach ablehnen. Thomas Mohnke, Geschäftsführer des Unternehmens Safe Driver, das Fahrten über Uber anbietet, zeigt sich enttäuscht von dem Urteil. Er argumentiert gegen die Rückkehrpflicht und nennt auch Umweltschutzgründe.
8: Das Fraunhofer-Institut hat allein für Berlin berechnet, dass pro Kalendertag in der Stadt Berlin 200.000 Kilometer überflüssigerweise gefahren werden. Das heißt CO2-Ausstoß ohne Not, das heißt Feinstaub ohne Not und Verkehrsbelastung ohne Not. Und das muss aufhören.
6: Offen bleibt nach dem Urteil die Frage, ob die Rückkehrpflicht mit dem Europarecht vereinbar ist. Das war hier nicht zu prüfen, denn so der Vorsitzende des ersten Zivilsenats am BGH Thomas Koch bei der Urteilsverkündung.
9: Sowohl bei der Klägerin als auch bei der Beklagten handelt es sich um deutsche Unternehmen mit Sitz in Deutschland. Es geht ausschließlich um innerdeutsche Personenbeförderung, nämlich im Stadtgebiet von Köln.
6: Und deshalb spiele das Europarecht hier keine Rolle. Der Uber-Fahrdienst hat aber bereits angekündigt, nach Möglichkeiten zu suchen, die Rückkehrpflicht auf Grundlage des EU-Rechts erneut vor Gericht zu bringen.
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3: Gegen Macht, die Zivilgesellschaft schlägt zurück. So heißt das neue Buch des Bestseller-Autors und mehrfach preisgekrönten Journalisten und Politikwissenschaftlers Arne Semsrott. Gestern Abend war die Buchpremiere in Berlin. Morgen und am Samstag liest er dann in der Stadtbibliothek Magdeburg. Doch diese Veranstaltung wäre fast ausgefallen. Es hatte lange Zeit danach ausgesehen, als wolle die Stadt Magdeburg dem politischen Aktivisten Arne Semsrott keine Bühne geben. Mein WDR-Kollege Michael Imhoff hat Semsrott gefragt, wie es dazu gekommen ist.
10: Ich war im Januar schon mal in Magdeburg für eine Lesung aus meinem vorigen Buch Machtübernahme und danach gab es von der extremen Rechten, von der AfD, eine kleine Anfrage dazu im Stadtrat. Das ist eine Strategie, die fährt die AfD vielerorts, um einzuschüchtern und das ist in Magdeburg dann tatsächlich auch passiert, denn die Stadtverwaltung hat danach geschaut, oh, der Semsrott kommt ja wieder im Juni, das wollen wir lieber nicht, das gibt Stress wieder von rechts außen. Deswegen gab es dann für die eigentlich vereinbarte Lesung

0: öffentliche Räume kleiner werden. Und deswegen war für mich auch sehr schnell klar, ich mache das öffentlich. Übrigens gegen den Rat von vielen Leuten, die gesagt haben, wenn man das öffentlich macht, vielleicht gibt es eine weitere rechte Kampagne, lass uns lieber den Streit aussitzen. Und ich bin aber davon überzeugt, man muss in solche produktiven Streits reingehen. Und das hat sich hier dann ja auch letztlich ausgezahlt.
1: Diesen Rat haben Sie bekommen von verschiedenen Personen, aber wie ist denn jetzt das Feedback dazu, dass Sie es öffentlich gemacht haben? Sie hätten ja auch sagen können, ich lese dann einfach woanders, erledigt.
0: Das mache ich ja jetzt zusätzlich, weil es ja viele schöne Kulturorte gibt. Also doppelt so gut jetzt, zwei Lesungen. Es hat, glaube ich, dieser Fall hat sehr gut gezeigt, dass eine Verwaltung häufig in vorauseilendem Gehorsam schon das macht, was die AfD fordert. Also die Leute, die das hier durchgesetzt haben in der Stadtverwaltung, das waren keine AfD-Leute. Das war in diesem Fall tatsächlich wahrscheinlich eine Person mit grünem Parteibuch, die einfach den Stress nicht wollte. Und wenn letztlich dann die Mitte schon das macht, was eigentlich die Extremrechte will, dann ist das natürlich problematisch. Und letztlich gibt's jetzt sehr viel Zuspruch tatsächlich. Leute, die gesagt haben, oh, dass es wieder zu einer Einladung kommt, das hätte ich ja nicht gedacht. Und letztlich ist genau das, was ich im Buch beschreibe, das ist Gegenmacht und ich glaube auch, das funktioniert.
1: Ist das aber wirklich ein Beispiel für politischen Druck oder am Ende einfach ein Fall schlechter Kommunikation von der Stadtverwaltung? Das erlebt man ja auch oft.
0: Ja, das ist ein Fall von politischem Druck, der dann weitergegeben wird. Also eine Mitte oder auch eine Stadtverwaltung in diesem Fall, die nicht selbstbewusst sich vor ihre Institutionen stellt und sagt, natürlich wollen wir demokratischen Streit, auch wenn wir was provokativ finden in der Stadtbibliothek. Das ist genau der Ort, in dem das besprochen werden muss, sondern die dann einknickt und sagt, ah nee, dann lieber nicht. Und ich meine, auf uns kommen ziemlich große Herausforderungen zu in den nächsten Jahren. Hier fängt es an, aber natürlich gibt es viel weitere Schritte. Deswegen ist es auch hier wichtig, schon klar zu sagen, wir senden jetzt ein Signal, so geht das nicht. Da muss man standhaft bleiben.
1: Was sind denn die Herausforderungen, die auf uns zukommen, Ihrer Meinung nach?
0: Naja, wir haben, glaube ich, in vielen Bereichen, und das sehen wir, eine autoritäre Wende. Also eine Politik, und zwar nicht nur von der extremen Rechten, sondern auch kopiert von zum Beispiel der Union und der SPD, in der gegen einzelne Gruppen in der Gesellschaft Politik gemacht wird, wo gesagt wird, die nutzen uns alle aus und denen müssen wir jetzt mal wirklich an die Gurgel. Das sehen wir an der Asyl- und Migrationspolitik, das sehen wir aber genauso in der Sozialstaatsdebatte. Und das führt dazu, dass die Rechte einzelner Gruppen deutlich geschmälert werden. Und diesen Prozess aufzuholen und zu sagen, nee, eigentlich gibt es in der Bevölkerung sehr große Mehrheiten für zum Beispiel eine Besteuerung hoher Vermögen von den Überreichen oder auch für ein Tempolimit oder auch für eine Legalisierung von Schwangerschaftsabbrüchen. Das sehen wir ja tatsächlich in sehr vielen unterschiedlichen Bereichen. Das Potenzial für eine demokratische Wende ist da. Das muss aber auch umgesetzt werden.
1: Wenn ich Ihrer Idee folge, dass Sie sagen, dass eine Partei wie die CDU, CSU rechte Ideen kopiert und in ihr Wahlprogramm einfügt oder in ihren Regierungsstil, was glauben Sie, warum tun Sie das?
0: Naja, es gibt zwei mögliche Interpretationen. Das eine ist, dass es den Versuch gibt, diese Ideen zu kopieren, um dann das Wasser rechts außen abzugraben. Und das ist nachweislich falsch. Da gibt es ja inzwischen hunderte Studien zu. Wer Rechtsextreme kopiert, der stärkt letztlich nur die Rechtsextremen. Und die zweite Interpretation ist, dass es durchaus einige Leute da gibt, die das dann schon ganz gut finden. Also ich würde sagen, wenn ein Bundesinnenminister zum Beispiel Urteile zu der Zurückweisung an den Grenzen, die es von Verwaltungsgerichten gibt, einfach ignoriert, dann glaube ich, macht er das schon aus Überzeugung. Und dann ist auch diese Brandmauer nach rechts außen sehr, sehr, sehr klein.
1: In Ihrem Buch beschreiben Sie, die Zivilgesellschaft muss in die Offensive. Wie meinen Sie das?
0: Wir sehen ja tatsächlich sehr viele Angriffe auf die Zivilgesellschaft, sei es finanzieller Druck, sei es in der Rhetorik, sei es aber auch über sehr konkrete Bedrohungen. Ja? Ich lese jetzt in Magdeburg und drumherum gibt es viele Kulturzentren, die werden jeden Tag bedroht oder sogar angegriffen. Und einfach nur zu sagen, wir verteidigen uns gegen diese Angriffe und wir verteidigen damit auch auf eine Art den Status quo. Ich glaube, das ist auf Dauer nicht genug, sondern in die Offensive gehen bedeutet, wir müssen eigene Themen setzen und zwar die Themen, die für Leute wirklich wichtig sind. Das ist Mieten und Wohnen, Gesundheit, Pflege, Verkehr, Soziales. Das in den Mittelpunkt zu rücken, nicht immer dieses eine leidige Thema Migration und wieder und wieder und wieder, sondern eben das, was für Menschen persönlich wichtig ist. Und wenn es um diese Themen geht, dann merkt man, das sehen wir anhand von vielen Themen, dann ist der Diskurs auf einmal ein anderer. Dann spielt auch die extreme Rechte gar nicht mehr so eine Rolle. Und dann kommen wir tatsächlich in die Offensive, was sich dann wirklich etwas tut.
1: Aber heißt das, dass die Politik in die Offensive gehen müsste oder heißt das, dass wir als Zivilgesellschaft lauter werden müssen?
0: Natürlich muss die Politik, also die Parteipolitik in die Offensive gehen, aber ich glaube, es ist wichtig, als zivilgesellschaftliche Strategie,

0: Strategie, sich nicht darauf zu verlassen. Also weiter zu fordern ist total wichtig, aber wenn die nicht liefern, dann legen wir eben selbst los. Und das sehen wir in so vielen Bereichen. Das sehen wir zum Beispiel bei direktdemokratischen Initiativen, sei es der Zukunftsentscheid in Hamburg, Deutsche Wohnen und Co. Enteignen in Berlin. Wir sehen das wirklich vielerorts, dass dann eben nicht darauf gewartet wird, dass so ein Impuls aus der Parteipolitik kommt, die vielleicht hier und da auch ganz schön verkrustet ist, sondern die Innovation dann aus der Zivilgesellschaft kommt. Man sagt, wir legen eben selbst los, wenn so eine Sozialstaatsdebatte vom Staat losgetreten wird, dann helfen wir einander erstmal, fordern weiterhin, dass sich das ändert, aber den Schritt, den ersten und den zweiten und den dritten Schritt zum besseren Leben, den gehen wir selbst schon.
1: Haben Sie das Gefühl, dass wir als Gesellschaft in Deutschland etwas träge sind, dem Rechtsruck etwas entgegenzusetzen?
0: Eigentlich überhaupt nicht. Ich glaube aber, dass nicht genug darüber berichtet wird, was es an großartigen Dingen gibt. Also ich jetzt in meinem Fall mit Magdeburg zum Beispiel. Es haben mich so viele Initiativen von vor Ort direkt angeschrieben, weil die Leute on fire sind. Die wollen etwas tun. Und wenn man aber jetzt über Sachsen-Anhalt hört, dann hört man die ganze Zeit über die extreme Rechte und es wird so wenig darüber berichtet, wie viele Leute so viel Tolles tun. Und das sehen wir ja überall. Also im Sommer der Migration 2015 haben sich 4 Millionen Menschen engagiert. Danach hatten wir die größte Klimaschutzbewegung der Geschichte, die größten antirassistischen Proteste der Geschichte. Das ist ja alles da. Es gibt 600.000 Vereine in Deutschland. Es gibt inzwischen in jedem Dorf Omas gegen Rechts. Die Mobilisierung ist enorm groß, die Politisierung ist enorm groß. Aber ich glaube, dass eine Berichterstattung und damit dann auch eine Wahrnehmung insgesamt das eigentlich nicht widerspiegelt.
1: In Ihrem Buch, habe ich gelesen, steht ein scharfer Satz. Sie schreiben, viel gefährlicher als die AfD in der Opposition seien aktuell Regierungsparteien. Das haben Sie ja gerade schon beschrieben. Sie meinen damit konkret die Union und die SPD. Heißt das im Ernst, eine demokratisch gewählte Regierungspartei wäre gefährlicher als eine vom Verfassungsschutz als gesichert rechtsextrem eingestufte Partei?
0: Natürlich will ich das Programm nicht gleichsetzen, aber ich beziehe mich dabei auf einen Effekt, den wir durch viele politikwissenschaftliche Studien sehen, nämlich dass, wenn eine gleiche Politik durchgesetzt wird, also zum Beispiel nehmen wir mal die Abschiebung zum Terrorregime der Taliban, was ein riesiger Skandal ist. Wenn das von der AfD forciert worden wäre, dann hätte es gesamtgesellschaftlich sehr große Proteste gegeben. Wenn so etwas aber aus der Mitte heraus geschieht, durch eine Union, durch eine SPD, auch durch Grüne davor in der Ampelkoalition ja schon, dann ist der Widerstand deutlich geringer. Und dieser Unterschied, wie auf dasselbe reagiert wird, je nachdem von wem es kommt, das macht diese große Gefahr aus, wenn eben rechtsextreme Politik kopiert wird aus der Mitte.
1: Würden Sie dann aber eine zum Beispiel Unionswählerin zu den Demokratiegefährdern zählen?
0: Die WählerInnen natürlich nicht, aber einen Bundesinnenminister durchaus. Wenn der nämlich, und das sehen wir ja in verschiedenen Bereichen, und ich habe es vorhin schon gesagt, Urteile von Verwaltungsgerichten ignoriert, dann nagt das natürlich an der Gewaltenteilung und am Rechtsstaat. Ich beschreibe hier ja einen Prozess. Es geht um die autoritäre Wende. Das ist nicht ein einziger Schritt von 0 auf 1, sondern das sind 1000 kleine Schritte. Und wir sind eben nicht bei Schritt 0, sondern wir sind irgendwo mittendrin. Und umso wichtiger ist es, sich jetzt auch dagegen zu stellen. Das ist alles überhaupt nicht verloren, ja. Auf keinen Fall. Es lohnt sich total zu kämpfen, auch innerhalb der Union, wo es ja sehr, sehr unterschiedliche Lager gibt. Und deswegen lohnt es sich jetzt eben auch, diese zivilgesellschaftliche Gegenmacht zu bemühen.
1: Eine Ihrer konkretesten Forderungen in Ihrem Buch ist ein Existenzmaximum von 50 Millionen Euro. Wenn jemand also mehr als diese 50 Millionen Euro besitzt, soll der Staat über eine Vermögenssteuer abschöpfen, 100%. Warum diese Größenordnung?
0: Also ich bin ja wirklich ein sehr großzügiger Typ. Ich gönne allen Leuten ihren Reichtum und ich finde 50 Millionen Euro, das ist wirklich eine ganze Menge. Und wenn jemand sich nach einem 7. noch einen 8. Ferrari kaufen will, dann soll er das tun. Aber ich glaube, niemand braucht 51 Millionen Euro. Seien wir ganz ehrlich, ich glaube, der 9. Ferrari, der muss es nicht sein. Und wir haben so eine krasse Ungleichverteilung, die sich immer weiter verstärkt in den letzten Jahren in Deutschland. Wir haben jetzt 5000 Menschen, die über 100 Millionen Euro in Deutschland haben. Mhm. Das braucht kein Mensch und ich glaube, bei so viel Armut und Armutsgefährdung in diesem Land, mit Kindern, die armutsgefährdet sind, da lohnt sich wirklich eine Umverteilung und dahin das Geld zu stecken, wo es dann auch wirklich gebraucht wird.
1: Haben Sie sicher einen Punkt, auch wenn es verfassungsrechtlich heikel ist, weil da liegen ja nicht 100 Millionen auf dem Konto, das ist ja auch investiert in Firmen oder Immobilien zum Beispiel. Da können Sie ja nicht abschöpfen.
0: Ja, man kann ja auch Aktien als Steuermittel irgendwie die Zahlen. Ich glaube, wenn man es wirklich will, und das zeigt ja Politik in vielen Bereichen, dann ist auch ein Weg möglich.
1: Um etwas mitzunehmen, wenn ich jetzt nicht in Magdeburg bei der Lesung dabei bin, viele Hörerinnen und Hörer werden jetzt sagen, ich will auch diesen Rechtsruck nicht und ich gehe einige Ihrer Ideen mit. Aber jetzt leite ich keine Plattform, ich schreibe kein Buch, ich sitze in keinem Stadtrat. Was kann ich denn konkret tun?
0: Ich glaube, das muss auch niemand tun. Und ich glaube, das ist das erste Wichtige. Niemand hat alleine die Aufgabe, die Demokratie zu retten. Das ist eine viel zu große Aufgabe. Aber alle haben eine Möglichkeit, was zu tun. Selbst mit wenig Einsatz. Ich glaube, es fängt tatsächlich im eigenen Umfeld an, also in der eigenen Nachbarschaft, Menschen in die Augen zu schauen, Hallo zu sagen. Und es gibt, wenn man will, überall demokratische Kerne, überall Orte, wo Menschen sein können, wie sie wollen und wo sie sich engagieren. Das fängt in der Nachbarschaftsinitiative und dem Café um die Ecke an. Und dann gibt's viele politische Initiativen. Und da einfach hinzugehen und Hallo zu sagen und zu fragen, was Leute brauchen, was man machen kann, das ist der erste Schritt. Und in die Verbindung zu gehen mit anderen Menschen, das ist häufig ja schon so wahnsinnig wichtig. Das kennen ja viele Leute zum Beispiel von Protesten. Selbst wenn eine Forderung nicht erreicht wird am Schluss, hat man gemeinsam eine schöne Zeit verbracht, hat vielleicht schöne Musik gehört, hat gemeinsam was Gutes gegessen. Und das alleine ist ja schon ein richtiger Schritt zum besseren Leben hin. Und da fängt es an. Das muss jetzt nicht direkt das große Gesetzespaket sein, das man durchpeitscht, sondern die kleine Veränderung. Und dann kann man darauf aufbauen.
2: Sagt der Autor Arne Semsrott im Gespräch mit meinem WDR-Kollegen Michael Imhoff.
3: Kultur.
2: Und da gehen wir wieder mal ins Kino. Ist ja auch Donnerstag. Wally Müller hat da was für uns.
4: Soll sie oder soll sie nicht das Kind bekommen, das ihr so gar nicht in den Lebensplan passt? Valeska, im Freundeskreis Les genannt, sitzt in Turnshorts bei der Beratung und ist sich...
5: Super sicher, super duper sicher. Zu viel Rohrfisch. Ich esse 10 Matthiasbrötchen am Tag, das geht nicht in der Schwangerschaft. Mayonnaise, auch ganz wichtig in meinem Leben. Das geht dann alles nicht mehr.
4: Und mit Babybauch auf dem Rennrad durch Hamburg sausen, auch nicht ideal. Les, gespielt von Mala Emde, arbeitet als Fahrradkurierin. Sie liebt ihren Job und die kleine Firmenfamilie.
6: Wir lassen Kopf an Kopf rennen des Todes. Les oder Tyler, hä? Wer wird Kurierin des Monats?
4: Kollege Tyler ist ihr bester Freund und ihr zufällig Vater des Babys. Eine Beziehung haben und wollen sie nicht. Les ist auch eher in Roya verliebt. Aber ein Kind... Gerne, sagt Tyler.
7: Fuck, wie nice ist das denn?
8: Also ich hätte schon Bock, Vater zu sein. Ja, safe.
5: Aber ich werde es nicht kriegen. Ich dachte nur, es ist fair, wenn du es weißt.
8: Ey, Mann, ich bin auf jeden Fall ready, ey. Was los? Wir werden krasse Eltern, ey. Let's go.
4: Aaron Hilmer hat als Tyler beim Rollenprofil die Jugend-Slang-Karte gezogen. Ein bisschen aufgesetzt und anfangs eher nervig als amüsant. Aber man gewöhnt sich dran und fängt an, die Figuren ins Herz zu schließen. Da hat Les also kurz vor ihrem 30. Geburtstag diese große Lebensentscheidung zu treffen. Und ausgerechnet jetzt steht unangemeldet ihr Vater Bert vor der Tür. Sie ist überbehütet bei ihm auf dem Dorf aufgewachsen, hat sich in der Großstadt freigestrampelt und über die Jahre von ihm entfremdet.
5: Ich beziehe dir mal das Sofa.
9: Ich kann aber auch in ein Hotel gehen.
10: Wie lange wolltest du denn so bleiben?
9: Nicht lange. Ich will auch gar nicht stören.
10: Nein, du störst nicht. Wie lange ist denn nicht so lange?
9: 3-4 Tage.
4: Schön, Christoph Maria Herbst hier mal nicht in seiner gewohnten Rolle des schlagfertigen Zynikers zu erleben, findet auch Herbst selbst.
11: Wenn ich König von Deutschland wäre, hätte ich Herrn Herbst schon längst mal noch viel mehr gegen den Strich besetzt.
4: Bert ist eher Typ Trauerkloß, ein bisschen steif und verdruckst. Bevor er mit dem wahren Grund für seinen Besuch herausrücken kann, hat Les einen Fahrradunfall und Papa Bert springt spontan als Kurier für sie ein.
12: Jo, hab hier 2 Blutkonserven, großen Eimer, Doppelter. Wer ruft?
9: Ich kann das machen. Doppel 2, die Blutkonserve. Ich sag mal 10 over.
12: 10 Minuten sind da.
4: Sommer auf Asphalt ist eine Vater-Tochter-Komödie, die schwungvoll das Thema Familie erforscht. Einerseits, wie schön es sein kann, die man schon hat, wieder zu entdecken. Andererseits, wie auch Freunde Familie sein können. Es ist kein exklusiver Begriff. Er gilt immer da, wo Menschen füreinander da sein wollen. Papa Bert gefällt das Konzept Wahlverwandtschaft so gut, dass er gar nicht wieder zurück in sein einsames altes Leben möchte.
9: Wir werden ein Spitzenteam.
5: Ich meine eher so, ich verdiene wieder Geld und du kannst heim.
9: Deine Klicker, die mögen dich alle so sehr. Das sind ja unsere Freunde. Wir sind ein Team.
4: Die plötzliche Sorge, den gesundheitlich angeschlagenen Vater zu verlieren, bringt nochmal eine neue Dynamik in die Beziehung der beiden. Maler Emde und Christoph Maria Herbst schaut man dabei gerne zu, weil sie die Figuren mit so viel Wärme und Leben füllen. Sommer auf Asphalt ist trotz bekannter Handlungsmuster eine sommerleichte Komödie, die man lächelnd in Erinnerung behält. Oder wie Maler Emde es in der Talkshow 3 nach 9 so schön auf den Punkt brachte.
10: Das ist, glaube ich, ein richtig schöner, guter Cheeseburger des Kinos.
2: Ja, dann mal guten Appetit. Schauspielerin Maler Emde über ihren neuen Film Sommer auf Asphalt, der ist ab heute in den Kinos. Und das hier in der ARD Sounds App.
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1: Um 5 Uhr mit Thomas Haag. Guten Morgen. Deutschland ist mit seiner Kandidatur für einen nicht ständigen Sitz im UN-Sicherheitsrat gescheitert. Die Opposition macht die Bundesregierung für die Niederlage verantwortlich. Bundesaußenminister Wadefuhl sucht nach Erklärungen. Aus New York, Giselle Ockham.
2: Die Enttäuschung in der deutschen Delegation über die Niederlage schon nach dem ersten Wahlgang war groß. Dass sich Portugal und Österreich so klar gegen die Bewerbung Deutschlands durchsetzen, ist eine herbe Niederlage, erklärte Bundesaußenminister Johann Wadefuhl in New York. Auf der Suche nach Erklärungen sprach der CDU-Politiker in den ARD-Tagesthemen von starkem Gegenwind. Russland habe hinter den Kulissen Stimmung gegen die Deutschen gemacht. Einen starken Unterstützer der Ukraine am Tisch des Sicherheitsrats habe die Vetomacht verhindern wollen.
1: Im neuen ARD-Deutschland-Trend zur Bundestagswahl ist die AfD weiterhin stärkste Kraft. Sie erreicht laut der Umfrage von Infratest DIMAP erneut 27%. Auch bei den anderen Parteien gibt es kaum Veränderungen. CDU und CSU kommen auf 23%, die Grünen auf 14%, die SPD auf 13% und die Linke auf 10%. FDP und BSW zögen nicht in den Bundestag ein. Die Gewerkschaft Verdi hat erneut zu Warnstreiks im Handel aufgerufen. Betroffen sind heute und morgen Betriebe und Unternehmen im Einzel- sowie im Groß- und Außenhandel, und zwar in allen Bundesländern. In mehreren Städten sind große Kundgebungen angekündigt, darunter auch in Berlin. Verdi fordert 7% mehr Lohn. Die Arbeitgeber haben zuletzt deutlich weniger geboten. Im Berliner Abgeordnetenhaus geht es heute um die Verwaltungsreform. Sie ist ein Kernvorhaben der schwarz-roten Koalition. Angela Ulrich.
3: In dieser Woche hatte der Senat den für die Reform zuständigen Staatssekretär Hund entlassen, gegen den ermittelt wird. Wegners Personalauswahl und das üppige Übergangsgeld für Hund nach nur 69 Tagen im Amt dürfte weiter für Gesprächsstoff sorgen. Die SPD will außerdem über Änderungen im Katastrophenschutz debattieren. Die Innenverwaltung soll im Katastrophenfall mehr Durchgriffsrechte bekommen und ein Notfallregister soll für Pflegebedürftige schnellere Hilfe garantieren.
1: Israel und der Libanon haben sich bei ihren Gesprächen in der US-Hauptstadt Washington auf die Umsetzung einer Waffenruhe geeinigt. Das teilten beide Seiten in einer gemeinsamen Erklärung mit. Allerdings schränkten sie ein, dass die Umsetzung einer Waffenruhe von einer vollständigen Einstellung der Angriffe der Hisbollah auf Israel abhänge. Die Gespräche fanden ohne die Beteiligung der Hisbollah statt, die die Waffenruhe ablehnt. Soweit die Nachrichten. 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Das Wetter heute anfangs zunehmend bewölkt. Am Nachmittag sind einzelne Schauer oder Gewitter möglich. Örtlich mit Starkregen oder Sturmböen bei 21 bis 26 Grad.
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5: Mit der A96 Lindau-München zwischen München-Leim und Sendling ist noch bis Montag gesperrt, in beiden Richtungen wegen Brückenarbeiten. Die A565 Meckenheim-Bonn ist zwischen dem Dreieck Bonn-Nord-Ost und dem Kreuz Bonn-Nord wegen Brückenschäden gesperrt, auch hier beide Richtungen betroffen. Nach Berlin, der Tiergartentunnel ist weiterhin gesperrt zwischen Heidestraße und Reichpietschufer, auch hier beide Richtungen betroffen, bis 17:45, also rund eine Dreiviertelstunde noch, rund 40 Minuten. Und die B188 neu dabei zwischen Fischbeck und Tangermünde ist nach einem Unfall gesperrt. Das war's, gute Fahrt.
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5: Aus dem Studio von NDR Info in Hamburg mit Nikolai Russ. Guten Morgen. Tja, irgendwann reißt jede Serie. Zum allerersten Mal ist Deutschland mit einer Bewerbung für einen Sitz im UN-Sicherheitsrat gescheitert. Bei der Abstimmung für die beiden westeuropäischen Sitze haben Portugal und Österreich am Abend gewonnen. 134 Stimmen bzw. 131 Stimmen haben sie geholt. Deutschland kam nur auf 104 Stimmen. Aus New York berichtet Martin Ganselmeier.
6: Mit versteinerter Miene reagierte Bundesaußenminister Johann Wadefuhl, als ausgerechnet seine Amtsvorgängerin, die derzeitige Präsidentin der UN-Generalversammlung, Annalena Baerbock, das Ergebnis der geheimen Wahl verkündete. Gleich im ersten Wahlgang erreichten Portugal und Österreich die erforderliche Zweidrittelmehrheit. Während die Delegationen der beiden kleineren Staaten jubeln, liegt Deutschland abgeschlagen nur auf Platz 3. In der deutschen Delegation herrscht Katerstimmung. Stimmung. Bis zuletzt war man zuversichtlich, dass die vielen Last-Minute-Gespräche, die Wadefuhl seit Freitag in New York geführt hat, ausreichen würden. Die Liste der vermeintlichen Unterstützerstaaten schien lang genug zu sein. Umso größer das Entsetzen, wie deutlich der Stimmenvorsprung für Portugal und Österreich gleich im ersten Wahlgang war. Die Bundesregierung will die gescheiterte Bewerbung nun gründlich analysieren. Trotz der herben Wahlschlappe werde Deutschland ein engagierter Unterstützer der Vereinten Nationen bleiben. Doch ob Deutschland weiterhin der zweitgrößte Beitragszahler der UN bleibt, dürfte angesichts der Sparzwänge in Berlin auch innenpolitisch zu Diskussionen führen.
7: Und über diese Wahlschlappe hat meine Kollegin Susanne Stichler am Abend in den ARD-Tagesthemen mit dem deutschen Außenminister gesprochen und Johann Wadefuhl erstmal gefragt, wie enttäuscht er eigentlich ist.
8: Ja, ich bin wirklich enttäuscht. Das kann man ja auch gar nicht anders sein in einer derartigen Situation. Deutschland hat sich angeboten, für die nächsten 2 Jahre im UN-Sicherheitsrat aktiv zu sein. Für die Werte, die wir für wichtig halten, für das Völkerrecht, für Menschenrechte, für Konfliktbewältigung, Beseitigung. Das war ein starkes Engagement. Wir haben wirklich dafür gekämpft bis in die letzte Minute. Aber das ist ein demokratischer Prozess und der hat ein Ergebnis gebracht. Ich gratuliere Österreich und Portugal. Das sind zwei europäische Partner, zu denen wir engste Beziehungen haben. Wir werden jetzt sehr eng zusammenarbeiten. So gehört es sich. Das ist für uns natürlich eine herbe Niederlage, da gibt es gar nichts zu diskutieren.
9: Herr Wadefuhl, aber Sie haben heute vor der Abstimmung gesagt, Sie würden eine Grundsympathie für Deutschland dann doch sehen. War das nun doch weniger als Grundsympathie?
8: Ja, es war zu wenig. Ja, also das Stimmergebnis ist ja eindeutig. Es war eindeutig zu wenig. Wir hatten aus den Gesprächen das Gefühl, dass wir wirklich gute Chancen hätten haben sollen, das Quorum zu erreichen. Da hat uns vielleicht nicht jeder ehrlich das gesagt, was er wirklich nachher gemacht hat. Anders kann es ja gar nicht sein. Wir müssen natürlich auch feststellen, es haben einige gegen uns gearbeitet. Russland ist ein gutes Beispiel. Die haben natürlich kein Interesse daran, dass so ein starker Unterstützer der Ukraine dabei ist, wenn man am Tisch hier im Sicherheitsrat sitzt. Das heißt, wir haben auch mit wirklich Gegenwind zu kämpfen gehabt. Und der war so stark, dass es am Ende nicht gereicht hat.
9: Gegenwind, Sie sprechen es an. Warum hat das aus Ihrer Sicht heute nicht geklappt? Was sind die Erkenntnisse an diesem Abend?
8: Ja, den einen Aspekt habe ich genannt. Der zweite ist, wir waren von Anfang an im Hintertreffen, weil wir damals wahrscheinlich aus guten Gründen aber sehr spät ins Rennen gegangen sind. Österreich seit 2011, Portugal seit 2013 mit einer angemeldeten Kandidatur. Wir erst kurz vor 2020, das war zu kurz, wir lagen immer hinten. Ich bin ja sozusagen der Schlussläufer in einem Staffellauf, vor mir Annalena Baerbock, davor Heiko Maas, der die Kandidatur bekannt gegeben hat. Und die ganze Zeit war das eine Aufholjagd für Deutschland und das hat am Ende nicht gereicht. Das ist bedauerlich. Das hat aber natürlich auch seinen Grund darin, dass viele auch europäische Partner sich festgelegt hatten. Die hatten einmal die Stimme Österreich und Portugal versprochen und waren davon nicht mehr abzubringen. Im Grunde ja gute nachvollziehbare Gründe. Aber das hat halt jetzt dazu geführt, dass wir nicht die erforderliche Stimmenzahl hatten. Wir bleiben Unterstützer der UN und wir werden uns jetzt auf andere Dinge konzentrieren.
9: Aber kommen wir,
8: das wäre ja ein extra Engagement hier gewesen. Und jetzt können wir andere Dinge machen. Es gibt ja genug Betätigungsfelder für die deutsche und europäische Außenpolitik.
9: Aber gucken wir noch ganz kurz auf die Gründe. Es wird ja immer wieder kritisiert, Deutschland habe den Krieg in Gaza nicht als völkerrechtswidrig bezeichnet. Sie haben das Völkerrecht gerade auch angesprochen. Ist das jetzt die Quittung?
8: Nein, das halte ich für eine Überinterpretation. Also wir haben schon eine klare Position dazu bezogen. Der Bundeskanzler hat ja zu einem gewissen Zeitpunkt auch Waffenlieferungen an Israel sogar unterbrochen, auch erstmalig. Also ich habe heute noch mit dem Vertreter auch der Palästinenser hier gesprochen, auch mit vielen arabischen Kolleginnen und Kollegen gesprochen. Ich glaube nicht, dass das entscheidend war. Aber klar, Deutschland hat eine besondere Verantwortung für Israel. Wir haben dafür einzustehen. Wir haben eine ganz besondere Geschichte. Und dieser Staat, der für die Jüdinnen und Juden, der obliegt unserer besonderen Verantwortung. Es mag auch sein, dass das uns die ein oder andere Stimme gekostet hat.
9: Weil ja bei der Ukraine wird der Bruch des Völkerrechts immer wieder betont von Deutschland. Es gäbe für viele keine klare Linie, heißt es immer wieder. Ist Deutschland da verlässlich?
8: Ja, da sind wir verlässlich. Das kann man immer miteinander diskutieren. Und an der einen oder anderen Stelle will ich auch nicht sagen, dass wir nicht auch das überprüfen müssen. Also ich will jetzt hier nicht rausgehen und sagen, wir haben alles richtig gemacht, alle anderen haben alles verkehrt gemacht. Das wäre jetzt die falsche Herangehensweise. Mhm. Aber nein, das Völkerrecht hat für uns eine große Bedeutung, aber ich bin Außenminister. Da sind völkerrechtliche Aspekte von hoher Bedeutung. Ich bin auch Jurist. Aber ich muss die deutschen Interessen, die europäischen Interessen, ich muss Interessen unseres Bündnisses in Rechnung stellen. Ich muss das besondere Verhältnis zu Israel in Rechnung stellen. Ich muss in Rechnung stellen, dass die Vereinigten Staaten, auch das ist ja ein Kritikpunkt, für uns der herausragende Sicherheitspartner sind. Also das ist ein Gesamtprozess, über den können wir immer miteinander wieder streitig diskutieren. Aber Außenpolitik besteht eben nicht nur aus Völkerrecht, sondern eben auch aus anderen Aspekten. Da setzt man sich der Kritik aus, das ist klar, aber ich finde, insgesamt ist es gut und ausgewogen.
9: Herr Wadephul, wie hart ist diese Niederlage für den sogenannten Außenkanzler Merz?
8: Nein, ich habe ja, das ist für die Bundesregierung, das ist für uns alle, auch für das ganze Team. Wir haben hier alle gearbeitet, auch der Bundeskanzler, der Bundespräsident hat uns geholfen. Ich selber habe intensiv die letzten Tage nochmal investiert, aber im Grunde das ganze letzte Jahr. Und ich würde auch sagen, die Regierung davor, auch Olaf Scholz, Annalena Baerbock, haben sich schon für dieses Ergebnis engagiert. Für uns alle ist das eine wirkliche Enttäuschung, das muss man sagen. Daran will ich nicht vorbeireden. Aber nochmals, wir bleiben in den UN aktiv. Es gibt weitere große Aufgaben in der Außenpolitik. Wir werden uns auf andere Dinge konzentrieren. Es gibt in Europa genug zu tun. Es gibt in der EU genug zu tun. Der NATO-Gipfel steht bevor. Und da kann man wieder voll mit Deutschland rechnen.
7: Sagt der Bundesaußenminister Johann Wadephul im Gespräch mit meiner Kollegin Susanne Stichler in den ARD-Tagesthemen am Abend. Und wir gucken aufs Wetter an diesem Donnerstagmorgen für Deutschland. Es geht wechselhaft weiter. Heute kommen immer wieder Schauer aus Richtung Westen, im Moment vor allem in Nordrhein-Westfalen und Niedersachsen. Und das breitet sich auf das ganze Land aus. Es kommen im Laufe des Tages dann auch noch Gewitter mit dazu. Stellenweise sind die auch heftig, vor allem in der Nordhälfte Deutschlands. Aber von Süden her kommt dann am Abend auch teils starker Regen, der in Bayern und Baden-Württemberg auch mal über ein paar Stunden bleibt. Bis zu 24 Grad dazu heute an diesem Donnerstag. Morgen am Freitag bis zu 21 Grad. Auch dann weiter wechselhaft mit Schauern, Gewittern, aber auch sonnigen Phasen. Vor allem im Süden am Abend trockener und insgesamt sonniger. Wir gucken auf die aktuellen Werte jetzt um 5:12, also 12 nach 5. Jetzt noch mehr Zahlen. Achtung, Aachen 15 Grad, leichter Regen. Berlin 13 Grad, viele Wolken, genau wie in Stuttgart bei 14 Grad. Hamburg meldet 15 Grad und einzelne Schauer. 15 Grad auch in Leipzig, da ist es stark bewölkt. Wir gucken nach München, da im Moment 9 Grad, teils bewölkt. Cuxhaven meldet 15 Grad, hier viele Wolken. Bremen 15 Grad, stark bewölkt. Frankfurt 17 Grad, auch hier viele Wolken. Ab nach Dresden, da haben wir 12 Grad, auch da ist es meist bewölkt. Hannover 16 Grad, stark bewölkt. Erfurt teils bewölkt bei 12 Grad. Köln 17 Grad und stark bewölkt. Rostock auch hier starke Bewölkung bei 14 Grad. Wir gucken noch auf die Zugspitze. 5 Grad, einzelne Wolken dort. Und im Moment haben wir noch 17 Grad und stark bewölkt ist es in Hockenheim. So.
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7: Und auch gleich 5:14. Bei uns in Deutschland, da gibt es derzeit für die Regierung einiges zu tun. Der neue Deutschland-Trend ist da und der zeigt das wieder mit deutlichen Zahlen, nämlich schlechten Werten für Schwarz-Rot. Sabine Henkel fasst das Ergebnis von Infratest DIMAP zusammen und startet mit einem Blick auf den Bundeskanzler.
10: Friedrich Merz hat sich in dieser Woche in Optimismus geübt.
11: Ich setze jedenfalls alles darauf und ich arbeite daran, dass wir im Rückblick eines Tages auf die Zeit von heute sagen können,
12: Wir haben es richtig gemacht.
10: Viel zu tun für den Kanzler, damit das so kommt. Denn nach wie vor sind viele Deutsche unzufrieden mit der Arbeit der Bundesregierung. 87% sind es. Und das spiegelt sich auch in der Sonntagsfrage wider. Also wen würden Sie am kommenden Sonntag wählen? Nur 23% antworten CDU bzw. CSU. 13% sagen SPD. Die AfD liegt weiterhin vorne bei 27%. Grüne 14, Linke 10.
13: Warum würden die Leute so wählen?
10: Infratest DIMAP hat herausgefunden, dass Enttäuschung mehr und mehr ein Wahlmotiv ist. 46% sagen, sie wählen die Partei, weil sie von anderen Parteien enttäuscht sind. Mehr aber, und zwar 50%, wählen aus Überzeugung. Als das genau so vor 8 Jahren gefragt wurde, also zu Merkel-Zeiten, wählten deutlich mehr Menschen eine Partei, weil sie von ihr überzeugt waren. Enttäuschung über andere spielte da eine deutlich kleinere Rolle.
13: Was ist noch wichtig bei der Wahlentscheidung?
10: Das Parteiprogramm spielt die entscheidende Rolle, und zwar mit großem Abstand. Nicht das Personal oder die Parteibindung, sondern die Inhalte, für die eine Partei steht, sind für 74% wahlentscheidend. Das gilt vor allem für grüne und linke Wähler und Wählerinnen, aber auch für die der AfD. Für Wähler der Union und der SPD ist auch die langfristige Parteibindung bedeutend, mehr als bei anderen. Sie haben also mehr Stammwähler. Aber grundsätzlich ist auch hier das Programm für die Mehrheit der Befragten wichtiger.
13: Wie sehen die Leute eine mögliche Zusammenarbeit mit der AfD?
10: Differenziert. 24% sind für eine Zusammenarbeit und gut 30% sagen, die anderen Parteien sollten von Fall zu Fall mit der AfD abstimmen oder kooperieren. Auf der anderen Seite sind gut 40% gegen jede Form der Zusammenarbeit mit der AfD. Vor allem Anhänger der Grünen sind dagegen, aber auch die der Linken und der SPD. Unter den Wählern und Wählerinnen der Union sind es hingegen deutlich mehr, die sagen, von Fall zu Fall könnten CDU und CSU auch mit der AfD arbeiten oder abstimmen.
13: Welche Probleme beschäftigen die Leute?
10: Als wichtigstes Problem wird die wirtschaftliche Lage gesehen. An zweiter Stelle das Thema Zuwanderung, was diesmal aber deutlich weniger Leute als wichtiges Problem benennen als noch im Winter. Auch das Thema Gerechtigkeit beschäftigt viele Menschen mehr als die Rente, das Klima oder die medizinische Versorgung.
7: Sabine Henkel berichtete über den Deutschlandtrend, und Daten und Grafiken dazu gibt es auf tagesschau.de. Ende 2025 ist es, da stirbt ein britischer Student nach einem Messerangriff auf der Straße, im Beisein von Polizistinnen und Polizisten. Diese hatten Täter und Opfer verwechselt. Der Fall bewegt Großbritannien bis heute, und Rechte versuchen, die Tat politisch auszunutzen, obwohl die Familie des Opfers genau das nicht will. Und trotzdem kamen jetzt Hunderte zu den Protesten. Aufgerufen hatte unter anderem der Rechtspopulist Nigel Farage. Gabi Biesinger berichtet für uns aus London.
14: Die Umstände, unter denen der 18-jährige Student Henry Novak unter den Augen der Polizei starb, sind absolut grauenvoll. Er habe Stichwunden, klagte der in sich zusammengesackte Novak. Er könne nicht atmen, das wiederholte er 9-mal. Die Polizisten glaubten ihm nicht, denn sie verwechselten zunächst Täter und Opfer. Den Notruf abgesetzt hatte nämlich der Bruder des inzwischen wegen Mordes verurteilten Täters. Er rief die Polizei wegen eines angeblichen rassistischen Angriffs auf die Sikh-Brüder zu Hilfe. Die Polizei legte Novak als mutmaßlichem Täter Handschellen an. Wenige Augenblicke später starb er. »Ich kann nicht atmen. I can't breathe«, das waren auch die letzten Worte des Afroamerikaners George Floyd, als er im Mai 2020 in den USA an den Folgen eines gewaltsamen Polizeigriffs starb. Die Journalistin Poppy Coburn vom konservativen Telegraph sieht deshalb auch den britischen George Floyd-Moment gekommen.
15: I can't breathe. I think this is a George Floyd moment.
14: Zwei Männer, die unter den Augen der Polizei sterben. In den USA ein Schwarzer, in Southampton ein Weißer. In beiden Fällen hat die Polizei versagt. Nach dem Tod von George Floyd formierte sich weltweit die antirassistische Black Lives Matter Bewegung. Und rechte Stimmungsmacher wie der Chef der rechtspopulistischen Reformpartei Nigel Farage rufen nun den umgekehrten Rassismusfall aus: White Lives Matter.
16: Enough of anti-white prejudice. White Lives Matter just as much as Black Lives.
14: Schluss mit Vorurteilen gegen Weiße. Die britische Polizei messe mit zweierlei Maß und gehe bei der Strafverfolgung härter gegen die weiße Mehrheitsbevölkerung vor. Farages Aufruf, reagiert mit kalter Wut.
16: Respond to this with pure cold rage.
14: Hunderte Menschen gingen danach in Southampton in der Nähe des Tatorts auf die Straße. Autos wurden demoliert, Mülltonnen gegen Polizisten mit Schutzausrüstung geschleudert, 11 Beamte und ein Polizeihund verletzt, 2 Randalierer festgenommen. Der Sozialpsychologe Clifford Stott von der Keele University bestätigte bei Sky News, dass Schwarze und Weiße von der Polizei unterschiedlich behandelt würden.
17: That is true, but it's ethnic minorities.
14: Aber es sind immer noch die Minderheiten, die häufiger auf der Straße kontrolliert werden, die häufiger getasert werden, die häufiger in Polizeigewahrsam sterben und häufiger angeklagt werden als Weiße. Nachdem der britischen Polizei jahrzehntelang institutioneller Rassismus attestiert wurde, sollten Verhaltensregeln im Police Race Action Act helfen, um das Vertrauen bei Bevölkerungsminderheiten wiederzugewinnen. Diese Richtlinien sollen nach dem Fall Novak nun überarbeitet werden. Schon zuletzt hatte es einen Missbrauchsskandal um einen britisch-pakistanischen Täterring gegeben, in dem die Verbrechen von den Behörden aus Angst vor Rassismusvorwürfen lange ignoriert wurden. Oppositionsführerin Kemi Badenoch von den Konservativen fürchtet, dass die ehemals rassistische Polizei nun überkompensiert haben könne.
18: They're not institutionally racist anymore. If anything, they've overcorrected.
14: Das Verhalten der Polizisten, die Henry Novak im Stich ließen, wird von der Dienstaufsicht untersucht. Einer hat bereits den Dienst quittiert. Die Familie des getöteten Studenten bat darum, die Tragödie nicht zu missbrauchen, um Groll und Spaltung zu säen. Doch genau das sei das Ziel von Farage, erklärte Labour-Premierminister Keir Starmer, und das sei unverzeihlich.
19: Exploiting this tragedy to create grievance and division is unforgivable.
7: Gabi Biesinger berichtete für uns aus Großbritannien. Es ist die höchste richterliche Instanz in Deutschland, das Bundesverfassungsgericht. In diesem Jahr feiert es seinen 75. Geburtstag. Und deswegen gehen die 16 Richterinnen und Richter an Schulen derzeit, eben in jedem Bundesland. Das Ziel, junge Menschen die Arbeitsweise und die Aufgaben des Bundesverfassungsgerichts zu erklären. Gestern war die David-Röntgen-Berufsschule im rheinland-pfälzischen Neuwied dran und Maike König, die berichtet.
20: Kurz bevor der Vortrag losgeht, sitzen die meisten Schülerinnen und Schüler gespannt auf ihren Stühlen in der Aula der David-Röntgen-Schule in Neuwied. Eine Verfassungsrichterin sieht man schließlich nicht jeden Tag. Und noch seltener kann man ihr Fragen stellen. Die Erwartungen sind groß.
21: Also ich finde das an sich sehr gut. Ich finde, das zeigt auch so ein bisschen, dass man sich auch für die jungen Leute interessiert, wo die Meinungen liegen, wo die Interessen liegen.
22: Weil man dann selber als Schüler nochmal so mehr Nähe zu dem Beruf und zu der Arbeit bekommt, die sie dann halt auch macht und halt auch Demokratie verteidigen und so weiter. Das ist dann ganz gut, wenn man da auch mit den Schülern und den Jüngeren ins Gespräch kommt.
23: Dass man so die Möglichkeit hat, dann auch noch Fragen zu stellen, was dann einfach weiter zur politischen Bildung hinzufügt.
20: Auch die Lehrer sind von der Aktion begeistert. Der stellvertretende Schulleiter Thomas Hennig sieht darin eine Chance, den Schülerinnen und Schülern ein eher sperriges Thema nahbarer zu machen.
24: Also wir merken immer mehr, dass da eine riesen Distanz ist, was alles, was Politik, Verwaltung und so etwas angeht. Deshalb ist das klasse, wenn jemand hierher kommt, der das erklären kann, der selbst in dem System drin ist und das den jungen Menschen erklärt.
20: Das ist heute die Aufgabe von Sigrid Emmenegger. Sie ist seit Oktober 2025 Richterin am Bundesverfassungsgericht. Für sie ist der Austausch mit den Schülerinnen und Schülern besonders wichtig.
25: Die jungen Leute sind natürlich die Zukunft unseres Landes. Und wenn wir heute den 75. Geburtstag feiern und wir wollen auch in 75 Jahren nochmal feiern, dann ist es natürlich besonders wichtig, wenn man auch mit den jungen Menschen ins Gespräch kommt.
20: Und dann geht's los. Anderthalb Stunden erzählt Richterin Emmenegger von ihrer Arbeit. Die Schülerinnen und Schüler stellen so viele Fragen, dass am Ende die Zeit nicht reicht. 30 Minuten wird die Veranstaltung verlängert. Dann ist Schluss.
25: Ja, das war für mich unglaublich tolle Erfahrung, mit so vielen Schülerinnen und Schülern im Gespräch sein zu dürfen, erklären zu dürfen, was das Bundesverfassungsgericht so macht, allgemein, was Gerichte machen, wo der Unterschied zur Politik ist, dass man als Gericht eben bestimmte Aufgaben hat und wie wir die wahrnehmen. Ja, das hat Spaß gemacht.
20: Auch bei den Schülerinnen und Schülern kam der Besuch gut an.
21: Einen guten Einblick bekommen, wie die arbeiten und was sie sich beschäftigen, dass sie sich auch halt um fast alles, alle Beschwerden halt so kümmern.
22: Ja, nochmal ein paar mehr interne Einblicke, die sie uns ja auch gegeben hat, dass man so hinter die Kulissen schauen kann, so ganz oberflächlich kriegt man ja schon immer mal wieder was mit, aber dann ganz persönlich mit jemandem zu reden, der da auch dann in den Gebäuden ist und den Beruf selber ausübt, das war schon sehr interessant.
0: Eine Erfahrung, die auch noch andere Schülerinnen und Schüler in Deutschland machen können. Denn die Kollegen von Sigrid Emmenegger sind in den nächsten Monaten auch in den anderen Bundesländern zu Besuch.
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1: Mit Christian Hake. Bei den French Open in Paris sind die Halbfinals komplett. Aber die italienische Night Session, die lief anders, als sich das viele gedacht oder erhofft hatten. Denn der Italiener Matteo Berrettini musste nach knapp 2 Stunden im zweiten Satz gegen seinen Landsmann Matteo Arnaldi verletzt aufgeben. Arnaldi damit also im Halbfinale. Dort trifft er wieder auf einen Italiener, Flavio Cobolli nämlich. Guido Ringel ist unser Mann in Paris und er fasst uns diesen spektakulären Tag zusammen.
2: Was für ein verrückter Tag in Paris. Kälte, Wind und große Überraschung. Vor allem bei den Frauen. Denn mit dem Aus der Nummer 1 der Welt schon im Viertelfinale war nicht zu rechnen. Aber Arina Sabalenka aus Belarus ist nach 3 Sätzen ausgeschieden. Niederlage gegen die Russin Schneider. Für Sabalenka ein grauenhafter, fehlerhafter Tag, der Spuren hinterlassen hat, der sich so anfühlt, als wolle man nie wieder Tennis spielen.
3: No thoughts, no emotions. Just wanna quit tennis right now, but we'll see. We'll see in a few days, hopefully I'll get back on track mentally.
2: Sabalenka also raus. Sie wartet weiter auf den ersten Paris-Titel. Die Gegnerin von Diana Schneider im Halbfinale aber ist nun die nächste Überraschung des Tages. Und die heißt Maja Szwalinska. Die Polin ist Qualifikantin und hat das Kunststück fertiggebracht, in das Halbfinale dieses Grand-Slam-Turniers einzuziehen. Mit ihrem Sieg gegen die Russin Kalinskaja. Und bei den Herren war es mitreißend im letzten Tagesmatch, dass Flavio Cobolli gewinnen konnte. 4-Satz-Erfolg mit beherztem Tennis gegen den Top-10-Mann Ogier Aliassime. Die Folge ist ein italienisches Halbfinale. Berrettini wieder mal verletzt, muss aufgeben. Arnaldi im Halbfinale.
1: Heute dann die beiden Damen-Halbfinals. Die Männer sind am Freitag dran. In der Handball-Bundesliga hat der deutsche Meister aus Magdeburg auch das letzte Heimspiel der Saison gewonnen. 38-35 gegen Gummersbach. Der THW Kiel dagegen musste in Minden die nächste Niederlage einstecken. Minden damit weiter mit Hoffnung auf den Klassenerhalt. Schlechter lief es dagegen für die TSV Hannover-Burgdorf bei den Rhein-Neckar-Löwen. Tiete Teninger berichtet.
5: Im letzten Auswärtsspiel der Saison haben die Recken einen echten Krimi geliefert, aber ohne Happy End. In allerletzter Sekunde landete ein Wurf von rechtsaußen Daniel Weber im Netz. Doch der vermeintliche 29-29 Ausgleich hatte keinen Bestand. Nach Videobeweis kassierten die Schiedsrichter das Tor wieder ein, weil die Zeit doch schon abgelaufen war. Ein letzter Freiwurf landete im gegnerischen Block, dann war Hannover-Burgdorf geschlagen. Zuvor waren die Recken lange einem Rückstand hinterhergelaufen. In den letzten Minuten glichen sie mehrfach aus, mussten dann aber 7 Sekunden vor dem Ende den entscheidenden Treffer der Rhein-Neckar-Löwen hinnehmen. Am Ende steht die 16. Niederlage der Saison und die wohl unglücklichste der gesamten Spielzeit.
1: 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Die deutsche Fußballnationalmannschaft kommt immer mehr im WM-Land USA an. Das erste Training ist durch und da fiel dann vor allem die gute Laune von Stürmer Kai Havertz auf. Thomas Kunze ist für uns dicht an der Mannschaft dran.
6: 57 Mal ist Kai Havertz bereits für die deutsche Fußballnationalmannschaft aufgelaufen. Es spricht viel dafür, dass in Chicago gegen die USA das 58. Länderspiel dazukommt. Der 26-Jährige hat die Finalniederlage mit dem FC Arsenal in der Königsklasse dann doch recht gut verdaut. Der Schoß der Nationalmannschaft, in dem Havertz seit gestern weilt, hat da ganz sicher mitgeholfen. Die Konkurrenzsituation im Sturm mit dem formstarken Dennis Undav fürchtet Kai Havertz überhaupt nicht. Ganz im Gegenteil, Havertz schwärmt von der hohen offensiven Güte des Teams und der damit verbundenen personellen Variabilität. Und Kai Havertz hatte auf der digitalen Pressekonferenz des DFB auch noch eine gute Nachricht mit im Gepäck. Nach seinen Beobachtungen geht es Manuel Neuer und seiner Bade gut. Der Keeper hat große Teile des ersten Teamtrainings in Chicago mit absolviert. Gut möglich also, dass beide gemeinsam von Beginn auflaufen.
1: Der letzte Test vor dem Turnier, Deutschland gegen die USA am Samstag ab 20.30 Uhr. 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
1: Um 5.30 Uhr mit Wolfgang Berger. Die EU startet möglicherweise noch im Juni Beitrittsverhandlungen mit der Ukraine und Moldau. Das hat die derzeitige zyprische EU-Ratspräsidentschaft mitgeteilt. Danach haben die Vorbereitungen begonnen, damit der erste Verhandlungsabschnitt eröffnet werden kann. Aus der Nachrichtenredaktion Jan Busche.
2: Im Idealfall sollen die Gespräche schon Mitte Juni starten. Dann findet ein EU-Ministertreffen in Luxemburg statt. Eigentlich sollten die EU-Beitrittsverhandlungen mit der Ukraine und Moldau schon vor 2 Jahren beginnen. Damals gab es aber ein Veto aus Ungarn. Mit der neuen ungarischen Regierung unter Ministerpräsident Modior ist jetzt Bewegung in den Prozess gekommen. Allerdings ist auch klar, EU-Beitrittsgespräche dauern in der Regel Jahre, manchmal sogar Jahrzehnte. Und es ist nicht ausgemacht, ob sie tatsächlich zu einer EU-Mitgliedschaft führen.
1: Die deutsche Regierung will sich weiter aktiv in den Vereinten Nationen engagieren. Das hat Außenminister Wadephul klargestellt nach der Abstimmungsniederlage für den mächtigen UN-Sicherheitsrat. Deutschland wollte in dem Gremium einen Sitz bekommen und hatte sich dafür beworben. In der gestrigen Abstimmung scheiterte die Bundesrepublik aber. Portugal und Österreich ziehen stattdessen für 2 Jahre in den UN-Sicherheitsrat ein. Wadephul sprach in den ARD-Tagesthemen von einer herben Niederlage, die eine tiefgreifende Analyse verlange. Israel und Libanon haben sich darauf geeinigt, die vereinbarte Waffenruhe umzusetzen. Dafür wurde ein Plan erarbeitet. Das haben beide Länder nach einem Gespräch in Washington erklärt. Aus der Nachrichtenredaktion Karl Spannenberger.
3: Voraussetzung ist demnach, dass die pro-iranische Terrormiliz Hezbollah das Feuer vollständig einstellt und sich aus bestimmten Gebieten zurückzieht. Zudem sollen Zonen unter exklusiver Kontrolle der libanesischen Armee eingerichtet werden. In gut 3 Wochen wollen beide Seiten die Gespräche fortsetzen. Eigentlich gilt im Libanon bereits seit dem 17. April eine Feuerpause. Israel und die Hezbollah greifen sich aber weiter täglich an. Die Terrormiliz Hezbollah lehnt sowohl die Waffenruhe als auch die Gespräche in Washington ab, an denen sie nicht beteiligt ist.
1: Auf der dänischen Insel Anholt soll heute der verendete Buckelwal obduziert werden. Tierärzte und Walexperten arbeiten dafür öffentlich am Strand. Insulaner und Urlauber müssen einen Sicherheitsabstand einhalten. Das kleine Team will zum Beispiel DNA-Proben von dem Buckelwal nehmen. Außerdem soll nach Spuren von Fischernetzen in Magen und Darm gesucht werden. Ziel ist es zu klären, warum der Wal gestorben ist. Das Tier war im März und April durch eine wochenlange Odyssee in der Wismarer Bucht berühmt geworden. Das Wetter in Deutschland. Tagsüber von Westen her Schauer und Gewitter. Im Osten erst Sonne, später Schauer. 19 bis 24 Grad. Am Freitag wechseln sich Sonne, Wolken und ein paar Schauer ab. 18 bis 21 Grad. Das waren die Nachrichten.
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4: Mit der A96 Lindau-München. Hier ist zwischen München-Leim und Sendling in beiden Richtungen noch bis Montag gesperrt wegen Brückenarbeiten. Die A565 Meckenheim-Bonn ist zwischen dem Dreieck Bonn-Nord-Ost und dem Kreuz Bonn-Nord wegen Brückenschäden in beiden Richtungen gesperrt. Nach Berlin, der Tiergartentunnel ist zwischen Heidestraße und Reichpietschufer in beiden Richtungen noch gut 10 Minuten gesperrt bis 17:45. Und die B188 zwischen Fischbeck und Tangermünde ist nach einem Unfall weiterhin gesperrt. Das war's. Gute Fahrt.
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4: Mit Nikolai Russ, guten Morgen. Es ist ein Morgen, an dem sich viele von Ihnen vielleicht schon freuen, überhaupt hochgekommen zu sein aus den heimischen Federn. Wir gehen jetzt noch höher hinaus mit Ihnen auf den höchsten Berg der Welt, der Mount Everest. Immer wieder ist dort von Übertourismus die Rede, dieses Jahr aber ganz besonders. Die Saison in Nepal, die ist eine mit Rekorden. Mehr als 1000 registrierte Besteigungen, wohlgemerkt nur die registrierten Besteigungen. Wie viel Tourismus hält dieses sogenannte Dach der Welt eigentlich noch aus? Franziska Amler berichtet.
5: Ein Stau in ca. 7600 Metern Höhe. Am sogenannten Gelben Band zieht sich eine regelrechte Perlenkette aus Bergsteigern den Gipfel hinauf, an Fixseilen befestigt. Sie stehen dicht an dicht, nur langsam vorankommend in der dünnen Höhenluft. Am 20. Mai haben 274 Menschen von der nepalesischen Seite aus den Gipfel erklommen. Ein Rekord. Die Bilder vom Mount Everest gingen um die Welt.
6: Es wird weiterhin ein Problem bleiben, aber es ist auch die Ungeduld,
5: sagt die Garmischerin Billy Bierling, die während der Bergsteigersaison in Nepals Hauptstadt Kathmandu lebt. Schließlich hatte die Saison nicht gerade verheißungsvoll begonnen. Ein riesiger Eisblock, der gefährlich über der Route direkt über dem Basislager hing, zwang die Bergsteiger im April, ihren Aufstieg zu verschieben. Und so harrten viele bereits seit Wochen im Basislager aus.
6: Und es ist jedes Jahr so, am ersten guten Wettertag wollen also alle auf den Gipfel und dann kommt natürlich so etwas zustande. Die Leute haben Flaschensauerstoff, aber klar, wenn man so lange steht und warten muss, ich meine, da gibt's Erfrierungen.
5: Sie spricht aus Erfahrung. Billy Bierling stand selbst auf 6 Achttausendern, 3 davon bestieg sie ohne Flaschensauerstoff. Auch insgesamt geht die diesjährige Saison mit einem Rekord zu Ende. Exakt 1008 Besteigungen haben die nepalesischen Behörden registriert. So viele wie noch nie. Aktuell kann jeder eine Genehmigung für den Everest beantragen, der die Gebühren von umgerechnet knapp 13.000 Euro bezahlt. Dass die kürzlich erhöht wurden, hat offenbar viele Bergsteiger nicht abgeschreckt. Der Österreicher Lukas Furtenbach, der eine eigene Expeditionsfirma leitet, verbrachte die vergangenen 7 Wochen am Everest. Gemeinsam mit seinem Team hat er insgesamt 40 Kunden zum Gipfel geführt, darunter Forschungsexpeditionen, Filmteams, aber auch ganz reguläre Kunden. In der Rekordzahl an Bergsteigern sieht er nicht automatisch ein Sicherheitsproblem. Vielmehr sei der Stau am schmalen Gipfelgrat, den letzten Metern vor dem Gipfel, nur dann gefährlich, wenn Expeditionsveranstalter und Bergführer nicht ausreichend vorbereitet seien.
7: Wenn aber die Sauerstofflogistik gut vorbereitet ist, ist es grundsätzlich auch kein Problem, wenn man mal an der Schlüsselstelle warten muss. Und auch diese Bilder von der Lotse-Flanke, wo man eine ewig lange Schlange von Bergsteigern sieht, die sich da langsam nach oben bewegt, ist jetzt für uns Bergsteiger auch nicht wirklich was Schlimmes, weil man ja ohnehin nicht schneller gehen würde. Das ist jetzt vom Erlebniswert vielleicht nicht das Schönste, was man sich vorstellen kann. Aber jetzt von einer Sicherheitsthematik her sprechend, ist das jetzt kein großes Problem gewesen.
5: Dass es in dieser Saison trotz der hohen Zahl an Bergsteigern kaum Unfälle gegeben habe, ist für den Expeditionsveranstalter ein Zeichen für ein verbessertes Sicherheitsmanagement. Doch ein zunehmendes Problem sei die Selbstüberschätzung mancher Bergsteiger. Einen ähnlichen Eindruck hat auch Billy Bierling.
6: Das liegt da natürlich auch daran, dass man in den sozialen Medien das so liest und sich denkt, ach ja, ich brauche ja gar keine Bergsteigererfahrung, um auf den Everest zu gehen.
5: Die nepalesische Regierung arbeitet inzwischen an neuen Vorschriften, die eine gewisse Erfahrung voraussetzen. Der Bergtourismus ist für das arme südasiatische Land eine wichtige Einnahmequelle. Doch mit den steigenden Besucherzahlen wächst auch ein anderes Problem. Der Müll am höchsten Berg der Welt. Die Regierung verpflichtet die Bergsteiger zwar, ihren Müll zu beseitigen, dennoch bleibt vieles zurück.
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8: Mit interessanten Infos für alle, die in US-Aktien wie auch immer angelegt oder anlegen, Geld anlegen. Das könnte riskanter sein, als viele von uns denken, berichtet Angela Göpfert.
9: Amerika war für Anleger lange vor allem eines: der sichere Renditemotor im Depot. Wer in den vergangenen 10 Jahren auf den US-Leitindex S&P 500 gesetzt hatte, konnte seinen Einsatz mehr als verdreifachen. Anleger profitierten von Konzernen wie Apple, Microsoft, Alphabet, Nvidia oder Amazon, von Tech-Giganten, KI-Fantasie und starken Geschäftsmodellen. Und das ganz automatisch auch dann, wenn sie einfach nur einen ETF auf den MSCI World gekauft haben.
10: Die Anleger unterschätzen ganz massiv, dass der MSCI World Index mittlerweile massiv übergewichtet ist in den USA. Wir reden über einen Anteil von 72%, mit denen ich an der US-Börse und an den US-Aktien hänge, aber mit denen ich dann auch am Dollar hänge.
9: Sagt Stefan Risse, Kapitalmarktstratege bei der Vermögensverwaltung Arcatis. Und genau das ist für Anleger aus dem Euroraum inzwischen ein Problem. Denn es zählt nicht nur, wie stark eine US-Aktie an der Wall Street steigt, entscheidend ist auch, was davon in Euro ankommt. Das Währungsrisiko ist aber nur ein Teil der Geschichte. Dazu kommt, innerhalb des US-Markts hängt immer mehr an einigen wenigen Konzernen. Edgar Walk, Chefökonom bei Metzler Asset Management.
11: Ich glaube, es ist mal wichtig zu verstehen, dass tatsächlich die US-Börse nicht mehr die US-Wirtschaft reflektiert, sondern nur noch den Technologiesektor. Also tatsächlich kann man sagen, der US-Aktienmarkt spielt nur noch das Thema KI. Von daher ist man nicht gut diversifiziert tatsächlich.
9: Und dann sind da noch die Risiken, die nichts mit Apple, Nvidia oder Microsoft zu tun haben. die hohe Verschuldung der USA, die politischen Unsicherheiten rund um die Trump-Regierung und ein Anleihemarkt, der immer nervöser wird.
11: Tatsächlich haben wir rekordhohe Staatsschulden. Wir haben rekordhohe Defizite, über 2 Billionen Dollar Staatsdefizit wahrscheinlich in diesem Jahr. Und wir haben keine Perspektive, dass die Regierung auf absehbare Zeit plant zu sparen.
9: Heißt das für Anleger also raus aus Amerika? Ganz so einfach ist es nicht. Die USA bleiben der wichtigste Kapitalmarkt der Welt. Nirgendwo sonst gibt es so viele große international führende Börsenkonzerne. Nirgendwo sonst fließt so viel Kapital. Für Kapitalmarktexperte Risse ist deshalb nicht die Frage, ob Amerika ins Depot gehört, sondern wie viel.
10: Denn die wichtigen und großen Unternehmen von dem Teil der Wirtschaft in der Welt, der momentan noch stark wächst, und das ist die KI-Wirtschaft, sitzen in den USA. Deswegen muss man die im Portfolio schon drin haben, aber man muss sie nicht in der Größenordnung drin haben, wie sie beispielsweise im MSCI World Index vorhanden sind.
9: Die Schlussfolgerung vieler Strategen: breiter streuen. Mehr Europa, mehr Asien als Beimischung. Und für Risse gehört auch Gold dazu.
10: Vor dem Hintergrund der hohen Verschuldungszuwächse in der Welt, aber insbesondere auch in den USA, ist eine gewisse Goldbeimischung, weil ich Gold eben nicht unendlich vermehren kann wie unser Papiergeld, sicherlich nicht falsch.
9: An den USA führt für Anleger weiter kaum ein Weg vorbei. Aber aus dem Renditemotor kann ein Klumpenrisiko werden, wenn ein zu großer Teil des Depots an Tech-Konzernen, KI-Fantasie und Dollar hängt.
8: Deutlich härter soll sie werden, die Abschiebepraxis der Europäischen Union. Abgelehnte Asylbewerber sollen künftig in Rückkehrzentren kommen. Außerhalb der EU sollen die sein, in sogenannte Return Hubs. Darauf haben sich das EU-Parlament und die Mitgliedstaaten geeinigt. Es geht um Asylbewerber, die die EU eigentlich verlassen müssen, aber aus unterschiedlichen Gründen nicht abgeschoben werden können. Was heißt das jetzt für die Praxis? Zum Beispiel für ein Bundesland wie Sachsen-Anhalt. Sarah Böttcher hat sich umgehört.
12: Nach Angaben des Innenministeriums in Sachsen-Anhalt waren im vergangenen Jahr rund 4.700 Menschen verpflichtet, das Land zu verlassen. Doch Abschiebungen scheitern oft, weil Herkunftsländer nicht kooperieren, weil Papier

0: Spaltungen in unglaublichem Maße. Da müssen Busfahrten organisiert werden, da müssen Dolmetscher gestellt werden. Das bindet tagtäglich enorme Kräfte, nicht nur in Sachsen-Anhalt, sondern auch im Bund. Und genau deshalb begrüße ich so diese europäische Einigung, weil sie ermöglicht, dass wir den sanktionieren, der nicht bereit ist mitzuwirken. Und damit fallen sie dem deutschen Steuerzahler nicht mehr zur Last.
1: Kritiker sehen das anders. Sie befürchten eher mehr Aufwand für Verwaltung und Gerichte. Auch ein Blick nach Großbritannien zeigt das. Dort hatten Gerichte das geplante Abschiebeabkommen mit Ruanda für illegal erklärt, unter anderem wegen Menschenrechtsbedenken. Solche Prüfungen wären auch hier nötig, betont die Rechtsreferentin von Pro Asyl, Wiebke Judith.
2: Ich denke, gerade da wird sehr viel auf die Gerichte zukommen, denn das wird alles andere als einfach zu beurteilen, ob halt ein Syrer im Sudan sicher ist oder ein Eritreer in Ägypten. Ja, das wird eine super komplexe Angelegenheit und aus unserer Sicht natürlich auch in vielen Fällen tatsächlich rechtswidrig. Also da sehe ich schon die nächste Klagewelle kommen, sollte das jemals in der Praxis umgesetzt werden.
1: Der Vorwurf von Pro Asyl, die EU verlagere das Problem nach dem Motto aus den Augen, aus dem Sinn. Zurückhaltender äußert sich der Städte- und Gemeindebund Sachsen-Anhalt. Dort heißt es schriftlich auf Anfrage von MDR aktuell, eine Bewertung sei derzeit kaum möglich. Zu viele Details seien noch unklar. Städte und Landkreise wären aber weiterhin betroffen. Doch wie realistisch ist das Ganze überhaupt? Konstantin Roschka ist Migrationsexperte und Professor für Sozialrecht an der Evangelischen Hochschule in Freiburg. Er hält einen breiten Einsatz solcher Zentren für eher unwahrscheinlich.
3: Also ich halte es für realistisch, dass es Länder geben wird, die versuchen werden, eine Vereinbarung zu schließen. Österreich diskutiert gerade über Return Hubs in Usbekistan zum Beispiel. Das heißt, dass es zu so einer Vereinbarung kommen wird. Das glaube ich schon, aber dass man da Personen wird hinbringen können, das halte ich schon für sehr zweifelhaft. Und wenn, dann sicher nicht in einer größeren Anzahl von Personen, die in so Return Hubs abgeschoben werden könnten.
1: Als Grund nennt Roschka ebenfalls menschenrechtliche Bedenken.
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5: Um genau 17:45. Forschende warnen für dieses Jahr weltweit vor besonders heftigen Waldbränden. Befeuern, im wahrsten Wortsinn, könnte die Waldbrandsaison das natürliche Wetterphänomen El Niño. Katja Jansen aus der ARD-Klimaredaktion berichtet.
6: Die Waldbrandsaison habe in diesem Jahr sehr früh begonnen, erklärte Theodore Keeping, einer der Wissenschaftler der internationalen Forschungsgruppe World Weather Attribution. Schon in den ersten Monaten dieses Jahres sind in mehreren asiatischen und afrikanischen Ländern, in den USA und Australien, ungewöhnlich große Flächen verbrannt. Insgesamt wurden mehr als 163 Millionen Hektar durch Brände verwüstet, eine Fläche größer als Deutschland, Frankreich und Spanien zusammen. Und nochmal 20% mehr verbranntes Land als beim bisherigen Rekord. Doch die Situation könnte sich jetzt noch einmal dramatisch verschärfen. Grund ist das alle paar Jahre auftretende Wetterphänomen El Niño. Dabei erwärmt sich das Wasser im Pazifik, die Atmosphäre wird zusätzlich aufgeheizt und so verschieben sich Wettermuster weltweit. Dürren, Waldbrände, aber auch Starkregen und Überflutungen werden wahrscheinlicher. Dadurch würde die Wahrscheinlichkeit für verheerende, extreme Brände eine der höchsten in der jüngeren Geschichte sein, so Theodore Keeping.
4: Kultur.
5: Ja, das klassische Buch, das hat es schwer, auch bei Kindern in Zeiten von Tablets und Handys. Das ist in Deutschland so und auch in vielen anderen Ländern auf der Welt. In Tunesien war das auch so, aber dort hat das Kinderbuch gerade ein Comeback, sagt diese tunesische Verlegerin.
7: Wir verlegen eigentlich Sachbücher und Romane für Erwachsene. Aber auf der Buchmesse, wo wir dieses Jahr zum vierten Mal vertreten sind, haben wir gesehen, dass es großes Interesse an Kinderbüchern gibt. Eltern und Buchhändler suchen neue Kinderbücher. Deshalb haben wir uns entschieden, eine Kinderbuchsparte zu starten.
8: Bücher sind offensichtlich wieder in. Darauf deutet jedenfalls die lange Menschenschlange hin, die sich am Morgen vor den Toren der jüngsten Buchmesse in Tunis gebildet hat. Unter den Besuchern befindet sich auch eine Familie aus der Kleinstadt Jendouba, 2,5 Stunden Fahrzeit von Tunis entfernt. Die 9-jährige Tochter Tojeni ist sogar eine richtige Leseratte.
9: Ich mag Bücher und das Lesen. Dadurch lerne ich neue Wörter kennen. Wir lesen zu Hause ganz viele Bücher und Geschichten. Zum Beispiel

0: بنت أروغانتا هام.
1: Tiere sind en vogue, vor allem bei den ganz Kleinen. Angefangen beim Huhn, das zum Strand möchte, bis hin zum Wolf, der einen neuen Freund findet. Vieles, was in den Regalen der Buchläden steht, ist aus Frankreich oder dem arabischen Ausland importiert. Aber auch heimische Werke sind mit Preisen von 10 Euro ganz schön teuer für tunesische Verhältnisse. Aber Togenis Mutter Ibtissem besteht darauf, dass ihre Kinder die Welt der Bücher kennenlernen, fern von elektronischen Geräten.
2: Ich bin gekommen, um die Buchmesse und die Welt des Lesens zu entdecken. Mir geht es um die Welt der Fantasie, von der wir uns heute ja ein bisschen entfernt haben im Alltag mit der ganzen Technologie bei Erwachsenen und Kindern.
1: Auch Tunesiens Regierung hält fest an der Kultur des Lesens und hat landesweite Lesemeisterschaften ausgerichtet. Jedes Jahr nehmen daran Hunderttausende Kinder teil. Daheim vorgelesen werden nach wie vor auch klassische Fabeln und Märchen wie Rotkäppchen. Aber das, was in der Schule gelesen werde, hat die Verlegerin Hademi Chayef festgestellt, schrecke die Kids eher ab.
2: Natürlich gibt es Klassiker, aber die sind in der Schule verortet und das treibt die Kinder von ihnen weg. Wenn sie auf die Buchmesse gehen, dann suchen sie sich andere Sachen aus. Die Klassiker sind mit dem Unterricht verbunden. Die müssen sie üben, weil es benotet wird. Das ist etwas, was sie als aufgedrückt empfinden.
1: Als Verlegerin geht Hademi Chayef ein großes geschäftliches Risiko ein mit ihrer neuen Kinderbuchsparte. Deswegen hat sie sich ganz genau angeschaut, was bei der minderjährigen Kundschaft gut ankommt. Und ist dann doch wieder ganz nah bei den elektronischen Medien.
2: Tunesische Kinder lesen Mangas, Comics, Bücher im Zusammenhang mit Filmen und Videospielen, Minecraft, mit allem, was sie beeinflusst, was sie auf der PlayStation spielen. Klassische Geschichten lesen sie kaum. Rotkäppchen und so können sie vergessen. Sie werden angezogen von Sachen, die ihnen im Alltag nahe sind und ihren Spielen.
1: Mangas statt Märchen, warum nicht? Sagt Buchmessebesucherin Ibtissem. Hauptsache, die Kids entdeckten ihr Herz fürs Lesen.
2: Das Wichtigste ist, dass man den Kindern die Lust und die Bedeutung von Literatur vermittelt. Das zählt am Ende.
3: Ein Beitrag von Stefan Ehlert.
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3: Doch noch nicht, weil wir haben einen Falschfahrer. Achtung bitte auf der A45 Dortmund-Gießen. Zwischen Westhofener Kreuz und Hagen Süd kommt Ihnen ein Falschfahrer entgegen. Fahren Sie äußerst rechts, überholen Sie nicht auf der A45 Dortmund-Gießen. Zwischen Westhofener Kreuz und Hagen Süd ist ein Falschfahrer unterwegs. Bitte fahren Sie äußerst rechts, überholen Sie nicht. Fahren Sie vorsichtig in beiden Richtungen. Jetzt die Standpunkte und zum Bundesaußenminister Johann Wadephul. Der hat in New York noch die Werbetrommel gerührt. Genutzt hat das nichts. Deutschland ist am Abend mit seiner Bewerbung um einen nichtständigen Sitz im UN-Sicherheitsrat gescheitert. Im Rennen gegen Österreich und Portugal ging Deutschland erstmals leer aus. Hauptstadtkorrespondent Georg Schwarte hält die Niederlage für eine ärgerliche Pleite. Er meint in den ARD-Tagesthemen, in unruhigen Zeiten reiche es eben nicht, dass Deutschland vornehm schweige.
5: Diese Bundesregierung hat für viele offenbar zu laut geschwiegen. Beim Gaza-Krieg, beim planlosen Krieg der USA und Israels gegen den Iran. Völkerrechtswidrig? Der deutsche Außenminister lässt die Antwort darauf bis zur Stunde offen. Der Anwalt des Völkerrechts, er schweigt. Das haben andere Staaten verärgert, bemerkt. Am allerärgerlichsten aber ist die Pleite aus einem anderen Grund. Russland wollte Deutschland im Sicherheitsrat um alles in der Welt verhindern, weil dieses Deutschland Putin in Sachen Ukraine so auf die Nerven geht. Hat geklappt. Wie gesagt, was für eine ärgerliche Pleite.
3: Die Meinung von ARD-Hauptstadtkorrespondent Georg Schwarte. Auch die Augsburger Allgemeine betrachtet die deutsche Nahostpolitik als Grund für das Scheitern. Ebenso wie die vergleichsweise späte Bewerbung Deutschlands. Der größte Fehler der Bundesregierung sei aber, dass man nicht auf die Partner zugegangen sei.
6: Statt auf Österreich und Portugal zuzugehen und möglicherweise die eigene Kandidatur zurückzuziehen, um als Europa mit einer Stimme zu sprechen, hat man die Kampfabstimmung weiter forciert und damit enge Verbündete vor den Kopf gestoßen. Eine frühzeitige Abstimmung wäre möglich gewesen. Europa hätte ein geschlossenes Bild abgegeben und damit Deutschlands Einfluss gesichert. Diese Abstimmung hat nicht stattgefunden. Friedrich Merz predigt immer wieder europäische Zusammenarbeit und eine Allianz der Mittelmächte, nur um sich dann gegen wichtige Partner in einem nationalen Alleingang profilieren zu wollen, statt eigene Ansprüche zurückzuschrauben.
3: Der Weserkurier aus Bremen stellt die Frage, welche Bedeutung der Sicherheitsrat heutzutage noch hat.
6: In allen gegenwärtigen Krisen hat das Gremium völlig versagt. Das liegt vor allem daran, dass dort die Vetomächte USA, Russland und China ihre eigenen Interessen wahrnehmen und sich um eine regelbasierte Weltordnung wenig kümmern. Für den ohnehin nicht erfolgsverwöhnten Bundeskanzler Friedrich Merz und seinen Außenminister Wadephul ist die gescheiterte Kandidatur in erster Linie eine peinliche PR-Schlappe. Auf einen wirklichen Verlust an internationalem Einfluss deutet das Ergebnis allerdings nicht hin. Dazu ist der Wirkungsgrad eines nicht ständigen Mitglieds im Weltsicherheitsrat viel zu begrenzt.
3: Für den schleswig-holsteinischen Zeitungsverlag SHZ ist die Niederlage ein verpatztes Comeback auf der Weltbühne. Auch der Bundeskanzler trage daran eine Mitschuld.
6: Merz muss sich den Vorwurf gefallen lassen, sich persönlich nicht ausreichend eingebracht zu haben. Dass der Kanzler der UN-Generalversammlung im Herbst vergangenen Jahres ferngeblieben ist, wirkt im Rückblick wie ein Signal mangelnder Priorität. Wer einen nicht ständigen Sitz im Sicherheitsrat anstrebt, kann es sich kaum leisten, auf der wichtigsten Bühne der Weltpolitik zu schwänzen, schon gar nicht in einer Phase, in der Unterstützung organisiert werden muss.
3: Und das waren sie. Unsere Standpunkte zusammengestellt hat sie heute Marei Beermann.
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3: Was machen Sie so in der Regel Samstagabend 18 Uhr? Viele denken da jetzt wahrscheinlich an die Sportschau. Es ist ein Ritual für ganz viele in Deutschland, diese Sendung um 18 Uhr, die inzwischen sehr viel Fußball drin hat. Heute vor 65 Jahren wurde die erste Sportschau im Fernsehen gesendet. Siegfried Tesche mit einem Rückblick und einem Ständchen.
4: Zum 30. Geburtstag sind es Fußballer, die der Sportschau ein Ständchen bringen. Aber als die Sportschau am 4. Juni 1961 erstmals auf Sendung geht, kommt Fußball gar nicht vor. Stattdessen sieht man Sportarten, die heute fast vergessen sind. Moderator Adi Furla.
7: Von der ersten Sportschau, 4. Juni 1961, ist zumindest noch die Inhaltsangabe vorhanden.
4: Zum Inhalt zählen Trabrennen, Amateurstraßenrennen, die Europameisterschaft der Sandbahnfahrer und Rudern. Der Kommentar ist eigenwillig.
8: Erster Senior-Zweier mit Steuermann, Ametiza Mannheim vorn im Bild, dann Gelsenkirchen mit Heinz Renneberg, Bernhard Knubel, Olympiasieger im Zweier mit, dann Neptun Konstanz, der Regattazug, der die Rennen verfolgt.
4: Die erste Ausstrahlung der Sendung ist an einem Sonntag. Moderator Ernst Huberti.
9: Oh Gott, ja, es war so bescheiden. Wir hatten ja ein Schwarz-Weiß-Programm und ein paar Filmchen drin. Der große Fußball fehlte zu der Zeit noch.
10: Die Toto-Zahlen, 6 aus 45 und zu guter Letzt auch noch das Rennquintett.
4: Der Pferdesport ist in der Sportschau prominent vertreten. Hengst Akatenango ist dreimal im Fernsehstudio. Es gibt Innovationen wie etwa das Tor des Monats. Die Berichterstattung wird schneller und umfangreicher. Hubschrauber und Motorradkuriere bringen das Filmmaterial in die Sendeanstalten, damit es dort schon geschnitten werden kann. Ab November 1999 moderiert mit Anne Will erstmals eine Frau. Und heutzutage 5 Frauen und 5 Männer moderieren im Wechsel. Ein Markenzeichen bei der Begrüßung wie früher gibt es nicht mehr.
11: Guten Abend allerseits.
4: Die Konkurrenz von RTL und ZDF hat man auch überflügelt. Eine angemessene Geburtstagsfeier steht also nichts mehr im Wege. Am 4. Juni 1961 wurde die Sportschau erstmals ausgestrahlt. Das war heute, vor 65 Jahren.
3: Der Stichtag von Siegfried Tesche. Und das war die ARD Infonacht mit Nikolai Russ. Ich wünsche Ihnen einen schönen Start, einen guten Start in diesen Donnerstag. Und die Zeit ist es gleich 5.58 Uhr.

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1: A2 Richtung Berlin, hinter Ceser steht ein defektes Auto. A9 Richtung Leipzig, hinter dem Dreieck Potsdam, ist ebenfalls ein Fahrzeug liegen geblieben. A11 Richtung Prenzlau, hinter Kreuz Uckermark, kommt es nach einem Unfall zu Behinderungen. Stadtverkehr Berlin, A100 Richtung Wedding, zwischen Albuinstraße und Kreuz Schöneberg, steht ein defekter LKW auf der rechten Spur. Eine neue Baustelle wird heute in Marzahn eingerichtet. Auf dem Blumenberger Damm gibt es zwischen Zindorfer Straße und Hirschfelder Weg bis Mitte des Monats nur eine freie Spur in Richtung Biesdorf. In Richtung Landsberger Allee stehen zwei Spuren zur Verfügung. Charlottenburg-Nord, Heckerdamm in beiden Richtungen zwischen Heinigeweg und Geislerpfad ist wegen Bauarbeiten bis Freitag nur eine gemeinsame Spur frei. 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
2: 6 Uhr jetzt.
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3: Sandra Schwarte hier, guten Morgen. Es schien eine Selbstverständlichkeit. Alle 8 Jahre beansprucht Deutschland einen Sitz im UN-Sicherheitsrat als zweitgrößter Geldgeber der Vereinten Nationen, als wichtige europäische Stimme. Eine Tradition, die jetzt vorbei ist. Was macht das nun mit dem außenpolitischen Gewicht? Reaktion in den Nachrichten mit Tobias Möck.
1: Die Bundesregierung hat enttäuscht darauf reagiert, dass die deutsche Bewerbung um einen Sitz im UN-Sicherheitsrat gescheitert ist. Außenminister Wadefuhl sprach von einer Niederlage. Kanzler Merz betonte, Deutschland werde seine Aufgaben in den Vereinten Nationen weiter erfüllen. Aus der Opposition kommt deutliche Kritik. Aus dem Hauptstadtstudio Ruth Kirchner.
4: Die außenpolitische Sprecherin der Grünen im Bundestag Düring bezeichnet die Abstimmungsniederlage in New York als Blamage. Dem ARD-Hauptstadtstudio sagt sie, Merz und Wadefuhl hätten die Glaubwürdigkeit Deutschlands beschädigt. Zu oft habe die Bundesregierung das Völkerrecht nur dann verteidigt, wenn es politisch bequem gewesen sei. Die AfD erklärt, Deutschland habe sich international isoliert und eigene Interessen vernachlässigt. Kritik auch vom Koalitionspartner SPD. Ihr außenpolitischer Sprecher Achmetowitsch nennt die Niederlage in New York ein Warnsignal. Deutschland müsse sich fragen, welche Signale es in den vergangenen Jahren mit Blick aufs Völkerrecht ausgesendet habe.
1: In Deutschland wächst die Sorge um die Wirtschaft. Laut dem neuen ARD-Deutschland-Trend von Infratest DIMAP beurteilen nur noch 13% der Menschen die derzeitige Situation als gut. Das sind 7 Punkte weniger als im Januar. Die wirtschaftliche Lage steht inzwischen ganz oben auf der Liste der Themen, um die sich die Politik kümmern sollte. 27% der Befragten nennen sie als das wichtigste Problem. Bei der sogenannten Sonntagsfrage gibt es kaum Veränderungen gegenüber der Umfrage im Mai. Die AfD liegt weiter mit 27% vorn. Die CDU kommt auf 23%, die SPD auf 13%, die Grünen auf 14% und die Linke auf 10%. FDP und BSW würden es nicht in den Bundestag schaffen, wenn am Sonntag gewählt würde. Die EU beginnt möglicherweise noch in diesem Monat Beitrittsverhandlungen mit der Ukraine und mit Moldau. Das hat die EU-Ratspräsidentschaft mitgeteilt. Jan Busche.
5: Im Idealfall sollen die Gespräche schon Mitte Juni starten. Dann findet ein EU-Ministertreffen in Luxemburg statt. Eigentlich sollten die EU-Beitrittsverhandlungen mit der Ukraine und Moldau schon vor 2 Jahren beginnen. Damals gab es aber ein Veto aus Ungarn. Mit der neuen ungarischen Regierung unter Ministerpräsident Modior ist jetzt Bewegung in den Prozess gekommen. Allerdings ist auch klar, EU-Beitrittsgespräche dauern in der Regel Jahre, manchmal sogar Jahrzehnte. Und es ist nicht ausgemacht, ob sie tatsächlich zu einer EU-Mitgliedschaft führen.
1: Israel und der Libanon wollen gemeinsam eine dauerhafte Waffenruhe durchsetzen. Das haben beide Seiten nach Gesprächen in Washington erklärt. Voraussetzung ist demnach, dass die pro-iranische Terrormiliz Hisbollah ihre Angriffe auf Israel beendet und sich aus bestimmten Gebieten zurückzieht. Ob die Hisbollah dazu bereit ist, bleibt unklar, weil sie nicht an den Gesprächen beteiligt war. Eigentlich gilt im Libanon schon seit dem 17. April eine Feuerpause. Israel und die Hisbollah greifen sich aber weiter täglich an. Der Iran macht eine Waffenruhe im Libanon zu einer Bedingung für ein Abkommen mit den USA. Die SPD will Katastrophenschutz künftig als Unterrichtsfach an deutschen Schulen verankern. Das sagte der Vizevorsitzende der SPD-Bundestagsfraktion Limbacher der Rheinischen Post. Ein solches Angebot könne die Resilienz der Gesellschaft erhöhen und Begeisterung für ehrenamtliches Engagement wecken. Angesichts steigender Wahrscheinlichkeit für Unwetterereignisse müsse das Bewusstsein von Schülern auch für solche Lagen geschärft werden. Auch Bundesinnenminister Dobrindt hatte sich zuletzt dafür ausgesprochen, den Umgang mit ziviler Verteidigung in den Lehrplan aufzunehmen. Deutschlandweit sind heute und morgen Beschäftigte im Handel aufgerufen zu streiken. Nach Angaben der Gewerkschaft Verdi gilt das für Betriebe und Unternehmen im Einzel- und Groß- sowie Außenhandel. In mehreren Städten sind große Kundgebungen geplant, zum Beispiel morgen in Berlin. Der Handelsverband Deutschland erwartet aber, dass die Streikaktionen für Kunden keine spürbaren Auswirkungen haben. Verdi fordert 7% mehr Lohn, mindestens 225 Euro. Die Arbeitgeber haben zuletzt deutlich weniger geboten. Soweit die Nachrichten. 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Das Wetter. Heute zunächst locker bewölkt und trocken, später viele Wolken mit zum Teil kräftigen Schauern und Gewittern bei bis zu 26 Grad. Es weht ein stark böiger Wind. Aktuell in Berlin-Buch 12 Grad und in Kreuzberg 14, in Brandenburg zwischen 10 in Müncheberg und 15 Grad in Brandenburg an der Havel. Morgen teils trocken und sonnig, teils kompakte Wolken mit Schauern bei 21 Grad. Die Zeit, es ist 6.05 Uhr.
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3: Sandra Schwarte grüßt aus dem Studio. Irgendwann findet jede Serie ein Ende, aber damit dürften wirklich nur die wenigsten gerechnet haben. Zum ersten Mal ist Deutschland mit einer Bewerbung für einen Sitz im UN-Sicherheitsrat gescheitert. Bei der Abstimmung für die beiden westeuropäischen Sitze lagen die Mitbewerber, Portugal und Österreich, klar vor Deutschland. Portugal 134, Österreich 131 Stimmen, Deutschland eben nur 104. Erste Reaktionen dazu von unserem Korrespondenten in New York, Martin Ganselmeier.
2: Mit versteinerter Miene reagierte Bundesaußenminister Johann Wadephul, als ausgerechnet seine Amtsvorgängerin, die derzeitige Präsidentin der UN-Generalversammlung, Annalena Baerbock, das Ergebnis der geheimen Wahl verkündete. Gleich im ersten Wahlgang erreichten Portugal und Österreich die erforderliche Zweidrittelmehrheit. Während die Delegationen der beiden kleineren Staaten jubeln, liegt Deutschland abgeschlagen nur auf Platz 3.
6: Für uns alle ist das eine wirkliche Enttäuschung, das muss man sagen, daran will ich nicht vorbeireden,
2: sagt Wadephul später im Interview mit den ARD-Tagesthemen. In der deutschen Delegation herrscht Katerstimmung. Bis zuletzt war man zuversichtlich, dass die vielen Last-Minute-Gespräche, die Wadephul seit Freitag in New York geführt hat, ausreichen würden. Die Liste der vermeintlichen Unterstützerstaaten schien lang genug zu sein. Umso größer das Entsetzen, wie deutlich der Stimmenvorsprung für Portugal und Österreich gleich im ersten Wahlgang war.
6: Da hat uns vielleicht nicht jeder ehrlich das gesagt, was er wirklich nachher gemacht hat. Anders kann es ja gar nicht sein. Wir müssen natürlich auch feststellen, es haben einige gegen uns gearbeitet. Russland ist ein gutes Beispiel. Die haben natürlich kein Interesse daran, dass so ein starker Unterstützer der Ukraine dabei ist.
2: Tatsächlich ist Russland ein neutrales Land wie Österreich lieber als Deutschland. Allerdings war Russland bei den Vereinten Nationen zuletzt ziemlich isoliert. Daniel Forti, der UN-Experte bei der Denkfabrik International Crisis Group, hält andere Gründe für ausschlaggebend. Die beiden anderen Länder gingen viel früher auf Stimmenfang. Und Deutschland war schon viel häufiger im Sicherheitsrat. Viele Staaten wünschen sich aber, dass es bei der Besetzung des Sicherheitsrates gerechter zugeht. Den deutschen Anspruch, als großer Beitragszahler der UN alle 8 Jahre im Weltsicherheitsrat vertreten zu sein, wollten vor allem die kleineren Staaten nicht mehr als Automatismus akzeptieren. Und noch einen Grund nennt der UN-Experte: Deutschlands enges Verhältnis zu Israel, auch wenn Wadephul dies für eine Überinterpretation hält. Es gibt eine große Mehrheit unter den UN-Mitgliedstaaten, die in den vergangenen Jahren Palästina unterstützt hat und sehr besorgt ist über Israels Krieg in Gaza und in der Westbank. Die Bundesregierung will die gescheiterte Bewerbung nun gründlich analysieren. Trotz der herben Wahlschlappe werde Deutschland ein engagierter Unterstützer der Vereinten Nationen bleiben, beteuert der Bundesaußenminister. Doch ob Deutschland weiterhin der zweitgrößte Beitragszahler der UN bleibt, dürfte angesichts der Sparzwänge in Berlin auch innenpolitisch zu Diskussionen führen.
3: Aus New York war das Martin Ganselmeier. Und wie diese Diskussionen innenpolitisch geführt werden, was die Schlappe für das außenpolitische Gewicht Deutschlands bedeutet, dazu gleich ein Gespräch mit Hauptstadtkorrespondent Georg Schwarte nach den nächsten Nachrichten um kurz vor 6:30. Tja, unzufrieden mit Deutschland ist man nicht nur bei den Vereinten Nationen. Auch hierzulande erteilen die Menschen der Regierung ein schlechtes Zeugnis. Der neue Juni-Deutschland-Trend von Infratest DIMAP bestätigt die ziemlich verheerenden Zahlen aus dem Vormonat. Sabine Henkel aus dem Hauptstadtstudio stellt sie vor.
7: Friedrich Merz hat sich in dieser Woche in Optimismus geübt.
8: Ich setze jedenfalls alles darauf und ich arbeite daran, dass wir im Rückblick eines Tages auf die Zeit von heute sagen können, wir haben es richtig gemacht.
7: Viel zu tun für den Kanzler, damit das so kommt. Denn nach wie vor sind viele Deutsche unzufrieden mit der Arbeit der Bundesregierung. 87% sind es. Und das spiegelt sich auch in der Sonntagsfrage wider. Also wen würden Sie am kommenden Sonntag wählen? Nur 23% antworten CDU bzw. CSU. 13% sagen SPD. Die AfD liegt weiterhin vorne bei 27%. Grüne 14, Linke 10.
9: Warum würden die Leute so wählen?
7: Infratest DIMAP hat herausgefunden, dass Enttäuschung mehr und mehr ein Wahlmotiv ist. 46% sagen, sie wählen die Partei, weil sie von anderen Parteien enttäuscht sind. Mehr aber, und zwar 50%, wählen aus Überzeugung. Als das genau so vor 8 Jahren gefragt wurde, also zu Merkel-Zeiten, wählten deutlich mehr Menschen eine Partei, weil sie von ihr überzeugt waren. Enttäuschung über andere spielte da eine deutlich kleinere Rolle.
9: Was ist noch wichtig bei der Wahlentscheidung?
7: Das Parteiprogramm spielt die entscheidende Rolle, und zwar mit großem Abstand. Nicht das Personal oder die Parteibindung, sondern die Inhalte, für die eine Partei steht, sind für 74% wahlentscheidend. Das gilt vor allem für Grüne und Linke Wähler und Wählerinnen, aber auch für die der AfD. Für Wähler der Union und der SPD ist auch die langfristige Parteibindung bedeutend, mehr als bei anderen. Sie haben also mehr Stammwähler. Aber grundsätzlich ist auch hier das Programm für die Mehrheit der Befragten wichtiger.
9: Wie sehen die Leute eine mögliche Zusammenarbeit mit der AfD?
7: Differenziert. 24% sind für eine Zusammenarbeit und gut 30% sagen, die anderen Parteien sollten von Fall zu Fall mit der AfD abstimmen oder kooperieren. Auf der anderen Seite sind gut 40% gegen jede Form der Zusammenarbeit mit der AfD. Vor allem Anhänger der Grünen sind dagegen, aber auch die der Linken und der SPD. Unter den Wählern und Wählerinnen der Union sind es hingegen deutlich mehr, die sagen, von Fall zu Fall könnten CDU und CSU auch mit der AfD arbeiten oder abstimmen.
9: Welche Probleme beschäftigen die Leute?
7: Als wichtigstes Problem wird die wirtschaftliche Lage gesehen. An zweiter Stelle das Thema Zuwanderung, was diesmal aber deutlich weniger Leute als wichtiges Problem benennen als noch im Winter. Auch das Thema Gerechtigkeit beschäftigt viele Menschen mehr als die Rente, das Klima oder die medizinische Versorgung.
3: Die Ergebnisse aus dem aktuellen ARD-Deutschland-Trend von Sabine Henkel aus dem Hauptstadtstudio. 6:12. Es geht nach Berlin, wo die Bevölkerung wächst, neue Wohngebiete entstehen und da muss sich dann der öffentliche Nahverkehr entsprechend darauf einstellen. Der Berliner Senat arbeitet gerade an einem Nahverkehrsplan für die kommenden 2 Jahre. Über die ersten Entwürfe dazu debattierte jetzt auch der Verkehrsausschuss. RBB24-Landespolitik-Reporterin Kirsten Buchmann hat zugehört.
10: Mit dem Entwurf des neuen Nahverkehrsplans ist Sibylle Uken vom Bündnis pro Straßenbahn nicht zufrieden. Ihr fehlt darin vor allem eine neue Straßenbahnlinie vom Alexanderplatz über die Leipziger Straße zum Potsdamer Platz und weiter bis zum Rathaus Steglitz. Denn die Busse gerade auf dieser Strecke seien überfüllt.
11: Sie stehen auf der Potsdamer Straße oder auch auf der Rheinstraße manchmal 20 bis 25 Minuten, wenn sie einen Kinderwagen oder Gepäck oder irgendetwas dabei haben, also zu Stoßzeiten, und kommen einfach nicht in die Busse rein.
10: Um die Verkehrsprobleme zu lösen, fordert Carsten Kranich von ProBahn ebenfalls den öffentlichen Nahverkehr auszubauen. Im Westen der Stadt fehlten etwa Straßenbahnlinien komplett. Dort müsse es vorangehen, was durchaus möglich sei.
12: Wir haben da einfach in Spandau, Reinickendorf und Steglitz-Zehlendorf auch mehr Flächen zur Verfügung als in der Innenstadt.
10: Der BVG-Chef Henrik Falk dagegen fühlt sich, wie er sagt, weitestgehend sehr wohl mit den Plänen für den Nahverkehr. Die Berliner IHK wünscht sich, mit einer U7-Verlängerung den Flughafen BER besser anzubinden. Wichtig sei das wegen der Olympiabewerbung Berlins und der Diskussion über die Expo 2035. Allerdings muss aus Berliner Sicht noch Brandenburg mit ins Boot, wenn es darum geht, den U-Bahn-Ausbau zum BER zu finanzieren. Die Grünen-Abgeordnete Antje Kapek bemängelt, das vorhandene ÖPNV-Angebot werde laut dem Nahverkehrsplanentwurf verschlechtert.
13: Die U-Bahn soll nicht ausgebaut werden, wie in der Vergangenheit geplant, sondern nein, sie soll sogar ausgedünnt werden zu bestimmten Zeiten und auf bestimmten Linien, nämlich den hochfrequentiertesten wie der U1, U3, die einmal durch die gesamte Innenstadt bis zur FU die Stadt verbindet.
10: Die Taktveränderung betreffe Zehntausende Menschen. Verkehrssenatorin Ute Bonde von der CDU verteidigt ihre Pläne gegen die Grünen-Kritik. Ihr gehe es um Flexibilisierung.
14: Die Hauptverkehrszeiten, die werden nachfrageorientiert verstärkt. Und wenn ich nicht in den Hauptverkehrszeiten bin, sondern wenn ich in den Nebenverkehrszeiten bin, dann kann ich da auch mit einem geringeren Takt fahren.
10: Die Senatorin betont zugleich, der Nahverkehrsplan müsse sich an der Realität orientieren. Dazu zählten mehr Menschen, die im Homeoffice arbeiten, aber auch, was mit dem Geld aus dem Landeshaushalt möglich sei und was die BVG leisten könne. Die Zeit ist allerdings knapp, den neuen Nahverkehrsplan noch vor der Abgeordnetenhauswahl im September zu beschließen.
15: Aus der Berliner Landespolitik war das Kirsten Buchmann.
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15: Am Dienstagnachmittag US-amerikanischer Zeit ist die deutsche Fußballnationalmannschaft in Chicago angekommen. 7 Stunden beträgt die Zeitdifferenz, darum muss man rechnen. Heißt, dass in Chicago gerade erst der Mittwoch zu Ende geht. Das Team hat also den ersten vollen Tag der WM-Vorbereitung in den USA hinter sich und Holger Dahl ist dabei. Wie ist denn dieser erste Tag der Akklimatisierung verlaufen?
16: Ja, es ist ein bisschen trainiert worden. Die Mannschaft hat hinter verschlossenen Türen trainiert. Also wir haben ein bisschen versucht, mal mit unseren Sportschau-Kameraleuten reinzufilmen. Es gibt nämlich so einen Berg in der Nähe des Trainingsgeländes, aber da war die DFB-Security ziemlich unerbittlich. Also da durfte man nicht durchs Schlüsselloch reingucken. Und jetzt guckt man mal, dass man sich natürlich akklimatisiert. Hier in Chicago ist es aktuell auch ziemlich heiß, so um die 30 Grad. Es gibt ja Samstag das Testspiel gegen die USA, das wird um 13.30 Uhr stattfinden. Also neben dem Zeitunterschied geht es dann auch schon darum, sich so ein bisschen an dieses etwas schwülere Klima zu gewöhnen und natürlich darum, eine Mannschaft zu finden und die dann auch einzuspielen, denn das ist jetzt das Ziel, was natürlich ansteht, bevor dann Sonntag in einer Woche das erste WM-Spiel für Deutschland auf dem Programm steht.
15: Ja, inzwischen ist auch der letzte fehlende Spieler beim Team eingetroffen, Kai Havertz. Der hat dann eine Niederlage zu verkraften im Finale der Champions League mit dem FC Arsenal gegen Paris Saint-Germain. Hat er das?
16: Ja, also der wirkte heute in der Pressekonferenz ziemlich ausgeglichen und entspannt. Champions League Finale hat er zwar verloren, aber dafür hat er ja mit seinem Club, dem FC Arsenal aus London, auch die englische Liga gewonnen. Das war ein großer Erfolg. Der hat es auch eine kleine Feierlichkeit gegeben und so eine Art Parade für die Mannschaft. Und der hätte tatsächlich noch ein bisschen länger wegbleiben dürfen, um so eine Art kleinen Urlaub einzuschieben, bevor er zur Mannschaft kommt. Aber er wollte unbedingt mit dabei sein. Der weiß natürlich auch, dass die Konkurrenz nicht schläft. Dennis Undorf hat ja zuletzt in der deutschen Fußballnationalmannschaft auch wieder gezeigt, dass er ein richtig guter Torjäger ist. Und er hat sich beschwert in der Pressekonferenz, dass er noch nicht zur UNO-Spielrunde eingeladen wurde. Also ich glaube, daran lässt sich ablesen, dass da schon eine ganz gute Atmosphäre ist.
15: Ja, geht ihm wieder gut. Jetzt zur Wade der Nation. Manuel Neuer, ist er beim Mannschaftstraining dabei?
16: Ja, also danach ist Havertz heute auch gefragt worden, hat gesagt, jo, er hat ihn gesehen, ob er das Training vollumfänglich mitgemacht hat. Das habe er nicht beobachtet, das hat aber der DFB inzwischen bestätigt, dass das nicht so zu 100% der Fall ist. Und damit stellt sich natürlich auch die Frage, wird er am Samstag im letzten Test gegen die USA zu seinem Comeback-Spiel kommen? Und das wird natürlich mit jedem Tag unwahrscheinlicher, wo er nicht unter voller Belastung trainiert. Deswegen sind wir auf den heutigen Tag gespannt, ob Neuer dann so richtig dabei ist, denn so langsam wird's Zeit.
15: Kurz noch, Samstag dann das letzte WM-Testspiel in Chicago gegen Co-Gastgeber USA, wohl schon mit der Startelf für das erste Spiel während der WM?
16: Ja, also das stellt sich natürlich die neue Frage, da müssen wir mal gucken, aber ansonsten wird es natürlich darum gehen, eine erste Elf einzuspielen und ich rechne schon mit einer hohen Deckungsgleichheit.
15: Sportreporter Holger Dahl war das live aus Chicago, wo es jetzt spät in der Nacht ist. Da trainiert die deutsche Fußballnationalmannschaft und freut sich auf das letzte WM-Testspiel vor der WM. Der Blick zum Wetter für Brandenburg und Berlin zeigt heute früh ja deutlich kühlere Temperaturen. 12 Grad in Grünow, 12 auch in Berlin-Buch, 15 Grad die Maximaltemperatur gerade in Brandenburg-Havel zum Beispiel. Der Vormittag wird sonnig und trocken, im Laufe des Tages dann aber mehr Wolken und auch Schauer und Gewitter sind möglich und der Wind frischt auf. Warm wird's trotzdem bis 26 Grad.
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15: Und Tobias Mück.
1: A11 Richtung Prenzlau, hinter dem Kreuz Uckermark gibt's Behinderungen nach einem Unfall. A13 Richtung Schönefelder Kreuz, an der Einfahrt Teupitz hat's einen Unfall gegeben, die Beschleunigungsspur ist blockiert. Stadtverkehr Berlin A100 Richtung Wedding, zwischen Albuinstraße und Kreuz Schöneberg steht ein defekter LKW auf der rechten Spur. In Marzahn wird heute eine neue Baustelle eingerichtet, auf dem Blumenberger Damm gibt es zwischen Zindorfer Straße und Hirschfelder Weg bis Mitte des Monats nur eine freie Spur in Richtung Biesdorf. In Richtung Landsberger Allee stehen zwei Spuren zur Verfügung. Charlottenburg-Nord-Heckerdamm in beiden Richtungen zwischen Heinekeweg und Geislerpfad ist wegen Bauarbeiten bis Freitag nur eine gemeinsame Spur frei. Tiergarten, die Scheidemannstraße und die John-Foster-Dulles-Allee sind zwischen Jitzak-Rabbinstraße und Spreeweg bis morgen Abend wegen einer Laufveranstaltung gesperrt.
15: 20 nach 6.
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15: Mit Sandra Schwarte hier. Grüße Sie. Das deutsche UN-Desaster wird es bereits genannt, diese Schlappe bei der Wahl zum Sicherheitsrat in New York. Heute geht es ans Aufkehren und Bewerten. Warum dieses Scheitern? Unter deutschen Diplomaten heißt es, der Bundeskanzler habe sich auf der UN-Bühne zu rar gemacht. Nachrichten hat Tobias Mück.
1: Nach dem Scheitern der deutschen Bewerbung um einen Sitz im UN-Sicherheitsrat wird über Konsequenzen diskutiert. Die Bundesregierung reagierte enttäuscht. Kanzler Merz betonte zugleich, Deutschland bleibe ein verlässlicher Stützpfeiler des multilateralen Systems. Aus der SPD-Fraktion kommt Kritik an der Außenpolitik der Regierung. Beim Völkerrecht dürften keine doppelten Maßstäbe angelegt werden, sagte der außenpolitische Sprecher Achmetowitsch. Auch die Grünen warfen der Bundesregierung vor, dass Deutschland mit seiner Außenpolitik an Glaubwürdigkeit verloren habe. Die Linken-Vorsitzende Schwertner machte die deutsche Position zum Gaza-Krieg mitverantwortlich dafür, dass Deutschland bei der Abstimmung nicht genug Stimmen bekommen hat. In Deutschland wächst die Sorge um die Wirtschaft. Laut dem neuen ARD-Deutschland-Trend von Infratest DIMAP beurteilen nur noch 13% der Menschen die derzeitige Situation als gut. Das sind 7 Punkte weniger als im Januar. Die wirtschaftliche Lage steht inzwischen ganz oben auf der Liste der Themen, um die sich die Politik kümmern sollte. 27% der Befragten nennen sie als das wichtigste Problem. Bei der sogenannten Sonntagsfrage gibt es kaum Veränderungen gegenüber der Umfrage im Mai. Die AfD liegt weiter mit 27% vorn, die CDU kommt auf 23%, die SPD auf 13%, die Grünen auf 14% und die Linke auf 10%. FDP und BSW würden es nicht in den Bundestag schaffen, wenn am Sonntag gewählt würde. Die SPD will Katastrophenschutz künftig als Unterrichtsfach an deutschen Schulen verankern. Das sagte der Vizevorsitzende der SPD-Bundestagsfraktion Limbacher der Rheinischen Post. Aus unserem Hauptstadtstudio Chris Berdrow.
17: Fraktionsvize Esra Limbacher sagte der Zeitung, ein solches Unterrichtsangebot könne Begeisterung für ehrenamtliches Engagement wecken und gleichzeitig die Resilienz, also die Widerstandsfähigkeit der Gesellschaft erhöhen. Laut Rheinischer Post will sich Mitte des Monats auch die Innenministerkonferenz mit dem Thema beschäftigen. Bundesinnenminister Alexander Dobrindt hatte sich kürzlich bei der Vorstellung seiner Zivilschutzpläne dafür ausgesprochen, die zivile Verteidigung in den Lehrplan aufzunehmen. Schon jetzt gehen Feuerwehr, THW und Hilfsorganisationen in Schulen und bieten Workshops oder Projekttage an.
1: Die EU beginnt möglicherweise noch in diesem Monat Beitrittsverhandlungen mit der Ukraine und mit Moldau. Das hat die EU-Ratspräsidentschaft mitgeteilt. Demnach sollen die Gespräche im Idealfall schon am 15. Juni am Rande eines EU-Ministertreffens in Luxemburg beginnen. Die EU-Beitrittsverhandlungen mit der Ukraine und Moldau sind eigentlich schon vor 2 Jahren eröffnet worden, wurden dann allerdings von Ungarn mit einem Veto blockiert. Erst mit dem neuen ungarischen Ministerpräsidenten Modja kam wieder Bewegung in den Prozess. Die Verhandlungen ziehen sich in der Regel über Jahre hin und es ist nicht sicher, dass sie erfolgreich abgeschlossen werden können. Das US-Repräsentantenhaus hat mit knapper Mehrheit dafür gestimmt, den Iran-Krieg zu beenden und die US-Truppen aus der Region abzuziehen. Die Resolution soll die Macht von Präsident Trump einschränken, gilt aber als symbolisch, weil er sie mit einem Veto stoppen kann. Trotzdem hat sie innenpolitische Bedeutung. Aus Washington, Samuel Jakisch.
18: Mit der Abstimmung hat das Parlament den Druck auf Präsident Trump erhöht. Denn auch 4 Abgeordnete aus Trumps eigener Partei, der Republikaner, stimmten mit den oppositionellen Demokraten, die den Text eingebracht hatten. Sie verhalfen der Vorlage damit zur Mehrheit. Innerhalb der Republikanischen Partei gibt es verbreitete Kritik am Militäreinsatz der USA im Nahen Osten. Bereits vor 2 Wochen hatte der US-Senat erstmals für eine stärkere Kontrolle der Kriegsführung im Iran gestimmt. Auch diese Mehrheit kam durch abweichende Republikaner zustande, die mit der Linie ihres Präsidenten nicht einverstanden sind.
1: Deutschlandweit sind heute und morgen Beschäftigte im Handel aufgerufen zu streiken. Nach Angaben der Gewerkschaft Verdi gilt das für Betriebe und Unternehmen im Einzel- und Groß- sowie Außenhandel. In mehreren Städten sind große Kundgebungen geplant, zum Beispiel morgen in Berlin. Der Handelsverband Deutschland erwartet aber, dass die Streikaktionen für Kunden keine spürbaren Auswirkungen haben. Verdi fordert 7% mehr Lohn, mindestens 225 Euro. Die Arbeitgeber haben zuletzt deutlich weniger geboten. Soweit die Nachrichten. 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Das Wetter. Heute erst locker bewölkt und trocken, später dichte Wolken mit zum Teil kräftigen Schauern und Gewittern, örtlich mit Starkregen, Hagel und Sturmböen bei 20 bis 26 Grad. Die Zeit, es ist 6.25 Uhr.
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15: Sandra Schwarte ist im Studio. Monatelang hat der deutsche Außenminister geworben um diesen Sitz im Sicherheitsrat mit Unterstützung von Kanzler Merz, der den einen oder anderen Brief auch ins Ausland schickte. Deutschland als starke europäische Stimme wollte Anwalt des Völkerrechts im Sicherheitsrat sein, so die Regierung in schwierigen Zeiten. Die Mehrheit der 193 UN-Diplomaten waren anderer Meinung. Das können Portugal und Österreich besser, fanden sie und gaben ihnen die 2 der 10 nicht ständigen Sitze im Sicherheitsrat. Georg Schwarte aus dem Hauptstadtstudio bewertet das jetzt mit mir. Hallo.
9: Hallo, guten Morgen.
15: Noch eine Klatsche für die Regierung Merz?
9: Ja, eine veritable Klatsche. Da kann man vielleicht den Fußballer Andi Brehme zitieren, sinngemäß zumindest. Wenn es einmal nicht läuft, dann läuft es halt nicht. Und das war gestern mehr als nur ein kleiner Betriebsunfall. Das war eine veritable Blamage für diesen Außenkanzler. Die haben ja damit geworben, Herr Wadefuhl, der Außenminister und auch der Bundeskanzler, Außenpolitik aus einem Guss. Die hat offenbar nicht gereicht für diesen Bewerbungsvorgang.
15: Was heißt jetzt diese Schlappe fürs außenpolitische Auftreten?
9: Es wird schwieriger für Friedrich Merz. Das hat übrigens auch der Außenminister Wadefuhl gestern ganz unumwunden eingeräumt, hat in New York gesagt, die Überzeugungskraft all derjenigen, die international engagiert sind in der Bundesregierung, die wird nicht größer durch dieses Ergebnis. Soll heißen, dieser Friedrich Merz, der ja Deutschland zu einer führenden Mittelmacht machen will, der als führende Stimme auch in Europa hier auftreten will, der wird es nicht einfacher haben. Man muss auch sagen, Russland hat alles dafür getan, dass Deutschland nicht in den Sicherheitsrat kommt, denn Deutschland nervt einfach Putin mit dieser deutschen Unterstützung für die Ukraine. Putin, der wird sich kaputt lachen, dass Deutschland jetzt da nicht drin sitzt. Der amerikanische Präsident, der von den Vereinten Nationen ungefähr so viel hält wie vom Völkerrecht, nämlich ziemlich wenig, der wird beim nächsten Streit mit Friedrich Merz sagen, wisst ihr was, euch Deutsche wollten sie ja nicht mal im Sicherheitsrat haben. Also das macht das außenpolitische Agieren für den deutschen Kanzler nicht einfacher.
15: Jetzt geht es ans Analysieren der Ursachen. Der Bundesaußenminister Wadefuhl nannte gestern in den Tagesthemen als wichtigsten Grund, dass Deutschland zu spät seine Bewerbung in den Ring geworfen habe. Da hätten sich die anderen bereits auf Österreich und Portugal verständigt. Ist das nachvollziehbar?
9: Ja, da hat er recht. Das geht nicht nur mit ihm alleine nach Hause und mit Friedrich Merz. Das waren die Vorgängerregierungen. Angela Merkel, Heiko Maas als Außenminister, Olaf Scholz und die Frau Baerbock als Außenministerin, die sind viel zu spät eingestiegen. Österreich hat seit 2011 Werbung für sich gemacht. Portugal seit 2013. Deutschland hat 2020 angefangen. Also das ist sicher ein offensichtlicher Grund, aber es gibt
19: mehr Gründe. Möglicherweise auch das doch eher laute Schweigen Deutschlands zuletzt bei Themen, die das Völkerrecht betrafen beispielsweise.
15: Ja, da gab es ja viel Kritik an Deutschlands Haltung, etwa um Israels Vorgehen im Gazastreifen, das nicht stärker zu verurteilen, weil es dem Völkerrecht zuwider war. Der Bundesaußenminister sagt, das ist eine Überinterpretation.
19: Das muss er sagen, aber still und leise wird auch er wissen, dass das mit ein größerer Faktor gewesen sein dürfte. Bei vielen kleineren Ländern, auch im sogenannten globalen Süden, die haben sich das sehr genau angeguckt. Die USA und der Umgang mit Venezuela schweigen aus Deutschland. Die USA, Israel und der Irankrieg, völkerrechtswidrig. Die Einordnung von Deutschland fehlt bis heute. Adis Ahmetovic, das ist immerhin der außenpolitische Sprecher der SPD-Bundestagsfraktion, also ein Koalitionspartner, der hat gesagt, wer den Anspruch erhebt, Hüter der regelbasierten internationalen Ordnung zu sein, der darf beim Völkerrecht keine doppelten Maßstäbe anlegen. Und Deutschland hat ausgerechnet, Deutschland hat damit geworben, sie wollen ein Anwalt des Völkerrechts sein bei diesem Bewerbungsprozess. Da haben manche möglicherweise müde gelächelt. Gestern Abend saß Jan van Aken übrigens, der Co-Vorsitzende der Linkspartei, bei Sandra Maischberger, der hat dazu das hier gesagt.
20: Ja, das passiert, wenn man das Völkerrecht schreddert. Wenn Russland das Völkerrecht verletzt, wird gesagt, Völkerrechtsverletzung, richtigerweise. Bei den USA wird geschwiegen. Und ich glaube, diese doppelte Stimme, das kommt nicht gut.
19: Ja, das kommt nicht gut. Das weiß auch der deutsche Außenminister. Der hat eine gründliche Analyse angekündigt. Die wird möglicherweise auch das Thema Völkerrecht und deutsche Positionierung damit einschließen.
15: Jetzt ist die Frage, wie Deutschland umgeht mit seiner Position bei den Vereinten Nationen. Eigentlich war man ja sogar an einem ständigen Sitz im Sicherheitsrat interessiert. Jetzt ist die Rede davon, dass Deutschland gefälligst seine Mittel kürzen soll. Was passiert da?
19: Nein, die werden die Mittel nicht kürzen, die Mittel werden gebraucht. Es gibt nur diese eine UN und das ist der Friedensrat der Welt, der ist wichtig. Diese Vereinten Nationen, die wurden nicht gegründet, um uns in den Himmel zu führen, sondern um uns vor der Hölle zu retten, hat mal ein kluger UN-Generalsekretär gesagt. Deutschland wird weiter eine wichtige Rolle spielen, wird weiter verlässlich Gelder einzahlen. Aber, Stichwort Geld, auch die Tatsache, dass man die Entwicklungshilfe gekürzt hat in Deutschland, könnte ein Faktor gewesen sein für viele kleinere Länder, die sagen, seht mal her, jetzt sparen die Deutschen auch da noch. Auch das könnte ein Grund gewesen sein. Viel wird noch überlegt werden. Wir werden weiter darüber berichten.
15: Georg Schwarte aus unserem Hauptstadtstudio mit den Einschätzungen und Bewertungen nach Deutschlands Schlappe, dem UN-Desaster. Deutschland hat keinen nichtständigen Sitz im UN-Sicherheitsrat ergattert. 6.30 Uhr, 6:30, jetzt genau. Wir blicken nach Großbritannien, wo sich im Moment gerade eine handfeste Rassismusdebatte ausbreitet. Es geht dabei um einen Polizeifehler. Im vergangenen Dezember starb in Southampton ein Student durch Messerstiche in Anwesenheit der Polizei. Und die hat dann die Situation vor Ort falsch eingeschätzt, den verletzten Studenten für einen rassistisch motivierten Angreifer gehalten. Jetzt gibt es diese Debatte und obwohl die Familie des Getöteten darum gebeten hat, seinen Tod nicht zu instrumentalisieren, passiert genau das. Es kommt zu gewaltsamen Protesten. Aus London dazu Gabi Biesinger.
21: Die Umstände, unter denen der 18-jährige Student Henry Novak unter den Augen der Polizei starb, sind absolut grauenvoll. Er habe Stichwunden, klagte der in sich zusammengesackte Novak. Er könne nicht atmen, das wiederholte er 9-mal. Die Polizisten glaubten ihm nicht, denn sie verwechselten zunächst Täter und Opfer. Den Notruf abgesetzt hatte nämlich der Bruder des inzwischen wegen Mordes verurteilten Täters. Er rief die Polizei wegen eines angeblichen rassistischen Angriffs auf die Sikh-Brüder zu Hilfe. Die Polizei legte Novak als mutmaßlichem Täter Handschellen an. Wenige Augenblicke später starb er. Ich kann nicht atmen, I can't breathe. Das waren auch die letzten Worte des Afroamerikaners George Floyd, als er im Mai 2020 in den USA an den Folgen eines gewaltsamen Polizeigriffs starb. Die Journalistin Poppy Coburn vom konservativen Telegraph sieht deshalb auch den britischen George Floyd-Moment gekommen.
22: I can't breathe. I think this is a George Floyd moment.
21: Zwei Männer, die unter den Augen der Polizei sterben. In den USA ein Schwarzer, in Southampton ein Weißer. In beiden Fällen hat die Polizei versagt. Nach dem Tod von George Floyd formierte sich weltweit die antirassistische Black Lives Matter Bewegung. Und rechte Stimmungsmacher wie der Chef der rechtspopulistischen Reformpartei Nigel Farage rufen nun den umgekehrten Rassismusfall aus: White Lives Matter.
23: Enough of anti-white prejudice. White Lives Matter just as much as Black Lives.
21: Schluss mit Vorurteilen gegen Weiße. Die britische Polizei messe mit zweierlei Maß und gehe bei der Strafverfolgung härter gegen die weiße Mehrheitsbevölkerung vor. Farages Aufruf reagiert mit kalter Wut.
23: Respond to this with pure cold rage.
21: Hunderte Menschen gingen danach in Southampton in der Nähe des Tatorts auf die Straße. Autos wurden demoliert, Mülltonnen gegen Polizisten mit Schutzausrüstung geschleudert, 11 Beamte und ein Polizeihund verletzt, 2 Randalierer festgenommen. Der Sozialpsychologe Clifford Stott von der Keele University bestätigte bei Sky News, dass Schwarze und Weiße von der Polizei unterschiedlich behandelt würden.
2: That is true, but it's ethnic minorities.
21: Aber es sind immer noch die Minderheiten, die häufiger auf der Straße kontrolliert werden, die häufiger getasert werden, die häufiger in Polizeigewahrsam sterben und häufiger angeklagt werden als Weiße. Nachdem der britischen Polizei jahrzehntelang institutioneller Rassismus attestiert wurde, sollten Verhaltensregeln im Police Race Action Act helfen, um das Vertrauen bei Bevölkerungsminderheiten wiederzugewinnen. Diese Richtlinien sollen nach dem Fall Novak nun überarbeitet werden. Schon zuletzt hatte es einen Missbrauchsskandal um einen britisch-pakistanischen Täterring gegeben, in dem die Verbrechen von den Behörden aus Angst vor Rassismusvorwürfen lange ignoriert wurden. Oppositionsführerin Kemi Badenoch von den Konservativen fürchtet, dass die ehemals rassistische Polizei nun überkompensiert haben könne.
4: They're not institutionally racist anymore. If anything, they've overcorrected.
21: Das Verhalten der Polizisten, die Henry Novak im Stich ließen, wird von der Dienstaufsicht untersucht. Einer hat bereits den Dienst quittiert. Die Familie des getöteten Studenten bat darum, die Tragödie nicht zu missbrauchen, um Groll und Spaltung zu säen. Doch genau das sei das Ziel von Farage, erklärte Labour-Premierminister Keir Starmer, und das sei unverzeihlich.
5: Exploiting this tragedy to create grievance and division is unforgivable.
15: Der britische Premier Starmer im Bericht von Gabi Biesinger aus London. Eine handfeste Rassismusdebatte hat sich da ausgebreitet.
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15: 2 Milliarden Euro sind weg. Investitionen in dieser Höhe haben nämlich die Pharmakonzerne Eli Lilly und Boehringer Ingelheim für deutsche Standorte gestrichen. Die Unternehmen begründen das unter anderem mit den Reformplänen von Gesundheitsministerin Nina Wagen. Unser Wirtschaftsredakteur Jonas Pospisch hat sich diese Ankündigungen mal angeschaut. Jonas, fangen wir mal von vorne an. In was wollten denn die beiden investieren?
6: Ja, Eli Lilly in einen komplett neuen Standort im rheinland-pfälzischen Alzey für die Produktion von Abnehmspritzen. Mounjaro heißt die von Eli Lilly. Weitere Abnehmmittel sind in Entwicklung. Das Werk ist schon halb gebaut und wird auch fertiggestellt, aber nur noch mit einer deutlich geringeren Produktionskapazität. Von 2,3 Milliarden Euro Investition bleibt nur die Hälfte. Und Boehringer Ingelheim wollte 900 Millionen Euro in die Infrastruktur der deutschen Standorte stecken, also Labore zum Beispiel, und das fällt komplett weg.
15: Und jetzt ist Gesundheitsministerin Nina Wagen schuld, dass das nicht passiert?
6: Ja, also das sagen die Unternehmen, aber kann man natürlich immer diskutieren. Aber auf jeden Fall ist es so, dass die Bundesregierung mit einer Reform Finanzlöcher bei den gesetzlichen Krankenkassen stopfen will. Und einen Teil soll die Pharmaindustrie finanzieren mit höheren Pflichtrabatten für die Kassen. Der grundsätzliche Rabatt liegt aktuell bei 7% und der soll künftig regelmäßig angehoben werden. Außerdem soll es in Zukunft auch Rabattverträge von Krankenkassen mit Herstellern für patentgeschützte Medikamente geben. Bislang gab es sowas nur für Generika. Und beides macht es Pharmaunternehmen natürlich schwieriger, in Deutschland Geld zu verdienen, vor allem mit den eigentlich teureren und rentableren Markenmedikamenten.
15: Okay, das sagen jetzt also die Unternehmen. Könnte es noch andere Gründe geben, warum sie hier nicht investieren wollen?
6: Ja, auf jeden Fall. Also es gibt Druck in den USA und Asien. Also in den USA sind Medikamente vergleichsweise teuer. US-Präsident Donald Trump will das ändern. Aus seiner Sicht finanzieren die Amerikaner unverhältnismäßig viel der Medikamentenentwicklung weltweit. Und inzwischen vergleicht die US-Regierung Medikamentenpreise mit anderen Ländern, auch mit Deutschland. Und ist der US-Preis im Vergleich nicht niedrig genug, dann sollen die Hersteller weitere Rabatte geben. Also es ist auf jeden Fall im Interesse der Pharmakonzerne in Europa, möglichst große Preise durchzusetzen, damit es keinen Ärger in den USA gibt. Und in China ist einfach sehr viel Bewegung in der Branche. Zunehmend werden dort eben auch Hightech-Medikamente entwickelt und produziert. Und da ist es für viele Unternehmen dann auch attraktiver, dort zu investieren.
15: Also Pharmaindustrie streitet sich mit der Politik. Was bedeutet das jetzt für die Krankenversicherten?
6: Da gehen die Meinungen natürlich auseinander. Die Bundesregierung sagt, es seien keine negativen Auswirkungen auf die Medikamentenversorgung zu befürchten. Begründet das damit, dass Ärzte notfalls auch auf Medikamente ausweichen können, die nicht rabattiert sind, sollte es bei den rabattierten Engpässe geben. Die Deutschlandchefin des Pharmakonzerns Sanofi hatte der FAZ jedoch gesagt, sobald klar ist, dass ein einzelnes Medikament in der therapeutischen Klasse aufgrund eines Rabattvertrags zum Zuge kommt, werden sich alle anderen zurückziehen. Heißt, dann gibt es eben diese Alternativen nicht mehr. Und der Chef von AstraZeneca hatte im Handelsblatt sogar explizit gedroht, keine neuen Medikamente aus der Forschung mehr in Deutschland auf den Markt zu bringen.
15: Jonas Pospisch mit der interessanten Geschichte, dass die Pharmaindustrie mehrere große Investitionen streichen will. Zwei Unternehmen zumindest haben diese Investitionen jetzt gestrichen. Zum Wetter für Brandenburg und Berlin, was heute ganz schön warm und ganz schön windig wird. Das schon mal vorab, aber das erst am Nachmittag. Zunächst bleibt es aber trocken am Vormittag mit etwas Sonne. Temperaturen aktuell zwischen 12 und 15 Grad. Wie gesagt, dann kommen die Wolken. Dann kommen auch Schauer und Gewitter und der Wind, der versprochene Böige und Temperaturen bis 26 Grad.
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15: Tobias Mück.
1: A11 Richtung Prenzlau, hinter dem Kreuz Uckermarkt Mark gibt es Behinderungen nach einem Unfall. A13 Richtung Berlin, an der Einfahrt Teupitz gab es einen Unfall, die Beschleunigungsspur ist blockiert. Stadtverkehr Berlin A100 Richtung Wedding, zwischen Albuinstraße und Kreuz Schöneberg steht ein defekter LKW auf der rechten Spur. Ein paar Minuten länger dauert es stadteinwärts auf der A115 vor Spanische Allee, auf der Landsberger Allee in Marzahn und auf der Straße Biesdorf. In Marzahn wird heute eine neue Baustelle eingerichtet. Auf dem Blumenberger Damm gibt es zwischen Zindorfer Straße und Hirschfelder Weg bis Mitte des Monats nur eine freie Spur in Richtung Biesdorf. In Richtung Landsberger Allee stehen zwei Spuren zur Verfügung. Charlottenburg Nord, Heckerdamm in beiden Richtungen zwischen Heinekeweg und Geislerpfad ist wegen Bauarbeiten bis Freitag nur eine gemeinsame Spur frei. Und eine Meldung zur S-Bahn. Wegen kurzfristig notwendiger Bauarbeiten fährt die Linie S7 zwischen Griebnitzsee und Potsdam Hauptbahn nur alle 20 Minuten.
15: 20 vor 7.
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15: Sandra Schwarte hier. Vor 6 Jahren hat Deutschland begonnen, sich für diesen Sitz im Sicherheitsrat zu bewerben, also lange vor der Regierung Merz. Die Opposition, selbst der Koalitionspartner, kreidet das Scheitern bei der Wahl gestern aber trotzdem dem Bundeskanzler an und seinem vermeintlichen Schlingerkurs beim Völkerrecht. Nachrichten dazu hat Tobias Mück.
1: Nach dem Scheitern der deutschen Bewerbung um einen Sitz im UN-Sicherheitsrat wird über Konsequenzen diskutiert. Die Bundesregierung reagierte enttäuscht. Kanzler Merz betonte zugleich, Deutschland bleibe ein verlässlicher Stützpfeiler des multilateralen Systems. Aus der SPD-Fraktion kommt Kritik an der Außenpolitik der Regierung. Beim Völkerrecht dürften keine doppelten Maßstäbe angelegt werden, sagte der außenpolitische Sprecher Achmetowitsch. Auch die Grünen warfen der Bundesregierung vor, dass Deutschland mit seiner Außenpolitik an Glaubwürdigkeit verloren habe. Die Linken-Vorsitzende Schwertner machte die deutsche Position zum Gaza-Krieg mitverantwortlich dafür, dass Deutschland bei der Abstimmung nicht genug Stimmen bekommen hat. In Deutschland wächst die Sorge um die Wirtschaft. Laut dem neuen ARD-Deutschland-Trend von Infratest DIMAP beurteilen nur noch 13% der Menschen die derzeitige Situation als gut. Das sind 7 Punkte weniger als im Januar. Bei der sogenannten Sonntagsfrage gibt es kaum Veränderungen. Die AfD liegt weiter mit 27% vorn. Hauptstadtkorrespondentin Sabine Henkel.
3: Die Union verliert einen Punkt, 23%. Die SPD kommt auf 13% plus 1. Grüne erreichen 14% minus 1. Die Linke liegt unverändert bei 10%. FDP und BSW ebenfalls unverändert bei 4% bzw. 3%. Zum Umgang mit der AfD zeigt der Deutschlandtrend ein differenziertes Stimmungsbild. Für eine Zusammenarbeit der anderen Parteien mit der AfD sprechen sich 24% aus. Gut 30% sagen, Union, SPD oder andere sollten von Fall zu Fall mit der AfD abstimmen oder kooperieren. Gut 40% aller Befragten sind hingegen grundsätzlich gegen eine Zusammenarbeit.
1: Die EU beginnt möglicherweise noch in diesem Monat Beitrittsverhandlungen mit der Ukraine und mit Moldau. Das hat die EU-Ratspräsidentschaft mitgeteilt. Demnach sollen die Gespräche im Idealfall schon am 15. Juni am Rande eines EU-Ministertreffens in Luxemburg beginnen. Die EU-Beitrittsverhandlungen mit der Ukraine und Moldau sind eigentlich schon vor 2 Jahren eröffnet worden, wurden dann allerdings von Ungarn mit einem Veto blockiert. Erst mit dem neuen ungarischen Ministerpräsidenten Modra kam wieder Bewegung in den Prozess. Die Verhandlungen ziehen sich in der Regel über Jahre hin und es ist nicht sicher, dass sie erfolgreich abgeschlossen werden können. Deutschlandweit sind heute und morgen Beschäftigte im Handel aufgerufen zu streiken. Nach Angaben der Gewerkschaft Verdi gilt das für Betriebe und Unternehmen im Einzel- und Groß- sowie Außenhandel. In mehreren Städten sind große Kundgebungen geplant, zum Beispiel morgen.

0: vollständig einstellt und sich aus bestimmten Gebieten zurückzieht. Zudem sollen Zonen unter exklusiver Kontrolle der libanesischen Armee eingerichtet werden. In gut 3 Wochen wollen beide Seiten die Gespräche fortsetzen. Eigentlich gilt im Libanon bereits seit dem 17. April eine Feuerpause. Israel und die Hisbollah greifen sich aber weiter täglich an. Die Terrormiliz Hisbollah lehnt sowohl die Waffenruhe als auch die Gespräche in Washington ab, an denen sie nicht beteiligt ist.
1: In Kuba ist es vermutlich ab dem Wochenende nicht mehr möglich, mit Mastercard oder Visa-Kreditkarten zu bezahlen. Wie die kubanische Zentralbank mitgeteilt hat, stellt die dafür zuständige ausländische Bank die Abwicklung ein. Hintergrund sind demnach die jüngsten US-Sanktionen. US-Präsident Trump hat Anfang des Jahres seine Kuba-Politik verschärft und das Land als Bedrohung für die nationale Sicherheit bezeichnet. So wurden unter anderem Öllieferungen nach Kuba sanktioniert. Das hat die ohnehin schwere Wirtschaftskrise des Inselstaates weiter verschärft. Soweit die Nachrichten. 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Das Wetter. Heute erst locker bewölkt und trocken, später dichte Wolken mit zum Teil kräftigen Schauern und Gewittern, örtlich mit Starkregen, Hagel und Sturmböen bei 20 bis 26 Grad. Aktuell in Berlin-Buch 12 Grad und in Kreuzberg 14, in Brandenburg zwischen 10 in Münchenberg und 15 Grad in Brandenburg an der Havel. Die Zeit, es ist 6.45 Uhr.
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3: Sandra Schwart ist im Studio. Ja, Deutschland wird also in den nächsten 2 Jahren keinen Sitz im UN-Sicherheitsrat haben. Das ist seit gestern Nachmittag klar und das Ergebnis war überraschend eindeutig. Die Enttäuschung heute entsprechend groß. Jetzt wird nach den Gründen für Scheitern gesucht. Auch Bundesaußenminister Johann Wadephul machte das in den ARD-Tagesthemen. Gestern hat er gesagt, dass sich Deutschland ja erst recht spät für diesen Sitz beworben habe.
4: Wir waren von Anfang an im Hintertreffen, weil wir damals wahrscheinlich aus guten Gründen aber sehr spät ins Rennen gegangen sind. Österreich seit 2011, Portugal seit 2013 mit einer angemeldeten Kandidatur. Wir erst kurz vor 2020, das war zu kurz, wir lagen immer hinten. Ich bin ja sozusagen der Schlussläufer in einem Staffellauf, vor mir Annalena Baerbock, davor Heiko Maas, der die Kandidatur bekannt gegeben hat. Und die ganze Zeit war das eine Aufholjagd für Deutschland und das hat am Ende nicht gereicht. Das ist bedauerlich. Das hat aber natürlich auch seinen Grund darin, dass viele auch europäische Partner sich festgelegt hatten. Die hatten einmal die Stimme Österreich und Portugal versprochen und waren davon nicht mehr abzubringen. Im Grunde ja gute nachvollziehbare Gründe. Aber das hat halt jetzt dazu geführt, dass wir nicht die erforderliche Stimmenzahl hatten.
3: Und das sagt Johann Wadephul, der Bundesaußenminister, der seine große Enttäuschung gestern Ausdruck verliehen hat. Was lief schiefgelaufen? Was ist schiefgelaufen bei der Wahl? Wie hätte man es besser machen können? Frag ich Christoph Heusgen. Der ist als ehemaliger UN-Botschafter bestens damit auskennt. In 20 Minuten sind wir verabredet, kurz nach 7 hier im Programm. 6.47 Uhr ist es jetzt. Die Corona-Soforthilfe. Sie hat für mehrere Brandenburger Unternehmerinnen und Unternehmer ein teures Nachspiel, denn sie müssen die 2020 erhaltenen Gelder zurückzahlen. Das hat gestern das Oberverwaltungsgericht Berlin-Brandenburg entschieden. Denn, so sagen die Richter, den Unternehmen hätte klar sein müssen, dass die Gelder nur da gedacht waren, eine existenzbedrohende Engpass abzufedern, und zwar für 3 Monate. RBB24 Landespolitikreporter Thorsten Südow hat mit einer Empfängerin gesprochen, die die Vorgaben anders verstanden hatte.
5: Pensionsbetreiberin Susanne Naumann aus Sedlitz bei Senftenberg hatte Ende März 2020 die Corona-Soforthilfe beantragt, weil sie aufgrund des Lockdowns keine Gäste mehr beherbergen konnte. Nur wenige Tage später wurden ihr von der Investitionsbank des Landes Brandenburg 9.000 Euro Corona-Soforthilfe bewilligt und ausgezahlt. Zweck der Soforthilfe war laut Antrag, eine existenzbedrohliche Schieflage und Liquiditätsengpässe zu verhindern. In der für die Antragstellung geltenden Richtlinie des Brandenburger Wirtschaftsministeriums hieß es außerdem, die Soforthilfe sei eine einmalige, nicht rückzahlbare Leistung. Nach nur einer Woche war die Richtlinie dann geändert worden und die Soforthilfe wurde auf Sachkosten wie Mieten, Pachten und Leasing konzentriert und es musste ein glaubhaft versicherter Liquiditätsengpass vorliegen. Das sei nicht deutlich so mitgeteilt worden, sagt Pensionsbetreiber Naumann. Und sie wurde im Jahr 2022 dann aufgefordert, die Soforthilfe an die ILB zurückzuzahlen. Dagegen hatte sie geklagt und vom Verwaltungsgericht

0: Gericht Cottbus zunächst Recht bekommen. Susanne Naumann ist nun enttäuscht von der Entscheidung des Oberverwaltungsgerichtes Berlin-Brandenburg, dass das Urteil des Verwaltungsgerichtes Cottbus aufhebt.
1: Na, ich sag mal, der Bürger, er muss sich darauf verlassen können, was da an Anträgen steht, dass die juristischen Bestand haben und dass man sich auf das, was zum Zeitpunkt der Antragstellung geltenden rechtlichen Grundlagen ist, dass man sich darauf beziehen kann und darauf verlassen kann als Bürger. In der Antragstellung stand es drin, dass das nicht zurückzuzahlen ist. Und wenn das für mich als Antragsteller drin steht, dann nehme ich das so, wie es ist und glaube dem.
0: Sie müsse einen Kredit aufnehmen, um die 9.000 Euro zurückzuzahlen, sagte Naumann dem RBB. Die Investitionsbank des Landes Brandenburg sieht ihre Rechtsauffassung mit der Entscheidung des Oberverwaltungsgerichtes bestätigt. Das schaffe Rechtssicherheit für die noch 70 laufenden Verfahren von Corona-Soforthilfe. Deren Streitwert sich auf rund 850.000 Euro beläuft, heißt es in der Pressemitteilung der ILB. Die ILB habe immer deutlich gemacht, dass sie sich vorbehalte, Fälle zu prüfen und gegebenenfalls Gelder zurückzufordern.
2: 6 Jahre nach Beginn der Corona-Pandemie holt die Soforthilfe mehrere Brandenburger Unternehmerinnen und Unternehmer ein. Unser Landespolitik-Korrespondent Thorsten Südow war das. Jetzt blicken wir auf ein kleines Insekt, was derzeit sein Unwesen treibt. Der Eichenprozessionsspinner nämlich sorgt in Berlin und Brandenburg für Angst und Schrecken, weil so viele Menschen damit Probleme haben. Derzeit legt er die behaarte Raupe sogar ganze Sportstadien lahm. Thema für Inforadio-Redakteurin Kerstin Reinsch bei mir im Studio. Kerstin, gestern sind in Charlottenburg-Wilmersdorf sogar einige Sportstätten geschlossen worden. Was ist da los?
3: Ja, diese kleinen Raupen des Eichenprozessionsspinners, die sind gerade in Massen unterwegs und hier sind halt stark die Stadien betroffen. Mommsenstadion gesperrt, Sportanlage Walli Wittmann und Hans Rosenthal und auch die Sportanlagen Jungfernheide, Julius Hirsch, die Tennisplätze Habichstraße. Und die Bezirksstadträtin für Sport und Schule Heike Schmidt-Schmelz hat gestern in der rbb24 Abendschau gesagt, sie hat keine Alternative zu einer Schließung gesehen.
4: Ich habe auf jeden Fall die Einschätzung, dass die Eichenprozessionsspinner deutlich stärker auftreten als im letzten Jahr, dass es deutlich größere Prozessionen sind und dass deutlich mehr Bäume befallen sind. Wir müssen ein bisschen abwarten, bis die Prozessionen abgeschlossen sind, bis wirklich die Eichenprozessionsspinner in ihren Nestern drin sind. Und dann können sie abgesaugt werden. Und das Grünflächenamt hat sich die Situation vor Ort angeschaut. Und mir wurde mitgeteilt, dass sie dann nächste Woche mit dem Absaugen beginnen. Und ich bin recht zuversichtlich, dass das dann auch bis Ende der Woche passiert.
3: So, das sagt die Sportbezirksstadträtin von Charlottenburg-Wilmersdorf, Heike Schmidt-Schmelz. Also die Raupen sammeln sich jetzt zu Nestern. Das Grünflächenamt ist alarmiert und wenn es soweit ist, dann werden die Tiere entfernt. Aber ganz sicher sind auch andere Bezirke in Berlin betroffen. Überall in Parks und Grünanlagen ist das möglich. Wer empfindlich ist, muss jetzt besonders vorsichtig sein.
2: Und zwar nicht nur in Berlin, sondern auch in Brandenburg, oder?
3: Ja, die Stadt Lübben im Spreewald, die hat auch einen sehr starken Befall gemeldet. Im Spreewald auch betroffen Krausnick und Schleppzig. Das ist der Landkreis Dahme-Spreewald und der sagt, auf einer Fläche von etwa 750 Hektar sind fast alle Eichen betroffen. Und auch im Nordwesten Brandenburgs in der Prignitz, da ist schon seit Wochen ein Hubschrauber unterwegs. Da gibt es ja sehr, sehr viel Wald. Dort wird die Raupe also nicht nur vom Boden aus, sondern auch aus der Luft bekämpft. Zum Beispiel war der Hubschrauber in der Gegend um Bad Wilsnack herum und die Gemeinde Legte. Und dort sollen wohl so gut 600 Hektar Wald betroffen sein.
2: Das war ja in den vergangenen Jahren eigentlich ganz schön ruhig um die haarige Raupe. Warum tritt sie dieses Jahr so massiv auf?
3: Ja, die Raupe ist eindeutig ein Gewinner des Klimawandels. Also die mögen es schön warm. Und in diesem Jahr gibt es offenbar optimale Bedingungen, um sich richtig gut zu vermehren. Wenn die erstmal alle in ihren Nestern sind und sich verpuppen, dann ist der Spuk aber erstmal wieder vorbei.
2: Okay, erklär nochmal kurz, was macht die Raupe so gefährlich? Warum haben so viele Probleme damit?
3: Das sind ja eigentlich unscheinbare kleine Schmetterlinge, so graue Nachtfalter und derzeit befinden die sich halt im Larvenstadium. Unangenehm ist immer, dass die so in Massen auftreten. Die haben feine, kleine Haare, die sind so mit Widerhaken besetzt und in denen ist ein Nesselgift. Diese Brennhaare, die können unangenehm auf der Haut sein, Reizung auslösen, quaddeln, aber auch Bindehautentzündungen und Atembeschwerden. Übrigens auch bei unseren Hunden und Katzen, wenn die diesen Tierchen zu nahe kommen.
2: Der Eichenprozessionsspinner sorgt in diesem Frühjahr für große Probleme in Berlin und Brandenburg. Kerstin Reinsch hat für uns auf die Folgen geschaut.
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2: Gleich zwei Filme aus dem diesjährigen Berlinale-Programm starten heute regulär in den Kinos. Zum einen der Film Ich verstehe Ihren Unmut, ein Spielfilm, der in die Welt von Reinigungskräften und den Niedriglohnsektor führt. Und zum anderen DAO, das ist ein dreistündiges filmisches Experiment zwischen Westafrika und Westeuropa. Beide sind dabei in den Neustarts der Woche. Mehr von Filmexperte Alexander Soyer.
5: Französisch-senegalesische Regisseur Alain Goumi, mit bisher schon drei Filmen ein echter Berlinale-Wettbewerbsdauergast, meditiert mit seinem dreistündigen Erzählexperiment DAO über das Suchen und Finden von Identität einer Gruppe von Menschen, vornehmlich Frauen mit westafrikanischen Wurzeln. Im Zentrum stehen hier zwei große Feste. Das eine, Mutter und Tochter besuchen die Familie in Guinea-Bissau. Das andere, die Tochter feiert Hochzeit in Paris. Eine wirkliche Story gibt es nicht. Auch verschwimmen die Grenzen zwischen dokumentarischer Beobachtung und Spiel immer wieder. Am Anfang ist man sogar dabei, wie Goumi die Rollen besetzt, die später dann im Rausch der Familienzeremonien und Feste ausgelebt werden. Das DAO ist die unaufhörliche, kreisende Bewegung, die durch alles fließt und die Vielfalt der Welt vereint. So ist es gleich am Anfang des Films zu lesen. Der Weg ist das Ziel und die Wahrheit grob angelehnt an die Lehre des Daoismus, was man hier allerdings trotzdem auch nur als schönen, friedvollen Familien- und weltenvereinenden Gedanken im Hintergrund verstehen sollte. Goumi schafft es in der Beobachtung der Menschen, im Spiel mit ihren Rollen und ihrer Kultur in Westeuropa und Westafrika, einen Sog zu erzeugen, der auf der Leinwand zu etwas Wahrem und Wunderschönem wird. Dao. Sieht aus wie eine Dokumentation, ist es aber nicht. In seinem Spielfilmdebüt »Ich verstehe Ihren Unmut« folgt Kilian Armando Friedrich der Objektleiterin Heike, eine Frau Ende 40, die für eine Reinigungsfirma die schmutzige Frontarbeit erledigt. Personal antreiben, Organisation, Streiks unterbinden und Beschwerden der Kunden abfangen. Nach oben gehorchen, nach unten Druck ausüben. Sehr überzeugend spielt die Laiendarstellerin und echte Objektleiterin Sabine Thalau diese Heike, die in dieser harten, stressigen Niedriglohnwelt immer mehr aufgerieben wird und sich irgendwie daraus befreien will. Ein klassisches Sozialdrama, also in der Tradition von Ken Loach zum Beispiel. Ein durchaus wichtiger Blick in eine kaum bekannte Welt, aber manchmal wirkt er doch zu gestellt, um echt zu wirken, dann wiederum zu echt, um wirklich Erzählkraft zu entwickeln. Ich verstehe Ihren Unmut. Auch Gesellschaftskritik, aber im Horrorformat gibt es mit Jan Komasas Good Boy, wir wollen nur dein Bestes. Ein wirklich herausragendes Exemplar ausgemacht rücksichtsloser jugendlicher Influencer-Arroganz, Verkommenheit, Drogensucht und frauenfeindlicher Selbstherrlichkeit. Kurz gesagt, ein 19-jähriges echtes Arschloch wird hier nach einer wilden Partynacht entführt und wacht bald darauf angekettet im Keller einer Familie wieder auf. Offenbar will man ihm mit brutaler Strenge beibringen, dass er sich endlich mal ordentlich benehmen und ein besserer Mensch werden soll.
6: Was ist besser, glückseliger Rausch oder sich der nüchternen Realität zu stellen?
7: Ihr seid nicht meine Familie. Das hier ist nicht echt.
8: Tommy, wir sind doch keine Psychopathen.
5: Ein mahnendes Gruselmärchen über die Verrohung der Welt durch zu wenig echte Erziehung und Familiensinn und zu viel soziale Medien. Mehr, aber wirklich kein bisschen mehr, ist dieser Film leider. Irgendwie schon spannend, aber letztendlich ziemlich platt und mit einem so seltsamen Happy End, dass man nur den Kopf schütteln kann. Good Boy.
2: Die Filmstarts der Woche mit Empfehlung von Alexander Soyer.
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2: Zum Wetter für Berlin und Brandenburg. Es wird heute wieder regnen. Schauer und Gewitter sind möglich, aber das erst am Nachmittag. Da kommen die Wolken. Der Vormittag ist noch recht sonnig. Die Temperaturen, recht frisch. 12 bis 15 Grad haben wir zur Stunde. Dann später wird's deutlich wärmer, 20 bis 26 Grad. Und der Wind weht ganz schön stark.
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2: Tobias Mück.
12: A11 Richtung Prenzlau hinter dem Kreuz Uckermark gibt es Behinderungen nach einem Unfall. A13 Richtung Berlin an der Einfahrt Teupitz hat es einen Unfall gegeben. Die Beschleunigungsspur ist blockiert. Stadtverkehr Berlin A100 Richtung Wedding zwischen Albrunnenstraße und Kreuz Schöneberg steht ein defekter LKW auf der rechten Spur. Der Verkehr stockt deshalb ab dem Britzer Tunnel aktuell eine Viertelstunde mehr Fahrzeit. Ein paar Minuten länger dauert es stadteinwärts auf der A115 vor Spanischer Allee, auf der Landsberger Allee in Marzahn und auf der Straße Alt-Biesdorf. In Marzahn wird heute eine neue Baustelle eingerichtet. Auf dem Blumenberger Damm gibt es zwischen Zindorfer Straße und Hirschfelder Weg bis Mitte des Monats nur eine freie Spur in Richtung Biesdorf. In Richtung Landsberger Allee stehen zwei Spuren zur Verfügung. Charlottenburg-Nord, Heckerdamm in beiden Richtungen zwischen Heinigeweg und Geislerpfad ist wegen Bauarbeiten bis Freitag nur eine gemeinsame Spur frei. 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
2: 7 Uhr jetzt.
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2: Guten Morgen, wünscht Sandra Schwarte. Was folgt aus dieser Klatsche Deutschlands bei den Vereinten Nationen? Außenminister Wadephul, der mit seinem monatelangen Werben gescheitert ist, meinte, die außenpolitische Überzeugungskraft Deutschlands werde dadurch nicht größer. Mehr Reaktionen jetzt zu hören in den Nachrichten und erst Tobias Mück.
12: In Deutschland wird darüber diskutiert, warum die deutsche Bewerbung um einen Sitz im UN-Sicherheitsrat gescheitert ist. Grüne und Linke machten die Außenpolitik der Bundesregierung dafür verantwortlich. Sie habe völkerrechtswidriges Verhalten der USA und Israels nicht klar genug benannt. Außenminister Wadephul nannte mehrere Gründe für die Niederlage. Aus New York, Giselle Uka.
13: Auf der Suche nach Erklärungen sprach der CDU-Politiker in den ARD-Tagesthemen von starkem Gegenwind. Russland habe hinter den Kulissen Stimmung gegen die Deutschen gemacht. Einen starken Unterstützer der Ukraine am Tisch des Sicherheitsrats habe die Vetomacht verhindern wollen. Außerdem sei die damalige Bundesregierung erst spät ins Rennen gegangen und habe somit von Anfang an hinten gelegen. Der Bundesaußenminister versicherte, dass Deutschland weiter aktiv im UN-System bleiben wolle. Dennoch müsse man sich das Engagement genauer angucken. Der Haushalt der Bundesregierung sei beschränkt, von Ad-hoc-Reaktionen halte er aber nichts.
12: In Deutschland wächst die Sorge um die Wirtschaft. Laut dem neuen ARD-Deutschland-Trend von Infratest DIMAP beurteilen nur noch 13% der Menschen die derzeitige Situation als gut. Das sind 7 Punkte weniger als im Januar. Bei der sogenannten Sonntagsfrage gibt es kaum Veränderungen gegenüber der Umfrage im Mai. Die AfD liegt weiter mit 27% vorn, die CDU kommt auf 23%, die SPD auf 13%, die Grünen auf 14% und die Linke auf 10%. FDP und BSW würden es nicht in den Bundestag schaffen, wenn am Sonntag gewählt würde. Die SPD will Katastrophenschutz künftig als Unterrichtsfach an deutschen Schulen verankern. Das sagte der Vizevorsitzende der SPD-Bundestagsfraktion Limbacher der Rheinischen Post. Ein solches Angebot könne die Resilienz der Gesellschaft erhöhen und Begeisterung für ehrenamtliches Engagement wecken. Angesichts steigender Wahrscheinlichkeit für Unwetterereignisse müsse das Bewusstsein von Schülern auch für solche Lagen geschärft werden. Auch Bundesinnenminister Dobrindt hatte sich zuletzt dafür ausgesprochen, den Umgang mit ziviler Verteidigung in den Lehrplan aufzunehmen. Die EU beginnt möglicherweise noch in diesem Monat Beitrittsverhandlungen mit der Ukraine und mit Moldau. Das hat die EU-Ratspräsidentschaft mitgeteilt. Demnach sollen die Gespräche im Idealfall schon am 15. Juni am Rande eines EU-Ministertreffens in Luxemburg beginnen. Die EU-Beitrittsverhandlungen mit der Ukraine und Moldau sind eigentlich schon vor 2 Jahren eröffnet worden, wurden dann allerdings von Ungarn mit einem Veto blockiert. Erst mit dem neuen ungarischen Ministerpräsidenten Modja kam wieder Bewegung in den Prozess. Die Verhandlungen ziehen sich in der Regel über Jahre hin und es ist nicht sicher, dass sie erfolgreich abgeschlossen werden können. Das US-Repräsentantenhaus hat sich mit knapper Mehrheit dafür ausgesprochen, den Iran-Krieg zu beenden und die US-Truppen aus der Region abzuziehen. 4 republikanische Abgeordnete stimmten dabei mit den Demokraten, die den Text eingebracht hatten. Die Resolution soll die Macht von Präsident Trump einschränken, gilt aber als symbolisch, weil er sie mit einem Veto stoppen kann. Trump hatte den Militäreinsatz gegen den Iran Ende Februar ohne parlamentarische Zustimmung begonnen. Laut US-Verfassung hat allein der Kongress die Befugnis, Krieg zu erklären. In Potsdamer Schwimmbädern sind Smart Glasses künftig verboten. Die Stadtverordnetenversammlung hat am Abend beschlossen, dass diese Brillen mit Kameras und Mikrofon in Bädern nicht mehr getragen werden dürfen. Aus Potsdam, Felix Moniak.
14: Der Grund? Sie machen heimliche Bild- und Videoaufnahmen möglich. Heikel ist das dort, wo Gäste in Badekleidung oder nackt unterwegs sind, in Bädern und Saunen. Das Verbot kommt in die Haus- und Badeordnung. Das Personal soll geschult werden, um die Brillen zu erkennen und Verstöße zu stoppen. Der Antrag kam von Grünen und Volt.
12: Die Menschen in Deutschland nutzen spürbar weniger das Internet. Das geht aus der repräsentativen Postbank-Digitalstudie hervor. Danach verbringt die Bevölkerung im Schnitt 67 Stunden pro Woche im Netz. Das sind rund 5 Stunden weniger als im vergangenen Jahr. Maßgeblich für die Entwicklung ist der Analyse zufolge, dass die unter 40-Jährigen ihre Online-Aktivitäten insbesondere an Smartphones gezielt reduziert haben und auch künftig mehr Zeit offline verbringen wollen. Über alle Altersgruppen hinweg gibt es demnach den Wunsch, mehr Zeit in Familie, Freunde und Hobbys zu investieren. Soweit die Nachrichten. 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Das Wetter. Heute erst locker bewölkt und trocken, später dichte Wolken mit zum Teil kräftigen Schauern und Gewittern, örtlich mit Starkregen, Hagel und Sturmböen bei 20 bis 26 Grad. Die Zeit, es ist 7.05 Uhr.
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2: Und hier ist Sandra Schwarte. Grüße Sie. Kein Sitz im UN-Sicherheitsrat. Trotz monatelanger Werbetour durch die Welt, trotz einwöchigen Werbens bei den UN-Diplomaten in New York direkt, was bisher ein Selbstläufer war, Deutschland ist ja alle 8 Jahre in den Rat eingezogen, lief anders. Bei der Wahl gestern erhielten Portugal und Österreich deutlich mehr Stimmen und damit die 2 begehrten nicht ständigen Sitze für 2 Jahre. Christoph Volsken kann uns jetzt erklären, was da schiefgelaufen ist, denn die letzte erfolgreiche Wahl Deutschlands für den UN-Sicherheitsrat, die hat er selbst mitgemacht. Er war von 2017 bis 2021 Vertreter der Bundesrepublik bei der UN und hat auch den Wahlkampf für den letzten nichtständigen Sitz orchestriert. Jetzt arbeitet der Diplomat als strategischer Berater, Politikwissenschaftler und ist am Telefon. Grüße Sie.
15: Guten Morgen, Frau Schwarte.
2: Hat Sie dieses Wahlergebnis überrascht?
15: Ja, das hat mich schon überrascht. Ich wusste, dass es knapp wird und dass es dann so klar wird im ersten Durchgang mit über 30 Stimmen Abstand zu den beiden Konkurrenten, das hat mich schon sehr überrascht und schon, muss ich sagen, schwer deprimiert.
2: Ja, Deutschland ist ja zweitgrößter Geldgeber der UN, drittgrößte Volkswirtschaft der Welt und darf bei diesem wichtigen Gremium nicht mitmachen. Hat Deutschland außenpolitisch in der Welt nichts mehr zu melden?
15: Doch, Deutschland hat nach wie vor etwas zu melden, auf jeden Fall. Aber wir haben leider Fehler gemacht, die sich summiert haben und die dann zu diesem Ergebnis geführt haben.
2: Ja, zahlt nicht unbedingt auf die Regierung Merz ein. Was ist da verkehrt gelaufen?
15: Ich habe gestern nach dem Resultat einen Botschafter, Freund, der seit vielen Jahren, ein Europäer, vielen Jahren in New York als Botschafter ist, gefragt und der hat ganz kurz geantwortet: Too little, too late. Mhm. Zu wenig, zu spät. Um mit dem Letzten anzufangen, Sie haben es in Ihrer Anmoderation gerade gesagt, ja, nach monatelangem Werben hat es nicht geklappt. Dieses monatelange Werben war eben zu wenig. Wir haben, und das geht zurück sogar auf die Scholz-Baerbock-Regierung, wir haben, nachdem wir zum letzten Mal im Sicherheitsrat waren, 1920 und erstmal zurückgelehnt und diese Werbekampagne nicht so intensiv betrieben, wie wir es hätten machen müssen. Denn auch das konnte man seinerzeit schon absehen. Portugal und vor allen Dingen Österreich hat sich unglaublich reingehängt, schon sehr früh die Welt bereist, dann auch so eine Art Abkommen geschlossen. Also wenn ihr uns wählt in den Sicherheitsrat, wählen wir euch in irgendeine andere internationale Organisation. Also das hätten wir schon sehr viel früher machen müssen. Mhm. Wir sind dann im letzten Jahr eingestiegen, massiv eingestiegen, aber da waren eben viele Stimmen schon vergeben. Das andere ist too little. Ich glaube, das Team im Auswärtigen Amt hat hervorragende Arbeit gemacht. Sehr viele erfahrene Diplomaten, die auch beim Sicherheitsrat vor ein paar Jahren dabei waren, das kennen. Aber so richtig auf der Tagesordnung oben der Regierung war es eben viel zu spät. Die Tatsache, dass der Bundeskanzler...
2: Es wird ja auch vorgeworfen, dass Bundeskanzler Merz sich auch viel zu wenig bei den UN hat blicken lassen, zum Beispiel bei der UN-Generalversammlung im vergangenen Jahr. Spielte das eine Rolle?
15: Ganz sicher. Das ist mir von vielen auch Kollegen, ehemaligen Kollegen in New York auch gesagt worden, wieso kommt der Bundeskanzler nicht zur Generalversammlung? Ich glaube, es waren seinerzeit irgendwie Haushaltswochen, das kann man alles erklären, aber wenn 130 Staats- und Regierungschefs an der Generalversammlung teilnehmen und der deutsche Bundeskanzler nicht, wenn Österreich mit dem Bundespräsidenten, dem Bundeskanzler, der Außenministerin kommen und Deutschland mit dem unglaublich aktiven Außenminister nur in Anführungsstrichen, dann widerspiegelt das etwas die Wertschätzung für die UNO, jedenfalls die Wahrnehmung der Wertschätzung, die wir für die UNO haben. Also das... da kann Badefuhl, der ist seinerzeit hin und her gereist und so hat viel gemacht, aber es gilt nun mal Präsident und Bundeskanzler dann. Ne?
2: Es wird ja noch eine andere Karte hier gespielt. Wie stark spielte Deutschlands große Unterstützung Israels bei dieser Wahl eine Rolle? Aus der deutschen Opposition schallt es ja, wer das Völkerrecht schreddere, der dürfe sich nicht wundern.
15: Ja, auch da haben die Kritiker einen Punkt. Auch da ein konkretes Beispiel nach uns im Sicherheitsrat, also 2021/22 war zum Beispiel Kenia, der kenianische Botschafter, den ich gut kenne, Kimani, der hat später dafür den Ehrenpreis der Deutschen Afrika-Stiftung bekommen, hat sich ganz klar im Sicherheitsrat gegen Russland geäußert nach dem Überfall auf die Ukraine, die Annexion kritisiert und so weiter. Und der kam später dann zu mir und sagte, Christoph, ich bin unglaublich enttäuscht. Ihr habt seinerzeit dafür geworben, dass wir uns da äußern. Jetzt, wo Israel massiv das Völkerrecht verletzt, da lasst er mich und sozusagen im Regen stehen. Also diese Ansätze doppelter Standards, das ist uns leider dann auch jetzt vorgeworfen worden und wird auch einen Beitrag geleistet haben dazu, dass wir eben nicht gewählt worden sind.
2: Ja, jetzt geht es um die Konsequenzen. Welche sollte Deutschland ziehen aus der Niederlage? Aus Hessen kommt ja bereits der Vorschlag, die Mittel für die UN zu kürzen, wenn man schon keinen zustehenden Einfluss habe.
15: Ja, damit habe ich gerechnet, das wird kommen aber wissen Sie, Frau Schwarte, Deutschland hat sich nach dem Zweiten Weltkrieg oben auf die Fahnen gesetzt, dass wir ab jetzt uns nach internationalem Recht, nach Völkerrecht halten. Und wir haben in Deutschland mit dem Grundgesetz eine tolle rechtliche Grundlage. Wir haben in Europa gesagt, ab jetzt richten wir uns nach dem Recht und wir haben die längste Periode des Friedens in Europa, weil wir uns nach Europarecht halten. Und das Gleiche gilt für die Welt. Deutschland ist immer angetreten, dass wir uns nach dem Völkerrecht halten, über etwas, was untergeht in der Diskussion. Auf das steht sogar im Grundgesetz. Und wenn wir jetzt das Völkerrecht relativieren und sagen, ja, man muss auch andere Gesichtspunkte berücksichtigen, dann bin ich schockiert davon. Artikel 25 des Grundgesetzes sagt, dass die Prinzipien des Völkerrechts hier Verfassungsrang haben. Da können wir nicht relativieren. Und deswegen müssen wir auch die Vereinten Nationen, die ja fürs Völkerrecht stehen, wie wollen sie denn sonst Konflikte lösen, wenn wir überhaupt die großen Probleme lösen, wenn es nicht die UNO macht? Soll es dann der Friedensrat von amerikanischen Präsidenten sein oder?
2: Ja, wobei ja der Sicherheitsrat auch relativ wenig Einfluss hat, weil er sich ja immer nur blockiert mit den 5 Vetomächten jetzt allerdings. Ne? Also das ist ja auch die Frage, welche Rolle da Deutschland überhaupt hätte spielen können und welchen Einfluss man dann hätte. Aber erstmal diese gescheiterte Wahl. Deutschland ist jetzt die nächsten 2 Jahre eben nicht im Sicherheitsrat. Ich danke Christoph Heusgen, ehemals ständiger Vertreter Deutschlands, eben bei den Vereinten Nationen, CDU-Mitglied. Ehemals Leiter der Münchner Sicherheitskonferenz und bei uns im Interview. Danke fürs Gespräch, Herr Heusgen.
15: Sehr gerne, Frau Schwarte.
2: 7:12 Uhr haben wir es jetzt. Wie verhalten wir uns bei einem Stromausfall? Was tun bei Hochwasser, Waldbrand oder anderen Krisenlagen? In der Berliner Regierungskoalition wächst die Unterstützung für die Idee, grundlegendes Wissen für den Zivil- und Katastrophenschutz schon in der Schule zu vermitteln. Der stellvertretende Vorsitzende der SPD-Bundestagsfraktion, Esra Limbacher, bringt jetzt in der Rheinischen Post sogar ein eigenes Unterrichtsfach ins Gespräch. Hauptstadtkorrespondent Chris Berdrow hat sich die Forderung mal angeschaut.
16: Geht es nach dem Willen der SPD, dann beschäftigen sich die Schüler neben Mathe, Deutsch oder Sport künftig auch mit der Frage, wie man sich bei Überschwemmungen oder anderen Katastrophen richtig verhält. Fraktionsvize Esra Limbacher sagte der Zeitung, ein solches Unterrichtsangebot könne Begeisterung für ehrenamtliches Engagement wecken und gleichzeitig die Resilienz, also die Widerstandsfähigkeit der Gesellschaft erhöhen. Die Verankerung im Schulunterricht würde aus seiner Sicht das Bewusstsein von Schülern für solche Lagen schärfen. Gleichzeitig bekämen sie einen besseren Einblick in die Arbeit von Rettungsdiensten und Hilfsorganisationen. Laut Rheinischer Post will sich Mitte des Monats auch die Innenministerkonferenz mit dem Thema beschäftigen. Bundesinnenminister Alexander Dobrindt hatte sich kürzlich bei der Vorstellung seiner Zivilschutzpläne dafür ausgesprochen, die zivile Verteidigung in den Lehrplan aufzunehmen. Schon jetzt gehen Feuerwehr, THW und Hilfsorganisationen in Schulen und bieten Workshops oder Projekttage an. In einigen Bundesländern wie Baden-Württemberg, Bayern oder Nordrhein-Westfalen gibt es bereits Pilotprogramme oder verbindliche Angebote.
2: Krisenvorsorge als Schulfach. Dieser Vorschlag sorgt in Berlin für Diskussionen. Information von Chris Berdrow aus dem Hauptstadtstudio.
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2: Alba Berlin kann heute vorzeitig ins Finale um die deutsche Basketballmeisterschaft einziehen. Nach den beiden Heimsiegen gegen Bamberg ist dafür heute in der Best-of-Five-Serie ein dritter Erfolg in Bamberg notwendig. Auch wieder in Bamberg. Ach, das kann ja nicht sein. Lassbecker, klär mich auf.
17: Richtig gut die Aussichten für Alba. Die haben sich mit den beiden Auftakterfolgen in eine glänzende Ausgangsposition gebracht. Drei Matchbälle quasi, zweimal auswärts in einer gegebenenfalls notwendigen fünften Partie. Dann das entscheidende Spiel wieder in Berlin. Aber natürlich wollen die Albatrosse schon heute Abend in Spiel 3 alles klar machen. Nochmal zur Erinnerung, 105-86 und 85-71. Das waren die klaren Ergebnisse der beiden Heimsiege. Beide Partien waren frühzeitig vorentschieden. Keine engen Spiele, kein Drama am Ende. In Bamberg wird es heute natürlich ungleich schwerer.
2: Welchen Stellenwert hätte der Finaleinzug?
17: Ja, es wäre tatsächlich schon ein Erfolg für Alba. Nach dem Umbruch im letzten Sommer hatten die Verantwortlichen diese Spielzeit als Übergangssaison ausgerufen. Die Mannschaft hat sich im Laufe der Saison gefunden. Das ist ja immer ein Prozess über Monate. Ne? Neue Hierarchien, neue Führungsspieler, die sich innerhalb des Teams bilden. Dazu gehören dann natürlich auch Phasen, in denen die Konstanz fehlt. Und die Mannschaft ist mit und an ihren Aufgaben gewachsen, hat sich entwickelt. Und sie hat im Viertelfinale eine echte Bewährungsprobe bestanden. Gegen Vechta 1-2 zurückgelegen in der Serie und dann das vierte Spiel in Vechta gezogen und die Serie am Ende 3-2 gewonnen. Kapitän Jonas Matisek.
18: Du bist 8 Monate irgendwie zusammen und dann ist es immer leichter mal zu sagen, okay, ich mache den letzten harten Schritt nicht und ich bin 2-1 hinten on the road in Vechta, die ganze Halle ist gegen dich. Ich schaffe diesen letzten Push nicht und das war keine Frage bei uns. Alle waren komplett heiß, alle waren ready to go und das ist, glaube ich, was uns als Team die ganze Saison ausgemacht hat und was uns extrem ausgezeichnet hat in der Serie, weshalb wir überhaupt nur hier sind.
17: Er hat dem Team einen richtigen Push gegeben und Alba hat in dieser Saison einen Titel an Bamberg verloren. Pokalfinale knapp unterlegen, das kann man nicht mehr gut machen, aber zumindest eine kleine Revanche nehmen. Die dritte Partie ist heute übrigens ab 20.30 Uhr live im Stream auf RBB 24 zu sehen. Und im Finale ginge es dann aller Voraussicht nach gegen Topfavorit Bayern München. Die führen gegen Bonn auch 2-0.
2: Vom Basketball zum Handball. Die Füchse spielen heute Abend auch in der Bundesliga. Wie sieht's da aus?
17: Das ist das vorletzte Bundesligaspiel in Melsungen. Die haben am Wochenende überraschend in der European League, das ist der zweitwichtigste europäische Wettbewerb nach der Champions League, triumphiert mit Siegen gegen Flensburg und Kiel. Gewinnen die Füchse, ist ihnen Tabellenplatz 2 hinter dem bereits feststehenden Meister Magdeburg und damit auch die erneute Teilnahme an der Champions League so gut wie sicher. Wegen der deutlich besseren Tordifferenz könnten sie das letzte Spiel gegen den dritten Flensburg zu Hause dann sogar verlieren. Bei einer Niederlage in Melsungen gäbe es ein echtes Duell um diesen zweiten Platz. Und jetzt kommt noch eine kuriose und nicht nachvollziehbare Geschichte hinzu. Für Melsungen wäre es besser, das Spiel heute gegen die Füchse zu verlieren. Erklärung: Wenn die Füchse in der Liga hinter Flensburg nur Dritter werden, aber am übernächsten Wochenende die Champions League gewinnen würden, dann wäre Melsungen trotz des Europa-League-Triumphes raus aus der Champions League, weil eben nur 3 deutsche Teams starten dürfen. Regelwerk des Europäischen Verbandes nicht zu verstehen.
2: Aber wirklich nicht. Lars Becker war das. Basketball und Handball und wie die Berliner Clubs da gerade stehen. Erklärungen dazu.
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2: Und Tobias Mölk.
12: A11 Richtung Prenzlau hinter Kreuz-Uckermark gibt es Behinderungen nach einem Unfall. A13 Richtung Schönefelder Kreuz an der Einfahrt Teupitz hat es einen Unfall gegeben. Die Beschleunigungsspur ist blockiert. Stadtverkehr Berlin A100 Richtung Wedding zwischen Albuinstraße und Kreuz-Schöneberg steht ein defekter LKW auf der rechten Spur. Es staut sich ab Britzer Tunnel plus 20 Minuten aktuell. Ein paar Minuten länger dauert es stadteinwärts auf der A115 vor der Spanischen Allee, auf der Landsberger Allee in Marzahn und auf der Straße Alt-Biesdorf. In Marzahn wird heute eine neue Baustelle eingerichtet. Auf dem Blumenberger Damm gibt es zwischen Zindorfer Straße und Hirschfelder Weg bis Mitte des Monats nur eine freie Spur in Richtung Biesdorf. In Richtung Landsberger Allee stehen zwei Spuren zur Verfügung. Charlottenburg-Heckerdamm in beiden Richtungen zwischen Heinekeweg und Geislerpfad ist wegen Bauarbeiten bis Freitag nur eine gemeinsame Spur frei. Und noch eine Meldung zur S-Bahn. Wegen kurzfristig notwendiger Bauarbeiten fährt die Linie S7 zwischen Griebnitz und Potsdam Hauptbahnhof nur alle 20 Minuten.
2: 20 nach 7 jetzt.
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2: Sandra Schwarte hier, grüße Sie. Vielleicht hat Deutschland einfach zu spät den Hut in den Ring geworfen. Darauf vertraut, dass der traditionelle Platz im Sicherheitsrat schon reserviert sei. Als großer Geldgeber der Vereinten Nationen, wichtige europäische Stimme, einfach Anspruch auf diesen Platz zu haben. Falsch geglaubt. Nachrichten mit Tobias Mück.
12: Die Bundesregierung hat enttäuscht darauf reagiert, dass die deutsche Bewerbung um einen Sitz im UN-Sicherheitsrat gescheitert ist. Kanzler Merz sagte, man habe das Ziel nicht erreicht. Deutschland bleibe aber ein verlässlicher Stützpfeiler des multilateralen Systems. Aus der SPD kommt die Forderung, die Außenpolitik zu überdenken. Beim Völkerrecht dürften keine doppelten Maßstäbe angelegt werden, sagte der außenpolitische Sprecher Achmetowitsch. Der frühere deutsche UNO-Botschafter Heusgen sagte im RBB 24 Inforadio, die Haltung der Bundesregierung im Nahostkonflikt habe sicher eine Rolle gespielt. Außerdem habe Deutschland zu spät und zu wenig für sich geworben. In Deutschland wächst die Sorge um die Wirtschaft. Laut dem neuen ARD-Deutschland-Trend von Infratest DIMAP beurteilen nur noch 13% der Menschen die derzeitige Situation als gut. Das sind 7 Punkte weniger als im Januar. Bei der sogenannten Sonntagsfrage gibt es kaum Veränderungen. Die AfD liegt weiter mit 27% vorn. Hauptstadtkorrespondentin Sabine Henkel.
22: Die Union verliert einen Punkt, 23%. Die SPD kommt auf 13% plus 1. Grüne erreichen 14% minus 1. Die Linke liegt unverändert bei 10%. FDP und BSW ebenfalls unverändert bei 4 bzw. 3%.
12: Die SPD will Katastrophenschutz künftig als Unterrichtsfach an deutschen Schulen verankern. Das sagte der Vizevorsitzende der SPD-Bundestagsfraktion Limbacher der Rheinischen Post. Ein solches Angebot könne die Resilienz der Gesellschaft erhöhen und Begeisterung für ehrenamtliches Engagement wecken. Angesichts steigender Wahrscheinlichkeit für Unwetterereignisse müsse das Bewusstsein von Schülern auch für solche Lagen geschärft werden. Auch Bundesinnenminister Dobrindt hatte sich zuletzt dafür ausgesprochen, den Umgang mit ziviler Verteidigung in den Lehrplan aufzunehmen. Die EU beginnt möglicherweise noch in diesem Monat Beitrittsverhandlungen mit der Ukraine und mit Moldau. Das hat die EU-Ratspräsidentschaft mitgeteilt. Jan Busche.
23: Im Idealfall sollen die Gespräche schon Mitte Juni starten. Dann findet ein EU-Ministertreffen in Luxemburg statt. Eigentlich sollten die EU-Beitrittsverhandlungen mit der Ukraine und Moldau schon vor 2 Jahren beginnen. Damals gab es aber ein Veto aus Ungarn. Mit der neuen ungarischen Regierung unter Ministerpräsident Modior ist jetzt Bewegung in den Prozess gekommen. Allerdings ist auch klar, EU-Beitrittsgespräche dauern in der Regel Jahre, manchmal sogar Jahrzehnte. Und es ist nicht ausgemacht, ob sie tatsächlich zu einer EU-Mitgliedschaft führen.
12: Israel und der Libanon wollen gemeinsam eine dauerhafte Waffenruhe durchsetzen. Das haben beide Seiten nach Gesprächen in Washington erklärt. Voraussetzung ist demnach, dass die pro-iranische Terrormiliz Hisbollah ihre Angriffe auf Israel beendet und sich aus bestimmten Gebieten zurückzieht. Ob die Hisbollah dazu bereit ist, bleibt unklar, weil sie nicht an den Gesprächen beteiligt war. Eigentlich gilt im Libanon schon seit dem 17. April eine Feuerpause. Israel und die Hisbollah greifen sich aber weiter täglich an. Der Iran macht eine Waffenruhe im Libanon zu einer Bedingung für ein Abkommen mit den USA. Deutschlandweit sind heute und morgen Beschäftigte im Handel aufgerufen zu streiken. Nach Angaben der Gewerkschaft Verdi gilt das für Betriebe und Unternehmen im Einzel- und Groß- sowie Außenhandel. In mehreren Städten sind große Kundgebungen geplant, zum Beispiel morgen in Berlin. Der Handelsverband Deutschland erwartet aber, dass die Streikaktionen für Kunden keine spürbaren Auswirkungen haben. Verdi fordert 7% mehr Lohn, mindestens 225 Euro. Die Arbeitgeber haben zuletzt deutlich weniger geboten. In Schwimmbädern in Potsdam dürfen Badegäste künftig keine Smart Glasses tragen, also Brillen mit Kameras und Mikrofon. Das hat die Stadtversammlung gestern bei ihrer Sitzung beschlossen. Der Antrag kam von Grünen und Volt. Das Verbot wird jetzt in die Haus- und Badeordnung aufgenommen. Außerdem soll das Personal in den Bädern geschult werden, um die Brillen zu erkennen. Mit Smart Glasses können unbemerkt Videos aufgenommen werden. Bäder und Saunen gelten deswegen als besonders heikle Orte, weil viele Menschen nur Schwimmsachen tragen oder nackt sind. Soweit die Nachrichten. 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Das Wetter. Heute erst locker bewölkt und trocken, später dichte Wolken mit zum Teil kräftigen Schauern und Gewittern, örtlich mit Starkregen, Hagel und Sturmböen bei 20 bis 26 Grad. Morgen wechselhaft mit Sonne und Wolken, gebietsweise Schauer und Gewitter bei bis zu 21 Grad. Die Zeit, es ist 7.25 Uhr.
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2: Sandra Schwarte hier. Eins ist klar, es gab noch nie eine Regierung in der Bundesrepublik Deutschland, die so unbeliebt war wie die jetzige. Im aktuellen Deutschland-Trend von Infratest DIMAP sind es auch im Juni fast 90% der Befragten, die unzufrieden mit der Arbeit der Regierung sind. Auch unter den SPD-Anhängern ist der Unmut groß. Dirk Wiese von der SPD spricht darüber mit uns. Er ist der parlamentarische Geschäftsführer der Partei. Kann er ja etwas daran ändern. Grüße Sie.
0: Guten Morgen.
2: An einem Morgen, an dem ja alle darüber reden, wie unzufrieden die Nationen der Welt mit Deutschland sind. Die Wahlschlappe zum Sicherheitsrat, sie zahlt sich ja auch nicht auf das Prestige und den Ruhm der Bundesregierung ein, oder?
0: Nein, und ich bedauere das, dass es so gekommen ist bei der gestrigen Abstimmung. Es kommen sicherlich mehrere Faktoren zusammen. Ich glaube, gerade im Staaten im Mittleren und Nahen Osten ist es ja schwierig zu erklären, dass wir sehr deutlich sagen, dass wir eine besondere Beziehung zum Staat Israel haben, aber gleichzeitig auch die Regierung Netanyahu kritisch sehen. Ich glaube, diese Differenzierung ist bei manchen Staaten schwierig in der Darstellung. Und auf der anderen Seite, glaube ich, war es auch ein Fehler gewesen, dass man als Europa nicht mit einheitlichen Vorschlägen in diese Abstimmung gegangen ist. Gleichzeitig waren ja Portugal war ja mit dabei und Österreich. Ich glaube, das war auch ein Versäumnis. Das muss man klar sagen heute.
2: Reden wir jetzt darüber, warum die Deutschen selbst so unzufrieden sind mit ihrer Regierung. So unzufrieden, so schlecht die Zustimmungswerte der einzelnen Parteien. Die AfD bekommt mit 27% die meiste Unterstützung, gefolgt von CDU, Grünen und mit 13% jetzt die SPD. Da bewegt sich wenig. Woran liegt's?
0: Naja, man muss jetzt einfach feststellen, in den letzten Wochen, insbesondere auch rund um diesen Koalitionsausschuss in der Villa Borsig, haben wir als Koalition viel zu viel übereinander öffentlich geredet. Wir haben gestritten, wir sind nicht zu Ergebnissen gekommen. Das trägt sicherlich zu diesem schlechten Eindruck der Bürgerinnen und Bürger bei. Und darum haben wir ja auch klar die Verabredung in dieser Koalition, jetzt vor der Sommerpause zu Ergebnissen zu kommen, Dinge über die Ziellinie zu bringen und den Bürgerinnen und Bürgern einfach deutlich zu machen, diese Regierung handelt. Aber nochmal, wie wir in den letzten Wochen auch aufgetreten sind, da muss sich selbstkritisch sein. Das war kein gutes Bild. Das kann ich nicht anders sagen.
2: Ja, über die Ziellinie bringen, sagen Sie. Sie meinen die großen Sozialreformen, die jetzt anstehen, wo Bundeskanzler Merz ja schon Richtung SPD gesagt hat, die müsse sich da jetzt auch mal bewegen. Die Sorge ist groß, dass es vor allem um Sozialabbau gehen wird. Wie weit würde die SPD in der Regierung gehen, um diese Reformen gerecht für untere Einkommensgruppen zu gestalten?
0: Naja, ich muss mal ein bisschen differenzieren hier. Also wir haben im Bereich des Sozialstaates mit der Bürgergeldreform eine richtige und notwendige Reform schon vorangebracht. Und die Sozialstaatsreform ist nicht gleichzusetzen mit Sozialabbau, sondern wir wollen Dinge wieder einfacher machen, verständlicher machen und dass die Bürgerinnen und Bürger auch das Gefühl haben, dass Dinge auch funktionieren. Weil wenn sie heute in einer schwierigen Lebenssituation sind, sie müssen teilweise unterschiedliche Einkommensprüfungen machen als Alleinerziehende, wenn sie Hilfe in Anspruch nehmen wollen. Und das ist tatsächlich niemandem zu erklären. Also Sozialreform heißt nicht Abbau, sondern gleichzeitig Dinge einfacher, verständlicher machen für die Bürgerinnen und Bürger auch. Und bei der Krankenkassenreform, bei der Krankenreform, die wir gerade machen, die GKV-Reform, da geht es natürlich auch um die Frage des nicht weiteren Anstiegs der Lohnnebenkosten und damit auch um die Wettbewerbsfähigkeit für den Wirtschaftsstandort.
2: Ja, die Berliner Sozialsenatorin Jancel Kiesel-Tepe, auch von der SPD, die sagte uns gestern im Interview, es gebe durchaus Sozialabbau, geplanten Sozialabbau, der bringe aber kein Wirtschaftswachstum. Darauf käme es aber an, um die großen Reformen auszuhalten, sagen Sie jetzt ja auch. Aber da passiert wenig. Wie wollen Sie die Wirtschaft ankurbeln?
0: Naja, man muss ein bisschen differenzieren. Also wir haben tatsächlich die GKV-Reform, sind wir auf der finalen Verhandlungsstrecke, die wir vor der Sommerpause abschließen wollen. Und wir als SPD wollen auch Entlastungen auf den Weg bringen. Wir sind ja jetzt gerade dabei, mit unserem Koalitionspartner die Details zu klären für eine Einkommensteuerreform, gerade für kleine und mittlere Einkommen, die hier steuerliche Entlastungen bringen soll. Das halte ich auch für wichtig, weil gerade auch Kostensteigerungen in den letzten Jahren für die Bürgerinnen und Bürger immer auch da gewesen sind. Und diese Einkommensteuerreform, da sind wir sehr hinterher, dass wir ein klares Signal für die Bürgerinnen und Bürger und für diesen Wirtschaftsstandort.
2: Aber die Reichen mit einzubeziehen, also eine Vermögensteuer etwa, das kriegen Sie beim Koalitionspartner wohl nicht durch.
0: Naja, es gibt ja unterschiedliche Möglichkeiten. Richtig ist, dass diese Einkommensteuerreform zur Entlastung mittlerer und kleinerer Einkommen eine saubere Gegenfinanzierung braucht. Da sind wir im Austausch darüber, ob man das durch eine Anhebung des Reichensteuersatzes machen kann oder letztendlich beim Spitzensteuersatz Veränderungen vornimmt. Da sind wir gerade im Gespräch. Das andere ist natürlich auch, über die Erbschaftssteuer zu sprechen. Hier wird es ein Urteil aus Karlsruhe gegen Ende des Jahres geben, falls bestimmte Ausnahmen und Verschonungsregelungen sehr wahrscheinlich nicht im Einklang sind mit unserer Verfassung. Und auch hier haben wir als SPD einen Vorschlag gemacht, dass jeder Bürger bei uns im Land 1 Million Euro frei erben kann im Jahr. Aber die, die wirklich richtig viel vererben, da auch stärker zur Kasse gebeten werden. Das halte ich für einen sehr gerechten Vorschlag. Und hier werden wir nach dem Urteil mit unserem Koalitionspartner sprechen, wie wir da vorankommen.
2: Okay, und sind Sie da kompromisslos? Also ist das eine rote Linie?
0: Also kompromisslos und rote Linien, da halte ich persönlich nichts von. Ich glaube, es zeichnet sich schon in einer Demokratie aus, wenn man nicht alleine regiert, dass man mit seinem Koalitionspartner gemeinsam zu Ergebnissen kommen wird. Aber nochmal, Reformen müssen wir machen für dieses Land, die müssen aber austariert sein, gerecht sein. Und das sehen auch viele bei unserem Koalitionspartner so.
2: Das sagt der parlamentarische Geschäftsführer der SPD, Dirk Wiese. Vielen Dank fürs Gespräch.
0: Sehr gerne, schöne Grüße.
2: Grüße zurück. 7.30 Uhr haben wir es jetzt. Es ist genau 7:30. Und wir kommen nochmal zurück auf die Abstimmung gestern in New York. Zum ersten Mal ja überhaupt ist Deutschland mit einer Bewerbung für einen Sitz im UN-Sicherheitsrat gescheitert. Dabei waren die Hoffnungen groß. Umso überraschender, wie deutlich dann doch diese Ablehnung ausgefallen ist. Die deutsche Bewerbung ist sehr deutlich gescheitert. Jetzt beginnt die Suche nach den Ursachen. Warum hat es nicht gereicht? Wer trägt die Verantwortung? Dazu mehr von New York-Korrespondentin Giselle Uecker, die sich dazu Gedanken gemacht hat.
13: Klar, Friedrich Merz ist erst seit etwas mehr als einem Jahr Kanzler und kann nichts dafür, dass Deutschland seine Bewerbung für einen Sitz im UN-Sicherheitsrat zu spät eingereicht hat. Österreich und Portugal haben sich vom üblichen 8-Jahres-Rhythmus der Deutschen nicht einschüchtern lassen und sich schon viel früher für den Sitz ab 2027 beworben. So konnten die beiden kleineren Europäer hinter den Kulissen bereits länger auf Stimmenfang gehen und waren dadurch im Vorteil. Trotzdem, ein Kanzler, der noch nie bei den Vereinten Nationen war, muss sich kritische Fragen gefallen lassen. Warum war er nicht da? Warum hat Friedrich Merz vergangenen September bei Macrons Palästina-Konferenz gefehlt? Warum war er nicht mal bei der UN-Vollversammlung? An keinem besseren Ort hätte er bei vielen Regierungschefs von Angesicht zu Angesicht für die deutsche Kandidatur werben können. Die Antwort dürfte sein, dass sich Deutschland weggeduckt hat. Man hätte ja nicht gleich Palästina als unabhängigen Staat anerkennen müssen, aber ein klares Statement zum völkerrechtswidrigen Verhalten Israels, das wäre wäre das Mindeste gewesen. Wer will ein Mitglied im Sicherheitsrat, das einen Völkerrechtsbruch erst viel zu spät als das bezeichnet, was er ist? Das hat der Glaubwürdigkeit und dem Ansehen Deutschlands in der Welt geschadet. Übrigens, warum muss Deutschland überhaupt alle 8 Jahre in den Sicherheitsrat? Klar, man gibt viel Geld in das UN-System und ist engagiert. Aber mal ehrlich, Frankreich und Großbritannien sind immer im Sicherheitsrat, europäische Partner und sogar Vetomächte, mit denen sich Deutschland jederzeit absprechen kann. Und die lösen die Blockaden im Sicherheitsrat ja auch nicht auf. Wieso sollte das ausgerechnet Deutschland besser gelingen? Den Anspruch Deutschlands, alle 8 Jahre automatisch in den Weltsicherheitsrat zu kommen, den wollten offenbar viele kleine Staaten nicht mehr unterstützen. Sie wollen keine Rücksicht mehr auf die Großen nehmen, sondern auch mal selbst zum Zug kommen.
2: Will UK aus New York kommentierte, und welche Konsequenzen jetzt die deutsche Regierung ziehen sollte, wie das wirkt auf die deutsche Außenpolitik, darüber habe ich mit Hauptstadtkorrespondent Georg Schwarte gesprochen. Seine Einschätzung hören Sie nochmal nach den nächsten Nachrichten um 7:45. Nach Berlin. 20 Verletzte, 3 von ihnen schwer und eine gesperrte Straßenbahnlinie. Der Tramunfall in Berlin-Hohenschönhausen vorgestern, der gilt als einer der schwersten seit vielen Jahren. Jetzt wurden neue Details zum Unfallhergang bekannt. Mehr von Inforadio-Reporter Markus Latom.
1: Wie die Berliner Polizei dem RBB mitteilte, war die Tram M5 zwischen den Haltestellen Anna-Ebermann-Straße und Arnim-Straße in einer Linkskurve 10 Kilometer pro Stunde zu schnell unterwegs. Der vordere Teil des Zugs brach aus, die mittleren Waggons gerieten in ein Ungleichgewicht. Daraufhin prallte die Tram gegen 2 Masten und entgleiste. Warum der Straßenbahnfahrer zu schnell fuhr, ist noch unklar. Die genaue Unfallursache müsse noch festgestellt werden. Ein Fachkommissariat für Verkehrsdelikte hat die weiteren Ermittlungen unter anderem zu fahrlässiger Körperverletzung übernommen. Parallel prüfen Experten von BVG und TAB, der Technischen Aufsichtsbehörde, ob es Mängel am Gleis, zum Beispiel einen Schienenbruch, gegeben haben könnte. Die zerstörte Tram wurde von der BVG gemeinsam mit Fachkräften des Technischen Hilfswerks bereits entfernt. Bis mindestens Freitag sollen die Aufräumarbeiten noch andauern. Nach dem Unfall sind die Linien M5 und M17 bis auf Weiteres zwischen Gehrenseestraße und Falkenberg bzw. zwischen Rienstraße, Gärtnerstraße und Falkenberg gesperrt. Als Ersatz fahren Busse.
2: Markus Latton mit dem Stand der Dinge nach dem schweren Tramunfall in Berlin-Hohenschönhausen. 7:35 Uhr, RBB24 Inforadio Verkehrsservice mit einer Gefahrenmeldung. Vorsicht auf der A10, dem östlichen Berliner Ring Richtung Dreieck Barnim. Zwischen dem Dreieck Spreeau und Freienbrink steht ein kaputtes Fahrzeug auf der rechten Spur im Baustellenbereich.
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2: In den Supermärkten greifen die Menschen offenbar immer häufiger zu den Eigenmarken, zu den billigeren der Händler, während die klassischen Markenprodukte im Regal liegen bleiben. Was dahinter steckt, das hat sich Wirtschaftsredakteur Jonas Pospisch angeguckt. Jonas, bist du denn auch so ein Eigenmarkenkäufer oder greifst du eher zu den bekannten Marken?
3: Ja, die klassischen Marken kaufe ich nur sehr ausgewählt bei bestimmten Produkten, also Ketchup oder so ein bestimmter Käse mal. Sonst kaufe ich in der Regel die Eigenmarken, und da deckt sich meine individuelle Wahrnehmung auch mit den Umfrageergebnissen von YouGov, nämlich vor allem Jüngere sehen keine großen Qualitätsunterschiede zwischen Marke und Eigenmarke und das Preis-Leistungs-Verhältnis wird bei den Eigenmarken oft als besser bewertet. Dazu kommt ja, dass die Händler ihre Eigenmarkensortimente massiv ausgebaut haben. Früher waren Eigenmarken eigentlich immer auf Discounter-Niveau, inzwischen bieten die meisten Händler 4 verschiedene Eigenmarken an, eben Discounter, mittelpreisig, höherpreisig in Richtung Feinkost und dann auch noch Bio. Und dann überrascht es eben auch nicht, dass der Marktanteil der Eigenmarken dann kräftig zugelegt hat auf 47% im vergangenen Jahr laut YouGov.
2: Und wie wichtig sind die Preise für diese Entwicklung?
3: Auf jeden Fall ziemlich wichtig. Man muss mal überlegen, seit 2020 sind die Lebensmittelpreise in Deutschland im Schnitt um 38% gestiegen. Das sind nochmal 13 Prozentpunkte mehr als die allgemeine Inflation. Also der Preisdruck ist da. Am stärksten gewachsen ist der Anteil der Eigenmarken bei Butter und Ölen, bei Kaffee und bei Schokolade. Markenprodukte werden vor allem dann auch gekauft, wenn sie im Angebot sind. Also 2024 entfiel fast ein Drittel des Umsatzes mit Markenprodukten auf Sonderangebote. Und diese Sonderangebote, die werden meist von den Herstellern finanziert und die haben natürlich die Hoffnung, die Kunden kaufen dann die Marke auch zum Normalpreis. Aber diese Rechnung geht immer weniger auf und auch, weil das Vertrauen in Marken verloren geht.
2: Kein Vertrauen? Woran liegt's?
3: Das liegt auch an der Preispolitik der Hersteller. Besonders Shrinkflation war in der Vergangenheit ein Thema, ne? Also die Packungsgröße kleiner machen, ohne den Preis zu senken. Idealerweise so, dass der Kunde es nicht mitbekommt. Prominent war das zum Beispiel bei Milka Schokolade. Die hatten Verbraucher letztes Jahr zur Mogelpackung des Jahres gekürt. Der Hersteller Mondelez hatte bei vielen Tafeln das Gewicht von 100 auf 90 Gramm gesenkt und gleichzeitig die Preise erhöht. Und der Knackpunkt war, dass man das an der Verpackung kaum erkannt hat, außer dass es kleiner in der Ecke stand. Das ist eine beliebte Strategie bei Herstellern, die Verpackung flacher machen, damit man beim Blick ins Regal keinen Unterschied sieht. Im Fall Milka hat die Verbraucherzentrale sogar vor Gericht auf Unterlassung geklagt und gewonnen. Und sowas stärkt nicht das Vertrauen in Markenprodukte.
2: Nee, auch nicht in meins. Wenn ich dann stattdessen zur Eigenmarke greife, ist das wirklich so, wie man oft hört, dass die Sachen aus der gleichen Fabrik kommen wie das Markenprodukt?
3: Das kann auf jeden Fall sein. Typisch sind drei Modelle. Einmal tatsächlich, dass ein Markenhersteller auch für Eigenmarken produziert. Oft ist es dann eine Vertriebsgesellschaft mit anderem Namen, die auf der Packung steht, aber die Adresse ist die gleiche. Es gibt auch noch Firmen, die sind spezialisiert, Produkte für Eigenmarken herzustellen. Und manchmal haben aber Händler sogar auch eigene Produktionsstätten.
2: Eigenmarken werden im Handel und bei uns Verbrauchern immer beliebter. Warum das so ist, erklärt der Wirtschaftsredakteur Jonas Pospisch. Zum Wetter für Brandenburg und Berlin. Die Temperaturen 15 bis 17 Grad. 17 Grad sind es jetzt in Brandenburg-Havel. Wird noch viel wärmer heute, bis 26 Grad sogar am Nachmittag. Dann aber auch mit Schauern und Gewittern am Nachmittag und ziemlich frischem Wind aus Südwest.
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2: Tobias Möck.
4: Vorsicht auf der A10 östlicher Berliner Ring Richtung Dreieck-Barnim zwischen Dreieck-Spreeau und Freienbring steht ein defektes Auto auf der rechten Spur im Baustellenbereich. A13 Richtung Berlin an der Einfahrt Teupitz hat es einen Unfall gegeben. Die Beschleunigungsspur ist blockiert. Stadtverkehr Berlin A100 Richtung Wedding zwischen Weckstraße und Schmargendorf staut es sich etwa 10 Minuten Verzögerung. Ein paar Minuten länger dauert es stadteinwärts auf der A115 vor der Spanischen Allee, auf der Landsberger Allee in Marzahn und auf der Straße Alt-Biesdorf. In Marzahn wird heute eine neue Baustelle eingerichtet. Auf dem Blumenberger Damm gibt es zwischen Zindorfer Straße und Hirschfelder Weg bis Mitte des Monats nur eine freie Spur in Richtung Biesdorf. In Richtung Landsberger Allee stehen zwei Spuren zur Verfügung. Tiergarten, die Scheidemannstraße und die John-Foster-Dulles-Allee sind zwischen Jizak-Rabin und Spreeweg bis morgen Abend wegen einer Laufveranstaltung gesperrt. Und noch eine Meldung zur S-Bahn. Wegen kurzfristig notwendiger Bauarbeiten fährt die Linie S7 zwischen Griebnitz hier und Potsdam Hauptbahnhof nur alle 20 Minuten.
2: 20 vor 8 jetzt.
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2: Sandra Schwarte ist hier. Es schien eine Selbstverständlichkeit, alle 8 Jahre beansprucht Deutschland einen Sitz im UN-Sicherheitsrat. Als zweitgrößter Geldgeber der Vereinten Nationen, als wichtige europäische Stimme, eine Tradition, die jetzt vorbei ist. Was macht das mit dem außenpolitischen Gewicht? Reaktionen in den Nachrichten mit Tobias Möck.
4: In Deutschland wird darüber diskutiert, warum die deutsche Bewerbung um einen Sitz im UN-Sicherheitsrat gescheitert ist. Grüne und Linke werfen der Bundesregierung vor, völkerrechtswidriges Verhalten der USA und Israels nicht klar genug benannt zu haben. Außenminister Wadefuhr selbst begründete den Erfolg Österreichs und Portugals damit, dass die sich früher als Deutschland beworben hätten. Der ehemalige deutsche UN-Botschafter Heusgen hat im RBB 24 Inforadio als weiteren Grund genannt, dass Bundeskanzler Merz sich zu wenig bei den Vereinten Nationen habe blicken lassen.
15: Wieso kommt der Bundeskanzler nicht zur Generalversammlung? Ich glaube, es waren seinerzeit irgendwie Haushaltswochen, das kann man alles erklären. Aber wenn 130 Staats- und Regierungschefs an der Generalversammlung teilnehmen und der deutsche Bundeskanzler nicht, dann spiegelt das etwas die Wertschätzung für die UNO, jedenfalls die Wahrnehmung der Wertschätzung, die wir für die UNO haben. Es gilt nun mal Präsident und Bundeskanzler dann.
4: Christoph Heusgen, der frühere deutsche UN-Botschafter. In Deutschland wächst die Sorge um die Wirtschaft. Laut dem neuen ARD-Deutschland-Trend von Infratest DIMAP beurteilen nur noch 13% der Menschen die derzeitige Situation als gut. Das sind 7 Punkte weniger als im Januar. Die wirtschaftliche Lage steht inzwischen ganz oben auf der Liste der Themen, um die sich die Politik kümmern sollte. 27% der Befragten nennen sie als das wichtigste Problem.
5: Laut der Umfrage sind nach wie vor fast 90% unzufrieden mit der Politik der Bundesregierung. Der parlamentarische Geschäftsführer der SPD-Fraktion Wiese führte das auch auf den Streit in der Koalition zurück. Man wolle aber jetzt Reformen voranbringen. Die SPD will Katastrophenschutz künftig als Unterrichtsfach an deutschen Schulen verankern. Das sagte der Vizevorsitzende der SPD-Bundestagsfraktion Limbacher der Rheinischen Post. Ein solches Angebot könne die Resilienz der Gesellschaft erhöhen und Begeisterung für ehrenamtliches Engagement wecken. Angesichts steigender Wahrscheinlichkeit für Unwetterereignisse müsse das Bewusstsein von Schülern auch für solche Lagen geschärft werden. Auch Bundesinnenminister Dobrindt hatte sich zuletzt dafür ausgesprochen, den Umgang mit ziviler Verteidigung in den Lehrplan aufzunehmen. Im Berliner Abgeordnetenhaus steht heute die Verwaltungsreform im Mittelpunkt. Die CDU-Fraktion hat dazu eine Aktuelle Stunde beantragt. Die Verwaltungsreform ist ein Kernvorhaben der schwarz-roten Koalition. Allerdings hat der Senat erst am Montag Staatssekretär Hund entlassen, der für das Projekt zuständig war. Die Personalauswahl des regierenden Bürgermeisters Wegner und das Übergangsgeld für Hund von rund 50.000 Euro nach 69 Tagen im Amt dürften weiter für Gesprächsstoff sorgen. Die SPD will außerdem über Änderungen im Katastrophenschutz debattieren. Die Innenverwaltung soll im Katastrophenfall mehr Durchgriffsrechte bekommen und ein Notfallregister für schnellere Hilfe für Pflegebedürftige garantieren. Das US-Repräsentantenhaus hat mit knapper Mehrheit dafür gestimmt, den Iran-Krieg zu beenden und die US-Truppen aus der Region abzuziehen. Die Resolution soll die Macht von Präsident Trump einschränken, gilt aber als Symbol.

0: Studenten nicht einverstanden sind.
1: In Kuba ist es vermutlich ab dem Wochenende nicht mehr möglich, mit Mastercard oder Visa-Kreditkarten zu bezahlen. Wie die kubanische Zentralbank mitgeteilt hat, stellt die dafür zuständige ausländische Bank die Abwicklung ein. Hintergrund sind demnach die jüngsten US-Sanktionen. US-Präsident Trump hat Anfang des Jahres seine Kuba-Politik verschärft und das Land als Bedrohung für die nationale Sicherheit bezeichnet. So wurden unter anderem Öllieferungen nach Kuba sanktioniert. Das hat die ohnehin schwere Wirtschaftskrise des Inselstaates weiter verschärft. Soweit die Nachrichten. 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Das Wetter. Heute erst locker bewölkt und trocken, später dichte Wolken mit zum Teil kräftigen Schauern und Gewittern, örtlich mit Starkregen, Hagel und Sturmböen bei 20 bis 26 Grad. Die Zeit, es ist 7.45 Uhr.
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3: Sandra Schwarte ist im Studio. Monatelang hat der deutsche Außenminister geworben um diesen Sitz im Sicherheitsrat. Mit Unterstützung von Kanzler Merz, der den einen oder anderen Brief dazu auch ins Ausland schickte, Deutschland als starke europäische Stimme wollte als Anwalt des Völkerrechts im Sicherheitsrat auftreten, so die Regierung. Die Mehrheit der 193 UN-Diplomaten war allerdings anderer Meinung, der Meinung, das können Portugal und Österreich besser, und gaben ihnen die 2 der 10 nicht ständigen Sitze. Georg Schwarte aus dem Hauptstadtstudio hat das heute Morgen mit mir bewertet. Für ihn ist das Ergebnis eine Klatsche für die Merz-Regierung.
4: Das war gestern mehr als nur ein kleiner Betriebsunfall. Das war eine veritable Blamage für diesen Außenkanzler. Die haben ja damit geworben, Herr Wadephul, der Außenminister und auch der Bundeskanzler, Außenpolitik aus einem Guss. Die hat offenbar nicht gereicht für diesen Bewerbungsvorgang.
3: Was heißt jetzt diese Schlappe fürs außenpolitische Auftreten?
4: Es wird schwieriger für Friedrich Merz. Das hat übrigens auch der Außenminister Wadephul gestern ganz unumwunden eingeräumt, hat in New York gesagt, die Überzeugungskraft all derjenigen, die international engagiert sind in der Bundesregierung, die wird nicht größer durch dieses Ergebnis. Soll heißen, dieser Friedrich Merz, der ja Deutschland zu einer führenden Mittelmacht machen will, der als führende Stimme auch in Europa hier auftreten will, der wird es nicht einfacher haben. Man muss auch sagen, Russland hat alles dafür getan, dass Deutschland nicht in den Sicherheitsrat kommt. Denn Deutschland nervt einfach Putin mit dieser deutschen Unterstützung für die Ukraine. Putin, der wird sich kaputt lachen, dass Deutschland jetzt da nicht drin sitzt. Der amerikanische Präsident, der von den Vereinten Nationen ungefähr so viel hält wie vom Völkerrecht, nämlich ziemlich wenig, der wird beim nächsten Streit mit Friedrich Merz sagen, wisst ihr was, euch Deutsche wollten sie ja nicht mal im Sicherheitsrat haben. Also das macht das außenpolitische Agieren für den deutschen Kanzler nicht einfacher.
3: Jetzt geht es ans Analysieren der Ursachen. Der Bundesaußenminister Wadephul nannte gestern in den Tagesthemen als wichtigsten Grund, dass Deutschland zu spät seine Bewerbung in den Ring geworfen habe. Da hätten sich die anderen bereits auf Österreich und Portugal verständigt. Ist das nachvollziehbar?
4: Ja, da hat er recht. Das geht nicht nur mit ihm alleine nach Hause und mit Friedrich Merz. Das waren die Vorgängerregierungen. Angela Merkel, Heiko Maas als Außenminister, Olaf Scholz, die Frau Baerbock als Außenministerin. Die sind viel zu spät eingestiegen. Österreich hat seit 2011 Werbung für sich gemacht. Portugal seit 2013. Deutschland hat 2020 angefangen. Also das ist sicher ein offensichtlicher Grund, aber es gibt mehr Gründe, möglicherweise auch das doch eher laute Schweigen Deutschlands zuletzt bei Themen, die das Völkerrecht betrafen beispielsweise.
3: Ja, da gab es ja viel Kritik an Deutschlands Haltung, etwa um Israels Vorgehen im Gazastreifen, das nicht stärker zu verurteilen, weil es dem Völkerrecht zuwider war. Der Bundesaußenminister sagt, das ist eine Überinterpretation.
4: Das muss er sagen, aber still und leise wird auch er wissen, dass das mit ein größerer Faktor gewesen sein dürfte. Bei vielen kleineren Ländern, auch im sogenannten globalen Süden, die haben sich das sehr genau angeguckt. Die USA und der Umgang mit Venezuela schweigen aus Deutschland. Die USA, Israel und der Irankrieg, völkerrechtswidrig. Die Einordnung von Deutschland fehlt bis heute. Adis Ahmetovic, das ist immerhin der außenpolitische Sprecher der SPD-Bundestagsfraktion, also ein Koalitionspartner, der hat gesagt, wer den Anspruch erhebt, Hüter der regelbasierten internationalen Ordnung zu sein, der darf beim Völkerrecht keine doppelten Maßstäbe anlegen. Und ausgerechnet Deutschland hat damit geworben, sie wollen ein Anwalt des Völkerrechts sein bei diesem Bewerbungsprozess. Da haben manche möglicherweise müde gelächelt. Gestern Abend saß Jan van Aken übrigens, der Co-Vorsitzende der Linkspartei bei Sandra Maischberger, der hat dazu das hier gesagt.
5: Ja, das passiert, wenn man das Völkerrecht schreddert. Wenn Russland das Völkerrecht verletzt, wird gesagt, Völkerrechtsverletzung, richtigerweise. Bei den USA wird geschwiegen. Und ich glaube, diese doppelte Stimme, das kommt nicht gut.
4: Ja, das kommt nicht gut. Das weiß auch der deutsche Außenminister. Der hat eine gründliche Analyse angekündigt. Die wird möglicherweise auch das Thema Völkerrecht und deutsche Positionierung damit einschließen.
3: Jetzt ist die Frage, wie Deutschland umgeht mit seiner Position bei den Vereinten Nationen. Eigentlich war man ja sogar an einem ständigen Sitz im Sicherheitsrat interessiert. Jetzt ist die Rede davon, dass Deutschland gefälligst seine Mittel kürzen.

0: soll. Was passiert da?
1: Nein, die werden die Mittel nicht kürzen, die Mittel werden gebraucht. Es gibt nur diese eine UN und das ist der Friedensrat der Welt, der ist wichtig. Diese Vereinten Nationen, die wurden nicht gegründet, um uns in den Himmel zu führen, sondern um uns vor der Hölle zu retten, hat mal ein kluger UN-Generalsekretär gesagt. Deutschland wird weiter eine wichtige Rolle spielen, wird weiter verlässlich Gelder einzahlen. Aber, Stichwort Geld, auch die Tatsache, dass man die Entwicklungshilfe gekürzt hat in Deutschland, könnte ein Faktor gewesen sein für viele kleinere Länder, die sagen, seht mal her, jetzt sparen die Deutschen auch da noch. Auch das könnte ein Grund gewesen sein. Viel wird noch überlegt werden. Wir werden weiter darüber berichten.
0: Georg Schwarte aus dem Hauptstadtstudio war das. Nach dem UN-Desaster, Deutschland konnte keinen Sitz im Sicherheitsrat ergattern. 7:50 Uhr, 7:50 Uhr haben wir es jetzt. Gärtnern ohne Garten, das ist in Berlin ja längst kein Problem mehr. Es gibt zahlreiche öffentliche Gartenanlagen, die zum Urban Gardening einladen. Man kann aber auch die vorhandenen Grünflächen am Straßenrand nutzen. Zum Beispiel die Baumscheiben, das sind diese unpflasterten Flächen rund um die Straßenbäume. Wie das geht, worauf die Gärtnerinnen und Gärtner achten sollten, hat sich unsere Reporterin Antonia Scheurer in Berlin-Neukölln angeschaut.
2: In der Neuköllner Karl-Marx-Straße haben viele Grünflächen ihren Namen nicht verdient. Hier liegen Schokoriegelverpackungen, ein halb verrostetes Fahrrad oder Glasscherben. Einmal abgebogen in die Flughafenstraße sticht dagegen eine Baumscheibe heraus. Gepflegt und bepflanzt mit Hortensien, Geranien und Rosen. Daneben lädt eine Bank zum Verweilen ein. Hussein Saif vom Barbershop The Barber Yard kümmert sich um die Baumscheibe vor seinem Laden. Damit will er seinen Kiez schöner machen.
3: Wo ich hier komme, aus Jerusalem, ist auch grün. Von daher, das ist ja unsere Leidenschaft. Und ich mache das nicht nur für mich. Ich mache auch von meinen Nachbarn, von Neukölln. Ich mache das für Berlin, ja.
2: Er kauft die Pflanzen, gießt und entfernt den Müll aus seiner Baumscheibe. Alles auf eigene Kosten. In Neukölln dürfen Baumscheiben ohne Genehmigung bepflanzt werden. Ein paar Dinge gilt es dabei zu beachten. Das Bezirksamt hat dazu einen Flyer erstellt. Baumscheiben von jungen Bäumen dürfen nicht bepflanzt werden. Töpfe oder Bänke sind in Baumscheiben verboten. Und bitte auch keine Schilder am Baum anbringen. Außerdem dürfen die Pflanzen auch nicht die Sicht auf den Verkehr beeinträchtigen. Für Seif war wichtig, dass er nicht jedes Jahr neue Pflanzen kaufen muss.
3: Ich habe so lange experimentiert, weil manche Pflanzen, die haben nicht geschafft durch die Kälte. Und jetzt, ich mache nur die winterharte Pflanzen, die ich für immer benutzen kann. Also jedes Jahr kommt wieder und wieder und wieder, zum Beispiel wie Hortense.
2: Ein ähnlich schönes Bild bietet sich vor der Cereal Bar Neuköllner Innen in der Weichselstraße. Hier kann man sich bei einer Schüssel Müsli an bunten Blüten und dem duftenden Lavendel erfreuen. Gül ist die Mutter des Ladenbesitzers und arbeitet in der Cereal Bar. Sie hat sich entschieden, die Baumscheibe wieder zu bepflanzen, obwohl sie im vergangenen Jahr schlechte Erfahrungen gemacht hat.
4: Letztes Jahr haben wir so viel ausgegeben für die Pflanzen, da wurde alles geklaut. Die hat das bestimmt an ihrer Garten alle gemacht. Also sie hat mir die ganze volle Blumen geklaut.
2: Und trotzdem blüht es jetzt wieder. Gül möchte es schön haben vor ihrem Laden und ihre Gäste finden es toll.
4: Die machen Fotos von meinen Blumen. Die bewundern es, dass ich das schaffe, Laden und hier aufzuräumen, sauber zu halten. Überall ist dreckig, aber ich kann nicht die ganze Straße sauber machen. Das geht nicht.
2: Was Gül meint, in der Baumscheibe nebenan wächst zum Beispiel ein kleiner Feigenbaum inmitten von Flaschen und Müll. Auch Hussein Saif findet es schade, dass nicht noch mehr Menschen die Möglichkeit nutzen.
3: Ich wollte dieses Bild irgendwie ändern. Das Neukölln ist doch grün, ist bunt. Nicht durch die Leute, sondern auch die Baumscheiben. Also jeder Gewerbetreibende solle an seine Baumscheibe rangehen.
2: Der Wunsch von Barbershop-Betreiber Hussein Saif. Allerdings, eine Bepflanzung ist, wie in Neukölln, nicht in allen Bezirken ohne Genehmigung möglich. Wer seinen Kiez verschönern möchte, sollte sich also vorab beim Bezirksamt informieren.
0: Reporterin Antonia Scheurer über die Verschönerung des Stadtbilds, zum Beispiel in Berlin-Neukölln.
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0: Wie soll man umgehen mit Filmszenen, die vielleicht vor 50 Jahren okay waren oder zumindest von vielen so akzeptiert wurden, die heute aber so gar nicht mehr okay sind? Große Debatte gerade, nicht nur in der Filmbranche. Es geht um den Film Falsche Bewegung von Regisseur Wim Wenders. Und es geht um eine Nacktszene mit der damals 13-jährigen Schauspielerin Nastassja Kinski. Der Film gehört zum umfassenden Lebenswerk von Wenders. Gestern hat er nun entschieden, dass dieser Film erst einmal nicht mehr gezeigt wird. Er werde aus allen aktuellen Auswertungsformen zurückgezogen, so teilte es die Wim Wenders Stiftung mit. Also darf nicht mehr gestreamt oder ausgestrahlt werden. Die Hintergründe dazu kann ich jetzt mit unserer RBB-Filmexpertin Anna Wollner besprechen. Grüße dich.
6: Guten Morgen.
0: Nastassja Kinski hat ja seit Jahren dafür gekämpft, dass diese Szene rausgeschnitten wird. Mit welcher Begründung?
6: Na, sie sagt, dass sie schon als 13-Jährige gespürt habe, dass diese Szene nicht in Ordnung war. Ihr geht's heute um die fortgesetzte öffentliche Verbreitung von Bildern einer Minderjährigen und ihr Anwalt argumentiert zudem mit einer Verletzung ihrer Persönlichkeitsrechte als Kind. Entscheidend ist, Kinski kritisiert nicht erst heute mit dem Abstand von 50 Jahren, sondern versucht nach eigenen Angaben seit Jahren die Entfernung dieser Szene zu erreichen.
0: Was ist das für ein Film?
6: Ne, der Film ist von 75 und gilt als einer der zentralen Filme des neuen deutschen Films. Es ist ein Roadmovie durch die Bundesrepublik, eine moderne Variation von Goethes Wilhelm Meister. Und die Szene, um die es geht, die ist gerade mal 2 Minuten lang. Da liegt Nastassja Kinski oben ohne auf einem Bett. Die Kamera verharrt dabei vergleichsweise lange auf dem Körper des Mädchens, ohne dass die Szene für die Handlung zwingend notwendig wäre.
0: Okay, und mit welcher Begründung zieht Wenders ihn jetzt erstmal aus dem Verkehr?
6: Ne, interessant ist, dass Wenders den Film gerade nicht endgültig verändert hat. Die Stiftung schreibt, man ziehe den Film aus allen aktuellen Auswertungsformen zurück. Dahinter steckt offenbar die Überlegung, zunächst die Diskussion zu führen, bevor eine Entscheidung über einen Schnitt getroffen wird. Wenders hatte schon bei der Lola-Verleihung vergangenen Freitag gesagt, dass er die Szene heute nicht mehr drehen würde. Gleichzeitig fragte er aber auch, ob man historische Filme nachträglich überhaupt verändern dürfe. Und er hat damit die Verantwortung von sich geschoben. Der Rückzug wirkt deshalb, finde ich, erstmal wie so eine Art Moral. Der Film verschwindet, während über den weiteren Umgang beraten wird.
0: Ja, du sagst es, Wenders bei der Lola-Preisverleihung noch da. Was ist denn seitdem passiert?
6: Na, die Rede hat die Debatte erst richtig entfacht. Danach folgten offene Briefe aus der Filmbranche, öffentliche Forderungen nach einem Schnitt, neue Äußerungen von Kinskis Anwalt, eine breite Diskussion darüber, wie man mit problematischen Werken der Filmgeschichte umgehen soll. Und der Druck auf Wenders ist innerhalb weniger Tage deutlich gewachsen. Die jetzige Entscheidung ist eine Reaktion auf diese Dynamik.
0: Okay, jetzt geht's ums Herausschneiden dieser 2 Minuten. Wie würdest du das sehen? Sollte Wenders das tun?
6: Ich würde die Frage gar nicht so sehr als Zensurfrage betrachten. Also niemand fordert ja, dass der Film verschwindet. Es geht wirklich nur um diese 2 Minuten. Und die eigentliche Frage lautet, was wiegt schwerer? Die Unveränderbarkeit eines Kunstwerks oder der Wunsch einer damals 13-jährigen Darstellerin, diese Bilder nicht mehr öffentlich verbreitet zu sehen? Und genau deshalb ist dieser Fall wirklich komplizierter als viele andere Debatten über historische Filme. Hier meldet sich die Betroffene selbst zu Wort. Gleichzeitig hat Wenders recht, wenn er darauf hinweist, dass jede Veränderung eines Filmklassikers ein Präzedenzfall wäre. Einen einfachen, für alle Fälle gültigen Maßstab gibt's nicht. Aber der Umstand, dass Kinski seit Jahren wirklich selbst die Entfernung fordert, macht diesen Fall einfach außergewöhnlich.
0: Jetzt zieht Wim Wenders erstmal seinen Film Falsche Bewegung aus dem Verkehr. Nach langer Diskussion, Erklärung waren das von unserer Filmexpertin Anna Wollner.
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0: Zum Wetter für Brandenburg und Berlin. Der Vormittag sieht noch recht sonnig und trocken aus in der Region. Danach gibt's viele Wolken und auch Schauer und Gewitter sind möglich. Die Temperaturen um die 15 Grad gerade, Höchstwerte heute 19 bis 25.
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0: Tobias Mück.
10: A10 östlicher Berliner Ring Richtung Dreieck-Barnim zwischen Dreieck-Spreeau und Freienbring steht ein defektes Auto auf der rechten Spur im Baustellenbereich. A13 Richtung Berlin zwischen Großkürres und Mittenwalde Stau und etwa 20 Minuten Verzögerung. Stadtverkehr Berlin 100 Richtung Wedding zwischen Sonderlee und Dreieck-Neukölln ist die Autobahn derzeit gesperrt. Die Höhenkontrolle wurde ausgelöst. Im weiteren Verlauf Richtung Wedding zwischen Kreuz Schöneberg und Schmargendorf brauchen Sie 10 Minuten länger wegen des Baustellenstaus. Ein paar Minuten länger stadteinwärts derzeit auf der A115 vor der Spanischen Allee auf der Heerstraße in Wilhelmstadt, auf der Straße an der Wohlheide bis Rummelsburger Straße und auf der Straße Alt-Biesdorf. Eine neue Baustelle wird heute in Marzahn eingerichtet. Auf dem Blumenberger Damm gibt es zwischen Zindorfer Straße und Hirschfelder Weg bis Mitte des Monats nur eine freie Spur Richtung Biesdorf. In Richtung Landsberger Allee stehen 2 Spuren zur Verfügung.
11: 8 Uhr.
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0: Und Sandra Schwarte im Studio. Das deutsche UN-Desaster wird es bereits genannt, diese Schlappe bei der Wahl zum Sicherheitsrat in New York. Heute geht's ans Aufkehren und Bewerten. Warum dieses Scheitern? Unter deutschen Diplomaten heißt es, der Bundeskanzler habe sich auf der UN-Bühne zu rar gemacht. Nachrichten hat Tobias Mürk.
10: In Deutschland wird darüber diskutiert, warum die deutsche Bewerbung um einen Sitz im UN-Sicherheitsrat gescheitert ist. Grüne und Linke machten die Außenpolitik der Bundesregierung dafür verantwortlich. Sie habe völkerrechtswidriges Verhalten der USA und Israels nicht klar genug benannt. Der frühere deutsche UNO-Botschafter Heusgen sagte im RBB 24 Inforadio, der Vorwurf doppelter Standards im Völkerrecht habe sicher eine Rolle gespielt. Außerdem habe Deutschland zu spät für sich geworben. Negativ habe sich auch ausgewirkt, dass Bundeskanzler Merz im Herbst nicht zur Generalversammlung gekommen ist. Das sei als mangelnde Wertschätzung aufgefasst worden. In Deutschland wächst die Sorge um die Wirtschaft. Laut dem neuen ARD-Deutschland-Trend von Infratest DIMAP beurteilen nur noch 13% der Menschen die derzeitige Situation als gut. Das sind 7 Punkte weniger als im Januar. Im RBB 24 Inforadio hat der parlamentarische Geschäftsführer der SPD-Bundestagsfraktion Wiese das auch auf den Streit in der Koalition zurückgeführt. Man habe zu viel übereinander geredet, jetzt müssten geplante Reformen über die Ziellinie gebracht werden. Dazu zählten auch Entlastungen für die Bürgerinnen und Bürger.
12: Wir sind ja jetzt gerade dabei, mit unserem Koalitionspartner die Details zu klären für eine Einkommensteuerreform, gerade für kleine und mittlere Einkommen, die hier steuerliche Entlastungen bringen soll. Das halte ich auch für wichtig, weil gerade auch Kostensteigerungen in den letzten Jahren für die Bürgerinnen und Bürger immer auch da gewesen sind. Und diese Einkommensteuerreform, da sind wir sehr hinterher. Das wäre ein klares Signal für die Bürgerinnen und Bürger und für diesen Wirtschaftsstandort.
10: Dirk Wiese, parlamentarischer Geschäftsführer der SPD-Bundestagsfraktion. Die EU beginnt möglicherweise noch in diesem Monat Beitrittsverhandlungen mit der Ukraine und mit Moldau. Das hat die EU-Ratspräsidentschaft mitgeteilt. Demnach sollen die Gespräche im Idealfall schon am 15. Juni am Rande eines EU-Ministertreffens in Luxemburg beginnen. Die EU-Beitrittsverhandlungen mit der Ukraine und Moldau sind eigentlich schon vor 2 Jahren eröffnet worden, wurden dann allerdings von Ungarn mit einem Veto blockiert. Erst mit dem neuen ungarischen Ministerpräsidenten Modra kam wieder Bewegung in den Prozess. Die Verhandlungen ziehen sich in der Regel über Jahre hin und es ist nicht sicher, dass sie erfolgreich abgeschlossen werden. Israel und der Libanon wollen gemeinsam eine dauerhafte Waffenruhe durchsetzen. Das haben beide Seiten nach Gesprächen in Washington erklärt. Karl Spannenberger.
13: Voraussetzung ist demnach, dass die pro-iranische Terrormiliz Hezbollah das Feuer vollständig einstellt und sich aus bestimmten Gebieten zurückzieht. Zudem sollen Zonen unter exklusiver Kontrolle der libanesischen Armee eingerichtet werden. In gut 3 Wochen wollen beide Seiten die Gespräche fortsetzen. Eigentlich gilt im Libanon bereits seit dem 17. April eine Feuerpause. Israel und die Hezbollah greifen sich aber weiter täglich an. Die Terrormiliz Hezbollah lehnt sowohl die Waffenruhe als auch die Gespräche in Washington ab, an denen sie nicht beteiligt ist.
10: Die Menschen in Deutschland nutzen spürbar weniger das Internet. Das geht aus der repräsentativen Postbank-Digitalstudie hervor. Danach verbringt die Bevölkerung im Schnitt 67 Stunden pro Woche im Netz. Das sind rund 5 Stunden weniger als im vergangenen Jahr. Maßgeblich für die Entwicklung ist der Analyse zufolge, dass die unter 40-Jährigen ihre Online-Aktivitäten insbesondere an Smartphones gezielt reduziert haben und auch künftig mehr Zeit offline verbringen wollen. Über alle Altersgruppen hinweg gibt es demnach den Wunsch, mehr Zeit in Familie, Freunde und Hobbys zu investieren. In Potsdamer Schwimmbädern sind Smart Glasses künftig verboten. Die Stadtverordnetenversammlung hat am Abend beschlossen, dass diese Brillen mit Kameras und Mikrofonen in Bädern nicht mehr getragen werden dürfen. Aus Potsdam, Felix Moniak.
11: Der Grund? Sie machen heimliche Bild- und Videoaufnahmen möglich. Heikel ist das dort, wo Gäste in Badekleidung oder nackt unterwegs sind, in Bädern und Saunen. Das Verbot kommt in die Haus- und Badeordnung. Das Personal soll geschult werden, um die Brillen zu erkennen und Verstöße zu stoppen. Der Antrag kam von Grünen und Volt.
10: Soweit die Nachrichten. 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Das Wetter. Heute erst locker bewölkt und trocken, später dichte Wolken mit zum Teil kräftigen Schauern und Gewittern, örtlich mit Starkregen, Hagel und Sturmböen bei 20 bis 26 Grad. Aktuell in Berlin-Steglitz 14 Grad und in Adlershof 15, in Brandenburg zwischen 13 in Manschen und 17 Grad in Brandenburg an der Havel. Morgen wechselhaft mit Sonne und Wolken, gebietsweise Schauer und Gewitter bei bis zu 21 Grad. Die Zeit, es ist 8.05 Uhr.
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0: Und Sandra Schwarte ist im Studio. Irgendwann findet ja jede Serie ein Ende, aber damit dürften wirklich die wenigsten gerechnet haben. Deutschland ist zum ersten Mal mit seiner Bewerbung für einen Sitz im UN-Sicherheitsrat gescheitert. Bei der Abstimmung für die beiden westeuropäischen Sitze lagen die Mitbewerber Portugal und Österreich klar vorne. Reaktionen von unserem Korrespondenten in New York, Martin Ganselmeier.
14: Mit versteinerter Miene reagierte Bundesaußenminister Johann Wadephul, als ausgerechnet seine Amtsvorgängerin, die derzeitige Präsidentin der UN-Generalversammlung, Annalena Baerbock, das Ergebnis der geheimen Wahl verkündete. Gleich im ersten Wahlgang erreichten Portugal und Österreich die erforderliche Zweidrittelmehrheit. Während die Delegationen der beiden kleineren Staaten jubeln, liegt Deutschland abgeschlagen nur auf Platz 3.
15: Für uns alle ist das eine wirkliche Enttäuschung, das muss man sagen. Daran will ich nicht vorbeireden,
14: sagt Wadephul später im Interview mit den ARD-Tagesthemen. In der deutschen Delegation herrscht Katerstimmung. Bis zuletzt war man zuversichtlich, dass die vielen Last-Minute-Gespräche, die Wadephul seit Freitag in New York geführt hat, ausreichen würden. Die Liste der vermeintlichen Unterstützerstaaten schien lang genug zu sein. Umso größer das Entsetzen, wie deutlich der Stimmenvorsprung für Portugal und Österreich gleich im ersten Wahlgang war.
15: Da hat uns vielleicht nicht jeder ehrlich das gesagt, was er wirklich nachher gemacht hat. Anders kann es ja gar nicht sein. Wir müssen natürlich auch feststellen, es haben einige gegen uns gearbeitet. Russland ist ein gutes Beispiel. Die haben natürlich kein Interesse daran, dass so ein starker Unterstützer der Ukraine dabei ist.
14: Tatsächlich ist Russland ein neutrales Land wie Österreich lieber als Deutschland. Allerdings war Russland bei den Vereinten Nationen zuletzt ziemlich isoliert. Daniel Forti, der UN-Experte bei der Denkfabrik International Crisis Group, hält andere Gründe für ausschlaggebend. Die beiden anderen Länder gingen viel früher auf Stimmenfang. Und Deutschland war schon viel häufiger im Sicherheitsrat. Viele Staaten wünschen sich aber, dass es bei der Besetzung des Sicherheitsrates gerechter zugeht. Den deutschen Anspruch, als großer Beitragszahler der UN alle 8 Jahre im Weltsicherheitsrat vertreten zu sein, wollten vor allem die kleineren Staaten nicht mehr als Automatismus akzeptieren. Und noch einen Grund nennt der UN-Experte. Deutschlands enges Verhältnis zu Israel, auch wenn Wadephul dies für eine Überinterpretation hält. Es gibt eine große Mehrheit unter den UN-Mitgliedstaaten, die in den vergangenen Jahren Palästina unterstützt hat und sehr besorgt ist über Israels Krieg in Gaza und in der Westbank. Die Bundesregierung will die gescheiterte Bewerbung nun gründlich analysieren. Trotz der herben Wahlschlappe werde Deutschland ein engagierter Unterstützer der Vereinten Nationen bleiben, beteuert der Bundesaußenminister. Doch ob Deutschland weiterhin der zweitgrößte Beitragszahler der UN bleibt, dürfte angesichts der Sparzwänge in Berlin auch innenpolitisch zu Diskussionen führen.
0: Deutschland hat sich also um einen nicht ständigen Sitz im UN-Sicherheitsrat vergeblich beworben. Und über die Gründe habe ich dann vorhin mit dem ehemaligen UN-Botschafter Deutschlands bei Christoph Heusgen gesprochen. Das Gespräch hören Sie nach den nächsten Nachrichten noch einmal um kurz vor 8:30. Ja, unzufrieden mit Deutschland ist man nicht nur bei den Vereinten Nationen. Auch hierzulande erteilen die Menschen der Regierung ein schlechtes Zeugnis. Der neue Juni-Deutschland-Trend von Infratest DIMAP bestätigt die ziemlich verheerenden Zahlen aus dem Vormonat. Sabine Henkel dazu aus dem Hauptstadtstudio.
16: Friedrich Merz hat sich in dieser Woche in Optimismus geübt.
17: Ich setze jedenfalls alles darauf und ich arbeite daran, dass wir im Rückblick eines Tages auf die Zeit von heute sagen können, wir haben es richtig gemacht.
16: Viel zu tun für den Kanzler, damit das so kommt. Denn nach wie vor sind viele Deutsche unzufrieden mit der Arbeit der Bundesregierung. 87% sind es. Und das spiegelt sich auch in der Sonntagsfrage wider. Also wen würden Sie am kommenden Sonntag wählen? Nur 23% antworten CDU bzw. CSU. 13% sagen SPD. Die AfD liegt weiterhin vorne bei 27%. Grüne 14, Linke 10.
18: Warum würden die Leute so wählen?
16: Infratest DIMAP hat herausgefunden, dass Enttäuschung mehr und mehr ein Wahlmotiv ist. 46% sagen, sie wählen die Partei, weil sie von anderen Parteien enttäuscht sind. Mehr aber, und zwar 50%, wählen aus Überzeugung. Als das genau so vor 8 Jahren gefragt wurde, also zu Merkel-Zeiten, wählten deutlich mehr Menschen eine Partei, weil sie von ihr überzeugt waren. Enttäuschung über andere spielte da eine deutlich kleinere Rolle.
18: Was ist noch wichtig bei der Wahlentscheidung?
16: Das Parteiprogramm spielt die entscheidende Rolle, und zwar mit großem Abstand. Nicht das Personal oder die Parteibindung, sondern die Inhalte, für die eine Partei steht, sind für 74% wahlentscheidend. Das gilt vor allem für grüne und linke Wähler und Wählerinnen, aber auch für die der AfD. Für Wähler der Union und der SPD ist auch die langfristige Parteibindung bedeutend, mehr als bei anderen. Sie haben also mehr Stammwähler. Aber grundsätzlich ist auch hier das Programm für die Mehrheit der Befragten wichtiger.
18: Wie sehen die Leute eine mögliche Zusammenarbeit mit der AfD?
16: Differenziert. 24% sind für eine Zusammenarbeit und gut 30% sagen, die anderen Parteien sollten von Fall zu Fall mit der AfD abstimmen oder kooperieren. Auf der anderen Seite sind gut 40% gegen jede Form der Zusammenarbeit mit der AfD. Vor allem Anhänger der Grünen sind dagegen, aber auch die der Linken und der SPD. Unter den Wählern und Wählerinnen der Union sind es hingegen deutlich mehr, die sagen, von Fall zu Fall könnten CDU und CSU auch mit der AfD arbeiten oder abstimmen.
18: Welche Probleme beschäftigen die Leute?
16: Als wichtigstes Problem wird die wirtschaftliche Lage gesehen. An zweiter Stelle das Thema Zuwanderung, was diesmal aber deutlich weniger Leute als wichtiges Problem benennen als noch im Winter. Auch das Thema Gerechtigkeit beschäftigt viele Menschen mehr als die Rente, das Klima oder die medizinische Versorgung.
0: Der ARD-Deutschland-Trend vom Juni mit nahezu unveränderten Ergebnissen. Die AfD nach wie vor vorne in den Umfragen. Sabine Henkel mit den Erklärungen. 8:11 und jetzt geht's zu unserem Kolumnisten Hendrik Schröder. Es gibt für ihn nämlich Sätze, die prägen sich ein für immer oder zumindest für sehr lange Zeit. Sätze, die man auf ein T-Shirt drucken könnte. Seine Kolumne, 100 Sekunden.
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20: Manchmal gehe ich zu einem Yogakurs, bei dem die Lehrerin am Ende immer sagt, das Beste in mir grüßt das Beste in dir. Ich fand den Spruch so stark, dass ich ihn mir irgendwie gemerkt und mittlerweile in mein Privatleben integriert habe. Erst als Satire, denn wenn man diesen Yoga-Sprech vom Setting isoliert, also außerhalb des Räucherstäbchen duftenden Kursraums rezitiert, dann klingt das ja immer wie eine Persiflage, wenn nicht sogar manchmal vor Ort schon. Schon bald also verabschiedete ich mich von Freundinnen und Freunden oder bei Telefonaten gut gelaunt und übertrieben freundlich mit »Das Beste in mir grüßt das Beste in dir«. Es ging so weit, dass ich einmal eine Freundin mitnahm in besagten Yogakurs und die sich bei der Verabschiedung auf die Zunge beißen musste. So sehr musste sie fast lachen, kannte sie den Satz doch nur von mir in völlig übertriebener Yoga-Satire. Das Beste in mir grüßt das Beste in dir. Aber je öfter ich zu dem Kurs ging und eben diesen Schlusssatz hörte, desto mehr musste ich zugeben, mir gefiel der eigentlich wirklich. Denn gehen wir mal davon aus, dass jeder und jede von uns ganz tolle Eigenschaften in sich trägt und welche, die für andere Menschen die Hölle sein können. Und letztere lassen wir einfach beiseite und begegnen uns mit den Anteilen, die uns zu einem guten Menschen machen, fern von Missgunst, Neid und Eifersucht. Auf der Ebene müsste man sich doch eigentlich mit allen verstehen können. Naja, mit fast allen. Zaubern kann so ein Satz ja auch nicht. Jedenfalls hatte ein Freund, dem ich von meinen Gedanken erzählte, gleich eine Geschäftsidee. Druckt das auf T-Shirts und verkauft das bei so Yoga-Festivals, sagte er. Das ist doch mal was anderes als immer nur Yin und Yang oder Yoga ist der Weg, nicht das Ziel oder I love Sonnengruß. Geile Idee, dachte ich. Muss ich nur mal die Yogalehrerin fragen, ob sie da nicht vielleicht ein Copyright drauf hat. Mein Freund hatte auch gleich einen Vorschlag für das Nachfolgeshirt von Das Beste in mir grüßt das Beste in dir. Und zwar, ab morgen lebe ich immer nur im Jetzt. Genial.
0: Findet Hendrik Schröder.
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0: Deadline für die drei deutschen Olympiabewerber. Bis heute müssen die Konzepte der drei Kampagnen digital beim Deutschen Olympischen Sportbund eingereicht werden. München, die Region Rhein-Ruhr und Berlin sind noch im Rennen. Hamburg ist ja dagegen nach der verlorenen Bürgerbefragung vom vergangenen Wochenende raus. Lars Becker ist zum Thema bei mir. Die Organisatoren der Berliner Olympiakampagne, die sehen sich ja durch die Ergebnisse einer aktuellen Umfrage gestärkt.
1: Ja, eine Mehrheit der Berlinerinnen und Berliner befürwortet laut aktuellen Daten eine Bewerbung der Hauptstadt um Olympische und Paralympische Spiele. Die Ergebnisse der zweiten Umfrage des Meinungsforschungsinstituts DIMAP im Auftrag des DOSB sind gestern veröffentlicht worden und demnach haben sich 56% der Befragten pro Olympia ausgesprochen. Kaveh Niromant, das ist ja der Manager der BR Volleys und außerdem der Olympiabeauftragte des Landes Berlin, hat das als starkes Ergebnis bezeichnet. Es zeige, dass die Mehrheit der Berlinerinnen und Berliner die Chancen einer Olympiabewerbung erkenne. Der Senat spricht in einer Pressemitteilung von einer weiterhin stabilen Mehrheit für die Spiele in Berlin. Aber es gibt auch einen Wermutstropfen für die Befürworter. Die Zahl der Olympiagegner ist leicht gestiegen. Bei der ersten Befragung im März hatten sich noch 60% positiv für die Bewerbung geäußert. Jetzt sind 56.
0: Okay, das zu Zustimmung und Ablehnung. Gibt es noch mehr Details aus der Umfrage?
1: Ja, für die Erhebung sind zwischen dem 26. und 30. Mai erneut insgesamt 1205 Berlinerinnen und Berliner befragt worden. Unverändert haben auch diesmal 38% der Menschen mit Ja geantwortet. Weitere 18% mit eher Ja. Das waren bei der ersten Umfrage noch 22%. Hier sind also eben diese 4% Differenz. 25% beantworten eine Befürwortung mit Nein. Das sind plus 7%. 13 mit eher Nein. Das sind weniger geworden. In 11 der 12 Bezirke sprechen sich laut Berliner Staatskanzlei mehr Menschen für als gegen Olympische und Paralympische Spiele aus. An der Spitze stehen Reinickendorf und Neukölln mit 68 beziehungsweise 63%, die höchsten Zustimmungswerte, gefolgt von Marzahn-Hellersdorf und Lichtenberg, also zwei Bezirke aus Ostberlin oder dem Osten Berlins mit jeweils 60%. Mit nur 35% Zustimmung ist Friedrichshain-Kreuzberg, das war klar die deutliche Ausnahme.
0: Okay, diese Zahlen, würdest du sagen, das ist ein deutlicher Rückenwind für Berlins Olympiaträume?
1: Ich würde sagen, es sind die zwingend notwendigen positiven Zahlen für die Berliner Kampagne. Unmittelbar vor Abgabe der Bewerbung, das ist natürlich ein guter Zeitpunkt. Das tut auch gut, das hilft der Bewerbung und den Machern, um ihre Kampagne voranzubringen. Aber es sind eben auch nur Umfrageergebnisse. Zur Erinnerung, in Hamburg haben die Vorhersagen Kopf-an-Kopf-Rennen zwischen Unterstützern und Gegnern beim Bürgerentscheid vorausgesagt. Das Ergebnis war dann mit rund 55% Ablehnung doch relativ deutlich im Sinne der Gegner. Im Gegensatz zu Hamburg hatten die Bürgerinnen und Bürger in München schon im Oktober 2025 mit 2/3 Mehrheit und in Nordrhein-Westfalen im April mit rund 60% jeweils mit einem klaren Ja votiert. In Berlin war ja ein Bürgerentscheid, das ist ja viel diskutiert worden, laut Landesverfassung gar nicht möglich. Das sehe ich tatsächlich als Nachteil an für Berlin, weil es eben keine Abstimmung gegeben hat, keine wirklich richtig belastbaren Zahlen vorliegen. Die drei Bewerbungen, also jetzt Berlin, München und Rhein-Ruhr, werden auf der Grundlage eines Kriterienkatalogs bewertet und die Entscheidung über den deutschen Olympiabewerber fällt dann auf der DOSB-Mitgliederversammlung am 26. September. Bleibt also alles spannend.
0: Ja, und noch ein bisschen Zeit, aber heute die Deadline für die drei deutschen Olympiabewerber und Berlin fühlt sich durch eine aktuelle Umfrage ziemlich gestärkt.

0: Das Wetter für Berlin und Brandenburg ist heute wieder ziemlich böig unterwegs, am Nachmittag zumindest. Auffrischender Südwestwind, so steht's hier. Der Grund, warum es dann auch Schauer und Gewitter geben kann und ziemlich viele Wolken. Bei Höchstwerten bis 25 Grad. Da sind wir noch längst nicht. Am Vormittag eher Sonne als Wolken. Aktuell Temperaturen 15 bis 17 Grad.
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0: Tobias Mög.
2: A13 Richtung Berlin zwischen Großkörres und Mittenwalde staut es sich. Etwa eine halbe Stunde mehr Fahrzeit sollten Sie aktuell einplanen. Stadtverkehr Berlin 100 Richtung Wedding zwischen Gradestraße und Schmargendorf stockt der Verkehr. Dort etwa 10 Minuten mehr Fahrzeit. Ein paar Minuten länger dauert es stadteinwärts auf der A115 vor der Spanischen Allee, auf der Heerstraße in Wilhelmstadt, auf der Straße an der Wuhlheide bis zur Rummelsburger Straße und auf der Straße Alt-Biesdorf. Eine neue Baustelle wird heute in Marzahn eingerichtet. Auf dem Blumenberger Damm gibt es zwischen Zindorfer Straße und Hirschfelder Weg bis Mitte des Monats nur eine freie Spur in Richtung Biesdorf. In Richtung Landsberger Allee stehen zwei Spuren zur Verfügung. Charlottenburg-Heckerdamm in beiden Richtungen zwischen Heinekeweg und Geislerpfad ist wegen Bauarbeiten bis Freitag nur eine gemeinsame Spur frei. Und eine Meldung zur S-Bahn. Wegen kurzfristig notwendiger Bauarbeiten fährt die Linie S7 zwischen Griebnitz hier und Potsdam Hauptbahnhof nur alle 20 Minuten.
0: 20 nach 8.
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0: Sandra Schwarte hier. Vor 6 Jahren hat Deutschland begonnen, sich für diesen Sitz im Sicherheitsrat zu bewerben, also lange vor der Regierung Merz. Die Opposition, selbst der Koalitionspartner, kreidet das Scheitern bei der Wahl gestern trotzdem dem Bundeskanzler an und seinem vermeintlichen Schlingerkurs beim Völkerrecht. Nachrichten dazu hat Tobias Mück.
2: Die Bundesregierung hat enttäuscht darauf reagiert, dass die deutsche Bewerbung um einen Sitz im UN-Sicherheitsrat gescheitert ist. Kanzler Merz sagte, man habe das Ziel nicht erreicht. Deutschland bleibe aber ein verlässlicher Stützpfeiler des multilateralen Systems. Aus der SPD kommt die Forderung, die Außenpolitik zu überdenken. Beim Völkerrecht dürften keine doppelten Maßstäbe angelegt werden, sagte der außenpolitische Sprecher Achmetowitsch. Der frühere deutsche UNO-Botschafter Heusgen sagte im RBB 24 Inforadio, die Haltung der Bundesregierung im Nahostkonflikt habe sicher eine Rolle gespielt. Außerdem habe Deutschland zu spät angefangen, für sich zu werben. Das Interview können Sie nach den Nachrichten hören. In Deutschland wächst die Sorge um die Wirtschaft. Laut dem neuen ARD-Deutschland-Trend von Infratest DIMAP beurteilen nur noch 13% der Menschen die derzeitige Situation als gut. Außerdem sind nach wie vor fast 90% unzufrieden mit der Politik der Bundesregierung. Der parlamentarische Geschäftsführer der SPD-Fraktion Wiese führte das im RBB 24 Inforadio auch auf Streit in der Koalition zurück. Geplante Reformen müssten jetzt über die Ziellinie gebracht werden. Dazu zähle auch die geplante Einkommensteuerreform, mit der kleinere und mittlere Einkommen entlastet werden sollen. Sie wäre ein klares Signal für die Bürger, aber auch für den Wirtschaftsstandort, sagte Wiese. Die SPD will Katastrophenschutz künftig als Unterrichtsfach an deutschen Schulen verankern. Das sagte der Vizevorsitzende der SPD-Bundestagsfraktion Limbacher der Rheinischen Post. Aus unserem Hauptstadtstudio Chris Bertrow.
3: Fraktionsvize Esra Limbacher sagte der Zeitung, ein solches Unterrichtsangebot könne Begeisterung für ehrenamtliches Engagement wecken und gleichzeitig die Resilienz, also die Widerstandsfähigkeit der Gesellschaft erhöhen. Laut Rheinischer Post will sich Mitte des Monats auch die Innenministerkonferenz mit dem Thema beschäftigen. Bundesinnenminister Alexander Dobrindt hatte sich kürzlich bei der Vorstellung seiner Zivilschutzpläne dafür ausgesprochen, die zivile Verteidigung in den Lehrplan aufzunehmen. Schon jetzt gehen Feuerwehr, THW und Hilfsorganisationen in Schulen und bieten Workshops oder Projekttage an.
2: Das Berliner Abgeordnetenhaus befasst sich heute in einer Aktuellen Stunde mit der Verwaltungsreform. Sie ist ein Kernvorhaben der schwarz-roten Koalition. Angela Ulrich, RBB 24 Landespolitik.
0: Ein Berlin, eine Verwaltung ist die Aktuelle Stunde auf Antrag der CDU überschrieben. In dieser Woche hatte der Senat den für die Reform zuständigen Staatssekretär Hund entlassen, gegen den ermittelt wird. Wegners Personalauswahl und das üppige Übergangsgeld für Hund nach nur 69 Tagen im Amt dürfte weiter für Gesprächsstoff sorgen. Die SPD will außerdem über Änderungen im Katastrophenschutz debattieren. Die Innenverwaltung soll im Katastrophenfall mehr Durchgriffsrechte bekommen und ein Notfallregister soll für Pflegebedürftige schnellere Hilfe garantieren. Die AfD will über ihren Antrag sprechen, Wohnraum vor allem für Einheimische zur Verfügung zu stellen.
2: Deutschlandweit sind heute und morgen Beschäftigte im Handel aufgerufen zu streiken. Nach Angaben der Gewerkschaft Verdi gilt das für Betriebe und Unternehmen im Einzel- und Groß- sowie Außenhandel. In mehreren Städten sind große Kundgebungen geplant, zum Beispiel morgen in Berlin. Der Handelsverband Deutschland erwartet aber, dass die Streikaktionen für Kunden keine spürbaren Auswirkungen haben. Verdi fordert 7% mehr Lohn, mindestens 225 Euro. Die Arbeitgeber haben zuletzt deutlich weniger geboten. Das US-Repräsentantenhaus hat sich mit knapper Mehrheit dafür ausgesprochen, den Irankrieg zu beenden und die US-Truppen aus der Region abzuziehen. 4 republikanische Abgeordnete stimmten dabei mit den Demokraten, die den Text eingebracht hatten. Die Resolution soll die Macht von Präsident Trump einschränken, gilt aber als symbolisch, weil er sie mit einem Veto stoppen kann. Trump hatte den Militäreinsatz gegen den Iran Ende Februar ohne parlamentarische Zustimmung begonnen. Laut US-Verfassung hat allein der Kongress die Befugnis, Krieg zu erklären. Soweit die Nachrichten. 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Das Wetter. Heute erst locker bewölkt und trocken, später dichte Wolken mit zum Teil kräftigen Schauern und Gewittern, örtlich mit Starkregen, Hagel und Sturmböen bei 20 bis 26 Grad. Aktuell in Berlin-Steglitz 14 Grad und in Adlershof 15, in Brandenburg zwischen 13 in Manschen und 17 Grad in Brandenburg an der Havel. Morgen wechselhaft mit Sonne und Wolken, gebietsweise Schauer und Gewitter bei bis zu 21 Grad. Die Zeit, es ist 8.25 Uhr.
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0: Sandra Schwarte ist hier. Kein Sitz im UN-Sicherheitsrat, trotz monatelanger Werbetour durch die Welt, trotz einwöchigen Werbens bei den UN-Diplomaten in New York direkt. Was bisher ein Selbstläufer war, Deutschland ist alle 8 Jahre in den Rat eingezogen, das lief jetzt anders. Bei der Wahl gestern erhielten Portugal und Österreich deutlich mehr Stimmen und damit die 2 begehrten nicht ständigen Sitze für 2 Jahre. Christoph Heusgen hat uns erklärt, was da schiefgelaufen ist. Der ehemalige deutsche UN-Botschafter weiß, was es für eine Bewerbung braucht und was eben auch nicht. Das Wahlergebnis gestern hat ihn aber überrascht.
4: Ja, das hat mich schon überrascht. Ich wusste, dass es knapp wird und dass es dann so klar wird im ersten Durchgang mit über 30 Stimmen Abstand zu den beiden Konkurrenten. Das hat mich schon sehr überrascht und schon, muss ich sagen, schwer deprimiert.
0: Ja, Deutschland ist ja zweitgrößter Geldgeber der UN, drittgrößte Volkswirtschaft der Welt und darf bei diesem wichtigen Gremium nicht mitmachen. Hat Deutschland außenpolitisch in der Welt nichts mehr zu melden?
4: Doch, Deutschland hat nach wie vor etwas zu melden, auf jeden Fall. Aber wir haben leider Fehler gemacht, die sich summiert haben und die dann zu diesem Ergebnis geführt haben.
0: Ja, zahlt nicht unbedingt auf die Regierung Merz ein. Was ist da verkehrt gelaufen?
4: Ich habe gestern nach dem Resultat einen Botschafterfreund, der seit vielen Jahren, ein Europäer, vielen Jahren in New York als Botschafter ist, gefragt und der hat ganz kurz geantwortet, too little, too late, zu wenig, zu spät. Um mit dem Letzten anzufangen, Sie haben es in Ihrer Anmoderation gerade gesagt, ja, nach monatelangem Werben hat es nicht geklappt. Dieses monatelange Werben war eben zu wenig. Wir haben, und das geht zurück sogar auf die Scholz-Baerbock-Regierung. Wir haben, nachdem wir zum letzten Mal im Sicherheitsrat waren, 1920 und erstmal zurückgelehnt und diese Werbekampagne nicht so intensiv betrieben, wie wir es hätten machen müssen. Denn auch das konnte man seinerzeit schon absehen. Portugal und vor allen Dingen Österreich hat sich unglaublich reingehängt, schon sehr früh weltbereist, dann auch so eine Art Abkommen geschlossen. Also wenn ihr uns wählt in den Sicherheitsrat, wählen wir euch in irgendeine andere internationale Organisation. Also das hätten wir schon sehr viel früher machen müssen. Mhm. Wir sind dann im letzten Jahr eingestiegen, massiv eingestiegen, aber da waren eben viele Stimmen schon vergeben. Das andere ist too little. Ja, Ich glaube, das Team im Auswärtigen Amt hat hervorragende Arbeit gemacht. Sehr viele erfahrene Diplomaten, die auch beim Sicherheitsrat vor ein paar Jahren dabei waren, das kennen. Aber so richtig auf der Tagesordnung oben der Regierung war es eben viel zu spät.
0: Es wird ja auch vorgeworfen, dass Bundeskanzler Merz sich auch viel zu wenig bei den UN hat blicken lassen, zum Beispiel bei der UN-Generalversammlung im vergangenen Jahr. Spielte das eine Rolle?
4: Ganz sicher. Das ist mir von vielen auch Kollegen, ehemaligen Kollegen in New York auch gesagt worden, wieso kommt der Bundeskanzler nicht zur Generalversammlung? Ich glaube, es waren seinerzeit die Haushaltswochen, das kann man alles erklären. Aber wenn 130 Staats- und Regierungschefs an der Generalversammlung teilnehmen und der deutsche Bundeskanzler nicht, wenn Österreich mit dem Bundespräsidenten, dem Bundeskanzler, der Außenministerin kommen und Deutschland mit dem unglaublich aktiven Außenminister nur in Anführungsstrichen, dann widerspiegelt das etwas die Wertschätzung für die UNO, jedenfalls die Wahrnehmung der Wertschätzung, die wir für die UNO haben. Also da kann Badefuhl, der ist seinerzeit hin und her gereist und so hat viel gemacht, aber es gilt nun mal Präsident und Bundeskanzler dann. Ne?
0: Es wird ja noch eine andere Karte hier gespielt. Wie stark spielte Deutschlands große Unterstützung Israels bei dieser Wahl eine Rolle? Aus der deutschen Opposition schallt es ja, wer das Völkerrecht schreddere, der dürfe sich nicht wundern.
4: Ja, auch da haben die Kritiker einen Punkt. Auch da ein konkretes Beispiel nach uns im Sicherheitsrat, also 2021, 2022 war zum Beispiel Kenia, der kenianische Botschafter, den ich gut kenne, Kimani, der hat später dafür den Ehrenpreis der Deutschen Afrika-Stiftung bekommen, hat sich ganz klar im Sicherheitsrat gegen Russland geäußert, nach dem Überfall auf die Ukraine, die Annexion kritisiert und so weiter. Und der kam später dann zu mir und sagte, Christoph, ich bin unglaublich enttäuscht. Ihr habt seinerzeit dafür geworben, dass wir uns da äußern. Jetzt, wo Israel massiv das Völkerrecht verletzt, da lasst er mich und sozusagen im Regen stehen. Also diese Ansätzen doppelter Standards, das ist uns leider dann auch jetzt vorgeworfen worden und wird auch einen Beitrag geleistet haben dazu, dass wir eben nicht gewählt worden sind.
0: Ja, jetzt geht es um die Konsequenzen. Welche sollte Deutschland ziehen aus dieser Niederlage? Aus Hessen kommt ja bereits der Vorschlag, die Mittel für die UN zu kürzen, wenn man schon keinen zustehenden Einfluss habe.
4: Ja, damit habe ich gerechnet, das wird kommen. So, aber wissen Sie, Frau Schwarte, Deutschland hat sich nach dem Zweiten Weltkrieg oben auf die Fahnen gesetzt, dass wir ab jetzt uns nach internationalem Recht, nach Völkerrecht halten. Und wir haben in Deutschland mit dem Grundgesetz eine tolle rechtliche Grundlage. Wir haben in Europa gesagt, ab jetzt richten wir uns nach dem Recht und wir haben die längste Periode des Friedens in Europa, weil wir uns nach Europarecht halten. Und das Gleiche gilt für die Welt. Deutschland ist immer angetreten, dass wir uns nach dem Völkerrecht halten. Über etwas, was untergeht in der Diskussion, auf das steht sogar im Grundgesetz. Und wenn wir jetzt das Völkerrecht relativieren und sagen, ja, man muss auch andere Gesichtspunkte berücksichtigen, dann bin ich schockiert davon. Artikel 25 des Grundgesetzes sagt, dass die Prinzipien des Völkerrechts Verfassungsrang haben. Da können wir nicht relativieren. Und deswegen müssen wir auch die Vereinten Nationen, die ja fürs Völkerrecht stehen, wie wollen sie denn sonst Konflikte lösen, wenn wir überhaupt die großen Probleme lösen, wenn es nicht die UNO macht?
0: Christoph Hosken sagt, dass der ehemals ständige Vertreter Deutschlands bei den Vereinten Nationen als CDU-Mitglied mit recht deutlicher Kritik an der Regierung Merz. 8.31 Uhr haben wir es jetzt. In Berlin wächst die Bevölkerung. Neue Wohngebiete entstehen und da muss sich dann auch der öffentliche Nahverkehr darauf einstellen. Deswegen arbeitet der Berliner Senat gerade an einem Nahverkehrsplan für die kommenden beiden Jahre. Über die ersten Entwürfe dazu debattierte jetzt der Verkehrsausschuss und unsere Landespolitikreporterin Kirsten Buchmann hat zugehört.
5: Mit dem Entwurf des neuen Nahverkehrsplans ist Sibylle Uken vom Bündnis Pro Straßenbahn nicht zufrieden. Ihr fehlt darin vor allem eine neue Straßenbahnlinie vom Alexanderplatz über die Leipziger Straße zum Potsdamer Platz und weiter bis zum Rathaus Steglitz. Denn die Busse gerade auf dieser Strecke seien überfüllt.
6: Sie stehen auf der Potsdamer Straße oder auch auf der Rheinstraße manchmal 20 bis 25 Minuten, wenn sie einen Kinderwagen oder Gepäck oder irgendetwas dabei haben, also zu Stoßzeiten, und kommen einfach nicht in die Busse rein.
5: Um die Verkehrsprobleme zu lösen, fordert Carsten Kranich von ProBahn ebenfalls den öffentlichen Nahverkehr auszubauen. Im Westen der Stadt fehlten etwa Straßenbahnlinien komplett. Dort müsse es vorangehen, was durchaus möglich sei.
7: Wir haben da einfach in Spandau, Reinickendorf und Steglitz-Zehlendorf auch mehr Flächen zur Verfügung als in der Innenstadt.
5: Der BVG-Chef Henrik Falk dagegen fühlt sich, wie er sagt, weitestgehend sehr wohl mit den Plänen für den Nahverkehr. Die Berliner IHK wünscht sich, mit einer U7-Verlängerung den Flughafen BER besser anzubinden. Wichtig sei das wegen der Olympiabewerbung Berlins und der Diskussion über die Expo 2035. Allerdings muss aus Berliner Sicht noch Brandenburg mit ins Boot, wenn es darum geht, den U-Bahn-Ausbau zum BER zu finanzieren. Die Grünen-Abgeordnete Antje Kapek bemängelt, das vorhandene ÖPNV-Angebot werde laut dem Nahverkehrsplanentwurf verschlechtert.
8: Die U-Bahn soll nicht ausgebaut werden, wie in der Vergangenheit geplant, sondern nein, sie soll sogar ausgedünnt werden zu bestimmten Zeiten und auf bestimmten Linien, nämlich den hochfrequentiertesten wie der U1, U3, die einmal durch die gesamte Innenstadt bis zur FU die Stadt verbindet.
5: Die Taktveränderung betreffe Zehntausende Menschen. Verkehrssenatorin Ute Bonde von der CDU verteidigt ihre Pläne gegen die Grünen-Kritik. Ihr gehe es um Flexibilisierung.
9: Die Hauptverkehrszeiten, die werden nachfrageorientiert verstärkt. Und wenn ich nicht in den Hauptverkehrszeiten bin, sondern wenn ich in den Nebenverkehrszeiten bin, dann kann ich da auch mit einem geringeren Takt fahren.
5: Die Senatorin betont zugleich, der Nahverkehrsplan müsse sich an der Realität orientieren. Dazu zählten mehr Menschen, die im Homeoffice arbeiten, aber auch, was mit dem Geld aus dem Landeshaushalt möglich sei und was die BVG leisten könne. Die Zeit ist allerdings knapp, den neuen Nahverkehrsplan noch vor der Abgeordnetenhauswahl im September zu beschließen.
0: Informationen aus unserer Berliner Landespolitik von Kirsten Buchmann.
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0: 2 Milliarden Euro weg. Investitionen in dieser Höhe haben die Pharmakonzerne Eli Lilly und Boehringer Ingelheim nämlich für deutsche Standorte gestrichen. Die Unternehmen begründen das auch mit den Reformplänen von Bundesgesundheitsministerin Wagen. Unser Wirtschaftsredakteur Jonas Pospisch hat sich diese Ankündigungen mal angesehen. Jonas, fangen wir von vorne an. In was wollten die beiden Pharmakonzerne denn investieren?
10: Ja, bei Eli Lilly war es ein komplett neuer Standort im rheinland-pfälzischen Alzey für die Produktion von Abnehmspritzen. Mounjaro heißt die von Eli Lilly. Weitere Abnehmmittel sind schon in Entwicklung. Das Werk ist bereits halb gebaut und wird auch fertiggestellt, aber nur noch mit einer deutlich geringeren Produktionskapazität. Von 2,3 Milliarden Euro geplanten Investitionen bleibt nur die Hälfte. Boehringer Ingelheim wollte 900 Millionen Euro in die Infrastruktur seiner deutschen Standorte stecken, sowas wie Labore für die Forschung. Und diese 900 Millionen Euro fallen komplett weg.
0: Okay, und an allem ist die deutsche Gesundheitspolitik schuld?
10: Das ist zumindest ein großer Kritikpunkt, den die Pharmabranche vorträgt, denn die Bundesregierung will ja mit einer Reform Finanzlöcher bei den gesetzlichen Krankenkassen stopfen. Und einen Teil davon soll eben die Pharmaindustrie finanzieren, nach Vorstellung der Politik, und zwar mit höheren Pflichtrabatten für die Kassen. Der grundsätzliche Rabatt liegt aktuell bei 7%, der soll künftig regelmäßig angehoben werden, und zusätzlich werden künftig auch Rabattverträge von Krankenkassen mit Herstellern für patentgeschützte Medikamente möglich. Bislang gab es sowas nur für Generika. Beides macht es für Pharmaunternehmen schwieriger, in Deutschland Geld zu verdienen, vor allem mit den teureren Markenmedikamenten, wo normalerweise gut Geld verdient werden kann.
0: Und gibt es auch andere, vielleicht wirtschaftlichere Gründe für die abgesagten Investitionen?
10: Es gibt auf jeden Fall Druck in den USA. Denn in den USA sind Medikamente vergleichsweise teuer. US-Präsident Donald Trump will das ändern. Aus seiner Sicht finanzieren die Amerikaner unverhältnismäßig viel der Medikamentenentwicklung weltweit. Und inzwischen vergleicht die US-Regierung Medikamentenpreise mit anderen Ländern, auch mit Deutschland. Und ist der US-Preis im Vergleich nicht niedrig genug, dann sollen die Hersteller weiter Rabatte geben. Es ist also im Interesse der Pharmakonzerne, in Europa möglichst hohe Preise durchzusetzen, um Stress in den USA zu vermeiden.
0: Und was heißt das jetzt alles für uns Krankenversicherte?
10: Ja, also die Bundesregierung will mit der Reform ja erstmal den Anstieg der Kassenbeiträge reduzieren. In dem Sinne positiv für uns als Versicherte. Sie sagt, die Bundesregierung, es seien keine negativen Auswirkungen auf die Medikamentenversorgung zu befürchten, denn notfalls dürften Ärzte auch auf Medikamente ausweichen, die nicht rabattiert sind. Die Pharmaunternehmen sind da deutlich kritischer. Die Deutschlandchefin des Konzerns Sanofi hatte der FAZ gesagt, sobald klar ist, dass ein einzelnes Medikament in einer therapeutischen Klasse wegen eines Rabattvertrags zum Zuge kommt, dann werden sich alle anderen zurückziehen, soll eben heißen, diese diese anderen Alternativen, auf die Ärzte zurückgreifen sollen, die gibt's im Zweifelsfall gar nicht, so zumindest Sanofi. Und auch der Chef von AstraZeneca, der hatte im Handelsblatt ziemlich explizit sogar gedroht, keine neuen Medikamente aus der Forschung mehr in Deutschland auf den Markt zu bringen, sollte diese Reform wie geplant umgesetzt werden. Das Kabinett hat den Gesetzentwurf beschlossen, er muss aber noch durch den Bundestag und soll dort vor der Sommerpause beschlossen werden. Es ist aber möglich, dass in diesem ganzen Prozess die Bundesregierung auch noch versuchen wird, den Pharmakonzernen an anderen Stellen irgendwie entgegenzukommen.
0: Bis jetzt aber große Konflikte zwischen Pharmaindustrie und der deutschen Politik. Zwei Unternehmen haben jetzt auch ihre Investitionen zusammengestrichen. Informationen von Wirtschaftsredakteur Jonas Pospisch. Der Blick zum Wetter für Berlin und Brandenburg. Noch ist es trocken, noch scheint etwas die Sonne, aber so gegen Mittag zieht sich's dann doch mehr zu, mehr Wolken und aus denen tröpfelt's dann auch. Gewitter sind sogar möglich am Nachmittag. Bei warmen Temperaturen, Höchstwerte 19 bis 25 Grad und starkem Wind, im Moment sind wir bei 16, 17 Grad.
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0: Tobias Mück.
2: A10 westlicher Berliner Ring Richtung Dreikaveland zwischen Großkreuz und Vöben staute sich 10 Minuten Verzögerung. Eine Dreiviertelstunde mehr Fahrzeit sollten Sie einplanen auf der A13 Richtung Berlin zwischen Großküris und Mittenwalde. Dort staute sich an einer Tagesbaustelle. A113 stadteinwärts, die Einfahrt Schönefeld Nord ist gesperrt wegen Bauarbeiten. Stadtverkehr Berlin, A100 Richtung Wedding zwischen Kreuz Schöneberg und Schmargendorf Stau plus 10 Minuten. Ein paar Minuten mehr sind stadteinwärts auf der A115 vor der Spanischen Allee, in Wannsee auf der Königstraße, auf der Heerstraße in Wilhelmstadt, auf der Straße an der Wohlheide bis zur Rummelsburger Straße und auf der Straße Alt-Biesdorf. Eine neue Baustelle wird heute in Marzahn eingerichtet. Auf dem Blumenberger Damm gibt es zwischen Zindorfer Straße und Hirschfelder Weg bis Mitte des Monats noch eine freie Spur Richtung Biesdorf. In Richtung Landsberger Allee stehen zwei Spuren zur Verfügung.
0: 20 vor 9.
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0: Sandra Schwarte hier. Was folgt aus dieser Klatsche Deutschlands bei den Vereinten Nationen? Außenminister Wadephul, der mit seinem monatelangen Werben gescheitert ist, meinte, die außenpolitische Überzeugungskraft Deutschlands werde nicht größer. Mehr Reaktionen jetzt in den Nachrichten und die hat Tobias Mück.
2: In Deutschland wird darüber diskutiert, warum die deutsche Bewerbung um einen Sitz im UN-Sicherheitsrat gescheitert ist. Außenminister Wadephul nannte als einen Grund, dass Deutschland sich erst spät beworben habe. Dadurch habe man weniger Zeit gehabt, für sich zu werben. Aus der SPD kommt Kritik an der Außenpolitik der Regierung. Hauptstadtkorrespondent Georg Schwarte.
11: Der außenpolitische Sprecher der SPD-Bundestagsfraktion Ahmetovic sagt, wer den Anspruch erhebe, Hüter der regelbasierten Ordnung zu sein, dürfe beim Völkerrecht keinen doppelten Maßstab anlegen. Der außenpolitische Sprecher der Unionsfraktion Jürgen Hart wiederum nennt als entscheidenderen Grund für die Niederlage, dass Deutschland in vielen außenpolitischen Fragen klarer Position beziehen müsse als etwa das neutrale Österreich. Aus der Opposition gibt es scharfe Kritik auch am außenpolitischen Kurs der Bundesregierung. Die außenpolitische Sprecherin der Grünen Bundestagsfraktion Deborah Düring sagte dem ARD-Hauptstadtstudio, die Bundesregierung habe das Völkerrecht zu oft nur dann verteidigt, wenn es bequem gewesen sei.
2: In Deutschland wächst die Sorge um die Wirtschaft. Laut dem neuen ARD-Deutschland-Trend von Infratest DIMAP beurteilen nur noch 13% der Menschen die derzeitige Situation als gut. Außerdem sind nach wie vor fast 90% unzufrieden mit der Politik der Bundesregierung. Der parlamentarische Geschäftsführer der SPD-Fraktion Wiese führte das im RBB 24 Inforadio auch auf Streit in der Koalition zurück. Geplante Reformen müssten jetzt über die Ziellinie gebracht werden. Dazu zähle die geplante Einkommenssteuerreform, mit der kleinere und mittlere Einkommen entlastet werden sollen. Das Interview mit dem SPD-Politiker können Sie nach den Nachrichten hören. Die Messe Berlin hat den Auftrag für ihr neues Kongresszentrum offiziell vergeben. Das Gebäude mit dem Namen Dock 9 am Messedamm soll in 3 Jahren komplett fertig sein und 100 Millionen Euro kosten. Sebastian Schöbel, RBB 24 Landespolitik.
12: Das Dock 9 soll Platz für Kongresse und Veranstaltungen für bis zu 5000 Personen bieten und damit den Teil des Kongressmarktes bedienen, bei dem Berlin bislang Kapazitäten fehlen. So jedenfalls hatte es eine Studie im vergangenen Jahr ermittelt. Den Zuschlag bekam das Architekturbüro Gerkan, Mark und Partner. Bereits 2028 soll die große neue Halle stehen. Die wird dann für die Transportmesse InnoTrans benötigt. Ein Jahr später, 2029, soll dann auch der neue Haupteingang mit weiteren Konferenzflächen fertig sein. Kritiker bemängelten zuletzt, dass die Messe mit dem Dock 9 die Pläne für die Wiederbelebung des ICC als Kongresszentrum unterlaufe. Auch die Finanzierung wurde hinterfragt. Die Messe betonte stets, dass sie das Dock 9 aus eigenen Mitteln ohne Landeszuschuss finanzieren will.
2: Die SPD will Katastrophenschutz künftig als Unterrichtsfach an deutschen Schulen verankern. Das sagte der Vizevorsitzende der SPD-Bundestagsfraktion Limbacher der Rheinischen Post. Ein solches Angebot könne die Resilienz der Gesellschaft erhöhen und Begeisterung für ehrenamtliches Engagement wecken. Angesichts steigender Wahrscheinlichkeit für Unwetterereignisse müsse das Bewusstsein von Schülern auch für solche Lagen geschärft werden. Auch Bundesinnenminister Dobrindt hatte sich zuletzt dafür ausgesprochen, den Umgang mit ziviler Verteidigung in den Lehrplan aufzunehmen. Die Menschen in Deutschland nutzen spürbar weniger das Internet. Das geht aus der repräsentativen Postbank-Digitalstudie hervor. Danach verbringt die Bevölkerung im Schnitt 67 Stunden pro Woche im Netz. Das sind rund 5 Stunden weniger als im vergangenen Jahr. Maßgeblich für die Entwicklung ist der Analyse zufolge, dass die unter 40-Jährigen ihre Online-Aktivitäten insbesondere an Smartphones gezielt reduziert haben und auch künftig mehr Zeit offline verbringen wollen. Über alle Altersgruppen hinweg gibt es demnach den Wunsch, mehr Zeit in Familie, Freunde und Hobbys zu investieren. In Kuba ist es vermutlich ab dem Wochenende nicht mehr möglich, mit Mastercard oder Visa Kreditkarten zu bezahlen. Wie die kubanische Zentralbank mitgeteilt hat,

0: und Gewittern, örtlich mit Starkregen, Hagel und Sturmböen bei 20 bis 26 Grad. Morgen wechselhaft mit Sonne und Wolken, gebietsweise Schauer und Gewitter bei bis zu 21 Grad. Die Zeit, es ist 8.45 Uhr.
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2: Sandra Schwarte im Studio. Eins ist klar, es gab noch nie eine Regierung in der Bundesrepublik Deutschland, die so unbeliebt war wie die jetzige. Im aktuellen Deutschland-Trend von Infratest DIMAP sind es auch im Juni fast 90% der Befragten, die unzufrieden sind mit der Arbeit der Regierung. Auch unter den SPD-Anhängern. Dirk Wiese von der SPD, mit ihm habe ich darüber gesprochen. Als parlamentarischer Geschäftsführer der Partei kann er ja etwas daran ändern. Heute früh haben wir aber erstmal darüber geredet, wie unzufrieden die Nationen der Welt auch mit Deutschland sind und der deutschen Regierung. Und ich wollte von ihm wissen, ob die Wahlschlappe zum UN-Sicherheitsrat das alles noch verschlimmert.
3: Nein, und ich bedauere das, dass es so gekommen ist bei der gestrigen Abstimmung. Es kommen sicherlich mehrere Faktoren zusammen. Ich glaube, gerade im Staaten im Mittleren und Nahen Osten ist es schwierig zu erklären, dass wir sehr deutlich sagen, dass wir eine besondere Beziehung zum Staat Israel haben, aber gleichzeitig auch die Regierung Netanyahu kritisch sehen. Ich glaube, diese Differenzierung ist bei manchen Staaten schwierig, in der Darstellung. Und auf der anderen Seite, glaube ich, war es auch ein Fehler gewesen, dass man als Europa nicht mit einheitlichen Vorschlägen in diese Abstimmung gegangen ist. Gleichzeitig waren ja Portugal mit dabei und Österreich. Ich glaube, das war auch ein Versäumnis, das muss man klar sagen heute Morgen.
2: Reden wir jetzt darüber, warum die Deutschen selbst so unzufrieden sind mit ihrer Regierung. So unzufrieden, so schlecht die Zustimmungswerte der einzelnen Parteien. Die AfD bekommt mit 27% die meiste Unterstützung, gefolgt von CDU, Grünen und mit 13% jetzt die SPD. Da bewegt sich wenig. Woran liegt's?
3: Naja, man muss jetzt einfach feststellen, in den letzten Wochen, insbesondere auch rund um diesen Koalitionsausschuss in der Villa Borsig, haben wir als Koalition viel zu viel übereinander öffentlich geredet. Wir haben gestritten, wir sind nicht zu Ergebnissen gekommen. Das trägt sicherlich zu diesem schlechten Eindruck der Bürgerinnen und Bürger bei. Und darum haben wir ja auch klar die Verabredung in dieser Koalition, jetzt vor der Sommerpause zu Ergebnissen zu kommen, Dinge über die Ziellinie zu bringen und den Bürgerinnen und Bürgern einfach deutlich zu machen, diese Regierung handelt. Aber nochmal, wie wir in den letzten Wochen auch aufgetreten sind, da muss ich selbstkritisch sein. Das war kein gutes Bild. Das kann ich nicht anders sagen.
2: Ja, über die Ziellinie bringen, sagen Sie. Sie meinen die großen Sozialreformen, die jetzt anstehen, wo Bundeskanzler Merz ja schon Richtung SPD gesagt hat, die müsse sich da jetzt auch mal bewegen. Die Sorge ist groß, dass es vor allem um Sozialabbau gehen wird. Wie weit würde die SPD in der Regierung gehen, um diese Reformen gerecht für untere Einkommensgruppen zu gestalten?
3: Naja, ich muss mal ein bisschen differenzieren hier. Also wir haben im Bereich des Sozialstaates mit der Bürgergeldreform eine richtige und notwendige Reform schon vorangebracht. Und die Sozialstaatsreform ist nicht gleichzusetzen mit Sozialabbau, sondern wir wollen Dinge wieder einfacher machen, verständlicher machen und dass die Bürgerinnen und Bürger auch das Gefühl haben, dass Dinge auch funktionieren. Weil wenn sie heute in einer schwierigen Lebenssituation sind, sie müssen teilweise unterschiedliche Einkommensprüfungen machen als Alleinerziehende, wenn sie Hilfe in Anspruch nehmen wollen. Und das ist tatsächlich niemandem zu erklären. Also Sozialreform heißt nicht Abbau, sondern gleichzeitig Dinge einfacher, verständlicher machen für die Bürgerinnen und Bürger auch. Und bei der Krankenkassenreform, die wir gerade machen, die GKV-Reform, da geht es natürlich auch um die Frage des nicht weiteren Anstiegs der Lohnnebenkosten und damit auch um die Wettbewerbsfähigkeit für den Wirtschaftsstandort.
2: Ja, die Berliner Sozialsenatorin Jean-Claude Kieseltepe, auch von der SPD, die sagte uns gestern im Interview, es gebe durchaus einen geplanten Sozialabbau, der bringe aber kein Wirtschaftswachstum. Darauf käme es aber an, um die großen Reformen auszuhalten, sagen Sie jetzt ja auch. Aber da passiert wenig. Wie wollen Sie die Wirtschaft ankurbeln?
3: Naja, man muss ein bisschen differenzieren. Also wir haben tatsächlich die GKV-Reform, sind wir auf der finalen Verhandlungsstrecke, die wir vor der Sommerpause abschließen wollen. Und wir als SPD wollen auch Entlastungen auf den Weg bringen. Wir sind ja jetzt gerade dabei, mit unserem Koalitionspartner die Details zu klären für eine Einkommensteuerreform, gerade für kleine und mittlere Einkommen, die hier steuerliche Entlastungen bringen soll. Das halte ich auch für wichtig, weil gerade auch Kostensteigerungen in den letzten Jahren für die Bürgerinnen und Bürger immer auch da gewesen sind. Und diese Einkommensteuerreform, da sind wir sehr hinterher, dass wir ein klares Signal für die Bürgerinnen und Bürger und für diesen Wirtschaftsstandort.
2: Aber die Reichen mit einzubeziehen, also eine Vermögensteuer etwa, das kriegen Sie beim Koalitionspartner wohl nicht durch.
3: Naja, es gibt ja unterschiedliche Möglichkeiten. Richtig ist, dass diese Einkommensteuerreform zur Entlastung mittlerer und kleinerer Einkommen eine saubere Gegenfinanzierung braucht. Da sind wir im Austausch darüber, ob man das durch eine Anhebung des Reichensteuersatzes machen kann oder letztendlich beim Spitzensteuersatz Veränderungen vornimmt. Da sind wir gerade im Gespräch. Das andere ist natürlich auch, über die Erbschaftssteuer zu sprechen. Hier wird es ein Urteil aus Karlsruhe gegen Ende des Jahres geben, weil bestimmte Ausnahmen und Verschonungsregelungen sehr wahrscheinlich nicht im Einklang sind mit unserer Verfassung. Und auch hier haben wir als SPD einen Vorschlag gemacht, dass jeder Bürger bei uns im Land 1 Million Euro frei erben kann im Jahr, aber die wirklich

0: richtig viel vererben, da auch stärker zur Kasse gebeten werden. Das halte ich für einen sehr gerechten Vorschlag. Und hier werden wir nach dem Urteil mit unserem Koalitionspartner sprechen, wie wir da vorankommen.
1: Okay, und sind Sie da kompromisslos? Also ist das eine rote Linie?
0: Also kompromisslos und rote Linien, da halte ich persönlich nichts von. Ich glaube, es zeichnet sich schon in einer Demokratie aus, wenn man nicht alleine regiert, dass man mit seinem Koalitionspartner gemeinsam zu Ergebnissen kommen wird. Aber nochmal, Reformen müssen wir machen für dieses Land, die müssen aber austariert sein, gerecht sein. Und das sehen auch viele bei unserem Koalitionspartner so.
1: Dirk Wiese war das, parlamentarischer Geschäftsführer der SPD, und seinen Vorschlägen, wie man denn die Bürgerinnen und Bürger wieder zufriedener mit der Regierung machen kann. 8:10 haben wir es jetzt, 8:50 Uhr. Und wir blicken auf ein kleines Insekt, was ziemliches Unwesen derzeit treibt. Der Eichenprozessionsspinner sorgt in Berlin und Brandenburg für Probleme. Derzeit legt er als behaarte Raupe sogar ganze Sportstadien lahm. Darüber hat sich Inforadio-Redakteurin Kerstin Reinsch informiert und hat festgestellt, dass gestern in Charlottenburg-Wilmersdorf einige Sportstätten geschlossen wurden. Ich wollte von ihr wissen, was da los ist.
2: Ja, diese kleinen Raupen des Eichenprozessionsspinners, die sind gerade in Massen unterwegs, und hier sind halt stark die Stadien betroffen. Mommsenstadion gesperrt, Sportanlage Walli Wittmann und Hans Rosenthal und auch die Sportanlagen Jungfernheide, Julius Hirsch, die Tennisplätze Habichstraße. Und die Bezirksstadträtin für Sport und Schule Heike Schmidt-Schmelz hat gestern in der rbb24 Abendschau gesagt, sie hat keine Alternative zu einer Schließung gesehen.
3: Ich habe auf jeden Fall die Einschätzung, dass die Eichenprozessionsspinner deutlich stärker auftreten als im letzten Jahr, dass es deutlich größere Prozessionen sind und dass deutlich mehr Bäume befallen sind. Wir müssen ein bisschen abwarten, bis die Prozessionen abgeschlossen sind, bis wirklich die Eichenprozessionsspinner in ihren Nestern drin sind. Und dann können sie abgesaugt werden. Und das Grünflächenamt hat sich die Situation vor Ort angeschaut. Und mir wurde mitgeteilt, dass sie dann nächste Woche mit dem Absaugen beginnen. Und ich bin recht zuversichtlich, dass das dann auch bis Ende der Woche passiert.
2: So, das sagt die Sportbezirksstadträtin von Charlottenburg-Wilmersdorf, Heike Schmidt-Schmelz. Also die Raupen sammeln sich jetzt zu Nestern. Das Grünflächenamt ist alarmiert, und wenn es soweit ist, dann werden die Tiere entfernt. Aber ganz sicher sind auch andere Bezirke in Berlin betroffen. Überall in Parks und Grünanlagen ist das möglich. Wer empfindlich ist, muss jetzt besonders vorsichtig sein.
1: Und zwar nicht nur in Berlin, sondern auch in Brandenburg, oder?
2: Ja, die Stadt Lübben im Spreewald, die hat auch einen sehr starken Befall gemeldet. Im Spreewald auch betroffen Krausnick und Schlepzig. Das ist der Landkreis Dahme-Spreewald, und der sagt, auf einer Fläche von etwa 750 Hektar sind fast alle Eichen betroffen. Und auch im Nordwesten Brandenburgs in der Prignitz, da ist schon seit Wochen ein Hubschrauber unterwegs. Da gibt's ja sehr, sehr viel Wald. Dort wird die Raupe also nicht nur vom Boden aus, sondern auch aus der Luft bekämpft. Zum Beispiel war der Hubschrauber in der Gegend um Bad Wilsnack herum und die Gemeinde Legte. Und dort sollen wohl so gut 600 Hektar Wald betroffen sein.
1: Das war ja in den vergangenen Jahren eigentlich ganz schön ruhig um die haarige Raupe. Warum tritt sie dieses Jahr so massiv auf?
2: Ja, die Raupe ist eindeutig ein Gewinner des Klimawandels. Also die mögen es schön warm. Und in diesem Jahr gibt's offenbar optimale Bedingungen, um sich richtig gut zu vermehren. Wenn die erstmal alle in ihren Nestern sind und sich verpuppen, dann ist der Spuk aber erstmal wieder vorbei.
1: Okay, erklär nochmal kurz, was macht die Raupe so gefährlich? Warum haben so viele Probleme damit?
2: Das sind ja eigentlich unscheinbare kleine Schmetterlinge, so graue Nachtfalter. Und derzeit befinden die sich halt im Larvenstadium. Unangenehm ist immer, dass die so in Massen auftreten. Die haben feine, kleine Brennhaare, die sind so mit Widerhaken besetzt. Und in denen ist ein Nesselgift. Diese Brennhaare, die können unangenehm auf der Haut sein, Reizung auslösen, quaddeln, aber auch Bindehautentzündungen und Atembeschwerden. Übrigens auch bei unseren Hunden und Katzen, wenn die diesen Tierchen zu nahe kommen.
1: Der Eichenprozessionsspinner sorgt für immer mehr Probleme in Berlin und Brandenburg. Redakteurin Kerstin Reinsch hat für uns auf die Folgen geschaut.
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1: Wie soll man umgehen mit Filmszenen, die vielleicht vor 50 Jahren okay waren oder zumindest von vielen akzeptiert wurden, die heute aber gar nicht mehr okay sind? Große Debatte gerade, nicht nur in der Filmbranche. Es geht um den Film Falsche Bewegung von Regisseur Wim Wenders. Und es geht um eine Nacktszene mit der damals 13-jährigen Schauspielerin Nastassja Kinski. Gestern hat Wenders nun entschieden, dass dieser Film erst einmal nicht mehr gezeigt wird. Er werde aus allen aktuellen Auswertungsformen zurückgezogen, sagte seine Stiftung, darf also nicht mehr gestreamt oder ausgestrahlt werden. Die Hintergründe dazu habe ich mit RBB-Filmexpertin Anna Wollner besprochen und sie gefragt, warum Anastasia Kinski schon seit Jahren dafür kämpft, dass diese Szene rausgeschnitten wird.
5: Na, sie sagt, dass sie schon als 13-Jährige gespürt habe, dass diese Szene nicht in Ordnung war. Ihr geht es heute um die fortgesetzte Verbreitung von Bildern einer Minderjährigen und ihr Anwalt argumentiert zudem mit einer Verletzung ihrer Persönlichkeitsrechte als Kind. Entscheidend ist, Kinski kritisiert nicht erst heute mit dem Abstand von 50 Jahren, sondern versucht nach eigenen Angaben seit Jahren die Entfernung dieser Szene zu erreichen.
1: Was ist das für ein Film?
5: Ne, der Film ist von 75 und gilt als einer der zentralen Filme des neuen deutschen Films. Es ist ein Roadmovie durch die Bundesrepublik, eine moderne Variation von Goethes Wilhelm Meister. Und die Szene, um die es geht, die ist gerade mal 2 Minuten lang. Da liegt Nastassja Kinski oben ohne auf einem Bett. Die Kamera verharrt dabei vergleichsweise lange auf dem Körper des Mädchens, ohne dass die Szene für die Handlung zwingend notwendig wäre.
1: Okay, und mit welcher Begründung zieht Wenders ihn jetzt erstmal aus dem Verkehr?
5: Ne, interessant ist, dass Wenders den Film gerade nicht endgültig verändert hat. Die Stiftung schreibt, man ziehe den Film aus allen aktuellen Auswertungsformen zurück. Dahinter steckt offenbar die Überlegung, zunächst die Diskussion zu führen, bevor eine Entscheidung über einen Schnitt getroffen wird. Wenders hatte schon bei der Lola-Verleihung vergangenen Freitag gesagt, dass er die Szene heute nicht mehr drehen würde. Gleichzeitig fragte er aber auch, ob man historische Filme nachträglich überhaupt verändern dürfe. Und er hat damit die Verantwortung von sich geschoben. Der Rückzug wirkt deshalb, finde ich, erstmal wie so eine Art Moral. Der Film verschwindet, während über den weiteren Umgang beraten wird.
1: Ja, du sagst es, wenn das bei der Lola-Preisverleihung noch da. Was ist denn seitdem passiert?
5: Na, die Rede hat die Debatte erst richtig entfacht. Danach folgten offene Briefe aus der Filmbranche, öffentliche Forderungen nach einem Schnitt, neue Äußerungen von Kinskis Anwalt, eine breite Diskussion darüber, wie man mit problematischen Werken der Filmgeschichte umgehen soll. Und der Druck auf Wenders ist innerhalb weniger Tage deutlich gewachsen. Die jetzige Entscheidung ist eine Reaktion auf diese Dynamik.
1: Okay, jetzt geht's ums Herausschneiden dieser 2 Minuten. Wie würdest du das sehen? Sollte Wenders das tun?
5: Ich würde die Frage gar nicht so sehr als Zensurfrage betrachten. Also niemand fordert ja, dass der Film verschwindet. Es geht wirklich nur um diese 2 Minuten. Und die eigentliche Frage lautet, was wiegt schwerer? Die Unveränderbarkeit eines Kunstwerks oder der Wunsch einer damals 13-jährigen Darstellerin, diese Bilder nicht mehr öffentlich verbreitet zu sehen? Und genau deshalb ist dieser Fall wirklich komplizierter als viele andere Debatten über historische Filme. Hier meldet sich die Betroffene selbst zu Wort. Gleichzeitig hat Wenders recht, wenn er darauf hinweist, dass jede Veränderung eines Filmklassikers ein Präzedenzfall wäre. Einen einfachen, für alle Fälle gültigen Maßstab gibt es nicht. Aber der Umstand, dass Kinski seit Jahren wirklich selbst die Entfernung fordert, macht diesen Fall einfach außergewöhnlich.
1: Das sagt RBB-Filmexpertin Anna Wollner. Wim Wenders zieht also seinen Film Falsche Bewegung vorerst aus dem Verkehr. Und jetzt ist Merit Reh ins Studio gekommen, übernimmt jetzt hier am Mikrofon. Merit, du redest über das Hauptgebäude der Technischen Uni. Das ist ja seit knapp 4 Wochen dicht wegen Baumängeln. Und die Studierenden sitzen zu Hause, sind frustriert und machen Online-Seminare. Erinnert sehr an Corona, ne?
6: Ja, absolut. Ich habe sogar damals auch noch studiert und kann sagen, wenn alles digital stattfindet, das macht nicht so richtig viel Spaß. Damals war ja aber noch ein relativ unbekanntes Virus schuld. Jetzt bei der TU sagen die Studierenden, das ist komplett selbstverschuldet. Die Unis werden so kaputt gespart, dass es eben von der Decke tropft. Und gestern Abend gab es eine Vollversammlung der Studierenden. Und ich möchte gleich um kurz nach 9 von einer der Teilnehmenden wissen, was sie jetzt konkret fordern von der Unileitung.
1: Das also nach den Nachrichten bei Merit Reh. Von mir noch der Blick zum Wetter für Berlin und Brandenburg. Temperaturen um die 17 Grad haben wir in der Region. Noch ist es trocken mit ein bisschen Sonne. Später kommen Wolken und es schauert und gewittert dann auch kräftig bei maximal 25 Grad.
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1: Tobias Mück.
7: A10 westlicher Berliner Ring Richtung Dreikafeland zwischen Großkreuz und Vöben staut es sich plus 10 Minuten. A13 Richtung Berlin zwischen Großköris und Mittenwalde stau an einer Tagesbaustelle. Dort müssen Sie etwa eine Dreiviertelstunde mehr Fahrzeit einplanen. A13 stadteinwärts, die Einfahrt Schönefeld Nord, ist gesperrt wegen Bauarbeiten. B1 Berlin Richtung Küstrin-Kietz in Höhe des Abzweigs nach Alt-Tucheband hat es einen Unfall gegeben. Stadtverkehr Berlin 100 Richtung Wedding zwischen Kreuz Schöneberg und Schmargendorf Stau plus 10 Minuten. Ein paar Minuten länger dauert es auch stadteinwärts auf der A115 vor der Spanischen Allee. In Wannsee auf der Königstraße, auf der Heerstraße in Wilhelmstadt, auf der Straße an der Wohlheide bis Rummelsburger Straße und auf der Straße Alt-Biesdorf. 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
6: 9 Uhr.
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6: Hier ist Merit Reh. Hallo. Ist das mit dem UN-Sicherheitsrat ein bisschen wie beim Eurovision Song Contest? Deutschland gibt viel Geld, aber verliert am Ende trotzdem. Fest steht, einen Platz im Sicherheitsrat gibt's nicht. Und in Berlin wird jetzt diskutiert, wie es dazu kommen konnte. Reaktionen in den Nachrichten mit Tobias Möck.
7: In Deutschland wird darüber diskutiert, warum die deutsche Bewerbung um einen Sitz im UN-Sicherheitsrat gescheitert ist. Grüne und Linke machten die Außenpolitik der Bundesregierung dafür verantwortlich. Sie habe völkerrechtswidriges Verhalten der USA und Israels nicht klar genug benannt. Außenminister Wadefuhl nannte mehrere Gründe für die Niederlage. Aus New York, Giselle Uka.
8: Auf der Suche nach Erklärungen sprach der CDU-Politiker in den ARD-Tagesthemen von starkem Gegenwind. Russland habe hinter den Kulissen Stimmung gegen die Deutschen gemacht. Einen starken Unterstützer der Ukraine am Tisch des Sicherheitsrats habe die Vetomacht verhindern wollen. Außerdem sei die damalige Bundesregierung erst spät ins Rennen gegangen und habe somit von Anfang an hinten gelegen. Der Bundesaußenminister versicherte, dass Deutschland weiter aktiv im UN-System bleiben wolle. Dennoch müsse man sich das Engagement genauer angucken. Der Haushalt der Bundesregierung sei beschränkt. Von Ad-hoc-Reaktionen halte er aber nichts.
7: In Deutschland wächst die Sorge um die Wirtschaft. Laut dem neuen ARD-Deutschland-Trend von Infratest DIMAP beurteilen nur noch 13% der Menschen die derzeitige Situation als gut. Außerdem sind nach wie vor fast 90% unzufrieden mit der Politik der Bundesregierung. Der parlamentarische Geschäftsführer der SPD-Fraktion Wiese führte das im rbb24-Inforadio auch auf Streit in der Koalition zurück. Geplante Reformen müssten jetzt über die Ziellinie gebracht werden. Dazu zähle die geplante Einkommenssteuerreform, mit der kleinere und mittlere Einkommen entlastet werden sollen. Sie wäre ein klares Signal für die Bürger, aber auch für den Wirtschaftsstandort, sagt Wiese. Die Messe Berlin hat den Auftrag für ihr neues Kongresszentrum offiziell vergeben. Das Gebäude mit dem Namen Dock 9 am Messedamm soll in 3 Jahren fertig sein und 100 Millionen Euro kosten. Es soll Platz für Kongresse und Veranstaltungen für bis zu 5000 Personen bieten. Ab Herbst soll gebaut werden. Kritiker bemängelten zuletzt, dass die Messe mit dem Dock 9 die Pläne für die Wiederbelebung des ICC als Kongresszentrum unterlaufe. Auch die Finanzierung wurde hinterfragt. Die Messe betonte stets, das Dock 9 aus eigenen Mitteln ohne Landeszuschuss finanzieren zu wollen. Die SPD will Katastrophenschutz künftig als Unterrichtsfach an deutschen Schulen verankern. Das sagte der Vizevorsitzende der SPD-Bundestagsfraktion Limbacher der Rheinischen Post. Aus unserem Hauptstadtstudio Chris Berdrow.
9: Fraktionsvize Esra Limbacher sagte der Zeitung, ein solches Unterrichtsangebot könne Begeisterung für ehrenamtliches Engagement wecken und gleichzeitig die Resilienz, also die Widerstandsfähigkeit der Gesellschaft erhöhen. Laut Rheinischer Post will sich Mitte des Monats auch die Innenministerkonferenz mit dem Thema beschäftigen. Bundesinnenminister Alexander Dobrindt hatte sich kürzlich bei der Vorstellung seiner Zivilschutzpläne dafür ausgesprochen, die zivile Verteidigung in den Lehrplan aufzunehmen. Schon jetzt gehen Feuerwehr, THW und Hilfsorganisationen in Schulen und bieten Workshops oder Projekttage an.
7: Die EU beginnt möglicherweise noch in diesem Monat Beitrittsverhandlungen mit der Ukraine und mit Moldau. Das hat die EU-Ratspräsidentschaft mitgeteilt. Demnach sollen die Gespräche im Idealfall schon am 15. Juni am Rande eines EU-Ministertreffens in Luxemburg beginnen. Die EU-Beitrittsverhandlungen mit der Ukraine und Moldau sind eigentlich schon vor 2 Jahren eröffnet worden, wurden dann allerdings von Ungarn mit einem Veto blockiert. Erst mit dem neuen ungarischen Ministerpräsidenten Modra kam wieder Bewegung in den Prozess. Die Verhandlungen ziehen sich in der Regel über Jahre hin und es ist nicht sicher, dass sie erfolgreich abgeschlossen werden können. Deutschlandweit sind heute und morgen Beschäftigte im Handel aufgerufen zu streiken. Nach Angaben der Gewerkschaft Verdi gilt das für Betriebe und Unternehmen im Einzel- und Groß- sowie Außenhandel. In mehreren Städten sind große Kundgebungen geplant, zum Beispiel morgen in Berlin. Der Handelsverband Deutschland erwartet aber, dass die Streikaktionen für Kunden keine spürbaren Auswirkungen haben werden. Verdi fordert 7% mehr Lohn, mindestens 225 Euro. Die Arbeitgeber haben zuletzt deutlich weniger geboten. Soweit die Nachrichten. 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Das Wetter. Heute erst locker bewölkt und trocken, später dichte Wolken mit zum Teil kräftigen Schauern und Gewittern, örtlich mit Starkregen, Hagel und Sturmböen bei 20 bis 26 Grad. Es weht ein stark böiger Wind. Morgen wechselhaft mit Sonne und Wolken, gebietsweise Schauer und Gewitter bei bis zu 21 Grad. Die Zeit, es ist 9.05 Uhr.
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6: Mit Vere Dreh. Hallo. Es ist schon ein bisschen peinlich, wenn eine Exzellenzuni wie die Technische Universität in Berlin ihr Hauptgebäude schließen muss, wegen massiven Baumängeln, tropfenden Decken, Asbest und so weiter. Seit knapp einem Monat geht nichts mehr im zentralen Gebäude der TU und abgesehen vom Imageproblem für die Stadt leiden natürlich die Studierenden ganz direkt unter der Situation. Die Seminare finden seit Wochen nur noch online statt, selbstverwaltete Studi-Cafés mussten schließen. Gestern Abend sind die Studierenden der TU zu einer Vollversammlung zusammengekommen, organisiert vom AStA der TU, ein Gremium, das studentische Interessen vertritt. Und darüber kann ich jetzt sprechen mit Alexandra Sikawa. Guten Morgen.
10: Guten Morgen.
6: Wie genervt sind denn die Studierenden gerade?
10: Ja, also die Stimmung ist schon sehr drunter. Also vor allem die Erstsemester, die gerade jetzt anfangen zu studieren. Es ist einfach ein bisschen aussichtslos, weil die großen Verlesungen, die sie eigentlich in Präsenz hören sollten, sind jetzt einfach in Zoom-Meetings. Und natürlich, wenn man so neu an der Uni ist und noch nicht so viel Anschluss hat, ist das natürlich dumm, wenn man nicht auf Campus ist und Studierende trifft, sondern einfach vor dem Bildschirm sitzt.
6: Ja, es macht natürlich auch einfach was mit einem Gemeinschaftsgefühl, nehme ich an. Das Gebäude ist ja jetzt bald seit einem Monat dicht. Ist seitdem irgendwas passiert?
10: Nicht viel. Das Problem ist, wir wissen auch als Studierende nicht, was die Baumängel waren, die dazu geführt haben, dass ihr Hauptgebäude zu ist. Und wir wissen auch nicht, ob das zum nächsten Semester offen wird. Also der Informationsfluss ist auf jeden Fall nicht zu uns nicht durchgesickert. Alle wissen nicht, wie lange das Hauptgebäude dann zu sein sollte. Und genau, es fehlt auf jeden Fall an Informationen.
6: Okay, welche Note würden Sie denn da vielleicht dem Krisenmanagement der TU geben?
10: Eine ziemlich niedrige, würde ich sagen.
6: Okay, eher 6 Sätzen klingt so. Man muss ja sagen, vielleicht bleibt es ja auch nicht bei der Schließung des Hauptgebäudes. Vielen weiteren Gebäuden geht es teilweise ja noch schlechter. Da könnten auch Brandschutzprüfungen nicht bestehen. Was ist denn vielleicht Ihr Horrorszenario für die nächsten Wochen, Monate, Jahre?
10: Also wir wissen, dass die nächste Gebäude, die die Prüfung an sich hat, wäre die Mathe-Gebäude. Und die ist schon teilweise geschlossen, auch wegen Brandschutz. Und ich glaube, die Aussichten, dass die Gebäude dann offen bleibt, sind relativ niedrig. Also es sind auf jeden Fall weitere Gebäudeschließungen in Aussicht. Wir haben alle Angst davor.
6: Ist es denn jetzt so, dass alles online stattfindet oder wurden ein paar Seminare auch in andere Orte trotzdem verlagert, dass irgendwas noch in Präsenz aufgeht?
10: Genau, also das Problem sind ja die großen Vorlesungen, weil im Hauptgebäude befinden sich ja die größten Vorlesungsräume der TU und viele Vorlesungen, die einfach sehr viele Studierende auf einmal im Raum passen müssen, die kann man nicht irgendwo anders legen. Der Audimax ist das größte Hörsaal, das wir haben mit 1200 Plätzen und das kann man einfach nicht ersetzen. Viele kleinere Veranstaltungen, zum Beispiel Tutorien, wurden mittlerweile in anderen Gebäuden verschoben. Es heißt so, alle rucken zusammen, damit genug Platz ist. Genau, aber es geht nicht mit allen Veranstaltungen.
6: Ja, die Versammlung gestern Abend wurde ja auch vom Bündnis Campus Sanieren mitorganisiert. Außerdem war eine Krankenpflegerin von Vivantes gestern Abend dabei, hat gesprochen. Was sind denn da Ihre Schnittpunkte, vielleicht auch gemeinsame Forderungen?
10: Also wir sehen einfach das Problem von Kürzungen breiter. Es betrifft nicht nur die Bildung, es betrifft auch unter anderem die Pflege. Und es ist ja wichtig, dass wir uns alle zusammentun, weil das Problem, das Sparen, es betrifft uns alle. Und genau, das fanden wir auch wichtig, dass wir den Bogen spannen, auch nach außen, nicht nur in unserem Kreis, sondern auch, dass wir merken, dass nicht nur in der Bildung gespart, sondern auch in der Pflege, in den Schulen und so weiter.
6: Also das Bigger Picture zeichnen. Sie sprechen es an, die Sparvorgaben vom Senat, die betreffen die Berliner Hochschulen ja jetzt schon, da muss massiv gekürzt werden. Spüren Sie das irgendwo anders schon im Alltag?
10: Also auf jeden Fall bei den Sanierungen. Man sieht, es gibt einfach nicht genug Geld an den Universitäten, die Mängel zu beheben. Dann es werden es ist wieder diskutiert über Kürzungen bei dem Personal und so weiter. Also man spürt schon diese Kürzungen, die an die Bildung kommen an unserer Universität, an der TU.
6: Mhm. Im Mai hatte ein Student der TU bei uns hier im RBB 24 Inforadio gesagt, dass Studierende teilweise schon überlegen würden, die Uni zu wechseln, vielleicht auch raus aus Berlin zu gehen. Was bedeutet das alles für Berlin als Standort in Ihren Augen? Muss sich Berlin da Sorgen machen?
10: Ja, also wenn TU eine Fernuni wird, weil wir einfach keine Gebäude haben zu studieren, ist ja natürlich kein Anreiz mehr, hier nach Berlin zu kommen und zu studieren, weil das wäre eine Online-Uni. Also ich kann sehr nachvollziehen, die Studierenden sich einfach, vor allem wenn sie gerade am Anfang sind oder kurz davor, das Studium anzufangen, dass sie sich vielleicht überlegen, will ich wirklich nach Berlin ziehen? Will ich wirklich hier studieren? Wenn die Gebäude so marode sind, wenig Geld für die Lehre, wenig Geld für die Forschung, sind natürlich sehr, sehr sinnvolle Sorgen, die Studierenden haben.
6: Sagt Alexandra Sikauer vom AStA der TU. Vielen Dank für Ihre Zeit heute Morgen.
10: Dankeschön.
6: Und wir gehen von einer Blamage zur nächsten, könnte man sagen, weil das, was da gestern in New York passiert ist, das ist auch sehr peinlich für Deutschland und kommt doch überraschend. Deutschland wird keinen Sitz im UN-Sicherheitsrat bekommen. Bei der geheimen Abstimmung in der Generalversammlung der Vereinten Nationen in New York haben sich Österreich und Portugal gegen die deutsche Bewerbung durchgesetzt und das gleich im ersten Wahlgang. Woran hat's gelegen? Bundeskanzler Friedrich Merz ist ja als Außenkanzler angetreten, aber das ist jetzt eher eine Klatsche für die deutsche Außenpolitik. Und da sind sich die meisten im politischen Berlin auch einig. Christina Nagel aus dem Hauptstadtstudio fasst die ersten Reaktionen zusammen.
11: Mit einer so schnellen, so klaren Entscheidung hatte in Berlin kaum jemand gerechnet. Am frühen Abend äußert sich Kanzler Friedrich Merz schriftlich. Er gratuliert Österreich und Portugal, verspricht, dass Deutschland verlässlicher Stützpfeiler des multilateralen Systems bleibt. Es sind Zeilen, die distanziert klingen, auch weil sie Emotionen keinen Raum geben. Wir haben uns mit Überzeugung beworben, schreibt Merz, wir haben das Ziel nicht erreicht. Der außenpolitische Sprecher der Unionsfraktion im Bundestag, Jürgen Hart, macht dagegen aus seiner Enttäuschung keinen Hehl. Auch wenn von Anfang an klar gewesen sei, dass es schwierig werden würde, er hätte sich gewünscht, dass die Überzeugungsarbeit, die in den vergangenen Monaten geleistet worden sei, auch belohnt wird.
12: Einer der Gründe ist mit Sicherheit, dass wir recht spät gezwungen waren, eine Aufholjagd, um diese Stimmen vorzunehmen. Und das Zweite war und vielleicht das Entscheidendere, dass Deutschland natürlich in vielen außenpolitischen Fragen klar Position bezieht und nicht eine neutrale Position beziehen kann wie Österreich.
11: Im Krieg Russlands gegen die Ukraine, vor allem aber in der Nahostpolitik. Auf Unverständnis stößt, dass sich die Bundesregierung mit Kritik am Vorgehen Israels, aber auch der USA in der Region zurückhält. Aus Sicht des außenpolitischen Sprechers der SPD-Fraktion im Bundestag, Adis Achmetowitsch, ist das Scheitern der deutschen Kandidatur ein spürbarer Rückschlag für die deutsche Außenpolitik. Es sei aber kein Ergebnis, das vom Himmel gefallen sei. Wer den Anspruch erhebe, Hüter der regelbasierten internationalen Ordnung zu sein, dürfe beim Völkerrecht keine doppelten Maßstäbe anlegen, kritisiert der SPD-Politiker. Eine Kritik, der sich auch viele Grüne anschließen. Die außenpolitische Sprecherin der Fraktion im Bundestag, Deborah Düring, spricht von einer Blamage, für die es viele Gründe gebe.
13: Klar ist aber, dass die Bundesregierung zu oft das Völkerrecht eben nur dann verteidigt hat, wenn es politisch bequem war. Auch die Kürzungen im Bereich der humanitären Hilfe und der Entwicklungszusammenarbeit waren überhaupt nicht zuträglich. Wenn wir uns als Verteidiger der multilateralen Ordnung hinstellen wollen, gewählt werden wollen, dann müssen wir mehr investieren, dann müssen wir uns klar zum Völkerrecht bekennen. Merz und Wadefuhl haben Deutschlands Glaubwürdigkeit beschädigt.
11: Beschädigt ist aus Sicht des außenpolitischen Sprechers der AfD-Fraktion im Bundestag Markus Frohnmeier auch der Kanzler selbst. Er sei als Außenkanzler auf seiner, Zitat, Lieblingsspielwiese gescheitert. Dass sich Deutschland als einer der größten Beitragszahler der Vereinten Nationen nicht einmal gegen Österreich durchsetzen konnte, sei eine historische Blamage. Als Schlappe für den Kanzler wertet auch die Parteivorsitzende der Linken Ines Schwertner die Abstimmungsniederlage. Es sei die Quittung dafür, dass Deutschland in den entscheidenden Konflikten dieser Tage den Mund gehalten und Völkerrechtsbrüche nicht eindeutig benannt habe.
6: Zum ersten Mal ist Deutschland mit einer Bewerbung für einen Sitz im UN-Sicherheitsrat gescheitert. Aus unserem Hauptstadtstudio war das Christina Nagel.
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6: Die deutsche Fußballnationalmannschaft bereitet sich in Chicago auf die Weltmeisterschaft bzw. konkret auf das letzte WM-Testspiel am Samstag gegen Co-Gastgeber die USA vor. Inzwischen ist auch Kai Havertz zum Team gestoßen. Thomas Kunze beschreibt, welchen Eindruck der Arsenal-Profi macht nach der Niederlage im Champions-League-Finale gegen Paris Saint-Germain.
15: Also der Eindruck ist überraschend gut und aufgeräumt. Kai Havertz ist ja ohnehin einer der sehr, sehr klar denkenden Menschen. Natürlich hat diese Niederlage wehgetan, aber der 26-Jährige wirkt jetzt alles andere als gebrochen. Es mag sein, dass ihm dabei hilft, dass er mit dem FC Chelsea vor ein paar Jahren diesen Champions-League-Pokal ja schon mal gewonnen hat. Damals traf er übrigens auch im Endspiel, so wie zuletzt für den FC Arsenal. Also das Gemüt ist voll ausbalanciert hier in Chicago, das kann man wirklich sagen. Körperlich ist er auch fit und Kai Havertz schwärmt von der teaminternen Konkurrenz. Dennis Undav, Nick Woltemade, dazu die offensiven Mittelfeldspieler Wirtz, Musiala und Karl. Und wenn man sich das mal so anhört, dann ist das wirklich schon eine echt gute WM-Offensive, die da im DFB-Bus sitzt. Kai Havertz wird, wenn nichts Dramatisches passiert, seinen Test als Stammspieler gegen die USA im ausverkauften Soldier Field in Chicago bekommen. Er ist im System Nagelsmann einer der Schlüsselspieler, auch gegen den Ball übrigens, also in der Defensive. Also um es nochmal als Rap auf den Punkt zu bringen, ich glaube, Kai Havertz wird die Erwartungen erfüllen, ist super wichtig für diese Mannschaft. Und dieses Champions-League-Finale, das dürfte dann auch bald endgültig abgehakt sein.
6: So die Einschätzung von Thomas Kunze. Und wir kommen von den Fußballprofis zu den Tennisprofis. Bei den French Open in Paris stehen seit gestern Abend sämtliche Halbfinalduelle bei Frauen und Männern fest. Dazu Guido Ringel.
16: Was für ein verrückter Tag in Paris. Kälte, Wind und große Überraschungen. Vor allem bei den Frauen. Denn mit dem Aus der Nummer 1 der Welt schon im Viertelfinale war nicht zu rechnen. Aber Arina Sabalenka aus Belarus ist nach 3 Sätzen ausgeschieden. Niederlage gegen die Russin Schneider. Für Sabalenka ein grauenhafter, fehlerhafter Tag, der Spuren hinterlassen hat, der sich so anfühlt, als wolle man nie wieder Tennis spielen.
17: No thoughts, no emotions. Just wanna quit tennis right now, but we'll see. We'll see in a few days. Hopefully I'll get back on track mentally.
16: Sabalenka also raus. Sie wartet weiter auf den ersten Paris-Titel. Die Gegnerin von Diana Schneider im Halbfinale aber ist nun die nächste Überraschung des Tages. Und die heißt Maja Szwalinska. Die Polin ist Qualifikantin und hat das Kunststück fertiggebracht, in das Halbfinale dieses Grand-Slam-Turniers einzuziehen. Mit ihrem Sieg gegen die Russin Kalinskaja. Und bei den Herren war es mitreißend im letzten Tagesmatch, dass Flavio Cobolli gewinnen konnte. Viersatzerfolg mit beherztem Tennis gegen den Top-Ten-Mann Ogier Aliassim. Die Folge ist ein italienisches Halbfinale. Berrettini wieder mal verletzt, muss aufgeben. Arnaldi im Halbfinale.
6: Ja, und heute stehen erstmal die beiden Halbfinalpartien der Frauen an. Alexander Zverev trifft dann morgen in der Vorschlussrunde auf den Tschechen Jakub Menschik.
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6: Schneller Blick aufs Wetter. Heute Vormittag ein Mix aus Sonne und Wolken. Es bleibt meistens trocken. Hier und da gibt es ein paar Schauer. Temperaturen bis ungefähr 22 Grad heute Vormittag. Später kann es ein bisschen wärmer werden, maximal 25 Grad. Schauer und Gewitter sind dann aber auch möglich.
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6: Den hat jetzt Tobias Mög.
7: A10 westlicher Berliner Ring Richtung Dreikafeland zwischen Großkreuz und Vöben staut es sich plus 10 Minuten. A12 Frankfurt Richtung Berlin zwischen Briesen und Fürstenwalder Ost Stau wegen Bauarbeiten, auch dort 10 Minuten Verzögerung. Eine Dreiviertelstunde mehr Fahrzeit sollten Sie einplanen auf der A13 Richtung Berlin zwischen Großkürres und Mittenwalde. Dort staut es sich an einer Tagesbaustelle. Stadtverkehr Berlin 100 Richtung Wedding zwischen Kreuz-Schöneberg und Schmargendorf staute sich plus 10 Minuten auf der A111 stadtauswärts. Zwischen am Festplatz und Tunnelflughafen Tegel ist die rechte Spur gesperrt wegen eines defekten Autos. Ein paar Minuten mehr brauchen Sie stadteinwärts auf der A115 vor der Spanischen Allee in Wannsee, auf der Königstraße, auf der Heerstraße in Wilhelmstadt, auf der Straße an der Wuhlheide bis zur Rummelsburger Straße und auf der Straße Alt-Biesdorf. Noch eine Meldung zur S-Bahn. Wegen kurzfristig notwendiger Bauarbeiten fährt die Linie S7 zwischen Griebnitz hier und Potsdam Hauptbahnhof nur alle 20 Minuten.
6: 20 nach 9.
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6: Hier ist Merit Rehn. War Deutschland zu arrogant? Hat sich der Bundeskanzler zu wenig bei den Vereinten Nationen gezeigt? Oder hat die Bundesregierung Völkerrechtsbrüche zu wenig kritisiert? Viele Fragen, wie es zu dieser Niederlage bei den UN kommen konnte. Und viel Kritik. Mehr dazu jetzt in den Nachrichten mit Tobias Möck.
7: In Deutschland wird darüber diskutiert, warum die deutsche Bewerbung um einen Sitz im UN-Sicherheitsrat gescheitert ist. Grüne und Linke werfen der Bundesregierung vor, völkerrechtswidriges Verhalten der USA und Israels nicht klar genug benannt zu haben. Außenminister Wadefuhr selbst begründete den Erfolg Österreichs und Portugals damit, dass die sich früher als Deutschland beworben hätten. Der ehemalige deutsche UN-Botschafter Heusgen hat im RBB 24 Inforadio als weiteren Grund genannt, dass Bundeskanzler Merz sich zu wenig bei den Vereinten Nationen habe blicken lassen.
0: Wieso kommt der Bundeskanzler nicht zur Generalversammlung? Ich glaube, es waren seinerzeit die Haushaltswochen, das kann man alles erklären. Aber wenn 130 Staats- und Regierungschefs an der Generalversammlung teilnehmen und der deutsche Bundeskanzler nicht, dann spiegelt das etwas die Wertschätzung für die UNO, jedenfalls die Wahrnehmung der Wertschätzung, die wir für die UNO haben. Es gilt nun mal Präsident und Bundeskanzler dann.
7: Christoph Heusgen, der frühere deutsche UN-Botschafter. In Deutschland wächst die Sorge um die Wirtschaft. Laut dem neuen ARD-Deutschland-Trend von Infratest DIMAP beurteilen nur noch 13% der Menschen die derzeitige Situation als gut. Außerdem sind nach wie vor fast 90% unzufrieden mit der Politik der Bundesregierung. Der parlamentarische Geschäftsführer der SPD-Fraktion Wiese führte das im RBB 24 Inforadio auch auf Streit in der Koalition zurück. Geplante Reformen müssten jetzt über die Ziellinie gebracht werden. Dazu zähle die geplante Einkommensteuerreform, mit der kleinere und mittlere Einkommen entlastet werden sollen. Sie wäre ein klares Signal für die Bürger, aber auch für den Wirtschaftsstandort, sagte Wiese. Das Berliner Abgeordnetenhaus befasst sich heute in einer Aktuellen Stunde mit der Verwaltungsreform. Sie ist ein Kernvorhaben der schwarz-roten Koalition. Angela Ulrich, RBB 24 Landespolitik.
20: Ein Berlin, eine Verwaltung ist die Aktuelle Stunde auf Antrag der CDU überschrieben. In dieser Woche hatte der Senat den für die Reform zuständigen Staatssekretär Hund entlassen, gegen den ermittelt wird. Wegners Personalauswahl und das üppige Übergangsgeld für Hund nach nur 69 Tagen im Amt dürfte weiter für Gesprächsstoff sorgen. Die SPD will außerdem über Änderungen im Katastrophenschutz debattieren. Die Innenverwaltung soll im Katastrophenfall mehr Durchgriffsrechte bekommen und ein Notfallregister soll für Pflegebedürfnisse dürftige schnellere Hilfe garantieren. Die AfD will über ihren Antrag sprechen, Wohnraum vor allem für Einheimische zur Verfügung zu stellen.
7: Die SPD will Katastrophenschutz künftig als Unterrichtsfach an deutschen Schulen verankern. Das sagte der Vizevorsitzende der SPD-Bundestagsfraktion Limbacher der Rheinischen Post. Ein solches Angebot könne die Resilienz der Gesellschaft erhöhen und Begeisterung für ehrenamtliches Engagement wecken. Angesichts steigender Wahrscheinlichkeit für Unwetterereignisse müsse das Bewusstsein von Schülern auch für solche Lagen geschärft werden. Auch Bundesinnenminister Dobrindt hatte sich zuletzt dafür ausgesprochen, den Umgang mit ziviler Verteidigung in den Lehrplan aufzunehmen. Dürfen abgelehnten Asylbewerbern vor ihrer Abschiebung die Leistungen gekürzt werden? Das wird gerade vom Europäischen Gerichtshof geprüft. Geklagt hatte ein Asylbewerber aus Afghanistan, der gemäß den sogenannten Dublin-Regeln nach Rumänien überstellt werden sollte. Dort hatte er als erstes einen Asylantrag gestellt. Für die Zeit bis zu seiner geplanten Abschiebung gewährte ihm der bayerische Landkreis Schweinfurt nur Sachleistungen für Essen, Unterkunft, Hygiene und Gesundheit, aber kein Geld. In Schwimmbädern in Potsdam dürfen Badegäste künftig keine Smart Glasses mehr tragen, also Brillen mit Kameras und Mikrofonen. Das hat die Stadtverordnetenversammlung gestern auf ihrer Sitzung beschlossen. Der Antrag kam von Grünen und Volt. Das Verbot wird jetzt in die Haus- und Badeordnung aufgenommen. Außerdem soll das Personal in den Bädern geschult werden, um die Brillen zu erkennen. Mit Smart Glasses können unbemerkt Videos aufgenommen werden. Bäder und Saunen gelten deswegen als besonders heikle Orte, weil viele Menschen nur Schwimmsachen tragen oder nackt sind. Soweit die Nachrichten. 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Das Wetter. Heute erst locker bewölkt und trocken, später dichte Wolken mit zum Teil kräftigen Schauern und Gewittern, örtlich mit Starkregen, Hagel und Sturmböen bei 20 bis 26 Grad. Morgen wechselhaft mit Sonne und Wolken, gebietsweise Schauer und Gewitter bei bis zu 21 Grad. Die Zeit, es ist 9.25 Uhr.
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6: Hier ist Mire Dreh, hallo. Wann kommen wir eigentlich noch ins Gespräch miteinander? Also ich meine jetzt nicht Sie und mich, sondern uns alle ganz generell. Das heißt ja immer, wir sind nur noch in unseren eigenen Meinungsblasen unterwegs. Es gibt keinen Austausch mehr. Das ARD-Dialogprojekt will genau das ändern. Mitte Mai hat die ARD diese Aktion gestartet. Menschen aus verschiedenen Regionen Deutschlands eingeladen, alle Altersgruppen und Milieus vertreten, um eben über die Themen zu sprechen, die uns bewegen. 84 Menschen waren dabei, eine Woche lang saßen sie zusammen in Baden-Baden und in Leipzig. Und HR-Reporter Ricardo Mastrocola hat drei von ihnen zurück in der Heimat im Rhein-Main-Gebiet besucht.
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21: Gerade noch hat's geregnet, jetzt leuchtet die Sonne auf einen gut gepflegten Gemüseacker und kleine Gewächshäuschen für die Tomaten. Wir sind in Mikes Schrebergarten. Er kniet neben seinem Hochbeet und schnippelt Grasbüschel.
22: Ja, so ein Rasenkantentrimmer, das wäre schon was Feines, aber kann ich mir nicht leisten.
21: Mike ist 64, lebt mit seiner Frau in Freigericht Altenmittlau, einem kleinen Ort östlich von Frankfurt, ohne Bahnhof. Vor 13 Jahren ist er schwer krank und zur Frührente gezwungen worden. Heute bekommt er Grundsicherung, verdient sich noch etwas dazu als Bäcker. Das hat er gelernt. Für Rasenkantentrimmer, die es im Baumarkt schon für 20, 30 Euro gibt, reicht es nicht. Sein Luxus ist dieser Schrebergarten, idyllisch gelegen an einem Hang außerhalb des Ortes.
22: Wenn's Wetter passt, sind wir hier draußen. Ich komme aus der Backstube raus und das ist was vollkommen anderes. Und ich Gärtner, seit ich in Rente bin jetzt. Ich habe das Gefühl, ich werde jedes Jahr besser und ich lerne auch jedes Jahr was Neues.
21: Einen Platz zum Grillen gibt's natürlich auch. Die Kohlen knistern schon. Würstchen, Bauchscheiben, ein kleines Steak sind vorbereitet. Mike hat mich eingeladen.
22: Das heißt ja, man soll kein rotes Fleisch essen. Ich liebe rotes Fleisch.
21: Dann erzählt Mike von seinem Wochenende in Leipzig, den Gesprächen mit den anderen, mit völlig anderen Lebensentwürfen.
22: Weil jeder hat zugehört. Ach, es war echt gut. Es war echt gut.
21: Mike heißt eigentlich Michael oder Michael. Sein Vater war US-Amerikaner. 15 Jahre seines Lebens hat er in den USA verbracht, hat sich als junger Mann für ein paar Jahre bei der US-Armee verpflichtet, bei den Fallschirmjägern. Als jetzt am ARD-Dialogwochenende in Leipzig das Thema Krieg aufkam, da hörte er sich die Argumente eines Kriegsgegners an, vor der Kamera. In einer der Pausen suchte Mike dann das Gespräch.
22: Ich wollte seine Beweggründe wissen, ja, warum das so ist. Und das sagt er, er war bei der Bundeswehr und als er auf diese Pappkameraden schießen musste, hat er da nachts Albträume gehabt, von wegen, das wären echte Menschen gewesen. Also in meiner kleinen Welt würde ich sagen, er ist ein bisschen zart beseitigt. Aber gut, wenn es so ist, ist es so.
21: Mike erzählt, er würde sich in der Ukraine freiwillig melden, wenn sie ihn noch nehmen würden. Er sagt auch, er konnte den anderen trotzdem verstehen.
22: Ja, da war schon Sympathie da. Da war Sympathie da. Ich fand das echt ein anregendes Gespräch.
21: Ein Gespräch, das er sonst nie geführt hätte, mit einem Pazifisten, wie er sagt. Er hat sich ernst genommen gefühlt. Auch von all den anderen Menschen, mit denen er in Leipzig reden konnte. Im Alltag aber spürt er das selten. Auf dem Amt, wenn es um Sozialleistungen geht, oder beim Nachrichtenschauen, wenn der Bundeskanzler davon spricht, dass wir mehr arbeiten sollten.
22: Ja, von wegen, wir wären zu faul. Da soll er mal bei mir in die Backstube kommen. Der Herr, der in seinem ganzen Leben noch keinen Finger krumm gemacht hat, ja, will über Leute wie mich, weil ich Grundsicherung beziehe, urteilen. Ganz ehrlich, jetzt wäre ich frech.
21: Und dann macht Mike eine eindeutige Geste mit einem Mittelfinger.
22: Geht gar nicht. Ich habe ihn gewählt.
21: Mike will ernst genommen werden von seinem Gegenüber, von seinem Umfeld, von der Politik, die zu viel verspreche, aber nichts einhalte. Er ist auf Betriebstemperatur. Der Grill jetzt auch. Er wirft die Schweinebauchscheiben auf das Aluschälchen.
22: Das dauert am längsten.
21: Eine Streuobstwiese, ein Stadtteil am Rande von Frankfurt. Flugzeuge am Himmel, eine Autobahn in Sichtweite. In der Nähe eine 70er-Jahre-Wohnsiedlung, in der Cecilia schon lange wohnt. Die Kindheit hat sie in Polen der 80er-Jahre verbracht. Den Vater, einen Rom, hat sie nie kennengelernt, nur einmal von Weitem gesehen. Als Teenie wächst sie in Deutschland auf. Sie ist Verkäuferin, hält sich mit mehreren Jobs über Wasser. Das ARD-Dialogwochenende.
1: So was Positives habe ich eigentlich noch nie erlebt mit fremden Menschen. Ja, das ist...
21: Cecilia, sie hält jetzt Kontakt mit einigen, die sie kennengelernt hat. Es sei eine große Überwindung gewesen, vor laufender Kamera in der großen Runde selbst etwas zu sagen.
1: Aber ich habe mich dann doch getraut und ich war mega stolz. Und dann kamen auch ein paar Leute an und haben gesagt, ey, du hast einen guten Punkt gesagt, weil uns geht es genauso. Ob in Deutschland wirst du als Ausländer gesehen und in Polen werde ich auch als Ausländer gesehen. Ich meine, egal wo du hingehst, du hast eigentlich keine richtige Heimat. Ja.
21: Cecilia ist Mitte 40. Ihr fehle manchmal das Lächeln beim Gegenüber. Die Deutschen, sagt sie, meckerten ein bisschen zu viel und wüssten den Wohlstand, in dem sie leben, oft nicht zu schätzen.
1: Es gibt Leute, die haben Kinder, die sind verheiratet, sind immer unzufrieden, ja. Und ich bin jetzt 8 Jahre alleine, ja, und kämpfe eigentlich, ja. Und auch diese Einsamkeit, ne, das verstehen halt nur die Leute, die wirklich lange alleine sind, ja.
21: Einsamkeit, alleine sein, nicht als gewähltes Single-Leben, sondern weil es ihr passiert. Sie ist eine von Millionen Menschen in Deutschland, die das erleben. Cecilia zeigt aber keine Verbitterung, sondern strahlt Freundlichkeit aus. Was sie sich wünscht...
1: Guck nicht so grimmig. Hört doch auf damit. Ihr habt doch jeden Tag was zu essen zu Hause. Ja, ihr habt ein warmes Bett, wo ihr schlafen könnt. Also, das ist doch schon...
21: Das ist doch schon was. Stimmt. Das ist eine Menge. Ich schaue auf meinen Fragezettel. Da steht ganz unten die Frage nach Plänen und Träumen. Schlicht, aber okay, oder?
1: Ja, was habe ich für Träume, Liebe meines Lebens, kennenzulernen, ja. Im Supermarkt an der Kasse. ja.
21: Eine Doppelhaushälfte mitten im Taunus in einer Neubausiedlung der kleinen Stadt Idstein. Aufgeräumte Straßen, Elektroautos mit Stromanschluss am Haus, kein Bäcker, kein Supermarkt. Marcel hat mich zu Hause empfangen mit Schokolade, Waffelkeksen und zuckerfreier Limo. Total nett. Das Wetter treibt uns aber wieder raus. Wir spazieren übers nahe Feld, landen auf einer Sitzbank am Waldrand. Passanten grüßen.
2: Hallo.
5: Nee, ihr stört nicht.
23: Ja, ich habe jetzt hier sie als Atmo drauf.
21: Auf dem Weg hierher haben Marcel und ich schon viele Themen abgeräumt. Leben in der Stadt, kann er sich nicht vorstellen. Seine Kinder, seine Frau, meine Familie, sein Job bei der Deutschen Flugsicherung. Er steht offenbar stabil im Leben. Der Moment, der ihn überrascht hat, bei seinem ARD-Dialogwochenende in Baden-Baden.
24: Ich glaube, Ugur hieß der. Der sagte, dass er ein Start-up gegründet hat, mit dem er versucht, Firmen zu verbinden. Und sein Anliegen war es, Deutschland stärker zu machen oder Europa stärker zu machen. Und das fand ich dann doch ein ganz interessantes Statement, was ich so von jemandem, der türkischstämmig war, nicht erwartet hätte. Also das hat meinen Horizont durchaus was erweitert in dem Moment. Ne?
21: Marcel hat die Diskussion genossen, die Freundlichkeit. Gleichzeitig sagt er, sei es ihm nicht kontrovers genug gewesen. Beispiel Stadtbilddebatte. Das sei ein unsäglicher Kommentar gewesen vom Bundeskanzler, sagt Marcel.
24: Aber an sich ging es ja um die richtige Sache. Also der Punkt ist ja der, dass sich Deutschland verändert hat. Und da gehört zu, dass es viel bunter geworden ist, viel schöner, viel lustiger. Aber es gehört eben halt auch dazu, dass es Schattenseiten von diesem Ganzen gibt. Aber es wird oft so totgeschwiegen, weil man ganz schnell, wenn man über solche Dinge redet, in die rechte Ecke geschoben wird. Und das ist schlecht. Daraus entsteht, glaube ich, noch mehr Ablehnung gegen Menschen mit Migrationshintergrund. Und das wollen wir ja eigentlich alle nicht.
21: Was ist Heimat für ihn? Das schöne Zuhause in Idstein mit dem kleinen Pool im Garten? Nicht so richtig. Heimat sei noch immer das Dorf im Rheinland bei Bonn. Seine Jugendzeit, die Jahre bei der Freiwilligen Feuerwehr, der Junggesellenverein. Er spricht von Zusammenhalt. Die Menschen, die er in Baden-Baden kennengelernt hat, die teilten diesen Wunsch nach Gemeinsamkeit. Das erlebt er heute aber oft anders.
24: Den meisten Leuten geht es um sich selbst. Und das hat sich meines Erachtens verändert. Das war früher, wenn ich das als 50-Jähriger schon sagen darf, nicht so. Wenn ich es mir wünschen könnte, würde ich mir mehr von früher zurückwünschen, glaube ich. Also diese Zusammenhaltsgeschichte, was ich gerade schon mal angesprochen hatte, das ist eine super Erfahrung gewesen, die mich, wenn ich dran denke, jetzt noch total glücklich macht. Vielleicht ist das auch ein Stück weit der Grund, warum ich sagen kann, ich habe meine Heimat bei mir. Mensch, das sind ja Erkenntnisse hier im Interview.
21: Ein Interview, das natürlich viel mehr Zeit in Anspruch genommen hat als die paar Minuten, die hier übrig bleiben.
24: Ja.
21: Das war bei Marcel aus Idstein so, bei Cecilia aus Frankfurt und auch bei Mike aus Freigericht Altenmittlau.
2: Die Reportage war das von Ricardo Mastrocola.
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2: 9.35 Uhr ist es jetzt, 5 nach halb 10.
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2: Ja, und wir gehen jetzt gemeinsam in den Supermarkt. Da greifen Menschen nämlich immer häufiger zu den Eigenmarken der Händler. Und die klassischen Markenprodukte, die bleiben in den Regalen liegen. Über die Hintergründe kann ich jetzt sprechen mit unserem Wirtschaftsredakteur Jonas Pospesch. Jonas, bist du auch so ein Eigenmarkenkäufer oder gibt's bei dir doch noch die alten bekannten Marken?
4: Na, klassische Marken kaufe ich nur sehr ausgewählt bei bestimmten Produkten. Also Ketchup zum Beispiel oder so ein bestimmter Käse. Sonst kaufe ich tatsächlich in der Regel die Eigenmarken. Und da deckt sich dann meine individuelle Wahrnehmung auch mit den Umfrageergebnissen von YouGov. Die haben nämlich festgestellt, dass vor allem Jüngere keine großen Qualitätsunterschiede zwischen Marke und Eigenmarke sehen. Und das Preis-Leistungs-Verhältnis wird bei Eigenmarken oft als besser bewertet. Dazu kommt, die Händler haben ihre Eigenmarkensortimente über die Jahre massiv ausgebaut. Früher waren Eigenmarken ja eigentlich immer auf Discounter-Niveau. Inzwischen haben die meisten Händler 4 Eigenmarken im Angebot. Einmal die Discounter-Marke, eine mittelpreisige, eine höherpreisige, die so in Richtung Feinkost geht und meistens noch eine Biomarke. Und dann überrascht es eben auch nicht, dass der Marktanteil der Eigenmarken kräftig zugelegt hat auf 47% im vergangenen Jahr laut YouGov.
2: Wie wichtig sind denn die Preise da für diese Entwicklung?
4: Auf jeden Fall ziemlich wichtig. Man muss mal überlegen, seit 2020 sind die Lebensmittelpreise in Deutschland im Schnitt um 38% gestiegen. Der Preisdruck ist da. Und am stärksten gewachsen ist der Anteil auch bei Produkten, die eher sich stärker verteuert haben. Also Butter und Öl zum Beispiel, Kaffee und Schokolade. Und Markenprodukte werden vor allem dann noch gekauft, wenn sie im Angebot sind. 2024 entfiel fast ein Drittel des Umsatzes mit Markenprodukten auf Sonderangebote. Und die Hoffnung der Hersteller ist ja, die diese Sonderangebote in der Regel finanzieren, dass die Kunden dann später die Marke auch nochmal zum Normalpreis kaufen. Aber diese Rechnung geht immer weniger auf, auch weil das Vertrauen in Marken verloren geht.
2: Warum? Woran liegt das?
4: An der Preispolitik der Hersteller. Besonders Shrinkflation war in der Vergangenheit ein großes Thema, also die Packungsgröße kleiner machen, ohne den Preis zu senken. Prominent war das zum Beispiel bei der Milka-Schokolade. Die hatten Verbraucher letztes Jahr zur Mogelpackung des Jahres gekürt. Der Hersteller hatte bei vielen Tafeln das Gewicht von 100 auf 90 Gramm gesenkt und gleichzeitig die Preise erhöht. Und das hat man in der Verpackung kaum gesehen. Es stand nur klein in der Ecke. Das ist eine beliebte Strategie von Herstellern, die Verpackung flacher machen, damit man beim Blick ins Regal keinen Unterschied sieht. Und im Fall Milka hatte sogar die Verbraucherzentrale vor Gericht auf Unterlassung geklagt und gewonnen. Sowas stärkt nicht das Vertrauen in Markenprodukte.
2: Wenn ich dann stattdessen zur Eigenmarken greife, ist das wirklich so, wie man oft hört, dass die Sachen am Ende sogar aus der gleichen Fabrik kommen wie das Markenprodukt?
4: Das kann auf jeden Fall sein. Da sind 3 Modelle üblich. Tatsächlich, dass Markenhersteller auch für Eigenmarken produzieren, oft unter einem anderen Namen mit einer Vertriebsgesellschaft, aber an der Adresse kann man es erkennen. Dann gibt's Firmen, die sind spezialisiert darauf, Produkte für Eigenmarken herzustellen und manchmal am Händler sogar noch eigene Produktionsstätten.
2: Eigenmarken werden im Handel immer beliebter. Die Details hatte unser Wirtschaftsredakteur Jonas Pospesch. Schneller Blick aufs Wetter. Viele Wolken heute Vormittag am Himmel. Später regnet es dann auch, teilweise mit Gewittern. Temperaturen haben wir 19 bis 25 Grad. Und morgen auch ein Wechsel Sonne und Wolken. Gebietsweise gibt es auch Schauer und Gewitter. Bis zu 21 Grad sind morgen möglich.
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2: Tobias Mück.
7: A10 westlicher Berliner Ring Richtung Dreikafeland zwischen Großkreuz und Vöben staut es sich plus 10 Minuten. A12 Richtung Berlin zwischen Briesen und Fürstenwalde Ost staut wegen Bauarbeiten auch dort 10 Minuten Verzögerung. Eine halbe Stunde mehr Fahrzeit sollten Sie einplanen auf der A13 Richtung Berlin zwischen Großköris und Mittenwalde. Dort staut es sich an einer Tagesbaustelle. Stadtverkehr Berlin A100 Richtung Wedding zwischen Kreuz-Schöneberg und Schmargendorf Stau, 10 Minuten Verzögerung. A111 stadtauswärts zwischen am Festplatz und Tunnelflughafen Tegel ist die rechte Spur gesperrt. Dort steht ein defektes Auto. Ein paar Minuten länger dauert es stadteinwärts auf der A115 vor der Spanischen Allee in Wannsee, auf der Königstraße, auf der Heerstraße in Wilhelmstadt, auf der Straße an der Wohlheide bis zur Rummelsburger Straße und auf der Straße Alt-Biesdorf. Marzahn-Blumberger Damm zwischen Landsberger Allee und Zindorfer Straße ist in Richtung Köpenick bis Mitte Juni nur eine Spur frei. Wir wünschen gute Fahrt.
20: 9.40 Uhr.
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20: Hier ist Merit Rehe. Portugal 134 Stimmen, Österreich 131 Stimmen und Deutschland 103. Es war also nicht mal knapp, dass Deutschland keinen Sitz im UN-Sicherheitsrat bekommt. Peinlich für die deutsche Außenpolitik, obwohl Merz doch so gerne Außenkanzler sein möchte. Mehr jetzt in den Nachrichten mit Tobias Möck.
7: In Deutschland wird darüber diskutiert, warum die deutsche Bewerbung um einen Sitz im UN-Sicherheitsrat gescheitert ist. Grüne und Linke machten die Außenpolitik der Bundesregierung dafür verantwortlich. Sie habe völkerrechtswidriges Verhalten der USA und Israels nicht klar genug benannt. Der frühere deutsche UNO-Botschafter Heusgen sagte im rbb24-Inforadio, der Vorwurf doppelter Standards im Völkerrecht habe sicher eine Rolle gespielt. Außerdem habe Deutschland zu spät für sich geworben. Negativ habe sich auch ausgewirkt, dass Bundeskanzler Merz im Herbst nicht zur Generalversammlung gekommen ist. Das sei als mangelnde Wertschätzung aufgefasst worden. In Deutschland wächst die Sorge um die Wirtschaft. Laut dem neuen ARD-Deutschland-Trend von Infratest DIMAP beurteilen nur noch 13% der Menschen die derzeitige Situation als gut. Das sind 7 Punkte weniger als im Januar. Im rbb24-Inforadio hat der parlamentarische Geschäftsführer der SPD-Bundestagsfraktion Wiese das auch auf den Streit in der Koalition zurückgeführt. Man habe zu viel übereinander geredet. Jetzt müssten geplante Reformen über die Ziellinie gebracht werden. Dazu zählten auch Entlastungen für die Bürgerinnen und Bürger.
0: Wir sind ja jetzt gerade dabei, mit unserem Koalitionspartner die Details zu klären für eine Einkommensteuerreform, gerade für kleine und mittlere Einkommen, die hier steuerliche Entlastungen bringen soll. Das halte ich auch für wichtig, weil gerade auch Kostensteigerungen in den letzten Jahren für die Bürgerinnen und Bürger immer auch da gewesen sind. Und diese Einkommensteuerreform, da sind wir sehr hinterher. Das wäre ein klares Signal für die Bürgerinnen und Bürger und für diesen Wirtschaftsstandort.
7: Dirk Wiese, parlamentarischer Geschäftsführer der SPD-Bundestagsfraktion. Die SPD will Katastrophenschutz künftig als Unterrichtsfach an deutschen Schulen verankern. Das sagte der Vizevorsitzende der SPD-Bundestagsfraktion Limbacher der Rheinischen Post. Ein solches Angebot könne die Resilienz der Gesellschaft erhöhen und Begeisterung für ehrenamtliches Engagement wecken. Angesichts steigender Wahrscheinlichkeit für Unwetterereignisse müsse das Bewusstsein von Schülern auch für solche Lagen geschärft werden. Auch Bundesinnenminister Dobrindt hatte sich zuletzt dafür ausgesprochen, den Umgang mit ziviler Verteidigung in den Lehrplan aufzunehmen. Die Messe Berlin hat den Auftrag für ihr neues Kongresszentrum offiziell vergeben. Das Gebäude mit dem Namen Dock 9 am Messedamm soll in 3 Jahren komplett fertig sein und 100 Millionen Euro kosten. Sebastian Schöbel, RBB 24 Landespolitik.
8: Das Dock 9 soll Platz für Kongresse und Veranstaltungen für bis zu 5000 Personen bieten und damit den Teil des Kongressmarktes bedienen, bei dem Berlin bislang Kapazitäten fehlen. So jedenfalls hatte es eine Studie im vergangenen Jahr ermittelt. Den Zuschlag bekam das Architekturbüro Gerkan, Mark und Partner. Bereits 2028 soll die große neue Halle stehen. Die wird dann für die Transportmesse InnoTrans benötigt. Ein Jahr später, 2029, soll dann auch der neue Haupteingang mit weiteren Konferenzflächen fertig sein. Kritiker bemängelten zuletzt, dass die Messe mit dem Dock 9 die Pläne für die Wiederbelebung des ICC als Kongresszentrum unterlaufe. Auch die Finanzierung wurde hinterfragt. Die Messe betonte stets, dass sie das Dock 9 aus eigenen Mitteln ohne Landeszuschuss finanzieren will.
7: Das US-Repräsentantenhaus hat sich mit knapper Mehrheit dafür ausgesprochen, den Iran-Krieg zu beenden und die US-Truppen aus der Region abzuziehen. Vier republikanische Abgeordnete stimmten dabei mit den Demokraten, die den Text eingebracht hatten. Die Resolution soll die Macht von Präsident Trump einschränken, gilt aber als symbolisch, weil er sie mit einem Veto stoppen kann. Trump hatte den Militäreinsatz gegen den Iran Ende Februar ohne parlamentarische Zustimmung begonnen. Laut US-Verfassung hat allein der Kongress die Befugnis, Krieg zu erklären. Die Menschen in Deutschland nutzen spürbar weniger das Internet. Das geht aus der repräsentativen Postbank-Digitalstudie hervor. Danach verbringt die Bevölkerung im Schnitt 67 Stunden pro Woche im Netz. Das sind rund 5 Stunden weniger als im vergangenen Jahr. Maßgeblich für die Entwicklung ist der Analyse zufolge, dass die unter 40-Jährigen ihre Online-Aktivitäten insbesondere an Smartphones gezielt reduziert haben und auch künftig mehr Zeit offline verbringen wollen. Über alle Altersgruppen hinweg gibt es demnach den Wunsch, mehr Zeit in Familie, Freunde und Hobbys zu investieren. Soweit die Nachrichten. 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Das Wetter. Heute erst locker bewölkt und trocken, später

0: Mit versteinerter Miene reagierte Bundesaußenminister Johann Wadephul, als ausgerechnet seine Amtsvorgängerin, die derzeitige Präsidentin der UN-Generalversammlung, Annalena Baerbock, das Ergebnis der geheimen Wahl verkündete. Gleich im ersten Wahlgang erreichten Portugal und Österreich die erforderliche Zweidrittelmehrheit. Während die Delegationen der beiden kleineren Staaten jubeln, liegt Deutschland abgeschlagen nur auf Platz 3.
1: Für uns alle ist das eine wirkliche Enttäuschung, das muss man sagen. Daran will ich nicht vorbeireden,
0: sagt Wadephul später im Interview mit den ARD-Tagesthemen. In der deutschen Delegation herrscht Katerstimmung. Bis zuletzt war man zuversichtlich, dass die vielen Last-Minute-Gespräche, die Wadephul seit Freitag in New York geführt hat, ausreichen würden. Die Liste der vermeintlichen Unterstützerstaaten schien lang genug zu sein. Umso größer das Entsetzen, wie deutlich der Stimmenvorsprung für Portugal und Österreich gleich im ersten Wahlgang war.
1: Da hat uns vielleicht nicht jeder ehrlich das gesagt, was er wirklich nachher gemacht hat. Anders kann es ja gar nicht sein. Wir müssen natürlich auch feststellen, es haben einige gegen uns gearbeitet. Russland ist ein gutes Beispiel. Die haben natürlich kein Interesse daran, dass so ein starker Unterstützer der Ukraine dabei ist.
0: Tatsächlich ist Russland ein neutrales Land wie Österreich lieber als Deutschland. Allerdings war Russland bei den Vereinten Nationen zuletzt ziemlich isoliert. Daniel Forti, der UN-Experte bei der Denkfabrik International Crisis Group, hält andere Gründe für ausschlaggebend. Die beiden anderen Länder gingen viel früher auf Stimmenfang. Und Deutschland war schon viel häufiger im Sicherheitsrat. Viele Staaten wünschen sich aber, dass es bei der Besetzung des Sicherheitsrates gerechter zugeht. Den deutschen Anspruch, als großer Beitragszahler der UN alle 8 Jahre im Weltsicherheitsrat vertreten zu sein, wollten vor allem die kleineren Staaten nicht mehr als Automatismus akzeptieren. Und noch einen Grund nennt der UN-Experte: Deutschlands enges Verhältnis zu Israel, auch wenn Wadephul dies für eine Überinterpretation hält. Es gibt eine große Mehrheit unter den UN-Mitgliedstaaten, die in den vergangenen Jahren Palästina unterstützt hat und sehr besorgt ist über Israels Krieg in Gaza und in der Westbank. Die Bundesregierung will die gescheiterte Bewerbung nun gründlich analysieren. Trotz der herben Wahlschlappe werde Deutschland ein engagierter Unterstützer der Vereinten Nationen bleiben, beteuert der Bundesaußenminister. Doch ob Deutschland weiterhin der zweitgrößte Beitragszahler der UN bleibt, dürfte angesichts der Sparzwänge in Berlin auch innenpolitisch zu Diskussionen führen.
2: Kein Sitz für Deutschland also im UN-Sicherheitsrat. Aus New York war das Martin Ganselmeier. Der Diplomat Christoph Heusken hat die letzte erfolgreiche Wahl Deutschlands für den UN-Sicherheitsrat mitgemacht. Er war von 2017 bis 2021 Vertreter der Bundesrepublik bei den Vereinten Nationen. Jetzt arbeitet Heusken als strategischer Berater und Politikwissenschaftler. Meine Kollegin Sandra Schwarte hat heute Morgen mit ihm über das Ergebnis gesprochen.
3: Ja, das hat mich schon überrascht. Ich wusste, dass es knapp wird und dass es dann so klar wird im ersten Durchgang mit über 30 Stimmen Abstand zu den beiden Konkurrenten. Das hat mich schon sehr überrascht und schon, muss ich sagen, schwer deprimiert.
4: Ja, Deutschland ist ja zweitgrößter Geldgeber der UN, drittgrößte Volkswirtschaft der Welt und darf bei diesem wichtigen Gremium nicht mitmachen. Hat Deutschland außenpolitisch in der Welt nichts mehr zu melden?
3: Doch, Deutschland hat nach wie vor etwas zu melden, auf jeden Fall. Aber wir haben leider Fehler gemacht, die sich summiert haben und die dann zu diesem Ergebnis geführt haben.
4: Ja, zahlt nicht unbedingt auf die Regierung Merz ein. Was ist da verkehrt gelaufen?
3: Ich habe gestern nach dem Resultat einen Botschafterfreund, der seit vielen Jahren in New York als Botschafter ist, gefragt und der hat ganz kurz geantwortet: Too little, too late. Mhm. Zu wenig, zu spät. Sie haben es in Ihrer Anmoderation gerade gesagt, ja, nach monatelangem Werben hat es nicht geklappt. Dieses monatelange Werben war eben zu wenig. Wir haben, und das geht zurück sogar auf die Scholz-Baerbock-Regierung, wir haben, nachdem wir zum letzten Mal im Sicherheitsrat waren, 1920, uns erstmal zurückgelehnt und diese Werbekampagne nicht so intensiv betrieben, wie wir es hätten machen müssen. Denn Portugal und vor allen Dingen Österreich hat sich unglaublich reingehängt, schon sehr früh, weltbereist, dann auch so eine Art Abkommen geschlossen. Also wenn ihr uns wählt in den Sicherheitsrat, wählen wir euch in irgendeine andere internationale Organisation. Das hätten wir schon sehr viel früher machen müssen. Mhm. Wir sind dann im letzten Jahr eingestiegen, massiv eingestiegen, aber da waren eben viele Stimmen schon vergeben. Das andere ist too little. Ich glaube, das Team im Auswärtigen Amt hat hervorragende Arbeit gemacht. Sehr viele erfahrene Diplomaten, die auch im

0: beim Sicherheitsrat vor ein paar Jahren dabei waren, das kennen. Aber so richtig auf der Tagesordnung oben der Regierung war es eben viel zu spät.
1: Es wird ja auch vorgeworfen, dass Bundeskanzler Merz sich auch viel zu wenig bei den UN hat blicken lassen, zum Beispiel bei der UN-Generalversammlung im vergangenen Jahr. Spielte das eine Rolle?
0: Ganz sicher. Das ist mir von vielen auch Kollegen, ehemaligen Kollegen in New York auch gesagt worden, wieso kommt der Bundeskanzler nicht zur Generalversammlung? Ich glaube, es waren seinerzeit die Haushaltswochen, das kann man alles erklären. Aber wenn 130 Staats- und Regierungschefs an der Generalversammlung teilnehmen und der deutsche Bundeskanzler nicht, wenn Österreich mit dem Bundespräsidenten, dem Bundeskanzler, der Außenministerin kommen und Deutschland mit dem unglaublich aktiven Außenminister nur in Anführungsstrichen, dann widerspiegelt das etwas die Wertschätzung für die UNO, jedenfalls die Wahrnehmung der Wertschätzung, die wir für die UNO haben. Also da kann Badefuhl, der ist seinerzeit hin und her gereist und so hat viel gemacht, aber es gilt nun mal Präsident und Bundeskanzler dann. Ne?
1: Es wird ja noch eine andere Karte hier gespielt. Wie stark spielte Deutschlands große Unterstützung Israels bei dieser Wahl eine Rolle? Aus der deutschen Opposition schallt es ja, wer das Völkerrecht schreddere, der dürfe sich nicht wundern.
0: Auch da haben die Kritiker einen Punkt. Auch da ein konkretes Beispiel nach uns im Sicherheitsrat, also 2021, 2022 war zum Beispiel Kenia, der kenianische Botschafter, den ich gut kenne, Kimani, der hat später dafür den Ehrenpreis der Deutschen Afrika-Stiftung bekommen, hat sich ganz klar im Sicherheitsrat gegen Russland geäußert, nach dem Überfall auf die Ukraine, die Annexion kritisiert und so weiter. Und der kam später dann zu mir und sagte, Christoph, ich bin unglaublich enttäuscht. Ihr habt seinerzeit dafür geworben, dass wir uns da äußern. Jetzt, wo Israel massiv das Völkerrecht verletzt, da lasst er mich sozusagen im Regen stehen. Also diese Ansätze doppelter Standards, das ist uns leider dann auch jetzt vorgeworfen worden und wird auch einen Beitrag geleistet haben dazu, dass wir eben nicht gewählt worden sind.
1: Jetzt geht es um die Konsequenzen. Welche sollte Deutschland ziehen aus der Niederlage? Aus Hessen kommt ja bereits der Vorschlag, die Mittel für die UN zu kürzen, wenn man schon keinen zustehenden Einfluss habe.
0: Wissen Sie, Frau Schwarte, Deutschland hat sich nach dem Zweiten Weltkrieg oben auf die Fahnen gesetzt, dass wir ab jetzt uns nach internationalem Recht, nach Völkerrecht halten. Und wir haben in Deutschland mit dem Grundgesetz eine tolle rechtliche Grundlage. Wir haben in Europa gesagt, ab jetzt richten wir uns nach dem Recht und wir haben die längste Periode des Friedens in Europa, weil wir uns nach Europarecht halten. Und das Gleiche gilt für die Welt. Deutschland ist immer angetreten, dass wir uns nach dem Völkerrecht halten, über etwas, was untergeht in der Diskussion. Auf das steht sogar im Grundgesetz. Und wenn wir jetzt das Völkerrecht relativieren und sagen, ja, man muss auch andere Gesichtspunkte berücksichtigen, dann bin ich schockiert davon. Artikel 25 des Grundgesetzes sagt, dass die Prinzipien des Völkerrechts Verfassungsrang haben. Da können wir nicht relativieren. Und deswegen müssen wir auch die Vereinten Nationen, die ja fürs Völkerrecht stehen, wie wollen sie denn sonst Konflikte lösen oder ob die großen Probleme lösen, wenn es nicht die UNO macht?
2: Das sagt Christoph Heusgen von der CDU, ehemaliger ständiger Vertreter Deutschlands bei den Vereinten Nationen.
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2: Gleich zwei Filme aus dem diesjährigen Berlinale-Programm starten heute regulär in den Kinos. Zum einen der Film Ich verstehe Ihren Unmut. Ein Spielfilm, der in die Welt von Reinigungskräften und den Niedriglohnsektor führt. Und zum anderen DAO, ein dreistündiges filmisches Experiment zwischen Westafrika und Westeuropa. Beide sind dabei in den Neustarts der Woche von unserem Filmexperten Alexander Soyer.
4: Französisch-senegalesische Regisseur Alain Goumi, mit bisher schon drei Filmen ein echter Berlinale-Wettbewerbsdauergast, meditiert mit seinem dreistündigen Erzählexperiment DAO über das Suchen und Finden von Identität einer Gruppe von Menschen, vornehmlich Frauen mit westafrikanischen Wurzeln. Im Zentrum stehen hier zwei große Feste. Das eine, Mutter und Tochter besuchen die Familie in Guinea-Bissau. Das andere, die Tochter feiert Hochzeit in Paris. Eine wirkliche Story gibt es nicht. Auch verschwimmen die Grenzen zwischen dokumentarischer Beobachtung und Spiel immer wieder. Am Anfang ist man sogar dabei, wie Goumi die Rollen besetzt, die später dann im Rausch der Familienzeremonien und Feste ausgelebt werden. Das DAO ist die unaufhörliche, kreisende Bewegung, die durch alles fließt und die Vielfalt der Welt vereint. So ist es gleich am Anfang des Films zu lesen. Der Weg ist das Ziel und die Wahrheit grob angelehnt an die Lehre des Daoismus, was man hier allerdings trotzdem auch nur als schönen, friedvollen Familien- und weltenvereinenden Gedanken im Hintergrund verstehen sollte. Gumi schafft es in der Beobachtung der Menschen, im Spiel mit ihren Rollen und ihrer Kultur in Westeuropa und Westafrika, einen Sog zu erzeugen, der auf der Leinwand zu etwas Wahrem und Wunderschönem wird. Dao. Sieht aus wie eine Dokumentation, ist es aber nicht. In seinem Spielfilmdebüt »Ich verstehe Ihren Unmut« folgt Kilian Armando Friedrich der Objektleiterin Heike, eine Frau Ende 40, die für eine Reinigungsfirma die schmutzige Frontarbeit erledigt. Personal antreiben, Organisation, Streiks unterbinden und Beschwerden der Kunden abfangen. Nach oben gehorchen, nach unten Druck ausüben. Sehr überzeugend spielt die Laiendarstellerin und echte Objektleiterin Sabine Thalau diese Heike, die in dieser harten, stressigen Niedriglohnwelt immer mehr aufgerieben wird und sich irgendwie daraus befreien will. Ein klassisches Sozialdrama, also in der Tradition von Ken Loach zum Beispiel. Ein durchaus wichtiger Blick in eine kaum bekannte Welt, aber manchmal wirkt er doch zu gestellt, um echt zu wirken, dann wiederum zu echt, um wirklich Erzählkraft zu entwickeln. Ich verstehe Ihren Unmut. Auch Gesellschaftskritik, aber im Horrorformat gibt es mit Jan Komasas Good Boy, wir wollen nur dein Bestes. Ein wirklich herausragendes Exemplar ausgemacht rücksichtsloser jugendlicher Influencer-Arroganz, Verkommenheit, Drogensucht und frauenfeindlicher Selbstherrlichkeit. Kurz gesagt, ein 19-jähriges echtes Arschloch wird hier nach einer wilden Partynacht entführt und wacht bald darauf angekettet im Keller einer Familie wieder auf. Offenbar will man ihm mit brutaler Strenge beibringen, dass er sich endlich mal ordentlich benehmen und ein besserer Mensch werden soll.
5: Was ist besser, glückseliger Rausch oder sich der nüchternen Realität zu stellen?
6: Ihr seid nicht meine Familie. Das hier ist nicht echt. Tommy, wir sind doch keine Psychopathen.
4: Ein mahnendes Gruselmärchen über die Verrohung der Welt durch zu wenig echte Erziehung und Familiensinn und zu viel soziale Medien. Mehr, aber wirklich kein bisschen mehr, ist dieser Film leider. Irgendwie schon spannend, aber letztendlich ziemlich platt und mit einem so seltsamen Happy End, dass man nur den Kopf schütteln kann. Good Boy.
2: Das also die Meinung von Alexander Soyer zu den beiden Berlinale-Filmen, die diese Woche auch jetzt hier in den Kinos starten. Das Wetter in Berlin und Brandenburg, viele Wolken heute Vormittag noch am Himmel, grau in grau. Später kann es dann auch regnen, teilweise mit Gewitter. Die Temperaturen 19 bis 25 Grad. Und wir schauen noch auf morgen, auch da ein Mix aus Sonne und Wolken. Teilweise Schauer und Gewitter, maximal 21 Grad morgen.
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2: Den hat Tobias Möck.
7: A10 westlicher Berliner Ring Richtung Dreikafeland zwischen Großkreuz und Vöben, Stau plus 10 Minuten. A12 Richtung Berlin zwischen Briesen und Fürstenwalder Ost, Stau wegen Bauarbeiten und 10 Minuten Verzögerung. A13 Richtung Berlin zwischen Großköris und Mittenwalde, Stau an einer Tagesbaustelle. Dort müssen Sie etwa eine Dreiviertelstunde mehr Fahrzeit einplanen. Stadtverkehr Berlin, A100 Richtung Wedding zwischen Kreuz Schöneberg und Schmargendorf, Stau und 10 Minuten mehr Fahrzeit. A111 Stadt aus. Auswärts zwischen am Festplatz und Tunnelflughafen Tegel ist die rechte Spur gesperrt. Dort steht ein defektes Auto. Ein paar Minuten länger dauert es statt einwärts auf der A115 vor der Spanischen Allee, in Wannsee, auf der Königstraße, auf der Heerstraße in Wilhelmstadt, auf der Straße an der Wohlheide bis zur Rummelsburger Straße und auf der Straße Alt-Biesdorf. 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
2: 10 Uhr.
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2: Hier ist Merit Reh. 1 Jahr und 6 Monate auf Bewährung. Das war das Urteil vor gut einem Jahr für die ehemalige Berliner Gesundheitssenatorin Dilek Kaleitsche, SPD. Es geht um Korruption und Bestechlichkeit. Und jetzt gab es noch eine Entscheidung in dem Fall. Mehr dazu in den Nachrichten mit Tobias Möck.
7: Die frühere Berliner Gesundheitssenatorin Kaleitsche bekommt kein Ruhegeld mehr. Das hat die Finanzverwaltung dem RBB bestätigt. Zuvor hatte der Tagesspiegel berichtet. Patrick Buchmüller, RBB 24.
8: Kalaitschi war vor etwas mehr als einem Jahr wegen Bestechlichkeit verurteilt worden, 1,5 Jahre auf Bewährung. Denn sie hatte eine Werbeagentur ihre Hochzeitsfeier planen lassen. Die Agentur hat nie eine Rechnung gestellt, später aber aus der Senatsgesundheitsverwaltung einen großen Auftrag bekommen in Höhe von 250.000 Euro. Kalaitschi hat den Bestechungsvorwurf immer zurückgewiesen. Die Finanzverwaltung hat jetzt entschieden, Kalaitschi muss auch das Geld zurückzahlen, das sie erhalten hat, seit das Urteil rechtskräftig ist. Der Bund der Steuerzahler hat ausgerechnet, dass das rund 6.700 Euro monatlich sind. Die bekommt sie jetzt nicht mehr. Aber dafür bekommt sie wohl ihre Abgeordnetenentschädigung, immerhin rund 5.000 Euro im Monat.
7: Die Bundesregierung hat enttäuscht darauf reagiert, dass die deutsche Bewerbung um einen Sitz im UN-Sicherheitsrat gescheitert ist. Kanzler Merz sagte, man habe das Ziel nicht erreicht. Deutschland bleibe aber ein verlässlicher Stützpfeiler des multilateralen Systems. Aus der SPD kommt die Forderung, die Außenpolitik zu überdenken. Beim Völkerrecht dürften keine doppelten Maßstäbe angelegt werden, sagte der außenpolitische Sprecher Achmetovic. Der frühere deutsche UNO-Botschafter Heusgen sagte im rbb24-Inforadio, die Haltung der Bundesregierung im Nahostkonflikt habe sicher eine Rolle gespielt. Außerdem habe Deutschland zu spät angefangen, für sich zu werben. In Deutschland wächst die Sorge um die Wirtschaft. Laut dem neuen ARD-Deutschland-Trend von Infratest DIMAP beurteilen nur noch 13% der Menschen die derzeitige Situation als gut. Außerdem sind nach wie vor fast 90% unzufrieden mit der Politik der Bundesregierung. Der parlamentarische Geschäftsführer der SPD-Fraktion Wiese führte das im rbb24-Inforadio auch auf Streit in der Koalition zurück. Geplante Reformen müssten jetzt über die Ziellinie gebracht werden. Dazu zähle auch die geplante Einkommensteuerreform, mit der kleinere und mittlere Einkommen entlastet werden sollen. Sie wäre ein klares Signal für die Bürger, aber auch für den Wirtschaftsstandort, sagte Wiese. Das US-Repräsentantenhaus hat mit knapper Mehrheit dafür gestimmt, den Iran-Krieg zu beenden und die US-Truppen aus der Region abzuziehen. Die Resolution soll die Macht von Präsident Trump einschränken, gilt aber als symbolisch, weil er sie mit einem Veto stoppen kann. Trotzdem hat sie innenpolitische Bedeutung. Aus Washington, Samuel Jakisch.
9: Mit der Abstimmung hat das Parlament den Druck auf Präsident Trump erhöht. Denn auch 4 Abgeordnete aus Trumps eigener Partei, der Republikaner, stimmten mit den oppositionellen Demokraten, die den Text eingebracht hatten. Sie verhalfen der Vorlage damit zur Mehrheit. Innerhalb der Republikanischen Partei gibt es verbreitete Kritik am Militäreinsatz der USA im Nahen Osten. Bereits vor 2 Wochen hatte der US-Senat erstmals für eine stärkere Kontrolle der Kriegsführung im Iran gestimmt. Auch diese Mehrheit kam durch abweichende Republikaner zustande, die mit der Linie ihres Präsidenten nicht einverstanden sind.
7: Die Messe Berlin hat den Auftrag für ihr neues Kongresszentrum offiziell vergeben. Das Gebäude mit dem Namen Dock 9 am Messedamm soll in 3 Jahren fertig sein und 100 Millionen Euro kosten. Es soll Platz für Kongresse und Veranstaltungen für bis zu 5.000 Personen bieten. Ab Herbst soll gebaut werden. Kritiker bemängelten zuletzt, dass die Messe mit dem Dock 9 die Pläne für die Wiederbelebung des ICC als Kongresszentrum unterlaufe. Auch die Finanzierung wurde hinterfragt. Die Messe betonte stets, das Dock 9 aus eigenen Mitteln ohne Landeszuschuss finanzieren zu wollen. In Schwimmbädern in Potsdam dürfen Badegäste künftig keine Smart Glasses mehr tragen, also Brillen mit Kameras und Mikrofon. Das hat die Stadtverordnetenversammlung gestern auf ihrer Sitzung beschlossen. Der Antrag kam von Grünen und Volt. Das Verbot wird jetzt in die Haus- und Badeordnung aufgenommen. Außerdem soll das Personal in den Bädern geschult werden, um die Brillen zu erkennen. Mit Smart Glasses können unbemerkt Videos aufgenommen werden. Bäder und Saunen gelten deswegen als besonders heikle Orte, weil viele Menschen nur Schwimmsachen tragen oder nackt sind. Soweit die Nachrichten. 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Das Wetter. Heute erst locker bewölkt und trocken, später dichte Wolken mit zum Teil kräftigen Schauern und Gewittern, örtlich mit Starkregen, Hagel und Sturmböen bei 20 bis 26 Grad. Aktuell in Berlin-Dahlem 18 Grad und in Adlershof 19, in Fürstenberg 17 und in Cottbus 21 Grad. Morgen wechselhaft mit Sonne und Wolken, gebietsweise Schauer und Gewitter bei bis zu 21 Grad. Die Zeit ist 10:05 Uhr.
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2: Weiter geht's mit Merit Reh. Die Corona-Krise ist eigentlich vorbei, aber für Brandenburger Unternehmerinnen und Unternehmer doch noch nicht so richtig. Es geht um die Corona-Hilfen, die sie im Frühjahr 2020 vom Land bekommen haben. Das Oberverwaltungsgericht Berlin-Brandenburg hat gestern entschieden, die Unternehmen müssen die Gelder zurückzahlen. Das Gericht meint, aus den Bewilligungsbescheiden war erkennbar, dass die Unterstützung ausschließlich dazu gedacht war, einen Engpass, der existenzbedrohend ist, über 3 Monate hinweg abzufedern. RBB 24 Landespolitikreporter Thorsten Südow hat mit einer Empfängerin gesprochen, die Vorgaben damals aber anders verstanden hat.
10: Pensionsbetreiberin Susanne Naumann aus Sedlitz bei Senftenberg hatte Ende März 2020 die Corona-Soforthilfe beantragt, weil sie aufgrund des Lockdowns keine Gäste mehr beherbergen konnte. Nur wenige Tage später wurden ihr von der Investitionsbank des Landes Brandenburg 9.000 Euro Corona-Soforthilfe bewilligt und ausgezahlt. Zweck der Soforthilfe war laut Antrag, eine existenzbedrohliche Schieflage und Liquiditätsengpässe zu verhindern. In der für die Antragstellung geltenden Richtlinie des Brandenburger Wirtschaftsministeriums hieß es außerdem, die Soforthilfe sei eine einmalige, nicht rückzahlbare Leistung. Nach nur einer Woche war die Richtlinie dann geändert worden und die Soforthilfe wurde auf Sachkosten wie Mieten, Pachten und Leasing konzentriert und es musste ein glaubhaft versicherter Liquiditätsengpass vorliegen. Das sei nicht deutlich so mitgeteilt worden, sagt Pensionsbetreiberin Naumann. Und sie wurde im Jahr 2022 dann aufgefordert, die Soforthilfe an die IEB zurückzuzahlen. Dagegen hatte sie geklagt und vom Verwaltungsgericht Cottbus zunächst Recht bekommen. Susanne Naumann ist nun enttäuscht von der Entscheidung des Oberverwaltungsgerichtes Berlin-Brandenburg, dass das Urteil des Verwaltungsgerichtes Cottbus aufhebt.
11: Na, ich sag mal, der Bürger, der muss sich darauf verlassen können, was da an Anträgen steht, dass die juristischen Bestand haben und dass man sich auf das, was zum Zeitpunkt der Antragstellung geltenden rechtlichen Grundlagen ist, dass man sich darauf beziehen kann und darauf verlassen kann als Bürger. In der Antragstellung stand es drin, dass das nicht zurückzuzahlen ist. Und wenn das für mich als Antragsteller drinsteht, dann nehme ich das so, wie es ist und glaube dem.
10: Sie müsse einen Kredit aufnehmen, um die 9.000 Euro zurückzuzahlen, sagte Naumann dem RBB. Die Investitionsbank des Landes Brandenburg sieht ihre Rechtsauffassung mit der Entscheidung des Oberverwaltungsgerichtes bestätigt. Das schaffe Rechtssicherheit für die noch 70 laufenden Verfahren von Corona-Soforthilfe. Deren Streitwert sich auf rund 850.000 Euro beläuft, heißt es in der Pressemitteilung der ILB. Die ILB habe immer deutlich gemacht, dass sie sich vorbehalte, Fälle zu prüfen und gegebenenfalls Gelder zurückzufordern.
2: 6 Jahre nach Beginn der Corona-Pandemie holt die Soforthilfe mehrere Brandenburger Unternehmerinnen und Unternehmer jetzt wieder ein. Ein Bericht war das von Thorsten Südow. 10:08, gleich 10:10. 20 Verletzte, 3 von ihnen schwer und eine gesperrte Straßenbahnlinie. Das ist die traurige Bilanz vom Tramunfall in Berlin-Hohenschönhausen vor 2 Tagen. Er gilt als der schwerste seit vielen Jahren. Jetzt wurden neue Details zum Unfallhergang bekannt. RBB Info, RBB 24 Inforadio-Reporter Markus Laton mit den Einzelheiten.
12: Wie die Berliner Polizei dem RBB mitteilte, war die Tram M5 zwischen den Haltestellen Anna-Ebermann-Straße und Arnim-Straße in einer Linkskurve 10 Kilometer pro Stunde zu schnell unterwegs. Der vordere Teil des Zugs brach aus, die mittleren Waggons gerieten in ein Ungleichgewicht. Daraufhin prallte die Tram gegen 2 Masten und entgleiste. Warum der Straßenbahnfahrer zu schnell fuhr, ist noch unklar. Die genaue Unfallursache müsse noch festgestellt werden. Ein Fachkommissariat für Verkehrsdelikte hat die weiteren Ermittlungen unter anderem zu fahrlässiger Körperverletzung übernommen. Parallel prüfen Experten von BVG und TAB, der Technischen Aufsichtsbehörde, ob es Mängel am Gleis, zum Beispiel einen Schienenbruch, gegeben haben könnte. Die zerstörte Tram wurde von der BVG gemeinsam mit Fachkräften des Technischen Hilfswerks bereits entfernt. Bis mindestens Freitag sollen die Aufräumarbeiten noch andauern. Nach dem Unfall sind die Linien M5 und M17 bis auf Weiteres zwischen Gehrenseestraße und Falkenberg bzw. zwischen Rienstraße, Gärtnerstraße und Falkenberg gesperrt. Als Ersatz fahren Busse.
2: Markus Laton mit dem Stand der Dinge zum schweren Tramunfall am Dienstag in Berlin-Hohenschönhausen. Stellen Sie sich vor, in Wäldern, egal wo auf der Welt, würden auf einmal wieder Mammuts rumlaufen. Das wäre schon verrückt, klingt auch verrückt, aber vielleicht ist das gar nicht so verrückt, findet zumindest das US-amerikanische Biotechnologie- und Gentechnikunternehmen Colossal Biosciences. Die arbeiten nämlich daran, ausgestorbene Tierarten, wie zum Beispiel das Mammut, zurückzubringen. Und diesem Ziel will das Unternehmen jetzt auch schon ein Stück näher gekommen sein, durch die Entwicklung eines Eis mit künstlicher Schale. Das finden tatsächlich gar nicht mal alle so super. Bei Fachleuten stößt das auf Skepsis und Kritik. Wieso und was dahinter steckt, hat sich Wissenschaftsreporterin Veronika Simon angeschaut.
13: Der Südinsel-Riesenmoa muss ein beeindruckender Vogel gewesen sein. Mit bis zu 3,6 Metern Länge lief er bis Ende des 14. Jahrhunderts auf der Südinsel Neuseelands herum. Dann wurde er von Menschen gejagt und ausgerottet. Diese Geschichte soll jetzt umgedreht werden, zumindest wenn es nach dem US-Unternehmen Colossal Bioscience geht. Sie wollen ausgestorbene Tierarten wieder zum Leben erwecken. Vom Mammut über den ausgestorbenen Schattenwolf bis hin zu Vögeln wie dem Dodo oder eben dem Südinsel-Riesenmoa. Diese Erwartung müsse man aber von vornherein herunterschrauben. Das sagen Fachleute wie Gernot Segelbacher, Naturschutzgenetiker an der Universität Freiburg.
14: Selbst wenn Sie die genomische Information von einem Lebewesen haben, heißt das ja nicht, dass Sie damit das Tier als solches in dieser Form, wie es früher mal gelebt hat, dann entsprechend auch wieder hinkriegen.
13: Am Ende habe man allenfalls eine Mischung aus einem heute lebenden, nah verwandten Tier und der ausgestorbenen Variante. Also zum Beispiel einen heutigen Elefanten mit Mammutfell und anderen Mammuteigenschaften. Oder einen Emu, der auch genetische Eigenschaften vom Riesenmoa hat. Und auch von der Vorstellung, dass irgendwann mal Herden von Mammuts herumlaufen würden, müsse man sich verabschieden, sagt der Naturschutzgenetiker Segelbacher.
14: Das sind meines Erachtens immer Einzelfälle. Also wenn wir irgendwann mal in einem Zoo vielleicht einen Elefant haben, der aussieht wie ein Mammut, dann ist das natürlich ein Kuriosum, aber nicht unbedingt was, was wir jetzt auf der Bleche haben.
13: Bei Vögeln sei das ähnlich. Das Unternehmen Colossal Bioscience hat jetzt in einer Pressemitteilung erklärt, dass es bei der Züchtung solcher Vögel einen technischen Schritt weitergekommen sei. Sie haben nach eigenen Angaben eine Technik entwickelt, mit der sie Küken in einem Ei mit einer künstlichen Eierschale ausbrüten konnten. Das könnte ermöglichen, größere Eier herzustellen, in denen auch ein Küken des Südinsel-Riesenmoa Platz finden würde. Sollten Sie mit dieser Technik höhere Erfolgsquoten haben als mit bisherigen künstlichen Eisystemen, dann wäre das durchaus ein Fortschritt, sagt Michael Lierz, Professor für Krankheiten der Vögel und Hygiene der Geflügelhaltung an der Universität Gießen. Das technische Know-how der Firma sei sehr groß. Unabhängig überprüfbare Daten zu den künstlichen Eiern gibt es allerdings noch nicht. Michael Lierz sieht aber auch, wie Gernot Segelbacher von der Uni Freiburg, den Ansatz des Unternehmens kritisch, bestimmte ausgestorbene Arten zurückbringen zu wollen. Segelbacher?
14: Die Lebensbedingungen, die damals geherrscht haben, sind komplett andere als die, die heute herrschen. Und auch wenn Colossal immer sagt, ja, wir können mit den Tierarten die Lebensräume wiederherstellen, da würde ich mal ein großes Fragezeichen sehen. Es gibt Gründe, warum Tierarten ausgestorben sind.
13: Und solange diese nicht behoben wurden, würde auch eine Wiederansiedlung der Tierarten wahrscheinlich nichts bringen. Segelbacher plädiert dafür, die Mittel, die für solche Prestigeprojekte bereitgestellt werden, besser in Artenschutzprojekte zu stecken, die nicht nur einzelnen Tierarten helfen. Auch wenn das nicht so schöne Schlagzeilen bringt, wie die Wiederbelebung vom Dodo oder des Südinsel-Riesenmoas.
2: Aus der ARD-Wissenschaftsredaktion Veronika Simon.
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2: Die Handballfüchse Berlin haben in dieser Saison noch genau 4 Spiele vor sich. 2 in der Bundesliga, wo es darum geht, Champions League Platz 2 zu verteidigen. Und am Wochenende darauf sind es 2 Spiele beim Champions League Finalturnier. Da wollen die Füchse zum ersten Mal in der Clubgeschichte den Titel gewinnen. Es geht also wirklich um was. Dennis Wiese hat die Füchse vor den entscheidenden Saisonspielen besucht.
15: Füchse-Boss Bob Hanning steht beim Training seiner Mannschaft am Seitenrand. Der 58-Jährige lächelt und doch sieht man ihm an, dass es schon bis jetzt eine sehr lange Saison war.
16: Also ganz ehrlich, man ist ja dann auch froh, wenn es irgendwann mal zu Ende ist und wenn die Spiele gespielt sind und die Platzierungen feststehen. Das ist wirklich nochmal Arbeit. Also die beiden Spiele oder eins von den beiden gewinnen zu müssen, um sich wirklich auch abzusichern, da ist auch eine Menge Druck dahinter.
15: Erst treffen die Füchse in der Bundesliga auswärts auf Melsungen den frisch gebackenen Europapokalsieger. Am Sonntag dann empfangen die Berliner den direkten Verfolger Flensburg. Bei 2 Punkten Vorsprung und der deutlich besseren Tordifferenz sollten die Füchse den 2. Tabellenplatz verteidigen können. Damit würden sie sicher in die Handball-Champions League einziehen. Das freut den Geschäftsführer sehr.
16: Also erstmal ist es ein Image-Thema. Wenn du in der Champions League spielst, dann hast du natürlich nochmal eine andere Außenwirkung, als wenn du in der Euroleague spielst. Das zweite Thema ist das Finanzielle. Ich würde das mal so beziffern bei gut 1 Million Euro, was du über Prämien, über Zuschauereinnahmen dir erspielen kannst.
15: Zudem bastelt Bob Hanning an der Füchse-Mannschaft der Zukunft. Auch beim Werben um neue Stars spielt die Champions League-Teilnahme natürlich eine zentrale Rolle. Einen Weltklasse-Mann werden die Füchse nach dieser Saison verlieren. Rückraumspieler Lasse Andersson. Der Olympiasieger, Welt- und Europameister kehrt nach 6 Jahren zurück in die dänische Heimat.
16: Da geht schon ein Stück Geschichte und es geht ein ganz, ganz toller Mensch und es geht ein wirklicher Leader.
15: Noch immer sucht Hanning nach Ersatz. Für das Jahr 2027 steht die Verpflichtung von Flensburgs Dänen Simon Püttlik fest. Zu gerne würden die Füchse Püttlik schon in diesem Jahr nach Berlin holen, aber...
16: Wir haben mit Flensburg gesprochen, sie haben kein Interesse an einer Freigabe. Man muss das am Ende des Tages auch akzeptieren. Wir hätten es gerne gemacht, der Spieler wäre sehr, sehr gerne gekommen. Von daher müssen wir jetzt einfach schauen, was tun wir, wer kann uns über dieses nächste Jahr helfen. Und das ist nicht ganz einfach, weil du suchst für einen der besten Vereine der Welt einen Spieler auf einer Königsposition.
15: Viel zu tun also für Bob Hanning, der die kommende Spielzeit plant, den Ausgang dieser Saison aber irgendwie auch genießen will. Denn nach den abschließenden beiden Bundesligaspielen steht da ja noch das Champions-League-Finalturnier in 1,5 Wochen. Eine lange, anstrengende Füchse-Saison könnte noch zu einer sehr erfolgreichen werden.
2: Wichtige Spieler also für die Handballfüchse Berlin. Dennis Wiese war das dazu.
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2: Blick aufs Wetter. Noch ist es weitestgehend trocken. Viele Wolken am Himmel. Später gibt's dann aber auch Regen, teilweise auch Gewitter. Temperaturen 19 bis 25 Grad. Und morgen auch ein Mix aus Sonne und Wolken. Gebietsweise Schauer und Gewitter. Maximal 21 Grad gibt's morgen.
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2: Für alle, die unterwegs sind, Jonas Ziegler.
21: Bitte Vorsicht auf der A12 Berlin Richtung Frankfurt oder zwischen Storkow und Fürstenwalde West liegt ein Reifen auf der Fahrbahn. A10 westlicher Berliner Ring Richtung Dreikafeland zwischen Großkreuz und Vöben jetzt 20 Minuten Stau. A12 Frankfurt-Oder Richtung Berliner Ring zwischen Briesen und Fürstenwalde Ost 10 Minuten Stau an einer Baustelle. A13 Dresden Richtung Berlin zwischen Großkörus und Mittenwalde, Stau an einer Tagesbaustelle, 1/2 Stunde Verzögerung. Stadtverkehr Berlin A100 Stadtring Richtung Wedding zwischen Kreuz Schöneberg und Schmargendorf, Stau 10 Minuten. Ein paar Minuten länger dauert es stadteinwärts auf der A115 vor der Spanischen Allee und an der Wuhlheide bis Rummelsburger Straße. Und Sie brauchen Geduld rund um die Elsenbrücke in Treptow. Marzahn-Blumenberger Damm zwischen Landsberger Allee und Zirndorfer Straße ist in Richtung Köpenick bis Mitte Juni nur eine Spur frei.
2: 10.20 Uhr.
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2: Hier ist Merit Rehe. Korruption im Amt kann Politikerinnen und Politiker auch noch lange nach dem Ende der eigenen Karriere einholen. Das zeigt jetzt der Fall der früheren Berliner Gesundheitssenatorin Dilek Kaleitsche. Nach ihrer Verurteilung verliert sie Anspruch auf jede Menge Geld. Mehr dazu jetzt von Jonas Ziegler.
21: Der früheren Berliner Gesundheitssenatorin Kalajdzic ist das Ruhegeld gestrichen worden. Das hat die Finanzverwaltung dem RBB bestätigt. Vorher hatte der Tagesspiegel berichtet. Kalajdzic war wegen Bestechlichkeit zu einer Bewährungsstrafe von 1 Jahr und 6 Monaten verurteilt worden. Eine Werbeagentur hatte ihre Hochzeitsfeier organisiert, dafür aber nie eine Rechnung gestellt. Später hatte die Agentur einen hohen Auftrag aus der Gesundheitsverwaltung bekommen. Kalajdzic hat den Vorwurf der Bestechung immer zurückgewiesen. Laut Verwaltung muss sie auch das Geld zurückzahlen, das sie seit Dezember 2025 erhalten hat, als das Urteil rechtskräftig wurde. In Deutschland wird darüber diskutiert, warum die deutsche Bewerbung um einen Sitz im UN-Sicherheitsrat gescheitert ist. Grüne und Linke werfen der Bundesregierung vor, völkerrechtswidriges Verhalten der USA und Israels nicht klar genug benannt zu haben. Außenminister Wadephul selbst begründete den Erfolg Österreichs und Portugals damit, dass die sich früher als Deutschland beworben hätten. Der ehemalige deutsche UN-Botschafter Heusgen hat im rbb24-Inforadio als weiteren Grund genannt, dass Bundeskanzler Merz sich zu wenig bei den Vereinten Nationen habe blicken lassen.
0: Wieso kommt der Bundeskanzler nicht zur Generalversammlung? Ich glaube, es waren seinerzeit die Haushaltswochen, das kann man alles erklären. Aber wenn 130 Staats- und Regierungschefs an der Generalversammlung teilnehmen und der deutsche Bundeskanzler nicht, dann spiegelt das etwas die Wertschätzung für die UNO, jedenfalls die Wahrnehmung der Wertschätzung, die wir für die UNO haben. Es gilt nun mal Präsident und Bundeskanzler dann.
21: Christoph Heusgen, der frühere deutsche UN-Botschafter. Die SPD will Katastrophenschutz künftig als Unterrichtsfach an deutschen Schulen verankern. Das sagte der Vizevorsitzende der SPD-Bundestagsfraktion Limbacher der Rheinischen Post. Ein solches Angebot könne die Resilienz der Gesellschaft erhöhen und Begeisterung für ehrenamtliches Engagement wecken. Angesichts steigender Wahrscheinlichkeit für Unwetterereignisse müsse das Bewusstsein von Schülern auch für solche Lagen geschärft werden. Auch Bundesinnenminister Dobrindt hatte sich zuletzt dafür ausgesprochen, den Umgang mit ziviler Verteidigung in den Lehrplan aufzunehmen. Die Studierenden an der Technischen Universität Berlin kritisieren, dass sie von der Uni nicht genug über die Gebäudeschließung informiert werden. Eine Sprecherin des Allgemeinen Studierendenausschusses ASTA, Sykawa, sagt im rbb24-Inforadio, es sei noch immer nicht klar, wie lange das Hauptgebäude zubleibe. Es ist wegen massiver Baumängel seit knapp einem Monat gesperrt. Laut Sykawa befürchten die Studierenden außerdem, dass es nicht bei der Sperrung des Hauptgebäudes bleibt.
1: Es sind auf jeden Fall weitere Gebäudeschließungen in Aussicht. Wir wissen, dass die nächste Gebäude, die die Prüfung an sich hat, wäre die Mathe-Gebäude. Und die ist schon teilweise geschlossen, auch wegen Brandschutz. Und ich glaube, die Aussichten, dass die Gebäude dann offen bleibt, sind relativ niedrig.
21: Alexandra Sykawa, Sprecherin des ASTA an der TU Berlin. Auf Bahnstrecken über Hannover kommt es wegen eines Oberleitungsschadens zu Ausfällen und Verspätungen. Betroffen sind unter anderem Verbindungen zwischen Berlin und Aachen sowie Amsterdam, wie die Bahn mitteilte. Auch auf der Strecke zwischen Flensburg und Frankfurt fallen Züge aus oder sind verspätet. Den Angaben zufolge war in der Nacht bei einem ICE ein Stromabnehmer abgerissen und hatte die Oberleitung beschädigt. Fernzüge werden zum Teil umgeleitet. Auch der Regional- und S-Bahn-Verkehr bei Hannover ist betroffen. Wann der Schaden behoben sein wird, lässt sich laut der Bahn noch nicht sagen. Die Stadt Potsdam will prüfen lassen, ob an Supermärkten künftig außerhalb der Öffnungszeiten geparkt werden kann. Wie die Stadtverordneten bei ihrer Sitzung gestern beschlossen haben, wird jetzt mit den Betreibern der größeren Geschäfte darüber gesprochen. Erste Ergebnisse soll es bis November geben. Die Idee ist, Supermarktparkplätze abends, nachts und am Wochenende für alle zu öffnen. Dadurch soll es vor allem in dicht bebauten Stadtvierteln leichter werden zu parken. Das hätte auch den Vorteil, dass keine neuen Parkplätze gebaut und dafür Flächen versiegelt werden müssten. Den Antrag hat die Fraktion Die Andere in die Stadtverordnetenversammlung eingebracht. Soweit die Nachrichten. 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Das Wetter. Heute zunächst meist trocken und etwas Sonne, im Verlauf wolkiger und teils kräftige Schauer und Gewitter, maximal 25 Grad. Zurzeit in Berlin-Dahlem 18 und in Adlershof 19 Grad, in Fürstenberg 17 und in Cottbus 21 Grad. Böig aufbrechender Wind aus Süd bis Südwest. Morgen am Freitag wechselhaft mit Sonne und Wolken, gebietsweise Schauer und Gewitter bei 19 bis 21 Grad. Die Zeit 10.25 Uhr.
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2: Mit Merit Rieh. Hallo. Wir schauen nochmal auf die Abstimmung gestern in New York. Zum ersten Mal überhaupt ist Deutschland ja mit einer Bewerbung für einen Sitz im UN-Sicherheitsrat gescheitert. Die Hoffnungen waren groß, die Erwartungen ebenfalls und umso überraschender und man muss auch sagen bitterer ist jetzt, wie deutlich das Ergebnis ausgefallen ist. Die deutsche Bewerbung ist dann doch ziemlich krachend gescheitert. So hat das niemand erwartet. Jetzt geht's natürlich los mit der Suche nach den Ursachen. Warum hat es nicht gereicht? Wer hat die Verantwortung vielleicht auch für diese Niederlage? Dazu hat sich unsere New York-Korrespondentin Giselle Ucker Gedanken gemacht und wir hören jetzt ihren Kommentar.
5: Klar, Friedrich Merz ist erst seit etwas mehr als einem Jahr Kanzler und kann nichts dafür, dass Deutschland seine Bewerbung für einen Sitz im UN-Sicherheitsrat zu spät eingereicht hat. Österreich und Portugal haben sich vom üblichen 8-Jahres-Rhythmus der Deutschen nicht einschüchtern lassen und sich schon viel früher für den Sitz ab 2027 beworben. So konnten die beiden kleineren Europäer hinter den Kulissen bereits länger auf Stimmenfang gehen und waren dadurch im Vorteil. Trotzdem, ein Kanzler, der noch nie bei den Vereinten Nationen war, muss sich kritische Fragen gefallen lassen. Warum war er nicht da? Warum hat Friedrich Merz vergangenen September bei Macrons Palästina-Konferenz gefehlt? Warum war er nicht mal bei der UN-Vollversammlung? An keinem besseren Ort hätte er bei vielen Regierungschefs von Angesicht zu Angesicht für die deutsche Kandidatur werben können. Die Antwort dürfte sein, dass sich Deutschland weggeduckt hat. Man hätte ja nicht gleich Palästina als unabhängigen Staat anerkennen müssen, aber ein klares Statement zum völkerrechtswidrigen Verhalten Israels, das wäre das Mindeste gewesen. Wer will ein Mitglied im Sicherheitsrat, das einen Völkerrechtsbruch erst viel zu spät als das bezeichnet, was er ist? Das hat der Glaubwürdigkeit und dem Ansehen Deutschlands in der Welt geschadet. Übrigens, warum muss Deutschland überhaupt alle 8 Jahre in den Sicherheitsrat? Klar, man gibt viel Geld in das UN-System und ist engagiert. Aber mal ehrlich, Frankreich und Großbritannien sind immer im Sicherheitsrat, europäische Partner und sogar Vetomächte, mit denen sich Deutschland jederzeit absprechen kann. Und die lösen die Blockaden im Sicherheitsrat ja auch nicht auf. Wieso sollte das ausgerechnet Deutschland besser gelingen? Den Anspruch Deutschlands, alle 8 Jahre automatisch in den Weltsicherheitsrat zu kommen, den wollten offenbar viele kleine Staaten nicht mehr unterstützen. Sie wollen keine Rücksicht mehr auf die Großen nehmen, sondern auch mal selbst zum Zug kommen.
2: Kein Sitz also für Deutschland im UN-Sicherheitsrat. Der Kommentar war das von Giselle Ucker aus New York. Ja, und nicht nur unsere Korrespondentinnen und Korrespondenten suchen nach Gründen für das Scheitern. Auch unser Bundesaußenminister Johann Wadephul macht das. In den ARD-Tagesthemen hat er gestern Abend gesagt, dass sich Deutschland erst recht spät für den Sitz beworben hat und dass das ja einer der Gründe sein kann.
6: Wir waren von Anfang an im Hintertreffen, weil wir damals wahrscheinlich aus guten Gründen aber sehr spät ins Rennen gegangen sind. Österreich seit 2011, Portugal seit 2013 mit einer angemeldeten Kandidatur. Wir erst kurz vor 2020, das war zu kurz, wir lagen immer hinten. Ich bin ja sozusagen der Schlussläufer in einem Staffellauf, vor mir Annalena Baerbock, davor Heiko Maas, der die Kandidatur bekannt gegeben hat. Und die ganze Zeit war das eine Aufholjagd für Deutschland und das hat am Ende nicht gereicht. Das ist bedauerlich. Das hat aber natürlich auch seinen Grund darin, dass viele auch europäische Partner sich festgelegt hatten. Die hatten einmal die Stimme Österreich und Portugal versprochen und waren davon nicht mehr abzubringen. Im Grunde ja gute nachvollziehbare Gründe. Aber das hat halt jetzt dazu geführt, dass wir nicht die erforderliche Stimmenzahl hatten.
2: Sagt Johann Wadephul, ein ziemlich sichtlich enttäuschter Bundesaußenminister, gestern Abend in den ARD-Tagesthemen. Wir schauen nach Großbritannien. Im letzten Dezember starb in Southampton ein Student durch Messerstiche in Anwesenheit der Polizei. Die hatten die Situation vor Ort falsch eingeschätzt und den verletzten Studenten für einen rassistisch motivierten Angreifer gehalten. Der Fall hat zu einer Debatte über angeblich umgekehrten Rassismus geführt. Und obwohl die Familie des getöteten 18-Jährigen darum gebeten hat, seinen Tod nicht zu instrumentalisieren, passiert jetzt genau das. Und es kommt zu gewaltsamen Protesten. Aus London berichtet Gabi Biesinger.
4: Die Umstände, unter denen der 18-jährige Student Henry Novak unter den Augen der Polizei starb, sind absolut grauenvoll. Er habe Stichwunden, klagte der in sich zusammengesackte Novak. Er könne nicht atmen, das wiederholte er 9-mal. Die Polizisten glaubten ihm nicht, denn sie verwechselten zunächst Täter und Opfer. Den Notruf abgesetzt hatte nämlich der Bruder des inzwischen wegen Mordes verurteilten Täters. Er rief die Polizei wegen eines angeblichen rassistischen Angriffs auf die Sikh-Brüder zu Hilfe. Die Polizei legte Novak als mutmaßlichem Täter Handschellen an. Wenige Augenblicke später starb er. Ich kann nicht atmen, I can't breathe. Das waren auch die letzten Worte des Afroamerikaners George Floyd, als er im Mai 2020 in den USA an den Folgen eines gewaltsamen Polizeigriffs starb. Die Journalistin Poppy Coburn vom konservativen Telegraph sieht deshalb auch den britischen George Floyd-Moment gekommen.
8: I can't breathe. I think this is a George Floyd moment.
4: Zwei Männer, die unter den Augen der Polizei sterben. In den USA ein Schwarzer, in Southampton ein Weißer. In beiden Fällen hat die Polizei versagt. Nach dem Tod von George Floyd formierte sich weltweit die antirassistische Black Lives Matter-Bewegung. Und rechte Stimmungsmacher wie der Chef der rechtspopulistischen Reformpartei Nigel Farage rufen nun den umgekehrten Rassismusfall aus: White Lives Matter.
22: Enough of anti-white prejudice. White Lives Matter just as much as Black Lives.
4: Schluss mit Vorurteilen gegen Weiße. Die britische Polizei messe mit zweierlei Maß und gehe bei der Strafverfolgung härter gegen die weiße Mehrheitsbevölkerung vor. Farages Aufruf reagiert mit kalter Wut.
22: Respond to this with pure cold rage.
4: Hunderte Menschen gingen danach in Southampton in der Nähe des Tatorts auf die Straße. Autos wurden demoliert, Mülltonnen gegen Polizisten mit Schutzausrüstung geschleudert, 11 Beamte und ein Polizeihund verletzt, 2 Randalierer festgenommen. Der Sozialpsychologe Clifford Stott von der Keele University bestätigte bei Sky News, dass Schwarze und Weiße von der Polizei unterschiedlich behandelt würden.
23: That is true, but it's ethnic minorities.
4: Aber es sind immer noch die Minderheiten, die häufiger auf der Straße kontrolliert werden, die häufiger getasert werden, die häufiger in Polizeigewahrsam sterben und häufiger angeklagt werden als Weiße. Nachdem der britischen Polizei jahrzehntelang institutioneller Rassismus attestiert wurde, sollten Verhaltensregeln im Police Race Action Act helfen, um das Vertrauen bei Bevölkerungsminderheiten wiederzugewinnen. Diese Richtlinien sollen nach dem Fall Novak nun überarbeitet werden. Schon zuletzt hatte es einen Missbrauchsskandal um einen britisch-pakistanischen Täterring gegeben, in dem die Verbrechen von den Behörden aus Angst vor Rassismusvorwürfen lange ignoriert wurden. Oppositionsführerin Kemi Badenoch von den Konservativen fürchtet, dass die ehemals rassistische Polizei nun überkompensiert haben könne.
24: They're not institutionally racist anymore. If anything, they have overcorrected.
4: Das Verhalten der Polizisten, die Henry Novak im Stich ließen, wird von der Dienstaufsicht untersucht. Einer hat bereits den Dienst quittiert. Die Familie des getöteten Studenten bat darum, die Tragödie nicht zu missbrauchen, um Groll und Spaltung zu säen. Doch genau das sei das Ziel von Farage, erklärte Labour-Premierminister Keir Starmer, und das sei unverzeihlich.
25: Exploiting this tragedy to create grievance and division is unforgivable.
2: Sagt der britische Premierminister Starmer im Bericht von Gabi Biesinger aus London.
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2: Russland sucht nach Investoren und Partnern, auch weil der Ukraine-Krieg teuer ist und es knapp wird in den Kassen. Eine Gelegenheit gibt es noch bis übermorgen auf dem St. Petersburger Wirtschaftsforum. Präsident Putin trommelt da für sein Land und zur gleichen Zeit versucht die EU, Russland weiter zu isolieren. Bis spätestens kommendes Jahr soll mehrheitlich Schluss sein, zum Beispiel mit russischen Gasimporten. Noch ist man davon aber weit weg. Lilia Becker für das ARD-Studio Moskau.
26: Russlands Gasgeschäft mit Europa boomt. Ausgerechnet jetzt, wo es zu Ende gehen soll. Im April lieferte Russland 17% mehr Flüssiggas vom Arktis-Projekt Jamal in die Europäische Union als im April vergangenen Jahres. Das zeigen Schiffsdaten der Analysefirma Kippler. Was noch fließt, kommt seit Anfang vergangenen Jahres nur noch über eine Route, die Pipeline Turkstream, durch das Schwarze Meer in die Türkei und von dort weiter in die EU. Über sie hat Russland in diesem Jahr sogar 9% mehr Gas geliefert als im Vorjahreszeitraum. Das zeigen Daten des Europäischen Netzbetreiberverbunds ENTSOG. Wladimir Putin nutzt das, um Druck zu machen. In einem Interview mit dem kremlnahen Journalisten Pavel Zarubin denkt der Präsident Anfang April laut darüber nach, die Lieferungen nach Europa selbst zu stoppen, noch bevor die EU sie verbietet.
7: Vielleicht ist es für uns gerade jetzt vorteilhafter, die Lieferungen an den europäischen Markt einzustellen, auf die Märkte zu gehen, die sich öffnen, und uns dort zu etablieren.
26: Welche Märkte sich öffnen, sagt der Kreml-Chef nicht. Dass Russland aber dringend Gas- und Ölabnehmer sucht, ist offensichtlich. Wie das russische Wirtschaftsportal RBK berichtet, hat Indien Ende April ein russisches Angebot abgelehnt. Sanktioniertes LNG will Neu-Delhi nicht kaufen, trotz Engpässen wegen des Iran-Krieges. Energieminister Sergej Zivilyov klopft zugleich an kleinere Türen. Vor kurzem traf er den Energieminister Myanmars und sprach unter anderem über LNG, meldet sein Ministerium. Seit der Sperrung der Straße von Hormuz Ende Februar steigen die Gaspreise weltweit. Russland verdient zwar an der Krise, doch ukrainische Drohnen treffen Russlands Exportadern. Übrig bleibt vor allem eine große Hoffnung: China. An Vorhaben zwischen den zwei Staaten mangelt es nicht. Gazprom und der chinesische Konzern CNPC unterzeichneten im September eine Absichtserklärung über den Bau einer Pipeline. 50 Milliarden Kubikmeter Gas pro Jahr sollen künftig von Russland durch die Mongolei nach China fließen. Fast die Menge, die Russland einst durch die zerstörte Nord Stream Pipeline nach Europa lieferte. Doch die Pipeline kommt laut Branchenexperten frühestens 2032. Um die Lücke dazwischen zu schließen, muss Russland nun energisch nach anderen Partnern suchen.
2: Einschätzungen waren das von Lilia Becker aus dem ARD-Studio Moskau. In unserer Interviewreihe Vis-à-vis geht es in den kommenden Tagen um Transformation und Wandel. Ziemlich große Begriffe mit großen Gästen. Brandenburgs Ex-Ministerpräsident Matthias Platzeck zum Beispiel blickt in dieser Interviewreihe auf die Nachwendezeit zurück. Viele Fehler seien damals gemacht worden, sagt er. Und einer der folgenschwersten ist:
9: Wenn diese Gemeinschaft klug und weitsichtig handelt, dann muss sie der kleineren, der auch zahlenmäßig kleineren und systemmäßig unterlegenen Gesellschaft, wenn sie möchte, dass es eine Gemeinschaft wird, sowas, was wir heute innere Einheit nennen, was das auch immer genau ist, dann muss sie so klug sein, der kleineren Gemeinschaft auch was mitzugeben von ihren Lebensinhalten, von ihren Sozialtechniken, von dem, was ihr Leben, und es war ja immerhin viele Jahrzehnte das Leben, ausgemacht hat. Das hätte man, ohne dass es Millionen oder gar Milliarden gekostet hätte, tun können, mit etwas mehr Geduld, mit etwas mehr Umsicht und mit etwas mehr Anerkennung und Empathie, dass nicht das Gefühl bleibt bei der kleineren Gemeinschaft, ihr wart eigentlich nur doof.
2: Sagt Matthias Platzeck. Sie können ihn hören heute in unserem Vis-à-vis, unserer Gesprächsreihe hier im RBB 24 Inforadio. Das Gespräch gibt es um 11:15 hier im Programm. 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
2: Mit Jonas Ziegler.
21: A10 westlicher Berliner Ring Richtung Dreikafeland zwischen Großkreuz und Föben 20 Minuten Stau. A12 Frankfurt-Oder Richtung Berliner Ring zwischen Briesen und Fürstenwalde Ost Stau an einer Baustelle. A13 Dresden Richtung Berlin zwischen Großkörus und Mittenwalde Stau an einer Tagesbaustelle. Es dauert eine halbe Stunde länger. Stadtverkehr Berlin A100 Stadtring Richtung Wedding. Zwischen Kreuz Schöneberg und Schmargendorf 10 Minuten Stau. Ein paar Minuten länger dauert es stadteinwärts auf der A115 vor der Spanischen Allee, an der Wuhlheide bis Rummelsburger Straße, und Geduld brauchen Sie auch rund um die Elsenbrücke in Treptow. Gropiusstadt, die Johannisthaler Chaussee ist nach einem Unfall zwischen Kirschner Weg und Fritz-Erler Allee in Richtung Johannisthal gesperrt.
2: 10.39 Uhr.
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2: Hier ist Merit Reh, hallo. Privates und Berufliches sollte man nicht vermischen, das gilt besonders in der Politik. Bei der ehemaligen Berliner Senatorin Kaleitsche ist aber wohl einiges vermischt worden. Korruption und Bestechlichkeit werden ihr vorgeworfen. Verurteilt ist sie schon und jetzt gibt es nochmal Konsequenzen. Die Nachrichten mit Jonas Ziegler.
21: Die frühere Berliner Gesundheitssenatorin Karleitsche bekommt kein Ruhegeld mehr. Das hat die Finanzverwaltung dem RBB bestätigt. Zuvor hatte der Tagesspiegel berichtet. Patrick Buchmüller, RBB 24.
10: Karleitsche war vor etwas mehr als einem Jahr wegen Bestechlichkeit verurteilt worden. 1,5 Jahre auf Bewährung. Denn sie hatte eine Werbeagentur ihre Hochzeitsfeier planen lassen. Die Agentur hat nie eine Rechnung gestellt, später aber aus der Senatsgesundheitsverwaltung einen großen Auftrag bekommen, in Höhe von 250.000 Euro. Karleitsche hat den Bestechungsvorwurf immer zurückgewiesen. Die Finanzverwaltung hat jetzt entschieden, Karleitsche muss auch das Geld zurückzahlen, das sie erhalten hat, seit das Urteil rechtskräftig ist. Der Bund der Steuerzahler hat ausgerechnet, dass das rund 6.700 Euro monatlich sind. Die bekommt sie jetzt nicht mehr. Aber dafür bekommt sie wohl ihre Abgeordnetenentschädigung, immerhin rund 5.000 Euro im Monat.
21: Nach dem Scheitern der deutschen Bewerbung um einen Sitz im UN-Sicherheitsrat wird über Konsequenzen diskutiert. Die Bundesregierung reagierte enttäuscht. Kanzler Merz betonte zugleich, Deutschland bleibe ein verlässlicher Stützpfeiler des multilateralen Systems. Aus der SPD-Fraktion kommt Kritik an der Außenpolitik der Regierung. Beim Völkerrecht dürften keine doppelten Maßstäbe angelegt werden, sagte der außenpolitische Sprecher Achmetowitsch. Auch die Grünen warfen der Bundesregierung vor, dass Deutschland mit seiner Außenpolitik an Glaubwürdigkeit verloren habe. Die Linken-Vorsitzende Schwertner machte die deutsche Position zum Gaza-Krieg mitverantwortlich dafür, dass Deutschland bei der Abstimmung nicht genug Stimmen bekommen hat. In Deutschland wächst die Sorge um die Wirtschaft. Laut dem neuen ARD-Deutschland-Trend von Infratest DIMAP beurteilen nur noch 13% der Menschen die derzeitige Situation als gut. Das sind 7 Punkte weniger als im Januar. Im RBB 24 Inforadio hat der parlamentarische Geschäftsführer der SPD-Bundestagsfraktion Wiese das auch auf den Streit in der Koalition zurückgeführt. Man habe zu viel übereinander geredet, jetzt müssten geplante Reformen über die Ziellinie gebracht werden. Dazu zählten auch Entlastungen für die Bürger und Bürgerinnen.
11: Wir sind ja jetzt gerade dabei, mit unserem Koalitionspartner die Details zu klären für eine Einkommensteuerreform, gerade für kleine und mittlere Einkommen, die hier steuerliche Entlastungen bringen soll. Das halte ich auch für wichtig, weil gerade auch Kostensteigerungen in den letzten Jahren für die Bürgerinnen und Bürger immer auch da gewesen sind. Und diese Einkommensteuerreform, da sind wir sehr hinterher. Das wäre ein klares Signal für die Bürgerinnen und Bürger und für diesen Wirtschaftsstandort.
21: Dirk Wiese, parlamentarischer Geschäftsführer der SPD-Bundestagsfraktion. Die EU beginnt möglicherweise noch in diesem Monat Beitrittsverhandlungen mit der Ukraine und mit Moldau. Das hat die EU-Ratspräsidentschaft mitgeteilt. Demnach sollen die Gespräche im Idealfall schon am 15. Juni am Rande eines EU-Ministertreffens in Luxemburg beginnen. Die EU-Beitrittsverhandlungen mit der Ukraine und Moldau sind eigentlich schon vor 2 Jahren eröffnet worden, wurden dann allerdings von Ungarn mit einem Veto blockiert. Erst mit dem neuen ungarischen Ministerpräsidenten Modior kam wieder Bewegung in den Prozess. Die Verhandlungen ziehen sich in der Regel über Jahre hin und es ist nicht sicher, dass sie erfolgreich abgeschlossen werden können. Die Menschen in Deutschland nutzen spürbar weniger das Internet. Das geht aus der repräsentativen Postbank Digitalstudie hervor. Danach verbringt die Bevölkerung im Schnitt 67 Stunden pro Woche im Netz. Das sind rund 5 Stunden weniger als im vergangenen Jahr. Maßgeblich für die Entwicklung ist der Analyse zufolge, dass die unter 40-Jährigen ihre Online-Aktivitäten insbesondere an Smartphones gezielt reduziert haben und auch künftig mehr Zeit offline verbringen wollen. Über alle Altersgruppen hinweg gibt es demnach den Wunsch, mehr Zeit in Familie, Freunde und Hobbys zu investieren. Die Messe Berlin hat den Auftrag für ihr neues Kongresszentrum offiziell vergeben. Das Gebäude mit dem Namen Dock 9 am Messedamm soll in 3 Jahren fertig sein und 100 Millionen Euro kosten. Es soll Platz für Kongresse und Veranstaltungen für bis zu 5.000 Personen bieten. Ab Herbst soll gebaut werden. Kritiker bemängelten zuletzt, dass die Messe mit dem Dock 9 die Pläne für die Wiederbelebung des ICC als Kongresszentrum unterlaufe. Auch die Finanzierung wurde hinterfragt. Die Messe betonte stets, das Dock 9 aus eigenen Mitteln ohne Landeszuschuss finanzieren zu wollen. Soweit die Nachrichten. 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Das Wetter. Heute zunächst meist trocken und etwas Sonne, im Verlauf wolkiger und teils kräftige Schauer und Gewitter, maximal 25 Grad. Zurzeit in Berlin-Wannsee 20 und in Pankow 21 Grad, im Pritzweig 19 und in Rietz-Neuendorf 22 Grad. Morgen wechselhaft mit Sonne und Wolken, gebietsweise Schauer und Gewitter bei 19 bis 21 Grad. Die Zeit 10.45 Uhr.
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2: Hier ist Merit Reh. Hallo. Wann kommen wir eigentlich noch ins Gespräch miteinander? Also ich meine jetzt nicht unbedingt Sie und mich, sondern uns alle ganz generell. Es heißt ja immer, wir sind nur noch in unseren eigenen Meinungsblasen unterwegs. Es gibt keinen Austausch mehr. Das ARD-Dialogprojekt möchte genau das ändern. Mitte Mai hat die ARD diese Aktion gestartet, Menschen aus verschiedenen Regionen Deutschlands eingeladen, alle Altersgruppen und Milieus waren da vertreten, um eben über die Themen zu sprechen, die uns bewegen. 84 Menschen waren dabei. Ein Wochenende lang saßen sie zusammen in Baden-Baden und in Leipzig.

0: Ein Ort östlich von Frankfurt, ohne Bahnhof. Vor 13 Jahren ist er schwer krank und zur Frührente gezwungen worden. Heute bekommt er Grundsicherung, verdient sich noch etwas dazu als Bäcker. Das hat er gelernt. Für Rasenkantentrimmer, die es im Baumarkt schon für 20, 30 Euro gibt, reicht es nicht. Sein Luxus ist dieser Schrebergarten, idyllisch gelegen an einem Hang außerhalb des Ortes.
1: Wenn's Wetter passt, sind wir hier draußen. Ich komme aus der Backstube raus. Und das ist was vollkommen anderes. Und ich Gärtner, seit ich in Rente bin jetzt. Ich habe das Gefühl, ich werde jedes Jahr besser und ich lerne auch jedes Jahr was Neues.
0: Einen Platz zum Grillen gibt's natürlich auch. Die Kohlen knistern schon. Würstchen, Bauchscheiben, ein kleines Steak sind vorbereitet. Mike hat mich eingeladen.
1: Das heißt ja, man soll kein rotes Fleisch essen. Ich liebe rotes Fleisch.
0: Dann erzählt Mike von seinem Wochenende in Leipzig, den Gesprächen mit den anderen, mit völlig anderen Lebensentwürfen.
1: Weil jeder hat zugehört. Das war echt gut. Das war echt gut.
0: Mike heißt eigentlich Michael oder Michael. Sein Vater war US-Amerikaner. 15 Jahre seines Lebens hat er in den USA verbracht, hat sich als junger Mann für ein paar Jahre bei der US-Armee verpflichtet, bei den Fallschirmjägern. Als jetzt am ARD-Dialogwochenende in Leipzig das Thema Krieg aufkam, da hörte er sich die Argumente eines Kriegsgegners an, vor der Kamera. In einer der Pausen suchte Mike dann das Gespräch.
1: Ich wollte seine Beweggründe wissen, ja, warum das so ist. Und da sagt er, er war bei der Bundeswehr und als er auf diese Pappkameraden schießen musste, hat er da nachts Albträume gehabt, von wegen, das wären echte Menschen gewesen. Also in meiner kleinen Welt würde ich sagen, er ist ein bisschen zart beseitigt, aber gut, wenn das so ist, ist es so.
0: Mike erzählt, er würde sich in der Ukraine freiwillig melden, wenn sie ihn noch nehmen würden. Er sagt auch, er konnte den anderen trotzdem verstehen.
1: Da war schon Sympathie da. Ich fand das echt ein anregendes Gespräch.
0: Ein Gespräch, das er sonst nie geführt hätte, mit einem Pazifisten, wie er sagt. Er hat sich ernst genommen gefühlt, auch von all den anderen Menschen, mit denen er in Leipzig reden konnte. Im Alltag aber spürt er das selten. Auf dem Amt, wenn es um Sozialleistungen geht, oder beim Nachrichtenschauen, wenn der Bundeskanzler davon spricht, dass wir mehr arbeiten sollten.
1: Ja, von wegen, wir werden zu faul. Da soll er mal bei mir in die Backstube kommen. Der Herr, der in seinem ganzen Leben noch keinen Finger krumm gemacht hat, ja, will über Leute wie mich, weil ich Grundsicherung beziehe, urteilen. Ganz ehrlich, jetzt wäre ich frech.
0: Und dann macht Mike eine eindeutige Geste mit einem Mittelfinger.
1: Geht gar nicht. Ich habe ihn gewählt.
0: Mike will ernst genommen werden von seinem Gegenüber, von seinem Umfeld, von der Politik, die zu viel verspreche, aber nichts einhalte. Er ist auf Betriebstemperatur, der Grill jetzt auch. Er wirft die Schweinebauchscheiben auf das Aluschälchen.
1: Das dauert am längsten.
0: Eine Streuobstwiese, ein Stadtteil am Rande von Frankfurt. Flugzeuge am Himmel, eine Autobahn in Sichtweite. In der Nähe eine 70er-Jahre-Wohnsiedlung, in der Cecilia schon lange wohnt. Die Kindheit hat sie in Polen der 80er-Jahre verbracht. Den Vater, einen Rom, hat sie nie kennengelernt, nur einmal von Weitem gesehen. Als Teenie wächst sie in Deutschland auf. Sie ist Verkäuferin, hält sich mit mehreren Jobs über Wasser. Das ARD-Dialogwochenende.
2: So was Positives habe ich eigentlich noch nie erlebt mit fremden Menschen. Ja, das ist...
0: Cecilia, sie hält jetzt Kontakt mit einigen, die sie kennengelernt hat. Es sei eine große Überwindung gewesen, vor laufender Kamera in der großen Runde selbst etwas zu sagen.
2: Aber ich habe mich dann doch getraut und ich war mega stolz. Und dann kamen auch ein paar Leute an und haben gesagt, ey, du hast einen guten Punkt gesagt, weil uns geht es genauso. Ob in Deutschland wirst du als Ausländer gesehen und in Polen werde ich auch als Ausländer gesehen. Ich meine, egal wo du hingehst, du hast eigentlich keine richtige Heimat. Ja.
0: Cecilia ist Mitte 40. Ihr fehle manchmal das Lächeln beim Gegenüber. Die Deutschen, sagt sie, meckerten ein bisschen zu viel und wüssten den Wohlstand, in dem sie leben, oft nicht zu schätzen.
2: Es gibt Leute, die haben Kinder, die sind verheiratet, sind immer unzufrieden, ja. Und ich bin jetzt 8 Jahre alleine, ja, und kämpfe eigentlich, ja. Und auch diese Einsamkeit, ne, das verstehen halt nur die Leute, die wirklich lange alleine sind, ja.
0: Einsamkeit, alleine sein, nicht als gewähltes Single-Leben, sondern weil es ihr passiert. Sie ist eine von Millionen Menschen in Deutschland, die das erleben. Cecilia zeigt aber keine Verbitterung, sondern strahlt Freundlichkeit aus. Was sie sich wünscht?
2: Guck nicht so grimmig. Hört doch auf damit. Ihr habt doch jeden Tag was zu essen zu Hause. Ja, ihr habt ein warmes Bett, wo ihr schlafen könnt. Also, das ist doch schon.
0: Das ist doch schon was. Stimmt. Das ist eine Menge. Ich schaue auf meinen Fragen.

0: Zettel. Da steht ganz unten die Frage nach Plänen und Träumen. Schlicht, aber okay, oder?
1: Ja, was habe ich für Träume? Liebe meines Lebens kennenzulernen, ja. Im Supermarkt an der Kasse. ja.
0: Eine Doppelhaushälfte mitten im Taunus in einer Neubausiedlung der kleinen Stadt Idstein. Aufgeräumte Straßen, Elektroautos mit Stromanschluss am Haus, kein Bäcker, kein Supermarkt. Marcel hat mich zu Hause empfangen mit Schokolade, Waffelkeksen und zuckerfreier Limo. Total nett. Das Wetter treibt uns aber wieder raus. Wir spazieren übers nahe Feld, landen auf einer Sitzbank am Waldrand. Passanten grüßen.
2: Hallo.
3: Nee, ihr stört nicht.
4: Ja, ich habe jetzt hier Sie als Atmo drauf.
0: Auf dem Weg hierher haben Marcel und ich schon viele Themen abgeräumt. Leben in der Stadt, kann er sich nicht vorstellen. Seine Kinder, seine Frau, meine Familie, sein Job bei der Deutschen Flugsicherung. Er steht offenbar stabil im Leben. Der Moment, der ihn überrascht hat, bei seinem ARD-Dialogwochenende in Baden-Baden.
5: Ich glaube, Ugur hieß der. Der sagte, dass er ein Start-up gegründet hat, mit dem er versucht, Firmen zu verbinden. Und sein Anliegen war es, Deutschland stärker zu machen oder Europa stärker zu machen. Und das fand ich dann doch ein ganz interessantes Statement, was ich so von jemandem, der türkischstämmig war, nicht erwartet hätte. Also das hat meinen Horizont durchaus was erweitert in dem Moment. Ne?
0: Marcel hat die Diskussion genossen, die Freundlichkeit. Gleichzeitig sagt er, sei es ihm nicht kontrovers genug gewesen. Beispiel Stadtbilddebatte. Das sei ein unsäglicher Kommentar gewesen vom Bundeskanzler, sagt Marcel.
5: Aber an sich ging es ja um die richtige Sache. Also der Punkt ist ja der, dass sich Deutschland verändert hat. Und da gehört zu, dass es viel bunter geworden ist, viel schöner, viel lustiger. Aber es gehört eben halt auch dazu, dass es Schattenseiten von diesem Ganzen gibt. Aber es wird oft so totgeschwiegen, weil man ganz schnell, wenn man über solche Dinge redet, in die rechte Ecke geschoben wird. Und das ist schlecht. Daraus entsteht, glaube ich, noch mehr Ablehnung gegen Menschen mit Migrationshintergrund. Und das wollen wir eigentlich alle nicht.
0: Was ist Heimat für ihn? Das schöne Zuhause in Idstein mit dem kleinen Pool im Garten? Nicht so richtig. Heimat sei noch immer das Dorf im Rheinland bei Bonn. Seine Jugendzeit, die Jahre bei der Freiwilligen Feuerwehr, der Junggesellenverein. Er spricht von Zusammenhalt. Die Menschen, die er in Baden-Baden kennengelernt hat, die teilten diesen Wunsch nach Gemeinsamkeit. Das erlebt er heute aber oft anders.
5: Den meisten Leuten geht es um sich selbst und das hat sich meines Erachtens verändert. Das war früher, wenn ich das als 50-Jähriger schon sagen darf, nicht so. Wenn ich es mir wünschen könnte, würde ich mir mehr von früher zurückwünschen, glaube ich. Also diese Zusammenhaltsgeschichte, was ich gerade schon mal angesprochen hatte, das ist eine super Erfahrung gewesen, die mich, wenn ich dran denke, jetzt noch total glücklich macht. Vielleicht ist das auch ein Stück weit der Grund, warum ich sagen kann, ich habe meine Heimat bei mir. Mensch, das sind ja Erkenntnisse hier im Interview.
0: Ein Interview, das natürlich viel mehr Zeit in Anspruch genommen hat, als die paar Minuten, die hier übrig bleiben.
5: Ja.
0: Das war bei Marcel aus Idstein so, bei Cecilia aus Frankfurt und auch bei Mike aus Freigericht Altenmittlau.
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6: 10.55 Uhr ist es jetzt, 5 vor 11.
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6: Die Gefängnisse der Assad-Diktatur in Syrien waren Orte der Unmenschlichkeit und des Terrors. Hunderttausende Kritiker und Gegner des politischen Systems wurden dort inhaftiert, gefoltert und vielfach ermordet. Wie soll man diese Bilder, die wir da gesehen haben, verarbeiten? Eine Graphic Novel versucht das jetzt. Erzählt wird die Geschichte eines Inhaftierten, der überlebt hat. Der Comic-Künstler Tobi Dahmen hat sie gezeichnet und Kulturreporter Nils Beinker stellt das Buch vor.
9: Ende März 2010 wurde Akram al-Saud, Architekturstudent in Aleppo, zur Hochschulverwaltung gebeten. Ein Herr im Anzug vom Geheimdienst stellte ein paar Fragen. Anschließend bat er ihn, mitzukommen. Draußen ein Auto. Der Beginn einer mehrmonatigen Odyssee durch verschiedene Gefängnisse. Der damals 18-Jährige hatte in Gesprächen das Assad-Regime kritisiert.
10: Ich war in keiner Partei, in keiner politischen Bewegung. Warum haben sie mich verhaftet? Weil ich gesprochen habe. Dann haben sie mich entlassen, damit ich vom Gefängnis erzähle. Sie wollen den Menschen Angst machen. Sie verhaften und foltern dich, dann entlassen sie dich. Die Menschen sagen immer weniger etwas.
9: In der Comic-Dokumentation Al-Fazia, das Grauen, erzählt Akram al-Saud seine Geschichte. Der Comic-Autor Tobi Dahmen hat sie gezeichnet. Die beiden lernten sich in Amsterdam kennen im Rahmen eines Forschungsprojektes über Erinnerungen von Überlebenden von Genozid und Massengewalt. Monatelang war Akram al-Saud in verschiedenen Gefängnissen in Syrien inhaftiert. Er wurde brutal gefoltert. Tobi Dahmen dokumentiert die oft schmerzhaften Erinnerungen mit großer Sensibilität. Er zeigt im Comic die Interviewsituationen, ebenso im Dialog mit Akram al-Saud rekonstruiert Bilder aus der Haft. Und er zeigt, wie er selbst versuchte, das ihm Anvertraute zu verstehen, wie etwa 16 Menschen in eine winzige Zelle gesperrt werden, 1,80 Meter mal 2,30 Meter. Er legt dazu den Grundriss im Wohnzimmer aus, zeichnet Figuren hinein. Es ist beklemmend.
2: Wie sieht dann eine Person da drin aus und wie sehen dann wohl 16 aus? Das ist halt ein wichtiger Moment im Buch. Und gleichzeitig nehme ich dann damit die Leserschaft mit, sich das selber vorzustellen, eben weil es so unvorstellbar ist.
9: Akram al-Saud überlebte das knappe Jahr in der Haft. Er hoffte auf die Freiheitsbewegung in Syrien in den Jahren 2011 und 12 und erlebte dann, wieder in Aleppo, den Krieg der Assad-Diktatur gegen das eigene Volk. Die Comic-Dokumentation erzählt auch davon, zeigt unter anderem, wie russische Bomben zivile Einrichtungen wie Krankenhäuser und Schulen zerstörten. Unter diesem Eindruck floh Akram al-Saud nach Europa. Er wünscht sich Gerechtigkeit für die vielen politischen Gefangenen in der Diktatur.
10: Ich träume nicht davon, alle Verbrecher vor Gericht zu stellen. Es geht mir vielmehr darum, alle Menschen darüber zu informieren, was in Syrien geschehen ist. Und all denen, die im Gefängnis waren, zu versprechen, ihr werdet nicht vergessen. Wir dokumentieren ihre Namen. Wir tun etwas für sie.
6: Das sagt der Syrer Akram al-Saud. Er war in einem Foltergefängnis in Syrien inhaftiert und über seine Geschichte ist jetzt die Graphic Novel Fazia, das Grauen, erschienen im Carlsen Verlag. Blick aufs Wetter ganz schnell. Vor allem trocken und sonnig am Anfang, später dann aber kräftige Schauer und Gewitter, maximal 25 Grad heute. Und morgen bleibt es auch wechselhaft, Schauer, Gewitter, ein Mix, 21 Grad maximal.
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6: Den hat Jonas Ziegler.
11: A10 westlicher Berliner Ring Richtung Dreikafeland zwischen Großkreuz und Vöben 10 Minuten Stau. A13 Dresden Richtung Berlin zwischen Großkörus und Mittenwalde Stau an einer Tagesbaustelle. A111 Richtung Dreieck Charlottenburg in Berlin zwischen Raststätte Stolperheide und Schulzendorfer Straße in Berlin steht ein Fahrzeug auf der rechten Spur. Stadtverkehr Berlin A100 Stadtring Richtung Wedding zwischen Kreuz Schöneberg und Schmargendorf Stau. Es dauert länger stadteinwärts auf der A115 vor der Spanischen Allee an der Wuhlheide bis Rummelsburger Straße und Sie brauchen Geduld um die Elsenbrücke herum.
6: 11 Uhr.
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6: Mit Merit Rieh, hallo. Wenn Politiker Vertrauen verspielen, ihr Amt vielleicht sogar ausnutzen, dann fordern die Bürger oft Konsequenzen. Im Fall der früheren Berliner Senatorin Kaleitsche gab es die schon. Sie wurde wegen Korruption verurteilt. Und jetzt gab es noch eine Entscheidung. Die Nachrichten mit Jonas Ziegler.
11: Der früheren Berliner Gesundheitssenatorin Kaleitsche ist das Ruhegeld gestrichen worden. Das hat die Finanzverwaltung dem RBB bestätigt. Vorher hatte der Tagesspiegel berichtet. Kaleitsche war wegen Bestechlichkeit zu einer Bewährungsstrafe von 1 Jahr und 6 Monaten verurteilt worden. Eine Werbeagentur hatte ihre Hochzeitsfeier organisiert, dafür aber nie eine Rechnung gestellt. Später hatte die Agentur einen hohen Auftrag aus der Gesundheitsverwaltung bekommen. Kaleitsche hat den Vorwurf der Bestechung immer zurückgewiesen. Laut Verwaltung muss die SPD-Politikerin auch das Geld zurückzahlen, das sie seit Dezember 2025 erhalten hat, als das Urteil rechtskräftig wurde. In Deutschland wird weiter darüber diskutiert, warum die deutsche Bewerbung um einen Sitz im UN-Sicherheitsrat gescheitert ist. Grüne und Linke machten die Außenpolitik der Bundesregierung dafür verantwortlich. Sie habe völkerrechtswidriges Verhalten der USA und Israels nicht klar genug benannt. Tobias Möck, RBB 24.
12: Der frühere deutsche UNO-Botschafter Heusgen sagte im RBB 24 Inforadio, der Vorwurf doppelter Standards im Völkerrecht habe sicher eine Rolle gespielt. Außerdem habe Deutschland zu spät für sich geworben. Als weiteren Grund nannte Heusgen, dass Bundeskanzler Merz sich zu wenig bei den Vereinten Nationen habe blicken lassen. So sei der Kanzler im Herbst der Generalversammlung ferngeblieben. Das sei als mangelnde Wertschätzung aufgefasst worden. Wenn 130 Staats- und Regierungschefs zur Generalversammlung kämen, gelte es auch für Deutschland, Präsident und Bundeskanzler zu entsenden.
11: Die Innenminister der EU beraten heute über den Aufenthaltsstatus ukrainischer Kriegsflüchtlinge in der Europäischen Union. Aktuell wird ihnen ein Schutzstatus gewährt, ohne dass sie ein Asylverfahren durchlaufen müssen. Nun zeichnet sich in der EU eine Mehrheit dafür ab, dass diese Regelung für Ukrainer im wehrpflichtigen Alter zwischen 23 und 60 Jahren nicht mehr gelten soll. Aus Sicht mehrerer EU-Innenminister braucht die Ukraine ihre Männer, um ihre Verteidigungs- und Wirtschaftsfähigkeit zu erhalten. Auch Bundesinnenminister Dobrindt zeigt sich offen für die Änderung. Die SPD will Katastrophenschutz künftig als Unterrichtsfach an deutschen Schulen verankern. Das sagte der Vizevorsitzende der SPD-Bundestagsfraktion Limbacher der Rheinischen Post. Aus unserem Hauptstadtstudio Chris Berdrow.
13: Fraktionsvize Esra Limbacher sagte der Zeitung, ein solches Unterrichtsangebot könne Begeisterung für ehrenamtliches Engagement wecken und gleichzeitig die Resilienz, also die Widerstandsfähigkeit der Gesellschaft erhöhen. Laut Rheinischer Post will sich Mitte des Monats auch die Innenministerkonferenz mit dem Thema beschäftigen. Bundesinnenminister Alexander Dobrindt hatte sich kürzlich bei der Vorstellung seiner Zivilschutzpläne dafür ausgesprochen, die zivile Verteidigung in den Lehrplan aufzunehmen. Schon jetzt gehen Feuerwehr, THW und Hilfsorganisationen in Schulen und bieten Workshops oder Projekttage an.
11: Die Studierenden an der TU Berlin kritisieren, dass die Unileitung sie nicht genug über die Gebäudeschließungen informiert. Eine Sprecherin des Allgemeinen Studierendenausschusses Asta Sikawa hat im RBB 24 Inforadio gesagt, es sei noch immer nicht klar, wie lange das Hauptgebäude zubleibt. Es ist wegen massiver Baumängel seit knapp einem Monat gesperrt. Laut Sikawa haben die Studierenden außerdem Angst davor, dass weitere Häuser folgen. Das könne als nächstes das Mathegebäude sein, das schon jetzt teilweise geschlossen ist. In Potsdam könnten Parkplätze an Supermärkten künftig außerhalb der Öffnungszeiten frei genutzt werden. Die Stadtverordnetenversammlung hat bei ihrer Sitzung gestern beschlossen, zu prüfen, ob Autofahrer dort grundsätzlich abends, nachts und am Wochenende parken dürfen. Aus Potsdam Felix Moniak.
14: Vor allem in dicht bebauten Vierteln soll das den Parkdruck senken und die Parkplatzsuche verkürzen. Neue Parkflächen und zusätzliche Versiegelung ließen sich so womöglich vermeiden. Die Stadt will jetzt mit den Betreibern großer Märkte sprechen. Bis November soll ein erster Sachstand vorliegen. Beantragt hat das die Fraktion Die Andere.
11: Soweit die Nachrichten. 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Das Wetter. Heute zunächst meist trocken und etwas Sonne. Im Verlauf wolkiger und teils kräftige Schauer und Gewitter, maximal 25 Grad. Zurzeit in Berlin-Wannsee 20 und in Pankow 21 Grad, in Pritzwalk 19 und in Riez-Neuendorf 22 Grad. Es weht böig auffrischender Wind aus Süd bis Südwest. Morgen am Freitag wechselhaft mit Sonne und Wolken, gebietsweise Schauer und Gewitter bei 19 bis 21 Grad. Die Zeit 11.05 Uhr. RBB 24 Inforadio mit einer Gefahrenmeldung. Bitte Vorsicht auf der A10 nördlicher Berliner Ring Richtung Dreieck Barnim. Zwischen Oberkrämer und Kreuz Oranienburg steht ein Fahrzeug auf der Standspur und es liegen Reifenteile auf der Fahrbahn.
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6: Hier ist Merit Reh. Hallo. In der Lausitz wird ja gerade entschieden, wie Zukunft aussieht. Die Kohle geht, etwas Neues soll entstehen und für viele Menschen heißt das vor allem Unsicherheit. Dieser Umbruch steht stellvertretend für etwas, das schon lange überall passiert, dass sich Lebensrealitäten verändern, schneller als früher und auch nicht immer so richtig planbar. Matthias Platzek hat solche Veränderungen politisch begleitet, als Ministerpräsident von Brandenburg, als Chef der Kohlekommission, als SPD-Bundesvorsitzender. Andreas Rausch hat dazu ausführlich mit ihm gesprochen.
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15: Wenn wir über das Thema Transformation und Wandel reden, ist gerade in Ostdeutschland immer die Rede davon, dass das Ängste auslöst und möglicherweise auch Schmerzen verursacht hat in der Vergangenheit, weshalb man dem Neuen eher skeptisch gegenübersteht. Sie haben ganz viel Wandel in Ihrem Leben erlebt. Was war denn der Punkt, der für Sie am schmerzhaftesten war?
16: Also es gab mehrere Punkte, die schwierig waren. Der schmerzhafteste war wahrscheinlich 2013, als es einfach nötig war und auch sinnvoll war und am Ende auch gut war, sich zurückzuziehen. Und das war einfach die Einsicht in die Notwendigkeit. Und das tat am Anfang sehr weh, weil ich habe das, was ich getan habe, neben allem Ärger, der manchmal am Wegesrand lag, auch mit viel Freude gemacht und richtig gerne gemacht. Aber ich sag mal, der größte Fehler, den man machen kann, glaube ich, ist, sich für unersetzbar zu halten. Und einem unserer Töchter hat mir das, ich lag ja damals in der Klinik nach einem Schlaganfall, sehr deutlich gesagt, dass es dann auch so weitergeht und vielleicht sogar besser weitergeht, sagt sie.
15: Lassen Sie schon Gefahr, daran zu glauben, dass Sie unersetzbar seien? Also brauchten Sie jemanden, der Sie da zurückholt?
16: Nee, nicht so unbedingt, aber wenn man die Sachen, die man tut, gerne macht und eigentlich noch auch was vorhat, und wir hatten damals noch eine ganze Menge vor, da hat man natürlich einiges im Kopf, was dann so bis dahin und danach passieren soll. Und das ist ganz gut, wenn einer mal ein bisschen rüttelt und sagt, Junge, komm, es reicht.
15: Sie haben in Ihrer Zeit als aktiver Politiker sich dafür eingesetzt, dass man mit einem anderen Blick möglicherweise, als das bis dahin in der Praxis stattgefunden hat, auf den Ostdeutschen schaut. Also Stichwort die Herkunft mehr in den Blick zu nehmen, Stichwort gebrochene Biografien, von denen damals noch nicht wirklich so im großen Maßstab die Rede war. Und ein Stück weit daraus auch Selbstbewusstsein zu tanken durchaus. Ist das auch ein Grund aus Ihrer Sicht, weshalb es bis heute eher mit einer gefühlten großen Skepsis, was Veränderungen, was irgendwie Umbrüche, was Neuanfänge zu tun hat, dass man da im Osten vielleicht auch eher ein bisschen skeptisch auf solche Prozesse reagiert? Hat das da die Wurzel aus Ihrer Sicht?
16: Also ich glaube, was wir durchaus beschönigend, vielleicht sollte es auch mutmachend sein, viele Jahre den Umbruch genannt haben und den Aufbruch, was es ja in Teilen war, ist für eine große Zahl Menschen, wahrscheinlich sogar für eine Mehrheit in einer gewissen Beziehung, erstmal ein Zusammenbruch gewesen. Das zu realisieren, das auch ehrlich zu sagen, das ist damals nicht passiert, das haben wir auch nicht gemacht. Vielleicht nachvollziehbar, weil man wollte ja irgendwie raus aus diesem Tohuwabohu und nach vorne kommen. Ein zweiter Punkt ist, ich glaube, wir haben mehrere Fehler gemacht, das bleibt auch nicht aus im Zuge der Wiedervereinigung. Einer der gravierendsten, aus meiner Sicht zumindest, war, dass wir diesen vielen Millionen Menschen im Osten in diese neue Gemeinschaft keine Haltegriffe mitgegeben haben. Also wenn eine größere Gemeinschaft, die auch die erfolgreichere war, das muss man ohne Wenn und Aber sagen, und diesen Systemwettbewerb haben sie gewonnen, hat der Westen ganz klar gewonnen, und die meisten Bürger der damaligen DDR wollten ja auch in dieses System eintreten. Aber wenn diese Gemeinschaft klug und weitsichtig handelt, dann muss sie der kleineren, der auch zahlenmäßig kleineren und systemmäßig unterlegenen Gesellschaft, wenn sie möchte, dass es eine Gemeinschaft wird, sowas, was wir heute innere Einheit nennen, was das auch immer genau ist, dann muss sie so klug sein, der kleineren Gemeinschaft auch was mitzugeben von ihren Lebensinhalten, von ihren Sozialtechniken, von dem, was ihr Leben, und es war ja immerhin viele Jahrzehnte das Leben, ausgemacht hat. Das hätte man, ohne dass es Millionen oder gar Milliarden gekostet hätte, tun können, mit etwas mehr Geduld, mit etwas mehr Umsicht und mit etwas mehr Anerkennung und Empathie, dass nicht das Gefühl bleibt bei der kleineren Gemeinschaft, ihr wart eigentlich nur doof.
15: Jetzt sind wir, ich muss kurz rechnen, 37 Jahre nach der Wende, 36 Jahre nach der Einheit. Haben Sie denn heute das Gefühl, dass von dem, was Sie gerade angesprochen haben, dass sich da Dinge auch mittlerweile geheilt haben, dass da auch ein anderes Bewusstsein dafür da ist, was möglicherweise schiefläuft?
16: Ich weiß nicht, ob es für das, was passiert ist, wirklich eine Heilung geben kann. Was mich dabei beschwert, dass eigentlich dieses genauere Hinhören erst mit einem Wachsen von Wahlergebnissen der AfD gekommen ist. Hätte man früher es schon intensiver gemacht, hätten wir manches vielleicht vermeiden können. Ich wünsche mir, dass sowas wie ein ostdeutsches Selbstbewusstsein sich noch mehr entfaltet. Es ist im Entstehen, man spürt es sehr deutlich. Und dann sagen manche, na ja, ist das nicht ein neuer Beitrag zu einer neuen Spaltung oder sowas? Sage ich, völliger Blödsinn. Nur wenn so eine regionale Verbindung auch ein gewisses Selbstbewusstsein entwickelt, kann es am Ende wirklich eine Gemeinschaft werden. Ich glaube, wir sollten das nicht unterbewerten, diese Unterrepräsentanz Ostdeutscher in allen Führungs- und Leitungsebenen. Professor Vogel aus Leipzig, der das mal intensiv untersucht hat, hat gesagt, durch solche Unterrepräsentanz entsteht auch ein Gefühl der politischen Unbehaustheit. Will heißen, dass in Teilen des Ostens, und das ist messbar, der Respekt vor demokratischen Institutionen geringer ausgeprägt ist als im Westen Deutschlands, hat auch mit der Repräsentanz zu tun, dass Leute sagen, ist ja nicht meine Institution. Der Chef ist ein Westdeutscher, die Bereichsleiter sind Westdeutsche in Ämtern, in Medien, bei der Polizei, in der Bundeswehr. Sie können hingehen, wo sie wollen. Es ist nicht unterzubewerten und wir müssen trotzdem sehen, weil zumindest im öffentlichen Bereich kann man sowas ja steuern, dass bei Bewerbung auch mal drauf geguckt wird, wer hat sein Leben, seinen bisherigen 30, 40 Jahre im Osten Deutschlands verbracht. Weil das bringt schon was anderes mit sich, wenn man in ein Amt geht, wo auch mit über einen bestimmt wird in irgendwelchen Fragen. Und man stellt fest, Landsleute aus meiner Region, oder man stellt fest, lauter Schwaben hinter den Schreibtischen. Also das sind schon Dinge, die auch noch, glaube ich, eine Rolle spielen.
17: Sie haben in der Atomkommission mitgearbeitet. Da ging es um den Atomausstieg. Später gab es dann die Kohlekommission, die den Kohleausstieg vorbereitet hat. Nun dreht sich die Welt. Wir haben im Moment eine heftige Debatte um Versorgungssicherheit. Es wird über den Atomwiedereinstieg diskutiert. War es so eine schlaue Idee, den Kohleausstieg so zu manifestieren? Oder hätte man mit dem Wissen von heute sagen müssen, wir hätten es ein bisschen geschmeidiger und vielleicht auf andere Punkte explizit auch noch mal gucken müssen, bevor wir uns hier in Abhängigkeiten begeben oder Dinge erwecken, die wir gar nicht beherrschen können?
16: Also erstens gilt ja immer die Weisheit, wenn man aus dem Rathaus kommt, ist man klüger als vorher. Wahrscheinlich würden wir heute ein paar Dinge, wenn wir alles gesehen hätten, was wir aber teilweise gar nicht sehen konnten, anders gemacht. Den Krieg in der Ukraine hat damals keiner mit in der Rechnung gehabt. Ganz im Gegenteil, man rechnete noch mit Nord Stream 2, man rechnete weiter mit preiswerten, verlässlichen Gaslieferungen, die ja das Rückgrat der industriellen Entwicklung Deutschlands für viele Jahrzehnte gewesen sind. Wenn man das geahnt hätte, glaube ich, hätte man zum Beispiel die bestehenden Atomkraftwerke länger laufen lassen. Was die Kohle angeht, vielleicht hätte man noch etwas mehr marktwirtschaftliche Instrumente einbauen sollen, wo man sagt, wenn es sich noch rechnet, Klammer auf, dann gibt es ja auch eine Notwendigkeit dafür, kann man vielleicht nach hinten noch ein bisschen Zeitpuffer einbauen. Wenn es sich nicht mehr rechnet, dann erledigt sich es eben früher. Wir haben, glaube ich, eine Situation heute in Europa, wo wir jedes Jahr, jeden Monat, vielleicht jede Woche jetzt stärker darauf gucken müssen, dass wir den Anschluss an die Welt nicht verlieren mit der Hauptursache unserer Strompreise oder unserer Energiepreise, sagen wir mal so. Wenn wir in Deutschland jetzt gewisse Erscheinungen einer Deindustrialisierung haben, können wir nicht länger zuschauen, weil was einmal weg ist, das haben wir gelernt über Jahrzehnte, wenn nicht Jahrhunderte, was an Industrie verschwunden ist, ist verschwunden und kommt nicht wieder. Und deshalb teile ich, und ich weiß, wie heiß umstritten das ist und wie unmöglich das von manchen gehalten wird, wenn es in absehbarer Zeit zu einem Friedensschluss in der Ukraine kommt, zu hinnehmbaren Bedingungen für die Ukraine, dann sind wir gut beraten, trotzdem mit Russland wieder einen Draht zu suchen. Dort ist ein Energieangebot, was noch Jahrzehnte tragen kann. Und ich glaube, wir werden es nötig haben.
17: Sie haben ja 2020 ein Buch geschrieben und das haben Sie explizit auch, ich glaube, Russland als Partner genannt.
16: War aber vor dem Krieg.
17: Es war vor dem Krieg, es war 2020, wobei 2014 ja schon die Krim annektiert worden ist. Würden Sie da sagen, aber stopp, solange ein Putin dort in Moskau im Kreml sitzt, nicht für eine Zeit danach? Oder würden Sie sich da in die Notwendigkeiten schicken?
16: Also ich habe ja gesagt, das Ganze ist erst möglich, wenn es zu einem Friedensschluss gekommen ist. Und das muss ein Friedensschluss, ein wirklicher Friedensschluss, wird nur möglich sein, wenn es für die Ukraine annehmbare und vernünftige Bedingungen gibt. Ich finde es völlig richtig, dass die Europäische Union anstrebt, selber aus eigenen Kräften verteidigungsfähig zu werden. Es ist nicht schön. Ich hätte mir auch nicht gedacht, dass das mal so ein Hype wird, dass die Rüstungsindustrie diese Rolle spielt. Aber es ist wichtig, verteidigungsfähig zu sein. Was ich aber parallel vermisse, ist, dass wir mit ähnlicher Hingabe, mit ähnlicher Kraft, mit ähnlichem Engagement alle Hebel ziehen, um auch diplomatisch, ich sag mal von Hinterzimmern, von vorne, von oben, von unten, irgendwie ranzukommen. Dann wird gesagt, die wollen ja nicht reden. Das hätte Egon Bahr, damit hätte er am ersten Tag aufhören können und sagen, dann war's das eben. Hat er aber eben nicht.
15: Kann man mit einem Putin auch in Hinterzimmern so verhandeln, dass man sich darauf verlassen kann?
16: Nochmal, wir können uns die nicht aussuchen, die Gesprächspartner, die potenziellen Gesprächspartner sind. Es werden auch künftig Kriege geführt werden. Und das heißt aber nicht, dass man dann keine Gespräche mit denjenigen führen kann. Man muss es wenigstens versuchen. Mir fehlen heute Worte wie Rüstungskontrolle, Abrüstungsbemühungen. Die sind die Kernpunkte unseres Überlebens. Wenn wir darauf nicht unsere Kraft verwenden, dann kann es sein, dass es uns in 20, 30 Jahren gar nicht mehr gibt. Wir merken ja, dass viele Menschen im Moment den politischen Ansätzen nicht so folgen, wie man sich das allgemein wünscht. Es würde sie beruhigen, wenn sie sehen, dass wir die Kraft, die wir in die Aufrüstung stecken, dass wir mit derselben Kraft auch versuchen, um Abrüstung zu ringen, um Rüstungskontrolle zu ringen, um diplomatische Kanäle zu öffnen und. Das vermisse nicht nur ich. Ich glaube, die größte Aufgabe der Politik war, ist und bleibt, dass man sagt, Sicherheit kann es nur für eine Gesellschaft durch Wandel geben. Und andererseits muss die Politik dafür sorgen, dass es Sicherheit im Wandel gibt. Das ist die Pflicht, die man Menschen gegenüber hat. Und das, die Herausforderung ist größer geworden.
15: Matthias Platzek, danke für das Gespräch.
16: Danke auch.
6: Matthias Platzek war das im Gespräch mit Andreas Rausch. Das Gespräch ist Teil einer Reihe Köpfe des Wandels, hier in einer gekürzten Variante. Das vollständige Gespräch können Sie auch sehen in der ARD-Mediathek in der Reihe Köpfe des Wandels.
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18: Mit Lars Becker und Tennis. Bei den French Open stehen heute die beiden Halbfinalduelle der Frauen an. Steffen Gahr.
19: Politisch brisant, sportlich reizvoll. Marta Kostyuk aus der Ukraine trifft im ersten Halbfinale auf die Russin Mira Andreeva. Rein vom Papier, von der Weltrangliste her, ist die Russin die Favoritin. Die 19-jährige Andreeva steht in den Top 10. Aber die beiden bisherigen Duelle zwischen beiden, jeweils in diesem Jahr, hat die Ukrainerin gewonnen. Kostyuk ist eine, die offen über den Krieg zu Hause redet. Nach ihrem letzten Match in Paris hat sie den Matchgewinn den Menschen in der Ukraine gewidmet. Ein sportlicher Erfolg über Andreeva hätte für sie eine ganz besondere Bedeutung. Auch im zweiten Halbfinale tritt mit Diana Schneider eine Russin an. Sie hat es mit Maja Chwalinska aus Polen zu tun. Schneider hatte zuvor die Weltranglisten erste Arina Sabalenka aus dem Turnier geworfen. Chwalinska hatte ihren Platz im Hauptfeld von Paris über die Qualifikation erreicht. Für beide ist es das erste Grand Slam Halbfinale.
18: Alexander Zverev trifft dann morgen in der Vorschlussrunde auf den Tschechen Jakub Menšík. Wasserball, die Wasserfreunde Spandau haben die Finalserie um die deutsche Meisterschaft wie im Vorjahr gegen Waspo Hannover verloren. Der Rekordmeister aus Berlin hat durch eine 10:14 Niederlage im vierten Spiel die entscheidende dritte Niederlage kassiert. Die Berliner haben den Titel letztes Mal 2023 geholt. Und die Handballerinnen der Spreefüchse Berlin haben das Relegationsrückspiel um den Bundesliga-Aufstieg bei Union Halle Neustadt mit 26:29 verloren. Die Spreefüchse müssen jetzt also im Rückspiel am Samstag in Berlin einen 3-Tore-Rückstand aufholen. Das Sportupdate mit Lars Becker.
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11: A10 westlicher Berliner Ring Richtung Dreikafeland zwischen Großkreuz und Vöben 10 Minuten Stau. A13 Dresden Richtung Berlin zwischen Großköris und Mittenwalde 30 Minuten Stau an einer Tagesbaustelle. A111 in Richtung Dreieck-Charlottenburg in Berlin zwischen Raststätte Stolperheide und Schulzendorfer Straße. Ein Fahrzeug auf der rechten Spur. Stadtverkehr Berlin A100 Stadtring Richtung Wedding zwischen Kreuz Schöneberg und Schmargendorf 10 Minuten Stau. Länger dauert es stadteinwärts auf der A115 vor der Spanischen Allee und an der Wuhlheide bis Rummelsburger Straße. Geduld brauchen Sie auch rund um die Elsenbrücke in Treptow. Gropiusstadt, die Johannisthaler Chaussee ist nach einem Unfall zwischen Kirschner Weg und Fritz-Erler Allee Richtung Johannisthal gesperrt. Und zur S-Bahn nach einer technischen Störung am Zug am Bahnhof Brandenburger Tor kommt es bei der S1, 225 und 26 zu Verspätungen und Ausfällen.
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11: Um 11.20 Uhr. Der früheren Berliner Gesundheitssenatorin Kalajdzic ist das Ruhegeld gestrichen worden. Das hat die Finanzverwaltung dem RBB bestätigt. Vorher hatte der Tagesspiegel berichtet. Kalajdzic war wegen Bestechlichkeit zu einer Bewährungsstrafe von 1 Jahr und 6 Monaten verurteilt worden. Eine Werbeagentur hatte ihre Hochzeitsfeier organisiert, dafür aber nie eine Rechnung gestellt. Später hatte die Agentur einen hohen Auftrag aus der Gesundheitsverwaltung bekommen. Kalajdzic hat den Vorwurf der Bestechung immer zurückgewiesen. Laut Verwaltung muss die SPD-Politikerin auch das Geld zurückzahlen, das sie seit Dezember 2025 erhalten hat, als das Urteil rechtskräftig wurde. Deutschland muss abgelehnte Asylbewerber auch dann unterstützen, wenn für sie eigentlich ein anderes EU-Land zuständig ist. Das hat der Europäische Gerichtshof in Luxemburg entschieden. Alle Mitgliedstaaten müssten den Asylbewerbern einen angemessenen Lebensstandard gewähren und soziale Teilhabe ermöglichen. Ein Afghaner hatte Deutschland verklagt, weil ihm im Jahr 2022 Leistungen gekürzt wurden. Er bekam zwar Essen und eine beheizte Unterkunft, aber kein Geld, keine Kleidung oder Haushaltsprodukte. Seit 2022 sind die Regelungen in Deutschland sogar noch verschärft worden, bis hin zum völligen Ausschluss von Leistungen. In Deutschland wird darüber diskutiert, warum die deutsche Bewerbung um einen Sitz im UN-Sicherheitsrat gescheitert ist. Grüne und Linke werfen der Bundesregierung vor, völkerrechtswidriges Verhalten der USA und Israels nicht klar genug benannt zu haben. Außenminister Wadephul selbst begründete den Erfolg Österreichs und Portugals damit, dass diese sich früher als Deutschland beworben hätten. Der ehemalige deutsche UN-Botschafter Heuskin hat im RBB 24 Inforadio als weiteren Grund genannt, dass Bundeskanzler Merz sich zu wenig bei den Vereinten Nationen habe blicken lassen.
20: Wieso kommt der Bundeskanzler nicht zur Generalversammlung? Ich glaube, es waren seinerzeit die Haushaltswochen, das kann man alles erklären, aber wenn 130 Staats- und Regierungschefs an der Generalversammlung teilnehmen und der deutsche Bundeskanzler nicht, dann spiegelt das etwas die Wertschätzung für die UNO, jedenfalls die Wahrnehmung der Wertschätzung, die wir für die UNO haben. Es gilt nun mal Präsident und Bundeskanzler dann.
11: Christoph Heusgen, der frühere deutsche UN-Botschafter. Die Menschen in Deutschland nutzen spürbar weniger das Internet. Das geht aus der repräsentativen Postbank Digitalstudie hervor. Danach verbringt die Bevölkerung im Schnitt 67 Stunden pro Woche im Netz. Das sind rund 5 Stunden weniger als im vergangenen Jahr. Maßgeblich für die Entwicklung ist der Analyse zufolge, dass die unter 40-Jährigen ihre Online-Aktivitäten insbesondere an Smartphones gezielt reduziert haben und auch künftig mehr Zeit offline verbringen wollen. Über alle Altersgruppen hinweg gibt es demnach den Wunsch, mehr Zeit in Familie, Freunde und Hobbys zu investieren. Die Messe Berlin hat den Auftrag für ihr neues Kongresszentrum offiziell vergeben. Das Gebäude mit dem Namen Dock 9 am Messedamm soll in 3 Jahren komplett fertig sein und 100 Millionen Euro kosten. Sebastian Schöbel, RBB 24 Landespolitik.
21: Das Dock 9 soll Platz für Kongresse und Veranstaltungen für bis zu 5000 Personen bieten und damit den Teil des Kongressmarktes bedienen, bei dem Berlin bislang Kapazitäten fehlen. So jedenfalls hatte es eine Studie im vergangenen Jahr ermittelt. Den Zuschlag bekam das Architekturbüro Gerkan, Mark und Partner. Bereits 2028 soll die große neue Halle stehen. Die wird dann für die Transportmesse InnoTrans benötigt. Ein Jahr später, 2029, soll dann auch der neue Haupteingang mit weiteren Konferenzflächen fertig sein. Kritiker bemängelten zuletzt, dass die Messe mit dem Dock 9 die Pläne für die Wiederbelebung des ICC als Kongresszentrum unterlaufe. Auch die Finanzierung wurde hinterfragt. Die Messe betonte stets, dass sie das Dock 9 aus eigenen Mitteln ohne Landeszuschuss finanzieren will.
11: Das Wetter heute zunächst meist trocken und etwas Sonne, im Verlauf wolkiger und teils kräftige Schauer und Gewitter. Maximal 25 Grad. Zurzeit in Berlin-Wannsee 20 und in Pankow 21 Grad, in Pritzwalk 19 und in Rietz-Neuendorf 22 Grad. Böig auffrischender Wind aus Süd bis Südwest. Morgen wechselhaft, gebietsweise Schauer und Gewitter bei 19 bis 21 Grad. Die Zeit 11.25 Uhr.
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22: Die britische Regierung will Tempo machen bei der Energiewende. Im März hat sie den sogenannten Future Home Standard auf den Weg gebracht. Mit dem sollen Solaranlagen und Wärmepumpen ab 2028 für alle Wohnneubauten in England Pflicht werden. Bisher ist die Realität nämlich noch, in den Kellern werden eher Gasheizkessel als Wärmepumpen installiert. Das frustriert eine Person ganz besonders, Ewan Frost-Pennington. Der ist nämlich richtiger Wärmepumpen-Fan. Und er ist der erste englische Schlossherr, der seinen Familiensitz in Cumbria, immerhin eine Burg mit 147 Zimmern, mit Wärmepumpen ausgestattet hat. Unsere Großbritannien-Korrespondentin Gabi Biesinger hat ihn besucht.
1: Ewan Frost Pennington weist mit dem Arm in die Ferne, deutet auf die prachtvoll bunten Büsche, die sich unterhalb des Burghügels von Mancaster Castle ergießen.
3: Yeah, you've come at a good time of year. So we've got the camellias out and the magnolias.
4: Die perfekte Jahreszeit. Blühende Kamelien, Magnolien und einige Rhododendren, die aus den 1850er Jahren stammen oder noch älter sind. Sie haben sich hier wirklich gut etabliert.
3: Really taken hold here.
1: Mancaster Castle liegt an der Westküste der nordenglischen Grafschaft Cumbria und thront über dem Fluss Esk. Bis zur Autobahn M6 fährt man eine Stunde durch unwegsames Gelände. Aber der Blick ist atemberaubend. Auf die Berge von Eskdale und der höchste Berg Englands verschwindet in den Wolken.
3: In the clouds there. Is Garfell Pike, the highest mountain in England there.
1: Ewan Frost Pennington ist 36 Jahre alt, groß und schlaksig, 3 Tage Bart. Er trägt Jeans, Anorak und eine blaue Strickmütze. Ewan ist Schlossherr über das 147 Zimmer Anwesen Mancaster Castle, wo er auch aufgewachsen ist. Als Kind hatte er schnell begriffen, dass es in der Schule nicht gut ist, der aus dem Schloss zu sein.
3: As a 6-year-old, basically as a teenager as well, you just want to fit in, don't you? So the last thing, I would have died of shame bringing my friends back here. So embarrassed.
1: Als 6-Jähriger oder auch als Teenager wäre es ihm total peinlich gewesen, Freunde mit nach Hause zu bringen. Eine weitere prägende Erinnerung an seine Kindheit ist das Frieren.
3: As a kid, it was very cold.
4: Meine Eltern und auch meine Großeltern weigerten sich zu heizen. Und so wurde nur das Wohnzimmer geheizt, wo wir 90% unserer Zeit verbrachten. Der einzige Raum, in dem man tatsächlich leben konnte.
3: Warm enough to actually live.
1: Mit 18 suchte Ewan Frost Pennington das Weite, studierte erstmal in der Schweiz und fand seine Leidenschaft.
3: As soon as I could at the age of 18 I left the castle to go and kind of shape my own personality and interests, and where that took me was I got really into the energy sector.
1: Die Arbeit im Energiesektor. Er lebte unter anderem 3 Jahre im sonnigen San Francisco, beriet Softwaregiganten wie Google und Microsoft beim Umstieg auf umweltfreundliche Energiequellen.
3: All the big companies like Google and Microsoft.
4: Ich habe dort wirklich spannende Projekte umgesetzt. Es war faszinierend, für diese großen Unternehmen zu arbeiten, aber sie brauchten manchmal sehr lange, um Entscheidungen zu treffen, je nachdem, wie umfangreich und komplex die Prozesse sind.
1: 2022 entschied sich Ewan aus Kalifornien nach Cumbria zurückzukehren, ließ die moderne Metropole und ein üppiges Jahresgehalt hinter sich, dockte wieder in der abgeschiedenen Heimat an, wollte dort seine Erfahrungen einbringen.
3: So my first project at Mancaster was, why can't we heat it in an environmentally sustainable way?
1: Warum können wir unser Schloss nicht umweltverträglich beheizen? Und schwupp, ein halbes Jahr später war er der erste englische Schlossherr mit einer Wärmepumpe.
3: Yeah, within 6 months we were able to install a ground source heat pump.
4: Die Wärmepumpe beheizt jetzt den Großteil der öffentlich zugänglichen Räume und hat die Atmosphäre im Schloss komplett verändert. Und das alles auf umweltfreundliche Weise. Wir haben auch Solarpanels installiert, die wir unauffällig und denkmalgerecht eingepasst haben. Dadurch wird das Schloss praktisch CO2-neutral beheizt.
1: Ein bisschen scheint Ewan noch immer selbst zu staunen, dass er tatsächlich zurückgekommen ist. Aber der schnelle Erfolg begeistert ihn.
4: Deshalb bin ich hier. Ich habe gesehen, welches Potenzial Mancaster birgt, um es mit der Natur in Einklang zu bringen. Und obwohl ich mich erst abgewandt hatte, weil ich dachte, das hier ist nicht mein Leben, ich will ich selbst sein, habe ich ironischerweise festgestellt, dass ich durch meine Leidenschaft für die Umwelt, die ich hier ausleben kann, für Mancaster wirklich Gutes und Nachhaltiges bewirken kann.
1: Nach dem Einbau der Wärmepumpe stellte Ewan erstaunt fest, dass man gar keine neuen Heizkörper brauchte, sondern die Heizroste in den Böden, die vermutlich aus dem späten 19. oder frühen 20. Jahrhundert stammten, funktionierten bestens.
3: So we maintain what's called heritage grade temperatures in the castle.
4: Wir halten im Schloss eine Temperatur, die dem Denkmalschutz entspricht. Wir peilen keine 20 Grad an, die für Menschen angenehmer wären, sondern eher 15, 16 Grad. Das ist besser, weil bei höheren Temperaturen Materialien wie Holz und Papier schneller verrotten.
3: Welcome to the underbelly, not public area. So, if you come through the door.
1: Ewan schließt die Tür zum Schlosskeller auf. Kein öffentlicher Zutritt. Dort lagert Gerümpel, kaputte Fahrräder, ein alter Briefkasten der königlichen Post, Elektrogeräte aus den letzten 50 Jahren und ein paar Schätze, Wein aus den 1920er Jahren.
0: Wine in here from the 1920s in the background and stuff that I really need to get out. I'm always really angry with my parents. I'm like, we need to sort through this.
1: Ewan ist etwas sauer auf seine Eltern, weil dort gerne mal aufräumen würde. Dann erreichen wir die magische Wärmepumpe, nur so groß wie ein Kühlschrank.
0: This is the heat pump.
3: It's basically the size of a domestic fridge. But that's where all the magic happens.
1: Der Temperaturanzeiger ist ein deutsches Produkt. Ewan dankt für den Technologietransfer. Deutschland sei ja Vorreiter. Die Wärmepumpenindustrie im Vereinigten Königreich hinke hinterher.
3: That's definitely a German heat meter. So, yeah, we've used a lot of German technology here. We've relied on your guys' innovation. So, thanks. I don't think Britain has.
4: Ich glaube nicht, dass es in Großbritannien einen einzigen Wärmepumpenhersteller gibt. Die Branche wurde als Zukunftssektor einfach noch nicht entdeckt.
1: Darum fehle auch die Expertise für diese Technik. Ewan schildert, er müsse seinem sehr zuverlässigen Klempner immer die Daumenschrauben anlegen, weil der Bedenken habe, die Wärmepumpe zu warten, weil er sich damit nicht auskennt.
3: I have to really twist the arm of my local plumber. We definitely need a lot more heat pump like skills basically in the local area.
1: Das alles könnte sich vielleicht bald ändern, denn im kommenden Jahr soll ein Gesetz in Kraft treten, das ab 2028 alle Neubauten in England mit Solaranlagen und Wärmepumpen ausgestattet werden müssen. Doch im Moment werden in Großbritannien noch deutlich weniger Wärmepumpen als neue Gasheizkessel installiert. Immerhin wurden 2025 fast 125.000 Wärmepumpen verkauft, mehr als doppelt so viele wie noch 2023. Doch Ewan Frost-Pennington geht das alles nicht schnell genug.
4: Ich halte es für absoluten Wahnsinn, dass bei uns gerade jetzt noch Unmengen an Gasheizkesseln installiert werden, die uns für die nächsten 15 bis 20 Jahre von diesen Technologien abhängig machen. Obwohl wir keine Ahnung haben, wie hoch der Ölpreis noch klettert oder woher Öl und Gas dann kommen sollen.
1: Dass Ewans Familie etwas exzentrisch ist, kann man schon daran sehen, dass auf dem Anwesen noch Bären gehalten wurden, als Ewan 1990 geboren wurde. Doch dann zogen die drei verbliebenen asiatischen Schwarzbären in den Zoo nach Dudley um. 35 Jahre später wird das ehemalige Bärengehege von einem Solarpark überdeckt. Mancaster Castle ist seit mindestens 800 Jahren in Familienbesitz. In der Ahnengalerie immerhin Jane Seymour, die dritte Frau von Heinrich dem VIII.
3: We've got a few links with royalty.
1: Der Adelstitel der Mancasters blieb später auf der Strecke. Ewan bedauert das nicht.
3: For me it's liberating. It's bad enough living in a castle, but having to go and introduce yourself as actually I'm Lord Mancaster or so on.
4: Es ist schon schlimm genug, in einem Schloss zu leben, aber sich dann ständig vorstellen zu müssen, als ich bin Lord Mancaster. Ich bin einfach nur Ewan.
3: I'm just Ewan. I'm not the castle guy.
1: Ewan Frost Penningtons Mutter, Iona, übernahm das Schloss, als sie 23 Jahre alt war. Ihre Eltern und Großeltern mussten im Sinne des Wortes das gesamte Tafelsilber verscherbeln, um das Schloss halten zu können. Ihren Mann, Peter Frost, Ewans Vater, lernte Iona auf einer Party kennen. Sie sprach ihn an, er sei doch wohl Tierarzt, ob er ihre Bären kastrieren könne? Ewan stellt seinen Vater vor.
3: So we're in the Hawk and Owl Center. Meet my dad. Grüß Gott.
1: Bären gibt es ja nun nicht mehr in Mancaster. Dafür ein Falken- und Eulen-Center, in dem mehrmals täglich Vogelflugschauen veranstaltet werden. Und dort ist Peter Frost Pennington ganz in seinem Element.
5: This was the bear pit. The bears went. And we concentrate on the birds of prey.
1: Wenn man mit Peter Frost Pennington spricht, spürt man, wie stolz er auf das ist, was sein Sohn aus dem Schloss gemacht hat. Auch wenn er erstmal scherzt, wäre er doch bloß in Kalifornien geblieben, dann hätten wir ein ruhigeres Leben. Aber es wäre auch sehr langweilig. Ewan hat nicht nur die Energiefrage angepackt. Wegen der Heizung kann er das Schloss inzwischen als internationales Konferenzzentrum vermieten. Neben Schlossführungen und Vogelflugschauen können sich die Besucherinnen und Besucher bei diversen Aktivitäten wie Bogenschießen oder Holzschwertkampf messen. Regelmäßige Events wie die Dragshow Dragcaster, das Musikfestival Cranken House und der Hindernislauf Race the Tide entlang des Flusses Esk locken zusätzliche Gäste an. Mit 160 Beschäftigten ist Mancaster inzwischen ein mittelständisches Unternehmen. Jedes Jahr kommen 80.000 Besucher. Ewan hat das Schloss in die Zukunft geführt, meint sein Vater.
2: National Trust English Heritage, they do a fantastic job of looking after these places.
7: Organisationen wie National Trust oder English Heritage leisten fantastische Arbeit. Aber wenn der National Trust ein Anwesen wie unseres in Besitz nimmt, bleibt die Zeit stehen. Sie frieren es ein, sie pflegen es, aber es ist tot. Mancaster dagegen blickt in die Zukunft und ehrt gleichzeitig die Vergangenheit.
1: Und so überzeugt Peter Frost Pennington von den Zukunftsplänen seines Sohnes auch sein mag, ein persönliches Anliegen hat er dann doch noch, denn bisher kommt die Heizkraft der Wärmepumpe im Schloss nur den öffentlich zugänglichen Räumen zugute, nicht der elterlichen Wohnung.
2: He hasn't done our quarters yet. The public areas are all lovely and warm, but he hasn't spread it into our bit. But we're used to it. We're not as important. We just have plenty of layers on.
1: Aber egal, lacht Peter. Wir sind ja auch nicht so wichtig. Wir ziehen halt weiterhin viele Pullover an. Das kannte Ewan aus seiner Kindheit ja schließlich auch nicht anders.
22: Ein englisches Schloss mit Wärmepumpe. Eine richtige Touristenattraktion also. Gabi Biesinger war das dazu.
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21: Mit Jonas Pospesch. Die Pharmakonzerne Boehringer Ingelheim und Eli Lilly streichen rund 2 Milliarden Euro an Investitionen in deutsche Standorte. Beide Firmen begründen die Entscheidung zumindest teilweise mit der geplanten Gesundheitsreform in Deutschland. Mit dieser will die Bundesregierung finanzielle Lücken in der gesetzlichen Krankenversicherung schließen, unter anderem durch höhere Pflichtrabatte der Hersteller gegenüber den Kassen. Der Branchenverband Pharma Deutschland sprach von einer gescheiterten Standortpolitik. Der Bundesverband der Verbraucherzentralen VZBV dringt auf eine Senkung der Stromsteuer für private Haushalte. Eine solche Senkung entlaste unmittelbar und setze zugleich ein klares Signal für mehr Unabhängigkeit von fossilen Energien, erklärte VZBV-Vorständin Ramona Popp. Ihr Verband fordert die Bundesregierung auf, die Bürger über die Stromsteuer zu entlasten, bevor am Ende des Monats der Tankrabatt ausläuft. Im Koalitionsvertrag hatten Union und SPD eine Senkung der Stromsteuer für Privathaushalte in Aussicht gestellt, aus Kostengründen aber nicht umgesetzt. Der Baukonzern Hochtief steigt zum ersten Mal in den deutschen Leitindex DAX auf. Hochtief profitiert vor allem in den USA massiv vom Bau von Rechenzentren für künstliche Intelligenz. Der Aktienkurs hat sich binnen eines Jahres fast verdreifacht. Aus dem DAX steigt dagegen Volkswagen-Großaktionär Porsche SE ab. Diese Aktie wird künftig im Index MDAX gelistet. Dieser bildet die Plätze 41 bis 90 der größten deutschen börsennotierten Unternehmen ab. Soweit das Wirtschaftsupdate mit Jonas Pospesch.
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11: A10 westlicher Berliner Ring Richtung Dreikafeland zwischen Großkreuz und Vöben 10 Minuten Stau. A13 Dresden Richtung Berlin zwischen Großkörus und Mittenwalde Stau an einer Tagesbaustelle. Und in Richtung Dresden Stau zwischen Mittenwalde und Großkörus an einer Baustelle 20 Minuten. A111 Richtung Dreieck Charlottenburg zwischen Raststätte Stolperheide und Schulzendorfer Straße steht ein defektes Fahrzeug auf der rechten Spur. A100 Stadtring Richtung Wedding in Berlin zwischen Kreuz Schöneberg und Schmargendorf 10 Minuten Stau. Länger dauert es stadteinwärts auf der A115 vor der Spanischen Allee und an der Wuhlheide bis Rummelsburger Straße. Geduld brauchen Sie rund um die Elsenbrücke in Treptow. Und Gropiusstadt, die Johannisthaler Chaussee, ist nach einem Unfall mit einem BVG-Bus zwischen Kirschner Weg und Fritz-Erler-Allee Richtung Johannisthal gesperrt. Und gerade reingekommen, Vorsicht auf der B101 Trebin Richtung Berlin zwischen Großbeeren-Süd und Birkenhain, liegt ein voller Müllsack.
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11: Um 11.40 Uhr mit Jonas Ziegler. Der früheren Berliner Gesundheitssenatorin Kalajdzic ist das Ruhegeld gestrichen worden. Das hat die Finanzverwaltung dem RBB bestätigt. Vorher hatte der Tagesspiegel berichtet. Kalajdzic war wegen Bestechlichkeit zu einer Bewährungsstrafe von 1 Jahr und 6 Monaten verurteilt worden. Eine Werbeagentur hatte ihre Hochzeitsfeier organisiert, dafür aber nie eine Rechnung gestellt. Später hatte die Agentur einen hohen Auftrag aus der Gesundheitsverwaltung bekommen. Kalajdzic hat den Vorwurf der Bestechung immer zurückgewiesen. Laut Verwaltung muss die SPD-Politikerin auch das Geld zurückzahlen, das sie seit Dezember 2025 erhalten hat, als das Urteil rechtskräftig wurde. Deutschland muss abgelehnte Asylbewerber, für die eigentlich ein anderes EU-Land zuständig ist, trotzdem angemessen unterstützen. Das hat der Europäische Gerichtshof in Luxemburg entschieden. Alle Mitgliedstaaten müssten Asylbewerbern einen angemessenen Lebensstandard gewähren. Aus der ARD-Rechtsredaktion Klaus Hempel.
12: Geklagt hatte ein Asylbewerber aus Afghanistan. Vor rund 5 Jahren hatte er in Deutschland einen Asylantrag gestellt. Er hatte dies aber zuvor schon in Rumänien getan. Der Afghane bekam weiterhin eine Unterkunft gestellt, Verpflegung und alles, was zur Körperpflege notwendig ist. Er bekam aber kein Geld mehr, etwa für Kleidung, für öffentliche Verkehrsmittel oder für sein Handy. Der Europäische Gerichtshof hat nun entschieden, dass solche Kürzungen rechtswidrig sind. Kleidung gehöre zu den elementarsten Bedürfnissen eines Menschen. Auch Geldleistungen, etwa für Fahrkarten oder Kommunikationsmittel, seien notwendig, um einem Asylbewerber ein Minimum an Selbstbestimmung zu gewährleisten.
11: In Deutschland wird darüber diskutiert, warum die deutsche Bewerbung um einen Sitz im UN-Sicherheitsrat gescheitert ist. Grüne und Linke machten die Außenpolitik der Bundesregierung dafür verantwortlich. Sie habe völkerrechtswidriges Verhalten der USA und Israels nicht klar genug benannt. Der frühere deutsche UNO-Botschafter Heusgen sagt im RBB 24 Inforadio, der Vorwurf doppelter Standards im Völkerrecht habe sicher eine Rolle gespielt. Außerdem habe Deutschland zu spät für sich geworben. Negativ habe sich ausgewirkt, dass Bundeskanzler Merz im Herbst nicht zur Generalversammlung gekommen ist. Das sei als mangelnde Wertschätzung aufgefasst worden. Die Studierenden an der Technischen Universität Berlin kritisieren, dass sie von der Uni nicht genug über die Gebäudeschließung informiert werden. Eine Sprecherin des Allgemeinen Studierendenausschusses Asta Sikawa sagt im RBB 24 Inforadio, es sei noch immer nicht klar, wie lange das Hauptgebäude zubleibe. Es ist wegen massiver Baumängel seit knapp 1 Jahr gesperrt. Laut Sikawa befürchten die Studierenden außerdem, dass es nicht bei der Sperrung des Hauptgebäudes bleibt.
13: Es sind auf jeden Fall weitere Gebäudeschließungen in Aussicht. Wir wissen, dass die nächste Gebäude, die die Prüfung an sich hat, wäre die Mathe-Gebäude. Und die ist schon teilweise geschlossen, auch wegen Brandschutz. Und ich glaube, die Aussichten, dass die Gebäude dann offen bleibt, sind relativ niedrig.
11: Alexandra Sikawa, Sprecherin des AStA an der TU Berlin. Auf Bahnstrecken über Hannover kommt es wegen eines Oberleitungsschadens zu Ausfällen und Verspätungen. Betroffen sind unter anderem Verbindungen zwischen Berlin und Aachen sowie Amsterdam, wie die Bahn mitteilte. Auch auf der Strecke zwischen Flensburg und Frankfurt am Main fallen Züge aus oder sind verspätet. Den Angaben zufolge war in der Nacht bei einem ICE ein Stromabnehmer abgerissen und hatte die Oberleitung beschädigt. Fernzüge werden zum Teil umgeleitet. Auch der Regional- und S-Bahn-Verkehr bei Hannover ist betroffen. Wann der Schaden behoben sein wird, lässt sich laut Bahn noch nicht sagen. Soweit die Nachrichten. 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Das Wetter. Heute zunächst meist trocken und etwas Sonne, im Verlauf wolkiger und teils kräftige Schauer und Gewitter. Maximal 25 Grad. Zurzeit in Berlin-Marzahn 21 und in Hakenfelde 22 Grad. In Lenzen 20 und in Guben 23 Grad. Böig auffrischender Wind aus Süd bis Südwest. Morgen wechselhaft, gebietsweise Schauer und Gewitter bei 19 bis 21 Grad. Die Zeit 11.45 Uhr.
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22: Mit Merit Rieh, hallo. Ja, keine schöne Überraschung, die Bundesregierung da gestern in New York bekommen hat. Deutschland ist mit der Bewerbung für einen Sitz im UN-Sicherheitsrat gescheitert. Krachend gescheitert, muss man sagen. Bei der Abstimmung für die beiden westeuropäischen Sitze haben nämlich die Mitbewerber Portugal und Österreich ziemlich klar gewonnen. Die Reaktion fasst unser Korrespondent in New York, Martin Ganselmeier, zusammen.
14: Mit versteinerter Miene reagierte Bundesaußenminister Johann Wadephul, als ausgerechnet seine Amtsvorgängerin, die derzeitige Präsidentin der UN-Generalversammlung, Annalena Baerbock, das Ergebnis der geheimen Wahl verkündete. Gleich im ersten Wahlgang erreichten Portugal und Österreich die erforderliche Zweidrittelmehrheit. Während die Delegationen der beiden kleineren Staaten jubeln, liegt Deutschland abgeschlagen nur auf Platz 3.
15: Für uns alle ist das eine wirkliche Enttäuschung, das muss man sagen, daran will ich nicht vorbeireden,
14: sagt Wadephul später im Interview mit den ARD-Tagesthemen. In der deutschen Delegation herrscht Katerstimmung. Bis zuletzt war man zuversichtlich, dass die vielen Last-Minute-Gespräche, die Wadephul seit Freitag in New York geführt hat, ausreichen würden.

0: Daniel Forti, der UN-Experte bei der Denkfabrik International Crisis Group, hält andere Gründe für ausschlaggebend. Die beiden anderen Länder gingen viel früher auf Stimmenfang. Und Deutschland war schon viel häufiger im Sicherheitsrat. Viele Staaten wünschen sich aber, dass es bei der Besetzung des Sicherheitsrates gerechter zugeht. Den deutschen Anspruch, als großer Beitragszahler der UN alle 8 Jahre im Weltsicherheitsrat vertreten zu sein, wollten vor allem die kleineren Staaten nicht mehr als Automatismus akzeptieren. Und noch einen Grund nennt der UN-Experte: Deutschlands enges Verhältnis zu Israel, auch wenn Wadefuhl dies für eine Überinterpretation hält. Es gibt eine große Mehrheit unter den UN-Mitgliedstaaten, die in den vergangenen Jahren Palästina unterstützt hat und sehr besorgt ist über Israels Krieg in Gaza und in der Westbank. Die Bundesregierung will die gescheiterte Bewerbung nun gründlich analysieren. Trotz der herben Wahlschlappe werde Deutschland ein engagierter Unterstützer der Vereinten Nationen bleiben, beteuert der Bundesaußenminister. Doch ob Deutschland weiterhin der zweitgrößte Beitragszahler der UN bleibt, dürfte angesichts der Sparzwänge in Berlin auch innenpolitisch zu Diskussionen führen.
1: Kein Sitz für Deutschland also im UN-Sicherheitsrat. Aus New York war das Martin Ganselmeier. Der Diplomat Christoph Heusken hat die letzte erfolgreiche Wahl Deutschlands für den UN-Sicherheitsrat mitgemacht. Er war von 2017 bis 2021 Vertreter der Bundesrepublik bei den Vereinten Nationen. Jetzt arbeitet Heusken als strategischer Berater und Politikwissenschaftler. Meine Kollegin Sandra Schwarte hat heute Morgen mit ihm über das Ergebnis gesprochen.
2: Ja, das hat mich schon überrascht. Ich wusste, dass es knapp wird und dass es dann so klar wird im ersten Durchgang mit über 30 Stimmen Abstand zu den beiden Konkurrenten. Das hat mich schon sehr überrascht und schon, muss ich sagen, schwer deprimiert.
3: Ja, Deutschland ist ja zweitgrößter Geldgeber der UN, drittgrößte Volkswirtschaft der Welt und darf bei diesem wichtigen Gremium nicht mitmachen. Hat Deutschland außenpolitisch in der Welt nichts mehr zu melden?
2: Doch, Deutschland hat nach wie vor etwas zu melden, auf jeden Fall. Aber wir haben leider Fehler gemacht, die sich summiert haben und die dann zu diesem Ergebnis geführt haben.
3: Ja, zahlt nicht unbedingt auf die Regierung Merz ein. Was ist da verkehrt gelaufen?
2: Ich habe gestern nach dem Resultat einen Botschafterfreund, der seit vielen Jahren in New York als Botschafter ist, gefragt und der hat ganz kurz geantwortet: Too little, too late. Mhm. Zu wenig, zu spät. Sie haben es in Ihrer Anmoderation gerade gesagt. Ja, nach monatelangem Werben hat es nicht geklappt. Dieses monatelange Werben war eben zu wenig. Wir haben, und das geht zurück sogar auf die Scholz-Baerbock-Regierung, wir haben, nachdem wir zum letzten Mal im Sicherheitsrat waren, 1920, uns erstmal zurückgelehnt und diese Werbekampagne nicht so intensiv betrieben, wie wir es hätten machen müssen. Denn Portugal und vor allen Dingen Österreich hat sich unglaublich reingehängt, schon sehr früh, weltbereist, dann auch so eine Art Abkommen geschlossen. Also wenn ihr uns wählt in den Sicherheitsrat, wählen wir euch in irgendeine andere internationale Organisation. Das hätten wir schon sehr viel früher machen müssen. Mhm. Wir sind dann im letzten Jahr eingestiegen, massiv eingestiegen, aber da waren eben viele Stimmen schon vergeben. Das andere ist too little. Ich glaube, das Team im Auswärtigen Amt hat hervorragende Arbeit gemacht. Sehr viele erfahrene Diplomaten, die auch beim Sicherheitsrat vor ein paar Jahren dabei waren, das kennen. Aber so richtig auf der Tagesordnung oben der Regierung war es eben viel zu spät.
3: Es wird ja auch vorgeworfen, dass Bundeskanzler Merz sich auch viel zu wenig bei den UN hat blicken lassen, zum Beispiel bei der UN-Generalversammlung im vergangenen Jahr. Spielte das eine Rolle?
2: Ganz sicher. Das ist mir von vielen auch Kollegen, ehemaligen Kollegen in New York auch gesagt worden, wieso kommt der Bundeskanzler nicht zur Generalversammlung? Ich glaube, es waren seinerzeit irgendwie Haushaltswochen, das kann man alles erklären, aber wenn 130 Staats- und Regierungschefs an der Generalversammlung teilnehmen und der deutsche Bundeskanzler nicht, wenn Österreich mit dem Bundespräsidenten, dem Bundeskanzler, der Außenministerin kommen und Deutschland mit dem unglaublich aktiven Außenminister nur in Anführungsstrichen, dann widerspiegelt das etwas die Wertschätzung für die UNO, jedenfalls die Wahrnehmung der Wertschätzung, die wir für die UNO haben. Also da kann Wadefuhl, der ist seinerzeit hin und her gereist und so hat viel gemacht, aber es gilt nun mal Präsident und Bundeskanzler dann. Ne?
3: Es wird ja noch eine andere Karte hier gespielt. Wie stark spielte Deutschlands große Unterstützung Israels bei dieser Wahl eine Rolle? Aus der deutschen Opposition schallt es ja, wer das Völkerrecht schreddere, der dürfe sich nicht wundern.
2: Auch da haben die Kritiker einen Punkt. Auch da ein konkretes Beispiel nach uns im Sicherheitsrat, also 2021, 2022.

0: Witzig war zum Beispiel Kenia, der kenianische Botschafter, den ich gut kenne, Kimani, der hat später dafür den Ehrenpreis der Deutschen Afrika-Stiftung bekommen, hat sich ganz klar im Sicherheitsrat gegen Russland geäußert, nach dem Überfall auf die Ukraine, die Annexion kritisiert und so weiter. Und der kam später dann zu mir und sagte, Christoph, ich bin unglaublich enttäuscht. Ihr habt seinerzeit dafür geworben, dass wir uns da äußern. Jetzt, wo Israel massiv das Völkerrecht verletzt, da lasst er mich sozusagen im Regen stehen. Also diese Ansätze doppelter Standards, das ist uns leider dann auch jetzt vorgeworfen worden und wird auch einen Beitrag geleistet haben dazu, dass wir eben nicht gewählt worden sind.
1: Jetzt geht es um die Konsequenzen. Welche sollte Deutschland ziehen aus der Niederlage? Aus Hessen kommt ja bereits der Vorschlag, die Mittel für die UN zu kürzen, wenn man schon keinen zustehenden Einfluss habe.
0: Wissen Sie, Frau Schwarte, Deutschland hat sich nach dem Zweiten Weltkrieg oben auf die Fahnen gesetzt, dass wir ab jetzt uns nach internationalem Recht, nach Völkerrecht halten. Und wir haben in Deutschland mit dem Grundgesetz eine tolle rechtliche Grundlage. Wir haben in Europa gesagt, ab jetzt richten wir uns nach dem Recht. Und wir haben die längste Periode des Friedens in Europa, weil wir uns nach Europarecht halten. Und das Gleiche gilt für die Welt. Deutschland ist immer angetreten, dass wir uns nach dem Völkerrecht halten. Über etwas, was untergeht in der Diskussion, auf das steht sogar im Grundgesetz. Und wenn wir jetzt das Völkerrecht relativieren und sagen, ja, man muss auch andere Gesichtspunkte berücksichtigen, dann bin ich schockiert davon. Artikel 25 des Grundgesetzes sagt, dass die Prinzipien des Völkerrechts Verfassungsrang haben. Da können wir nicht relativieren. Und deswegen müssen wir auch die Vereinten Nationen, die ja fürs Völkerrecht stehen, wie wollen sie denn sonst Konflikte lösen oder ob die großen Probleme lösen, wenn es nicht die UNO macht?
2: Das sagt Christoph Heusgen von der CDU, ehemaliger ständiger Vertreter Deutschlands bei den Vereinten Nationen.
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2: Beim Wettbewerb der Berlinale dabei zu sein, das ist für viele Filmregisseure schon was Tolles. Dem französisch-senegalesischen Arthouse-Regisseur Alain Gomi ist das schon dreimal gelungen. Auch in diesem Jahr mit seinem Film Dao war er wieder dabei. Der Film zeigt eine Familie zwischen Guinea-Bissau und Frankreich, die für zwei Familienfeiern zusammenkommt. Heute kommt Dao in die Kinos. Und unser Filmexperte Alexander Soyer hat den Regisseur Alain Gomi getroffen.
4: I'm so happy to discover Berlin in a sunny day, warm, you know, because I'm used to be here during the Berlinale.
5: Er sei so froh, Berlin auch mal an einem warmen Tag entdecken zu können, so Alain Gomi, der die Stadt eher im Berlinale Februar gewohnt ist. Sommerliche Leichtigkeit passt auch viel besser zu Gomis neuem Film Dao, der sich schwermütiger, komplexer und ernsthafter anhört, als er es eigentlich ist. Ja, 3 Stunden lang, ja, so richtig wird nie klar, ob Dokumentation oder Spielfilm. Ja, es geht um die Identität, die Folklore und die Sicht auf sich selbst in einer Gruppe von Franzosen mit westafrikanischen Wurzeln. Aber man kann Dao eben auch als rauschendes Fest verstehen, das unter der Regie von Alain Gomi ein Eigenleben entwickeln sollte und durfte.
4: When I have realized that there will be a lot of different characters.
5: Als mir klar wurde, dass hier extrem viele Charaktere eine Rolle spielen, Menschen verschiedener Generationen, Frauen, Männer und das auch noch auf 2 Kontinenten, habe ich mich von der dummen Idee verabschiedet, hier alles für jeden genau aufzuschreiben, was er sagen oder tun soll. Ich wollte lieber diesen Menschen zuhören und zuschauen, die haben mehr zu sagen als ich. So ist dieses Projekt entstanden.
4: And that's how the process began.
5: So sieht man in den ersten Szenen Gomi beim Casting seines eigenen Films und in Gesprächen mit den Menschen, die später im Film bestimmte Rollen übernehmen, dabei aber gleichzeitig auch immer sie selbst bleiben. Ein eigenwilliger, experimenteller Mischling aus dokumentarischer Beobachtung und einer gewissen Fiktion als Rahmen und Spielfeld. Der fiktionale Aspekt ist für mich nicht nur so etwas wie, stell dir vor, du wärst eine Frau aus dem 18. Jahrhundert zum Beispiel. Für mich ist es etwas anderes, dass ich wirklich in eine Situation hineinversetzen und sich gleichzeitig selbst dabei zu entdecken, so dass aus der Fiktion dann fast eine Dokumentation wird. Es ist fantastisch zu sehen, was ein bisschen Fiktion auf den Tisch bringen kann, wenn sich alle auf das Spiel einlassen.
4: That's fantastic what fiction can bring, you know, on the table when everybody is happy to play the game.
5: Das Spiel ist hier Einmal wird ein Familienfest und Stammesritual in einem westafrikanischen Dorf gefeiert, als eine Mutter mit ihrer Tochter aus Frankreich dort zu Besuch sind. Ein anderes Mal wird Hochzeit gefeiert in Paris. Und während man dabei ist, erlebt und spürt man, ohne dass es sich aufdrängt, Lebens- und Identitätswelten und vor allem die Verbindung von Menschen und Kulturen untereinander und zueinander. Alain Goumi.
4: That's it. It's just trying to adapt yourself. To discover more about yourself, to be
5: genau das ist es. Einfach nur der Versuch, mehr über sich selbst herauszufinden, eine innere Wahrheit zu finden. Wir alle spielen in unserem Leben verschiedene Rollen und versuchen gleichzeitig immer wieder zu uns selbst zurückzufinden. Diese Verbindung zwischen Außen und Innen, die ist entscheidend und notwendig.
4: Your social character in your inside is necessary, I think.
2: Das sagt der Regisseur Alain Goumi. Sein Film Dao startet heute in den Kinos. Und das war der Bericht von Alexander Soyi.
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2: Schauen wir noch aufs Wetter. Viele Wolken heute Mittag am Himmel. Später wird es dann dichter und die Sonne zeigt sich dann nur noch selten. Dafür teilweise kräftige Schauer und Gewitter, Temperaturen 20 bis 26 Grad. Und auch morgen haben wir einen Mix aus Sonne und Wolken, gebietsweise Schauer und Gewitter. Maximal 21 Grad sind morgen drin.
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2: Mit Jonas Ziegler.
9: A10 westlicher Berliner Ring Richtung Dreikafenland zwischen Großkreuz und Vöben 20 Minuten Stau. A13 Dresden Richtung Berlin zwischen Großkörus und Mittenwalde 30 Minuten Stau an einer Tagesbaustelle. Und in Richtung Dresden Stau zwischen Mittenwalde und Großkörus 20 Minuten an einer Baustelle. A111 Richtung Dreieck-Charlottenburg zwischen Raststätte Stolperheide und Schulzendorfer Straße. Ein defektes Fahrzeug auf der rechten Spur. Stadtverkehr Berlin A100 Stadtring Richtung Wedding zwischen Kreuz Schöneberg und Schmargendorf 10 Minuten Stau. Friedrichshain, die Gubener Straße ist zwischen Comeniusplatz und Warschauer Straße in beiden Richtungen gesperrt. Dort ist ein Feuerwehreinsatz. Zur S-Bahn Berlin wegen kurzfristig notwendiger Bauarbeiten fährt die S7 zwischen Griebnitzsee und Potsdam Hauptbahnhof nur im 20-Minuten-Takt.
2: 12 Uhr.
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2: Mit Merit Rieh, hallo. Es fühlt sich für viele nicht richtig an, wenn Politiker ihr Amt missbrauchen, sogar verurteilt werden, aber trotzdem weiterhin über 6.000 Euro Pension bekommen, jeden Monat. Im Fall der früheren Berliner Senatorin Kaleitsche gibt es da jetzt eine Entscheidung. Die Nachrichten mit Jonas Ziegler.
9: Die frühere Berliner Gesundheitssenatorin Kaleitsche bekommt kein Ruhegeld mehr. Das hat die Finanzverwaltung dem RBB bestätigt. Zuvor hatte der Tagesspiegel berichtet. Patrick Buchmüller, RBB 24.
10: Kaleitsche war vor etwas mehr als einem Jahr wegen Bestechlichkeit verurteilt worden, 1,5 Jahre auf Bewährung. Denn sie hatte eine Werbeagentur ihre Hochzeitsfeier planen lassen. Die Agentur hat nie eine Rechnung gestellt, später aber aus der Senatsgesundheitsverwaltung einen großen Auftrag bekommen in Höhe von 250.000 Euro. Kaleitsche hat den Bestechungsvorwurf immer zurückgewiesen. Die Finanzverwaltung hat jetzt entschieden, Kaleitsche muss auch das Geld zurückzahlen, das sie erhalten hat, seit das Urteil rechtskräftig ist. Der Bund der Steuerzahler hat ausgerechnet, dass das rund 6.700 Euro monatlich sind. Die bekommt sie jetzt nicht mehr. Aber dafür bekommt sie wohl ihre Abgeordnetenentschädigung, immerhin rund 5.000 Euro im Monat.
9: Deutschland muss abgelehnte Asylbewerber auch dann unterstützen, wenn für sie eigentlich ein anderes EU-Land zuständig ist. Das hat der Europäische Gerichtshof in Luxemburg entschieden. Alle Mitgliedstaaten müssten den Asylbewerbern einen angemessenen Lebensstandard gewähren und soziale Teilhabe ermöglichen. Ein Afghaner hatte Deutschland verklagt, weil ihm im Jahr 2022 Leistungen gekürzt wurden. Er bekam zwar Essen und eine beheizte Unterkunft, aber kein Geld, keine Kleidung oder Haushaltsprodukte. Seit 2022 sind die Regelungen in Deutschland sogar noch verschärft worden, bis hin zum völligen Ausschluss von Leistungen. In Deutschland wird darüber diskutiert, warum die deutsche Bewerbung um einen Sitz im UN-Sicherheitsrat gescheitert ist. Grüne und Linke machten die Außenpolitik der Bundesregierung dafür verantwortlich. Sie habe völkerrechtswidriges Verhalten der USA und Israels nicht klar genug benannt. Der frühere deutsche UNO-Botschafter Heusgen sagte im RBB 24 Inforadio, der Vorwurf doppelter Standards im Völkerrecht habe sicher eine Rolle gespielt. Außerdem habe Deutschland zu spät für sich geworben. Negativ habe sich auch ausgewirkt, dass Bundeskanzler Merz im Herbst nicht zur Generalversammlung gekommen ist. Das sei als mangelnde Wertschätzung aufgefasst worden. Fälle von häuslicher Gewalt haben in Brandenburg stark zugenommen. Wie Justizminister Grimm im Landtag sagte, stieg die Zahl zwischen den Jahren 2021 und 2025 um rund 9%. Allein im vergangenen Jahr hätten die Staatsanwaltschaften knapp 3000 Ermittlungsverfahren geführt, so der SPD-Politiker. Das seien rund 600 mehr als im Jahr davor. Man müsse nun auch mit einer konsequenten Strafverfolgung dagegenhalten, sagte Grimm. Die Landesregierung befürworte etwa die Einführung der elektronischen Fußfessel. Über eine entsprechende Reform des sogenannten Gewaltschutzgesetzes laufen gerade Beratungen im Bundestag. In Berlin-Neukölln sind 15 Busfahrgäste verletzt worden. Der BVG-Bus hat nach Angaben der Feuerwehr vorher in der Nähe des Einkaufszentrums Gropius-Passagen plötzlich stark gebremst. Daraufhin stürzten einige Fahrgäste oder stießen gegen Haltestangen. Alexandra Karolczyk, RBB 24.
11: Zwei Insassen wurden bei der Notbremsung sogar schwer verletzt. Bei dem Einsatz in der Johannisthaler Chaussee ist die Feuerwehr mit 36 Kräften und 8 Rettungswagen vor Ort. Warum der Bus eine Gefahrenbremsung machen musste, ist noch unklar. Die Johannisthaler Chaussee ist zwischen Kirschner Weg und Fritz-Erler-Allee derzeit gesperrt. Die Busse der Linie M11 werden umgeleitet.
9: In Potsdamer Schwimmbädern sind Smart Glasses künftig verboten. Die Stadtverordnetenversammlung hat am Abend beschlossen, dass diese Brillen mit Kameras und Mikrofon in Bädern nicht mehr getragen werden dürfen. Aus Potsdam Felix Moniak.
12: Der Grund? Sie machen heimliche Bild- und Videoaufnahmen möglich. Heikel ist das dort, wo Gäste in Badekleidung oder nackt unterwegs sind, in Bädern und Saunen. Das Verbot kommt in die Haus- und Badeordnung. Das Personal soll geschult werden, um die Brillen zu erkennen und Verstöße zu stoppen. Der Antrag kam von Grünen und Volt.
9: Soweit die Nachrichten. 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Das Wetter. Heute zunächst meist trocken und etwas Sonne, im Verlauf wolkiger und teils kräftige Schauer und Gewitter. Maximal 25 Grad. Zurzeit in Berlin-Marzahn 21 und in Hakenfelde 22 Grad, in Lenzen in der Prignitz 20 und in Guben 23 Grad. Böig auffrischender Wind aus Süd bis Südwest. Morgen am Freitag wechselhaft, gebietsweise Schauer und Gewitter bei 19 bis 21 Grad. Die Zeit 12.05 Uhr.
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2: Ja, eine Generalversammlung gab es gestern in New York, aber es gab auch eine Versammlung hier in Berlin. Es ist nämlich schon ein bisschen peinlich, wenn eine Exzellenzuni wie die Technische Universität in Berlin ihr Hauptgebäude schließen muss, wegen Baumängeln, tropfenden Decken, Asbest und so weiter. Seit knapp einem Monat geht nichts mehr im zentralen Gebäude der TU und abgesehen vom Imageproblem für die Stadt leiden die Studierenden natürlich ganz direkt unter der Situation. Die Seminare finden seit Wochen nur noch online statt. Selbstverwaltete Studi-Cafés mussten auch zumachen. Und gestern Abend sind eben, wie gesagt, die Studierenden der TU zu einer Vollversammlung zusammengekommen, organisiert vom AStA der TU, ein wichtiges Gremium, das studentische Interessen vertritt. Und darüber konnte ich vorhin mit Alexandra Sykawa sprechen. Zuerst wollte ich wissen, wie genervt die Studierenden eigentlich gerade sind.
13: Ja, also die Stimmung ist schon sehr drunter. Also vor allem die Erstsemester, die gerade jetzt anfangen zu studieren. Es ist einfach ein bisschen aussichtslos, weil die großen Verlesungen, die sie eigentlich in Präsenz hören sollten, sind jetzt einfach in Zoom-Meetings. Und natürlich, wenn man so neu an der Uni ist und noch nicht so viel Anschluss hat, ist das natürlich dumm, wenn man nicht auf Campus ist und Studierende trifft, sondern einfach vor dem Bildschirm sitzt.
2: Ja, es macht natürlich auch einfach was mit einem Gemeinschaftsgefühl, nehme ich an. Das Gebäude ist ja jetzt bald seit einem Monat dicht. Ist seitdem irgendwas passiert?
13: Nicht viel. Das Problem ist, wir wissen auch als Studierende nicht, was die Baumängel waren, die dazu geführt haben, dass das Hauptgebäude zu ist. Und wir wissen auch nicht, ob das zum nächsten Semester offen wird. Also der Informationsfluss ist auf jeden Fall nicht zu uns nicht durchgesickert. Alle wissen nicht, wie lange das Hauptgebäude dann zu sein sollte. Und es fehlt auf jeden Fall an Informationen.
2: Okay, welche Note würden Sie denn da vielleicht dem Krisenmanagement der TU geben?
13: Eine ziemlich niedrige, würde ich sagen.
2: Okay, eher 6 Sätzen klingt so. Man muss ja sagen, vielleicht bleibt es ja auch nicht bei der Schließung des Hauptgebäudes. Vielen weiteren Gebäuden geht es teilweise ja noch schlechter. Da könnten auch Brandschutzprüfungen nicht bestehen. Was ist denn vielleicht Ihr Horrorszenario für die nächsten Wochen, Monate, Jahre?
13: Also wir wissen, dass die nächste Gebäude, die Prüfungen an sich hat, wäre die Mathe-Gebäude. Und die ist schon teilweise geschlossen, auch wegen Brandschutz. Und ich glaube, die Aussichten, dass die Gebäude dann offen bleibt, sind relativ niedrig. Also es sind auf jeden Fall weitere Gebäudeschließungen in Aussicht. Wir haben alle Angst davor.
2: Ist es denn jetzt so, dass alles online stattfindet oder wurden ein paar Seminare auch in andere Orte trotzdem verlagert, dass irgendwas noch in Präsenz aufgeht?
13: Das Problem sind ja die großen Vorlesungen, weil im Hauptgebäude befinden sich ja die größten Vorlesungsräume der TU und viele Vorlesungen, die einfach sehr viele Studierende auf einmal in einen Raum passen müssen, die kann man nicht irgendwo anders legen. Der Audimax ist das größte Hörsaal, das wir haben mit 1200 Plätzen und das kann man einfach nicht ersetzen. Viele kleinere Veranstaltungen, zum Beispiel Tutorien, wurden mittlerweile in anderen Gebäuden verschoben. Es heißt so, alle rucken zusammen, damit genug Platz ist. Genau, aber es geht nicht mit allen Veranstaltungen.
2: Ja, die Versammlung gestern Abend wurde ja auch vom Bündnis Campus Sanieren mitorganisiert. Außerdem war eine Krankenpflegerin von Vivantes gestern Abend dabei, hat gesprochen. Was sind denn da Ihre Schnittpunkte, vielleicht auch gemeinsame Forderungen?
13: Also wir sehen einfach das Problem von Kürzungen breiter. Es betrifft nicht nur die Bildung, es betrifft auch unter anderem die Pflege. Und es ist ja wichtig, dass wir uns alle zusammentun, weil das Problem, das Sparen, es betrifft uns alle. Und genau, das fanden wir auch wichtig, dass wir den Bogen spannen, auch nach außen, nicht nur in deren Kreis, sondern auch, dass wir merken, dass nicht nur in der Bildung gespart, sondern auch in der Pflege, in den Schulen und so weiter.
2: Also das Bigger Picture zeichnen. Sie sprechen es an, die Sparvorgaben vom Senat, die betreffen die Berliner Hochschulen ja jetzt schon, da muss massiv gekürzt werden. Spüren Sie das irgendwo anders schon im Alltag?
13: Also auf jeden Fall bei den Sanierungen. Man sieht, es gibt einfach nicht genug Geld an den Universitäten, die Mängel zu beheben. Dann es wird wieder diskutiert über Kürzungen bei Personal und so weiter. Also man spürt schon diese Kürzungen, die an die Bildung kommen und an unsere Universität, an der TU.
2: Im Mai hatte ein Student der TU bei uns hier im RBB 24 Inforadio gesagt, dass Studierende teilweise schon überlegen würden, die Uni zu wechseln, vielleicht auch raus aus Berlin zu gehen. Was bedeutet das alles für Berlin als Standort in Ihren Augen? Muss sich Berlin da Sorgen machen?
13: Ja, also wenn TU eine Fernuni wird, weil wir einfach keine Gebäude haben zu studieren, ist ja natürlich kein Anreiz mehr, hier nach Berlin zu kommen und zu studieren, weil das wäre eine Online-Uni. Also ich kann sehr nachvollziehen, die Studierenden sich einfach, vor allem wenn sie gerade am Anfang sind oder kurz davor, das Studium anzufangen, dass sie sich vielleicht überlegen, will ich wirklich nach Berlin ziehen? Will ich wirklich hier studieren? Wenn die Gebäude so marode sind, wenig Geld für die Lehre, wenig Geld für die Forschung, sind natürlich sehr sinnvolle Sorgen, die Studierenden haben.
2: Das sagt Alexandra Sikauer vom AStA. Seit einem Monat ist das Hauptgebäude der TU Berlin dicht. Und gestern Abend haben sich die Studierenden dazu besprochen. 10:50 ist es. Unternehmerinnen und Unternehmer in Brandenburg sind sauer. Grund ist eine Entscheidung vom Oberverwaltungsgericht Berlin-Brandenburg gestern. Es geht um Corona-Hilfen aus dem Frühjahr 2020. Das Gericht sagt, mehrere Unternehmen müssen diese Hilfen zurückzahlen. Grob zusammengefasst, das Gericht meint, eigentlich müsste aus den Bewilligungsbescheiden klar geworden sein, die Unterstützung soll nur für die Fälle sein, wo ein Engpass über 3 Monate hinweg abgefedert werden musste. RBB 24 Landespolitikreporter Thorsten Südow hat mit einer Empfängerin gesprochen, die die Vorgaben damals anders verstanden hat.
14: Die Corona-Soforthilfe habe sie Ende März 2020 beantragt und auf den Anträgen sei zu lesen gewesen, dass diese Soforthilfe eine einmalige, nicht rückzahlbare Leistung sei, sagt Susanne Neumann, die eine Pension in Sedlitz bei Senftenberg damals betrieben hatte. Wenige Tage später galt dann eine neue Richtlinie, wonach Hilfen zurückgezahlt werden mussten, wenn sich der finanzielle Engpass nach 3 Monaten nicht als existenzbedrohend erwiesen hatte. Das habe sie aus dem Bescheid nicht so entnommen, sagt Susanne Naumann. Sie ist enttäuscht über das Urteil des Oberverwaltungsgerichtes Berlin-Brandenburg, das feststellte, es sei im Bescheid 2020 deutlich geworden, dass die Hilfe ausschließlich zur Überbrückung von existenzbedrohenden Liquiditätsengpässen gedacht gewesen sei.
15: Na, ich sag mal, der Bürger, der muss sich darauf verlassen können, was da an Anträgen steht, dass die juristischen Bestand haben und dass man sich auf das, was zum Zeitpunkt der Antragstellung geltenden rechtlichen Grundlagen ist, dass man sich darauf beziehen kann und darauf verlassen kann als Bürger. In der Antragstellung stand es drin, dass das nicht zurückzuzahlen ist. Und wenn das für mich als Antragsteller drin steht, dann nehme ich das so, wie es ist und glaube dem.
14: Susanne Naumann sieht sich vom Staat in der schwierigen Corona-Zeit alleingelassen.
15: Und das Vertrauen ist total in den Keller gerutscht, dem Staat gegenüber. Und ob man nochmal einen Antrag stellen wird, ja, das ist zu überdenken. Weil irgendwie versuchen sie dann krampfhaft Argumente zu finden, um ihre Versprechen nicht einzulösen, die sie einmal gegeben haben.
14: Revision wird vom Oberverwaltungsgericht in puncto Rechtmäßigkeit der Rückforderung von Corona-Soforthilfen nicht zugelassen. 9.000 Euro plus Zinsen zurückzahlen werde nicht leicht, schildert die Pensionsbetreiberin.
15: Ich habe das Geld nicht verfügbar, weil wir sind ein Kleinunternehmen und daraufhin zielt ja auch die Corona-Soforthilfe ab. Ich habe keine Rücklagen, dass ich jetzt 9.000 Euro plus Zinsen zurückzahlen kann. Also ich muss jetzt dafür einen Kredit aufnehmen.
14: Rechtsanwalt Frank Mittag hatte in der Verhandlung minutenlang die Argumente der Unternehmerin gegen die von der ILB geforderte Rückzahlung erläutert, ohne Erfolg.
16: Man darf also selbst in Notsituationen nicht darauf vertrauen, wenn der Staat Hilfe verspricht, so die kurzzeitig sogar gewährt. Irgendwann wird sie zurückgefordert.
14: Die Investitionsbank des Landes Brandenburg sieht ihre Rechtsauffassung mit der Entscheidung des Oberverwaltungsgerichtes bestätigt. Das schaffe Rechtssicherheit für die noch 70 laufenden Verfahren von Corona-Soforthilfen, deren Streitwert sich auf rund 850.000 Euro beläuft, so ein ILB-Sprecher. Die Investitionsbank des Landes Brandenburg habe immer deutlich gemacht, dass sie sich vorbehalte, Fälle zu prüfen und gegebenenfalls Gelder zurückzufordern. In der Corona-Soforthilfe 2020 sind im Land Brandenburg etwa 576 Millionen Euro für mehr als 65.000 Anträge ausgezahlt worden.
2: Viel Enttäuschung also bei den Brandenburger Unternehmerinnen und Unternehmen. Informationen waren das von Thorsten Südow.
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2: Die Handballfüchse Berlin haben in dieser Saison noch genau 4 Spiele vor sich, aber die haben es in sich. 2 in der Bundesliga, wo es darum geht, Champions League Platz 2 zu verteidigen. Und am Wochenende drauf gibt's dann 2 Spiele beim Champions League Finalturnier. Da wollen die Füchse zum ersten Mal in der Clubgeschichte den Titel gewinnen. Also es geht da ein bisschen um was. Dennis Wiese hat die Füchse vor den entscheidenden Saisonspielen besucht.
17: Füchse-Boss Bob Hanning steht beim Training seiner Mannschaft am Seitenrand. Der 58-Jährige lächelt und doch sieht man ihm an, dass es schon bis jetzt eine sehr lange Saison war.
18: Also ganz ehrlich, man ist ja dann auch froh, wenn es irgendwann mal zu Ende ist und wenn die Spiele gespielt sind und die Platzierungen feststehen. Das ist wirklich nochmal Arbeit. Also die beiden Spiele oder eins von den beiden gewinnen zu müssen, um sich wirklich auch abzusichern. Da ist auch eine Menge Druck dahinter.
17: Erst treffen die Füchse in der Bundesliga auswärts auf Melsungen den frisch gebackenen Europapokalsieger. Am Sonntag dann empfangen die Berliner den direkten Verfolger Flensburg. Bei 2 Punkten Vorsprung und der deutlich besseren Tordifferenz sollten die Füchse den 2. Tabellenplatz verteidigen können. Damit würden sie sicher in die Handball-Champions League einziehen. Das freut den Geschäftsführer sehr.
18: Also erstmal ist es ein Image-Thema. Wenn du in der Champions League spielst, dann hast du natürlich nochmal eine andere Außenwirkung, als wenn du in der Euroleague spielst. Das zweite Thema ist das Finanzielle. Ich würde das mal so beziffern bei gut 1 Million Euro, was du über Prämien, über Zuschauereinnahmen dir erspielen kannst.
17: Zudem bastelt Bob Hanning an der Füchse-Mannschaft der Zukunft. Auch beim Werben um neue Stars spielt die Champions League-Teilnahme natürlich eine zentrale Rolle. einen Weltklasse-Mann werden die Füchse nach dieser Saison verlieren. Rückraumspieler Lasse Andersson. Der Olympiasieger, Welt- und Europameister kehrt nach 6 Jahren zurück in die dänische Heimat.
18: Da geht schon ein Stück Geschichte und es geht ein ganz, ganz toller Mensch und es geht ein wirklicher Leader.
17: Noch immer sucht Hanning nach Ersatz. Für das Jahr 2027 steht die Verpflichtung von Flensburgs Dänen Simon Püttlik fest. Zu gerne würden die Füchse Püttlik schon in diesem Jahr nach Berlin holen, aber...
18: Wir haben mit Flensburg gesprochen, sie haben kein Interesse an einer Freigabe. Man muss das am Ende des Tages auch akzeptieren. Wir hätten es gerne gemacht, der Spieler wäre sehr, sehr gerne gekommen. Von daher müssen wir jetzt einfach schauen, was tun wir, wer kann uns über dieses nächste Jahr helfen. Und das ist nicht ganz einfach, weil du suchst für einen der besten Vereine der Welt einen Spieler auf einer Königsposition.
17: Viel zu tun also für Bob Hanning, der die kommende Spielzeit plant, den Ausgang dieser Saison aber irgendwie auch genießen will. Denn nach den abschließenden beiden Bundesligaspielen steht da ja noch das Champions-League-Finalturnier in 1,5 Wochen. Eine lange, anstrengende Füchse-Saison könnte noch zu einer sehr erfolgreichen werden.
2: Saisonendspurt bei den Handballfüchsen Berlin. Dennis Wieser aus unserer Sportredaktion war das.
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2: Schneller Blick aufs Wetter. Heute Mittag viele Wolken am Himmel. Später kann es dann noch richtig ungemütlich werden. Viele kräftige Schauer und Gewitter kann es geben. Maximal 26 Grad sind heute drin.
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2: Jonas Ziegler.
9: A10 westlicher Berliner Ring Richtung Dreikafeland zwischen Großkreuz und Vöben 20 Minuten Stau. A13 Dresden Richtung Berlin zwischen Großkörus und Mittenwalde 30 Minuten Stau an einer Tagesbaustelle. Und Richtung Dresden Stau zwischen Mittenwalde und Großkörus an einer Baustelle 20 Minuten. A111 Richtung Dreischarlottenburg zwischen Raststätte Stolperheide und Schulzendorfer Straße. Ein defektes Fahrzeug auf der rechten Spur. Stadtverkehr Berlin A100 Stadtring Richtung Wedding zwischen Kreuz Schöneberg und Schmargendorf 10 Minuten Stau. Charlottenburg, die Marie-Elisabeth-Lüders-Straße ist zwischen Bismarckstraße und Otto-Suhr-Allee in beiden Richtungen gesperrt nach einem Wasserrohrbruch. Zur S-Bahn Berlin wegen kurzfristig notwendiger Bauarbeiten fährt die S7 zwischen Gregnitzsee und Potsdam Hauptbahnhof nur alle 20 Minuten.
2: 12.20 Uhr gleich.
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2: Hier ist Mire Dreh. 1 Jahr und 6 Monate auf Bewährung. Das war das Urteil für die ehemalige Berliner Gesundheitssenatorin Dilek Kalecsi, SPD. Es geht um Korruption und Bestechlichkeit. Und jetzt gibt es noch eine Entscheidung in diesem Fall. Mehr dazu in den Nachrichten mit Jonas Ziegler.
9: Der früheren Berliner Gesundheitssenatorin Kalecsi ist das Ruhegeld gestrichen worden. Das hat die Finanzverwaltung dem RBB bestätigt. Vorher hatte der Tagesspiegel berichtet. Kalecsi war wegen Bestechlichkeit zu einer Bewährungsstrafe von 1 Jahr und 6 Monaten verurteilt worden. Eine Werbeagentur hatte ihre Hochzeitsfeier organisiert, dafür aber nie eine Rechnung gestellt. Später hatte die Agentur einen hohen Auftrag aus der Gesundheitsverwaltung bekommen. Kalecsi hat den Vorwurf der Bestechung immer zurückgewiesen. Laut Verwaltung muss die SPD-Politikerin auch das Geld zurückzahlen, das sie seit Dezember 2025 erhalten hat, als das Urteil rechtskräftig wurde. Deutschland muss abgelehnte Asylbewerber, für die eigentlich ein anderes EU-Land zuständig ist, trotzdem angemessen unterstützen. Das hat der Europäische Gerichtshof in Luxemburg entschieden. Alle Mitgliedstaaten müssten Asylbewerbern einen angemessenen Lebensstandard gewähren. Aus der ARD-Rechtsredaktion Klaus Hempel.
0: Geklagt hatte ein Asylbewerber aus Afghanistan. Vor rund 5 Jahren hatte er in Deutschland einen Asylantrag gestellt. Er hatte dies aber zuvor schon in Rumänien getan. Der Afghane bekam weiterhin eine Unterkunft gestellt, Verpflegung und alles, was zur Körperpflege notwendig ist. Er bekam aber kein Geld mehr, etwa für Kleidung, für öffentliche Verkehrsmittel oder für sein Handy. Der Europäische Gerichtshof hat nun entschieden, dass solche Kürzungen rechtswidrig sind. Kleidung gehöre zu den elementarsten Bedürfnissen eines Menschen. Auch Geldleistungen, etwa für Fahrkarten oder Kommunikationsmittel, seien notwendig, um einem Asylbewerber ein Minimum an Selbstbestimmung zu gewährleisten.
9: In Berlin-Neukölln sind 16 Menschen verletzt worden, als ein Bus plötzlich stark gebremst hat. Wie ein Feuerwehrsprecher dem RBB gesagt hat, gibt es mindestens 2 Schwerverletzte. Die betroffenen Fahrgäste wurden demnach in unterschiedliche Krankenhäuser gebracht. Sie sollen in dem BVG-Bus gestürzt oder gegen Haltestellen Stangen gestoßen sein. Laut Polizei musste der Bus plötzlich bremsen, weil ein Auto auf die Busspur wechselte. Der 63-jährige Autofahrer steht unter Verdacht, Alkohol getrunken oder Drogen genommen zu haben. Die Studierenden an der Technischen Universität Berlin kritisieren, dass sie von der Uni nicht genug über die Gebäudeschließung informiert werden. Eine Sprecherin des Allgemeinen Studierendenausschusses ASTA, Sikawa, sagt im RBB 24 Inforadio, es sei noch immer nicht klar, wie lange das Hauptgebäude zubleibe. Es ist wegen massiver Baumängel seit knapp einem Monat gesperrt. Laut Sikawa befürchten die Studierenden außerdem, dass es nicht bei der Sperrung des Hauptgebäudes bleibt.
1: Es sind auf jeden Fall weitere Gebäudeschließungen in Aussicht. Wir wissen, dass die nächste Gebäude, die Prüfung an sich hat, wäre die Mathe-Gebäude. Und die ist schon teilweise geschlossen, auch wegen Brandschutz. Und ich glaube, die Aussichten, dass die Gebäude dann offen bleibt, sind relativ niedrig.
9: Alexandra Sikawa, Sprecherin des ASTA an der TU Berlin. Aus dem Libanon werden neue Kämpfe gemeldet, trotz einer erneuten Waffenruhe. Israels Armee zieht sich trotz entsprechender Ankündigung vorerst nicht aus dem Süden des Libanon zurück. Stattdessen bombardiert sie weiter mutmaßliche Stellungen der pro-iranischen Hisbollah-Miliz. Diese wiederum beschießt weiter den Norden Israels. Nahost-Korrespondentin Anna Osius.
21: Die UN-Mission UNIFIL meldete, dass in der Nacht im Südlibanon ein UN-Blauhelm-Soldat getötet wurde. Weitere seien verletzt worden. Die Gewalt müsse aufhören, forderte die UN-Mission in einer Erklärung. Auch wenn viele Menschen im Libanon ein Ende der Gewalt fordern, die Verhandlungen mit Israel werden vielerorts skeptisch gesehen. Libanesinnen und Libanesen befürchten eine dauerhafte Besatzung Israels in Teilen des Landes. Die israelische Armee ist weit vorgerückt. Ob eine Umsetzung des jüngsten Abkommens gelingt, ist völlig offen. Die Hisbollah als Kriegspartei sitzt nicht mit am Verhandlungstisch, lehnt Gespräche ab.
9: Fußball-Bundesligist Bayer Leverkusen trennt sich nach übereinstimmenden Medienberichten von Trainer Kasper Julmin. Neuer Coach wird demnach der Spanier Carlos Martinez Novell. Er kommt vom französischen Erstligisten Toulouse und gilt als Spezialist für die Entwicklung junger Spieler. Er soll einen Vertrag bis 2028 bekommen. Soweit die Nachrichten. 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Das Wetter. Heute zunächst meist trocken und etwas Sonne, im Verlauf wolkiger und teils kräftige Schauer und Gewitter. Maximal 25 Grad. Zurzeit in Berlin-Marzahn 21 und in Hakenfelde 22 Grad, in Lenzen in der Prignitz 20 und in Guben 23 Grad. Morgen wechselhaft, gebietsweise Schauer und Gewitter bei 19 bis 21 Grad. Die Zeit 12.25 Uhr.
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2: Hier ist Merit Reh. Hallo. Wann kommen wir eigentlich noch ins Gespräch miteinander? Also ich meine jetzt nicht unbedingt Sie und mich, sondern uns alle ganz generell. Das heißt ja immer, wir sind nur noch in unseren eigenen Meinungsblasen unterwegs. Es gibt keinen Austausch mehr. Das ARD-Dialogprojekt möchte genau das ändern. Mitte Mai hat die ARD diese Aktion gestartet, Menschen aus verschiedenen Regionen Deutschlands eingeladen, alle Altersgruppen und Milieus waren da vertreten, um eben über die Themen zu sprechen, die uns bewegen. 84 Menschen waren dabei. Ein Wochenende lang saßen sie zusammen in Baden-Baden und in Leipzig. Und ein Reporter vom Hessischen Rundfunk, Ricardo Mastrocola, hat 3 von ihnen zurück in der Heimat im Rhein-Main-Gebiet besucht.
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4: Gerade noch hat's geregnet, jetzt leuchtet die Sonne auf einen gut gepflegten Gemüseacker und kleine Gewächshäuschen für die Tomaten. Wir sind in Mikes Schrebergarten. Er kniet neben seinem Hochbeet und schnippelt Grasbüschel.
5: Ja, so ein Rasenkantentrimmer, das wäre schon was Feines, aber kann ich mir nicht leisten.
4: Mike ist 64, lebt mit seiner Frau in Freigericht Altenmittlau, einem kleinen Ort östlich von Frankfurt, ohne Bahnhof. Vor 13 Jahren ist er schwer krank und zur Frührente gezwungen worden. Heute bekommt er Grundsicherung, verdient sich noch etwas dazu als Bäcker. Das hat er gelernt. Für Rasenkantentrimmer, die es im Baumarkt schon für 20, 30 Euro gibt, reicht es nicht. Sein Luxus ist dieser Schrebergarten, idyllisch gelegen an einem Hang außerhalb des Ortes.
5: Wenn's Wetter passt, sind wir hier draußen. Ich komm aus der Backstube raus und das ist was vollkommen anderes. Und ich Gärtner, seit ich in Rente bin jetzt. Ich hab's Gefühl, ich werde jedes Jahr besser und ich lerne auch jedes Jahr was Neues.
4: Einen Platz zum Grillen gibt's natürlich auch. Die Kohlen knistern schon. Würstchen, Bauchscheiben, ein kleines Steak sind vorbereitet. Mike hat mich eingeladen.
5: Das heißt ja, man soll kein rotes Fleisch essen. Ich liebe rotes Fleisch.
4: Dann erzählt Mike von seinem Wochenende in Leipzig, den Gesprächen mit den anderen, mit völlig anderen Lebensentwürfen.
5: Weil jeder hat zugehört. Ach, es war echt gut. Es war echt gut.
4: Mike heißt eigentlich Michael oder Michael. Sein Vater war US-Amerikaner. 15 Jahre seines Lebens hat er in den USA verbracht, hat sich als junger Mann für ein paar Jahre bei der US-Armee verpflichtet, bei den Fallschirmjägern. Als jetzt am ARD-Dialogwochenende in Leipzig das Thema Krieg aufkam, da hörte er sich die Argumente eines Kriegsgegners an, vor der Kamera. In einer der Pausen suchte Mike dann das Gespräch.
5: Ich wollte seine Beweggründe wissen, ja, warum das so ist. Und das sagt er, er war bei der Bundeswehr und als er auf diese Pappkameraden schießen musste, hat er da nachts Albträume gehabt, von wegen, das wären echte Menschen gewesen. Also, in meiner kleinen Welt würde ich sagen, er ist ein bisschen zart beseitigt. Aber gut, wenn das so ist, ist es so.
4: Mike erzählt, er würde sich in der Ukraine freiwillig melden, wenn sie ihn noch nehmen würden. Er sagt auch, er konnte den anderen trotzdem verstehen.
5: Ja, da war schon Sympathie da. Da war Sympathie da. Ich fand das echt ein anregendes Gespräch.
4: Ein Gespräch, das er sonst nie geführt hätte, mit einem Pazifisten, wie er sagt. Er hat sich ernst genommen gefühlt. Auch von all den anderen Menschen, mit denen er in Leipzig reden konnte. Im Alltag aber spürt er das selten. Auf dem Amt, wenn es um Sozialleistungen geht, oder beim Nachrichtenschauen, wenn der Bundeskanzler davon spricht, dass wir mehr arbeiten sollten.
5: Ja, von wegen, wir wären zu faul. Da soll er mal bei mir in die Backstube kommen. Der Herr, der in seinem ganzen Leben noch keinen Finger krumm gemacht hat, ja, will über Leute wie mich, weil ich Grundsicherung beziehe, urteilen. Ganz ehrlich, jetzt wäre ich frech.
4: Und dann macht Mike eine eindeutige Geste mit einem Mittelfinger.
5: Geht gar nicht. Ich habe ihn gewählt.
4: Mike will ernst genommen werden von seinem Gegenüber, von seinem Umfeld, von der Politik, die zu viel verspreche, aber nichts einhalte. Er ist auf Betriebstemperatur. Der Grill jetzt auch. Er wirft die Schweinebauchscheiben auf das Aluschälchen.
5: Das dauert am längsten.
4: Eine Streuobstwiese, ein Stadtteil am Rande von Frankfurt. Flugzeuge am Himmel, eine Autobahn in Sichtweite. In der Nähe eine 70er-Jahre-Wohnsiedlung, in der Cecilia schon lange wohnt. Die Kindheit hat sie in Polen der 80er-Jahre verbracht. Den Vater, einen Rom, hat sie nie kennengelernt, nur einmal von Weitem gesehen. Als Teenie wächst sie in Deutschland auf. Sie ist Verkäuferin, hält sich mit mehreren Jobs über Wasser. Das ARD-Dialogwochenende.
7: So was Positives habe ich eigentlich noch nie erlebt mit fremden Menschen. Ja, das ist.
4: Cecilia, sie hält jetzt Kontakt mit einigen, die sie kennengelernt hat. Es sei eine große Überwindung gewesen, vor laufender Kamera in der großen Runde selbst etwas zu sagen.
7: Aber ich habe mich dann doch getraut und ich war mega stolz. Und dann kamen auch ein paar Leute an und haben gesagt, ey, du hast einen guten Punkt gesagt, weil uns geht es genauso. Ob in Deutschland wirst du als Ausländer gesehen und in Polen werde ich auch als Ausländer gesehen. Ich meine, egal wo du hingehst, du hast eigentlich keine richtige Heimat. Ja.
4: Cecilia ist Mitte 40. Ihr fehle manchmal das Lächeln beim Gegenüber. Die Deutschen, sagt sie, meckerten ein bisschen zu viel und wüssten den Wohlstand, in dem sie leben, oft nicht zu schätzen.
7: Es gibt Leute, die haben Kinder, die sind verheiratet, sind immer unzufrieden, ja. Und ich bin jetzt 8 Jahre alleine, ja, und kämpfe eigentlich, ja. Und auch diese Einsamkeit, ne, das verstehen halt nur die Leute, die wirklich lange alleine sind, ja.
4: Einsamkeit, alleine sein, nicht als gewähltes Single-Leben, sondern weil es ihr passiert. Sie ist eine von Millionen Menschen in Deutschland, die das erleben. Cecilia zeigt aber keine Verbitterung, sondern strahlt Freundlichkeit aus. Was sie sich wünscht?
6: Guck nicht so grimmig. Hört doch auf damit. Ihr habt doch jeden Tag was zu essen zu Hause. Ja, ihr habt ein warmes Bett, wo ihr schlafen könnt. Also, das ist doch schon.
4: Das ist doch schon was. Stimmt. Das ist eine Menge. Ich schaue auf meinen Fragezettel. Da steht ganz unten die Frage nach Plänen und Träumen. Schlicht, aber okay, oder?
6: Ja, was habe ich für Träume? Liebe meines Lebens kennenzulernen, ja. Im Supermarkt an der Kasse. ja.
4: Eine Doppelhaushälfte mitten im Taunus in einer Neubausiedlung der kleinen Stadt Idstein. Aufgeräumte Straßen, Elektroautos mit Stromanschluss am Haus, kein Bäcker, kein Supermarkt. Marcel hat mich zu Hause empfangen mit Schokolade, Waffelkeksen und zuckerfreier Limo. Total nett. Das Wetter treibt uns aber wieder raus. Wir spazieren übers nahe Feld, landen auf einer Sitzbank am Waldrand. Passanten grüßen.
8: Hallo.
10: Nee, ihr stört nicht.
23: Ja, ich habe jetzt hier Sie als Atmo drauf.
4: Auf dem Weg hierher haben Marcel und ich schon viele Themen abgeräumt. Leben in der Stadt, kann er sich nicht vorstellen. Seine Kinder, seine Frau, meine Familie, sein Job bei der Deutschen Flugsicherung. Er steht offenbar stabil im Leben. Der Moment, der ihn überrascht hat, bei seinem ARD-Dialogwochenende in Baden-Baden.
24: Ich glaube, Ugur hieß der. Der sagte, dass er ein Start-up gegründet hat, mit dem er versucht, Firmen zu verbinden. Und sein Anliegen war es, Deutschland stärker zu machen oder Europa stärker zu machen. Und das fand ich dann doch ein ganz interessantes Statement, was ich so von jemandem, der türkischstämmig war, nicht erwartet hätte. Also das hat meinen Horizont durchaus was erweitert in dem Moment. Ne?
4: Marcel hat die Diskussion genossen, die Freundlichkeit. Gleichzeitig sagte er, sei es ihm nicht kontrovers genug gewesen. Beispiel Stadtbilddebatte. Das sei ein unsäglicher Kommentar gewesen vom Bundeskanzler, sagt Marcel.
24: Aber an sich ging es ja um die richtige Sache. Also der Punkt ist ja der, dass sich Deutschland verändert hat. Und da gehört zu, dass es viel bunter geworden ist, viel schöner, viel lustiger. Aber es gehört eben halt auch dazu, dass es Schattenseiten von diesem Ganzen gibt. Aber es wird oft so totgeschwiegen, weil man ganz schnell, wenn man über solche Dinge redet, in die rechte Ecke geschoben wird. Und das ist schlecht. Daraus entsteht, glaube ich, noch mehr Ablehnung gegen Menschen mit Migrationshintergrund. Und das wollen wir ja eigentlich alle nicht.
4: Was ist Heimat für ihn? Das schöne Zuhause in Idstein mit dem kleinen Pool im Garten? Nicht so richtig. Heimat sei noch immer das Dorf im Rheinland bei Bonn. Seine Jugendzeit, die Jahre bei der Freiwilligen Feuerwehr, der Junggesellenverein. Er spricht von Zusammenhalt. Die Menschen, die er in Baden-Baden kennengelernt hat, die teilten diesen Wunsch nach Gemeinsamkeit. Das erlebt er heute aber oft anders.
24: Den meisten Leuten geht's um sich selbst und das hat sich meines Erachtens verändert. Das war früher, wenn ich das als 50-Jähriger schon sagen darf, nicht so. Wenn ich es mir wünschen könnte, würde ich mir mehr von früher zurückwünschen, glaube ich. Also diese Zusammenhaltsgeschichte, was ich gerade schon mal angesprochen hatte, das ist eine super Erfahrung gewesen, die mich, wenn ich dran denke, jetzt noch total glücklich macht. Vielleicht ist das auch ein Stück weit der Grund, warum ich sagen kann, ich habe meine Heimat bei mir. Mensch, das sind ja Erkenntnisse hier im Interview.
4: Ein Interview, das natürlich viel mehr Zeit in Anspruch genommen hat, als die paar Minuten, die hier übrig bleiben.
24: Ja.
4: Das war bei Marcel aus Idstein so, bei Cecilia aus Frankfurt und auch bei Mike aus Freigericht Altenmittlau.
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2: 12.35 Uhr, jetzt 5 Minuten nach 12:30.
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2: Russlands Regierung ist auf der Suche nach Investoren und Partnern. Der Ukraine-Krieg ist teuer und die Kassen in Russland, die werden immer leerer. Also versucht Putin jetzt zum Beispiel beim St. Petersburger Wirtschaftsforum für sein Land zu trommeln. Die EU auf der anderen Seite, die möchte Russland weiter isolieren. Bei den Gasimporten zum Beispiel, da soll ja Schluss sein bis spätestens nächstes Jahr, um eben die Kriegskassen von Putin nicht doch weiter zu füllen. Problem ist nur, noch ist die EU weit davon entfernt, unabhängig zu sein von diesen Gasimporten. Aus dem ARD-Studio Moskau, Lilia Becker.
26: Russlands Gasgeschäft mit Europa boomt. Ausgerechnet jetzt, wo es zu Ende gehen soll.
8: Im April lieferte Russland 17% mehr Flüssiggas vom Arktis-Projekt Jamal in die Europäische Union als im April vergangenen Jahres. Das zeigen Schiffsdaten der Analysefirma Kippler. Was noch fließt, kommt seit Anfang vergangenen Jahres nur noch über eine Route, die Pipeline Turkstream, durch das Schwarze Meer in die Türkei und von dort weiter in die EU. Über sie hat Russland in diesem Jahr sogar 9% mehr Gas geliefert als im Vorjahreszeitraum. Das zeigen Daten des Europäischen Netzbetreiberverbunds ENTSOG. Wladimir Putin nutzt das, um Druck zu machen. In einem Interview mit dem kremlnahen Journalisten Pavel Zarubin denkt der Präsident Anfang April laut darüber nach, die Lieferungen nach Europa selbst zu stoppen, noch bevor die EU sie verbietet.
11: Vielleicht ist es für uns gerade jetzt vorteilhafter, die Lieferungen an den europäischen Markt einzustellen, auf die Märkte zu gehen, die sich öffnen, und uns dort zu etablieren.
8: Welche Märkte sich öffnen, sagt der Kreml-Chef nicht. Dass Russland aber dringend Gas- und Ölabnehmer sucht, ist offensichtlich. Wie das russische Wirtschaftsportal RBK berichtet, hat Indien Ende April ein russisches Angebot abgelehnt. Sanktioniertes LNG will Neu-Delhi nicht kaufen, trotz Engpässen wegen des Iran-Krieges. Energieminister Sergej Zivilyov klopft zugleich an kleinere Türen. Vor kurzem traf er den Energieminister Myanmars und sprach unter anderem über LNG, meldet sein Ministerium. Seit der Sperrung der Straße von Hormuz Ende Februar steigen die Gaspreise weltweit. Russland verdient zwar an der Krise, doch ukrainische Drohnen treffen Russlands Exportadern. Übrig bleibt vor allem eine große Hoffnung: China. An Vorhaben zwischen den zwei Staaten mangelt es nicht. Gazprom und der chinesische Konzern CNPC unterzeichneten im September eine Absichtserklärung über den Bau einer Pipeline. 50 Milliarden Kubikmeter Gas pro Jahr sollen künftig von Russland durch die Mongolei nach China fließen. Fast die Menge, die Russland einst durch die zerstörte Nord Stream Pipeline nach Europa lieferte. Doch die Pipeline kommt laut Branchenexperten frühestens 2032. Um die Lücke dazwischen zu schließen, muss Russland nun energisch nach anderen Partnern suchen.
2: Einschätzungen von Russland-Korrespondentin Lilia Becker. Schneller Blick aufs Wetter. Noch ist es trocken weitestgehend, aber die Wolken am Himmel verraten schon. Heute kann es noch kräftig schauern und gewittern. Temperaturen 20 bis 26 Grad. Und auch morgen Mix aus Sonne und Wolken. Teilweise Schauer und Gewitter, maximal 21 Grad.
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2: Den hat jetzt Jonas Ziegler.
9: A10 westlicher Berliner Ring Richtung Dreikafeland zwischen Großkreuz und Vöben 20 Minuten Stau. Und Richtung Dreieckwerder zwischen Potsdam Nord und Vöben 20 Minuten Stau. A13 Dresden Richtung Berlin zwischen Großkörus und Mittenwalde Stau an einer Tagesbaustelle 20 Minuten Verzögerung. Vorsicht auf der A20 Rostock Richtung Kreuz Uckermark zwischen Prenzlau Ost und Prenzlau Süd brennt es. Die Feuerwehr ist auf der Anfahrt. A24 Hamburg Richtung Berlin zwischen Fährberlin und Raststätte Linumerbruch ist die rechte Spur gesperrt. 10 Minuten Stau. Stadtverkehr Berlin A100 Stadtring Richtung Wedding zwischen Kreuz Schöneberg und Schmargendorf 10 Minuten Stau. Zur S-Bahn. Wegen kurzfristig notwendiger Bauarbeiten fährt die S7 zwischen Griebnitzsee und Potsdam Hauptbahnhof nur im 20-Minuten-Takt.
2: 20 vor 1.
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2: Hier ist Merit Reh. Korruption im Amt kann Politikern auch noch lange nach dem Ende der eigenen Karriere einholen. Das zeigt jetzt der Fall der früheren Berliner Gesundheitssenatorin Kalajdzic. Nach ihrer Verurteilung verliert sie Anspruch auf jede Menge Geld. Mehr dazu jetzt in den Nachrichten mit Jonas Ziegler.
9: Die frühere Berliner Gesundheitssenatorin Kalajdzic bekommt kein Ruhegeld mehr. Das hat die Finanzverwaltung dem RBB bestätigt. Zuvor hatte der Tagesspiegel berichtet. Patrick Buchmüller, RBB 24.
12: Kalajdzic war vor etwas mehr als einem Jahr wegen Bestechlichkeit verurteilt worden. 1,5 Jahre auf Bewährung. Denn sie hatte eine Werbeagentur ihre Hochzeitsfeier planen lassen. Die Agentur hat nie eine Rechnung gestellt, später aber aus der Senatsgesundheitsverwaltung einen großen Auftrag bekommen – in Höhe von 250.000 Euro. Kalajdzic hat den Bestechungsvorwurf immer zurückgewiesen. Die Finanzverwaltung hat jetzt entschieden, Kalajdzic muss auch das Geld zurückzahlen, das sie erhalten hat, seit das Urteil rechtskräftig ist. ist. Der Bund der Steuerzahler hat ausgerechnet, dass das rund 6.700 Euro monatlich sind. Die bekommt sie jetzt nicht mehr. Aber dafür bekommt sie wohl ihre Abgeordnetenentschädigung, immerhin rund 5.000 Euro im Monat.
9: Deutschland muss abgelehnte Asylbewerber auch dann unterstützen, wenn für sie eigentlich ein anderes EU-Land zuständig ist. Das hat der Europäische Gerichtshof in Luxemburg entschieden. Alle Mitgliedstaaten müssten den Asylbewerbern einen angemessenen Lebensstandard gewähren und soziale Teilhabe ermöglichen. Ein Afghane hatte Deutschland verklagt, weil ihm im Jahr 2022 Leistungen gekürzt wurden. Er bekam zwar Essen und eine beheizte Unterkunft, aber kein Geld, keine Kleidung oder Haushaltsprodukte. Seit 2022 sind die Regelungen in Deutschland sogar noch verschärft worden, bis hin zum völligen Ausschluss von Leistungen. In Berlin-Neukölln sind 16 Menschen verletzt worden, als ein Bus plötzlich stark gebremst hat. Wie ein Feuerwehrsprecher dem RBB gesagt hat, gibt es mindestens 2 Schwerverletzte. Die betroffenen Fahrgäste wurden demnach in unterschiedliche Krankenhäuser gebracht. Sie sollen in dem BVG-Bus gestürzt oder gegen Haltestangen gestoßen sein. Laut Polizei musste der Bus plötzlich bremsen, weil ein PKW auf die Busspur wechselte. Der 63-jährige Autofahrer steht unter Verdacht, Alkohol getrunken oder Drogen genommen zu haben. In Brandenburg gibt es immer mehr Fälle von häuslicher Gewalt. Wie Justizminister Grimm im Landtag sagte, haben die Staatsanwaltschaften allein im vergangenen Jahr knapp 3000 Mal ermittelt. Das seien rund 600 Fälle mehr als im Jahr davor, betonte der SPD-Politiker.
13: Wir verzeichnen im Bereich der häuslichen Gewalt deutschlandweit und auch in Brandenburg einen erheblichen Anstieg von Fällen. Nach der polizeilichen Kriminalstatistik sind, wenn man jetzt mal die Jahre von 21 und 25 sich anschaut, ist dort eine Steigerung von etwa 9% zu verzeichnen. Zeigen unsere Zahlen, dass Gewalt gegen Frauen, häusliche Gewalt einfach in einem besorgniserregenden Ausmaß vorkommt, dass wir dort ein gesellschaftliches Problem haben. Deswegen alles tun müssen an verschiedener Stellen, Prävention, Opferschutz, aber auch bei der konsequenten Verfolgung von Straftaten, dass wir dort einfach diese schlechte Entwicklung aufhalten und alles tun, was wir dort können.
9: Brandenburgs Justizminister Benjamin Grimm, SPD. Im Libanon gehen die Kämpfe zwischen israelischem Militär und der Hisbollah weiter. Israel hat heute wieder mutmaßliche Stellungen der pro-iranischen Miliz bombardiert und setzt auch seinen Bodeneinsatz im Süden des Libanon fort. Vertriebene können noch nicht in ihre Häuser zurück, hieß es von Verteidigungsminister Katz. Die Hisbollah griff den Norden Israels weiter mit Drohnen und Raketen an. Gestern hatten die USA eine Waffenruhe vermittelt, sie gilt aber nur zwischen Israel und dem Libanon. Die Hisbollah-Miliz saß nicht am Verhandlungstisch und lehnt direkte Gespräche weiterhin ab. Die Innenminister der EU beraten heute über den Aufenthaltsstatus ukrainischer Kriegsflüchtlinge in der Europäischen Union. Aktuell wird ihnen ein Schutzstatus gewährt, ohne dass sie ein Asylverfahren durchlaufen müssen. Nun zeichnet sich in der EU eine Mehrheit dafür ab, dass diese Regelung für Ukrainer im wehrpflichtigen Alter zwischen 23 und 60 Jahren nicht mehr gelten soll. Aus Sicht mehrerer EU-Innenminister braucht die Ukraine ihre Männer, um ihre Verteidigungs- und Wirtschaftsfähigkeit zu erhalten. Auch Bundesinnenminister Dobrindt zeigt sich offen für die Änderung. Fußball-Bundesligist Bayer Leverkusen trennt sich nach übereinstimmenden Medienberichten von Trainer Kasper Juhlmann. Neuer Coach wird demnach der Spanier Carlos Martinez Novell. Er kommt vom französischen Erstligisten Toulouse und gilt als Spezialist für die Entwicklung junger Spieler. Er soll einen Vertrag bis 2028 bekommen. Soweit die Nachrichten. 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Das Wetter. Heute zunächst meist trocken und etwas Sonne, im Verlauf wolkiger und teils kräftige Schauer und Gewitter. Maximal 25 Grad. Zurzeit in Berlin-Gatow 21 und in Dahlem 22 Grad, in Luckenwalde 22 und in Cottbus 24 Grad. Es wird böig, auffrischender Wind aus Süd bis Südwest. Morgen Freitag wechselhaft, gebietsweise Schauer und Gewitter bei 19 bis 21 Grad. Die Zeit 12:45 Uhr.
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2: Weiter geht's mit Merit Rieh. So richtig überlebensfähig im Katastrophenfall sind viele von uns wahrscheinlich nicht. Also zum Beispiel, wie wir uns bei einem Stromausfall verhalten sollten. Aber die Krisenlagen wie Hochwasser, Waldbrände und so weiter, die werden ja eher mehr als weniger. Die Berliner Regierung überlegt deshalb jetzt, grundlegendes Wissen für den Zivil- und Katastrophenschutz auch schon in der Schule zu vermitteln. Der stellvertretende Vorsitzende der SPD-Bundestagsfraktion Esra Limbacher spricht jetzt in der Rheinischen Post sogar von einem ganzen Unterrichtsfach. Hauptstadtkorrespondent Chris Berdrow hat sich diese Forderung mal genauer angesehen.
14: Geht es nach dem Willen der SPD, dann beschäftigen sich die Schüler neben Mathe, Deutsch oder Sport künftig auch mit der Frage, wie man sich bei Überschwemmungen oder anderen Katastrophen richtig verhält. Fraktionsvize Esra Limbacher sagte der Zeitung, ein solches Unterrichtsangebot könne Begeisterung für ehrenamtliches Engagement wecken und gleichzeitig die Resilienz, also die Widerstandsfähigkeit der Gesellschaft erhöhen. Die Verankerung im Schulunterricht würde aus seiner Sicht das Bewusstsein von Schülern für solche Lagen schärfen. Gleichzeitig bekämen sie einen besseren Einblick in die Arbeit von Rettungsdiensten und Hilfsorganisationen. Laut Rheinischer Post will sich Mitte des Monats auch die Innenministerin

0: Asylbewerber. Das war sowas wie ein kleiner Vorgeschmack. Und nächste Woche beraten die EU-Innenminister in Luxemburg dann weiter über die Umsetzung des Asyl- und Migrationspakts. Nächste Woche Freitag soll der in Kraft treten. Es geht dabei ja um massive Verschärfungen der Regeln. Außerdem gibt es heute noch ein Treffen und da soll es um den Rechtsstatus von geflüchteten Menschen aus der Ukraine gehen. Auch da könnte sich was ändern. Korrespondentin Katrin Schmidt ist in Luxemburg und sie hat die Einzelheiten dazu.
1: Konkret wird heute darüber beraten, ob ukrainische Männer zwischen 23 und 60 Jahren möglicherweise bald nicht mehr automatisch einen vorübergehenden Schutzstatus erhalten in der EU, wenn sie die Ukraine verlassen. Und dies könnte ab März kommenden Jahres gelten, wenn der besondere Schutzstatus, den ja bisher seit der russischen Vollinvasion alle Ukrainerinnen und Ukrainer in der EU genießen, wenn der verlängert werden muss. Und besonders Österreich drängt da nun offenbar auf diese Änderung. Die Ukraine brauche ihre männlichen Staatsbürger, um die Verteidigungs- und Wirtschaftsfähigkeit zu erhalten. Das sagt der österreichische Innenminister Gerhard Karner vor dem Treffen heute hier mit seinen Ressortkollegen in Luxemburg. Und von der EU-Kommission heißt es bisher nur, es sei eine mögliche Option, die diskutiert werde. Am Ende gehe es darum, die bestmögliche Lösung für die Ukraine und für ihre Bevölkerung zu finden.
0: Die EU-Innenminister kommen heute in Luxemburg zusammen und beraten über den Schutzstatus für ukrainische Geflüchtete. Informationen waren das von unserer Korrespondentin Katrin Schmidt. Wer in der Stadt wohnt und ein Auto besitzt und keinen privaten Parkplatz so zur Verfügung hat, der oder die kennt das Problem vielleicht. Diese ewige Suche nach Parkplätzen. Vor allem abends, da ist ja meistens alles voll, alle anderen haben schon geparkt und die Chance, dass da nochmal jemand wegfährt, na, die ist eher gering. In Potsdam wird jetzt eine Idee weitergesponnen, die Parkplatzsituation entspannen soll, ohne aber neue Parkplätze bauen zu müssen. RBB-Reporter Mischa Frinke hat nähere Informationen zu dieser Idee.
2: Also die Idee ist nicht schlecht und zwar geht es darum, Flächen, die abends, nachts und am Wochenende im Grunde leer stehen, für alle zu öffnen, also Supermarktplätze, speziell in dichter bebauten Gegenden. Das soll zum einen die Parkplatzsuche erleichtern, man kennt das ja, das kann einem echt den letzten Nerv rauben, und vor allem auch den Bau von neuen Parkflächen oder sogar Parkhäusern vermeiden. Sieht ja einfach auch nicht schön aus und im Zweifel müssen daher auch irgendwelche Grünflächen weichen. Ich sag mal so, ich find's gut. Die Potsdamer Stadtverordneten haben das gestern mal besprochen. Die Stadt will jetzt mal mit den großen Märkten sprechen und bis November sollen dann erste Entwürfe vorliegen.
0: Leere Supermarktplätze also, um ja weniger genervt zu sein, wenn man abends nach Hause kommt. RBB-Reporter Mischa Frinke hat uns das erklärt. Stellen Sie sich mal vor, Sie sind im Wald unterwegs, egal wo auf der Welt, und auf einmal würde Ihnen da ein Mammut begegnen. Das wäre schon ziemlich verrückt, klingt auch ein bisschen verrückt, aber so verrückt ist das gar nicht, findet ein US-amerikanisches Biotechnologie- und Gentechnikunternehmen, Colossal Biosciences heißt das. Die arbeiten daran, ausgestorbene Tierarten wie etwa das Mammut zurückzubringen. Und anscheinend ist das Unternehmen ja diesen ganzen Ziel auch schon ein Stück näher gekommen durch die Entwicklung eines Eis mit künstlicher Schale. Das finden tatsächlich nicht alle so super. Bei Fachleuten zum Beispiel stößt das auf Skepsis und Kritik. Wieso und was überhaupt hinter dieser ganzen Sache steckt, das hat sich Wissenschaftsreporterin Veronika Simon angeschaut.
3: Der Südinsel-Riesenmoa muss ein beeindruckender Vogel gewesen sein. Mit bis zu 3,6 Metern Länge lief er bis Ende des 14. Jahrhunderts auf der Südinsel Neuseelands herum. Dann wurde er von Menschen gejagt und ausgerottet. Diese Geschichte soll jetzt umgedreht werden, zumindest wenn es nach dem US-Unternehmen Colossal Bioscience geht. Sie wollen ausgestorbene Tierarten wieder zum Leben erwecken. Vom Mammut über den ausgestorbenen Schattenwolf bis hin zu Vögeln wie dem Dodo oder eben dem Südinsel-Riesenmoa. Diese Erwartung müsse man aber von vornherein herunterschrauben. Das sagen Fachleute wie Gernot Segelbacher, Naturschutzgenetiker an der Universität Freiburg.
4: Selbst wenn Sie die genomische Information von einem Lebewesen haben, heißt das ja nicht, dass Sie damit das Tier als solches in dieser Form, wie es früher mal gelebt hat, dann entsprechend auch wieder hinkriegen.
3: Am Ende habe man allenfalls eine Mischung aus einem heute lebenden, nah verwandten Tier und der ausgestorbenen Variante. Also zum Beispiel einen heutigen Elefanten mit Mammutfell und anderen Mammuteigenschaften. Oder einen Emu, der auch genetische Eigenschaften vom Riesenmoa hat. Und auch von der Vorstellung, dass irgendwann mal Herden von Mammuts herumlaufen würden, müsse man sich verabschieden, sagt der Naturschutzgenetiker Segelbacher.
4: Das sind meines Erachtens immer Einzelfälle.

0: Also wenn wir irgendwann mal in einem Zoo vielleicht einen Elefant haben, der aussieht wie ein Mammut, dann ist es natürlich ein Kuriosum, aber nicht unbedingt was, was wir jetzt auf der Bleche haben.
1: Bei Vögeln sei das ähnlich. Das Unternehmen Colossal Bioscience hat jetzt in einer Pressemitteilung erklärt, dass es bei der Züchtung solcher Vögel einen technischen Schritt weitergekommen sei. Sie haben nach eigenen Angaben eine Technik entwickelt, mit der sie Küken in einem Ei mit einer künstlichen Eierschale ausbrüten konnten. Das könnte ermöglichen, größere Eier herzustellen, in denen auch ein Küken des Südinsel-Riesenmoa Platz finden würde. Sollten Sie mit dieser Technik höhere Erfolgsquoten haben als mit bisherigen künstlichen Eisystemen, dann wäre das durchaus ein Fortschritt, sagt Michael Lierz, Professor für Krankheiten der Vögel und Hygiene der Geflügelhaltung an der Universität Gießen. Das technische Know-how der Firma sei sehr groß. Unabhängig überprüfbare Daten zu den künstlichen Eiern gibt es allerdings noch nicht. Michael Lierz sieht aber auch, wie Gernot Segelbacher von der Uni Freiburg, den Ansatz des Unternehmens kritisch, bestimmte ausgestorbene Arten zurückbringen zu wollen. Segelbacher?
0: Die Lebensbedingungen, die damals geherrscht haben, sind komplett andere als die, die heute herrschen. Und auch wenn Colossal immer sagt, ja, wir können mit den Tierarten die Lebensräume wiederherstellen, da würde ich mal ein großes Fragezeichen sehen. Es gibt Gründe, warum Tierarten ausgestorben sind.
1: Und solange diese nicht behoben wurden, würde auch eine Wiederansiedlung der Tierarten wahrscheinlich nichts bringen. Segelbacher plädiert dafür, die Mittel, die für solche Prestigeprojekte bereitgestellt werden, besser in Artenschutzprojekte zu stecken, die nicht nur einzelnen Tierarten helfen. Auch wenn das nicht so schöne Schlagzeilen bringt, wie die Wiederbelebung vom Dodo oder des Südinsel-Riesenmoas.
2: Also vielleicht begegnen wir dann bald im Wald einem Mammut. Mal schauen. Aus der ARD-Wissenschaftsredaktion war das Veronika Simon.
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2: Die Gefängnisse der Assad-Diktatur in Syrien, sie waren Orte der Unmenschlichkeit und des Terrors. Hunderttausende Kritiker und Gegner des politischen Systems wurden dort inhaftiert, gefoltert und vielfach ermordet. Wie soll man diese Bilder, die wir da gesehen haben, verarbeiten? Eine Graphic Novel versucht das jetzt. Erzählt wird die Geschichte eines Inhaftierten, der überlebt hat. Diese Geschichte ist nicht fiktiv, sondern nach wahren Begebenheiten. Kulturreporter Nils Beinker stellt das Buch vor.
4: Ende März 2010 wurde Akram al-Saud, Architekturstudent in Aleppo, zur Hochschulverwaltung gebeten. Ein Herr im Anzug vom Geheimdienst stellte ein paar Fragen. Anschließend bat er ihn, mitzukommen. Draußen ein Auto. Der Beginn einer mehrmonatigen Odyssee durch verschiedene Gefängnisse. Der damals 18-Jährige hatte in Gesprächen das Assad-Regime kritisiert.
5: Ich war in keiner Partei, in keiner politischen Bewegung. Warum haben sie mich verhaftet? Weil ich gesprochen habe. Dann haben sie mich entlassen, damit ich vom Gefängnis erzähle. Sie wollen den Menschen Angst machen. Sie verhaften und foltern dich, dann entlassen sie dich. Die Menschen sagen immer weniger etwas.
4: In der Comic-Dokumentation Al-Fazia, das Grauen, erzählt Akram al-Saud seine Geschichte. Der Comic-Autor Tobi Dahmen hat sie gezeichnet. Die beiden lernten sich in Amsterdam kennen im Rahmen eines Forschungsprojektes über Erinnerungen von Überlebenden von Genozid und Massengewalt. Monatelang war Akram al-Saud in verschiedenen Gefängnissen in Syrien inhaftiert. Er wurde brutal gefoltert. Tobi Dahmen dokumentiert die oft schmerzhaften Erinnerungen mit großer Sensibilität. Er zeigt im Comic die Interviewsituationen, ebenso im Dialog mit Akram al-Saud rekonstruiert Bilder aus der Haft. Und er zeigt, wie er selbst versuchte, das ihm Anvertraute zu verstehen, wie etwa 16 Menschen in eine winzige Zelle gesperrt werden, 1,80 Meter mal 2,30 Meter. Er legt dazu den Grundriss im Wohnzimmer aus, zeichnet Figuren hinein, es ist beklemmend.
6: Wie sieht dann eine Person da drin aus und wie sehen dann wohl 16 aus? Das ist halt ein wichtiger Moment im Buch. Und gleichzeitig nehme ich dann damit die Leserschaft mit, sich das selber vorzustellen, eben weil es so unvorstellbar ist.
4: Akram al-Saud überlebte das knappe Jahr in der Haft. Er hoffte auf die Freiheitsbewegung in Syrien in den Jahren 2011 und 12 und erlebte dann, wieder in Aleppo, den Krieg der Assad-Diktatur gegen das eigene Volk. Die Comic-Dokumentation erzählt auch davon, zeigt unter anderem, wie russische Bomben zivile Einrichtungen wie Krankenhäuser und Schulen zerstörten. Unter diesem Eindruck floh Akram al-Saud nach Europa. Er wünscht sich Gerechtigkeit, für die vielen politischen Gefangenen in der Diktatur.
5: Ich träume nicht davon, alle Verbrecher vor Gericht zu stellen. Es geht mir vielmehr darum, alle Menschen darüber zu informieren, was in Syrien geschehen ist. Und all denen, die im Gefängnis waren, zu versprechen, ihr werdet nicht vergessen. Wir dokumentieren ihre Namen. Wir tun etwas für sie.
2: Das sagt der Syrer Akram Assaud. Über seine Erfahrungen in einem Foltergefängnis gibt es jetzt eine Graphic Novel, Fasia, das Grauen, ist erschienen im Carlsen Verlag.
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2: Mein Name ist Mire Dreh. Ich sag tschüss, hier macht Konrad Spremberg weiter und vorher gibt's noch den Verkehr mit Jonas Ziegler.
12: A10 westlicher Berliner Ring Richtung Dreieckhafenland zwischen Großkreuz und Vöben 20 Minuten Stau. Richtung Dreieck Werder zwischen Potsdam Nord und Vöben ebenfalls 20 Minuten Stau. Vorsicht auf der A20 Rostock Richtung Kreuz Uckermark zwischen Prenzlau Ost und Süd brennt es. Stadtverkehr Berlin A100 Stadtring Richtung Wedding. Zwischen Kreuz Schöneberg und Schmargendorf zurzeit 10 Minuten Stau.
13: 13 Uhr.
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13: Hier ist Konrad Spremberg. Ein Ex-Staatssekretär bekommt zu seiner Entlassung mehrere 10.000 Euro für den Übergang. Das regt in Berlin gerade viele auf. Aber ein viel gravierenderer Fall ist eigentlich der der Ex-Gesundheitssenatorin, die sogar wegen Bestechlichkeit verurteilt ist. Bei ihr gibt's jetzt tatsächlich finanzielle Konsequenzen. Jonas Ziegler hat die Nachrichten.
12: Der früheren Berliner Gesundheitssenatorin Karl Leitsche ist das Ruhegeld gestrichen worden. Das hat die Finanzverwaltung dem RBB bestätigt. Vorher hatte der Tagesspiegel berichtet. Karl Leitsche war wegen Bestechlichkeit zu einer Bewährungsstrafe von 1 Jahr und 6 Monaten verurteilt worden. Eine Werbeagentur hatte ihre Hochzeitsfeier organisiert, dafür aber nie eine Rechnung gestellt. Später hatte die Agentur einen hohen Auftrag aus der Gesundheitsverwaltung bekommen. Karl Leitsche hat den Vorwurf der Bestechung immer zurückgewiesen. Laut Verwaltung muss die SPD-Politikerin auch das Geld zurückzahlen, das sie seit Dezember 2025 erhalten hat, als das Urteil rechtskräftig wurde. Deutschland muss abgelehnte Asylbewerber, für die eigentlich ein anderes EU-Land zuständig ist, trotzdem angemessen unterstützen. Das hat der Europäische Gerichtshof in Luxemburg entschieden. Alle Mitgliedstaaten müssten Asylbewerbern einen angemessenen Lebensstandard gewähren. Aus der ARD-Rechtsredaktion Klaus Hempel.
14: Geklagt hatte ein Asylbewerber aus Afghanistan. Vor rund 5 Jahren hatte er in Deutschland einen Asylantrag gestellt. Er hatte dies aber zuvor schon in Rumänien getan. Der Afghane bekam weiterhin eine Unterkunft gestellt, Verpflegung und alles, was zur Körperpflege notwendig ist. Er bekam aber kein Geld mehr, etwa für Kleidung, für öffentliche Verkehrsmittel oder für sein Handy. Der Europäische Gerichtshof hat nun entschieden, dass solche Kürzungen rechtswidrig sind. Kleidung gehöre zu den elementarsten Bedürfnissen eines Menschen. Auch Geldleistungen, etwa für Fahrkarten oder Kommunikationsmittel, seien notwendig, um einem Asylbewerber ein Minimum an Selbstbestimmung zu gewährleisten.
12: In Berlin-Neukölln sind 16 Fahrgäste eines BVG-Busses verletzt worden. Die Fahrerin hatte auf der Johannisthaler Chaussee plötzlich stark bremsen müssen. Alexandra Karolczyk, RBB 24.
15: Zwei der Fahrgäste wurden laut Feuerwehr bei der Gefahrenbremsung schwer verletzt. Sie wurden in umliegende Krankenhäuser gebracht. Laut Polizei musste der Bus plötzlich bremsen, weil ein 63-Jähriger mit seinem Auto von der Mittelspur rechts auf die Busspur gewechselt hat. Bei dem Mann besteht der Verdacht, dass er unter dem Einfluss von Alkohol und Drogen gefahren sein soll. Die Johannisthaler Chaussee war zwischenzeitlich teilweise gesperrt. Der Bus ist inzwischen weggefahren. Bei dem Einsatz war die Feuerwehr nach eigenen Angaben mit 36 Kräften und 8 Rettungswagen vor Ort.
12: Fälle von häuslicher Gewalt haben in Brandenburg stark zugenommen. Wie Justizminister Grimm im Landtag sagte, stieg die Zahl zwischen den Jahren 2021 und 2025 um rund 9%. Allein im vergangenen Jahr hätten die Staatsanwaltschaften knapp 3000 Ermittlungsverfahren geführt, so der SPD-Politiker. Da seien rund 600 mehr als im Jahr davor. Man müsse nun auch mit einer konsequenten Strafverfolgung dagegenhalten, sagte Grimm. Die Landesregierung befürworte etwa die Einführung der elektronischen Fußfessel. Über eine entsprechende Reform des sogenannten Gewaltschutzgesetzes laufen gerade Beratungen im Bundestag. Die Studierenden an der Technischen Universität Berlin kritisieren, dass sie von der Uni nicht genug über die Gebäudeschließung informiert werden. Eine Sprecherin des Allgemeinen Studierendenausschusses ASTA, Sikawa, sagt im rbb24 Inforadio, es sei noch immer nicht klar, wie lange das Hauptgebäude zubleibe. Es ist wegen massiver Baumängel seit knapp einem Monat gesperrt. Laut Sikawa befürchten die Studierenden außerdem, dass es nicht bei der Sperrung des Hauptgebäudes bleibt.
16: Es sind auf jeden Fall weitere Gebäudeschließungen in Aussicht. Wir wissen, dass die nächste Gebäude, die die Prüfung an sich hat, wäre die Mathe-Gebäude. Und die ist schon teilweise geschlossen, auch wegen Brandschutz. Und ich glaube, die Aussichten, dass die Gebäude dann offen bleibt, sind relativ niedrig.
12: Alexandra Sikawa, Sprecherin des ASTA an der TU Berlin. Fußball-Bundesligist Bayer Leverkusen trennt sich nach übereinstimmenden Medienberichten von Trainer Kasper Julmin. Neuer Coach wird demnach der Spanier Carlos Martinez Novell. Er kommt vom französischen Erstligisten Toulouse und gilt als Spezialist für die Entwicklung junger Spieler. Er soll einen Vertrag bis 2028 bekommen. Soweit die Nachrichten. 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Das Wetter. Am Nachmittag wolkiger und teils kräftige Schauer und Gewitter. Maximal 26 Grad. Zurzeit in Berlin-Gatow 21 und in Dahlem 22 Grad. In Luckenwalde 22 und in Cottbus 24 Grad. Böig auffrischender Wind aus Süd bis Südwest. Morgen wechselhaft gebietsweise Schauer und Gewitter bei 19 bis 21 Grad. Die Zeit 13.05 Uhr.
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13: Hier ist Konrad Spremberg, grüße Sie. Wie unbeliebt ist eigentlich Deutschland auf der politischen Weltbühne? Das ist die Frage nach der Wahl zum UN-Sicherheitsrat gestern. Dieses, man könnte sagen, Friedensgremium der Vereinten Nationen. Die meisten Staaten der Welt wechseln sich darin ab und eigentlich wurde mit großer Regelmäßigkeit Deutschland dort reingewählt. Bis jetzt. Deutschland hatte sich wieder beworben und ist gestern zum ersten Mal gescheitert gegen zwei viel kleinere Staaten, gegen Österreich und Portugal. Aus Österreich berichtet unser Korrespondent Oliver Schosch. Hallo Oliver.
17: Hallo, schöne Grüße aus Wien.
13: Und für Portugal ist Franka Welz im ARD-Studio Madrid zuständig. Hallo auch nach dort, Franka.
18: Genau, bom dia.
13: Ich will mit euch beiden zusammen versuchen, die Hintergründe zu verstehen. Ja, Österreich und Portugal hatten sich beide schon viel früher beworben auf diesen Sitz als Deutschland. Aber das kann ja nicht der Hauptgrund sein. Franka, was war das Wichtigste, womit Portugal in der UNO für sich geworben hat?
18: Also Portugal hat zum einen drei große Ps für sich ins Rennen geschickt, nämlich Prevent, Partner, Protect, also Konflikte verhindern, mit allen zusammenarbeiten und den Frieden sichern. Das ist so der große Kontext, der über allem steht und halt auch damit beworben, wir haben das jetzt schon dreimal gemacht. Die hatten ja schon dreimal den nichtständigen Sitz im UN-Sicherheitsrat, jetzt ist es das vierte Mal. Das heißt, Verlässlichkeit und Kontinuität versprochen und dann nochmal gesagt, außerdem Multilateralismus ist quasi in der DNA der portugiesischen Außenpolitik und hält den Ansatz der Mediation und der präventiven Diplomatie für das Gebot der Stunde und das scheinen andere auch so gesehen zu haben.
13: Na gut, ein paar Mal gemacht hat es Deutschland auch schon. Oliver, mit welchem Kernargument hat Österreich Wahlkampf für sich, für diesen Sicherheitsrat gemacht?
17: Ja, es waren ähnliche Argumente. Also ich glaube, das zählt schon, dass man sich lange beworben hat. Österreich hat sich am längsten beworben, schon vor 15 Jahren. Und es lief dann immer so als Werbekampagne nebenbei her. Also das soll schon auch gutiert werden von den Ländern, wenn man es lange versucht. Ja, Österreich sagte über sich selbst, wir sind schon seit 70 Jahren UN-Mitglied. In unserem Land sitzt ja auch ein Teil der UN. Wir sind das Land der militärischen Neutralität. Wir waren auch schon dreimal zuverlässig Mitglied im Sicherheitsrat. Und Österreich sagt, wir stehen für Neutralität. wir stehen für Frieden und Stabilität in der Welt und wir wollen auch die Stimmen der kleinen Länder in den Vereinten Nationen stärken. Das waren so die Argumente.
13: Trotzdem ist Deutschland in diese Wahl gestern mit einem ganz schönen Selbstbewusstsein reingegangen, was dann enttäuscht wurde. Und jetzt gerade wird viel darüber diskutiert, welche aktuellen politischen Gründe es für diese Enttäuschung geben könnte. Es ist ja eine Besonderheit in diesem Sicherheitsrat, dass es 5 ständige Mitglieder gibt. Die sitzen immer drin und haben ein Vetorecht. Darunter ist Russland. Russland dürfte harte Lobbyarbeit gegen Deutschland gemacht haben, weil Deutschland das Thema Ukraine-Krieg im Sicherheitsrat sehr stark machen wollte. Franka, interessiert sich Portugal weniger als Deutschland für die Ukraine?
18: Nein, ganz im Gegenteil. Also ich wage jetzt mich mal aus dem Fenster zu lehnen, um zu sagen, dass im deutschen Fall auch ein bisschen das Problem Mittelmaß und Hybris wieder mal zugeschlagen hat, wie so oft. Denn auch Portugal unter der relativ neuen Mitte-Rechts-Regierung von Premierminister Luís Montenegro bleibt bei seiner unterstützenden Haltung zur Ukraine, hält die russische Militäraggression für einen schwerwiegenden Verstoß gegen das Völkerrecht und gegen die in der UN-Charta verankerten Grundsätze und sagt aber auch, Souveränität und territoriale Integrität der Ukraine können sich eigentlich nur, kann man nur mit einer entschlossenen und geeinten internationalen Reaktion verteidigen. Und ich glaube, was einfach da wieder funktioniert hat, ähnlich wie bei Österreich, ist, dass Portugal sehr betont hat, wir wollen mit anderen arbeiten und nicht sagen, wir machen das zum Thema, sondern wir alle machen das zum Thema.
13: Oliver, in Wien, gestern war immer wieder von Österreich als neutralem Staat die Rede. Und ich habe nicht ganz verstanden, wer hier gerade Österreich als zweite Schweiz inszeniert. Also wie ist das in dem Zusammenhang gemeint, neutrales Österreich?
17: Also Österreich verurteilt auch Russland für seine Angriffe auf die Ukraine und unterstützt auch die Ukraine, nur eben nicht so aktiv mit tödlichen Waffen wegen der militärischen Neutralität. Aber ich glaube auch jetzt Russland als den Verhinderer und sie hätten die nötige Menge an Staaten davon überzeugt, nichts für Deutschland zu stimmen. Also ich weiß nicht, ob das jetzt der entscheidende Grund war, da bin ich mir auch nicht so sicher und eher skeptisch.
13: Na dann gucken wir nochmal auf ein zweites Konfliktthema, das ist der Krieg im Nahen Osten. Viele Länder werfen Deutschland vor, zu unkritisch mit Israel zu sein und bei den Betroffenen von israelischen Angriffen nicht so genau hinzugucken. Das scheint die Mehrheit der UN nicht okay zu finden, ist zu hören. Franka, wie verhält sich Portugal in diesem Konflikt?
18: Also die haben da, wie ich finde, eine bemerkenswert differenzierte Haltung. Also zum einen hat Portugal einen Palästinenserstaat, wie Spanien zuvor und andere Länder im vergangenen Jahr auch anerkannt, setzt sich also ebenfalls für eine Zwei-Staaten-Lösung ein. Und hat dann aber wiederum, wenn wir jetzt die andere große Front im Nahen Osten uns angucken, auch sehr klar die vom Iran angegriffenen Länder unterstützt, nachdem Israel und die USA ihre Angriffe gegen den Iran gestartet haben. Also Portugal ist da relativ ausgewogen unterwegs.
13: Oliver, war das Thema auch aus deiner Sicht bestimmend oder würdest du den Erfolg Österreichs auf noch was ganz anderes zurückführen?
17: Also ich glaube, am Thema Israel kann es da nicht gelegen haben, weil Österreich hatte eigentlich fast die gleiche Position wie Deutschland. Man ist klar ein Partner Israels, man sieht das Recht Israels auf Selbstverteidigung gegen den Terror der Hamas und bei allen militärischen Angriffen der israelischen Armee, bei denen unschuldige Zivilisten getötet werden, da tut man sich ähnlich schwer wie Deutschland mit einer klaren Verurteilung. Also auch Deutschland sieht eine historische Verantwortung gegenüber Israel und den Juden wegen des Holocaust. Also da ist die Haltung eigentlich gleich wie in Deutschland.
13: Dann bin ich jetzt doch wieder bei der Frage. Deutschland wird ja gerade, wie ihr auch vorhin beide schon kurz gesagt habt, auch vorgeworfen, sich vorher vielleicht nicht so richtig bemüht zu haben wie andere Staaten, auch zum Teil zu wenig Präsenz gezeigt zu haben bei der UNO. Mit wie viel Aufwand haben sich denn Österreich und Portugal da reingeworfen? Also Österreich hast du vorhin schon kurz erwähnt. Wie war das bei Portugal und Franka jetzt im Vorfeld?
18: Naja, also Portugal hat ja seinen letzten nicht ständigen Sitz im UN-Sicherheitsrat 2012 räumen müssen und der war also quasi noch warm. Da lief die nächste Kampagne für den Wahlgang jetzt, also 2026, schon an. Das ist also ein Projekt, das wirklich partei- und regierungsübergreifend jetzt auch schon über 13 Jahre lang betrieben worden ist. Also nicht so viel weniger als Österreich. Und zum Beispiel auch noch ein halbes Jahr vor dem Wahlgang ist der portugiesische Außenminister Rangel auch nochmal wirklich intensiv auf Rundreise gegangen, um nochmal viele Gespräche zu führen und die Vorteile einer portugiesischen Präsenz in dem Gremium hervorzuheben. Und ich denke eben doch, dass das eben auch geschätzt wurde, dass halt auf portugiesischer Seite nie das Signal gesendet wurde, wir werfen sehr viel Geld in diese ganze Geschichte rein, deshalb sehen wir uns als gesetzt an, sondern dass man immer wieder gesagt hat, also jede Stimme ist wichtig und wir machen uns auch die Mühe und nehmen uns die Zeit, die Leute zu überzeugen.
19: Mich würde zum Schluss interessieren, wie da jetzt eigentlich bei euch vor Ort so drüber geredet wird. Ist da Häme zu spüren gegenüber Deutschland? Ist das Mitleid, was ihr da hört? Wie ist das bei dir, Oliver? Wie ist es in Österreich?
17: Also Österreich zeigt ja traditionell gerne Häme gegenüber Deutschland, vor allem beim Fußball. Da freuen sich viele, wenn Deutschland immer verliert. Aber bei dem Thema UN-Sicherheitsrat, das ist schon anders. Also ich denke, das Thema ist einfach viel zu ernst. Die österreichische Außenministerin Beate Meinl-Reisinger von den liberalen Neos, die betont, dass es keine Häme gibt. Das können wir uns mal ganz kurz anhören.
20: Konkret ist zu diesem Match, das ein bisschen da in den letzten Wochen sich hochgejazzt wurde zwischen Österreich und Deutschland. Ich glaube weniger, dass es daran lag, dass man sagen kann, das ist eine Absage an die deutsche Außenpolitik. Ich weise auch darauf hin, dass wir ja in vielerlei Hinsicht gemeinsam mit einer Stimme sprechen.
17: Ja, das stimmt schon. Also Deutschland und Österreich sind sich von ihren Positionen in der Außenpolitik schon sehr ähnlich, sind sehr nah beieinander.
19: Wie reden Sie in Portugal gerade drüber, Franka? Wie viel Häme, wie viel Mitleid oder Achselzucken dort?
18: Also Häme ist einfach keine sehr verbreitete Eigenschaft in Portugal. Also ich habe das in den weiten Teilen der deutschen Berichterstattung durchaus anders wahrgenommen, aber in Portugal freut man sich vor allem erneut, dass man vor allem erneut eine neue erfolgreiche Bewerbung gestemmt hat. Und muss eben auch sagen, also gerade als so kleine Macht, das ist ja nicht mal eine Mittelmacht, als wirklich kleines Land, ist Portugal sich dessen auch bewusst, dass also diese Sachen, oh, wir machen euch jetzt eine lange Nase, weil wir es geschafft haben und ihr nicht, dass dafür, wie Oliver gerade richtig gesagt hat, die Lage viel zu ernst ist.
19: Portugal und Österreich sitzen ab dem kommenden Jahr für jeweils 2 Jahre im UN-Sicherheitsrat. Deutschland hat es im Gegensatz zu den beiden nicht dort reingeschafft. Franka Welz ist unsere Korrespondentin für Portugal, Oliver Schosch, unser Korrespondent in Österreich. Danke euch beiden herzlich fürs Gespräch und die Analyse.
18: Sehr gerne.
19: Gerne. 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Hier ist der Verkehrsservice mit einer Gefahrenmeldung. Bitte Vorsicht auf der A10 nördlicher Berliner Ring in Richtung Dreieck Havelland. Zwischen Mühlenbeck und Birkenwerder liegen Reifenteile auf der Fahrbahn.
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19: Eine aktuelle Meldung aus der Fußball-Bundesliga. Bayer Leverkusen trennt sich von Trainer Kasper Julmen. Nachfolger soll der Spanier Carles Martinez vom französischen Erstligisten FC Toulouse werden. Der bekommt einen 2-Jahres-Vertrag, ist zu lesen. Die Kreisliga live im RBB-Fernsehen. Darum geht's jetzt. 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Dieses Mal übertragen wir im Fernsehen die Partie TSG Rot-Weiß-Fredersdorf-Vogelsdorf gegen den SV Prötzl. Es geht in der Kreisliga Nordost-Brandenburg um die Meisterschaft. RBB24-Inforadio-Reporter Jan-Ole Behrens blickt voraus.
21: Auf dem Fredersdorfer Sportplatz im Landkreis Märkisch-Oderland herrscht reger Betrieb. Rasenmäher und Trimmer sind im Einsatz. Fürs nächste Heimspiel am Samstag um 14 Uhr putzt sich die TSG Rot-Weiß-Fredersdorf-Vogelsdorf richtig raus. Jeder Grashalm soll sitzen. Dabei helfen die Spieler fleißig mit, unter ihnen der 22-jährige Fabian Lisa.
22: Ja, das ist halt der Unterschied zwischen Kreisliga und Erste Bundesliga. Hier hat man halt kein ganzes Team um sich, was alles für einen macht. Hier macht man das alles noch selber und wir machen es auch gerne selber. Das ist halt einfach Kreisliga.
21: Sein gesamtes Fußballleben hat er hier verbracht. Der Verein ist für ihn wie eine zweite Familie.
22: Hier spielen meine ganzen Freunde. Mit denen habe ich jetzt auch schon die ganze Jugend zusammengespielt. Ja, ist einfach das Beste, was es gibt im Leben, mit seinen Freunden zu spielen.
21: Nun empfängt Fredersdorf-Vogelsdorf als Tabellenzweiter den Spitzenreiter SV Prötzl. 2 Spiele vor Schluss beträgt der Abstand 4 Punkte. Nur der Meister steigt auf. Der Gastgeber muss also das womöglich wichtigste Spiel der Vereinsgeschichte gewinnen. Verständlich, dass da die Aufregung groß ist, zumal die Partie live im RBB gezeigt wird. Trainer Timo Kornheim.
23: Das bedeutet ganz, ganz viel für uns. Ein bisschen Druck spürt man schon, muss man sagen. Also das wird spannend.
21: Auch rund 30 Autominuten nordöstlich laufen die Vorbereitungen. Beim SV Prötzl wird ein Plakat in den Aushangkasten gehängt, um die Übertragung im Fernsehen zu bewerben. Der Spitzenreiter präsentiert sich selbstbewusst. Für Trainer René Gröschel könnte die Erfahrung ein entscheidender Faktor werden.
24: Natürlich sind wir wahrscheinlich vom Altersdurchschnitt die ältere Band. Ja, ich denke, wir sind ein bisschen abgezockter. Und wir haben noch eine Revanche aus dem Hinspiel gut zu machen.
21: Denn das ging 3-2 für Fredersdorf-Vogelsdorf aus. Genauso wie der Gegner ist auch das Team im 1000-Seelendorf Prötzl eine echte Einheit.
0: Jeder von den Mitspielern würde ich als guten oder sehr guten Freund bezeichnen. Am Ende verbringe ich hier mit den Leuten so 10 bis 16 Stunden die Woche oder sowas. Das macht schon viel aus, wenn man sich dann mag gegenseitig.
21: Erzählt Torwart Maximilian Wendland, der hin und wieder auch mal als Feldspieler eingesetzt wird und selbst schon 8-mal getroffen hat. Auf welcher Position er in der entscheidenden Partie um die Meisterschaft spielt, weiß er noch nicht. Aber klar ist, er will unbedingt gewinnen.
19: TSG Rot-Weiß Fredersdorf-Vogelsdorf gegen den SV Prötzl. Wir übertragen im Rahmen der Aktion Euer Kick das Ganze live im RBB-Fernsehen Brandenburg. Und zwar am Samstag ab 14 Uhr.
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19: Wir gucken aufs Wetter in der Region. Die aktuellen Temperaturen 21 bis 23 Grad in Berlin, 20 Grad in Perleberg, 23 in Frankfurt an der Oder. Gibt heute viele Wolken. Im Moment noch überwiegend trocken, aber später am Nachmittag sollen kräftige Schauer und Gewitter runterkommen. Höchsttemperaturen heute 20 bis 26 Grad.
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12: A10 westlicher Berliner Ring Richtung Dreikafenland zwischen Großkreuz und Vöben 20 Minuten Stau. Richtung Dreieck Werder zwischen Potsdam Nord und Vöben 20 Minuten Stau. Stadtverkehr Berlin A100 Stadtring Richtung Wedding zwischen Kreuz Schöneberg und Schmargendorf 10 Minuten Stau. Etwas länger dauert es stadteinwärts auf der A115 vor der Spanischen Allee und in Zehlendorf auf dem Teltower Damm. Wedding, die Seestraße, ist zwischen Müllerstraße und Guinea-Straße nach einem Unfall in Richtung A100 gesperrt. Marzahn-Blumenberger Damm zwischen Landsberger Allee und Zindorfer Straße ist Richtung Köpenick bis Mitte Juni nur eine Spur frei. Tiergarten, die Scheidemannstraße und die John-Foster-Dalles-Allee sind zwischen Jitzrak-Rabin-Straße und Spreeweg bis morgen Abend wegen einer Laufveranstaltung gesperrt. 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
19: 13.20 Uhr.
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19: Hier ist Konrad Spremberg, guten Tag. Es ist ein Symbol für das integrierte Europa, eine der größten gemeinsamen Errungenschaften auf diesem Kontinent, der Schengen-Raum, also die offenen Grenzen in Europa. Eigentlich offen. Manche Länder, unter anderem Deutschland, lassen Grenzen wieder kontrollieren. Und jetzt hat sich nochmal Innenminister Dobrindt dazu geäußert. Nachrichten mit Jonas Ziegler.
12: Bundesinnenminister Dobrindt will an den deutschen Grenzkontrollen festhalten. Das hat er beim Treffen der EU-Innenminister bekräftigt. Dobrindt sprach von einer gelungenen Migrationswende, auch dank der Kontrollen. Er stellt sich damit gegen Forderungen der EU-Kommission. Aus Luxemburg Katrin Schmidt.
6: Von Innenminister Dobrindt gab es ein klares Nein auf die Frage, ob ihn die wiederholte Kritik der EU-Kommission an den deutschen Grenzkontrollen zum Umdenken bewege. Die Maßnahmen der vergangenen Monate seien wirkungsvoll gewesen. Sie würden entsprechend den Fortschritten der EU-Migrationspolitik flexibel weiterentwickelt. Aber wir werden diese Kontrollen auch weiterhin brauchen, so Dobrindt in Luxemburg. Insgesamt 9 Länder des Schengen-Raums nehmen derzeit noch Kontrollen an ihren Grenzen zu anderen Schengen-Ländern vor. Darunter neben Deutschland auch Österreich und die Niederlande. Die EU-Kommission hat diesen Staaten Anfang der Woche erneut nahegelegt, die Kontrollen zu beenden. Es fehle eine ausreichende Begründung für die angebliche Bedrohungslage, die diese Kontrollen im eigentlich grenzfreien Schengen-Raum rechtfertigten.
12: Inzwischen hat der Europäische Gerichtshof entschieden, dass Deutschland abgelehnte Asylbewerber auch dann unterstützen muss, wenn für sie eigentlich ein anderes EU-Land zuständig ist. Alle Mitgliedstaaten müssten den Asylbewerbern einen angemessenen Lebensstandard gewähren und soziale Teilhabe ermöglichen. Ein Afghane hatte Deutschland verklagt, weil ihm im Jahr 2022 Leistungen gekürzt wurden. Er bekam zwar Essen und eine beheizte Unterkunft, aber kein Geld, keine Kleidung oder Haushaltsprodukte. Seit 2022 sind die Regelungen in Deutschland sogar noch verschärft worden, bis hin zum völligen Ausschluss von Leistungen. Die frühere Berliner Gesundheitssenatorin Karleitsche bekommt kein Ruhegeld mehr. Das hat die Finanzverwaltung dem RBB bestätigt. Zuvor hatte der Tagesspiegel berichtet. Patrick Buchmüller, RBB 24.
7: Karleitsche war vor etwas mehr als einem Jahr wegen Bestechlichkeit verurteilt worden. 1,5 Jahre auf Bewährung. Denn sie hatte eine Werbeagentur ihre Hochzeitsfeier planen lassen. Die Agentur hat nie eine Rechnung gestellt, später aber aus der Senatsgesundheitsverwaltung einen großen Auftrag bekommen in Höhe von 250.000 Euro. Karleitsche hat den Bestechungsvorwurf immer zurückgewiesen. Die Finanzverwaltung hat jetzt entschieden, Karleitsche muss auch das Geld zurückzahlen, das sie erhalten hat, seit das Urteil rechtskräftig ist. Der Bund der Steuerzahler hat ausgerechnet, dass das rund 6.700 Euro monatlich sind. Die bekommt sie jetzt nicht mehr. Aber dafür bekommt sie wohl ihre Abgeordnetenentschädigung, immerhin rund 5.000 Euro im Monat.
12: In Berlin-Neukölln sind 16 Menschen verletzt worden, als ein Bus plötzlich stark gebremst hat. Wie ein Feuerwehrsprecher dem RBB gesagt hat, gibt es mindestens 2 Schwerverletzte. Die betroffenen Fahrgäste wurden demnach in unterschiedliche Krankenhäuser gebracht. Sie sollen in dem BVG-Bus gestürzt oder gegen Haltestangen gestoßen sein. Laut Polizei musste der Bus plötzlich bremsen, weil ein PKW auf die Busspur wechselte. Der 63-jährige Autofahrer steht unter Verdacht, Alkohol getrunken oder Drogen genommen zu haben. In Brandenburg gibt es immer mehr Fälle von häuslicher Gewalt. Wie Justizminister Grimm im Rechtsausschuss des Landtags sagte, stieg die Zahl zwischen 2021 und 2025 um rund 9%. Dagegen müsse mit einer konsequenten Strafverfolgung vorgegangen werden, so der SPD-Politiker. Landespolitikreporter Thorsten Südow.
8: Nach Darstellung von Justizminister Grimm führten die Staatsanwaltschaften im vergangenen Jahr 2.991 Ermittlungsverfahren zu häuslicher Gewalt, etwa 600 mehr als noch im Vorjahr. Maßnahmen der Justiz zur Gewaltprävention für Frauen, wie beispielsweise Näherungsverbote, stiegen zwischen 2024 und 2025 um knapp 20%. Gewalt gegen Frauen habe in Brandenburg ein besorgniserregendes Ausmaß erreicht, das sei ein gesellschaftliches Problem, sagt Grimm. Diese schlechte Entwicklung müsse mit Prävention, Opferschutz und der konsequenten Verfolgung der Täter aufgehalten werden.
12: Fußball-Bundesligist Bayer Leverkusen hat sich von Trainer Kasper Juhlmann getrennt. Das hat der Verein inzwischen offiziell bestätigt. Neuer Coach wird der Spanier Carlos Martinez Novell. Er kommt vom französischen Erstligisten Toulouse und gilt als Spezialist für die Entwicklung junger Spieler. Er hat einen Vertrag bis 2028 unterschrieben. Das Wetter. Nachmittags wolkiger und teils kräftige Schauer und Gewitter, maximal 26 Grad. Zurzeit in Berlin-Gatow 21 und in Dahlem 22 Grad, in Luckenwalde 22 und in Cottbus 24 Grad. Morgen wechselhaft, gebietsweise Schauer und Gewitter bei 19 bis 21 Grad. Die Zeit 13.25 Uhr.
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19: Hier ist Konrad Spremberg, guten Tag. Berlin soll ganz einfach besser funktionieren, schneller, digitaler. Das ist die Idee der Verwaltungsreform, so ziemlich das wichtigste Projekt vom Berliner Senat derzeit. Blöd nur, dass der wichtigste Mann für diese Reform gerade entlassen wurde, der Digitalstaatssekretär. Darum bin ich gespannt, wie das heute im Abgeordnetenhaus diskutiert wurde. Die Reform war Thema in der Sitzung heute Vormittag. Landespolitikreporter Thorsten Gabriel hat zugehört. Hallo ins Abgeordnetenhaus.
9: Hallo.
19: Ging es in der Debatte um die Sache oder ging es eigentlich nur um Personal, den entlassenen Staatssekretär?
9: Ja, es ging schon um beides, muss man sagen, was sich eben auch anbot, weil, du hast es gerade gesagt, Matthias Hund als Staatssekretär für Digitalisierung und Verwaltungsmodernisierung eben genau auch für dieses Thema zuständig war. Insofern war das, wie man so schön sagt, für die Opposition ein gefundenes Fressen, um dann eben auch dem regierenden Bürgermeister vorzuhalten, was er denn da für eine Personalpolitik betreibt.
19: Wir können da jetzt nicht so ins Detail gehen. Die Hintergründe zum Fall Hund lesen Sie, wenn Sie möchten, gerne auf rbb24.de. Aber warum fällt die Verantwortung für diesen Fall gerade so sehr auf Kai Wegner zurück?
9: Naja, er ist der zuständige Regierende an der Stelle, weil der Staatssekretär direkt bei ihm angesiedelt war oder beziehungsweise davor auch die Staatssekretärin Martina Clement, die es über lange Zeit war und die Verwaltungsreform entscheidend mitgeprägt hat. Aber genau deshalb gab es eben da auch kritische Worte. Also der linken Fraktionschef Tobias Schulze sagte eben in Richtung des Regierenden, wenn Sie denn das Beste für die Stadt wollen, wie Sie es geschworen haben, dann können Sie ja nicht eine derart nachlässige oder auch schlampige Personalpolitik machen. Das hätte man ja wissen müssen, dass der Mann ungeeignet sei für das Amt. Ähnliche Töne gab es auch von der AfD, selbst vom Koalitionspartner SPD. Das heißt also, am Ende gab es viele Fragen in Richtung Wegner, nämlich wie ist der auf Matthias Hund gekommen als personelle Besetzung, aber Antworten von ihm blieben dann aus.
19: Hätte er es denn wissen müssen?
9: Tja, da hüllt sich dann doch durchaus etwas Nebel um diese Frage. Das muss man so sagen. Er wurde in der Fragestunde anschließend auch nochmal danach befragt, auf welcher Grundlage er denn diese Personalie entschieden habe. Aber da lässt er sich nicht in die Karten schauen, woher er ihn kannte und warum er ihn dann berufen hat.
19: Gut, dann gucken wir jetzt mal auf die Sache, auf diese Verwaltungsreform. Ja. An welchem Punkt ist denn die jetzt gerade und was sind jetzt ohne den Staatssekretär die nächsten Schritte?
9: Also, das wurde auch deutlich in der Debatte, dass die Verwaltungsreform schon einen großen Schritt vorangekommen ist. Es gibt ein neues Landesorganisationsgesetz, es gibt einen Aufgabenkatalog, der erstmals sehr detailliert beschreibt, was der Staat, in diesem Falle Berlin, eigentlich für Aufgaben hat. Und es gibt eine klare Regelung, dass wenn neue Aufgaben beispielsweise an Bezirke übertragen werden, die dann auch mit dem entsprechenden Geld ausgestattet werden müssen. Das wurde auch durchaus lobend gewürdigt. Jetzt geht es eben im Weiteren darum, das Ganze mit Leben zu erfüllen. Also man hat zwar die Aufgaben identifiziert und hat sie in Schubladen getan, sage ich mal, aber eine nächste Regierung muss nach der Wahl jetzt gucken, dass sie damit auch arbeitet und das dann auch anwendet. Und dann, so hoffen alle, könnte auch dieses berühmt-berüchtigte Behörden-Ping-Pong einmal beseitigt sein in der Stadt.
19: Aber wie viel wird sich jetzt bis zur Wahl, die am Herbst ansteht, noch umsetzen lassen? Ist das jetzt quasi schon gegessen oder um wie viel wird sich dann eben eine neue Landesregierung eher kümmern müssen, wenn sie denn will?
9: Naja, also die wesentlichen Schritte sind jetzt durchaus schon gegangen worden bis dahin. Das heißt also, man hat eben identifiziert, was wird hier eigentlich alles im Land getan und hat vor allen Dingen auch reduziert. Also es gab einen Aufgabenwirrwarr, das man davor gefunden hat. Was aber eben auch deutlich wurde, es geht eben weit darüber hinaus, jetzt nur diese Reform anzuwenden, sondern es geht eben auch beispielsweise um eine Aufgabenkritik, wirklich zu schauen, was muss der Staat noch erledigen, was muss er eigentlich gar nicht mehr tun oder was können andere erledigen, was kann eine andere Ebene erledigen, einfach damit es ja in Zukunft schneller geht. Und sich das schon mal anzuschauen, das wird sicherlich auch in den nächsten Monaten weiter geschehen.
19: Kannst du mal ein Beispiel dafür machen, um was für Aufgaben das hier geht? Also was der Staat vielleicht auch nicht mehr tun sollte in Berlin?
9: Naja, das ist sicherlich etwas, was dann mit viel Diskussionen verbunden sein wird, weil es am Ende auch immer die Frage geht, was finanziert wird. Aber schon zu schauen, wo kann das Land Berlin stärker draufschauen und stärker steuernd eingreifen. Wir kennen das immer wieder von Wohnungsbauprojekten, die sich ewig hinziehen, wo Bezirke dann sich nicht teilweise einig sind mit Investoren. Da besteht jetzt die Möglichkeit, auch stärker gesamtstädtisch einzugreifen, wie es so schön heißt. Das betrifft auch andere Bereiche. Aber natürlich ist auch die Frage, welche Aufgaben haben die Bezirke im Moment noch, die aber möglicherweise auf Landesebene besser angesiedelt werden.
19: Ja, diese Reform ist schon jetzt ja nicht nur ein Projekt der Regierung. SPD und CDU haben da zusammen mit Grünen und Linken dran gearbeitet. Also steht vermutlich die weit überwiegende Mehrheit des Parlaments dahinter, würde ich denken. Wenn du dir heute diese Sitzung angehört hast, machen die damit trotzdem Wahlkampf für sich vor der Wahl im Herbst?
9: Also ich glaube, als großes Wahlkampfthema taugt das in der Tat nicht. Am ausgeglichensten war da in der Tat überraschenderweise der Spitzenkandidat der Grünen Fraktionschef Werner Graf, der sehr deutlich lobende Worte für Kai Wegner übrig hatte und gesagt hat, er hat da wirklich, ist an die Grundlagen rangegangen, er hat da wirklich etwas geschafft und gesagt hat, jetzt müssen wir aber auch gemeinsam dann weiterschauen, wie es geht. Und das war auch ein Appell des Regierenden, dass man sagt, ja, es sind so wichtig, es gibt wichtige Themen, da müssen eben, sollten alle demokratischen Parteien an einem Strang ziehen. Also insofern, ja, da wird immer noch gestichelt, aber dass das Thema im Wahlkampf jetzt eine große Rolle spielen würde, davon ist nicht auszugehen.
19: Thorsten Gabriel, unser Reporter in der RBB 24 Landespolitikredaktion für Berlin. Herzlichen Dank. Hier ist das RBB 24 Inforadio, 13.31 Uhr jetzt. Und wir gucken auf einen anderen Landeschef. Also in Bayern heißt er nicht regierender Bürgermeister, da heißt er Ministerpräsident und sein Name ist Markus Söder. Gibt da politisch mit großem Selbstbewusstsein den Ton an, aber die Frage, die sich gerade viele stellen, ist, bröckelt seine Macht. Es gab diesen Pfingstbrief von CSU-Vize Manfred Weber, der einen neuen Kurs der Partei fordert. Gestern ist dann ein internes Papier aus einem Kreisverband öffentlich geworden, in dem von einer, Zitat, massiven Anti-CSU-Stimmung die Rede ist. Da scheint Druck zu wachsen auf Söder. Aber was ist dran an dieser, ja, oft zitierten Söder-Dämmerung? Dem geht Reporter Jonas Wengert vom Bayerischen Rundfunk nach.
2: Wenn der Zenit überschritten ist und das Ende von denen an der Spitze näher rückt, dann spricht man in der Politik gerne von Götterdämmerung. Ist das bei Markus Söder der Fall? Thomas Schlemmer ist Historiker am Institut für Zeitgeschichte München-Berlin. Er hat ein Buch über die CSU geschrieben und für ihn beginnt es immer gleich mit Misserfolg.
10: Garantiert ein Parteivorsitzender oder eine Parteiführung nicht den Erfolg der Partei, dann sägt die Parteibasis bzw. vor allem die Mandatsträger an den Wurzeln.
2: So sei es auch dem früheren CSU-Chef Edmund Stoiber ergangen, obwohl der die Landtagswahl 2003 mit über 60% gewonnen hatte. Sein anschließendes Reformtempo hätten die Menschen aber nicht mitgetragen. Nach der Bundestagswahl liebäugelte Stoiber dann auch noch mit einem Superministerium in Berlin. Als die Umfragen runtergingen, stellte die Basis ihren Chef öffentlich in Frage. Allen voran die damalige Fürther Landrätin Gabriele Pauli. Für Historiker Schlemmer Ergebnis einer politischen Rochade.
10: Wird man Minister, bleibt man Ministerpräsident, ist er eigentlich irgendwann nicht mehr verstanden worden. Man fürchtete um die nächste Landtagswahl und hat ihn ersetzt.
2: Wenn es nicht mehr lief, war die CSU mit ihren Chefs oft wenig zimperlich. Wie ist es nun also bei Markus Söder? Seine persönlichen Zustimmungswerte sinken, die seiner Partei sind stabil. Dennoch schmerzt aktuell die für CSU-Verhältnisse maue Kommunalwahl. Laut Historiker Schlemmer braucht es für eine Götterdämmerung aber mehr als Misserfolg.
10: Die zweite Zutat ist die Idee, wie man denn aus dem Misserfolg wieder den Turnaround zum Erfolg schafft. Und die dritte Zutat sind die Personen. Und da braucht man meistens zwei oder drei, einen Königsmörder, einen Königsmacher und einen neuen König oder eine neue Königin.
2: Auf Stoiber folgte 2007 das Duo Günther Beckstein und Erwin Huber. Als Jahre später die Machtbasis von Horst Seehofer bröckelte, hatte sich wiederum Söder als klarer Nachfolger profiliert. Eine solche Konstellation gäbe es aktuell nicht.
10: Wenn man sich die Zeitungsartikel oder auch Fernsehbeiträge ansieht, ist immer nur vom Grummeln die Rede, von Stimmen. Es wird kaum jemand mit Namen zitiert. Eine Götterdämmerung gebiert ja meistens einen neuen Gott, ja. In dem Fall bräuchte man jemand, der bereitsteht, um ihm nachzufolgen.
2: Politikwissenschaftlerin Jasmin Riedl von der Bundeswehr-Universität München sagt, der Unmut über Söder und seinen Kurs sei zwar schon seit einiger Zeit laut und klar.
11: Bisher war es aber immer wieder so, dass er so es geschafft hat, die Partei um sich herum auch noch mal so ein bisschen zu befrieden. Ich habe eher den Eindruck, dass das diesmal auch wieder gelingt, auch weil er auch selber schon so ein bisschen seinen Kurs angepasst hat.
2: Auch Historiker Thomas Schlemmer sieht in Söders Fall aktuell keine Götterdämmerung. Stoiber und Seehofer seien von Hoffnungsträgern zur Belastung für die Partei geworden. Das könne man über Söder noch nicht sagen. Für einen Wechsel an der Spitze müssten sich mehrere Personen innerparteilich formieren.
10: Das tun sie aber meistens nur dann, wenn es jemanden gibt, der mehr Erfolg verspricht. Und solange es den in der CSU nicht gibt, kann Markus Söder einigermaßen rückschlafen.
19: Scheint dann doch nicht so sehr zu dämmern bei Markus Söder. Das war Bayern-Reporter Jonas Wengert.
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19: Wenn man nur mal auf die natürlichen Ressourcen guckt, die die Erde so hat, dann hätte Deutschland seinen Anteil daran schon wieder aufgebraucht für dieses Jahr. Das zeigen Auswertungen vom Global Footprint Network. Das ist die Organisation, die jeden Tag diesen sogenannten Erdüberlastungstag ausrechnet. Könnte ein Grund sein, wirtschaftlich, um mehr in Unternehmen zu investieren, die Umwelt- und Sozialstandards großschreiben. Das war mal genau der Trend, eine Zeit lang auf dem Finanzmarkt, zumindest einer der größeren Trends. Aber der Wind hat sich gedreht. Woran sich das ablesen lässt, sagt Heidi Radwillers aus dem ARD-Börsenstudio in Frankfurt.
14: Die Finanzanalysefirma Morningstar hat ermittelt, dass im vergangenen Jahr 84 Milliarden US-Dollar aus globalen nachhaltigen Fonds abgeflossen sind. Laut Morningstar der erste Mittelabfluss seit 2018. Seitdem werden die Daten erfasst. Kevin Naumann von der Beratungsgesellschaft KPMG sagt,
15: die Katastrophen, die Ereignisse, die wir in der Natur sehen, die zeigen eigentlich, dass es notwendig ist. Wir müssten eigentlich noch viel mehr Mittel da rein investieren, als dass wir sie wieder rausnehmen.
14: Der Rückzug der Investoren hat mehrere Gründe. Da ist die Trump-Regierung in den USA, die gegen Nachhaltigkeitskriterien wettert, weil sie sie als Teil einer woken Agenda sieht. Berater Kevin Naumann beobachtet:
15: Wenn andere Häuser, die amerikanischen Häuser, mit weniger nachhaltigen Investitionen aktuell mehr Rendite machen, fließen logischerweise ein Stück weit auch die Mittel dahin. Und insofern geben sie auch den Takt vor. Und wir müssen ein Stück weit hier in Europa auch nachziehen, dass wir zumindest, was unsere Produktpalette anbelangt, eben differenziert sind.
14: Dazu kämen zunehmende geopolitische Risiken, der Krieg in der Ukraine, der Krieg gegen den Iran, wirtschaftliche Umbrüche. All das führe zu einer gewissen Umschichtung. Weg vom sogenannten Impact Investing, bei dem eine bestimmte nachhaltige Wirkung als wichtiger erachtet wird als die Rendite. Hin zu Investments mit weniger strengen Nachhaltigkeitskriterien, dafür mehr Rendite. Carsten Kürlings von GLS Investments, die Fondsgesellschaft ist auf Nachhaltigkeitsthemen spezialisiert, meint, die Rendite- und Nachhaltigkeitsfrage müsse langfristig betrachtet werden.
13: Dass man das auch als eine Art Risikomanagement sieht, aus der Unternehmenssicht, Reputationsrisiken zu vermeiden, Schäden und so weiter zu vermeiden, so dass man in die Zukunft gerichtet, hier mit Nachhaltigkeit eigentlich besser abschneiden sollte, als das in der Vergangenheit der Fall war.
14: Wachstumsdynamik beobachten manche auch bei Energieinfrastruktur bzw. Aktien rund um erneuerbare Energien. Aber, sagt Stefan Risse vom Vermögensverwalter Arcatis,
16: das, was jetzt tatsächlich die erneuerbaren Energien nach vorne bringt, ist nicht so sehr das Thema Klimaschutz. Der Haupttreiber sind die stark steigenden Energiepreise.
14: Also teureres Öl, teureres Gas. Treiber sei aber der Iran-Krieg und weniger der Wunsch, nachhaltig zu investieren.
19: Das war Heidi Radwillers, Reporterin in der ARD-Finanzredaktion.
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19: Mit Jonas Ziegler.
12: A10 westlicher Berliner Ring Richtung Dreikafenland zwischen Großkreuz und Vöben, 20 Minuten Stau. Und Richtung Dreieckwerder zwischen Potsdam Nord und Vöben ebenfalls 20 Minuten. Stadtverkehr Berlin 100 Stadtring Richtung Wedding zwischen Kreuz Schöneberg und Schmargendorf 10 Minuten Stau. Ein paar Minuten länger dauert es auch stadteinwärts auf der A115 vor der Spanischen Allee in Zehlendorf auf dem Teltower Damm. Geduld brauchen Sie auch rund um die Elsenbrücke in Treptow. Wedding, die Seestraße ist zwischen Müller- und Guinea-Straße nach einem Unfall in Richtung A100 gesperrt. Tiergarten, die Scheidemannstraße und die John-Forster-Dulles-Allee sind zwischen Jitzrak-Rabin-Straße und Spreeweg bis morgen Abend wegen einer Laufveranstaltung gesperrt. Und zur S-Bahn Berlin, wegen kurzfristig notwendiger Bauarbeiten, fährt die S7 zwischen Gregnitzi und Potsdam Hauptbahnhof nur alle 20 Minuten.
19: 20 vor 2.
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19: Konrad Spremberg hier. Die CDU verliert in Umfragen, die AfD liegt klar vorne. In der Politikwissenschaft sagen viele, die CDU mache zu viel AfD-Politik, das sei der Grund dafür. Aber die Union handelt offenbar auch aus eigener Überzeugung, wenn sie sich für härtere Migrationspolitik einsetzt. Nachrichten mit Jonas Ziegler.
12: Bundesinnenminister Dobrindt hält trotz Forderungen aus der EU an den deutschen Grenzkontrollen fest. Das hat er heute auf einem Treffen der EU-Innenminister in Luxemburg klargemacht. Die Maßnahmen der vergangenen Monate seien wirkungsvoll gewesen und auch weiterhin notwendig. Dobrindt sprach von einer gelungenen Migrationswende. Deutschland ist eines von 9 Ländern des Schengen-Raums, das Kontrollen an Grenzen vornimmt. Die EU-Kommission hatte die Staaten aufgefordert, sie zu beenden. In Brüssel verweist man auf den neuen EU-Asylpakt, der in der kommenden Woche in Kraft tritt. Ein neues Einreisesystem und die Einigung auf Abschiebungen in Drittländer. Deutschland muss abgelehnte Asylbewerber, für die eigentlich ein anderes EU-Land zuständig ist, trotzdem angemessen unterstützen. Das hat der Europäische Gerichtshof in Luxemburg entschieden. Alle Mitgliedstaaten müssten Asylbewerbern einen angemessenen Lebensstandard gewähren. Aus der ARD-Rechtsredaktion Klaus Hempel.
17: Geklagt hatte ein Asylbewerber aus Afghanistan. Vor rund 5 Jahren hatte er in Deutschland einen Asylantrag gestellt. Er hatte dies aber zuvor schon in Rumänien getan. Der Afghane bekam weiterhin eine Unterkunft gestellt, Verpflegung und alles, was zur Körperpflege notwendig ist. Er bekam aber kein Geld mehr, etwa für Kleidung, für öffentliche Verkehrsmittel oder für sein Handy. Der Europäische Gerichtshof hat nun entschieden, dass solche Kürzungen rechtswidrig sind. Kleidung gehöre zu den elementarsten Bedürfnissen eines Menschen. Auch Geldleistungen, etwa für Fahrkarten oder Kommunikationsmittel, seien notwendig, um einem Asylbewerber ein Minimum an Selbstbestimmung zu gewährleisten.
12: Der früheren Berliner Gesundheitssenatorin Karlajce ist das Ruhegeld gestrichen worden. Das hat die Finanzverwaltung dem RBB bestätigt. Vorher hatte der Tagesspiegel berichtet. Karlajce war wegen Bestechlichkeit zu einer Bewährungsstrafe von 1 Jahr und 6 Monaten verurteilt worden. Eine Werbeagentur hatte ihre Hochzeitsfeier organisiert, dafür aber nie eine Rechnung gestellt. Später hatte die Agentur einen hohen Auftrag aus der Gesundheitsverwaltung bekommen. Karlajce hat den Vorwurf der Bestechung immer zurückgewiesen. Laut Verwaltung muss die SPD-Politikerin auch das Geld zurückzahlen, das sie seit Dezember 2025 erhalten hat, als das Urteil rechtskräftig wurde. In Berlin-Neukölln sind 16 Menschen verletzt worden, als ein Bus plötzlich stark gebremst hat. Wie ein Feuerwehrsprecher dem RBB gesagt hat, gibt es mindestens 3 Schwerverletzte. Die betroffenen Fahrgäste wurden demnach in unterschiedliche Krankenhäuser gebracht. Sie sollen in dem BVG-Bus gestürzt oder gegen Haltestangen gestoßen sein. Laut Polizei musste der Bus plötzlich bremsen, weil ein PKW auf die Busspur wechselte. Der 63-jährige Autofahrer steht unter Verdacht, Alkohol getrunken oder Drogen genommen zu haben. In Brandenburg gibt es immer mehr Fälle von häuslicher Gewalt. Wie Justizminister Grimm im Landtag sagte, haben die Staatsanwaltschaften allein im vergangenen Jahr knapp 3000 Mal ermittelt. Das seien rund 600 Fälle mehr als im Jahr davor, betonte der SPD-Politiker.
18: Wir verzeichnen im Bereich der häuslichen Gewalt deutschlandweit und auch in Brandenburg einen erheblichen Anstieg von Fällen. Nach der polizeilichen Kriminalstatistik sind, wenn man jetzt mal die Jahre von 21 und 25 sich anschaut, ist dort eine Steigerung von etwa 9% zu verzeichnen. Zeigen unsere Zahlen, dass Gewalt gegen Frauen, häusliche Gewalt einfach in einem besorgniserregenden Ausmaß vorkommt, dass wir dort ein gesellschaftliches Problem haben. Deswegen alles tun müssen an verschiedener Stellen, Prävention, Opferschutz, aber auch bei der konsequenten Verfolgung von Straftaten, dass wir dort einfach diese schlechte Entwicklung aufhalten und alles tun, was wir dort können.
12: Brandenburgs Justizminister Benjamin Grimm, SPD. Fußball-Bundesligist Bayer Leverkusen hat sich von Trainer Kasper Juhlmann getrennt. Das hat der Verein inzwischen offiziell bestätigt. Neuer Coach wird der Spanier Carlos Martinez Novell. Er kommt vom französischen Erstligisten Toulouse und gilt als Spezialist für die Entwicklung junger Spieler. Er hat einen Vertrag bis 2028 unterschrieben. Soweit die Nachrichten, weitere Meldungen aus Berlin und Brandenburg auf rbb24.de. Das Wetter. Am Nachmittag wolkiger und teils kräftige Schauer und Gewitter, maximal 26 Grad. Zurzeit in Berlin-Wannsee 22 und in Adlershof 24 Grad, in Lenzen in der Prignitz 18 und in Frankfurt-Oder 24 Grad. Morgen wechselhaft, gebietsweise Schauer und Gewitter bei 19 bis 21 Grad. Die Zeit 13.45 Uhr.
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19: Guten Tag, ich bin Konrad Spremberg. Eine Waffenruhe zeichnet sich ja dadurch aus, dass die Waffen ruhen. Insofern ist das wohl keine Waffenruhe zwischen Israel und Libanon, auch wenn die beiden Staaten eine vereinbart haben. Es wurden wieder neue Angriffe gemeldet, obwohl doch eigentlich Gespräche angekündigt waren. Genau darüber. Unsere Korrespondentin Anna Osius beschäftigt sich darum mit der Frage, sind diese Gespräche nur eine Farce?
20: Schon kurz nach der gemeinsamen Erklärung von Libanon, Israel und den USA zu einem neuen Versuch der Umsetzung einer Waffenruhe laufen im Libanon wieder die Eilmeldungen. Beschuss im Süden des Landes, israelisches Bombardement auf Städte und Dörfer. Und auch wieder Drohnen- und Raketenangriffe der Hisbollah-Miliz in Nordisrael. Der Krieg geht weiter, trotz erneut erklärter Waffenruhe. Also alles nur eine Farce? Erst gestern starb eine komplette Familie im Süden des Libanon, die gehofft hatte, die Waffenruhe würde gelten und sie wären zu Hause sicher. Sie waren in ihrem Haus, berichtet der Bruder des getöteten Familienvaters Jakub Abdallah. Sie hatten ihr Haus für einige Zeit verlassen, weil das Dorf bedroht wurde, aber dann dachten sie, jetzt ist es sicher, wir gehen zurück. In der Nacht wurde im Südlibanon auch ein UN-Blauhelm-Soldat getötet. Weitere verletzt, meldet die UN-Mission UNIFIL. Die Gewalt müsse aufhören, fordert UNIFIL in einer Erklärung. Insgesamt mehr als 3.400 Menschen wurden im Libanon seit Kriegsbeginn im März getötet. Bei dem heftigen israelischen Beschuss gegen Stellungen der Hisbollah-Miliz sterben immer wieder auch Zivilisten. Auf israelischer Seite wurden rund 30 Menschen getötet, die meisten Soldaten. Auch wenn viele Menschen im Libanon ein Ende der Gewalt fordern, die Verhandlungen mit Israel werden vielerorts skeptisch gesehen. Libanesinnen und Libanesen befürchten eine dauerhafte Besatzung Israels in Teilen des Landes. Die israelische Armee ist weit vorgerückt. Das Problem bei den Verhandlungen in Washington, die Hisbollah als Kriegspartei sitzt nicht mit am Verhandlungstisch, lehnt Gespräche ab. Die Hisbollah wird begreifen müssen, dass es nun ein Abkommen zwischen Israel und dem Libanon gibt, das von den USA unterstützt wird, so der israelische Botschafter in Washington, Yehiel Leiter. Das Pilotzonenprojekt wird unter US-Federführung stehen. Spezialeinheiten und die libanesische Armee werden die Kontrolle über verschiedene Gebiete übernehmen und sich schrittweise über den gesamten Süden ausbreiten, damit wir nicht erneut in jenes Muster verfallen, bei dem Israel abzieht, die Hisbollah zurückkehrt und wir das genau selbe durchmachen wie in den vergangenen 40 Jahren. Doch gelingt die Umsetzung? Der Libanon bleibt gespalten. Die Regierung, selbst nicht Kriegspartei, will ein Ende der Hisbollah-Macht im Libanon und ein Ende des iranischen Einflusses im Land. Aber die Regierung ist zu schwach, um die Hisbollah zu entwaffnen.

0: Libanon haben vereinbart, ihre Gespräche Ende Juni fortzusetzen. Wenn es nicht vorher zu einer Einigung mit dem Iran kommt, dürften aber mindestens bis dahin die Kämpfe im Libanon weitergehen. In einer Region, in der offiziell eine Waffenruhe gilt.
1: Unsere Korrespondentin Anna Osius war das mit einem Bericht aus Beirut. Die Corona-Krise fühlt sich für die meisten inzwischen weit weg an. Aber für einige Brandenburger Unternehmerinnen und Unternehmer hat die Corona-Soforthilfe jetzt ein ganz schön teures Nachspiel. RBB24-Landespolitik-Reporter Thorsten Südow berichtet.
2: Die Corona-Soforthilfe habe sie Ende März 2020 beantragt und auf den Anträgen sei zu lesen gewesen, dass diese Soforthilfe eine einmalige, nicht rückzahlbare Leistung sei, sagt Susanne Neumann, die eine Pension in Sedlitz bei Senftenberg damals betrieben hatte. Wenige Tage später galt dann eine neue Richtlinie, wonach Hilfen zurückgezahlt werden mussten, wenn sich der finanzielle Engpass nach 3 Monaten nicht als existenzbedrohend erwiesen hatte. Das habe sie aus dem Bescheid nicht so entnommen, sagt Susanne Naumann. Sie ist enttäuscht über das Urteil des Oberverwaltungsgerichtes Berlin-Brandenburg, das feststellte, es sei im Bescheid 2020 deutlich geworden, dass die Hilfe ausschließlich zur Überbrückung von existenzbedrohenden Liquiditätsengpässen gedacht gewesen sei.
3: Na, ich sag mal, der Bürger, der muss sich darauf verlassen können, was da an Anträgen steht, dass die juristischen Bestand haben und dass man sich auf das, was zum Zeitpunkt der Antragstellung geltenden rechtlichen Grundlagen ist, dass man sich darauf beziehen kann und darauf verlassen kann als Bürger. In der Antragstellung stand es drin, dass das nicht zurückzuzahlen ist. Und wenn das für mich als Antragsteller drin steht, dann nehme ich das so, wie es ist und glaube dem.
2: Susanne Naumann sieht sich vom Staat in der schwierigen Corona-Zeit alleingelassen.
3: Und das Vertrauen ist total in den Keller gerutscht, dem Staat gegenüber. Und ob man nochmal einen Antrag stellen wird, ja, das ist zu überdenken. Weil irgendwie versuchen sie dann krampfhaft Argumente zu finden, um ihre Versprechen nicht einzulösen, die sie einmal gegeben haben.
2: Revision wird vom Oberverwaltungsgericht in puncto Rechtmäßigkeit der Rückforderung von Corona-Soforthilfen nicht zugelassen. 9.000 Euro plus Zinsen zurückzahlen werde nicht leicht, schildert die Pensionsbetreiberin.
3: Ich habe das Geld nicht verfügbar, weil wir sind ein Kleinunternehmen und daraufhin zielt ja auch die Corona-Soforthilfe ab. Ich habe keine Rücklagen, dass ich jetzt 9.000 Euro plus Zinsen zurückzahlen kann. Also ich muss jetzt dafür einen Kredit aufnehmen.
2: Rechtsanwalt Frank Mittag hatte in der Verhandlung minutenlang die Argumente der Unternehmerin gegen die von der ILB geforderte Rückzahlung erläutert, ohne Erfolg.
4: Man darf also selbst in Notsituationen nicht darauf vertrauen, wenn der Staat Hilfe verspricht, so die kurzzeitig sogar gewährt. Irgendwann wird sie zurückgefordert.
2: Die Investitionsbank des Landes Brandenburg sieht ihre Rechtsauffassung mit der Entscheidung des Oberverwaltungsgerichtes bestätigt. Das schaffe Rechtssicherheit für die noch 70 laufenden Verfahren von Corona-Soforthilfen, deren Streitwert sich auf rund 850.000 Euro beläuft, so ein ILB-Sprecher. Die Investitionsbank des Landes Brandenburg habe immer deutlich gemacht, dass sie sich vorbehalte, Fälle zu prüfen und gegebenenfalls Gelder zurückzufordern. In der Corona-Soforthilfe 2020 sind im Land Brandenburg etwa 576 Millionen Euro für mehr als 65.000 Anträge ausgezahlt worden.
1: Und so holt die Soforthilfe in der Corona-Pandemie jetzt einige Brandenburger Unternehmerinnen und Unternehmer wieder ein. Thorsten Südow war das, unser Reporter. Wer einen Führerschein macht, muss Gefahrenbremsung üben. Die kann Leben retten. Und das gilt natürlich auch für Busfahrerinnen und Busfahrer. Aber so eine Notbremsung im Bus ist auf der anderen Seite auch gefährlich für die Fahrgäste. Das sehen wir heute. Ein BVG-Bus in Berlin musste scharf bremsen, weil ein Autofahrer plötzlich auf die Busspur gewechselt ist. Die Feuerwehr kam und musste sich um die Menschen im Bus kümmern, hat Sprecher Dominik Pretz dem RBB gesagt.
5: Insgesamt haben wir dann noch 29 Personen gehabt, die wir vom Rettungsdienst dann hier vor Ort gesichtet haben. Von diesen 29 Personen waren insgesamt 3 Personen etwas schwerer verletzt und wir hatten 13 leicht verletzte Personen. 13 weitere Personen waren unverletzt und wurden hier durch den Rettungsdienst vor uns auf der Einsatzstelle nur betreut.
1: Wer da vor den Bus gefahren ist und damit die Gefahrenbremsung nötig gemacht hat, das war ein 63 Jahre alter Autofahrer, wobei die Behörden vermuten, er könnte Alkohol getrunken oder andere Drogen genommen haben. Und weil sowas immer passieren kann, ist hier der Rat vom Feuerwehrsprecher Dominik Pretz.
5: Es herrscht keine Anschnallpflicht in den Bussen, aber nichtsdestotrotz sollte man im Bus immer zusehen, dass man sicheren Stand hat. Das heißt also eine Haltestange wenigstens finden, wo man sich dran festhalten kann oder einen Sitzplatz nehmen. Gerade ältere Personen oder Leute, die vielleicht etwas eingeschränkter sind, sollten hier auf einen sicheren Stand achten und sich im Bus trotzdem immer festhalten. Dass falls es halt wie hier zu einer Gefahrenbremsung kommt, man im besten Falle nicht hin.

0: fällt oder stürzt und sich dann natürlich auch nicht verletzt.
1: Sagt Dominik Pretz von der Berliner Feuerwehr. Viele Verletzte gab es heute, als ein BVG-Bus eine Gefahrenbremsung machen musste.
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1: Jetzt geht es um einen Künstler, den französisch-senegalesischen Arthouse-Regisseur Alain Gomi. Der war schon dreimal im Wettbewerb der Berlinale, auch in diesem Jahr mit seinem Film Dao. Ist das Porträt einer weit verzweigten Familie zwischen Guinea-Bissau und Frankreich, die anlässlich zweier Familienfeiern zusammenkommt. Heute kommt Dao in die Kinos. Unser Filmexperte Alexander Soyer hat Alain Gomi zur Vorpremiere seines Films in der vergangenen Woche getroffen.
3: I'm so happy to discover Berlin in a sunny day, warm, you know, because I'm used to be here during the Berlinale.
4: Er sei so froh, Berlin auch mal an einem warmen Tag entdecken zu können, so Alain Gomi, der die Stadt eher im Berlinale Februar gewohnt ist. Sommerliche Leichtigkeit passt auch viel besser zu Gomis neuem Film Dao, der sich schwermütiger, komplexer und ernsthafter anhört, als er es eigentlich ist. Ja, 3 Stunden lang, ja, so richtig wird nie klar, ob Dokumentation oder Spielfilm. Ja, es geht um die Identität, die Folklore und die Sicht auf sich selbst in einer Gruppe von Franzosen mit westafrikanischen Wurzeln. Aber man kann Dao eben auch als rauschendes Fest verstehen, das unter der Regie von Alain Gomi ein Eigenleben entwickeln sollte und durfte.
3: When I have realized that there will be a lot of different characters.
4: Als mir klar wurde, dass hier extrem viele Charaktere eine Rolle spielen, Menschen verschiedener Generationen, Frauen, Männer und das auch noch auf 2 Kontinenten, habe ich mich von der dummen Idee verabschiedet, hier alles für jeden genau aufzuschreiben, was er sagen oder tun soll. Ich wollte lieber diesen Menschen zuhören und zuschauen, die haben mehr zu sagen als ich. So ist dieses Projekt entstanden.
3: And that's how the process began.
4: So sieht man in den ersten Szenen Gomi beim Casting seines eigenen Films und in Gesprächen mit den Menschen, die später im Film bestimmte Rollen übernehmen, dabei aber gleichzeitig auch immer sie selbst bleiben. Ein eigenwilliger, experimenteller Mischling aus dokumentarischer Beobachtung und einer gewissen Fiktion als Rahmen und Spielfeld. Der fiktionale Aspekt ist für mich nicht nur so etwas wie, stell dir vor, du wärst eine Frau aus dem 18. Jahrhundert zum Beispiel. Für mich ist es etwas anderes, dass ich wirklich in eine Situation hineinversetzen und sich gleichzeitig selbst dabei zu entdecken, so dass aus der Fiktion dann fast eine Dokumentation wird. Es ist fantastisch zu sehen, was ein bisschen Fiktion auf den Tisch bringen kann, wenn sich alle auf das Spiel einlassen.
3: That's fantastic what fiction can bring, you know, on the table when everybody is happy to play the game.
4: Das Spiel ist hier. Einmal wird ein Familienfest und Stammesritual in einem westafrikanischen Dorf gefeiert, als eine Mutter mit ihrer Tochter aus Frankreich dort zu Besuch sind. Ein anderes Mal wird Hochzeit gefeiert in Paris. Und während man dabei ist, erlebt und spürt man, ohne dass es sich aufdrängt, Lebens- und Identitätswelten und vor allem die Verbindung von Menschen und Kulturen untereinander und zueinander. Alain Gomi.
3: That's it. It's just trying to adapt yourself. To discover more about yourself, to be
4: genau das ist es. Einfach nur der Versuch, mehr über sich selbst herauszufinden, eine innere Wahrheit zu finden. Wir alle spielen in unserem Leben verschiedene Rollen und versuchen gleichzeitig immer wieder zu uns selbst zurückzufinden. Diese Verbindung zwischen Außen und Innen, die ist entscheidend und notwendig.
3: Your social character in your inside is necessary, I think.
1: Das sagt der Filmemacher Alain Gomi. Sein Film Dao startet heute in den Kinos. Alexander Soyer, unser Filmreporter, hat mit ihm gesprochen.
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1: Zeit für den Blick aufs Wetter. Es gibt heute viele Wolken und ist im Moment noch überwiegend trocken in Brandenburg und Berlin, aber später am Nachmittag ziehen kräftige Schauer auf und da soll noch ein paar Gewitter drunter sein. Höchsttemperaturen heute 20 bis 26 Grad. Die aktuellen Temperaturen in Berlin 22 bis 24 Grad, Potsdam 23 Grad, Cottbus 25 Grad. Morgen neben trockenen Abschnitten mit Sonne auch wieder ein paar kompakte Wolken mit einzelnen Schauern und Gewittern. Ein bisschen kühler als heute.
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1: Jonas Ziegler.
8: A10 westlicher Berliner Ring Richtung Dreieckhafenland zwischen Großkreuz und Vöben 20 Minuten Stau. Und Richtung Dreieckwerder zwischen Potsdam Nord und Vöben ebenfalls 20 Minuten. Stadtverkehr Berlin A100 Stadtring Richtung Wedding zwischen Kreuz Schöneberg und Schmargendorf 10 Minuten Stau. Ein paar Minuten länger dauert es stadteinwärts auf der A115 vor der Spanischen Allee und in Zehlendorf auf dem Teltower Damm. Wedding, die Seestraße ist zwischen Müller und Guinea Straße nach einem Unfall Richtung A100 gesperrt. Tiergarten, die Scheidemannstraße und die John Foster Dulles Allee sind zwischen Yitzhak Rabin Straße und Spreeweg bis morgen Abend wegen einer Laufveranstaltung gesperrt. Zur S-Bahn Berlin wegen kurzfristig notwendiger Bauarbeiten fährt die Linie S7 zwischen Griebnitzsee und Potsdam Hauptbahnhof nur alle 20 Minuten.
1: 14 Uhr.
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1: Ich bin Konrad Spremberg, grüße Sie. Was ist wertvoller, die europäische Freizügigkeit oder die genaue Kontrolle von Staatsgrenzen? Das ist so eine knifflige Frage, weil beides zusammen nun mal nicht funktioniert. Eine von beiden Sachen leidet. Die Prioritäten des Bundesinnenministers sind klar und unverändert. Nachrichten mit Jonas Ziegler.
8: Bundesinnenminister Dobrindt hält trotz Forderungen aus der EU an den deutschen Grenzkontrollen fest. Das hat er heute auf einem Treffen der EU-Innenminister in Luxemburg klargemacht. Die Maßnahmen der vergangenen Monate seien wirkungsvoll gewesen und auch weiterhin notwendig. Dobrindt sprach von einer gelungenen Migrationswende. Deutschland ist eines von 9 Ländern des Schengen-Raums, das Kontrollen an Grenzen vornimmt. Die EU-Kommission hatte die Staaten aufgefordert, sie zu beenden. In Brüssel verweist man auf den neuen EU-Asylpakt, der in der kommenden Woche in Kraft tritt. Ein neues Einreisesystem und die Einigung auf Abschiebungen in Drittländer. Deutschland muss abgelehnte Asylbewerber auch dann unterstützen, wenn für sie eigentlich ein anderes EU-Land zuständig ist. Das hat der Europäische Gerichtshof in Luxemburg entschieden. Alle Mitgliedstaaten müssten den Asylbewerbern einen angemessenen Lebensstandard gewähren und soziale Teilhabe ermöglichen. Ein Afghaner hatte Deutschland verklagt, weil ihm im Jahr 2022 Leistungen gekürzt wurden. Er bekam zwar Essen und eine beheizte Unterkunft, aber kein Geld, keine Kleidung oder Haushaltsprodukte. Seit 2022 sind die Regelungen in Deutschland sogar noch verschärft worden, bis hin zum völligen Ausschluss von Leistungen. Im Libanon gehen die Kämpfe zwischen israelischem Militär und der Hisbollah weiter. Israel hat heute wieder mutmaßliche Stellungen der pro-iranischen Miliz bombardiert und setzt auch seinen Bodeneinsatz im Süden des Libanon fort. Vertriebene können noch nicht in ihre Häuser zurück, hieß es von Verteidigungsminister Katz. Die Hisbollah hat den Norden Israels weiter mit Drohnen und Raketen angegriffen. Gestern hatten die USA eine Waffenruhe vermittelt. Sie gilt aber nur zwischen Israel und dem Libanon. Die Hisbollah-Miliz saß nicht am Verhandlungstisch und lehnt direkte Gespräche weiterhin ab. In Berlin-Neukölln sind 16 Fahrgäste eines BVG-Busses verletzt worden. Die Fahrerin hatte auf der Johannisthaler Chaussee plötzlich stark bremsen müssen. Alexandra Karolczyk, RBB 24.
9: 2 der Fahrgäste wurden laut Feuerwehr bei der Gefahrenbremsung schwer verletzt. Sie wurden in umliegende Krankenhäuser gebracht. Laut Polizei musste der Bus plötzlich bremsen, weil ein 63-Jähriger mit seinem Auto von der Mittelspur rechts auf die Busspur gewechselt hat. Bei dem Mann besteht der Verdacht, dass er unter dem Einfluss von Alkohol und Drogen gefahren sein soll. Die Johannisthaler Chaussee war teilweise gesperrt, der Bus ist inzwischen weggefahren. Bei dem Einsatz war die Feuerwehr nach eigenen Angaben mit 36 Kräften und 8 Rettungswagen vor Ort.
8: Der früheren Berliner Gesundheitssenatorin Karl Leitsche ist das Ruhegeld gestrichen worden. Das hat die Finanzverwaltung dem RBB bestätigt. Vorher hatte der Tagesspiegel berichtet. Kalaidze war wegen Bestechlichkeit zu einer Bewährungsstrafe von 1 Jahr und 6 Monaten verurteilt worden. Eine Werbeagentur hatte ihre Hochzeitsfeier organisiert, dafür aber nie eine Rechnung gestellt. Später hatte die Agentur einen hohen Auftrag aus der Gesundheitsverwaltung bekommen. Kalaidze hat den Vorwurf der Bestechung immer zurückgewiesen. Laut Verwaltung muss die SPD-Politikerin auch das Geld zurückzahlen, das sie seit Dezember 2025 erhalten hat, als das Urteil rechtskräftig wurde. In Potsdam könnten Parkplätze an Supermärkten künftig außerhalb der Öffnungszeiten frei genutzt werden. Die Stadtverordnetenversammlung hat bei ihrer Sitzung gestern beschlossen, zu prüfen, ob Autofahrer dort grundsätzlich abends, nachts und am Wochenende parken dürfen. Aus Potsdam Felix Moniak.
10: Vor allem in dicht bebauten Vierteln soll das den Parkdruck senken und die Parkplatzsuche verkürzen. Neue Parkflächen und zusätzliche Versiegelung ließen sich so womöglich vermeiden. Die Stadt will jetzt mit den Betreibern großer Märkte sprechen. Bis November soll ein erster Sachstand vorliegen. Beantragt hat das die Fraktion Die Andere.
8: Fußball-Bundesligist Bayer Leverkusen hat sich von Trainer Kasper Juhlmann getrennt. Das hat der Verein inzwischen offiziell bestätigt. Neuer Coach wird der Spanier Carlos Martinez Novell. Er kommt vom französischen Erstligisten Toulouse und gilt als Spezialist für die Entwicklung junger Spieler. Er hat einen Vertrag bis 2028 unterschrieben. Soweit die Nachrichten. 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Das Wetter. Am Nachmittag wolkiger und teils kräftige Schauer und Gewitter, maximal 26 Grad. Zurzeit in Berlin-Wannsee 22 und in Adlershof 24 Grad, in Lenzen 18 und in Frankfurt-Oder 24 Grad. Böig auffrischender Wind aus Süd bis Südwest. Morgen wechselhaft, gebietsweise Schauer und Gewitter bei 19 bis 21 Grad. Abschließend die Zeit, es ist 14.05 Uhr.
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1: Ich bin Konrad Spremberg, hallo. Wie unbeliebt ist eigentlich Deutschland auf der politischen Weltbühne? Das ist die Frage nach der Wahl zum UN-Sicherheitsrat gestern. Dieses, man könnte sagen, Friedensgremium der Vereinten Nationen. Die meisten Staaten der Welt wechseln sich darin ab und eigentlich wurde mit großer Regelmäßigkeit Deutschland dort reingewählt. Bis jetzt. Deutschland hatte sich wieder beworben und ist gestern zum ersten Mal gescheitert. Gegen zwei viel kleinere Staaten, gegen Österreich und Portugal. Die hatten sich beide schon deutlich früher darauf beworben, auf diesen Sitz als Deutschland. Aber das kann doch nicht der Hauptgrund sein. Deswegen habe ich vorhin gesprochen mit einem Korrespondenten und einer Korrespondentin in genau diesen Ländern. In Österreich ist Oliver Schosch unser Korrespondent, im ARD-Studio Madrid und damit für Portugal zuständig, Franka Welz. Und ich habe zuerst Franka gefragt, was denn das Wichtigste war aus ihrer Sicht, womit Portugal in der UNO für sich geworben hat, damit diesen Platz, diesen Sitz im Sicherheitsrat zu bekommen.
11: Also Portugal hat zum einen drei große Ps für sich ins Rennen geschickt, nämlich Prevent, Partner, Protect, also Konflikte verhindern, mit allen zusammenarbeiten und den Frieden sichern. Das ist so der große Kontext, der über allem steht und halt auch damit beworben, wir haben das jetzt schon dreimal gemacht. Die hatten ja schon dreimal den nichtständigen Sitz im UN-Sicherheitsrat, jetzt ist es das vierte Mal. Das heißt Verlässlichkeit und Kontinuität versprochen und dann nochmal gesagt, außerdem Multilateralismus ist quasi in der DNA der portugiesischen Außenpolitik und hält den Ansatz der Mediation und der präventiven Diplomatie für das Gebot der Stunde und das scheinen andere auch so gesehen zu haben.
1: Na gut, ein paar Mal gemacht hat es Deutschland auch schon. Oliver, mit welchem Kernargument hat Österreich Wahlkampf für sich, für diesen Sicherheitsrat gemacht?
12: Ja, es waren ähnliche Argumente. Also ich glaube, das zählt schon, dass man sich lange beworben hat. Österreich hat sich am längsten beworben, schon vor 15 Jahren und es lief dann immer so als Werbekampagne nebenbei her. Also das soll schon auch gutiert werden von den Ländern, wenn man es lange versucht. Ja, Österreich sagte über sich selbst, wir sind schon seit 70 Jahren UN-Mitglied. In unserem Land sitzt ja auch ein Teil der UN. Wir sind das Land der militärischen Neutralität. Wir waren auch schon dreimal zuverlässig Mitglied im Sicherheitsrat. Und Österreich sagt, wir stehen für Frieden und Stabilität in der Welt. Und wir wollen auch die Stimmen der kleinen Länder in den Vereinten Nationen stärken. Das waren so die Argumente.
1: Trotzdem ist Deutschland in diese Wahl gestern mit einem ganz schönen Selbstbewusstsein reingegangen, was dann enttäuscht wurde. Und jetzt gerade wird viel darüber diskutiert, welche aktuellen politischen Gründe es für diese Enttäuschung geben könnte. Es ist ja eine Besonderheit in diesem Sicherheitsrat, dass es 5 ständige Mitglieder gibt. Die sitzen immer drin und haben Vetorecht. Darunter ist Russland. Russland dürfte harte Lobbyarbeit gegen Deutschland gemacht haben, weil Deutschland das Thema Ukraine-Krieg im Sicherheitsrat sehr stark machen wollte. Franka, interessiert sich Portugal weniger als Deutschland für die Ukraine?
11: Nein, ganz im Gegenteil. Also ich wage jetzt mich mal aus dem Fenster zu lehnen, um zu sagen, dass im deutschen Fall auch ein bisschen das Problem Mittelmaß und Hybris wieder mal zugeschlagen hat, wie so oft. Denn auch Portugal unter der relativ neuen mit Rechtsregierung von Premierminister Luís Montenegro bleibt bei seiner unterstützenden Haltung zur Ukraine, hält die russische Militäraggression für einen schwerwiegenden Verstoß gegen das Völkerrecht und gegen die in der UN-Charta verankerten Grundsätze und sagt aber auch, Souveränität und territoriale Integrität der Ukraine kann man nur mit einer entschlossenen und geeinten internationalen Reaktion verteidigen. Und ich glaube, was einfach da wieder funktioniert hat, ähnlich wie bei Österreich, ist, dass Portugal sehr betont hat, wir wollen mit anderen arbeiten und nicht sagen, wir machen das zum Thema, sondern wir alle machen das zum Thema.
1: Oliver, in Wien, gestern war immer wieder von Österreich als neutralem Staat die Rede. Und ich habe nicht ganz verstanden, wer hier gerade Österreich als zweite Schweiz inszeniert. Also wie ist das in dem Zusammenhang gemeint, neutrales Österreich?
12: Also Österreich verurteilt auch Russland für seine Angriffe auf die Ukraine und unterstützt auch die Ukraine, nur eben nicht so aktiv mit tödlichen Waffen wegen der militärischen Neutralität. Aber ich glaube auch jetzt Russland als den Verhinderer und sie hätten die nötige Menge an Staaten davon überzeugt, nichts für Deutschland zu stimmen. Also ich weiß nicht, ob das jetzt der entscheidende Grund war, da bin ich mir auch nicht so sicher und eher skeptisch.
1: Na dann gucken wir nochmal auf ein zweites Konfliktthema, das ist der Krieg im Nahen Osten. Viele Länder werfen Deutschland vor, zu unkritisch mit Israel zu sein und bei den Betroffenen von israelischen Angriffen nicht so genau hinzugucken. Das scheint die Mehrheit der UN nicht okay zu finden, ist zu hören. Franka, wie verhält sich Portugal in diesem Konflikt?
11: Also die haben da, wie ich finde, eine bemerkenswert differenzierte Haltung. Also zum einen hat Portugal einen Palästinenserstaat wie Spanien zuvor und andere Länder im vergangenen Jahr auch anerkannt, setzt sich also ebenfalls für eine Zwei-Staaten-Lösung ein und hat dann aber wiederum, wenn wir jetzt die andere große Front im Nahen Osten uns angucken, auch sehr klar die vom Iran angegriffenen Länder unterstützt, nachdem Israel und die USA ihre Angriffe gegen den Iran gestartet haben. Also Portugal ist da relativ ausgewogen unterwegs.
1: Oliver, war das Thema auch aus deiner Sicht bestimmend oder würdest du den Erfolg Österreichs auf noch was ganz anderes zurückführen?
12: Also ich glaube, am Thema Israel kann es da nicht gelegen haben, weil Österreich hatte eigentlich fast die gleiche Position wie Deutschland. Man ist klar ein Partner Israels, man sieht das Recht Israels auf Selbstverteidigung gegen den Terror der Hamas und bei allen militärischen Angriffen der israelischen Armee, bei denen unschuldige Zivilisten getötet werden, da tut man sich ähnlich schwer wie Deutschland mit einer klaren Verurteilung. Also auch Deutschland sieht eine historische Verantwortung gegenüber Israel und den Juden wegen des Holocaust. Also da ist die Haltung eigentlich gleich wie in Deutschland.
1: Dann bin ich jetzt doch wieder bei der Frage. Deutschland wird ja gerade, wie ihr auch vorhin beide schon kurz gesagt habt, auch vorgeworfen, sich vorher vielleicht nicht so richtig bemüht zu haben wie andere Staaten, auch zum Teil zu wenig Präsenz gezeigt zu haben bei der UNO. Mit wie viel Aufwand haben sich denn Österreich und Portugal da reingeworfen? Also Österreich hast du vorhin schon kurz erwähnt. Wie war das bei Portugal und Franka jetzt im Vorfeld?
11: Naja, also Portugal hat ja seinen letzten nichtständigen Sitz im UN-Sicherheitsrat 2012 räumen müssen und der war also quasi noch warm. Da lief die nächste Kampagne für den Wahlgang jetzt, also 2026, schon an. Das ist also ein Projekt, das wirklich partei- und regierungsübergreifend jetzt auch schon über 13 Jahre lang betrieben worden ist. Also nicht so viel weniger als Österreich. Und zum Beispiel auch noch ein halbes Jahr vor dem Wahlgang ist der portugiesische Außenminister Rangel auch noch mal wirklich intensiv auf Rundreise gegangen, um nochmal viele Gespräche zu führen und die Vorteile einer portugiesischen Präsenz in dem Gremium hervorzuheben. Und ich denke eben doch, dass das eben auch geschätzt wurde, dass halt auf portugiesischer Seite nie das Signal gesendet wird, wir werfen sehr viel Geld in diese ganze Geschichte rein, deshalb sehen wir uns als gesetzt an, sondern dass man immer wieder gesagt hat, also jede Stimme ist wichtig und wir machen uns auch die Mühe und nehmen uns die Zeit, die Leute zu überzeugen.
1: Mich würde zum Schluss interessieren, wie da jetzt eigentlich bei euch vor Ort so drüber geredet wird. Ist da Häme zu spüren gegenüber Deutschland? Ist das Mitleid, was ihr da hört? Wie ist das bei dir, Oliver? Wie ist es in Österreich?
12: Also Österreich zeigt ja traditionell gerne Häme gegenüber Deutschland, vor allem beim Fußball. Da freuen sich viele, wenn Deutschland immer verliert. Aber bei dem Thema UN-Sicherheitsrat, das ist schon anders. Also ich denke, das Thema ist einfach viel zu ernst. Die österreichische Außenministerin Beate Meinl-Reisinger von den liberalen Neos, die betont, dass es keine Häme gibt. Das können wir uns mal ganz kurz anhören.
13: Konkret ist zu diesem Match, das ein bisschen da in den letzten Wochen sich hochgejazzt wurde zwischen Österreich und Deutschland. Ich glaube weniger, dass es daran lag, dass man sagen kann, das ist eine Absage an die deutsche Außenpolitik. Ich weise auch darauf hin, dass wir ja in vielerlei Hinsicht gemeinsam mit einer Stimme sprechen.
12: Ja, das stimmt schon. Also Deutschland und Österreich sind sich von ihren Positionen in der Außenpolitik schon sehr ähnlich, sind sehr nah beieinander.
1: Wie reden Sie in Portugal gerade drüber, Franka? Wie viel Häme, wie viel Mitleid oder Achselzucken dort?
11: Also Häme ist einfach keine sehr verbreitete Eigenschaft in Portugal. Also ich habe das in weiten Teilen der deutschen Berichterstattung durchaus anders wahrgenommen. Aber in Portugal freut man sich, dass man vor allem erneut eine neue erfolgreiche Bewerbung gestemmt hat. Und muss eben auch sagen, also gerade als so kleine Macht, das ist ja nicht mal eine Mittelmacht, als wirklich kleines Land, ist Portugal sich dessen auch bewusst, dass also diese Sachen, oh, wir machen euch jetzt so lange Nase, weil wir es geschafft haben und ihr nicht, dass dafür, wie Oliver gerade richtig gesagt hat, die Lage viel zu ernst ist.
1: Portugal und Österreich sitzen ab dem kommenden Jahr jeweils 2 Jahre im UN-Sicherheitsrat. Deutschland hat es im Gegensatz zu den beiden dort nicht reingeschafft. Das war eine Analyse mit Franka Welz, unserer Korrespondentin für Portugal, und mit Oliver Schosch, unserem Korrespondenten in Österreich. Hier ist das rbb24-Inforadio, 14.14 Uhr jetzt. Mit einem der Themen des UN-Sicherheitsrats wollen wir uns noch weiter beschäftigen, mit Russlands Krieg gegen die Ukraine. Da gibt's gerade so überaus harte Angriffe auf Kiew und andere ukrainische Städte mit Bomben, Drohnen und Mittelstreckenraketen aus Russland. Ukrainische Drohnen zerstören andererseits immer häufiger russische Brücken, Tanklager und Militäranlagen. Auch Zivilisten seien davon betroffen, so der Vorwurf aus Russland. Kommt jetzt eine Kriegswende zugunsten der Ukraine? Die Frage diskutieren wir heute Abend beim Mitreden unserer Talksendung der ARD Inforadios. Kommt heute Abend vom MDR die Sendung? Darum hat sich Reporter Robin Hartmann vorab in Dresden umgehört.
14: Ich glaube nicht, dass das mit militärischen Mitteln geklärt wird.
15: Also auf jeden Fall ist wichtig, dass man die Ukraine weiter unterstützen. Also so sehe ich das, dass irgendwann der Druck auf Russland dann irgendwann so groß ist, dass es zu einer Entscheidung kommt.
16: Jetzt sich einen Frontverlauf einfrieren, das wäre wohl das Beste.
17: Die EU mischt sich doch sonst in alles ein. Da kann sie doch mal nur ein Machtwort sprechen und sagen Schluss, aus.
18: Ich halte den Sieg für die Ukraine für unwahrscheinlich. Ich habe aber auch die Nachrichten verfolgt und gesehen, dass die zunehmend erfolgreich sind mit ihren Drohnen. Ob das nur die Russen letztendlich, das wäre nur meine Hoffnung, davon abhält, das nur zu forcieren. Aber die überziehen ja die Ukraine nach wie vor mit schweren Angriffen. Ich frage mich jeden Tag, wann hört das auf?
1: Viele Fragen bei den Menschen in Dresden. Welche Fragen haben Sie zur Chance, den Ukraine-Krieg zu beenden? Diskutieren Sie gerne mit, wenn Sie mögen, ab 20.15 Uhr heute Abend auch hier im rbb24-Inforadio. 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
1: In der Fußball-Bundesliga gibt es einen Trainerwechsel. Bayer Leverkusen trennt sich von Kasper Juhlmann. Der Nachfolger steht schon fest. Fußballreporter Maxim Steinbeck berichtet.
19: Derzeit steht der Spanier Carles Martinez Novell beim französischen Erstligisten FC Toulouse unter Vertrag. Zur neuen Saison übernimmt er das Traineramt am Rhein. Der 42-Jährige arbeitete unter anderem in der Jugendabteilung von Espanyol Barcelona und in La Masia, der Talentschmiede Barcelonas. Der Spanier, der Toulouse in der vergangenen Saison auf Rang 9 führte und 2023 noch als Co-Trainer mit dem Club Pokalsieger wurde, unterschreibt einen Vertrag bis 2028. Martinez Novell wird damit Nachfolger von Kasper Juhlmann, der nach einer durchwachsenen Saison keine Zukunft mehr im Verein hat. Dass Juhlmann den Club verlassen muss, wirkte schon während der noch laufenden Saison wahrscheinlich. Der 54-Jährige hatte Bayer schon nach dem zweiten Spieltag von Erik ten Hag übernommen und mit einer starken Hinrunde stabilisiert. Die Rückrunde aber verlief enttäuschend. Das Team verpasste die erneute Qualifikation für die Champions League.
1: Und jetzt gucken wir zu uns in die Region. In Falkensee wird am Samstag geboxt. Es geht um deutsche Meistertitel und EM-Gürtel. Auch zwei Berliner steigen in den Ring, berichtet rbb24-Inforadio-Reporter Jakob Rüger.
20: Immer wieder treffen die Boxhandschuhe aufeinander. Hamza Chadalov schlägt in die Deckung seines Freundes Paul Wall. Am Samstag steigen die beiden in Falkensee in den Ring.
21: Fiebert man meistens sogar mehr für den anderen mit als für sich selbst. Also ist bei mir auf jeden Fall so, ich bin aufgeregter bei seinen Kämpfen als bei meinen.
20: Sagt Paul Wall. Seit 20 Jahren sind die beiden Boxer eng befreundet. Beim Boxring Eintracht Berlin in Hellersdorf trainierten sie Anfang 2000 gemeinsam und feierten auf Landesebene Erfolge. Im Individualsport Boxen wurde das Duo unzertrennlich, erklärt Hamza Chadalov.
22: Wir sind zusammen aufgewachsen, wir haben zusammen auch mit dem Sport angefangen. Und seitdem geht unser Weg natürlich, wir haben den gleichen Weg, wir haben das gleiche Ziel.
20: Nach unzähligen Meisterschaften im Jugendbereich wurden beide 2022 Profis. Der 27-jährige Hamza Chadalov boxt im Super-Federgewicht.
21: Er ist der talentiertere von uns beiden, kann ich auf jeden Fall so sagen.
20: Der 2 Jahre ältere Paul Wall ist etwas größer und schwerer, tritt im Superweltergewicht an.
21: Ich bin vielleicht ein bisschen fleißiger, so ein bisschen, sage ich mal, engstirniger, was so eine Sache angeht, aber er hat auf jeden Fall mehr Talent. Jeder kann von dem anderen was abgucken und so wachsen, ja.
20: In Falkensee will Wall gegen den Italiener Damiano Falcinelli IBF-Europameister werden. Schadalow kämpft um die internationale deutsche Meisterschaft gegen Kanan Hussein-Aliyev aus Magdeburg. Für die Zukunft haben die beiden ein gemeinsames Ziel.
22: Wir wollen beide Weltmeister werden.
21: Am besten vielleicht noch am gleichen Abend. Das wäre natürlich ideal. Ja. So wie wir zusammen angefangen, so bringen wir es dann auch bis an die Spitze.
20: Für den großen Traum vom WM-Kampf sollte der Boxabend am Samstag aber erst einmal erfolgreich verlaufen. Für die beiden Freunde aus Berlin.
1: Samstag wird geboxt in der Stadthalle Falkensee. Um 18 Uhr geht's da los.
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1: Ich sag Ihnen, wie warm es ist in der Region. Gerade haben wir Temperaturen von 22 bis 24 Grad in Berlin. 20 Grad in Perleberg, Frankfurt an der Oder, 24 Grad. Der Tag geht weiter mit vielen Wolken. Es ist noch weitgehend trocken, aber im Laufe des Nachmittags kommen nach und nach immer mehr kräftige Schauer und Gewitter zu uns. Die Höchsttemperaturen heute liegen zwischen 20 und 26 Grad.
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1: Hier ist Jonas Ziegler.
8: Für die Prignitz gibt es eine Unwetterwarnung. Starkregen, Hagel und orkanartige Böen sind möglich. A10 westlicher Berliner Ring Richtung Dreikafeland zwischen Großkreuz und Vöben 20 Minuten Stau. Und Richtung Dreieckwerder zwischen Potsdam-Nord und Vöben ebenfalls 20 Minuten. Vorsicht auf der A113 zwischen Waltersdorfer Dreieck und Schönefelder Kreuz. Behindert Rauch die Sicht. Stadtverkehr Berlin 100 Stadtring Richtung Wedding zwischen Kreuz Schöneberg und Schmargendorf Stau. Marzahn-Blumenberger Damm zwischen Landsberger Allee und Zindorfer Straße ist Richtung Köpenick bis Mitte Juni nur eine Spur frei. Wedding, die Seestraße ist zwischen Müller und Guinea Straße nach einem Unfall Richtung 100 gesperrt. 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
1: 14.20 Uhr.
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1: Konrad Spremberg hier. Wenn es hart auf hart kommt, dann denkt Deutschland mehr an sich als an die anderen. Gut so, würde wahrscheinlich der Bundesinnenminister sagen. Die Europäische Union ist aber nicht so amüsiert. Was sie sich beim Thema Grenzen von Deutschland wünscht, wird einfach abgeblockt. Jonas Ziegler hat die Nachrichten.
8: Bundesinnenminister Dobrindt will an den deutschen Grenzkontrollen festhalten. Das hat er beim Treffen der EU-Innenminister bekräftigt. Dobrindt sprach von einer gelungenen Migrationswende, auch dank der Kontrollen. Er stellt sich damit gegen Forderungen der EU-Kommission. Aus Luxemburg Katrin Schmidt.
3: Von Innenminister Dobrindt gab es ein klares Nein auf die Frage, ob ihn die wiederholte Kritik der EU-Kommission an den deutschen Grenzkontrollen zum Umdenken bewege. Die Maßnahmen der vergangenen Monate seien wirkungsvoll gewesen. Sie würden entsprechend den Fortschritten der EU-Migrationspolitik flexibel weiterentwickelt. Aber wir werden diese Kontrollen auch weiterhin brauchen, so Dobrindt in Luxemburg. Insgesamt 9 Länder des Schengen-Raums nehmen derzeit noch Kontrollen an ihren Grenzen zu anderen Schengen-Ländern vor. Darunter neben Deutschland auch Österreich und die Niederlande. Die EU-Kommission hat diesen Staaten Anfang der Woche erneut nahegelegt, die Kontrollen zu beenden. Es fehle eine ausreichende Begründung für die angebliche Bedrohungslage, die diese Kontrollen im eigentlich grenzfreien Schengen-Raum rechtfertigten.
8: Die Innenminister der EU beraten heute über den Aufenthaltsstatus ukrainischer Kriegsflüchtlinge in der Europäischen Union. Aktuell wird ihnen ein Schutzstatus gewährt, ohne dass sie ein Asylverfahren durchlaufen müssen. Nun zeichnet sich in der EU eine Mehrheit dafür ab, dass diese Regelung für Ukrainer im wehrpflichtigen Alter zwischen 23 und 60 Jahren nicht mehr gelten soll. Aus Sicht mehrerer EU-Innenminister braucht die Ukraine ihre Männer, um ihre Verteidigungs- und Wirtschaftsfähigkeit zu erhalten. Auch Bundesinnenminister Dobrindt zeigt sich offen für die Änderungen. Bundesgesundheitsministerin Warken will mit einer Reihe von Maßnahmen die Finanzprobleme in der Pflegeversicherung angehen. Welche das sind, geht aus dem Gesetzentwurf hervor, der dem Hauptstadtstudio vorliegt. Demnach soll unter anderem der Beitrag für Kinderlose steigen. Von dort Isabel Karras.
4: Ziel ist es, die Ausgaben der Pflegekassen zu bremsen. Zur Gegenfinanzierung setzt Waken auf zusätzliche Einnahmen. So sollen Gutverdiener durch eine höhere Beitragsbemessungsgrenze stärker belastet werden. Kinderlose sollen einen höheren Zuschlag zahlen. Außerdem sollen Arbeitgeber künftig auch für Minijobber Beiträge zur Pflegeversicherung entrichten. Mit dem Reformpaket reagiert das Gesundheitsministerium auf die angespannte Finanzlage der Pflegeversicherung. Ohne die Reform würde nach Berechnungen des Ministeriums allein im kommenden Jahr ein Defizit von rund 7,6 Milliarden Euro drohen.
8: In Berlin-Neukölln sind 16 Menschen verletzt worden, als ein Bus plötzlich stark gebremst hat. Wie ein Feuerwehrsprecher dem RBB gesagt hat, gibt es mindestens 3 Schwerverletzte. Die betroffenen Fahrgäste wurden demnach in unterschiedliche Krankenhäuser gebracht. Sie sollen in dem BVG-Bus gestürzt oder gegen Haltestangen gestoßen sein. Laut Polizei musste der Bus plötzlich bremsen, weil ein PKW auf die Busspur wechselte. Der 63-jährige Autofahrer steht unter Verdacht, Alkohol getrunken oder Drogen genommen zu haben. Der früheren Berliner Gesundheitssenatorin Karleidze ist das Ruhegeld gestrichen worden. Das hat die Finanzverwaltung dem RBB bestätigt. Vorher hatte der Tagesspiegel berichtet. Karleidze war wegen Bestechlichkeit zu einer Bewährungsstrafe von 1 Jahr und 6 Monaten verurteilt worden. Eine Werbeagentur hatte ihre Hochzeitsfeier organisiert, dafür aber nie eine Rechnung gestellt. Später hatte die Agentur einen hohen Auftrag aus der Gesundheitsverwaltung bekommen. Karleidze hat den Vorwurf der Bestechung immer zurückgewiesen. Laut Verwaltung muss die SPD-Politikerin auch das Geld zurückzahlen, das sie seit Dezember 2025 erhalten hat, als das Urteil rechtskräftig wurde. Fälle von häuslicher Gewalt haben in Brandenburg stark zugenommen. Wie Justizminister Grimm im Landtag sagte, stieg die Zahl zwischen den Jahren 2021 und 2025 um rund 9%. Allein im vergangenen Jahr hätten die Staatsanwaltschaften knapp 3000 Ermittlungsverfahren geführt, so der SPD-Politiker. Das seien rund 600 mehr als im Jahr davor. Man müsse nun auch mit einer konsequenten Strafverfolgung dagegenhalten, sagte Grimm. Die Landesregierung befürworte etwa die Einführung der elektronischen Fußfessel. Über eine entsprechende Reform des sogenannten Gewaltschutzgesetzes laufen gerade Beratungen im Bundestag. Das Wetter: am Nachmittag teils kräftige Schauer und Gewitter. Für die Prignitz gilt eine Unwetterwarnung des Deutschen Wetterdienstes. Starkregen, Hagel und orkanartige Böen sind möglich. Zurzeit in Berlin-Wannsee 22 und in Adlershof 24 Grad, in Lenzen 18 und in Frankfurt-Oder 24 Grad. Morgen wechselhaft, gebietsweise Schauer und Gewitter bei 19 bis 21 Grad. Die Zeit 14.26 Uhr.
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1: Konrad Spremberg hier. Wie gehen Menschen damit um, wenn auf einmal alles anders ist? Ich finde, ein gutes Beispiel für radikalen Wandel ist die Brandenburger Lausitz mit dem Kohleausstieg. Das ist so ein großes Thema des Wandels, aber es gibt so viele andere Beispiele. Wir im RBB beschäftigen uns mit dem Wandel in einer Reihe von Gesprächen. Der Gast heute ist Matthias Platzeck, Ex-Ministerpräsident von Brandenburg, SPD-Bundesvorsitzender, Chef der Kohlekommission, Verfechter eines Dialogs mit Russland und. Wandel ist das Thema und Andreas Rausch hat ihn zum Gespräch getroffen. Bevor wir das hören, aber um 14.56 Uhr im RBB 24 Inforadio noch der Verkehrsservice mit einer Gefahrenmeldung. Vorsicht bitte auf der A9 Berlin Richtung Leipzig. Zwischen Niemeck und Kleinmarzehns liegt ein Plastikteil auf der Fahrbahn. Und jetzt das Gespräch mit Matthias Platzeck.
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6: Wenn wir über das Thema Transformation und Wandel reden, ist gerade in Ostdeutschland immer die Rede davon, dass das Ängste auslöst und möglicherweise auch Schmerzen verursacht hat in der Vergangenheit, weshalb man dem Neuen eher skeptisch gegenübersteht. Sie haben ganz viel Wandel in Ihrem Leben erlebt. Was war denn der Punkt, der für Sie am schmerzhaftesten war?
7: Also es gab mehrere Punkte, die schwierig waren. Der schmerzhafteste war wahrscheinlich 2013, als es einfach nötig war und auch sinnvoll war und am Ende auch gut war, sich zurückzuziehen. Und das war einfach die Einsicht in die Notwendigkeit. Und das tat am Anfang sehr weh, weil ich habe das, was ich getan habe, neben allem Ärger, der manchmal am Wegesrand lag, auch mit viel Freude gemacht und richtig gerne gemacht. Aber ich sag mal, der größte Fehler, den man machen kann, glaube ich, ist, sich für unersetzbar zu halten. Und einem unserer Töchter hat mir das, ich lag ja damals in der Klinik nach einem Schlaganfall, sehr deutlich gesagt, dass es dann auch so weitergeht und vielleicht sogar besser weitergeht, sagt sie.
6: Lassen Sie schon Gefahr, daran zu glauben, dass Sie unersetzbar seien? Also brauchten Sie jemanden, der Sie da zurückholt?
7: Nee, nicht so unbedingt, aber wenn man die Sachen, die man tut, gerne macht und eigentlich noch auch was vorhat, und wir hatten damals noch eine ganze Menge vor, da hat man natürlich einiges im Kopf, was dann so bis dahin und danach passieren soll. Und das ist ganz gut, wenn einer mal ein bisschen rüttelt und sagt, Junge, komm, es reicht.
6: Sie haben in Ihrer Zeit als aktiver Politiker sich dafür eingesetzt, dass man mit einem anderen Blick möglicherweise, als das bis dahin in der Praxis stattgefunden hat, auf den Ostdeutschen schaut. Also Stichwort die Herkunft mehr in den Blick zu nehmen, Stichwort gebrochene Biografien, von denen damals noch nicht wirklich so im großen Maßstab die Rede war. Und ein Stück weit daraus auch Selbstbewusstsein zu tanken durchaus. Ist das auch ein Grund aus Ihrer Sicht, weshalb es bis heute eher mit einer gefühlten großen Skepsis, was Veränderungen, was irgendwie Umbrüche, was Neuanfänge zu tun hat, dass man da im Osten vielleicht auch eher ein bisschen skeptisch auf solche Prozesse reagiert? Hat das da die Wurzel aus Ihrer Sicht?
7: Also ich glaube, was wir durchaus beschönigend, vielleicht sollte es auch mutmachend sein, viele Jahre den Umbruch genannt haben und den Aufbruch, was es ja in Teilen war, ist für eine große Zahl Menschen, wahrscheinlich sogar für eine Mehrheit in einer gewissen Beziehung, erstmal ein Zusammenbruch gewesen. Das zu realisieren, das auch ehrlich zu sagen, dass es damals nicht passiert, das haben wir auch nicht gemacht. Vielleicht nachvollziehbar, weil man wollte ja irgendwie raus aus diesem Tohuwabohu und nach vorne kommen. Ein zweiter Punkt ist, ich glaube, wir haben mehrere Fehler gemacht, das bleibt auch nicht aus im Zuge der Wiedervereinigung. Einer der gravierendsten, aus meiner Sicht zumindest, war, dass wir diesen vielen Millionen Menschen im Osten in diese neue Gemeinschaft keine Haltegriffe mitgegeben haben. Also wenn eine größere Gemeinschaft, die auch die erfolgreichere war, das muss man ohne Wenn und Aber sagen, und diesen Systemwettbewerb haben sie gewonnen, hat der Westen ganz klar gewonnen, und die meisten Bürger der damaligen DDR wollten ja auch in dieses System eintreten. Aber wenn diese Gemeinschaft klug und weitsichtig handelt, dann muss sie der kleineren, der auch zahlenmäßig kleineren und systemmäßig unterlegenen Gesellschaft, wenn sie möchte, dass es eine Gemeinschaft wird, sowas, was wir heute innere Einheit nennen, was das auch immer genau ist, dann muss sie so klug sein, der kleineren Gemeinschaft auch was mitzugeben von ihren Lebensinhalten, von ihren Sozialtechniken, von dem, was ihr Leben, und es war ja immerhin viele Jahrzehnte das Leben, ausgemacht hat. Das hätte man, ohne dass es Millionen oder gar Milliarden gekostet hätte, tun können, mit etwas mehr Geduld, mit etwas mehr Umsicht und mit etwas mehr Anerkennung und Empathie, dass nicht das Gefühl bleibt bei der kleineren Gemeinschaft, ihr wart eigentlich nur doof.
6: Jetzt sind wir, ich muss kurz rechnen, 37 Jahre nach der Wende, 36 Jahre nach der Einheit. Haben Sie denn heute das Gefühl, dass von dem, was Sie gerade angesprochen haben, dass sich da Dinge auch mittlerweile geheilt haben, dass da auch ein anderes Bewusstsein dafür da ist, was möglicherweise schiefläuft?
7: Ich weiß nicht, ob es für das, was passiert ist, wirklich eine Heilung geben kann. Was mich dabei beschwert, dass eigentlich dieses genauere Hinhören erst mit einem Wachsen von Wahlergebnissen der AfD gekommen ist. Hätte man früher es schon intensiver gemacht, hätten wir manches vielleicht vermeiden können. Ich wünsche mir, dass sowas wie ein ostdeutsches Selbstbewusstsein sich noch mehr entfaltet. Es ist im Entstehen, man spürt es sehr deutlich. Und dann sagen manche, na ja, ist das nicht ein neuer Beitrag zu einer neuen Spaltung oder sowas? Sage ich, völliger Blödsinn. Nur wenn so eine regionale Verbindung auch ein gewisses Selbstbewusstsein entwickelt, kann es am Ende wirklich eine Gemeinschaft werden. Ich glaube, wir sollten das nicht unterbewerten, diese Unterrepräsentanz Ostdeutscher in allen Führungs- und Leitungsebenen. Professor Vogel aus Leipzig, der das mal intensiv untersucht hat, hat gesagt, durch solche Unterrepräsentanz entsteht auch ein Gefühl der politischen Unbehaustheit. Will heißen, dass in Teilen des Ostens, und das ist messbar, der Respekt vor demokratischen Institutionen geringer ausgeprägt ist als im Westen Deutschlands, hat auch mit der Repräsentanz zu tun, dass Leute sagen, ist ja nicht meine Institution. Der Chef ist ein Westdeutscher, die Bereichsleiter sind Westdeutsche in Ämtern, in Medien, bei der Polizei, in der Bundeswehr. Sie können hingehen, wo sie wollen. Es ist nicht unterzubewerten, und wir müssen trotzdem sehen, weil zumindest im öffentlichen Bereich kann man sowas ja steuern, dass bei Bewerbung auch mal drauf geguckt wird, wer hat sein Leben, seinen bisherigen 30, 40 Jahre im Osten Deutschlands verbracht. Weil das bringt schon was anderes mit sich, wenn man in ein Amt geht, wo auch mit über einen bestimmt wird in irgendwelchen Fragen. Und man stellt fest, Landsleute aus meiner Region, oder man stellt fest, lauter Schwaben hinter den Schreibtischen. Also das sind schon Dinge, die auch noch, glaube ich, eine Rolle spielen.
6: Sie haben in der Atomkommission mitgearbeitet. Da ging es um den Atomausstieg. Später gab es dann die Kohlekommission, die den Kohleausstieg vorbereitet hat. Nun dreht sich die Welt. Wir haben im Moment eine heftige Debatte um Versorgungssicherheit. Es wird über den Atomwiedereinstieg diskutiert. War es so eine schlaue Idee, den Kohleausstieg so zu manifestieren? Oder hätte man mit dem Wissen von heute sagen müssen, wir hätten es ein bisschen geschmeidiger und vielleicht auf andere Punkte explizit auch noch mal gucken müssen, bevor wir uns hier in Abhängigkeiten begeben oder Dinge erwecken, die wir gar nicht beherrschen können?
7: Also erstens gilt ja immer die Weisheit, wenn man aus dem Rathaus kommt, ist man klüger als vorher. Wahrscheinlich würden wir heute ein paar Dinge, wenn wir alles gesehen hätten, was wir aber teilweise gar nicht sehen konnten, anders gemacht. Den Krieg in der Ukraine hat damals keiner mit in der Rechnung gehabt. Ganz im Gegenteil, man rechnete noch mit Nord Stream 2, man rechnete weiter mit preiswerten, verlässlichen Gaslieferungen, die ja das Rückgrat der industriellen Entwicklung Deutschlands für viele Jahrzehnte gewesen sind. Wenn man das geahnt hätte, glaube ich, hätte man zum Beispiel die bestehenden Atomkraftwerke länger laufen lassen. Was die Kohle angeht, vielleicht hätte man noch etwas mehr marktwirtschaftliche Instrumente einbauen sollen, wo man sagt, wenn es sich noch rechnet, Klammer auf, dann gibt es ja auch eine Notwendigkeit dafür, kann man vielleicht nach hinten noch ein bisschen Zeitpuffer einbauen. Wenn es sich nicht mehr rechnet, dann erledigt sich es eben früher. Wir haben, glaube ich, eine Situation heute in Europa, wo wir jedes Jahr, jeden Monat, vielleicht jede Woche jetzt stärker darauf gucken müssen, dass wir den Anschluss an die Welt nicht verlieren mit der Hauptursache unserer Strompreise oder unserer Energiepreise, sagen wir mal so. Wenn wir in Deutschland jetzt gewisse Erscheinungen einer Deindustrialisierung haben, können wir nicht länger zuschauen, weil was einmal weg ist, das haben wir gelernt über Jahrzehnte, wenn nicht Jahrhunderte, was an Industrie verschwunden ist, ist verschwunden und kommt nicht wieder. Und deshalb teile ich, und ich weiß, wie heiß umstritten das ist und für unmöglich das von manchen gehalten wird, wenn es in absehbarer Zeit zu einem Friedensschluss in der Ukraine kommt, zu hinnehmbaren Bedingungen für die Ukraine, dann sind wir gut beraten, trotzdem mit Russland wieder einen Draht zu suchen. Dort ist ein Energieangebot, was noch Jahrzehnte tragen kann. Und ich glaube, wir werden es nötig haben.
6: Sie haben ja 2020 ein Buch geschrieben und das haben Sie explizit auch, ich glaube, Russland als Partner genannt.
7: War aber vor dem Krieg.
6: Es war vor dem Krieg, es war 2020, wobei 2014 ja schon die Krim annektiert worden ist. Würden Sie da sagen, aber stopp, solange ein Putin dort in Moskau im Kreml sitzt, nicht für eine Zeit danach? Oder würden Sie sich da in die Notwendigkeiten schicken?
7: Also ich habe ja gesagt, das Ganze ist erst möglich, wenn es zu einem Friedensschluss gekommen ist. Und das muss ein Friedensschluss, ein wirklicher Friedensschluss, wird nur möglich sein, wenn es für die Ukraine annehmbare und vernünftige Bedingungen gibt. Ich finde es völlig richtig, dass die Europäische Union anstrebt, selber aus eigenen Kräften verteidigungsfähig zu werden. Es ist nicht schön. Ich hätte mir auch nicht gedacht, dass das mal so ein Hype wird, dass die Rüstungsindustrie diese Rolle spielt. Aber es ist wichtig, verteidigungsfähig zu sein. Was ich aber parallel vermisse, ist, dass wir mit ähnlicher Hingabe, mit ähnlicher Kraft, mit ähnlichem Engagement alle Hebel ziehen, um auch diplomatisch, ich sag mal von Hinterzimmern, von vorne, von oben, von unten, irgendwie ranzukommen. Dann wird gesagt, die wollen ja nicht reden. Das hätte Egon Bahr, damit hätte er am ersten Tag aufhören können und sagen, dann war es das eben. Hat er aber eben nicht.
6: Kann man mit einem Putin auch in Hinterzimmern so verhandeln, dass man sich darauf verlassen kann?
7: Nochmal, wir können uns die nicht aussuchen, die Gesprächspartner, die potenziellen Gesprächspartner sind. Es werden auch künftig Kriege geführt werden. Und das heißt aber nicht, dass man dann keine Gespräche mit denjenigen führen kann. Man muss es wenigstens versuchen. Mir fehlen heute Worte wie Rüstungskontrolle, Abrüstungsbemühungen. Die sind die Kernpunkte unseres Überlebens. Wenn wir darauf nicht unsere Kraft verwenden, dann kann es sein, dass es uns in 20, 30 Jahren gar nicht mehr gibt. Wir merken ja, dass viele Menschen im Moment den politischen Ansätzen nicht so folgen, wie man sich das allgemein wünscht. Es würde sie beruhigen, wenn sie sehen, dass wir die Kraft, die wir in die Aufrüstung stecken, dass wir mit derselben Kraft auch versuchen, um Abrüstung zu ringen, um Rüstungskontrolle zu ringen, um diplomatische Kanäle zu öffnen und. Das vermisst,
5: glaube ich, vermisse nicht nur ich. Ich glaube, die größte Aufgabe der Politik war, ist und bleibt, dass man sagt, Sicherheit kann es nur für eine Gesellschaft durch Wandel geben. Und andererseits muss die Politik dafür sorgen, dass es Sicherheit im Wandel gibt. Das ist die Pflicht, die man Menschen gegenüber hat. Und dass die Herausforderung ist größer geworden.
9: Matthias Platzeck, danke für das Gespräch.
5: Danke auch.
1: Das war Brandenburgs ehemaliger Ministerpräsident Matthias Platzeck im Gespräch mit Andreas Rausch, in dessen Reihe Köpfe des Wandels gerade in einer kurzen Variante gehört. Sie können das vollständige Gespräch sehen in der ARD-Mediathek, eben in unserer Reihe Köpfe des Wandels. Gucken wir aufs Wetter in Berlin und Brandenburg. Es gibt heute viele Wolken und zunehmend Schauer, Gewitter, zum Teil starker Regen heute Nachmittag. Höchsttemperaturen 20 bis 26 Grad. Im Moment 23, 24 Grad in Berlin, Grünow bei Prenzlau 21 Grad, Brandenburg an der Havel 22 Grad.
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1: Mit Jonas Ziegler.
8: Für die Prignitz gibt es eine Unwetterwarnung vor Starkregen, Hagel und orkanartigen Böen. Vorsicht auf der A10 östlicher Berliner Ring Richtung Dreieck Spreeau. Zwischen Hellersdorf und Rüdersdorf liegt ein Stein auf der Fahrbahn. Westlicher Ring Richtung Dreieck Havelland zwischen Großkreuz und Vöben 30 Minuten Stau. Richtung Dreieck Werder zwischen Potsdam Nord und Vöben 20 Minuten. Vorsicht bitte auf der A113 zwischen Waltersdorfer Dreieck und Schönefelder Kreuz, behindert Rauch die Sicht. In Richtung Dresden ist wegen eines Feuerwehreinsatzes eine Spur gesperrt. Stadtverkehr Berlin A100 Stadtring Richtung Wedding zwischen Kreuz Schöneberg und Dreieck Funkturm Stau, sie brauchen 10 Minuten länger. Vorsicht im Tiergartentunnel in Höhe Zufahrt Kemperplatz, dort ist ein Fahrzeug liegen geblieben.
1: 20 vor 3.
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1: Konrad Spremberg hier. Wenn's nicht reicht, was die EU tut, dann tun wir es halt selber. Als Deutschland. So geht der Bundesinnenminister die Migrationspolitik an und besteht darauf, dass Deutschland seinen Weg fortsetzt. Auch wenn sie in der EU das gerne anders hätten. Es geht um das, was an den Grenzen passiert. Jonas Ziegler hat die Nachrichten.
8: Bundesinnenminister Dobrindt hält trotz Forderungen aus der EU an den deutschen Grenzkontrollen fest. Das hat er heute auf einem Treffen der EU-Innenminister in Luxemburg klargemacht. Die Maßnahmen der vergangenen Monate seien wirkungsvoll gewesen und auch weiterhin notwendig. Dobrindt sprach von einer gelungenen Migrationswende. Deutschland ist eines von 9 Ländern des Schengen-Raums, das Kontrollen an Grenzen vornimmt. Die EU-Kommission hatte die Staaten aufgefordert, sie zu beenden. In Brüssel verweist man auf den neuen EU-Asylpakt, der in der kommenden Woche in Kraft tritt, ein neues Einreisesystem und die Einigung auf Abschiebungen in Drittländer. Deutschland muss abgelehnte Asylbewerber, für die eigentlich ein anderes EU-Land zuständig ist, trotzdem angemessen unterstützen. Das hat der Europäische Gerichtshof in Luxemburg entschieden. Alle Mitgliedstaaten müssten Asylbewerbern einen angemessenen Lebensstandard gewähren. Aus der ARD-Rechtsredaktion Klaus Hempel.
10: Geklagt hatte ein Asylbewerber aus Afghanistan. Vor rund 5 Jahren hatte er in Deutschland einen Asylantrag gestellt. Er hatte dies aber zuvor schon in Rumänien getan. Der Afghane bekam weiterhin eine Unterkunft gestellt, Verpflegung und alles, was zur Körperpflege notwendig ist. Er bekam aber kein Geld mehr, etwa für Kleidung, für öffentliche Verkehrsmittel oder für sein Handy. Der Europäische Gerichtshof hat nun entschieden, dass solche Kürzungen rechtswidrig sind. Kleidung gehöre zu den elementarsten Bedürfnissen eines Menschen. Auch Geldleistungen, etwa für Fahrkarten oder Kommunikationsmittel, seien notwendig, um einem Asylbewerber ein Minimum an Selbstbestimmung zu gewährleisten.
8: Im Libanon gehen die Kämpfe zwischen israelischem Militär und der Hisbollah weiter. Israel hat heute wieder mutmaßliche Stellungen der pro-iranischen Miliz bombardiert und setzt auch seinen Bodeneinsatz im Süden des Libanon fort. Vertriebene können noch nicht in ihre Häuser zurück, hieß es von Verteidigungsminister Katz. Die Hisbollah hat den Norden Israels weiter mit Drohnen und Raketen angegriffen. Gestern hatten die USA eine Waffenruhe vermittelt, sie gilt aber nur zwischen Israel und dem Libanon. Die Hisbollah-Miliz saß nicht am Verhandlungstisch und lehnt direkte Gespräche weiterhin ab. Bundesgesundheitsministerin Warken hat einen Gesetzentwurf zur Pflegereform vorgelegt, der dem ARD-Hauptstadtstudio vorliegt. Geplant sind demnach unter anderem höhere Beiträge für Gutverdiener. Außerdem soll der Beitragssatz von Kinderlosen um 0,1 Prozentpunkte auf 0,7% steigen. Für die Einstufung in einen Pflegegrad sind strengere Kriterien vorgesehen. Zudem sollen Minijobber in die Pflegeversicherung einzahlen. Mit ihren Maßnahmen will die CDU-Politikerin Beitragssteigerungen verhindern. Seit Jahren schon übersteigen die Ausgaben die Einnahmen. Schon im kommenden Jahr wird ein Defizit von 7,5 Milliarden Euro erwartet. In Berlin-Neukölln sind 16 Fahrgäste eines BVG-Busses verletzt worden. Die Fahrerin hatte auf der Johannisthaler Chaussee plötzlich stark bremsen müssen. Alexandra Karolczyk, RBB 24.
11: Die Feuerwehr hat 3 der Insassen als schwer und 13 als leicht verletzt eingestuft. Sie sind in umliegende Krankenhäuser gebracht worden. Laut Polizei musste der BVG-Bus plötzlich bremsen, weil ein 63-Jähriger mit seinem Auto von der Mittelspur rechts auf die Busspur gewechselt hat. Bei dem Mann besteht der Verdacht, dass er unter dem Einfluss von Alkohol und Drogen gefahren sein soll.
8: Auf Bahnstrecken um Hannover kommt es wegen eines Oberleitungsschadens zu Ausfällen und Verspätungen. Betroffen sind unter anderem Verbindungen zwischen Berlin und Aachen sowie Amsterdam, wie die Bahn mitteilte. Auch auf der Strecke zwischen Flensburg und Frankfurt am Main fallen Züge aus oder sind verspätet. Den Angaben zufolge war in der Nacht bei einem ICE ein Stromabnehmer abgerissen und hatte die Oberleitung beschädigt. Fernzüge werden zum Teil umgeleitet. Auch der Regional- und S-Bahn-Verkehr bei Hannover ist betroffen. Wann der Schaden behoben sein wird, lässt sich laut Bahn noch nicht sagen. Fußball-Bundesligist Bayer Leverkusen hat sich von Trainer Kasper Julmann getrennt. Das hat der Verein inzwischen offiziell bestätigt. Neuer Coach wird der Spanier Carlos Martinez Novell. Er kommt vom französischen Erstligisten Toulouse und gilt als Spezialist für die Entwicklung junger Spieler. Er hat einen Vertrag bis 2028 unterschrieben. Das Wetter: nachmittags teils kräftige Schauer und Gewitter. Für die Prignitz gilt eine Unwetterwarnung des Deutschen Wetterdienstes vor Starkregen, Hagel und orkanartigen Böen. Zurzeit in Berlin-Gatow 23 und in Köpenick 24 Grad, in Wittstock 22 und in Guteborn 25 Grad. Morgen wechselhaft, gebietsweise Schauer und Gewitter bei 19 bis 21 Grad. Die Zeit 14.45 Uhr.
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1: Grüße Sie, ich bin Konrad Spremberg. Berlin soll ganz einfach besser funktionieren. Schneller, digitaler, das ist die Idee der Verwaltungsreform. So ziemlich das wichtigste Projekt vom Berliner Senat derzeit. Blöd nur, dass der wichtigste Mann für diese Reform gerade entlassen wurde, der Digitalstaatssekretär. Darum war ich gespannt, wie das heute im Abgeordnetenhaus diskutiert wurde. Die Reform war da Thema in der Sitzung heute Vormittag und Landespolitikreporter Thorsten Gabriel hat zugehört. Ich habe ihn gefragt, ob es in der Debatte um die Sache ging oder dann doch nur um Personal, um den entlassenen Staatssekretär.
12: Ja, es ging schon um beides, muss man sagen, was sich eben auch anbot, weil Matthias Hund als Staatssekretär für Digitalisierung und Verwaltungsmodernisierung eben genau auch für dieses Thema zuständig war. Insofern war das, wie man so schön sagt, für die Opposition ein gefundenes Fressen, um dann eben auch dem regierenden Bürgermeister vorzuhalten, was er denn da für eine Personalpolitik betreibt.
1: Wir können da jetzt nicht so ins Detail gehen. Die Hintergründe zum Fall Hund lesen Sie, wenn Sie möchten, gerne auf rbb24.de. Aber warum fällt die Verantwortung für diesen Fall gerade so sehr auf Kai Wegner zurück?
12: Naja, er ist der zuständige Regierende an der Stelle, weil der Staatssekretär direkt bei ihm angesiedelt war oder beziehungsweise davor auch die Staatssekretärin Martina Clement, die es über lange Zeit war und die Verwaltungsreform entscheidend mitgeprägt hat. Aber genau deshalb gab es eben da auch kritische Worte. Also der linken Fraktionschef Tobias Schulze sagte eben in Richtung des Regierenden, wenn Sie denn das Beste für die Stadt wollen, wie Sie es geschworen haben, dann können Sie ja nicht eine derart nachlässige oder auch schlampige Personalpolitik machen. Das hätte man ja wissen müssen, dass der Mann ungeeignet sei für das Amt. Ähnliche Töne gab es auch von der AfD. Selbst vom Koalitionspartner SPD. Das heißt also, am Ende gab es viele Fragen in Richtung Wegner, nämlich wie ist der auf Matthias Hund gekommen als personelle Besetzung, aber Antworten von ihm blieben dann aus.
1: Hätte er es denn wissen müssen?
12: Tja, da hüllt sich dann doch durchaus etwas Nebel um diese Frage. Das muss man so sagen. Er wurde in der Fragestunde anschließend auch nochmal danach befragt, auf welcher Grundlage er denn diese Personalie entschieden habe. Aber da lässt er sich nicht in die Karten schauen, woher er ihn kannte und warum er ihn dann berufen hat.
1: Gut, dann gucken wir jetzt mal auf die Sache, auf diese Verwaltungsreform. Ja. An welchem Punkt ist denn die jetzt gerade? Und was sind jetzt ohne den Staatssekretär die nächsten Schritte?
12: Also, das wurde auch deutlich in der Debatte, dass die Verwaltungsreform schon einen großen Schritt vorangekommen ist. Es gibt ein neues Landesorganisationsgesetz, es gibt einen Aufgabenkatalog, der erstmals sehr detailliert beschreibt, was der Staat, in diesem Falle Berlin, eigentlich für Aufgaben hat. Und es gibt eine klare Regelung, dass, wenn neue Aufgaben beispielsweise an Bezirke übertragen werden, die dann auch mit dem entsprechenden Geld ausgestattet werden müssen. Das wurde auch durchaus lobend gewürdigt. Jetzt geht es eben im Weiteren darum, das Ganze mit Leben zu erfüllen. Also man hat zwar die Aufgaben identifiziert und hat sie in Schubladen getan, sage ich mal, aber eine nächste Regierung muss nach der Wahl jetzt gucken, dass sie damit auch arbeitet und das dann auch anwendet. Und dann, so hoffen alle, könnte auch dieses berühmt-berüchtigte Behörden-Ping-Pong einmal beseitigt

0: Was muss der Staat noch erledigen? Was muss er eigentlich gar nicht mehr tun? Oder was können andere erledigen? Was kann eine andere Ebene erledigen? Einfach damit es ja in Zukunft schneller geht. Und sich das schon mal anzuschauen, das wird sicherlich auch in den nächsten Monaten weiter geschehen.
1: Kannst du mal ein Beispiel dafür machen, um was für Aufgaben das hier geht? Also was der Staat vielleicht auch nicht mehr tun sollte in Berlin?
0: Naja, das ist sicherlich etwas, was dann mit viel Diskussionen verbunden sein wird, weil es am Ende auch immer die Frage geht, was finanziert wird. Aber schon zu schauen, wo kann das Land Berlin stärker draufschauen und stärker steuernd eingreifen. Wir kennen das immer wieder von Wohnungsbauprojekten, die sich ewig hinziehen, wo Bezirke dann sich nicht teilweise einig sind mit Investoren. Da besteht jetzt die Möglichkeit, auch stärker gesamtstädtisch einzugreifen, wie es so schön heißt. Das betrifft auch andere Bereiche. Aber natürlich ist auch die Frage, welche Aufgaben haben die Bezirke im Moment noch,
1: verstehe.
0: Die aber möglicherweise auf Landesebene besser angesiedelt werden.
1: Ja, diese Reform ist schon jetzt ja nicht nur ein Projekt der Regierung. SPD und CDU haben da zusammen mit Grünen und Linken dran gearbeitet. Also steht vermutlich die weit überwiegende Mehrheit des Parlaments dahinter, würde ich denken. Wenn du dir heute diese Sitzung angehört hast, machen die damit trotzdem Wahlkampf für sich vor der Wahl im Herbst?
0: Also ich glaube, als großes Wahlkampfthema taugt das in der Tat nicht. Am ausgeglichensten war da in der Tat überraschenderweise der Spitzenkandidat der Grünen-Fraktionschef Werner Graf, der sehr deutlich lobende Worte für Kai Wegner übrig hatte und gesagt hat, er ist an die Grundlagen rangegangen, er hat da wirklich etwas geschafft und gesagt hat, jetzt müssen wir aber auch gemeinsam dann weiterschauen, wie es geht. Und das war auch ein Appell des Regierenden, dass man sagt, ja, es gibt wichtige Themen, dann sollten alle demokratischen Parteien an einem Strang ziehen. Also insofern, ja, da wird immer noch gestichelt, aber dass das Thema im Wahlkampf jetzt eine große Rolle spielen würde, davon ist nicht auszugehen.
1: Aus unserer Landespolitikredaktion für Berlin war das Thorsten Gabriel. Manche wollen sich einfach wohler im eigenen Körper fühlen. Andere fühlen einen ungeheuren Druck durch Schönheitsideale und Unsicherheit, die von außen kommt. So oder so, Körperideale wie die Sommerfigur können stressen. Und jetzt ist Sommer. Manche würden gerne schnell Körpergewicht loswerden und hören dann online von sogenannten Sättigungskapseln. Die sollen Hunger bremsen und beim Abnehmen helfen. Aber machen sie das? Machen Sättigungskapseln am Ende schlank oder verkaufen sie vor allem Hoffnung? ARD-Gesundreporterin Sibylle Seitz.
2: Die Sehnsucht nach der Abkürzung ist groß. Essen wie bisher, aber trotzdem abnehmen. Einfach eine Sättigungskapsel schlucken und dann sollen sie purzeln, die Pfunde. So einfach ist das natürlich nicht und führt bei Abnehmwilligen immer wieder zu Frust, sagt Sabrina Schulz von der Berliner Verbraucherzentrale.
3: Grundsätzlich kommt es immer wieder dazu, dass die Werbung für Sättigungskapseln einfach viel zu viel verspricht und die Verbraucherzentrale dann halt Beschwerden erhält von Verbrauchern und Verbrauchern zu nicht erlaubten Werbeaussagen.
2: Erlaubt ist die Aussage, dass Glucomannan, ein Ballaststoff aus der Cognacwurzel, zu einem Gewichtsverlust beitragen kann, aber auch nur, wenn man sich gleichzeitig kalorienarm ernährt. Außerdem, dass Glucomannan zur Aufrechterhaltung eines normalen Cholesterinspiegels beitragen kann.
3: Jetzt kommt aber noch ein Aber dahinter. Der Anbieter darf diese Aussagen auch nur machen für seine Kapseln, wenn in den Produkten eine ganz bestimmte Menge an Glucomannan enthalten ist.
2: Man muss also schon genau lesen.
3: Da geht es darum, dass zum Beispiel bei der Angabe zu dem Gewichtsverlust, da müssen 3 Gramm pro Tag konsumiert werden, verteilt auf 3 Mahlzeiten. Und bei der Aussage zu dem Cholesterinspiegel, da müssen mindestens 4 Gramm Glucomannan enthalten sein im Produkt für die tägliche Aufnahme.
2: Soweit die Werberegularien. Aber was bringen die Kapseln wirklich? In Deutschland gibt es Sättigungskapseln nicht als zugelassene Arzneimittel, aber als Nahrungsergänzungsmittel ohne nachweisbaren Effekt. Und es gibt Sättigungskapseln als Medizinprodukt mit belegbarer Wirkung, so Dr. Stefan Kabisch, Endokrinologe an der Charité Berlin.
4: Es hängt einfach damit zusammen, dass dieses Glucomannan, ein Ballaststoff ist, der aufquillt und damit eine Wirkung hat, die nicht pharmakologisch ist über einen Rezeptor im Körper, sondern im Prinzip rein durch das Aufquellen, rein durch diesen physikalischen Prozess wirkt es und damit gilt es als Medizinprodukt. Und deswegen darf es auch eingesetzt werden, um eine gesundheitliche Verbesserung zu erzeugen. Ein Nahrungsergänzungsmittel darf das nicht. Und deswegen muss auch nachgewiesen sein, dass es diese Wirkung tatsächlich hat.
2: Doch der Erfolg nach 6 bis 8 Wochen ist sehr überschaubar.
4: In den meisten Studien, in denen man das Präparat halt so verwendet hat, ist der Effekt am Ende relativ klein. Das heißt, der Gewichtseffekt liegt so bei 1 Kilogramm. Das ist jetzt nicht, dass ich damit 5 oder 10 Kilo verliere, wie sich das viele erhoffen. 1 Kilogramm ist der Effekt. Da braucht man keine großen Hoffnungen haben.
2: Hinzu kommt der Hinweis auf der Verpackung, dass die Sättigungskapseln mit viel Flüssigkeit zu sich genommen werden müssen, wird gern überlesen. Und das kann gefährlich werden.
4: Und das Risiko bei solchen stark aufquellenden Ballaststoffen ist eben, wenn man nicht genug trinkt, dann bildet sich so ein Pfropfen im Magen-Darm-Trakt und dann kann die Speiseröhre verklumpen oder dann kann dieser aufgequollene

0: Ballaststoffklumpen im Magen stecken bleiben oder im Darm. Das ist das erste Problem. Und das zweite ist, dass diese Ballaststoffe immer auch Nährstoffe mit sich ziehen, die sozusagen dem Körper entziehen. Und das ist dann schon wieder zum Nachteil und kann eben am Ende ein Problem erzeugen, was man gar nicht auf dem Schirm hat.
1: Kleiner Tipp. Einfach einen Salat vor der Hauptmahlzeit essen, der ist auch ballaststoffreich, aber risikolos, kalorienarm und deutlich günstiger.
2: Der analytische Blick auf Sättigungskapseln, Thema am Beitrag von ARD-Gesundreporterin Sibylle Seitz.
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2: Ein junger Mann wird kriminell, dann muss er Sozialstunden leisten. Er trifft dann einen alten Mann, der zurückgezogen lebt, verbittert ist, auf seine Weise auch am Rande der Gesellschaft steht. Und die beiden freunden sich an. Wie? Das wird in dem Theaterstück Das Herz eines Boxers erzählt von Lutz Hübner, ausgezeichnet mit dem Deutschen Jugendtheaterpreis. Die Uraufführung war in den 90ern im Berliner Gripstheater und da gibt's jetzt auch eine Neuinszenierung. Vor der Premiere heute hat Kulturreporterin Regine Bruckmann eine Probe besucht.
4: Schönen Tag, die Knastbrigade Schöner Wohnen soll aus der Butze hier wieder eine menschliche Behausung machen.
5: Jojo, ein junger Mann, muss Sozialstunden ableisten. Im Altersheim trifft er auf den alten Leo, der zuerst kein Wort mit ihm spricht.
4: Die nächsten Tage geht hier die Post ab, aber keine Panik. Pantoffeln und Strickweste bleiben sauber.
5: Der Junge und der alte Mann, sie beobachten sich und versuchen herauszufinden, was sie an den Punkt ihrer Begegnung geführt hat.
4: Und was soll denn das heißen? Ich hab Charakter.
6: Du hast für einen anderen eine Strafe auf dich genommen, das ist Charakter, das ist, was man tut für einen Freund. Jetzt hat der Freund dich verraten, die Welt ist schlecht.
4: Das war nie mein Freund. Das war nur ein Typ, der eine große Schnauze hat und gern Chef spielt.
5: Die junge Regisseurin Jessica Weiskirchen findet den Text von 1996 sprachlich nur wenig veraltet und inhaltlich hochaktuell. Sie interessiert sich vor allem für die Beziehung zwischen den beiden Männern.
7: Die beiden hätten sich im normalen Leben draußen nie getroffen und auch nicht unterhalten, aber durch diese besondere Situation müssen und dürfen sie sich miteinander auseinandersetzen und sich kennenlernen und ich würde auch sagen, auch Freunde werden. Von daher finde ich, ist es fast schon wieder heutzutage ein sehr revolutionärer Text, weil ich einfach beobachte, dass Menschen nicht mehr im Alltag ins Gespräch kommen zwangsläufig.
5: Der alte Leo war ein Boxer und ist im Altersheim unter besonderer Beobachtung, weil er einen Pfleger angegriffen hat. Beide Männer haben Gewalt erfahren und ausgeübt. Aber wollen sie das überhaupt?
4: Ja, aber du bist ein Boxer, Mann.
6: Aber ich schlag mich nicht gern.
4: Nie?
6: Nie.
4: Nie.
6: Nie.
5: Jessica Weiskirchen und ihre Bühnenbildnerin Wanda Traub haben auf die Bühne der kleinen Grips-Spielstätte im Podewil eine große weiße schräge Fläche gebaut. Auf dieser kommen die beiden Spieler mehr als einmal ins Rutschen und das ist auch so gewollt.
6: Männliche Ehre, Tüte geklebt im Knast.
7: Weil wir auch das Gefühl haben, dass die beiden Figuren es auch nicht bequem haben im Leben und gerade auch an einem Punkt im Leben stehen, wo sie so wortwörtlich abschmieren können oder den Halt verlieren. Und deswegen ist es bei uns eine Schräge geworden.
5: Das Stück verhandelt große Themen. Wo gehöre ich hin? Wer bin ich? Was will ich? Wie muss ich sein als Mann? Wie möchte ich sein als Mensch? Fragen, die generationenübergreifend Bedeutung haben. Das junge Ensemblemitglied Nils Thalmann hat hier seine erste große Rolle, die er durchsichtig und verletzlich anlegt. Der ältere Darsteller René Schubert findet den richtigen Ton, um die Lebensweisheiten seiner Figur ganz neu klingen zu lassen.
4: Ein richtiger Boxer hat ein so großes Herz, dass er nicht hassen kann. Er schlägt zu, aber nicht aus Hass. Und wenn er einsteckt, so ist das Leben. Ganz K.O. geht man nie. Du liegst am Boden, du stehst wieder auf. Es ist schön, wenn du gewinnst, aber wenn du verlierst, so what?
2: Heute ist Premiere von Das Herz eines Boxers im Berliner Gripstheater im Podewil. Kein Sitz für Deutschland im so wichtigen UN-Sicherheitsrat. Das verdaut die Bundesregierung gerade. Dass es nichts wird mit einem Sitz in diesem wichtigsten UN-Gremium, hat vielleicht auch mit dem Völkerrecht zu tun. Thema gleich bei Clemens Schulze, der mich jetzt hier am Mikrofon ablöst.
8: Ganz genau, Konrad. Kritiker werfen der Bundesregierung vor, im Völkerrecht mit zweierlei Maß zu messen. Es fehle an Kritik am Agieren Israels im Gazakrieg, so zum Beispiel. Ob das ein entscheidender Punkt war, das frage ich gleich den Völkerrechtler Kai Amboss und zwar direkt nach den nächsten Nachrichten.
2: Mein Name ist Konrad Spremberg. Clemens Schulze übernimmt und falls Sie auf Straße oder Schiene unterwegs sind, ist hier nochmal Jonas Ziegler für Sie.
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9: Für die Prignitz gibt es eine Unwetterwarnung vor Starkregen, Hagel und orkanartigen Böen. A10 westlicher Berliner Ring Richtung Dreikafeland zwischen Großkreuz und Vöben 30 Minuten Stau. Richtung Dreieckwerder zwischen Potsdam Nord und Vöben aktuell 20 Minuten. Stadtverkehr Berlin. A100 Stadtring Richtung Wedding zwischen Gradestraße und Funkturm Stau und stockender Verkehr 20 Minuten. Außerdem ist die Ausfahrt Albuinstraße wegen einer Ölverschmutzung gesperrt. Wedding, die Seestraße, ist zwischen Müller- und Guinea-Straße nach einem Unfall Richtung Stadtautobahn gesperrt. Achtung, Stau. Etwas länger dauert es stadteinwärts auf der A115 vor der Spanischen Allee.
8: 15 Uhr ist es damit.
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8: Ich bin Clemens Schulze, schönen guten Tag. Die Bundesregierung hat sich bis zur Sommerpause viel vorgenommen. Es stehen große Reformprojekte an. Heute geht's um die Pflegereform. Gesundheitsministerin Warken ist mit ihrem Gesetzentwurf fertig, der demnächst dem Kabinett vorgelegt wird. Was drinsteht, mehr dazu in den Meldungen mit Jonas Ziegler.
9: Bundesgesundheitsministerin Warken hat einen Gesetzentwurf zur Pflegereform vorgelegt, der dem ARD Hauptstadtstudio vorliegt. Geplant sind demnach unter anderem höhere Beiträge für Gutverdiener. Außerdem soll der Beitragssatz von Kinderlosen um 0,1 Prozentpunkte auf 0,7% steigen. Für die Einstufung in einen Pflegegrad sind strengere Kriterien vorgesehen. Zudem sollen Minijobber in die Pflegeversicherung einzahlen. Mit ihren Maßnahmen will die CDU-Politikerin Beitragssteigerungen verhindern. Seit Jahren schon übersteigen die Ausgaben die Einnahmen. Schon im kommenden Jahr wird ein Defizit von 7,5 Milliarden Euro erwartet. Bundesinnenminister Dobrindt will an den deutschen Grenzkontrollen festhalten. Das hat er beim Treffen der EU-Innenminister bekräftigt. Dobrindt sprach von einer gelungenen Migrationswende auch dank der Kontrollen. Er stellt sich damit gegen Forderungen der EU-Kommission. Aus Luxemburg Katrin Schmidt.
10: Von Innenminister Dobrindt gab es ein klares Nein auf die Frage, ob ihn die wiederholte Kritik der EU-Kommission an den deutschen Grenzkontrollen zum Umdenken bewege. Die Maßnahmen der vergangenen Monate seien wirkungsvoll gewesen. Sie würden entsprechend den Fortschritten der EU-Migrationspolitik flexibel weiterentwickelt. Aber wir werden diese Kontrollen auch weiterhin brauchen, so Dobrindt in Luxemburg. Insgesamt 9 Länder des Schengen-Raums nehmen derzeit noch Kontrollen an ihren Grenzen zu anderen Schengen-Ländern vor. Darunter neben Deutschland auch Österreich und die Niederlande. Die EU-Kommission hat diesen Staaten Anfang der Woche erneut nahegelegt, die Kontrollen zu beenden. Es fehle eine ausreichende Begründung für die angebliche Bedrohungslage, die diese Kontrollen im eigentlich grenzfreien Schengen-Raum rechtfertigten.
9: Deutschland muss abgelehnte Asylbewerber auch dann unterstützen, wenn für sie eigentlich ein anderes EU-Land zuständig ist. Das hat der Europäische Gerichtshof in Luxemburg entschieden. Alle Mitgliedstaaten müssten den Asylbewerbern einen angemessenen Lebensstandard gewähren und soziale Teilhabe ermöglichen. Ein Afghane hatte Deutschland verklagt, weil ihm im Jahr 2022 Leistungen gekürzt wurden. Er bekam zwar Essen und eine beheizbare Unterkunft, aber kein Geld, keine Kleidung oder Haushaltsprodukte. Seit 2022 sind die Regelungen in Deutschland sogar noch verschärft worden, bis hin zum völligen Ausschluss von Leistungen. In Berlin-Neukölln sind 16 Menschen verletzt worden, als ein Bus plötzlich stark gebremst hat. Wie ein Feuerwehrsprecher dem RBB sagte, gibt es mindestens 3 Schwerverletzte. Die betroffenen Fahrgäste wurden demnach in unterschiedliche Krankenhäuser gebracht. Sie sollen in dem BVG-Bus gestürzt oder gegen Haltestangen gestoßen sein. Laut Polizei musste der Bus plötzlich bremsen, weil ein PKW auf die Busspur wechselte. Der 63-jährige Autofahrer steht unter Verdacht, Alkohol getrunken oder Drogen genommen zu haben. Fälle von häuslicher Gewalt haben in Brandenburg stark zugenommen. Wie Justizminister Grimm im Landtag sagte, stieg die Zahl zwischen den Jahren 2021 und 2025 um rund 9%. Allein im vergangenen Jahr hätten die Staatsanwaltschaften knapp 3000 Ermittlungsverfahren geführt, so der SPD-Politiker. Das seien 600 mehr als im Jahr davor. Man müsse nun auch mit einer konsequenten Strafverfolgung dagegenhalten, sagte Grimm. Die Landesregierung befürworte etwa die Einführung der elektrischen Fußfessel. Über eine entsprechende Reform des sogenannten Gewaltschutzgesetzes laufen gerade Beratungen im Bundestag. Die Studierenden an der Technischen Universität Berlin kritisieren, dass sie von der Uni nicht genug über die Gebäudeschließung informiert werden. Eine Sprecherin des Allgemeinen Studierendenausschusses ASTA sagte im RBB 24 Inforadio, es sei noch immer nicht klar, wie lange das Hauptgebäude zubleibe. Es ist wegen massiver Baumängel seit knapp einem Monat gesperrt. Laut Zikawa befürchten die Studierenden außerdem, dass es nicht bei der Sperrung des Hauptgebäudes bleibt.
11: Es sind auf jeden Fall weitere Gebäudeschließungen in Aussicht. Wir wissen, dass die nächste Gebäude, die die Prüfung an sich hat, wäre die Mathe-Gebäude. Und die ist schon teilweise geschlossen, auch wegen Brandschutz. Und ich glaube, die Aussichten, dass die Gebäude dann offen bleibt, sind relativ niedrig.
9: Alexandra Sikawa, Sprecherin des ASTA an der TU Berlin. Soweit die Nachrichten. 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Das Wetter. Am Nachmittag teils kräftige Schauer und Gewitter. Für die Prignitz gilt eine Unwetterwarnung des Deutschen Wetterdienstes vor Starkregen, Hagel und orkanartigen Böen. Zurzeit in Berlin-Gatow 23 und in Köpenick 24 Grad, in Wittstock 22 und in Guteborn 25 Grad. Morgen am Freitag wechselhaft. Gebietsweise Schauer und Gewitter. Bei maximal 19 bis 21 Grad. Abschließend die Zeit, es ist 15.05 Uhr.
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12: Ich bin Clemens Schulze, einen schönen guten Tag. Eine Klatsche für Außenkanzler Merz, eine Niederlage für Außenminister Wadephul. Deutschland bekommt keinen nichtständigen Sitz im UN-Sicherheitsrat. Stattdessen ziehen Österreich und Portugal in das Gremium ein. Viele sagen nun, das sei auch eine Quittung für Unklarheiten in der deutschen Haltung zum Völkerrecht. Und zwar konkret zum Gazakrieg. Der Bundesregierung wird eine zu große Nähe zu Israel vorgeworfen. Israel habe das Völkerrecht gebrochen, sagt auch der Wissenschaftliche Dienst des Bundestages. Doch die Kritik der Bundesregierung daran blieb aus. Das kam in der UN-Generalversammlung gestern wohl nicht so gut an. Kai Ambos ist Professor für Straf- und Völkerrecht an der Universität Göttingen. Er hat gerade ein Buch zum Völkerrecht im Gazakrieg veröffentlicht. Herr Professor Ambos, ich grüße Sie.
13: Guten Tag, Herr Schulze.
12: Herr Ambos, misst die Bundesregierung das Völkerrecht mit zweierlei Maß?
13: Ja, ich glaube, das muss man leider sagen, denn einerseits wird ja der russische Angriffskrieg eindeutig verurteilt. Es wird immer wieder gesagt, dass Putin das Völkerrecht verletze, aber andererseits wird quasi mit einem gewissen Stillschweigen und einer sehr großen Toleranz auf das reagiert, was in Gaza passiert und jetzt auch im Libanon.
12: Außenminister Wadephul hat gestern noch vor der Entscheidung in New York die Bedeutung des Völkerrechts für die Bundesregierung im Deutschlandfunk relativiert, Herr Ambos. Hören wir mal kurz rein.
14: Weder ich als Außenminister noch das Auswärtige Amt als Ressort noch die Bundesregierung in ihrer Gesamtheit kann natürlich ihre Außenpolitik nur in Reinkultur nach völkerrechtlichen Maßstäben ausrichten, sondern wir müssen andere Abwägungen in unser Bündnis, unsere wirtschaftlichen Interessen, unsere sicherheitspolitischen Interessen mit in die Waagschale hineinwerfen.
12: Hat Wadephul nicht recht, dass es Wichtigeres gibt als das Völkerrecht, Herr Professor Ambos?
13: Naja, also die Außenpolitik ist natürlich nicht nur am Völkerrecht zu messen, da hat er schon recht, aber das Völkerrecht ist für uns verbindlich, auch aufgrund der Verfassung. Deutschland hat ja eine völkerrechtsfreundliche Verfassung. Das heißt, es besteht keine Option für einen Bundesminister wie überhaupt für einen deutschen Beamten, das Völkerrecht zu ignorieren. Natürlich sind wir ans Völkerrecht gebunden und wir sind ja auch in den internationalen Gremien, auch in den Gerichten, zum Beispiel im Internationalen Gerichtshof, da haben wir einen deutschen Richter, da sind wir in Verfahren beteiligt. Also es liegt auch in der Tradition Deutschlands, das Völkerrecht zu wahren. Und es liegt auch in unserem Interesse, denn wir sind keine Großmacht, wir sind eine Mittelmacht und wir brauchen das Völkerrecht. Und wir wenden es ja auch permanent an. Denken Sie nur an die Frage des Minenräumeinsatzes im Irankrieg. Also das sind alles Fragen, wo natürlich das Völkerrecht eine Rolle spielt und ein wichtiger Aspekt ist, den man nicht einfach vernachlässigen kann.
12: Aber verletzt die Bundesregierung eigentlich rechtliche Regelungen, wenn das Völkerrecht jetzt mal so ausgelegt wird?
13: Na, es ist zumindest widersprüchlich. Wir sprechen ja von Doppelstandards und das wird natürlich wahrgenommen. Also wenn wir knapp 100 Staaten nur bekommen bei einer solchen geheimen Abstimmung, dann hat das natürlich damit zu tun, dass wir einfach nicht mehr ernst genommen werden. Nicht, dass diese Staaten alle das Völkerrecht hochhalten, auch Staaten wie Russland, die natürlich sicher gegen uns gestimmt haben und sicher auch lobbyiert haben gegen den Einzug Deutschlands in den Sicherheitsrat, verletzen natürlich das Völkerrecht. Aber es ist natürlich für die Glaubwürdigkeit ist auch ein, ein Kriterium in internationalen Beziehungen. Und gerade ein Land, was sich immer auf das Völkerrecht berufen hat, was Teil der Europäischen Union ist, was sich auch aufs Völkerrecht beruft, verliert dann eben an Standing international und es wird dann auch nicht mehr ernst genommen, wenn man in anderen Konflikten, nochmal, ich muss nochmal Ukraine-Russland erwähnen, wo man ja zu Recht den Völkerrechtsverstoß der Russen rügt, sich da aufs Völkerrecht beruft, aber dann eine gewisse Nonchalance an den Tag legt, wenn es um einen engen Verbündeten wie Israel geht.
15: Das heißt, wenn ich Sie richtig verstehe, Deutschland ist nicht mehr glaubwürdig in der Außenpolitik?
13: Ich meine, wir müssen konstatieren, wir haben eine historische Niederlage kassiert. Deutschland hatte niemals eine Abstimmung verloren, wenn sie in den Sicherheitsrat wollte. Deutschland ist der zweitwichtigste Beitragszahler. Deutschland leistet extrem viel international. Deutschland hatte eigentlich bis vor ein paar Jahren enorme Softpower. Das, was sich gestern gezeigt hat, war nicht unerwartet. Für Leute, die international unterwegs sind, die wissen, was so läuft in internationalen Diskursen, hat sich das angedeutet. Die Regierung hat einen enormen Optimismus verbreitet. Jetzt hat sie die Quittung bekommen, aus meiner Sicht, für eine widersprüchliche Politik international. Und das muss jetzt aufgearbeitet werden. Denn die Softpower, die wir haben und die wir auch brauchen als mittlerer Staat, die haben wir natürlich in gewisser Weise verspielt durch unsere Nahostpolitik.
15: Herr Professor Amos, wir leben inzwischen in einer Welt, in der offenbar das Recht des Stärkeren dominiert. Das Völkerrecht kommt zunehmend unter die Räder. Ist da ein sowieso blockierter Sicherheitsrat überhaupt noch relevant und damit die Debatte, die wir gerade führen, überhaupt noch relevant?
13: Für das Kriegsvölkerrecht oder für das völkerrechtliche Friedensrecht, um das es hier geht, auf jeden Fall. Denn selbst eine Macht wie die USA, aber auch China und Russland, also die drei Großmächte, berufen sich aufs Völkerrecht, nutzen den Sicherheitsrat. Überlegen Sie mal, der sogenannte Trumpsche Friedensrat wurde quasi im Sicherheitsrat abgesegnet aufgrund einer Initiative der Trump-Regierung. Die Trump-Regierung hat auch versucht, den Iran-Krieg zu rechtfertigen im Sicherheitsrat. Das heißt, die Trump-Regierung nutzt auch diesen Sicherheitsrat instrumentell und ohnehin natürlich Russland und China. Das heißt, da wird die Musik gespielt, was Recht, Krieg und Frieden international angeht und natürlich in vielen, vielen anderen Gremien. Also das Völkerrecht ist in allen Bereichen im Grunde unseres Lebens, die nicht rein national sind, relevant, auch im Rahmen der Europäischen Union als regionale Organisation. Wir kommen ohne Völkerrecht überhaupt nicht aus, weil wir die zwischen den Staaten ja irgendwelche Regeln brauchen und die Alternative ist Krieg und Gewalt und da werden wir auch unter die Räder kommen.
15: Das sagt der Völkerrechtsexperte Kai Ambos von der Uni Göttingen. Sein Buch Staatsräson nach Gaza, das deutsch-israelische Verhältnis und das Völkerrecht ist gerade bei Campus erschienen. Herr Ambos, vielen Dank für Zeit und Gespräch.
13: Sehr gerne. Wiederhören. Schönen Tag noch.
15: Ihnen auch. 3:12 ist es jetzt. 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Eine neue Warnmeldung ist reingekommen von der A11. Vorsicht bitte in Richtung Berlin. Zwischen Kreuz Oranienburg und Hennigsdorf liegen Fahrzeugteile auf der rechten Spur. Eine Notbremsung. Das kann in einem Bus jederzeit nötig sein, um einen schlimmen Verkehrsunfall zu vermeiden. Aber das kann dann für viele Fahrgäste auch schwere Folgen haben. So war das heute, als ein BVG-Bus scharf bremsen musste, weil ein Autofahrer plötzlich auf die Busspur gewechselt hat. Die Feuerwehr war zur Stelle und kümmerte sich um die Fahrgäste im Bus, sagte Sprecher Dominik Preetz dem RBB.
16: Insgesamt haben wir dann noch 29 Personen gehabt, die wir vom Rettungsdienst dann hier vor Ort gesichtet haben. Von diesen 29 Personen waren insgesamt 3 Personen etwas schwerer verletzt und wir hatten 13 leicht verletzte Personen. 13 weitere Personen waren unverletzt und wurden hier durch den Rettungsdienst vor uns auf der Einsatzstelle nur betreut.
15: Der 63-jährige Autofahrer, der die Gefahrenbremsung des Busses veranlasste, hatte möglicherweise Alkohol- oder Drogenintus, so der Verdacht. Der Feuerwehrsprecher hat noch einen Rat für die Fahrgäste.
16: Es herrscht keine Anschnallpflicht in den Bussen, aber nichtsdestotrotz sollte man im Bus immer zusehen, dass man sicheren Stand hat. Das heißt also eine Haltestange wenigstens finden, wo man sich dran festhalten kann oder einen Sitzplatz nehmen. Gerade ältere Personen oder Leute, die vielleicht etwas eingeschränkter sind, sollten hier auf einen sicheren Stand achten und sich im Bus trotzdem immer festhalten, dass falls es halt wie hier zu einer Gefahrenbremsung kommt, man im besten Falle nicht hinfällt oder stürzt und sich dann natürlich auch nicht verletzt.
15: Das sagt Dominik Preetz von der Berliner Feuerwehr. Viele Verletzte hat es also heute in einem BVG-Bus in Berlin gegeben, wegen einer Gefahrenbremsung.
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15: Während sich die Fußballnationalmannschaft in Chicago auf die Weltmeisterschaft vorbereitet, tut sich einiges in der Bundesliga und in der zweiten Liga. Und zwar auf den Trainerbänken. Mehrere Clubs wechseln ihre Übungsleiter. Allen voran, na klar, Bayer Leverkusen, der Tabellensechste der abgelaufenen Saison, hat den Spanier Carles Martinez verpflichtet. Unser Sportreporter Carsten Steinmetz ist jetzt bei mir. Carsten, wer ist denn dieser Mann?
17: Ja, es handelt sich um den bisherigen Trainer des FC Toulouse aus der ersten französischen Liga. Er wechselt also in die erste Liga in Deutschland. Das Besondere an ihm, an Martinez, er war selbst kein Profifußballer, dafür aber sehr lange Jugendtrainer, unter anderem beim FC Barcelona. Und der ist ja auch für seine überragende Jugendarbeit weltberühmt. Martinez gilt als besonders guter Spielerentwickler und auch gewiefter Taktiker. Ein Mann, der für viel Ballbesitz steht und dem sie in Leverkusen also zutrauen, eine junge und ja hochveranlagte Mannschaft zu entwickeln und wieder nach oben zu führen, denn ja, klar ist auch, mit dem sechsten Platz zuletzt ist der deutsche Meister von 24 und Vizemeister von 25 nicht zufrieden. Das soll wieder besser werden. Und dafür also wurde dieser Carles Martinez verpflichtet und er wird Nachfolger von Kasper Juhlmann und von dem hat sich Bayer Leverkusen jetzt getrennt nach nur knapp einer Saison.
15: Bayer Leverkusen hat die Weichen also für die Zukunft gestellt. Bundesliga-Absteiger St. Pauli ist wohl ebenfalls gerade dabei. Wird denn der bisherige Trainer Alexander Blessin den Verein verlassen?
17: Ja, danach sieht es jetzt aus. Während in Leverkusen schon alles klar ist und offiziell ist, handelt es sich hier um übereinstimmende Medienberichte. Noch, sage ich mal, bei St. Pauli. Danach geht es aber eben nicht mehr weiter mit Alexander Blessin. Trainer und Verein haben sich offenbar nicht über die zukünftige Ausrichtung einigen können. Er soll St. Pauli also nach 2 Jahren verlassen. In der ersten Saison, da lief es noch richtig gut mit ihm. Da konnte er den Klassenerhalt schaffen mit dem FC St. Pauli. Aber in dieser Spielzeit, ja, da lief es dann eben nicht mehr so gut. Und am letzten Spieltag, da bedeutete dann die Heimniederlage gegen Wolfsburg den Abstieg aus der Bundesliga in die zweite Liga. Sein Nachfolger beim FC St. Pauli soll auch schon feststehen. Das Hamburger Abendblatt meldet jedenfalls, dass Marcel Rapp, der neue Trainer, wird bei St. Pauli. Er hatte bis Februar in der zweiten Liga noch Holstein Kiel trainiert und jetzt also der Sprung rüber zum FC St. Pauli und soll die Mannschaft dann wieder zurückbefördern in die Bundesliga im besten Fall.
15: Und das gleiche Ziel hat ja auch der VfL Wolfsburg, Rückkehr in die Bundesliga. Auch die Wolfsburger haben dafür mit Tobias Strobel einen neuen Trainer geholt, ihn heute vorgestellt. Wie hat er sich präsentiert?
17: Ja, mit ganz viel Begeisterung. Das war bei ihm rauszuhören bei seiner Vorstellung. Also er ist wirklich schon fast euphorisch, dass er jetzt so den Sprung schafft von der dritten Liga SC Verl. Das war bisher sein Verein zum VfL Wolfsburg, der eben gerade in der Relegation abgestiegen ist aus der Bundesliga und natürlich wieder zurückkehren möchte in die Bundesliga. Und ja, jetzt kann er also den VfL Wolfsburg trainieren. Und übrigens Tobias Strobel, ganz interessant, nicht zu verwechseln mit dem früheren Bundesliga-Profi Tobias Strobel, den gibt es nämlich auch. Der hat bei Mönchengladbach gespielt und beim FC Augsburg. Dieser Tobias Strobel, der hat nicht in der Bundesliga gespielt. Der war auch Nachwuchstrainer, nur in Anführungszeichen, sage ich wirklich. Er war Nachwuchstrainer in Ingolstadt, in Schweinfurt und in Augsburg. Und dann kam er über Verl jetzt ganz groß raus, kann man sagen. Denn nun trainiert er, hat mit dem VfL Wolfsburg schon einen richtig großen Klopp.
15: Also nicht verwechseln, die beiden Strobels. Da gibt es also einen neuen Trainer beim VfL Wolfsburg, den man jetzt noch kennenlernen muss. Einiges los in der Bundesliga, sowohl in der Bundesliga selbst als auch in der zweiten Liga bei den Trainern. Da ist Bäumchen wechsel dich angesagt. Carsten Steinmetz hat uns das alles erklärt aus unserer Sportredaktion. Vielen Dank.
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15: Ja, es verdunkelt sich gerade in der Region. Aktuell die Temperaturen in Berlin zwischen 23 und 24 Grad. 22 sind es in Brandenburg an der Havel und auch in Perleberg. Von Westen her sind Schauer, Gewitter und Sturmböen unterwegs. Das kann örtlich auch durchaus heftiger werden. Also Vorsicht, so geht's dann auch in die Nacht. Im Verlauf hört das dann aber alles auf. Von Nordwesten her trocknet's ab. Tiefstwerte 15 bis 12 Grad.
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15: Mit Jonas Ziegler.
9: Für die Prignitz gibt es eine Unwetterwarnung. Starkregen, Hagel und orkanartige Böen sind möglich. A10 westlicher Berliner Ring Richtung Dreikafeland zwischen Großkreuz und Vöben 20 Minuten Stau. Richtung Dreieckwerder zwischen Potsdam Nord und Vöben aktuell 10 Minuten. Stadtverkehr Berlin, Staus und stockender Verkehr auf dem Stadtring A100. Richtung Wedding zwischen Britzer Tunnel und Funkturm 20 Minuten. Außerdem ist die Ausfahrt Albuinstraße wegen einer Ölspur gesperrt. Es dauert länger stadteinwärts auf der 115 vor der Spanischen Allee. Weitere Staus mit gut 10 Minuten plus Königin-Elisabeth-Straße Richtung Spandauer Damm. Tresco-Allee Richtung Tierpark, Rudolf-Rühl-Allee Richtung Biesdorf. Und auswärts Malchower Chaussee, Frankfurter Allee sowie Marzahn, Landsberger Allee.
15: 20 nach 3 ist es jetzt.
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15: Im Studio Clemens Schulz, ich grüße Sie. Die Pflegeversicherung steht derzeit auf wackeligen Füßen und muss dringend reformiert werden. Jetzt liegt ein erster Aufschlag aus dem Bundesgesundheitsministerium vor. Ein Mix aus Spar- und Einnahmevorschlägen. Ziel ist es, die Versicherung wieder auf stabileren Grund zu stellen. Mehr eine Meldung mit Jonas Ziegler.
9: Bundesgesundheitsministerin Warken hat ihre Pläne für eine Pflegereform vorgelegt. Dabei plant sie unter anderem höhere Beiträge für Gutverdiener. Für die Einstufung in einen Pflegegrad sind strengere Kriterien vorgesehen. Mit den Maßnahmen wolle man weitere Beitragssteigerungen verhindern und die Versorgung verbessern, so die CDU-Politikerin.
21: Wir wollen einen stärkeren Fokus auch auf Prävention legen, also die Vermeidung von Pflegebedürftigkeit, den Erhalt eines längeren, gesunden Lebens, also Prävention und Rehabilitation vor Pflege. Wir wollen die Menschen besser begleiten mit einem neuen Anspruch auf eine pflegefachliche Begleitung und wir wollen auch Angehörige entlasten und stärken und vor allem die Leistungsansprüche, die relativ komplex sind, jetzt vereinfachen.
9: Bundesgesundheitsministerin Nina Warken, CDU. Krankenkassen und Sozialverbände kritisieren, dass vor allem Pflegebedürftige und Angehörige weiter belastet werden. Bundesinnenminister Dobrindt hält trotz Forderungen aus der EU an den deutschen Grenzkontrollen fest. Das hat er heute auf einem Treffen der EU-Innenminister in Luxemburg klargemacht. Die Maßnahmen der vergangenen Monate seien wirkungsvoll gewesen und auch weiterhin notwendig. Dobrindt sprach von einer gelungenen Migrationswende. Deutschland ist eines von 9 Ländern des Schengen-Raums, das Kontrollen an Grenzen vornimmt. Die EU-Kommission hatte die Staaten aufgefordert, sie zu beenden. In Brüssel verweist man auf den neuen EU-Asylpakt, der in der kommenden Woche in Kraft tritt. Ein neues Einreisesystem und die Einigung auf Abschiebungen in Drittländer. Deutschland muss abgelehnte Asylbewerber auch dann unterstützen, wenn für sie eigentlich ein anderes EU-Land zuständig ist. Das hat der Europäische Gerichtshof in Luxemburg entschieden. Alle Mitgliedstaaten müssten den Asylbewerbern einen angemessenen Lebensstandard gewähren und soziale Teilhabe ermöglichen. Ein Afghane hatte Deutschland verklagt, weil ihm im Jahr 2022 Leistungen gekürzt wurden. Er bekam zwar Essen und eine beheizte Unterkunft, aber kein Geld, keine Kleidung oder Haushaltsprodukte. Seit 2022 sind die Regelungen in Deutschland sogar noch verschärft worden, bis hin zum völligen Ausschluss von Leistungen. Die radikal-islamische Hisbollah im Libanon lehnt eine Waffenruhe mit Israel nach wie vor ab. Wie der Chef der Terrorgruppe im Fernsehen sagte, diene das Abkommen, dass der Libanon gestern mit Israel geschlossen hat, nur der Unterwerfung des libanesischen Volkes. Trotz der gestrigen Vereinbarung hat die israelische Armee heute Morgen mutmaßliche Stellungen der Hisbollah im Süden des Libanon bombardiert. Die Hisbollah ihrerseits hat den Norden Israels wieder mit Drohnen und Raketen angegriffen. Berlins Umweltsenatorin Bonde verwahrt sich gegen Kritik, wonach der Kampf gegen den Eichenprozessionsspinner schlecht koordiniert wird. Ihr Haus arbeite mit den zuständigen Bezirken sehr gut zusammen, sagte die CDU-Politikerin im Abgeordnetenhaus. Angela Ulrich, RBB 24 Landespolitik.
1: Bonde verweist auf das landeseigene Pflanzenschutzamt. Das sei in intensivem Austausch mit den bezirklichen Straßen- und Grünflächenämtern. Ihr Haus habe auch schon im vergangenen November empfohlen, chemische und biologische Mittel gegen die giftige Raupe einzusetzen. Die Nester des Eichenprozessionsspinners könnten abgesaugt, verklebt, fixiert und anschließend abgesammelt werden, so die Umweltsenatorin, die auch von Heißwasser- und Heißschaumbehandlung sprach. Dafür seien die Grundstückseigentümer zuständig, bei Schulen und öffentlichen Gebäuden also häufig die Bezirke. Der Bezirk Charlottenburg-Wilmersdorf hatte 5 Sportanlagen geschlossen, weil sie stark vom Eichenprozessionsspinner befallen sind. Ab kommender Woche sollen die Nester dort abgesaugt werden.
9: Die Stadt Potsdam will prüfen lassen, ob an Supermärkten künftig außerhalb der Öffnungszeiten geparkt werden kann. Wie die Stadtverordneten bei ihrer Sitzung gestern beschlossen haben, wird jetzt mit den Betreibern der größeren Geschäfte darüber gesprochen. Erste Ergebnisse soll es bis November geben. Die Idee ist, Supermarktparkplätze abends, nachts und am Wochenende für alle zu öffnen. Dadurch soll es vor allem in dicht bebauten Stadtvierteln leichter werden zu parken. Das hätte auch den Vorteil, dass keine neuen Parkplätze gebaut und dafür Flächen versiegelt werden müssten. Den Antrag hat die Fraktion Die Andere in die Stadtverordnetenversammlung eingebracht. Das Wetter: am Nachmittag teils kräftige Schauer und Gewitter. Für die Prignitz gilt eine Unwetterwarnung des Deutschen Wetterdienstes vor Starkregen, Hagel und orkanartigen Böen. Zurzeit in Berlin-Gatow 23 und in Köpenick 24 Grad, in Wittstock 22 und in Guteborn 25 Grad. Morgen wechselhaft, gebietsweise Schauer und Gewitter bei 19 bis 21 Grad. Die Zeit 15.25 Uhr.
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12: Ich bin Clemens Schulze. Schönen guten Tag. Der Pflegeversicherung fehlen viele Milliarden Euro. Die Bundesregierung will gegensteuern und eigentlich sollte die Reform dieser Pflegeversicherung schon im Mai vorgestellt werden. Jetzt liegt erstmal ein Entwurf vor. Kurz gesagt, es geht um mehr Einnahmen und weniger Ausgaben. Hauptstadtkorrespondent Dietrich Karl-Meurer erklärt, was die wichtigsten Punkte in dem Papier sind.
6: Vor allem Gutverdienende sollen mehr zahlen, auch Kinderlose, die ja schon heute einen Zuschlag zahlen, sollen noch etwas mehr leisten. Und erstmals sollen auch bei Minijobs Beiträge zur Pflegeversicherung gezahlt werden, und zwar von den Arbeitgebern. Bei den Ausgaben, das sieht der Entwurf vor, künftig sollen die Voraussetzungen strenger werden. So könnten weniger Menschen Leistungen aus der Pflegeversicherung bekommen. Allerdings, wer schon einen Pflegegrad hat, für den ändert sich nichts. Ein weiterer Schwerpunkt ist die Vorbeugung. Menschen ab 60 sollen früher auf Alterserkrankungen hin untersucht werden. Die Hoffnung, so sollen Krankheiten und Pflegebedürftigkeit später auftreten.
12: Auf Pflegebedürftige und auf deren Angehörige kommen wohl auch Änderungen zu, sagt der Korrespondent.
6: Für viele könnte sich etwas im Alltag ändern. Einige Leistungen könnten nämlich wegfallen oder später kommen. Beim niedrigsten Pflegegrad würde es weniger Geld geben und wer neu Pflege bekommt, würde am Anfang weniger Unterstützung erhalten. Und für diejenigen, die Angehörige zu Hause pflegen, also Partner oder Kinder, sind auch Änderungen vorgesehen. Bisher zahlt ja die Pflegeversicherung für sie Beiträge in die Rentenkasse ein. Das soll helfen, wenn sie wegen der Pflege weniger arbeiten. Nach dem Gesetzentwurf sollen diese Beiträge künftig niedriger ausfallen. Das würde bedeuten, wer pflegt, bekäme später etwas weniger Rente. Dafür sieht der Entwurf aber auch mehr Unterstützung im Alltag vor, etwa durch Beratung und Hilfe im Notfall.
12: Das also einige Punkte aus dem Entwurf zur Reform der Pflegeversicherung. Und darauf gibt es natürlich auch einige Reaktionen, die der Hauptstadtkorrespondent zusammenfasst.
6: Die Reaktionen sind gemischt, würde ich sagen. Verbände aus dem Gesundheits- und Pflegebereich, wie der Spitzenverband der gesetzlichen Krankenkassen oder die Caritas, begrüßen, dass der Entwurf jetzt endlich vorliegt. Sie sagen, die Probleme in der Pflege seien dringend und erste Schritte würden nun also angegangen. Gleichzeitig gibt es aber deutliche Kritik. Sozialverbände wie der Sozialverband Deutschland warnen, die Reform belaste vor allem Pflegebedürftige, ihre Familien und die Beitragszahler. Besonders kritisch sehen viele die geplanten Kürzungen bei den Renten für Angehörige, die zu Hause pflegen. Kritisiert wird auch der Plan, Zuschüsse für Menschen im Pflegeheim später zu zahlen. Einige Verbände sprechen sogar von einem Sparpaket und fordern, dass der Entwurf im weiteren Gesetzgebungsverfahren noch deutlich geändert wird.
12: Soweit einige Informationen zur anstehenden Pflegereform von Hauptstadtkorrespondent Dietrich Karl-Meurer. Den Gesetzentwurf dazu will die Bundesregierung noch vor der Sommerpause vorlegen.
15: Asylbewerber haben Anspruch auf grundlegende Leistungen für elementare Bedürfnisse. Und auch abgelehnten Asylbewerbern, die in einem anderen EU-Staat überstellt werden sollen, steht das zu. Das hat jetzt der Europäische Gerichtshof in Luxemburg entschieden. Und das hat Auswirkungen auf eine ganze Reihe von Regelungen. Um welchen konkreten Fall es geht, das erklärt ARD-Rechtsreporter Klaus Hempel aus Karlsruhe.
5: Geklagt hatte ein Asylbewerber aus Afghanistan. Dieser hatte in Deutschland vor einigen Jahren einen Asylantrag gestellt. Er hatte dies aber zuvor schon in Rumänien getan. Deshalb muss nach den sogenannten Dublin-III-Regelungen das Asylverfahren in Rumänien durchgeführt werden. Der Landkreis Schweinfurt, wo der Afghane untergebracht war, kürzte ihm daraufhin Leistungen. Er bekam weiterhin eine Unterkunft gestellt, außerdem Verpflegung und was zur Körperpflege notwendig ist. Er bekam aber kein Geld mehr. Etwa für Kleidung, Fahrkarten oder für Telekommunikation. Die Behörde verwies dabei auf das Asylbewerberleistungsgesetz, wonach solche Kürzungen zulässig sind. Der Europäische Gerichtshof hat nun entschieden, solche Kürzungen wie im vorliegenden Fall verstoßen gegen europäisches Recht. Rechtsprofessor Konstantin Ruschka, Asylrechtsexperte an der Evangelischen Hochschule Freiburg, verweist dabei auf einen ganz zentralen Satz im Urteil. Danach müssen die, Zitat, elementarsten Bedürfnisse von Asylbewerbern befriedigt werden.
7: Zuständig ist der Staat, in dem sich die Person aufhält. Und elementarste Bedürfnisse bedeutet Verpflegung, Kleidung, Unterkunft und Hygieneartikel. Und der EuGH sagt darüber hinaus, auch Geldmittel müssen zur Verfügung gestellt werden, um die Handlungsfreiheit der Personen nicht so einzuschränken, dass es menschenrechtswidrig wird.
5: Solche Leistungen dürfen nach der Entscheidung des EuGH auch nicht gekürzt werden, wenn ein Flüchtling in einen anderen EU-Staat überstellt wird, weil dort sein Asylverfahren bearbeitet wird. Mit dem Urteil steht fest, dass Leistungskürzungen, wie sie bisher in Deutschland erfolgten, rechtswidrig sind. Nach Ansicht von Rechtsprofessor Ruschka dürfen die deutschen Behörden entsprechende Vorschriften ab sofort nicht mehr anwenden.
7: Für die Behörden besteht eine Verpflichtung ab sofort, die Asylbewerberleistungen nach dem Asylbewerberleistungsgesetz ohne Einschränkungen zu gewähren, auch für Personen, die einen Dublin-Bescheid erhalten haben.
5: Das ist vor allem deshalb bedeutsam, weil 2024, also noch unter der alten Ampelregierung, die deutschen Vorschriften für Asylbewerber deutlich verschärft wurden. Seitdem können in den sogenannten Dublin-Fällen, wenn also Asylbewerber ausreisepflichtig sind, sogar alle Leistungen komplett gestrichen werden. Das ist nach dem EuGH-Urteil nicht mehr haltbar. Mitte Juni treten neue europäische Asylvorschriften in Kraft. Auch danach sind Leistungskürzungen zulässig, wenn ein Flüchtling in einen anderen EU-Staat ausreisen muss. Bei den Kürzungen muss aber sichergestellt werden, dass der Lebensstandard eines Flüchtlings im Einklang mit der Europäischen Charta der Grundrechte steht. Auch für diese neuen Rechtsvorschriften sei das Urteil des EuGH sehr bedeutsam, so Asylrechtsexperte Ruschka.
7: Für die Zukunft bedeutet das, der EuGH hat einen absoluten Mindeststandard festgelegt, dass das Existenzminimum menschenwürdig gesichert ist, und zwar in jeder Situation, damit auch für Personen, die einen Dublin-Bescheid erhalten haben.
5: Spannend bleibt nun die Frage, wie die Bundesregierung auf das EuGH-Urteil reagieren wird. Eben weil bestimmte Vorschriften im deutschen Asylbewerberleistungsgesetz gegen EU-Recht verstoßen.
15: Also, Leistungskürzungen für Asylbewerber sind rechtswidrig, hat der Europäische Gerichtshof entschieden. Die Erläuterungen waren von ARD-Rechtsreporter Klaus Hempel aus Karlsruhe. 4:02 eine frische Warnmeldung ist reingekommen im RBB24 Inforadio Verkehrsservice von der A24. Vorsicht bitte Berlin Richtung Hamburg. Zwischen Pritzwalk und Mayenburg, da liegt ein Verkehrsschild auf der linken Spur. Diese Berliner Personalie hat für ziemlich viel Aufregung gesorgt. Nach nur 2 Monaten im Amt hat der regierende Bürgermeister Wegner den Digitalstaatssekretär Matthias Hund entlassen. Der Auslöser: Recherchen von RBB und MDR hatten ergeben, dass die Staatsanwaltschaft gegen Hund wegen des Verdachts auf Insolvenzstraftaten ermittelt. Im Abgeordnetenhaus musste sich Wegner jetzt kritische Fragen gefallen lassen, unter anderem, wie Hund überhaupt zu seinem Posten gekommen ist. Thorsten Gabriel aus der RBB24 Landespolitik hat zugehört.
2: Eigentlich hätte es eine kleine Feierstunde werden können für den regierenden Bürgermeister. Die Verwaltungsreform war als Thema der Aktuellen Stunde gesetzt. Ohne Zweifel ein Erfolgskapitel für den CDU-Politiker. Doch die Oppositionsparteien hielten Wegner dabei auch Versäumnisse bei der Personalpolitik vor. Linken-Fraktionschef Tobias Schulze.
4: Wenn Sie das Beste für die Stadt wollen, so wie Sie es versprochen haben und wie Sie es auch in Ihrem Eid vor diesem Haus geschworen haben, dann können Sie doch nicht derartig nachlässig oder man kann auch sagen schlampig das politische Führungspersonal auswählen. Und der Hund war nämlich von Anfang an ungeeignet und das hätten Sie wissen können und wissen müssen.
2: Ähnliche Töne von AfD-Fraktionschefin Christine Brinker in Wegners Richtung.
22: Es kann nicht sein, dass jemand ohne Prüfung seiner Qualifikation und seiner bisherigen Lebensleistung in ein öffentliches Amt gebracht wird.
2: Und sogar vom Koalitionspartner der SPD kritische Worte. Der Abgeordnete Lars Rauchfuß verwies darauf, dass der entlassene Staatssekretär auch für die Umsetzung der Verwaltungsreform zuständig gewesen sei.
23: Da kann es ja auch nicht verwundern, wenn öffentlich und auch hier in der Runde hinterfragt wird, wie Ernennungen und Entlassungen im Roten Rathaus gehandhabt werden. Ich finde, die Frage müssen Sie sich gefallen lassen. Das ist auch deshalb so wichtig, weil sich die Beschäftigten im öffentlichen Dienst auf ihr Führungspersonal verlassen können müssen.
2: Überraschend zurückhaltend ging Grünen-Fraktionschef und Spitzenkandidat Werner Graf das Aufregerthema an. Er streifte die Personalie Hund nur am Rande und konzentrierte sich ansonsten auf das eigentliche Thema, die Verwaltungsreform, und sparte dabei nicht mit lobenden Worten für den regierenden Bürgermeister.
24: Was bisher in dieser Legislaturperiode geschafft wurde, verdient wirklich Anerkennung. Unter der Leitung von Kai Wegner haben wir diesmal wirklich große Schritte hingelegt. Es gilt die Anerkennung auch an Kai Wegner, dass er eben die Grundlagen angegangen ist und nicht nur an kleinen Stellen herumschrauben wollte.
2: Worte, die dem Angesprochenen wie Balsam vorgekommen sein dürften. Wegner selbst ging in seiner abschließenden Rede dann auch mit keinem Wort auf die Staatssekretärsaffäre ein, sondern griff Mahnungen von SPD, Grünen und Linken auf, dass die gemeinsam auf den Weg gebrachte Verwaltungsreform nun mit Leben erfüllt und weiter vorangetrieben werden müsse.
25: Selbstverständlich, meine Damen und Herren, ist eine Verwaltungsreform nie ein Schlusspunkt. Wir haben die Grundlage für ein funktionierendes Berlin gelegt. Aber eine Verwaltung muss immer weiterentwickelt werden. Und ich wünsche mir sehr, dass wir diesen Weg, den wir eingeschlagen sind, weitergehen. Und deswegen wirklich von ganzem Herzen ein Dankeschön an die Grünen und auch an die Linken.
2: Fest steht, die nächsten großen Schritte der Reform werden Aufgabe einer künftigen Landesregierung nach der Abgeordnetenhauswahl im September sein.
15: Aus dem Berliner Abgeordnetenhaus berichtete mein Kollege Thorsten Gabriel.
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15: Der Verein Berliner Kaufleute und Industrielle gilt als einflussreicher Lobbyverband Berliner Unternehmer mit bald 150-jähriger Tradition. Am Abend wählen die Mitglieder des Vereins einen neuen Präsidenten. Nach allerlei Querelen im Vorfeld gibt es jetzt nur noch einen Kandidaten und Anna Korbes aus unserer Wirtschaftsredaktion stellt ihn uns vor.
26: Harald Christ führt eine Unternehmensgruppe, die Firmen und Politiker in Strategie- und Kommunikationsfragen berät. Außerdem investiert er in Technologie- und KI-Unternehmen. Und er will sich heute zum neuen Präsidenten des Verein Berliner Kaufleute und Industrielle, kurz VBKI, wählen lassen.
27: Na, ich trete an, um zu gewinnen. Das ist mein Anspruch für die VBKI. Mir geht's um die Sache und weniger um die Person.
26: Doch tatsächlich dreht sich beim VBKI gerade alles eher um Personen als um die Sache. Christ steht schon seit einem Jahr als Wunschnachfolger des bisherigen Präsidenten Markus Vogt und des Vereinspräsidiums fest. Da war es ein Paukenschlag, als vor 2 Wochen Daniel Girl seine Gegenkandidatur verkündete. Girl war mal kurzzeitig Präsident der Berliner Industrie- und Handelskammer. Markus Vogt schickte daraufhin eine Mail an die VBKI-Mitglieder. Der RBB darf daraus nicht direkt zitieren, jedoch lassen sich klare Zweifel an der Eignung von Girl herauslesen. Grundsätzliche, aber auch, weil sich Girl für eine Bewerbung Berlins um die Weltausstellung Expo einsetzt, der VBKI aber bisher allein die Olympia-Bewerbung Berlins unterstützt. Wobei auch Wunschkandidat Harald Christ diesbezüglich offen klingt.
27: Für die Expo gibt es eine neue Entwicklung, dass wir bis Jahresende noch Zeit haben für die Bewerbung. Sowohl Brandenburg als auch Berlin hat ja signalisiert, dass man sich für eine Bewerbung der Metropolregion positiv entscheiden könnte. Also wenn Sie mich fragen, jetzt gucken wir erstmal, dass wir Olympia gewinnen. Und dann werden wir auch schauen, dass wir kraftvoll eine mögliche Expo-Bewerbung unterstützen.
26: Inzwischen ist Christ wieder der einzige Kandidat, der sich den VBKI-Mitgliedern heute Abend zur Wahl stellen will. Daniel Girl hat seine Bewerbung am Montag wieder zurückgezogen. Die Mail von Markus Vogt an die Mitglieder mit der klaren Parteinahme für Christ habe ihn sehr irritiert, sagte Gill dem RBB telefonisch. Sein Anspruch sei gewesen, den Vereinsmitgliedern bei der Wahl heute Abend auch wirklich eine Auswahl zu ermöglichen. Mit seinem Rückzug wolle er dem Verein eine Zerreißprobe ersparen. Somit scheint es auf Harald Christ als neuen VBKI-Präsidenten herauszulaufen. Sein Bewerbungsslogan: Tradition in Bewegung. Er wolle an die erfolgreiche Geschichte des Vereins anknüpfen, ihn aber auch erneuern.
27: Wenn ich heute den VBKI mir anschaue, werden wir natürlich dafür sorgen, dass wir sowohl West als auch Ost und auch alle Stadtteile versuchen mitzunehmen, dass wir auch für eine Verjüngung sorgen, dass wir diverser werden.
26: Erstmal muss Christ heute Abend aber gewählt werden. Immerhin, offenbar hat das Kandidaten hin und her den Verein belebt. Die Mitgliederversammlung musste wegen überraschend vieler Anmeldungen an einen geräumigeren Ort verlegt werden.
15: Heute Abend wird also beim Verband Verein Berliner Kaufleute und Industrielle ein neuer Chef gewählt. Hintergründe dazu waren von Wirtschaftsreporter Anna Korwes.
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9: Für die Prignitz gilt eine Unwetterwarnung vor Starkregen, Hagel und orkanartigen Böen. Baustellen Stau auf der westlichen A10 rechnen Sie vor Vöben in beiden Richtungen mit 20 Minuten extra. Vorsicht auf der A24 Berlin Richtung Hamburg. Zwischen Pritzwalk und Mainburg liegt ein Verkehrsschild auf der linken Spur und es gab einen Unfall bereits. Stadtverkehr Berlin, Staus und stockender Verkehr auf dem Stadtring 100. Richtung Wedding zwischen Britzer Tunnel und Funkturm 20 Minuten. Und die Ausfahrt Albuinstraße ist wegen einer Ölspur gesperrt. Vorsicht in Westend an der Kreuzung Heerstraße-Jaffeestraße sind die Ampeln ausgefallen. Und zur S-Bahn: wegen kurzfristig notwendiger Bauarbeiten fährt die S7 zwischen Griebnitzsee und Potsdam Hauptbahnhof nur alle 20 Minuten.
15: 15.40 Uhr jetzt.
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15: Ich bin Clemens Schulze. Schönen guten Tag. Die Pflegeversicherung steht finanziell auf der Kippe. Bundesgesundheitsministerin Warken hat nun ein Paket mit Ausgabenbremsen und zusätzlichen Einnahmen geschnürt und heute vorgelegt. Gutverdiener und Kinderlose sollen mehr zahlen. Das Paket wird demnächst dem Kabinett vorgelegt. Meldung jetzt mit Jonas Ziegler.
9: Bundesgesundheitsministerin Warken will mit einer Reihe von Maßnahmen die Finanzprobleme in der Pflegeversicherung angehen. Welche das sind, geht aus dem Gesetzentwurf hervor, der dem Hauptstadtstudio vorliegt. Demnach soll unter anderem der Beitrag für Kinderlose steigen. Von dort Isabel Karras.
3: Ziel ist es, die Ausgaben der Pflegekassen zu bremsen. Zur Gegenfinanzierung setzt Warken auf zusätzliche Einnahmen. So sollen Gutverdiener durch eine höhere Beitragsbemessungsgrenze stärker belastet werden. Kinderlose sollen einen höheren Zuschlag zahlen. Außerdem sollen Arbeitgeber künftig auch für Minijobber Beiträge zur Pflegeversicherung entrichten. Mit dem Reformpaket reagiert das Gesundheitsministerium auf die angespannte Finanzlage der Pflegeversicherung. Ohne die Reform würde nach Berechnungen des Ministeriums allein im kommenden Jahr ein Defizit von rund 7,6 Milliarden Euro drohen.
9: Bundesinnenminister Dobrindt hält trotz Forderungen aus der EU an den deutschen Grenzkontrollen fest. Das hat er heute auf einem Treffen der EU-Innenminister in Luxemburg klargemacht. Die Maßnahmen der vergangenen Monate seien wirkungsvoll gewesen und auch weiterhin notwendig. Dobrindt sprach von einer gelungenen Migrationswende. Deutschland ist eines von 9 Ländern des Schengen-Raums, das Kontrollen an Grenzen vornimmt. Die EU-Kommission hatte die Staaten aufgefordert, sie zu beenden. In Brüssel verweist man auf den neuen EU-Asylpakt, der in der kommenden Woche in Kraft tritt, ein neues Einreisesystem und die Einigung auf Abschiebungen in Drittländer. Die radikal-islamische Hisbollah im Libanon lehnt eine Waffenruhe mit Israel nach wie vor ab. Wie der Chef der Terrorgruppe im Fernsehen sagte, diene das Abkommen, das der Libanon gestern mit Israel geschlossen hat, nur der Unterwerfung des libanesischen Volkes. Trotz der gestrigen Vereinbarung hat die israelische Armee heute Morgen mutmaßliche Stellungen der Hisbollah im Süden des Libanon bombardiert. Die Hisbollah ihrerseits hat den Norden Israels wieder mit Drohnen und Raketen angegriffen. In Berlin-Neukölln sind 16 Menschen verletzt worden, als ein Bus plötzlich stark gebremst hat. Wie ein Feuerwehrsprecher dem RBB gesagt hat, gibt es mindestens 3 Schwerverletzte. Die betroffenen Fahrgäste wurden demnach in unterschiedliche Krankenhäuser gebracht. Sie sollen in dem BVG-Bus gestürzt oder gegen Haltestangen gestoßen sein. Laut Polizei musste der Bus plötzlich bremsen, weil ein PKW auf die Busspur wechselte. Der 63-jährige Autofahrer steht unter Verdacht, Alkohol getrunken oder Drogen genommen zu haben. In Brandenburg gibt es immer mehr Fälle von häuslicher Gewalt. Wie Justizminister Grimm im Landtag sagte, haben die Staatsanwaltschaften allein im vergangenen Jahr knapp 3000 Mal ermittelt. Das seien rund 600 Fälle mehr als im Jahr davor, betonte der SPD-Politiker.
8: Wir verzeichnen im Bereich der häuslichen Gewalt deutschlandweit und auch in Brandenburg einen erheblichen Anstieg von Fällen. Nach der polizeilichen Kriminalstatistik sind, wenn man jetzt mal die Jahre von 21 und 25 sich anschaut, ist dort eine Steigerung von etwa 9% zu verzeichnen. Zeigen unsere Zahlen, dass Gewalt gegen Frauen, häusliche Gewalt einfach in einem besorgniserregenden Ausmaß vorkommt, dass wir dort ein gesellschaftliches Problem haben. Deswegen alles tun müssen an verschiedener Stellen, Prävention, Opferschutz, aber auch bei der konsequenten Verfolgung von Straftaten, dass wir dort einfach diese schlechte Entwicklung aufhalten und alles tun, was wir dort können.
9: Brandenburgs Justizminister Benjamin Grimm, SPD. Immer mehr Erfindungen aus Deutschland gehören inzwischen ausländischen Investoren. Das ist das Ergebnis einer Studie der Bertelsmann Stiftung. Im Zeitraum von 2000 bis 2022 wurden hierzulande mehr als 650.000 Patente angemeldet. Durch Firmenübernahmen gehören davon inzwischen fast 30% Eigentümern in den USA, der Schweiz und China. Vor allem die Volksrepublik drängt dabei auf den deutschen Markt. Viele namhafte Betriebe sind inzwischen in chinesischer Hand. Fußball-Bundesligist Bayer Leverkusen hat sich von Trainer Kasper Jühlmann getrennt. Das hat der Verein inzwischen offiziell bestätigt. Neuer Coach wird der Spanier Carlos Martinez Novell. Er kommt vom französischen Erstligisten Toulouse und gilt als Spezialist für die Entwicklung junger Spieler. Er hat einen Vertrag bis 2028 unterschrieben. Soweit die Nachrichten. 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Das Wetter. Am Nachmittag teils kräftige Schauer und Gewitter. Für die Prignitz gilt eine Unwetterwarnung des Deutschen Wetterdienstes vor Starkregen, Hagel und orkanartigen Böen. Zurzeit in Berlin-Wannsee 23 und in Köpenick 24 Grad, in Lenzen 17 und in Altdöbern 25 Grad. Morgen wechselhaft gebietsweise Schauer und Gewitter bei 19 bis 21 Grad. Die Zeit 15.45 Uhr.
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10: Im Studio Clemens Schulze, ich grüße Sie. Die britische Regierung will Tempo machen bei der Energiewende. Im März verabschiedete sie den sogenannten Future Home Standard, mit dem Solaranlagen und Wärmepumpen ab 2028 für alle Wohnneubauten in England Pflicht werden. Derzeit werden allerdings noch deutlich mehr Gasheizkessel als Wärmepumpen installiert. Und das frustriert Ewan Frost Pennington, der schon jetzt großer Fan der Wärmepumpe ist. Er ist der erste englische Schlossherr, der seinen Familiensitz Moncaster Castle in Cumbria, immerhin eine Burg mit 147 Zimmern, mit der kühlschrankgroßen Anlage ausgestattet hat. Unsere Großbritannien-Korrespondentin Gabi Biesinger hat ihn auf seinem Anwesen besucht.
11: Ewan Frost Pennington weist mit dem Arm in die Ferne, deutet auf die prachtvoll bunten Büsche, die sich unterhalb des Burghügels von Moncaster Castle ergießen.
13: Yeah, you've come at a good time of year. So we've got the camellias out and the magnolias.
14: Die perfekte Jahreszeit. Blühende Kamelien, Magnolien und einige Rhododendren, die aus den 1850er Jahren stammen oder noch älter sind. Sie haben sich hier wirklich gut etabliert.
13: Really taken hold here.
11: Moncaster Castle liegt an der Westküste der nordenglischen Grafschaft Cumbria und thront über dem Fluss Esk. Bis zur Autobahn M6 fährt man eine Stunde durch unwegsames Gelände. Aber der Blick ist atemberaubend. Auf die Berge von Eskdale und der höchste Berg Englands verschwindet in den Wolken.
13: In the clouds there. Is Garfell Pike, the highest mountain in England there.
11: Ewan Frost Pennington ist 36 Jahre alt, groß und schlaksig, 3 Tage Bart. Er trägt Jeans, Anorak und eine blaue Strickmütze. Ewan ist Schlossherr über das 147-Zimmer-Anwesen Moncaster Castle, wo er auch aufgewachsen ist. Als Kind hatte er schnell begriffen, dass es in der Schule nicht gut ist, der aus dem Schloss zu sein.
13: As a 6-year-old, basically as a teenager as well, you just want to fit in, don't you? So the last thing, I would have died of shame bringing my friends back here. So embarrassed.
11: Als 6-Jähriger oder auch als Teenager wäre es ihm total peinlich gewesen, Freunde mit nach Hause zu bringen. Eine weitere prägende Erinnerung an seine Kindheit ist das Frieren.
13: As a kid, it was very cold.
14: Meine Eltern und auch meine Großeltern weigerten sich zu heizen. Und so wurde nur das Wohnzimmer geheizt, wo wir 90% unserer Zeit verbrachten. Der einzige Raum, in dem man tatsächlich leben konnte.
13: Warm enough to actually live.
11: Mit 18 suchte Ewan Frost Pennington das Weite, studierte erstmal in der Schweiz und fand seine Leidenschaft.
13: As soon as I could at the age of 18 I left the castle to go and kind of shape my own personality and interests, and where that took me was I got really into the energy sector.
11: Die Arbeit im Energiesektor. Er lebte unter anderem 3 Jahre im sonnigen San Francisco, beriet Software-Giganten wie Google und Microsoft beim Umstieg auf umweltfreundliche Energiequellen.
13: All the big companies like Google and Microsoft.
14: Ich habe dort wirklich spannende Projekte umgesetzt. Es war faszinierend, für diese großen Unternehmen zu arbeiten, aber sie brauchten manchmal

0: zugänglichen Räume und hat die Atmosphäre im Schloss komplett verändert. Und das alles auf umweltfreundliche Weise. Wir haben auch Solarpanels installiert, die wir unauffällig und denkmalgerecht eingepasst haben. Dadurch wird das Schloss praktisch CO2-neutral beheizt.
1: Ein bisschen scheint Ewan noch immer selbst zu staunen, dass er tatsächlich zurückgekommen ist. Aber der schnelle Erfolg begeistert ihn.
0: Deshalb bin ich hier. Ich habe gesehen, welches Potenzial Mancaster birgt, um es mit der Natur in Einklang zu bringen. Und obwohl ich mich erst abgewandt hatte, weil ich dachte, das hier ist nicht mein Leben, ich will ich selbst sein, habe ich ironischerweise festgestellt, dass ich durch meine Leidenschaft für die Umwelt, die ich hier ausleben kann, für Mancaster wirklich Gutes und Nachhaltiges bewirken kann.
1: Nach dem Einbau der Wärmepumpe stellte Ewan erstaunt fest, dass man gar keine neuen Heizkörper brauchte, sondern die Heizroste in den Böden, die vermutlich aus dem späten 19. oder frühen 20. Jahrhundert stammten, funktionierten bestens.
0: Wir halten im Schloss eine Temperatur, die dem Denkmalschutz entspricht. Wir peilen keine 20 Grad an, die für Menschen angenehmer wären, sondern eher 15, 16 Grad. Das ist besser, weil bei höheren Temperaturen Materialien wie Holz und Papier schneller verrotten.
1: Ewan schließt die Tür zum Schlosskeller auf, kein öffentlicher Zutritt. Dort lagert Gerümpel, kaputte Fahrräder, ein alter Briefkasten der königlichen Post, Elektrogeräte aus den letzten 50 Jahren und ein paar Schätze, Wein aus den 1920er Jahren. Ewan ist etwas sauer auf seine Eltern, weil er dort gerne mal aufräumen würde. Dann erreichen wir die magische Wärmepumpe, nur so groß wie ein Kühlschrank.
2: This is the heat pump. It's basically the size of a domestic fridge. But that's where all the magic happens.
1: Der Temperaturanzeiger ist ein deutsches Produkt. Ewan dankt für den Technologietransfer. Deutschland sei ja Vorreiter. Die Wärmepumpenindustrie im Vereinigten Königreich hinke hinterher.
2: That's definitely a German heat meter. So, yeah, we've used a lot of German technology here. We've relied on your guys' innovation. So, thanks. I don't think Britain has.
0: Ich glaube nicht, dass es in Großbritannien einen einzigen Wärmepumpenhersteller gibt. Die Branche wurde als Zukunftssektor einfach noch nicht entdeckt.
1: Darum fehle auch die Expertise für diese Technik. Ewan schildert, er müsse seinem sehr zuverlässigen Klempner immer die Daumenschrauben anlegen, weil der Bedenken habe, die Wärmepumpe zu warten, weil er sich damit nicht auskennt.
2: I have to really twist the arm of my local plumber. We definitely need a lot more heat pump like skills basically in the local area.
1: Das alles könnte sich vielleicht bald ändern, denn im kommenden Jahr soll ein Gesetz in Kraft treten, das ab 2028 alle Neubauten in England mit Solaranlagen und Wärmepumpen ausgestattet werden müssen. Doch im Moment werden in Großbritannien noch deutlich weniger Wärmepumpen als neue Gasheizkessel installiert. Immerhin wurden 2025 fast 125.000 Wärmepumpen verkauft, mehr als doppelt so viele wie noch 2023. Doch Ewan Frost Pennington geht das alles nicht schnell genug.
0: Ich halte es für absoluten Wahnsinn, dass bei uns gerade jetzt noch Unmengen an Gasheizkesseln installiert werden, die uns für die nächsten 15 bis 20 Jahre von diesen Technologien abhängig machen, obwohl wir keine Ahnung haben, wie hoch der Ölpreis noch klettert oder woher Öl und Gas dann kommen sollen.
1: Dass Ewans Familie etwas exzentrisch ist, kann man schon daran sehen, dass auf dem Anwesen noch Bären gehalten wurden, als Ewan 1990 geboren wurde. Doch dann zogen die drei verbliebenen asiatischen Schwarzbären in den Zoo nach Dudley um. 35 Jahre später wird das ehemalige Bärengehege von einem Solarpark überdeckt. Mancaster Castle ist seit mindestens 800 Jahren in Familienbesitz. In der Ahnengalerie immerhin Jane Seymour, die dritte Frau von Heinrich dem VIII.
2: We've got a few links with royalty.
1: Der Adelstitel der Mancasters blieb später auf der Strecke. Ewan bedauert das nicht.
2: For me it's liberating. It's bad enough living in a castle, but having to go and introduce yourself as actually I'm Lord Mancaster or so on.
0: Es ist schon schlimm genug, in einem Schloss zu leben, aber sich dann ständig vorstellen zu müssen, als ich bin Lord Mancaster. Ich bin einfach nur Ewan.
2: I'm just Ewan. I'm not the castle guy.
1: Ewan Frost Penningtons Mutter, Iona, übernahm das Schloss, als sie drei

0: 23 Jahre alt war. Ihre Eltern und Großeltern mussten im Sinne des Wortes das gesamte Tafelsilber verscherbeln, um das Schloss halten zu können. Ihren Mann, Peter Frost, Ewans Vater, lernte Iona auf einer Party kennen. Sie sprach ihn an, er sei doch wohl Tierarzt, ob er ihre Bären kastrieren könne? Ewan stellt seinen Vater vor.
1: So we're in the Hawk and Owl Center. Meet my dad.
2: Grüß Gott.
0: Bären gibt es ja nun nicht mehr in Mancaster, dafür ein Falken- und Eulencenter, in dem mehrmals täglich Vogelflugschauen veranstaltet werden. Und dort ist Peter Frost Pennington ganz in seinem Element.
2: This was the bear pit, the bears went. And we concentrate on the birds of prey.
0: Wenn man mit Peter Frost Pennington spricht, spürt man, wie stolz er auf das ist, was sein Sohn aus dem Schloss gemacht hat. Auch wenn er erstmal scherzt, wäre er doch bloß in Kalifornien geblieben, dann hätten wir ein ruhigeres Leben. Aber es wäre auch sehr langweilig. Ewan hat nicht nur die Energiefrage angepackt. Wegen der Heizung kann er das Schloss inzwischen als internationales Konferenzzentrum vermieten. Neben Schlossführungen und Vogelflugschauen können sich die Besucherinnen und Besucher bei diversen Aktivitäten wie Bogenschießen oder Holzschwertkampf messen. Regelmäßige Events wie die Dragshow Dragcaster, das Musikfestival Cranken House und der Hindernislauf Race the Tide entlang des Flusses Esk locken zusätzliche Gäste an. Mit 160 Beschäftigten ist Mancaster inzwischen ein mittelständisches Unternehmen. Jedes Jahr kommen 80.000 Besucher. Ewan hat das Schloss in die Zukunft geführt, meint sein Vater.
2: National Trust, English Heritage, they do a fantastic job of looking after these places.
3: Organisationen wie National Trust oder English Heritage leisten fantastische Arbeit. Aber wenn der National Trust ein Anwesen wie unseres in Besitz nimmt, bleibt die Zeit stehen. Sie frieren es ein, sie pflegen es, aber es ist tot. Mancaster dagegen blickt in die Zukunft und ehrt gleichzeitig die Vergangenheit.
0: Und so überzeugt Peter Frost Pennington von den Zukunftsplänen seines Sohnes auch sein mag, ein persönliches Anliegen hat er dann doch noch, denn bisher kommt die Heizkraft der Wärmepumpe im Schloss nur den öffentlich zugänglichen Räumen zugute, nicht der elterlichen Wohnung.
2: He hasn't done our quarters yet. The public areas are all lovely and warm, but he hasn't spread it into our bit. But we're used to it. We're not as important. We just have plenty of layers on.
0: Aber egal, lacht Peter. Wir sind ja auch nicht so wichtig. Wir ziehen halt weiterhin viele Pullover an. Das kannte Ewan aus seiner Kindheit ja schließlich auch nicht anders.
4: Tja, ein englisches Schloss mit Wärmepumpe, Gabi Biesinger berichtete über die Touristenattraktion. Fit für die Zukunft also.
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4: Es verdunkelt sich in der Region. Aktuell die Temperaturen in Berlin zwischen 23 und 24 Grad. In Brandenburg, Perleberg meldet 20 Grad. Prenzlau 22 Grad. Von Westen her sind Schauer, Gewitter und Sturmböen unterwegs. Das kann örtlich auch mal heftiger werden. Vorsicht bitte.
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4: Mit Jonas Ziegler.
12: Bitte Vorsicht auf der A10 westlicher Berliner Ring Richtung Dreieckwerder zwischen Potsdam Nord und Leest sind Radfahrer auf der Autobahn. Baustellen, Staus auf der A10 dem westlichen Berliner Ring, rechnen Sie vor Vöben in beiden Richtungen mit 20 Minuten mehr. A24 Berlin-Hamburg zwischen Pritzwalk und Mainburg müssen Sie nach einem Unfall in beiden Richtungen mit Gegenständen auf der Fahrbahn rechnen, die müssen noch weggeräumt werden, bitte Vorsicht. Staus und stockender Verkehr auf dem Berliner Stadtring. Richtung Wedding zwischen Beckstraße und Funkturm 15 Minuten und die Ausfahrt Albuinstraße ist wegen einer Ölspur gesperrt. Geduld brauchen Sie auch rund um Hallisches Tor, Schlesisches Tor und Elsenbrücke. Auf der 115 vor der Spanischen Allee in Richtung Funkturm und auf der Seestraße in beiden Richtungen.
4: 16 Uhr damit.
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4: Im Studio Clemens Schulze, ich grüße Sie. Wie die Krankenversicherung steckt auch die Pflege in chronischen Finanznöten. Die schwarz-rote Koalition will gegensteuern. Jetzt wird das Reformkonzept konkreter. Ministerin Warken hat einen Gesetzentwurf vorgelegt und einige Details sind bekannt geworden, was drin steht in den Meldungen mit Jonas Zieler.
12: Bundesgesundheitsministerin Warken hat einen Gesetzentwurf zur Pflegereform vorgelegt, der dem ARD-Hauptstadtstudio vorliegt. Geplant sind demnach unter anderem höhere Beiträge für Gutverdiener und Kinderlose. Für die Einstufung in einen Pflegegrad sind strengere Kriterien vorgesehen. Zudem sollen Minijobber in die Pflegeversicherung einzahlen. Mit ihren Maßnahmen will die CDU-Politikerin Beitragssteigerungen verhindern. Seit Jahren schon übersteigen die Ausgaben die Einnahmen. Schon im kommenden Jahr wird ein Defizit von 7,5 Milliarden Euro erwartet. Bundesinnenminister Dobrindt will an den deutschen Grenzkontrollen festhalten. Das hat er beim Treffen der EU-Innenminister bekräftigt. Dobrindt sprach von einer gelungenen Migrationswende auch dank der Kontrollen. Er stellt sich damit gegen Forderungen der EU-Kommission. Aus Luxemburg Katrin Schmidt.
13: Von Innenminister Dobrindt gab es ein klares Nein auf die Frage, ob ihn die wiederholte Kritik der EU-Kommission an den deutschen Grenzkontrollen zum Umdenken bewege. Die Maßnahmen der vergangenen Monate seien wirkungsvoll gewesen. Sie würden entsprechend den Fortschritten der EU-Migrationspolitik flexibel weiterentwickelt. Aber wir werden diese Kontrollen auch weiterhin brauchen, so Dobrindt in Luxemburg. Insgesamt 9 Länder des Schengen-Raums nehmen derzeit noch Kontrollen an ihren Grenzen zu anderen Schengen-Ländern vor. Darunter neben Deutschland auch Österreich und die Niederlande. Die EU-Kommission hat diesen Staaten Anfang der Woche erneut nahegelegt, die Kontrollen zu beenden. Es fehle eine ausreichende Begründung für die angebliche Bedrohungslage, die diese Kontrollen im eigentlich grenzfreien Schengen-Raum rechtfertigten.
12: Deutschland muss abgelehnte Asylbewerber auch dann unterstützen, wenn für sie eigentlich ein anderes EU-Land zuständig ist. Das hat der Europäische Gerichtshof in Luxemburg entschieden. Alle Mitgliedstaaten müssten den Asylbewerbern einen angemessenen Lebensstandard gewähren und soziale Teilhabe ermöglichen. Ein Afghaner hatte Deutschland verklagt, weil ihm im Jahr 2022 Leistungen gekürzt wurden. Er bekam zwar Essen und eine beheizte Unterkunft, aber kein Geld, keine Kleidung oder Haushaltsprodukte. Seit 2022 sind die Regelungen in Deutschland sogar noch verschärft worden, bis hin zum völligen Ausschluss von Leistungen. Die Hisbollah-Miliz im Südlibanon will einer Waffenruhe mit Israel weiter nicht zustimmen. Der Chef der radikal-islamischen Terrorgruppe forderte, dass sich die israelische Armee zunächst vollständig zurückziehen müsste. Unterdessen gehen die Kämpfe im Libanon weiter, trotz der Waffenruhe, auf die sich Israel und der Libanon gestern geeinigt haben. Nahost-Korrespondentin Anna Osius.
14: Erneuter Beschuss von beiden Seiten, trotz der gemeinsamen Erklärung zur Umsetzung der Waffenruhe. Im Libanon geht die Gewalt weiter. Israelisches Bombardement auf Städte und Dörfer. Und auch wieder Drohnen- und Raketenangriffe der Hisbollah-Miliz in Nordisrael. Auch wenn viele Menschen im Libanon ein Ende der Gewalt fordern, die Verhandlungen mit Israel werden vielerorts skeptisch gesehen. Libanesinnen und Libanesen befürchten eine dauerhafte Besatzung Israels in Teilen des Landes.
12: Umweltsenatorin Bonde hat die Kritik an ihrem Vorgehen im Kampf gegen den Eichenprozessionsspinner zurückgewiesen. Es gebe keine mangelnde Koordinierung, sagte die CDU-Politikerin im Abgeordnetenhaus. Ihr Haus habe schon im vergangenen November empfohlen, chemische und biologische Mittel gegen die giftige Raupe einzusetzen. Dafür seien die Bezirke zuständig, mit denen man im engen Kontakt stehe. Der Bezirk Charlottenburg-Wilmersdorf hatte 5 Sportanlagen geschlossen, weil sie stark vom Eichenprozessionsspinner befallen sind. Ab kommender Woche sollen die Nester dort abgesaugt werden. Die giftigen Brennhaare der Raupen können schwere Allergien auslösen. Auf Bahnstrecken um Hannover kommt es wegen eines Oberleitungsschadens zu Ausfällen und Verspätungen. Betroffen sind unter anderem Verbindungen zwischen Berlin und Aachen sowie Amsterdam, wie die Bahn mitteilte. Auch auf der Strecke zwischen Flensburg und Frankfurt am Main fallen Züge aus oder sind verspätet. Den Angaben zufolge war in der Nacht bei einem ICE ein Stromabnehmer abgerissen und hatte die U-Bahn-Leitung beschädigt. Fernzüge werden zum Teil umgeleitet. Auch der Regional- und S-Bahn-Verkehr bei Hannover ist betroffen. Wann der Schaden behoben sein wird, lässt sich laut Bahn noch nicht sagen. Soweit die Nachrichten. 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Das Wetter. Bis zum Abend teils kräftige Schauer und Gewitter, örtlich Starkregen, Hagel und stürmische Böen. Zurzeit in Berlin-Zehlendorf 23 und in Köpenick 24 Grad, in Lenzen 17 und in Altdöbern 25 Grad. Morgen wechselhaft gebietsweise Schauer und Gewitter bei 19 bis 21 Grad. Die Zeit 16.05 Uhr. RBB 24 Inforadio mit einer Gefahrenmeldung. Bitte Vorsicht auf der A10 östlicher Berliner Ring. Zwischen Rüdersdorf und Erkner sind in beiden Richtungen Leute auf der Fahrbahn.
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4: Clemens Schulz ist mein Name. Schönen guten Tag. Österreich und Portugal können sich freuen. Sie werden 2 Jahre lang als nichtständige Mitglieder die Arbeit im Sicherheitsrat der Vereinten Nationen mitgestalten. Deutschland wollte das auch, ist aber mit der Bewerbung in der UN-Vollversammlung gescheitert. Und zwar sehr deutlich schon im ersten Wahlgang. Das gab's noch nie. Bisher ist Deutschland immer gewählt worden, wenn es sich für das höchste UN-Gremium beworben hat. Jetzt läuft die Analyse, berichtet Jasper Ruppert aus dem Hauptstadtstudio.
15: Derbe Pleite, historische Blamage, persönliche Niederlage für Friedrich Merz. Die Reaktionen sind deutlich nach der gestrigen Wahl für die nichtständigen Mitglieder im UN-Sicherheitsrat, bei der Deutschland leer ausging. Die Opposition haut drauf, bei der Union gibt man sich zerknirscht. Der ehemalige deutsche UN-Botschafter Christoph Heusgen findet ebenfalls klare Worte.
16: Es ist schon ein schwerer Rückschlag für deutsche UNO-Politik, für deutsche Außenpolitik, dass Deutschland so schlecht abschneidet. Es ist eine Niederlage für uns.
15: Holger Niemann vom Institut für Friedensforschung und Sicherheitspolitik an der Universität Hamburg erklärt die Möglichkeiten so.
17: Gerade für die gewählten Mitglieder des Sicherheitsrates ist es eben auch immer eine große Möglichkeit, Themen auf die Agenda des Rats zu bringen. Also zum Beispiel hat Deutschland in seiner letzten Amtszeit im Sicherheitsrat ja aktiv versucht, das Thema Klima und Sicherheit auf die Agenda zu bringen.
15: Über die Gründe, warum die Mitgliedsländer der UN bei der Geheimwahl Österreich und Portugal den Vorzug gegeben haben, lässt sich nur spekulieren. Deutschland habe zu spät kandidiert, sagt Außenminister Johann Wadephul.
18: Wir waren von Anfang an im Hintertreffen, weil wir damals wahrscheinlich aus guten Gründen aber sehr spät ins Rennen gegangen sind.
15: Aus der Linken kommt die Kritik, dass Deutschlands Haltung im Gaza-Krieg ein Problem gewesen sei, dass man beim Völkerrecht Doppelstandards angelegt habe, auch mit Blick auf die Angriffe der USA auf Venezuela und den Iran. UN-Experte Niemann sieht noch einen weiteren möglichen Grund.
17: Diese Selbstverständlichkeit im Auftritt, dass man einen quasi natürlichen Anspruch hätte, als mehr oder weniger regelmäßiges, nichtständiges Mitglied im Sicherheitsrat zu vertreten sein, das, glaube ich, war ein erhebliches Problem.
15: Und was sind die Folgen? Aus der Opposition heißt es, dass Deutschlands Ansehen in der Welt beschädigt sei. Holger Niemann vom Institut für Friedensforschung und Sicherheitspolitik sieht die Folgen dagegen weniger dramatisch.
17: Deutschland bleibt einer der größten Beitragszahler. Deutschland bleibt eines der wichtigen und großen Mitglieder, das sich aktiv für die Vereinten Nationen einsetzt. Außerdem bestehen die UN ja aus zahlreichen Institutionen und in vielen anderen kann Deutschland seinen Einfluss weiterhin geltend machen.
15: Trotz der deutschen Niederlage solle Berlin sich nicht zurückziehen, fordert Niemann.
17: Deutschland muss jetzt noch deutlicher machen, dass es in einer Zeit der großen Krise für die Vereinten Nationen ganz engagiert für diese Organisation eintritt.
15: Auf einen Platz im Sicherheitsrat muss Deutschland aber wohl erstmal warten. Bleibt sich Berlin bei den Bewerbungen alle 8 Jahre treu, gibt es die nächste Chance erst für die Sitzungsperiode 2035-36.
4: Die Bundesrepublik ist also mit der Bewerbung für den UN-Sicherheitsrat gescheitert. Die Debatte über die Gründe läuft, berichtet Hauptstadtkorrespondent Jasper Ruppert. Die Europäische Union verschärft an verschiedenen Stellen ihr Asylrecht. Los ging es ja mit den Return Hubs, also den Lagern außerhalb der EU, in die abgelehnte Asylbewerber geschickt werden sollen. Nächste Woche dann tritt der neue Asyl- und Migrationspakt in Kraft, auch mit sehr viel strengeren Regeln. Heute nun beraten die EU-Innenminister in Luxemburg über ein weiteres Thema. Es geht darum, die Zahl ukrainischer Geflüchteter in die EU drastisch zu senken. Mehr dazu aus Brüssel von Katrin Schmidt.
13: In den nächsten Wochen muss über die Verlängerung der sogenannten Massenzustromrichtlinie beraten werden, die ab Frühjahr 2027 greifen soll. Nach dann bereits 5 Jahren, also seit kurz nach Beginn der russischen Vollinvasion, in denen die EU-Richtlinie quasi allen Ukrainerinnen und Ukrainern auf der Flucht automatisch Schutz ermöglicht hat. Denkbar wäre laut EU-Kommission, den Schutz zu begrenzen auf Menschen, die aus besonders gefährlichen Regionen der Ukraine stammen oder eben Männer im Alter von 23 bis 60 Jahren auszuschließen. Dafür spricht sich auch der deutsche Innenminister Alexander Dobrindt aus.
19: Wir haben festgestellt, dass genau in den vergangenen Monaten auch der Zuzug von Personen im wehrpflichtigen Alter gestiegen ist. Damit muss man umgehen.
13: In der Ukraine unterliegen Männer zwischen 18 und 60 Jahren der Wehrpflicht. Für Männer im Alter von 23 bis 60 gibt es daher ein Ausreiseverbot, wobei es auch Ausnahmen etwa für alleinerziehende Väter gibt. Für den Kriegsdienst werden in der Ukraine aktuell Wehrpflichtige ab 25 Jahren eingezogen. Und das müsse auch verstärkt möglich sein, so Schwedens Innenminister Johan Forssell. Klar ist es für uns von entscheidender Bedeutung, den Ukrainern jene Art von Schutz zu gewähren. Doch zugleich muss der Krieg geführt werden und er muss gewonnen werden. Und damit dies gelingt, ist es unerlässlich, dass mehr Männer in der Ukraine bleiben und kämpfen.
16: More men are staying in Ukraine and fighting this war.
13: Aus persönlichen Gründen könnten aber auch wehrfähige Männer weiter Schutz in der EU finden, so Innenminister Dobrindt.
19: Das schließt natürlich nicht aus, dass dann für diese Fälle das normale Asylverfahren gilt. Und ich glaube, auf den Weg kann man sich begeben, dass man bei Personen im wehrpflichtigen Alter zumindest dann auf eine individuelle Prüfung geht und nicht mehr auf den Fall der Massenzustromrichtlinie, der genau diese Individualprüfung ja ausschließt.
13: Dennoch geht EU-Innenkommissar Magnus Brunner davon aus, dass es schnell Konsens unter den EU-Staaten geben kann.
20: Ich glaube, wir müssen ganz genau vor allem den Mitgliedstaaten zuhören, die besonders betroffen sind. Das ist Polen, das ist Tschechien, das ist Deutschland, das ist Österreich, die baltischen Staaten natürlich auch. Und wir werden dann auf Grundlage dieser Diskussion heute einen Vorschlag als Kommission auch vorlegen.
13: Allein Deutschland hat seit Beginn des russischen Angriffskriegs in der Ukraine mehr als 1,1 Millionen Menschen aus der Ukraine aufgenommen. Und sie hatten auf Basis der EU-Massenzustromrichtlinie von Anfang an Zugang zum Arbeitsmarkt und zu Wohnraum, zu medizinischer Versorgung und zur Bildung, also zu Schule und Kita für ihre Kinder.
4: Die EU-Innenminister beraten also darüber, ob der Schutzstatus für Männer aus der Ukraine eingeschränkt werden soll. Aus Brüssel berichtete Katrin Schmidt. 4:11 ist es jetzt. Die Unterlagen sind raus, jetzt beginnt das Warten. Berlin hat sich um einen der glamourösesten Jobs für Metropolen weltweit beworben, und zwar für die Olympischen Spiele 2036 oder 40 oder 44. Dabei seien es schließlich alles. Doch Olympia, das würde nicht nur eine spektakuläre Eröffnungsfeier bedeuten, die Entzündung der olympischen Flamme und hoffentlich viele Medaillen. Olympia hat immer auch eine Wirkung auf die Wirtschaft der Stadt. Wie schaut die auf den Ausgang des Bewerbungsverfahrens? RBB24-Info Radioreporterin Oda Tischewski hat sich erkundigt.
21: Auch wenn die Zustimmung im Vergleich zur letzten Erhebung im März leicht gesunken ist, noch immer befürworten laut einer repräsentativen Umfrage von Infratest DIMAP 55% der Berlinerinnen und Berliner die Bewerbung ihrer Stadt um die Olympischen Spiele. Ein Viertel hingegen lehnt dankend ab, vor allem in Friedrichshain-Kreuzberg. Ganz anders das Hotel- und Gaststättenwesen. 100% Zustimmung seiner Zunft, sagt Jörn-Peter Brinkmann, Präsident des Branchenverbandes DEHOGA, voraus.
22: Es würde die Infrastruktur, die touristische Destination nach vorne bringen. Es ist ein nachhaltiger touristischer Effekt. Ich glaube, wenn wir eine Olympiade bekommen, dann ist das eine Aufbruchstimmung, die diese Stadt auch aktuell mehr als braucht. Die touristischen Zahlen gehen nach unten. Wir haben eine hohe Inflation. Also ich glaube, es würde Begeisterung in der Bevölkerung ausbreiten und ich denke auch natürlich im Tourismus.
21: Andere Wirtschaftszweige denken noch langfristiger, weit über die Spiele hinaus, wie David Eberhardt, Sprecher des Verbandes Berlin-Brandenburgischer Wohnungsunternehmen, sagt. Zum Beispiel, wenn es um das obligatorische olympische Dorf geht.
23: Vielleicht wäre das auch eine sehr interessante Idee, von vornherein daran zu denken, das beispielsweise bei den landeseigenen Wohnungsbaugesellschaften zu belassen und oder bei Genossenschaften. Warum nicht ein olympisches Dorf später zu einem Genossenschaftsdorf machen, wenn die Olympischen Spiele ausgerichtet worden sind?
21: Etwas weniger euphorisch die Logistikbranche. Auch Frank Huster, Geschäftsführer des Bundesverbandes Spedition und Logistik, sieht zunächst die Chancen einer Olympiabewerbung für den längst fälligen Ausbau von Transportinfrastruktur in Berlin und Brandenburg. Aber auch auf neuen Autobahnen müssen ja Fahrzeuge fahren und Fahrer lenken.
0: Gleichzeitig muss man auch damit rechnen, dass es zu erheblichen Kapazitätsengpässen kommen wird. Denn der Normalbetrieb in Berlin und Brandenburg und Umgebung muss dann ja weiterlaufen. Und mit Millionen von Besuchern zusätzlichem Verkehrsaufkommen ist schon zu rechnen, dass es zu Kapazitätsengpässen kommen wird.
21: Der Berliner Sport teilt diese Bedenken nicht. Für Vereine und Schulsport könne eine erfolgreiche Bewerbung nur nützlich sein, sagt Fritter Teufel, Direktor des Berliner Landessportbundes.
1: Also die Bewerbung ist eine Riesenchance, gerade auch für den Breitensport, weil wir eine Menge Sportstätten sanieren können. Wir dürfen nicht vergessen, dass Olympische Spiele nicht nur aus den Sportstätten bestehen, die für die Wettkämpfe gebraucht werden, sondern auch für die Trainingsstätten. Und das sind gerade die, die im Alltag auch gebraucht werden.
21: Turnhallen und Autobahnen, Wohnungen und Restaurantbetriebe, Aufschwung und Erneuerung allenthalben, alles durch Olympia. Nun muss nur noch die Bewerbung erfolgreich sein.
4: Tja, wer würde also profitieren von einer erfolgreichen Bewerbung Berlins um die Olympischen Spiele? RBB24-Reporterin Oda Tischewski hat sich bei den Branchen umgehört, die am dichtesten dran sind an einem Sportfest von olympischem Ausmaß.
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4: Und da geht's jetzt auch um ein großes Turnier, und zwar um die French Open der Tennisprofis. Da werden heute die Finalistinnen für das Dameneinzel gesucht. RBB 24 Inforadio Tennisreporter Guido Ringel beobachtet für uns die Spiele. Guido, wie sieht's denn aus im ersten Halbfinale zwischen der Russin Andreeva und der Ukrainerin Kostyuk?
2: Tja, trotz aller Sympathiebekundungen des Publikums für die Ukrainerin scheint hier Andreeva die bessere Spielerin zu sein. Aber jetzt gibt's mal großen Jubel, weil Kostyuk mal einen Punkt gemacht hat. Und das ist so wörtlich zu nehmen, weil die Ukrainerin mit ihren 23 Jahren hier völlig neben sich steht, nur Fehler produziert. Ob das Nervosität ist oder ob es heute Morgen irgendwie was Falsches zum Frühstück gab, nicht zu erklären. Aber es ist nach einer Stunde und 7 Minuten eine einseitige Angelegenheit. 1:6 hat Kostyuk den ersten Durchgang verloren. Jetzt gibt es die Anfeuerungsrufe, denn Kostyuk liegt auch im zweiten Satz. 2:4 hinten. Andreeva hat jetzt Aufschlag. Kostyuk hat in den letzten Wochen und Monaten alles gewonnen auf der Tour. Sie galt hier als die Favoritin in diesem Match, hat auch 2 Partien gegen Andreeva in dieser Saison gewinnen können. Aber die Russin ist hier solide, unerschütterlich, wankt kaum. Und Kostyuk produziert, wie gesagt, einen Fehler nach dem anderen. Eventuell jetzt nochmal mit diesem einen gewonnenen Punkt eben so eine Art Aufbäumen, aber sicher ist das noch nicht momentan. Spricht mehr für die Russin. Andreeva als erste Finalistin.
4: Ganz herzlichen Dank nach Paris zu den French Open zu Guido Ringel. Das erste Halbfinale der Frauen läuft also. Damit in die Region. In Falkensee wird am Samstag geboxt. Es geht um deutsche Meistertitel und EM-Gürtel. Auch 2 Berliner steigen in den Ring, berichtet RBB24 Inforadio Boxreporter Jakob Rüger.
3: Immer wieder treffen die Boxhandschuhe aufeinander. Hamza Chadalov schlägt in die Deckung seines Freundes Paul Wall. Am Samstag steigen die beiden in Falkensee in den Ring.
24: Fiebert man meistens sogar mehr für den anderen mit als für sich selbst. Also ist bei mir auf jeden Fall so, ich bin aufgeregter bei seinen Kämpfen als bei meinen.
3: Sagt Paul Wall. Seit 20 Jahren sind die beiden Boxer eng befreundet. Beim Boxring Eintracht Berlin in Hellersdorf trainierten sie Anfang 2000 gemeinsam und feierten auf Landesebene Erfolge. Im Individualsport Boxen wurde das Duo unzertrennlich, erklärt Hamza Chadalov.
25: Wir sind zusammen aufgewachsen, wir haben zusammen auch mit dem Sport angefangen. Und seitdem geht unser Weg natürlich, wir haben den gleichen Weg, wir haben das gleiche Ziel.
3: Nach unzähligen Meisterschaften im Jugendbereich wurden beide 2022 Profis. Der 27-jährige Hamza Chadalov boxt im Superfedergewicht.
24: Er ist der talentiertere von uns beiden.
3: Der 2 Jahre ältere Paul Wall ist etwas größer und schwerer, tritt im Superweltergewicht an.
24: Ich bin vielleicht ein bisschen fleißigere, so. Jeder kann von dem anderen was abgucken und so wachsen, ja.
3: In Falkensee will Wall gegen den Italiener Damiano Falcinelli IBF-Europameister werden. Chadalov kämpft um die internationale deutsche Meisterschaft gegen Kanan Hussein Aliyev aus Magdeburg. Für die Zukunft haben die beiden ein gemeinsames Ziel.
25: Wir wollen beide Weltmeister werden.
24: Am besten vielleicht noch am gleichen Abend.
3: Für den großen Traum vom WM-Kampf sollte der Boxabend am Samstag aber erst einmal erfolgreich verlaufen. Für die beiden Freunde aus Berlin.
4: Vor dem großen Boxabend am Samstag also in der Stadthalle Falkensee. Jakob Rüger berichtete, und Beginn am Samstag ist um 18 Uhr.
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4: Schneller Blick aufs Wetter. 22 bis 24 Grad in Berlin, 23 in Brandenburg, an der Havel 25 in Cottbus. Im Westen und im Nordwesten sind einige Schauergewitter und Sturmböen unterwegs. Das kann auch mal heftiger werden. Dort also bitte Vorsicht. Das Ganze zieht langsam ostwärts.
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7: A10 westlicher Berliner Ring Richtung Dreieck Havelland zwischen Großkreuz und Vöben Stau plus 20 Minuten und in Richtung Dreieck Werder zwischen Potsdam Nord und Vöben aktuell auch 20 plus. Stockender Verkehr auf dem Berliner Stadtring in Richtung Treptow zwischen Dreieck Charlottenburg und Gradestraße 20 Minuten plus sowie vor der Elsenbrücke 10 Minuten in Richtung Wedding zwischen Wechsstraße und Funkturm 15 Minuten. Außerdem ist die Ausfahrt Alboinstraße wegen einer Ölspur gesperrt. Geduld brauchen Sie auch rund um Hallisches Tor, Elsenbrücke und Ostkreuz. Auf der A115 vor der Spanischen Allee Richtung Funkturm, auf der Seestraße Richtung Stadtring und auf dem Spandauer Damm in beiden Richtungen vor dem Stadtring. Weitere Staus mit 15 Minuten plus, Tresco Allee Richtung Tierpark, Bahnhofstraße Richtung Mahlsdorf sowie auswärts 15 Minuten drauf bei Malchower Chaussee, Frankfurter Allee, Fürstenwalder Damm sowie in Marzahn, Landsberger Allee. Und Vorsicht bitte in Westend an der Kreuzung Heerstraße und Jaffeestraße sind die Ampeln aus. Betrieb.
4: 20 nach 4 damit.
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4: Ich bin Clemens Schulze. Schönen guten Tag. Die Bundesregierung hat sich bis zur Sommerpause viel vorgenommen. Es stehen große Reformen an. Heute geht's um die Pflegereform. Gesundheitsministerin Warken ist mit ihrem Gesetzentwurf fertig, der demnächst dem Kabinett vorgelegt wird. Details sind jetzt bekannt. Mehr dazu in den Meldungen mit Tim Korke.
7: Bundesgesundheitsministerin Warken hat ihre Pläne für eine Pflegereform vorgelegt. Dabei plant sie unter anderem höhere Beiträge für Gutverdiener. Für die Einstufung in einen Pflegegrad sind strengere Kriterien vorgesehen. Mit den Maßnahmen wolle man weitere Beitragssteigerungen verhindern und die Versorgung verbessern, so die CDU-Politikerin.
8: Wir wollen einen stärkeren Fokus auch auf Prävention legen, also die Vermeidung von Pflegebedürftigkeit, den Erhalt eines längeren, gesunden Lebens, also Prävention und Rehabilitation. Vor Pflege. Wir wollen die Menschen besser begleiten mit einem neuen Anspruch auf eine pflegefachliche Begleitung und wir wollen auch Angehörige entlasten und stärken und vor allem die Leistungsansprüche, die relativ komplex sind, jetzt vereinfachen.
7: Bundesgesundheitsministerin Nina Warken, CDU. Krankenkassen und Sozialverbände kritisieren, dass vor allem Pflegebedürftige und Angehörige weiter belastet werden. Bundesinnenminister Dobrindt hält trotz Forderungen aus der EU an den deutschen Grenzkontrollen fest. Das hat er heute auf einem Treffen der EU-Innenminister in Luxemburg klargemacht. Die Maßnahmen der vergangenen Monate seien wirkungsvoll gewesen und auch weiterhin notwendig. Dobrindt sprach von einer gelungenen Migrationswende. Deutschland ist eines von 9 Ländern des Schengen-Raums, das Kontrollen an Grenzen vornimmt. Die EU-Kommission hatte die Staaten aufgefordert, sie zu beenden. In Brüssel verweist man auf den neuen EU-Asylpakt, der in der kommenden Woche in Kraft tritt. Ein neues Einreisesystem und die Einigung auf Abschiebungen in Drittländer. Deutschland muss abgelehnte Asylbewerber, für die eigentlich ein anderes EU-Land zuständig ist, trotzdem angemessen unterstützen. Das hat der Europäische Gerichtshof in Luxemburg entschieden. Alle Mitgliedstaaten müssten Asylbewerbern einen angemessenen Lebensstandard gewähren. Aus der ARD-Rechtsredaktion Klaus Hempel.
9: Geklagt hatte ein Asylbewerber aus Afghanistan. Vor rund 5 Jahren hatte er in Deutschland einen Asylantrag gestellt. Er hatte dies aber zuvor schon in Rumänien getan. Der Afghane bekam weiterhin eine Unterkunft gestellt, Verpflegung und alles, was zur Körperpflege notwendig ist. Er bekam aber kein Geld mehr, etwa für Kleidung, für öffentliche Verkehrsmittel oder für sein Handy. Der Europäische Gerichtshof hat nun entschieden, dass solche Kürzungen rechtswidrig sind. Kleidung gehöre zu den elementarsten Bedürfnissen eines Menschen. Auch Geldleistungen, etwa für Fahrkarten oder Kommunikationsmittel, seien notwendig, um einem Asylbewerber ein Minimum an Selbstbestimmung zu gewährleisten.
7: Das Hauptgebäude der Technischen Universität Berlin bleibt noch das ganze Sommersemester über geschlossen. TU-Präsidentin Dennis konnte im RBB keinen konkreten Termin für eine Wiedereröffnung nennen. Die Prüfungen im Juli hätten aber alle verlegt werden können. Eine Brandschutz-Taskforce sei laut Dennis gerade dabei, einen Masterplan für das Hauptgebäude und weitere marode Gebäude der Universität zu erstellen. Die Studierenden an der TU Berlin kritisieren, dass sie nicht genügend über die Fortschritte informiert werden. Eine ASTA-Sprecherin sagte im RBB 24 Inforadio, man habe Angst, dass bald auch das Mathegebäude der TU am Ernst-Reuter-Platz schließen könnte. Wie die aktuelle Situation in dem TU-Hauptgebäude ist, darüber spricht Clemens Schulze nach den Nachrichten mit unserem Reporter. In Berlin-Neukölln sind 16 Menschen verletzt worden, als ein Bus plötzlich stark gebremst hat. Wie ein Feuerwehrsprecher dem RBB gesagt hat, gibt es mindestens 3 Schwerverletzte. Die betroffenen Fahrgäste wurden demnach in unterschiedliche Krankenhäuser gebracht. Sie sollen in dem BVG-Bus gestürzt oder gegen Haltestangen gestoßen sein. Laut Polizei musste der Bus plötzlich bremsen, weil ein PKW auf die Busspur wechselte. Der 63-jährige Autofahrer steht unter Verdacht, Alkohol getrunken oder Drogen genommen zu haben. Die radikal-islamische Hisbollah im Libanon lehnt eine Waffenruhe mit Israel nach wie vor ab. Wie der Chef der Terrorgruppe im Fernsehen sagte, diene das Abkommen, das der Libanon gestern mit Israel geschlossen hat, nur der Unterwerfung des libanesischen Volkes. Trotz der gestrigen Vereinbarung hat die israelische Armee heute Morgen mutmaßliche Stellungen der Hisbollah im Süden des Landes bombardiert. Die Hisbollah ihrerseits hat den Norden Israels wieder mit Drohnen und Raketen angegriffen. Soweit die Nachrichten. 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Das Wetter. Bis zum Abend teils kräftige Schauer und Gewitter, örtlich Starkregen, Hagel und stürmische Böen. Zurzeit in Berlin-Zehlendorf 23 und in Köpenick 24 Grad, in Lenzen 17 und in Altdöbern 25 Grad. Morgen wechselhaft, gebietsweise Schauer und Gewitter bei 19 bis 21 Grad. Die Zeit 16.26 Uhr.
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4: Ich bin Clemens Schulze, schönen guten Tag. Seit knapp 4 Wochen ist das Hauptgebäude der Technischen Universität Berlin gesperrt, wegen massiver Baumängel und Problemen beim Brandschutz. Und inzwischen wurde genauer hingeschaut, nicht nur im Hauptgebäude. Der Sanierungsstau beläuft sich laut Uni insgesamt auf 2,4 Milliarden Euro. Decken sind undicht, Toilettenanlagen teils nicht funktionsfähig, Elektrik und Heizung marode. Es bröselt an allen Ecken. Bildungssenatorin Ciborra räumte vor etwa 2 Wochen ein, dass der Erhalt der Uni-Gebäude vernachlässigt wurde. Heute nun hat sich TU-Präsidentin Fatma Deniz im RBB zur Lage geäußert, im Hauptgebäude. Unser Reporter Markus Laton hat mit ihr gesprochen. Markus, wie sieht's denn aktuell aus im TU-Hauptgebäude? Was ist denn da alles kaputt?
10: Naja, es hat sich ja jetzt gar nicht so viel verändert an der Lage im Vergleich zu den vergangenen Wochen. Reinkommen durfte ich nicht. Man hatte nur diese Absperrbänder vor den Haupttüren und die Schäden sind ja vor allem drin. Es gibt Feuchtigkeitsschäden im Keller, was die gesamte Stromversorgung des Gebäudes beeinflusst und mittelbar dadurch eben auch den Brandschutz. Und dadurch musste man die Hörsäle sperren, zumachen und auch Teile der Hauptverwaltung mussten deswegen da erstmal rausgehen.
4: Ist denn eine Wiedereröffnung des Hauptgebäudes absehbar?
10: Nein, wir haben es ja eben in den Nachrichten gehört. Das Einzige, was Fatma Deniz, die TU-Präsidentin, mir vorhin im Gespräch sagte, ist, vor dem Sommersemester bleibt es geschlossen. Wann es wirklich aufmacht, weiß man nicht. Intern will man jetzt eine Taskforce Brandschutz bilden und dann im engen Austausch mit dem Bauamt bleiben, um die Brandsicherheit zu gewährleisten und neue Prüfungen zu veranlassen. Das ist natürlich insofern ein bisschen pikant, weil mit dem Bezirk Charlottenburg-Wilmersdorf, da gab es ja jetzt schon so kleine Unstimmigkeiten. Der Baustadtrat hat ja zugegeben, dass die Brandschutzüberprüfungen in den letzten Jahren nicht termingerecht stattgefunden haben. Und die haben das begründet mit einem internen Personalmangel. Es wird außerdem laut TU eine neue Taskforce geben mit der Senatsverwaltung für Wissenschaft und der Senatsverwaltung für Stadtentwicklung. Dort will man schnell Personal holen und auch der TU helfen bei der Vergabe von Aufträgen. Und du hast es ja schon gesagt, 2,4 Milliarden Euro, das ist der Sanierungsstau. Der Senat hat angekündigt, der TU zu helfen, allerdings nur in Anführungsstrichen mit 20 Millionen Euro, was bei so einer großen Summe natürlich nur wie ein Tropfen auf einen heißen Stein wirkt.
4: Allerdings. Und schlechte Nachricht also für die Studentinnen und Studenten. Das Hauptgebäude bleibt im laufenden Semester zu. Markus, was muss denn dort alles erneuert werden?
10: Ja, ich habe es ja eben schon ein bisschen erwähnt. Also der Brandschutz ist das ganz große Thema. Das betrifft zum Beispiel die Sprinkleranlagen, die das Feuer ja löschen sollen, wenn es einmal ausbricht. Allerdings ist auch die Feuchtigkeit im Keller ein ganz großes Problem, weil dadurch die ganze Stromversorgung in allen Gebäuden natürlich auch mit beeinflusst werden. Allerdings gibt es noch ganz viele andere Baustellen, was einem die Studierenden da berichten. Toiletten, Seminarräume und ja, auch muss man dazu sagen, dass es ja nicht überall in der TU so aussieht, fairerweise. Denn zum Beispiel an der Marchstraße, wo ich vorhin die Präsidentin getroffen habe, das ist ja ein super modernes Gebäude und da muss man wahrscheinlich erstmal nichts machen.
12: Aber grundsätzlich, es ist ja nicht nur das Hauptgebäude marode. Drohen weitere Schließungen?
10: Ja, vor allem das Mathematikgebäude. Das ist die ganz große Frage, die sich viele Studierende da stellen. Das ist ja nicht nur die Heimat für das Institut für Mathematik zum Beispiel, sondern auch ein Ort für die Mensa, ein Treffpunkt für Studenten, auch studentische Organisationen sind dort angesiedelt. Und wenn man das schließen müsste, das wäre schon ein herber Schlag für das gesamte Unileben. So wurde es mir berichtet. Es wurde auch gesagt, unter der Hand von vielen Studierenden, und es wurde ja zum Teil auch so öffentlich kommuniziert von den Vertretern, dass die Überprüfungen dort auch nicht sachgerecht stattgefunden haben und dass jetzt auch eine Schließung kurz bevorsteht. Die TU-Leitung konnte mir das aber nicht mich bestätigen. Also insofern muss man erstmal abwarten, wie es weitergeht. Wir werden abwarten, wie die Prüfungen ausgehen.
12: Ganz herzlichen Dank. Markus Latton war das, unser Reporter zur Situation an der Technischen Universität Berlin. Da wackelt einiges, jetzt offenbar also auch das Mathematikgebäude an der Straße des 17. Juni. Vielen Dank. 16.30 Uhr ist es jetzt, 16:30. Sie sehen aus wie ganz gewöhnliche Brillen, sind es aber nicht. Denn in ihrem Rahmen sind Kamera und Mikrofon eingebaut. Smart Glasses heißen diese neuen KI-Brillen. Mit ihnen können ziemlich unbemerkt Foto- und Videoaufnahmen aufgezeichnet werden. Und das wird missbraucht. Zum Beispiel, wenn Frauen mit heimlich aufgenommenen Videos am Strand oder im Schwimmbad online gedemütigt werden. Die Stadt Potsdam reagiert auf diese potenzielle Gefahr. In ihren Schwimmbädern und Saunen werden Smart Glasses per Haus- und Badeordnung jetzt explizit verboten. Über den Umgang mit diesen Datenbrillen mehr von unserer Reporterin Johanna Sagmeister.
14: Heimlich gefilmte Videos von Frauen in Bikinis landen regelmäßig im Netz. Aufgenommen werden sie mittlerweile häufig mit sogenannten Smart Glasses. Die Brillen von Meta und Ray-Ban wurden weltweit millionenfach verkauft. Mit ihnen kann man telefonieren oder Musik hören, aber auch fotografieren und filmen, ohne das Handy dabei in der Hand zu haben. Ein brennendes Licht auf der Vorderseite zeigt an, wenn die Aufnahme läuft. Wird es abgeklebt, ist die smarte Brille kaum von einer normalen zu unterscheiden. Das lädt zu Missbrauch ein, sagt der Digitalexperte Markus Beckedahl.
15: Um vielleicht auch Menschen mit nicht normschönen Körpern zu filmen, um sie dann später zu mobben oder um unerlaubte Fotos und Videos von Frauen zu machen oder aber indem man auch mit automatischer Gesichtserkennung Personen identifizieren kann, um sie dann im Anschluss zu stalken.
14: Um Menschen vor heimlichen Aufnahmen mit Smart Glasses zu schützen, hat die Stadt Potsdam nun entschieden, sie explizit per Hausordnung zu verbieten. Badegäste in Badekleidung hätten ein berechtigtes Interesse an einem unbeobachteten Aufenthalt und müssten vor der missbräuchlichen Nutzung von Smart Glasses geschützt werden, heißt es in dem am Mittwoch beschlossenen Antrag. Markus Beckedahl bezweifelt allerdings, dass ein Verbot in Freibädern wirklich vor Missbrauch schützt.
15: Natürlich kann man das in die Hausordnung reinschreiben, aber wenn es jemand drauf anlegt, dann trägt man die Brille am Eingang nicht, sondern holt sie dann später drinne raus.
14: In den sozialen Medien hat sich ein regelrechter Trend entwickelt von Männern, die mit ihren Smart Glasses heimlich filmen, wie sie Frauen mit plumpen Flirtversuchen ansprechen. Das zentrale Problem sei dabei nicht die Technologie, sondern das fehlende Einverständnis und die damit einhergehende Erniedrigung, sagt Cordelia Mohr. Sie berät Unternehmen und Einrichtungen zu digitaler Gewalt und glaubt nicht, dass Verbote die Lösung sein werden.
16: Also Smart Glasses sind eine neue Technologie, aber die Gewalt, die damit ausgeübt wird, die gibt es schon ganz lange in unserer Gesellschaft. Also wir können nicht einfach nur auf jede neue Technologie reagieren. Wir müssen das Problem als Ganze in den Ursachen, auch in den gesellschaftlichen Ursachen angehen.
14: Das Verbot in Potsdam wurde durch keinen speziellen Vorfall ausgelöst und ist wohl eher als Zeichen zu verstehen, dass man das Thema auf dem Schirm hat. Die Berliner Bäderbetriebe antworten auf Anfrage, dass sie keine Notwendigkeit für ein spezielles Smart Glasses-Verbot sehen. In ihrer Hausordnung sind Foto- und Videoaufnahmen von fremden Personen ohne deren Einstimmung grundsätzlich verboten. In Potsdam übrigens auch.
12: Smart Glasses sollen also keinen Schaden anrichten, Johanna Sagmeister berichtete. Und ich stelle mir immer wieder bei solchen Themen die Frage, was einigen Leuten so manchmal durch den Kopf geht. Wieder ist eine Autobahnbrücke von jetzt auf gleich gesperrt worden. Keine Sorge, diesmal nicht bei uns in der Region. Wir haben genug Probleme. Aber der Fall, der erinnert schon sehr stark an die Berliner Ringbahnbrücke. Jetzt betrifft es die Autobahn 565 in Nordrhein-Westfalen. Da ist die Bonner Nordbrücke seit gestern komplett für den Verkehr gesperrt. Was da passiert ist und warum die Brücke jetzt so plötzlich gesperrt werden musste, erklärt WDR-Reporterin Ulrike Römer.
13: Die Autobahn GmbH, die hat gewissermaßen die Reißleine gezogen. Die Baufachleute da, die haben die Nordbrücke schon länger unter Beobachtung und jetzt bei einer neuen Prüfung festgestellt, die Schäden sind so schwer, dass man sofort handeln muss. Dass die Bonner Brücke nicht gut in Schuss ist, das ist bekannt. Deshalb dürfen auch schon länger keine schweren Laster drüber fahren. Man hatte aber wohl gehofft, wenn man sie entlastet, dann hält die Brücke noch ein Weilchen durch. Diese Hoffnung, die hat sich jetzt wohl zerschlagen. Es ist schon länger geplant, das ganze Bauwerk aus den 60er Jahren komplett zu sanieren. Später soll die Rheinbrücke sogar durch einen Neubau ersetzt werden. Ob das jetzt vorgezogen wird und vielleicht sogar so schnell durchgezogen werden kann, wie bei der Rahmedetalbrücke, das ist alles noch nicht klar. In Bonn und Umgebung, da sind jedenfalls alle ziemlich aufgeschreckt. Der Landesverkehrsminister sagt, das sei eine echt einschneidende Maßnahme und der Bonner Oberbürgermeister, der hat erstmal einen Krisenstab gegründet. Beim ADAC, da hat man übrigens vor einiger Zeit schon mal ausgerechnet, was eine Vollsperrung der Brücke im Bonner Norden bedeuten würde. Vielleicht hier mal eine Zahl aus den Berechnungen. Der Autofahrerclub rechnet mit einem volkswirtschaftlichen Schaden von mehr als 170 Millionen Euro im Jahr.
12: Und jetzt gibt es inzwischen auch eine Reaktion vom Bund, berichtet die Reporterin.
13: Bundesverkehrsminister Schnieder will jetzt Druck machen. Er sagt, die Bonner Nordbrücke ist eine Lebensader für die Region. Und deswegen will er zügig klären lassen, was die Brücke noch aushält und wie es weitergehen könnte. Schnieder muss sich kümmern, weil die Brücke zur Autobahn 565 gehört und er als Bundesminister für Bundesautobahnen zuständig ist. Morgen will sich der Minister das Ganze übrigens aus der Nähe angucken. Schnieder hat angekündigt, dass er nach Bonn kommt. Dann sieht er übrigens erstmal nichts, denn die Bonner Nordbrücke ist seit gestern komplett gesperrt. Normalerweise sind hier jeden Tag etwa 120.000 Autos und Lkw unterwegs. Seit gestern dürfen nicht mal mehr Fußgänger auf diese Weise den Rhein überqueren.
12: Die Bonner Nordbrücke ist also gesperrt. Über 120.000 Fahrzeuge pro Tag müssen sich neue Wege suchen, wie der R-Reporterin Ulrike Römer berichtete. Und übrigens am Wochenende findet auch noch der Triathlon in Bonn statt. Da wünsche ich mal viel Vergnügen.
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12: Jeden Tag 20 Minuten mehr Freizeit. Die neue S-Bahn-Linie S15 zwischen Gesundbrunnen und dem Berliner Hauptbahnhof gibt Fahrgästen genau dieses Versprechen. Auf dem täglichen Weg zum Job und zurück nämlich. Ab 15. Juni startet die S-Bahn in einem neuen Nord-Süd-Tunnel. Wirtschaftsreporter Johannes Frevel konnte sich dort bereits mal umsehen und den aktuellen Stand begutachten.
17: Noch ist der Bahnhofszugang in der Invalidenstraße mit Bauzäunen abgesperrt. Dahinter befindet sich gleich neben der Straßenbahnhaltestelle am Berliner Hauptbahnhof der Eingang zur neuen S-Bahn-Linie 15. Eine hellgraue Steintreppe führt mehr als 15 Meter unter die Erde zum Tunnelbahnsteig. Der Aufzug ist mit einer Grafik aus Blautönen verkleidet, die an aufsteigende Gasblasen in einer Sprudelflasche erinnert. Bahnsteiguhren, Anzeigetafeln, Fahrkartenautomaten auf dem Bahnsteig und sogar die übliche Bahnsteigwerbung funktionieren bereits. Doch noch fährt kein Zug, weht kein Lüftchen. Der Zugang zum Hauptbahnhof ist abgesperrt. Holger Ludewig ist Projektleiter des neuen S-Bahn-Tunnels und erklärt:
18: Von der neuen S-Bahn-Linie aus gibt es die Möglichkeit, über diesen direkten Durchgang an die U5 anzuschließen. Sie sind hier in dem weißen großen Tunnel, der am Europaplatz seinen Ausgang findet über die freien Treppen. Und Sie finden von hier den Weg über die Galerieebenen der U5 in den Hauptbahnhof.
17: Der neue Nord-Süd-Tunnel führt von Gesundbrunnen oder Wedding direkt zum Hauptbahnhof. Im Vergleich zum bestehenden Nord-Süd-Tunnel unter der Friedrichstraße ist die Fahrt je Richtung etwa 10 Minuten kürzer. Zum Start werden täglich 40.000 Fahrgäste erwartet, später viel mehr. Die S-Bahnen sollen im 10-Minuten-Takt ab Mitte Juni fahren. Der erste Tunnelabschnitt führt vom S-Bahn-Nordring nur bis Hauptbahnhof. Schrittweise soll die Tunnelstrecke bis in die 2040er Jahre über Potsdamer Platz, Gleisdreieck und Yorkstraße bis zum Südkreuz verlängert werden. Alexander Kaczmarek ist Konzernbevollmächtigter der Bahn für Berlin und ordnet ein.
0: Ab 15. werden die Berlinerinnen und Berliner merken, dass sie eine neue S-Bahn-Linie haben, die tatsächlich den Berliner Hauptbahnhof zum ersten Mal in Nord-Süd-Richtung anbindet. Wir wollen ja eine Nord-Süd-S-Bahn-Linie durch die ganze Stadt bauen. Wir müssen jetzt vom Hauptbahnhof unter der Spree durch, am Reichstag vorbei, Brandenburger Tor vorbei und dann in die bestehende Strecke am Potsdamer Platz einbinden. Aber wenn alles fertig ist, können wir ganz viele Nord-Süd-S-Bahn-Linien über diese neue Strecke führen, also beispielsweise eine Verbindung von der Siemensbahn, also Gartenfeld, in Richtung Wannsee.
17: Alle Nord-Süd-Linien könnten eines Tages durch den neuen Tunnel fahren. Etwa wenn der fast 100 Jahre alte S-Bahn-Tunnel über Friedrichstraße und Potsdamer Platz einmal grundlegend saniert wird.
12: Und bald geht's los mit dieser neuen Nord-Süd-Verbindung. Die S15 startet in knapp 2 Wochen. Die Informationen dazu von Johannes Frevel. Schneller Blick aufs Wetter. 23, 24 Grad in Berlin, 24 in Frankfurt oder 22 in Brandenburg an der Havel. Und im Nordwesten sind Schauergewitter und Sturmböen unterwegs. Das kann Unwettercharakter haben.
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12: Mit Tim Korke.
7: Wir haben Baustellen, Staus auf der westlichen A10. Rechnen Sie vor Vöben in beiden Richtungen mit 20 Minuten plus. Stau auch auf der A115 Richtung Dreieck Funkturm zwischen Potsdam-Babelsberg und Spanischer Allee aktuell 10 Minuten drauf. Stockender Verkehr auf dem Berliner Stadtring in Richtung Treptow zwischen Dreieck Charlottenburg und Gradestraße 20 Minuten plus sowie vor der Elsenbrücke 10 Minuten. In Richtung Wedding zwischen Gradestraße und Funkturm 20 Minuten. Außerdem ist die Ausfahrt Albuinstraße wegen einer Ölspur gesperrt. Geduld brauchen Sie auch rund um Breitscheidplatz, Hallisches Tor, Schlesisches Tor und Ostkreuz. Außerdem auf Treskowallee und Rienstraße Richtung Tierpark sowie auf dem Spandauer Damm in beiden Richtungen vor dem Stadtring. Weitere Staus mit 15 Minuten plus in Köpenick, Bahnhofstraße Richtung Mahlsdorf einschließlich Seelenbinderstraße sowie auswärts Malchower Chaussee, Frankfurter Allee, Mariendorfer Damm und sowie in Marzahn, Landsberger Allee auch hier 15 Minuten plus. Und in Johannisthal ist der Königsheideweg wegen einer Gefahrenstelle zwischen Haushofer Straße und Sterndamm voll gesperrt.
12: 16.41 Uhr jetzt.
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12: Im Studio Clemens Schulze, schönen guten Tag. Die Pflegeversicherung steht derzeit auf wackeligen Füßen, muss reformiert werden. Jetzt liegt ein erster Aufschlag aus dem Bundesgesundheitsministerium vor. Ein Mix aus Spar- und Einnahmevorschlägen ist da drin. Ziel ist es, die Versicherung wieder auf stabileren Grund zu stellen. Mehr Details in den Nachrichten mit Tim Korke.
7: Bundesgesundheitsministerin Warken hat einen Gesetzentwurf zur Pflegereform vorgelegt, der dem ARD-Hauptstadtstudio vorliegt. Geplant sind demnach unter anderem höhere Beiträge für Gutverdiener und Kinderlose. Für die Einstufung in einen Pflegegrad sind strengere Kriterien vorgesehen. Zudem sollen Minijobber in die Pflegeversicherung einzahlen. Mit ihren Maßnahmen will die CDU-Politikerin Beitragssteigerungen verhindern. Seit Jahren schon übersteigen die Ausgaben die Einnahmen. Schon im kommenden Jahr wird ein Defizit von 7,5 Milliarden Euro erwartet. Bundesinnenminister Dobrindt will an den deutschen Grenzkontrollen festhalten. Das hat er beim Treffen der EU-Innenminister bekräftigt. Dobrindt sprach von einer gelungenen Migrationswende auch dank der Kontrollen. Er stellt sich damit gegen Forderungen der EU-Kommission. Aus Luxemburg, Katrin Schmidt.
1: Von Innenminister Dobrindt gab es ein klares Nein auf die Frage, ob ihn die wiederholte Kritik der EU-Kommission an den deutschen Grenzkontrollen zum Umdenken bewege. Die Maßnahmen der vergangenen Monate seien wirkungsvoll gewesen. Sie würden entsprechend den Fortschritten der EU-Migrationspolitik flexibel weiterentwickelt. Aber wir werden diese Kontrollen auch weiterhin brauchen, so Dobrindt in Luxemburg. Insgesamt 9 Länder des Schengen-Raums nehmen derzeit noch Kontrollen an ihren Grenzen zu anderen Schengen-Ländern vor. Darunter neben Deutschland auch Österreich und die Niederlande. Die EU-Kommission hat diesen Staaten Anfang der Woche erneut nahegelegt, die Kontrollen zu beenden. Es fehle eine ausreichende Begründung für die angebliche Bedrohungslage, die diese Kontrollen im eigentlich grenzfreien Schengen-Raum rechtfertigten.
7: Deutschland muss abgelehnte Asylbewerber auch dann unterstützen, wenn für sie eigentlich ein anderes EU-Land zuständig ist. Das hat der Europäische Gerichtshof in Luxemburg entschieden. Alle Mitgliedstaaten müssten den Asylbewerbern einen angemessenen Lebensstandard gewähren und soziale Teilhabe ermöglichen. Ein Afghane hatte Deutschland verklagt, weil ihm im Jahr 2022 Leistungen gekürzt wurden. Er bekam zwar Essen und eine beheizte Unterkunft, aber kein Geld, keine Kleidung oder Haushaltsprodukte. Seit 2022 sind die Regelungen in Deutschland sogar noch verschärft worden, bis hin zum völligen Ausschluss von Leistungen. Das Hauptgebäude der Technischen Universität Berlin wird in diesem Sommersemester nicht mehr öffnen. TU-Präsidentin Dennis konnte im RBB keinen konkreten Termin für eine Wiedereröffnung nennen. Die Prüfungen im Juli hätten aber alle verlegt werden können. Eine Brandschutztaskforce sei eingesetzt worden, so Dennis.
2: Wir werden alles dafür tun, dass wir Gebäudezustand verbessern. Das sind die ersten Schritte jetzt gemacht worden. Wir brauchen jetzt ein bisschen Zeit, dass wir da die Maßnahmen treffen, die Maßnahmenklarheit auch haben. Zu diesem Zeitpunkt kann ich erstmal nur sagen, dass wir zum Sommersemester das noch nicht aufkriegen werden. Wann genau, wissen wir zu diesem Zeitpunkt nicht. Das hängt sehr viel von diesem Maßnahmenplan ab, aber wir arbeiten mit Hochdruck dran, dass wir da eine Aussage dann auch treffen können.
7: Die Präsidentin der Technischen Universität Berlin, Fatma Dennis. Zuvor hatten Studierende der TU Berlin kritisiert, dass sie nicht genügend über die Baufortschritte informiert werden. Berlins Umweltsenatorin Bonde verwahrt sich gegen Kritik, wonach der Kampf gegen den Eichenprozessionsspinner schlecht koordiniert wird. Ihr Haus arbeite mit den zuständigen Bezirken sehr gut zusammen, sagte die CDU-Politikerin im Abgeordnetenhaus. Angela Ulrich, RBB 24 Landespolitik.
19: Bonde verweist auf das landeseigene Pflanzenschutzamt. Das sei in intensivem Austausch mit den bezirklichen Straßen- und Grünflächenämtern. Ihr Haus habe auch schon im vergangenen November empfohlen, chemische und biologische Mittel gegen die giftige Raupe einzusetzen. Die Nester des Eichenprozessionsspinners könnten abgesaugt, verklebt, fixiert und anschließend abgesammelt werden, so die Umweltsenatorin, die auch von Heißwasser- und Heißschaumbehandlung sprach. Dafür seien die Grundstückseigentümer zuständig, bei Schulen und öffentlichen Gebäuden also häufig die Bezirke. Der Bezirk Charlottenburg-Wilmersdorf hatte 5 Sportanlagen geschlossen, weil sie stark vom Eichenprozessionsspinner befallen sind. Ab kommender Woche sollen die Nester dort abgesaugt werden.
7: Fußball-Bundesligist Bayer Leverkusen hat sich von Trainer Kasper Julmen getrennt. Das hat der Verein inzwischen offiziell bestätigt. Neuer Coach wird der Spanier Carlos Martinez Novel. Er kommt vom französischen Erstligisten Toulouse und gilt als Spezialist für die Entwicklung junger Spieler. Er hat einen Vertrag bis 2028 unterschrieben. Soweit die Nachrichten. 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Das Wetter: bis zum Abend teils kräftige Schauer und Gewitter, örtlich Starkregen, Hagel und stürmische Böen. Zurzeit in Berlin-Dahlem 23 und in Adlershof 24 Grad, in Strausberg 25 und in Angermünde 18 Grad. Morgen wechselhaft, gebietsweise Schauer und Gewitter bei 19 bis 21 Grad. Die Zeit 16.46 Uhr.
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20: Mein Name ist Clemens Schulze, ich grüße Sie. Eigentlich haben sich Israel und der Libanon auf eine Waffenruhe geeinigt, doch beide Seiten melden immer wieder Angriffe. Und dann ist da auch noch die Hisbollah. Sie lehnt die jüngst getroffenen Bedingungen für eine Waffenruhe mit Israel ab und nennt das geplante Abkommen einen, Zitat, Fahrplan zur Zerstörung eines Teils des libanesischen Volkes. Sind die Gespräche zwischen Vertretern Israels und Libanons also nur noch eine Farce? Das fragt sich auch eine Ostkorrespondentin Anna Osius.
21: Schon kurz nach der gemeinsamen Erklärung von Libanon, Israel und den USA zu einem neuen Versuch der Umsetzung einer Waffenruhe laufen im Libanon wieder die Eilmeldungen. Beschuss im Süden des Landes, israelisches Bombardement auf Städte und Dörfer. Und auch wieder Drohnen- und Raketenangriffe der Hisbollah-Miliz in Nordisrael. Der Krieg geht weiter, trotz erneut erklärter Waffenruhe. Also alles nur eine Farce? Erst gestern starb eine komplette Familie im Süden des Libanon, die gehofft hatte, die Waffenruhe würde gelten und sie wären zu Hause sicher. Sie waren in ihrem Haus, berichtet der Bruder des getöteten Familienvaters Jakub Abdallah. Sie hatten ihr Haus für einige Zeit verlassen, weil das Dorf bedroht wurde, aber dann dachten sie, jetzt ist es sicher, wir gehen zurück. In der Nacht wurde im Südlibanon auch ein UN-Blauhelm-Soldat getötet. Weitere verletzt, meldet die UN-Mission UNIFIL. Die Gewalt müsse aufhören, fordert UNIFIL in einer Erklärung. Insgesamt mehr als 3.400 Menschen wurden im Libanon seit Kriegsbeginn im März getötet. Bei dem heftigen israelischen Beschuss gegen Stellungen der Hisbollah-Miliz sterben immer wieder auch Zivilisten. Auf israelischer Seite wurden rund 30 Menschen getötet, die meisten Soldaten. Auch wenn viele Menschen im Libanon ein Ende der Gewalt fordern, die Verhandlungen mit Israel werden vielerorts skeptisch gesehen. Libanesinnen und Libanesen befürchten eine dauerhafte Besatzung Israels in Teilen des Landes. Die israelische Armee ist weit vorgerückt. Das Problem bei den Verhandlungen in Washington: die Hisbollah als Kriegspartei sitzt nicht mit am Verhandlungstisch, lehnt Gespräche ab. Die Hisbollah wird begreifen müssen, dass es nun ein Abkommen zwischen Israel und dem Libanon gibt, das von den USA unterstützt wird, so der israelische Botschafter in Washington Yehiel Leiter. Das Pilotzonenprojekt wird unter US-Federführung stehen. Spezialeinheiten und die libanesische Armee werden die Kontrolle über verschiedene Gebiete übernehmen und sich schrittweise über den gesamten Süden ausbreiten, damit wir nicht erneut in jenes Muster verfallen, bei dem Israel abzieht, die Hisbollah zurückkehrt und wir das genau selbe durchmachen wie in den vergangenen 40 Jahren. Doch gelingt die Umsetzung? Der Libanon bleibt gespalten. Die Regierung, selbst nicht Kriegspartei, will ein Ende der Hisbollah-Macht im Libanon und ein Ende des iranischen Einflusses im Land. Aber die Regierung ist zu schwach, um die Hisbollah zu entwaffnen. Und je weiter Israel im Libanon vorrückt, desto größer sind die Sympathien im Land für die Hisbollah, desto wichtiger wirkt die Miliz als selbsternannte Widerstandskraft im Libanon und desto unwahrscheinlicher ist es, dass die Hisbollah ihre Waffen abgibt. Ein Teufelskreis. Was bleibt?

0: Stadthall gebaut worden für die Olympischen Spiele in Berlin von 1936. In der DDR-Zeit sind dort Wohnungen für Soldaten entstanden. Und jetzt? Es wird mächtig saniert. In Elstal, einem Teil der Gemeinde Wustermark, mehr Wohnungen, mehr Einwohner. Was heißt denn das für den Ort? RBB24-Reporterin Heike Schüler war da.
1: Die denkmalgeschützten Blockbauten im Olympischen Dorf in Elstal werden saniert. Gebaut wurden sie in den 1960er Jahren für die Sowjetarmee. Dann langer Leerstand und Verfall. Seit einem Jahr entstehen dort moderne Eigentumswohnungen. Die Gemeinde Wustermark suchte lange nach einem Investor und überzeugte schließlich Erik Rossnagel, Geschäftsführer der Nürnberger Baudenkmalsanierungsgesellschaft Terraplan.
2: Es macht Spaß, mit der Gemeinde zusammenzuarbeiten. Die super Lage am Regionalbahnhof Elstal und an der Autobahn und die sehr gute Wirtschaftsentwicklung hier und das tolle Grundstück.
1: Der Unternehmer verlegte inzwischen seinen Sitz nach Elstal und zahlt hier Gewerbesteuern. Fast alle der neuen 600 Eigentumswohnungen sind schon verkauft. Die meisten werden weitervermietet für bis zu 14 Euro pro Quadratmeter. Aber die Gemeinde Wustermark hat auch 44 Sozialwohnungen ausgehandelt. Eine ergatterte die Berliner Lehramtsstudentin Isabel Hein.
3: Ich habe jetzt gerade eine Wohnung bekommen, vor 2 Minuten. Ich bin total aufgeregt, ich freue mich total. Ich habe ewig gesucht.
1: Sie arbeitet jetzt als Referendarin an der Elstaler Grundschule. Gebaut wird an vielen Ecken. Die Einwohnerzahl Wustermarks verdoppelte sich in 20 Jahren. Das sei so gewollt, sagt der parteilose Bürgermeister Holger Schreiber.
4: Wir wollen auch hunderte von Wohnungen schaffen, um viele neue Einwohner hier zu begrüßen. Und die brauchen wir auch, weil wir haben jetzt tolle neue Schulen gebaut und Kitas. Die wollen wir auch zukünftig auslasten. Wir haben immer gut nach vorne geplant.
1: Trotzdem sieht das die Mieterinitiative mit Sorge. Matthias Retsch beobachtet,
5: dass viele aus Berlin Zugezogene, die dort vor den hohen Mieten fliehen, ja hier für sie günstigere Mieten vorfinden, die für uns Ureinwohner eigentlich schier unbezahlbar sind. Es geht also auch darum, dass ausreichend Sozialbauwohnungen gebaut werden.
1: Die Verwaltung plane je nach Bedarf, sagt Uwe Scholleen, zuständig für die Gemeindeentwicklung. Derzeit würden nur wenige Wohnungsberechtigungsscheine beantragt.
6: Das Letzte, was wir wollen, ist, dass irgendjemand irgendwann mal Elstal oder Wustermark verlassen muss, weil er sich diese Orte nicht mehr leisten kann.
1: Damit Elstal lebenswert bleibt, dürfe der Ort nicht so schnell wachsen, mahnt der Gemeindevertreter der Linken, Fabian Streich.
7: Was heute fehlt, sind auf jeden Fall Cafés, Restaurants, vielleicht auch mal eine Bar. Aber ganz, ganz wichtig ist, wir brauchen einen neuen Supermarkt.
1: Der zweite Supermarkt ist zwar geplant, der Bauträger für die neue Elstaler Mitte hält die Gemeinde aber schon lange hin. Sie sucht bereits nach Alternativstandorten. Im Olympischen Dorf hat vor kurzem ein erstes Café aufgemacht. Es geht nicht ohne Wachstumsschmerzen, aber es geht voran.
0: Es tut sich also richtig was in Wustermark, berichtet RBB24-Reporterin Heike Schüler.
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0: Um 5:07. Wie geht man um mit Kunstwerken, die früher mal aus einem anderen Zeitgeist entstanden sind und heutzutage vielleicht so nicht mehr entstehen würden? Diese Debatte wird immer wieder geführt und hat gerade einen aktuellen Fall. Ein 50 Jahre alter Film von Wim Wenders steht in der Kritik. Es geht um eine Nacktszene der damals 13-jährigen Natascha Kinski. Die Schauspielerin bittet Wenders laut eigenen Angaben seit Jahren, die rund 2-minütige Szene zu entfernen. Gestern nun hat der Filmemacher angekündigt, dass sein Werk Falsche Bewegung von 1975 vorerst nicht mehr gezeigt oder gestreamt werden darf. Reaktion darauf hat Anna Patacek aus unserer Kulturredaktion mal zusammengetragen. Ich habe sie vorhin gefragt, wie dieser Schritt von Wim Wenders in der Filmwelt denn bewertet wird.
9: Ich würde mal sagen, die Reaktionen fallen verhalten aus. Bekannte große Namen vermisse ich. Ich denke mal, das liegt vor allem daran, dass man jetzt erstmal ein bisschen Ruhe einkehren lassen will in dieser Diskussion und da einem differenzierteren Dialog nicht im Wege stehen will, denn der Film ist ja erstmal vorerst aus dem Verkehr gezogen, um Zeit zu gewinnen. Und jetzt zitiere ich aus dem Statement der Wim Wenders Stiftung, um in dieser wichtigen Debatte den breiten Austausch zu suchen mit der Deutschen Filmakademie, mit dem Deutschen Filminstitut und Museum und mit weiteren Filmerbeeinrichtungen. Das heißt also, Wim Wenders geht es um eine größere Dimension, um das Filmerbe und den Umgang damit für nachfolgende Generationen. Und entsprechend allgemein reagierte da jetzt auch die Deutsche Filmakademie darauf mit ihren über 2400 Mitgliedern aus allen künstlerischen Sparten, die sich da jetzt sortieren müssen. Und die haben schriftlich mitteilen lassen, die Fragestellung, Zitat, berührt juristische, ethische, künstlerische und kulturwissenschaftliche Dimensionen gleichermaßen. Die notwendige inhaltliche

0: gründliche Vorbereitung auf einen fundierten Austausch erfordert Zeit und Sorgfalt. Und deshalb planen wir im September, also die Akademie, eine Veranstaltung dazu.
1: Gibt es denn noch mehr solcher Vorschläge?
0: Ja, konkreter wurde die Filmemacherin und Drehbuchautorin Julia von Heinz. Sie hat einen Gastbeitrag in der Süddeutschen Zeitung veröffentlicht und spricht sich dafür aus, diese 2 Minuten aus dem Film zu schneiden. Also das Argument, man richte großen Schaden an, wenn man das Filmerbe verändere, das lässt sie nicht gelten in diesem Artikel. Sie schreibt, sehr viele Regisseure und Regisseurinnen fertigen sogenannte Director's Cuts an. Ja? Und die sind teilweise nach Jahrzehnten der Veröffentlichung der ursprünglichen Filmfassung. Sie möchten ihrem Filmerbe diejenige Version hinzufügen, die sie für richtig halten. Und damit ist der ursprüngliche Film nicht aus der Welt, der existiert ja weiter. Es ist nicht eine Zerstörung des Filmerbes, sondern man sagt einfach nur, das ist ein symbolischer Akt. Ich erkläre heute, das ist diese Version, die ich jetzt für richtig halte. Und so schlägt sie es auch für Wim Wenders vor, abgesehen davon, dass sie sagt, auch Begleitmaterialien wären super zum Film. Man könnte ein Interview mit Natasja Kinski führen, wo sie ihre Sicht auf die Dinge schildert. Und ähnlich sieht es auch Helene Geritzen. Sie ist die künstlerische Direktorin der Deutschen Kinemathek. Die hat sich jetzt nicht konkret zu diesem Fall geäußert, aber ganz grundsätzlich betont, dass sie immer dafür ist, für eine historische Einordnung alter Filme. Das können Begleittexte sein, Einführungen, Gespräche, irgendwelche kuratorischen Hinweise. Gerade dann, wenn es eben aus heutiger Perspektive um Fragen nach Machtverhältnissen und Repräsentation und so weiter gehen.
1: Also der Schritt von Wim Wenders hat einige Reaktionen und Diskussionen ausgelöst. Wie geht's denn jetzt weiter mit dem Film Falsche Bewegung im Giftschrank?
0: Ich glaube, der liegt da jetzt eine Weile. Also ich glaube, es könnte dauern, bis da Bewegung wieder reinkommt. Das schreibt die Wim Wenders Stiftung selbst in ihrer Stellungnahme. Der Film wird erst wieder freigegeben, wenn dieser breite Austausch mit diesen ganzen Partnern, die ich aufgeführt habe, stattgefunden hat. Und auch wenn es länger dauern sollte, heißt es da drin. Und nachdem wir eine einvernehmliche Lösung vorlegen können, auch in Absprache mit Natasja Kinski. Und da wird's ja auch nochmal interessant. Wie wird Wim Wenders auf die Schauspielerin zugehen? Medienanwalt Christian Scherz vertritt Natasja Kinski und begrüßt Wenders Entscheidung, aber er sagt auch, müssen wir jetzt erstmal abwarten, was da für ein Gesprächsangebot überhaupt kommt.
1: Unsere Kulturredakteurin Anna Patacek war das zur Debatte über Wim Wenders Entscheidung, seinen Film Falsche Bewegung von 1975 erst einmal zurückzuziehen. Die Debatte geht weiter. Und das Wetter in Berlin und Brandenburg, es verdunkelt sich in der Region. Aktuell die Temperaturen in Berlin zwischen 23 und 24 Grad. In Perleberg nur 20 Grad, in Prenzlau ebenfalls nur 20 Grad. Da zeigt sich, da im Norden ist einiges los. Von Westen her sind nämlich Schauer, Gewitter und Sturmböen unterwegs im Nordwesten und Norden. Das kann örtlich auch mal heftiger werden, also Vorsicht in dem Gebiet. So geht's dann auch in die Nacht. Im Verlauf hört das dann aber auf. Von Nordwesten her trocknet's ab, Tiefstwerte 15 bis 12 Grad. Morgen dann Sonne, aber auch dichte Wolken mit einzelnen Schauern und Gewittern bei höchstens 21 Grad.
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1: Mit Tim Korge.
3: Baustellenstaus auf der westlichen A10 rechnen Sie vor Föben in beiden Richtungen mit 20 Minuten extra. Stau auch auf der A115 Richtung Dreieck Funkturm zwischen Potsdam-Babelsberg und Spanischer Allee aktuell 20 Minuten plus. Zur Lage auf dem Berliner Stadtring in Richtung Treptow zwischen Jakob-Kaiser-Platz und Funkturm sowie vor der Elsenbrücke jeweils 10 Minuten plus. In Richtung Wedding zwischen Oberlandstraße und Funkturm 20 Minuten. Außerdem ist die Ausfahrt Albuinstraße wegen einer Ölspur gesperrt. In Johannisthal ist der Königsheideweg wegen einer Gefahrenstelle zwischen Johannisthaler Chaussee und Sterndamm voll gesperrt. Aktuell Stau auf der Baumschulenstraße. Und Geduld brauchen Sie auch rund um Breitscheidplatz, Mühlendammbrücke, Hallisches Tor und Ostkreuz. Außerdem Treskowallee Richtung Tierpark in Köpenick, Bahnhofstraße Richtung Mahlsdorf sowie auswärts Malchower Chaussee, Frankfurter Allee, Mariendorfer Damm sowie in Marzahn-Landsberger Allee. Zur S-Bahn wegen Bauarbeiten führt die S7 zwischen Griebnitzsee und Potsdam Hauptbahnhof nur im 20-Minuten-Pakt. Ab 21 Uhr fahren dann Busse zwischen Wannsee und Potsdam Hauptbahnhof.
1: 17 Uhr ist es.
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1: Ich bin Clemens Schulze. Schönen guten Tag. Die Pflegeversicherung steht finanziell auf der Kippe. Bundesgesundheitsministerin Warken hat nun ein Paket mit Ausgabenbremsen und zusätzlichen Einnahmen geschnürt, heute vorgelegt. Gutverdiener und Kinderlose sollen mehr zahlen. Das Paket wird noch vor der Sommerpause dem Kabinett vorgelegt. Meldung mit Tim Korge.
3: Bundesgesundheitsministerin Warken will mit einer Reihe von Maßnahmen die Finanzprobleme in der Pflegeversicherung angehen. So soll unter anderem der Beitrag für Kinderlose steigen, wie aus dem Gesetzentwurf hervorgeht, der dem ARD-Hauptstadtstudio vorliegt. Von dort Isabel Karas.
4: Ziel ist es, die Ausgaben der Pflegekassen zu bremsen. Zur Gegenfinanzierung setzt Warken auf zusätzliche Einnahmen. So sollen Gutverdiener durch eine höhere Beitragsbemessungsgrenze stärker belastet werden. Kinderlose sollen einen höheren Zuschlag zahlen. Außerdem sollen Arbeitgeber künftig auch für Minijobber Beiträge zur Pflegeversicherung entrichten. Mit dem Reformpaket reagiert das Gesundheitsministerium auf die angespannte Finanzlage der Pflegeversicherung. Ohne die Reform würde nach Berechnungen des Ministeriums allein im kommenden Jahr ein Defizit von rund 7,6 Milliarden Euro drohen.
3: Bundesinnenminister Dobrindt hält trotz Forderungen aus der EU an den deutschen Grenzkontrollen fest. Das hat er heute auf einem Treffen der EU-Innenminister in Luxemburg klargemacht. Die Maßnahmen der vergangenen Monate seien wirkungsvoll gewesen und auch weiterhin notwendig. Dobrindt sprach von einer gelungenen Migrationswende. Deutschland ist eines von 9 Ländern des Schengen-Raums, das Kontrollen an Grenzen vornimmt. Die EU-Kommission hatte die Staaten aufgefordert, sie zu beenden. In Brüssel verweist man auf den neuen EU-Asylpakt, der in der kommenden Woche in Kraft tritt, ein neues Einreisesystem und die Einigung auf Abschiebungen in Drittländer. Die Hisbollah-Miliz im Südlibanon will einer Waffenruhe mit Israel weiter nicht zustimmen. Der Chef der radikal-islamischen Terrorgruppe forderte, dass sich die israelische Armee zunächst vollständig zurückziehen müsse. Unterdessen gehen die Kämpfe im Libanon weiter, trotz der Waffenruhe, auf die sich Israel und der Libanon gestern geeinigt haben. Nahost-Korrespondentin Anna Osius.
5: Erneuter Beschuss von beiden Seiten, trotz der gemeinsamen Erklärung zur Umsetzung der Waffenruhe. Im Libanon geht die Gewalt weiter. Israelisches Bombardement auf Städte und Dörfer. Und auch wieder Drohnen- und Raketenangriffe der Hisbollah-Miliz in Nordisrael. Auch wenn viele Menschen im Libanon ein Ende der Gewalt fordern, die Verhandlungen mit Israel werden vielerorts skeptisch gesehen. Libanesinnen und Libanesen befürchten eine dauerhafte Besatzung Israels in Teilen des Landes.
3: Das Hauptgebäude der Technischen Universität Berlin bleibt noch das ganze Sommersemester über geschlossen. TU-Präsidentin Dennis konnte im RBB keinen konkreten Termin für eine Wiedereröffnung nennen. Die Prüfungen im Juli hätten aber alle verlegt werden können. Eine Brandschutz-Taskforce sei laut Dennis gerade dabei, einen Masterplan für das Hauptgebäude und weitere marode Gebäude der Universität zu erstellen. Die Studierenden an der TU Berlin kritisieren, dass sie nicht genügend über die Fortschritte informiert werden. Eine ASTA-Sprecherin sagte im RBB 24 Inforadio, man habe Angst, dass bald auch das Mathegebäude der TU am Ernst-Reuter-Platz schließen könnte. In Brandenburg gibt es immer mehr Fälle von häuslicher Gewalt. Wie Justizminister Grimm im Landtag sagte, haben die Staatsanwaltschaften allein im vergangenen Jahr knapp 3000 Mal ermittelt. Das seien rund 600 Fälle mehr als im Jahr davor, betonte der SPD-Politiker.
6: Wir verzeichnen im Bereich der häuslichen Gewalt deutschlandweit und auch in Brandenburg einen erheblichen Anstieg von Fällen. Nach der polizeilichen Kriminalstatistik sind, wenn man jetzt mal die Jahre von 21 und 25 sich anschaut, ist dort eine Steigerung von etwa 9% zu verzeichnen. Zeigen unsere Zahlen, dass Gewalt gegen Frauen, häusliche Gewalt einfach in einem besorgniserregenden Ausmaß vorkommt, dass wir dort ein gesellschaftliches Problem haben. Deswegen alles tun müssen an verschiedener Stellen, Prävention, Opferschutz, aber auch bei der konsequenten Verfolgung von Straftaten, dass wir dort einfach diese schlechte Entwicklung aufhalten und alles tun, was wir dort können.
3: Brandenburgs Justizminister Benjamin Grimm, SPD. In Berlin-Neukölln sind 16 Menschen verletzt worden, als ein Bus plötzlich stark gebremst hat. Wie ein Feuerwehrsprecher dem RBB gesagt hat, gibt es mindestens 3 Schwerverletzte. Die betroffenen Fahrgäste wurden demnach in unterschiedliche Krankenhäuser gebracht. Sie sollen in dem BVG-Bus gestürzt oder gegen Haltestangen gestoßen sein. Laut Polizei musste der Bus plötzlich bremsen, weil ein PKW auf die Busspur wechselte. Der 63-jährige Autofahrer steht unter Verdacht, Alkohol getrunken oder Drogen genommen zu haben. Soweit die Nachrichten. 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Das Wetter. Bis zum Abend teils kräftige Schauer und Gewitter, örtlich Starkregen, Hagel und stürmische Böen. Zurzeit in Berlin-Dahlem 23 und in Adlershof 24 Grad, in Strausberg 25 und in Angermünde 18 Grad. Morgen wechselhaft, gebietsweise Schauer und Gewitter bei 19 bis 21 Grad. Die Zeit, es ist 17.05 Uhr. Und hier ist noch einmal der Verkehrsservice im RBB 24 Inforadio mit einer Gefahrenmeldung. Vorsicht bitte auf der A2 Berlin Richtung Magdeburg. Zwischen Dreieck Werder und Lenin liegen Fahrzeugteile auf der rechten Spur.
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1: Clemens Schulze für Sie im Studio. Willkommen. Eine Klatsche für Außenkanzler Merz, eine Niederlage für Außenminister Wadefuhl. Deutschland bekommt keinen nichtständigen Sitz im UN-Sicherheitsrat. Stattdessen ziehen Österreich und Portugal in das Gremium ein. Viele sagen nun, das sei auch eine Quittung für Unklarheiten in der deutschen Haltung zum Völkerrecht, und zwar konkret zum Gazakrieg. Die Bundesregierung wird eine zu große Nähe zu Israel vorgeworfen. Israel habe das Völkerrecht gebrochen, sagt auch der Wissenschaftliche Dienst des Bundestages. Doch die Kritik der Bundesregierung daran blieb aus. Das kam in der UN-Generalversammlung gestern wohl nicht so gut an. Kai Ambos ist Professor für Straf- und Völkerrecht an der Universität Göttingen. Er hat gerade ein Buch zum Völkerrecht im Gazakrieg veröffentlicht. Und ich habe Professor Ambos vorhin gefragt, ob die Bundesregierung das Völkerrecht mit zweierlei Maß misst.
7: Ja, ich glaube, das muss man leider sagen, denn einerseits wird ja der russische Angriffskrieg eindeutig verurteilt. Es wird immer wieder gesagt, dass Putin das Völkerrecht verletze, aber andererseits wird quasi mit einem gewissen Stillschweigen und einer sehr großen Toleranz auf das reagiert, was in Gaza passiert und jetzt auch im Libanon.
1: Außenminister Wadefuhl hat gestern noch vor der Entscheidung in New York die Bedeutung des Völkerrechts für die Bundesregierung im Deutschlandfunk relativiert, Herr Ambos. Hören wir mal kurz rein.
8: Weder ich als Außenminister noch das Auswärtige Amt als Ressort noch die Bundesregierung in ihrer Gesamtheit kann natürlich ihre Außenpolitik nur in rein Kultur nach völkerrechtlichen Maßstäben ausrichten, sondern wir müssen andere Abwägungen, unser Bündnis, unsere wirtschaftlichen Interessen, unsere sicherheitspolitischen Interessen mit in die Waagschale hineinwerfen.
1: Hat Wadefuhl nicht recht, dass es Wichtigeres gibt als das Völkerrecht, Herr Professor Ambos?
7: Naja, also die Außenpolitik ist natürlich nicht nur am Völkerrecht zu messen, da hat er schon recht, aber das Völkerrecht ist für uns verbindlich, auch aufgrund der Verfassung. Deutschland hat ja eine völkerrechtsfreundliche Verfassung, das heißt, es besteht keine Option für einen Bundesminister, wie überhaupt für einen deutschen Beamten, das Völkerrecht zu ignorieren. Natürlich sind wir ans Völkerrecht gebunden und wir sind ja auch in den internationalen Gremien, auch in den Gerichten, zum Beispiel im Internationalen Gerichtshof, da haben wir einen deutschen Richter, da sind wir in Verfahren beteiligt. Also es liegt auch in der Tradition Deutschlands, das Völkerrecht zu wahren und es liegt auch in unserem Interesse, denn wir sind keine Großmacht, wir sind eine Mittelmacht und wir brauchen das Völkerrecht und wir wenden es ja auch permanent an, denn sie nur an die Frage des Minenräumeinsatzes im Iran-Krieg. Also das sind alles Fragen, wo natürlich das Völkerrecht eine Rolle spielt und ein wichtiger Aspekt ist, den man nicht einfach vernachlässigen kann.
1: Aber verletzt die Bundesregierung eigentlich rechtliche Regelungen, wenn das Völkerrecht jetzt mal so ausgelegt wird?
7: Na, es ist zumindest widersprüchlich. Wir sprechen ja von Doppelstandards und das wird natürlich wahrgenommen. Also wenn wir knapp 100 Staaten nur bekommen bei einer solchen geheimen Abstimmung, dann hat das natürlich damit zu tun, dass wir einfach nicht mehr ernst genommen werden. Nicht, dass diese Staaten alle das Völkerrecht hochhalten. Auch Staaten wie Russland, die natürlich sicher gegen uns gestimmt haben und sicher auch lobbyiert haben gegen den Einzug Deutschlands in den Sicherheitsrat, verletzen natürlich das Völkerrecht. Aber es ist natürlich für die Glaubwürdigkeit ist auch ein Kriterium in internationalen Beziehungen. Und gerade ein Land, was sich immer auf das Völkerrecht berufen hat, was Teil der Europäischen Union ist, was sich auch aufs Völkerrecht beruft, verliert dann eben an Standing international. Und es wird dann auch nicht mehr ernst genommen, wenn man in anderen Konflikten, nochmal, ich muss nochmal Ukraine, Russland erwähnen, wo man ja zu Recht den Völkerrechtsverstoß der Russen rügt, sich da aufs Völkerrecht beruft, aber dann eine gewisse Nonchalance an den Tag legt, wenn es um einen engen Verbündeten wie Israel geht.
1: Das heißt, wenn ich Sie richtig verstehe, Deutschland ist nicht mehr glaubwürdig in der Außenpolitik?
7: Ich meine, wir müssen konstatieren, wir haben eine historische Niederlage kassiert. Deutschland hatte niemals eine Abstimmung verloren, wenn sie in den Sicherheitsrat wollte. Deutschland ist der zweitwichtigste Beitragszahler. Deutschland leistet extrem viel international. Deutschland hatte eigentlich bis vor ein paar Jahren enorme Softpower. Das, was sich gestern gezeigt hat, war nicht unerwartet. Für Leute, die international unterwegs sind, die wissen, was so läuft in internationalen Diskursen, hat sich das angedeutet. Die Regierung hat einen enormen Optimismus verbreitet. Jetzt hat sie die Quittung bekommen, aus meiner Sicht für eine widersprüchliche Politik international. Und das muss jetzt aufgearbeitet werden. Denn die Softpower, die wir haben und die wir auch brauchen als mittlerer Staat, die haben wir natürlich in gewisser Weise verspielt durch unsere Nahostpolitik.
1: Herr Professor Amos, wir leben inzwischen in einer Welt, in der offenbar das Recht des Stärkeren dominiert. Das Völkerrecht kommt zunehmend unter die Räder. Ist da ein sowieso blockierter Sicherheitsrat überhaupt noch relevant und damit die Debatte, die wir gerade führen, überhaupt noch relevant?
7: Für das völkerrechtliche Friedensrecht, um das es hier geht, auf jeden Fall. Denn selbst eine Macht wie die USA, aber auch China und Russland, also die drei Großmächte, berufen sich aufs Völkerrecht, nutzen den Sicherheitsrat. Überlegen Sie mal, der sogenannte Trumpsche Friedensrat wurde quasi im Sicherheitsrat abgesegnet aufgrund einer Initiative der Trump-Regierung. Die Trump-Regierung hat auch versucht, den Iran-Krieg zu rechtfertigen im Sicherheitsrat. Das heißt, die Trump-Regierung nutzt auch diesen Sicherheitsrat instrumentell und ohnehin natürlich Russland und China. Das heißt, da wird die Musik gespielt, was Krieg und Frieden international angeht und natürlich in vielen, vielen anderen Gremien. Also das Völkerrecht ist in allen Bereichen im Grunde unseres Lebens, die nicht rein national sind, relevant, auch im Rahmen der Europäischen Union als regionale Organisation. Wir kommen ohne Völkerrecht überhaupt nicht aus, weil wir die zwischen den Staaten ja irgendwelche Regeln brauchen und die Alternative ist Krieg und Gewalt und da werden wir auch unter die Räder kommen.
1: Das sagt der Völkerrechtsexperte Kai Amboss von der Uni Göttingen. Sein Buch Staatsräson nach Gaza, das deutsch-israelische Verhältnis und das Völkerrecht ist gerade bei Campus erschienen. 5:11 ist es jetzt. Der Pflegeversicherung fehlen viele Milliarden Euro. Die Bundesregierung will gegensteuern und eigentlich sollte die Reform der Pflegeversicherung ja schon im Mai vorgestellt werden. Jetzt liegt erstmal nur ein Entwurf vor. Kurz gesagt, es geht um mehr Einnahmen und weniger Ausgaben. Hauptstadtkorrespondent Dietrich Karl Meurer erklärt, was die wichtigsten Punkte in dem Papier sind.
9: Vor allem Gutverdienende sollen mehr zahlen, auch Kinderlose, die ja schon heute einen Zuschlag zahlen, sollen noch etwas mehr leisten und erstmals sollen auch bei Minijobs Beiträge zur Pflegeversicherung gezahlt werden und zwar von den Arbeitgebern. Bei den Ausgaben, das sieht der Entwurf vor, künftig sollen die Voraussetzungen strenger werden. So könnten weniger Menschen Leistungen aus der Pflegeversicherung bekommen. Allerdings, wer schon einen Pflegegrad hat, für den ändert sich nichts. Ein weiterer Schwerpunkt ist die Vorbeugung. Menschen ab 60 sollen früher auf Alterserkrankungen hin untersucht werden. Die Hoffnung, so sollen Krankheiten und Pflegebedürftigkeit später auftreten.
1: Auf Pflegebedürftige und auf deren Angehörige kommen mit dem Entwurf wohl auch Änderungen zu, sagt der Hauptstadtkorrespondent.
9: Für viele könnte sich etwas im Alltag ändern. Einige Leistungen könnten nämlich wegfallen oder später kommen. Beim niedrigsten Pflegegrad würde es weniger Geld geben und wer neu Pflege bekommt, würde am Anfang weniger Unterstützung erhalten. Und für diejenigen, die Angehörige zu Hause pflegen, also Partner oder Kinder, sind auch Änderungen vorgesehen. Bisher zahlt ja die Pflegeversicherung für sie Beiträge in die Rentenkasse ein. Das soll helfen, wenn sie wegen der Pflege weniger arbeiten. Nach dem Gesetzentwurf sollen diese Beiträge künftig niedriger ausfallen. Das würde bedeuten, wer pflegt, bekäme später etwas weniger Rente. Dafür sieht der Entwurf aber auch mehr Unterstützung im Alltag vor, etwa durch Beratung und Hilfe im Notfall.
1: Jetzt ist also der Entwurf zur Reform der Pflegeversicherung bekannt geworden. Natürlich gibt's darauf Reaktionen, die Hauptstadtkorrespondent Dietrich Karl Meurer zusammenfasst.
9: Die Reaktionen sind gemischt, würde ich sagen. Verbände aus dem Gesundheits- und Pflegebereich, wie der Spitzenverband der gesetzlichen Krankenkassen oder die Caritas, begrüßen, dass der Entwurf jetzt endlich vorliegt. Sie sagen, die Probleme in der Pflege seien dringend und erste Schritte würden nun also angegangen. Gleichzeitig gibt es aber deutliche Kritik. Sozialverbände wie der Sozialverband Deutschland warnen, die Reform belaste vor allem Pflegebedürftige, ihre Familien und die Beitragszahler. Besonders kritisch sehen viele die geplanten Kürzungen bei den Renten für Angehörige, die zu Hause pflegen. Kritisiert wird auch der Plan, Zuschüsse für Menschen im Pflegeheim später zu zahlen. Einige Verbände sprechen sogar von einem Sparpaket und fordern, dass der Entwurf im weiteren Gesetzgebungsverfahren noch deutlich geändert wird.
1: Das waren also die Informationen zur Pflegereform von Hauptstadtkorrespondent Dietrich Karl Meurer. Den Gesetzentwurf dazu will die Bundesregierung noch vor der Sommerpause vorlegen. Mal gucken, was da für Änderungen noch kommen.
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1: So, Zunächst Fußball. Bundesligist Bayer Leverkusen hat sein Trainerproblem gelöst und Carles Martinez verpflichtet. Das teilte der Club heute mit. Der Spanier kommt vom französischen Erstligisten Toulouse und tritt in Leverkusen die Nachfolge von Kasper Julmen an. Der Däne hatte Bayer zu Beginn der abgelaufenen Saison übernommen, konnte allerdings in der Rückrunde die in ihn gesetzten Erwartungen nicht erfüllen. Und der Blick zu den French Open der Tennisprofis. Da ist das erste Halbfinale der Damen beendet. RBB-Tennisreporter Guido Ringel hat das Match in Paris im Stadion verfolgt. Jetzt ist er in der Leitung. Hallo Guido.
10: Hallo.
1: Guido, die Russin Mira Andreeva und hat gegen Marta Kostyuk aus der Ukraine 6:1 und 6:3 gewonnen. Wie überraschend kam denn dieser deutliche Erfolg der 19-Jährigen?
10: Naja, es ist doppelt überraschend. Also zum einen der Erfolg an sich und dann zum anderen das Ergebnis. Denn Kostyuk war aufgrund ihrer Leistungen der letzten Wochen und Monate hier die Favoritin. Nicht aufgrund der Weltranglistenposition, da liegt Andreeva besser in den Top Ten. Aber Kostyuk hat eben auch gerade auf Sand zuletzt überzeugt, Madrid gewonnen, kein ganz unwichtiges Turnier. Die persönliche Bilanz sprach für Kostyuk und dann hat die Ukrainerin hier nie einen Rhythmus gefunden, war wahrscheinlich nervös, übermotiviert, zu viel Druck, kaum zu erklären. Bislang war sie auch noch nicht in der Pressekonferenz, jedenfalls extrem hohe Fehlerquote. Mira Andreeva musste im Grunde genommen nur geduldig warten, bis Kostyuk einen Fehler machte und dann war nach einer Stunde und 15 Minuten Schluss und Andreeva erstmals in ihrer Karriere, ist sie erst 19, im Finale eines Grand-Slam-Turniers.
1: Und wie hat Kostyuk die Niederlage aufgenommen auf dem Platz?
10: Ja, teilweise mit ironischem Grinsen, weil sie gemerkt hat, heute geht nichts. Teilweise mit großem Ärger, mit Schlägerschmeißen, immer wieder der Blick zu ihrer Trainerin hoch auf die Tribüne, aber es hat alles nichts genutzt. Am Ende ist sie davon gestiefelt, hat wie immer den Handschlag verweigert, wenn es gegen eine russische Spielerin geht. Also hier spielt der Krieg in der Ukraine eine Rolle und dann war sie schnell verschwunden. Nochmal ein bisschen Händchen winken zum Publikum, das sie unterstützt hat. Die 15.000 haben versucht, sie ja zu stärken, ihr den Rücken ein bisschen durchzudrücken, aber es hat nichts genutzt. Kostyuk ist raus.
1: Tja, und das zweite Halbfinale, das läuft jetzt. Wie verlief der Auftakt dieser Begegnung bei den Frauen?
10: Ja, unspektakulär. Wir haben erst 8 Minuten Tennis gesehen. Es ist ja die Überraschungshalbfinalistin Maja Chwalinska aus Polen, eine Qualifikantin, die Nummer 114 nur der Welt. Sie schreibt hier an ihrem ganz persönlichen Tennismärchen und sie hat immerhin die kleine Polin 1,65 nur groß, das erste Aufschlagspiel schon mal durchbringen können gegen Diana Schneider. Das ist eine Russin, sehr kompakt, sehr stark und das bezieht sich nicht nur auf ihre Muskelmasse, sondern auch auf ihre Schläge. Sie kann das gut, aber hier ist erstmal Chwalinska diejenige, die den Ton angibt. Das sieht pfiffig aus, das ist ihr Tennis. Aber es ist eben, wie gesagt, erst ein Spiel rum. Chwalinska 1-0 vorn.
1: Ganz herzlichen Dank, Guido Ringel, war das live von den French Open in Paris. Kurzer Ausblick noch im Halbfinale der Männer. Da tritt Alexander Zverev morgen um 14.30 Uhr gegen den Tschechen Jakub Menzik an. Wir werden von diesem Match live in Ausschnitten berichten.
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1: Und das Wetter in Berlin und Brandenburg. Ja, es verdunkelt sich in der Region. Aktuell die Temperaturen in Berlin 23, 24 Grad, Perleberg 20 Grad, Potsdam 23 Grad. Von Westen her sind Schauer, Gewitter und Sturmböen unterwegs. Das rückt jetzt Stück für Stück nach Osten vor und kann örtlich auch heftiger werden. Also Vorsicht bitte. So geht's dann auch in die Nacht. Im Verlauf hört's dann aber auf. Von Nordwesten her trocknet's ab. Tiefstwerte 15 bis 12 Grad.
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1: Mit Tim Korge.
3: Wir haben Baustellen, Staus auf der westlichen A10. Rechnen Sie vor Vöben in beiden Richtungen mit 10 Minuten extra. Stau auch auf der A115 Richtung Dreieck Funkturm zwischen Potsdam-Babelsberg und Spanischer Allee aktuell 20 Minuten. Die B96 ist wegen einer Ölspur in Höhe Oranienburg Zentrum Süd in Richtung Berlin gesperrt. Zur Lage auf dem Berliner Stadtring in Richtung Treptow zwischen Jakob-Kaiser-Platz und Funkturm sowie vor der Elsenbrücke jeweils 10 Minuten. Minuten plus. In Richtung Wedding zwischen Oberlandstraße und Funkturm 20 Minuten. Außerdem ist die Ausfahrt Albuinstraße wegen einer Ölspur gesperrt. In Johannisthal ist der Königsheideweg wegen einer Gefahrenstelle zwischen Johannisthaler Chaussee und Sterndamm voll gesperrt. Aktuell Stau auf der Baumschulenstraße. Und Geduld brauchen Sie auch rund um Breitscheidplatz, Alexanderplatz und Mühlendammbrücke, Hallisches Tor, Schlesisches Tor sowie Elsenbrücke und Ostkreuz. Außerdem Treskowallee Richtung Tierpark, in Köpenick Bahnhofstraße Richtung Mahlsdorf sowie auswärts Malchower Chaussee, Frankfurter Allee, Heerstraße sowie Landsberger Allee in Fenful und Marzahn.
1: Fahren Sie einfach mit der Bahn. 20 nach 5 jetzt.
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1: Im Studio Clemens Schulze, schönen guten Tag. Wie die Krankenversicherung deckt auch die Pflege in chronischen Finanznöten. Die schwarz-rote Koalition will gegensteuern. Jetzt wird das Reformkonzept immer konkreter. Ministerin Wagen hat einen Gesetzentwurf vorgelegt. Was drinsteht, mehr dazu in den Meldungen jetzt mit Tim Korge.
3: Bundesgesundheitsministerin Wagen hat ihre Pläne für eine Pflegereform vorgelegt. Dabei plant sie unter anderem höhere Beiträge für Gutverdiener. Für die Einstufung in einen Pflegegrad sind strengere Kriterien vorgesehen. Mit den Maßnahmen wolle man weitere Beitragssteigerungen verhindern und die Versorgung verbessern, so die CDU-Politikerin.
12: Wir wollen einen stärkeren Fokus auch auf Prävention legen, also die Vermeidung von Pflegebedürftigkeit, den Erhalt eines längeren, gesunden Lebens, also Prävention und Rehabilitation vor Pflege. Wir wollen die Menschen besser begleiten mit einem neuen Anspruch auf eine pflegefachliche Begleitung. Und wir wollen auch Angehörige entlasten und stärken und vor allem die Leistungsansprüche, die relativ komplex sind, jetzt vereinfachen.
3: Bundesgesundheitsministerin Nina Warken, CDU. Krankenkassen und Sozialverbände kritisieren, dass vor allem Pflegebedürftige und Angehörige weiter belastet werden. Bundesinnenminister Dobrindt hält trotz Forderungen aus der EU an den deutschen Grenzkontrollen fest. Das hat er heute auf einem Treffen der EU-Innenminister in Luxemburg klargemacht. Die Maßnahmen der vergangenen Monate seien wirkungsvoll gewesen und auch weiterhin notwendig. Dobrindt sprach von einer gelungenen Migrationswende. Deutschland ist eines von 9 Ländern des Schengen-Raums, das Kontrollen an Grenzen vornimmt. Die EU-Kommission hatte die Staaten aufgefordert, sie zu beenden. In Brüssel verweist man auf den neuen EU-Asylpakt, der in der kommenden Woche in Kraft tritt, ein neues Einreisesystem und die Einigung auf Abschiebungen in Drittländer. Die radikal-islamische Hisbollah im Libanon lehnt eine Waffenruhe mit Israel nach wie vor ab. Wie der Chef der Terrorgruppe im Fernsehen sagte, diene das Abkommen, das der Libanon gestern mit Israel geschlossen hat, nur der Unterwerfung des libanesischen Volkes. Trotz der gestrigen Vereinbarung hat die israelische Armee heute Morgen mutmaßliche Stellungen der Hisbollah im Süden des Libanon bombardiert. Die Hisbollah ihrerseits hat den Norden Israels wieder mit Drohnen und Raketen angegriffen. Das Hauptgebäude der Technischen Universität Berlin bleibt noch das ganze Sommersemester über geschlossen. TU-Präsidentin Dennis sagte dem RBB, dass sie noch keinen konkreten Wiedereröffnungstermin nennen könne. Wann genau das Gebäude wieder geöffnet werden könne, hänge von einem Maßnahmenplan ab, der jetzt erstellt werde. Timo Maschewski, RBB 24.
13: Die Technische Universität hat nach Aussage ihrer Präsidentin mittlerweile eine Brandschutztaskforce eingerichtet. Die arbeite eng mit der Bauabteilung und dem zuständigen Bauamt zusammen. Konkret sieht sich die Taskforce die einzelnen Bereiche der Uni schon vor den offiziellen Begehungen an und prüft, welche Mängel dort beseitigt werden müssen. Mit Blick auf die Uni-Prüfungen sprach die Präsidentin von einem Peak im Juli mit vielen Teilnehmenden. Es sei dennoch gelungen, alle Prüfungen organisatorisch in andere Räume zu verlegen. Auf eine mögliche Schließung des Mathematikgebäudes angesprochen, sagte Dennis, noch habe dort keine Brandsicherheitsschau stattgefunden. Man versuche aber, die Maßnahmen so zu treffen, dass weitere Schließungen vermieden werden.
3: Berlins Umweltsenatorin Bonde hat Kritik an ihrem Vorgehen im Kampf gegen den Eichenprozessionsspinner zurückgewiesen. Es gebe keine mangelnde Koordinierung, sagte die CDU-Politikerin im Abgeordnetenhaus. Ihr Haus habe schon im vergangenen November empfohlen, chemische und biologische Mittel gegen die giftige Raupe einzusetzen. Dafür seien die Bezirke zuständig, mit denen man im engen Kontakt stehe. Der Bezirk Charlottenburg-Wilmersdorf hatte 5 Sportanlagen geschlossen, weil sie stark vom Eichenprozessionsspinner befallen sind. Ab kommender Woche sollen die Nester dort abgesaugt werden. Die giftigen Brennhaare der Raupen können schwere Allergien auslösen. Die Stadt Potsdam will prüfen lassen, ob an Supermärkten künftig außerhalb der Öffnungszeiten geparkt werden kann. Wie die Stadtverordneten bei ihrer Sitzung gestern beschlossen haben, wird jetzt mit den Betreibern der größeren Geschäfte darüber gesprochen. Erste Ergebnisse soll es bis November geben. Die Idee ist, Supermarktparkplätze abends, nachts und am Wochenende für alle zu öffnen. Dadurch soll es vor allem in dicht bebauten Stadtvierteln leichter werden zu parken. Das hätte auch den Vorteil, dass keine neuen Parkplätze gebaut und dafür Flächen versiegelt werden müssten. Den Antrag hat die Fraktion Die Andere in die Stadtverordnetenversammlung eingebracht. Soweit die Nachrichten. 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Das Wetter: bis heute Abend teils kräftige Schauer und Gewitter, örtlich Starkregen, Hagel und stürmische Böen. Zurzeit in Berlin-Dahlem 23 und in Adlershof 24 Grad, in Strausberg 25 und in Angermünde 18 Grad. Morgen wechselhaft, gebietsweise Schauer und Gewitter bei 19 bis 21 Grad. Die Zeit 17.25 Uhr.
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1: Clemens Schulze ist mein Name. Willkommen. Deutschland bekommt keinen nichtständigen Platz im Sicherheitsrat der Vereinten Nationen. Die UN-Vollversammlung hat stattdessen für Portugal und Österreich als westeuropäische Vertreter für die kommenden 2 Jahre gestimmt. Deutschland fragt sich jetzt, warum es diesmal nicht geklappt hat und sucht nach Gründen und Verantwortlichen. Georg Schwarte aus dem Hauptstadtstudio kommentiert das Scheitern in seinem Zwischenruf so.
14: Glückwunsch nach Österreich, nach Portugal und wir so? Was für eine Pleite. Klar, es ist kein Naturgesetz, dass Deutschland alle 8 Jahre im Sicherheitsrat sitzen muss. Reicht auch nicht, reichlich spät sein Handtuch auszubreiten, um den Platz einfach zu reservieren. Da haben offenbar viele gepennt, die Lage verkannt, vielleicht auch etwas arrogant gedacht, der Sitz steht uns zu. Wir sind schließlich zweitgrößter Geldgeber und außerdem können wir das Wort Multilateralismus nachts um 3 rückwärts buchstabieren. Diese Niederlage ist jedenfalls mehr als nur ein klitzekleiner diplomatischer Blechschaden. Und die Pleite geht, das gehört zur Wahrheit auch dazu, nicht nur mit Außenminister Wadefuhl und dem Außenkanzler Merz nach Hause. Der wollte führen und wurde heute vorgeführt. Aber auch die Vorgänger haben viel zu spät angefangen, für Deutschland zu werben. Und es gibt andere Gründe. Vielleicht reicht es in Zeiten, in denen die Weltordnung buchstäblich verrückt ist, ein US-Präsident das Recht des Stärkeren über die Stärke des Rechts stellt, vielleicht reicht es nicht mehr, vornehm zu schweigen. Dieses Deutschland hatte damit geworben, es wolle Anwalt des Völkerrechts sein. Ernsthaft. Da haben viele gedacht, na dann mal los, Deutschland. Das Völkerrecht könnte in diesen Tagen wirklich ein paar gute Anwälte gebrauchen. Aber diese Bundesregierung hat für viele offenbar zu laut geschwiegen. Beim Gaza-Krieg, beim planlosen Krieg der USA und Israels gegen den Iran. Völkerrechtswidrig? Der deutsche Außenminister lässt die Antwort darauf bis zur Stunde offen. Der Anwalt des Völkerrechts, er schweigt. Das haben andere Staaten verärgert, bemerkt. Am allerärgerlichsten aber ist die Pleite aus einem anderen Grund. Russland wollte Deutschland im Sicherheitsrat um alles in der Welt verhindern, weil dieses Deutschland Putin in Sachen Ukraine so auf die Nerven geht. Hat geklappt. Wie gesagt, was für eine ärgerliche Pleite.
1: Die deutsche UN-Pleite kommentierte aus dem Hauptstadtstudio mein Kollege Georg Schwarte in seinem Zwischenruf, dem Kommentar im rbb24-Inforadio. Die Bundeswehr hat seit einiger Zeit deutlich mehr Geld, um Material zu beschaffen. Verteidigungsminister Pistorius hat mehrfach betont, sie solle zur stärksten konventionellen Armee in Europa werden. Doch es hakt an vielen, vielen Stellen, wie Recherchen von WDR, NDR und Süddeutscher Zeitung zeigen. Die Einzelheiten zusammengefasst von Reporterin Jana Heck.
15: Es ist eine Erfolgsmeldung, die Verteidigungsminister Boris Pistorius am 20. Mai vor der Hauptstadtpresse in Berlin verkündet.
16: In den vergangenen Jahren ist so viel beschafft worden wie eigentlich noch nie zuvor.
15: Die Message dahinter scheint klar. Die Zeitenwende läuft. Doch die Beschaffung von Großgerät ist nicht alles. Denn der Bundeswehr fehlt es offenbar an vielen Stellen an Ersatzteilen für Panzer, Haubitzen und anderes Kriegsgerät. Das zeigt ein interner Lagebericht des wichtigsten Reparaturdienstleisters des Heeres, den WDR, NDR und Süddeutsche Zeitung einsehen konnten. Demnach kaufe der Bund zwar immer mehr Fahrzeuge, kümmere sich aber zu wenig um die passenden Lieferketten für Ersatzteile und die nötige Wartung. Konkret geht es um die Hill GmbH. Die Firma ist verantwortlich dafür, dass militärisches Großgerät repariert und instand gehalten wird. Eine ihrer Aufgaben ist es laut Firmenhomepage, mindestens 70% der betreuten Geräte ständig verfügbar zu halten, damit sie im Kriegsfall auch genutzt werden können. Doch Doch genau bei der Instandhaltung scheint es zu haken.
17: Na, wir reden immer häufig über große Systeme, Einsatzsysteme, die jetzt im Zulauf sind. Aber ich glaube, wir haben zu wenig darüber geredet, was das logistisch und instandsetzungsmäßig bedeutet. Es nützt uns alles nichts, das Material zu haben, wenn wir es nicht instand setzen können.
15: Kritisiert auch Bastian Ernst vom Reservistenverband der Bundeswehr. Insidern der Hill zufolge sollen im Mai 2026 nur etwa die Hälfte der Schützenpanzer Marder, des Radpanzers Boxer oder der Panzerhaubitze 2000 einsetzbar gewesen sein. Die Firma komme mit dringenden Reparaturen nicht hinterher. Dafür gibt es laut dem Bericht zwei maßgebliche Gründe. Zum ersten habe das Beschaffungsamt der Bundeswehr zwar jede Menge neues Gerät gekauft, sich aber nicht genug Ersatzteile gesichert. Zum zweiten seien die Zuständigkeiten mit dem Bundesverteidigungsministerium unklar.
18: Die Lage ist schon grundsätzlich ernst, wenn wir so weitermachen wie bis jetzt. Diese Ersatzteilbevorratung, aber auch insgesamt nicht nur die Ersatzteile, sondern auch diese komplette Aufwuchs dieser Hill-Werke spielt eine ganz, ganz wichtige Rolle. Infrastruktur muss mehr werden, die Mitarbeiter müssen mehr werden, das muss alles mitgedacht werden.
15: Sagt CDU-Verteidigungspolitiker und Bundestagsmitglied Jens Lehmann. Der Lagebericht aus der Hill ist dabei offenbar nur ein Symptom eines größeren Problems der Zeitenwende.
18: Wenn wir auf diesem gleichen Stand bleiben, wie wir bis jetzt sind, in der Beschaffung, in der Geschwindigkeit, auch im Beschaffungsamt, wie lange das dauert mit der Beschaffung, was beschaffen wir für Ersatzteile, werden wir insgesamt einen Stau produzieren und wir werden eine ganze Menge Fahrzeuge nicht einsatzfähig bekommen.
15: Das alles könnte dramatische Folgen haben. Im Ernstfall könnte Deutschland sich laut des internen Schreibens womöglich nur eingeschränkt verteidigen. Deutschland könnte demnach auch daran scheitern, Bündnisverpflichtungen verlässlich zu erfüllen. Das hätte dann auch Konsequenzen für Partnerländer und das Verteidigungsbündnis NATO. Das Bundesverteidigungsministerium will sich aus Geheimhaltungsgründen nicht zur Einsatzbereitschaft der Waffensysteme äußern. Man untersuche bereits, wie die Instandsetzung auch der vielen neuen militärischen Großgeräte bei der Hill sichergestellt werden kann. Die Hill ließ eine Anfrage unbeantwortet.
1: Ersatzteilmangel bei der Bundeswehr. Die Informationen hat Reporterin Jana Heck zusammengefasst. Eine Minute nach 17:30 ist es, RBB24 Inforadio Verkehrsservice. Schon wieder eine aktuelle Meldung, diesmal von der A11. Vorsicht bitte, Berlin Richtung Stettin. An der Ausfahrt Bernau Süd gibt es Behinderungen nach einem Motorradunfall. Die französisch-iranische Autorin Marjane Satrapi ist tot. Sie sei aus Trauer mit 56 Jahren, ein Jahr nach dem Tod ihres Mannes, gestorben, teilte ihr Umfeld in Paris der Nachrichtenagentur AFP mit. Satrapi ist durch ihre Graphic Novel Persepolis und den gleichnamigen Kinofilm in vielen Ländern weltweit bekannt geworden. Der französische Präsident Macron nannte die Autorin eine Symbolfigur für das iranische Volk und für die Frauenrechte. Aus Paris mehr von Korrespondentin Caroline Düller.
19: Klare, scharfe Linien, minimalistische, eindrückliche Schwarz-Weiß-Bilder, die ebenso einfühlsam wie radikal die Geschichte des Iran nach der islamischen Revolution darstellen. In der mehrteiligen Graphic Novel Persepolis erzählte Marjane Satrapi ihre Kindheit und Jugend als rebellische, Punkrock-hörende Teenagerin, die Unterdrückung der Bevölkerung durch das Mullah-Regime und die schmerzhafte Entscheidung für das Exil. Back on the
20: Du warst bei einer Revolution dabei und einem Krieg.
21: Stimmt, ja.
20: Und? Hast du viele Tote gesehen?
21: Ein paar schon.
20: Wow, Wahnsinn.
21: Alle gucken mich immer wie eine Wilde an. Für die sind wir fanatische Spinner, die sich unter lautem Gebrüll dauernd prügeln.
19: Persepolis wurde 2007 verfilmt und auf dem Filmfestival in Cannes mit dem Preis der Jury ausgezeichnet. Außerdem war Persepolis als bester ausländischer Film und als bester Animationsfilm für den Oscar nominiert. In weiteren Comics wie Sticheleien oder Huhn mit Pflaumen zeichnete Marjane Satrapi ebenfalls Porträts der iranischen Gesellschaft und vor allem der iranischen Frauen. Humorvoll, teils melancholisch, immer widerständig.
22: Quand les gens, ils arrivent à rire avec moi. À ce moment-là, je ne suis plus la notion abstraite de la.
19: Wenn die Leute mit mir lachen können, dann bin ich nicht mehr diese abstrakte Vorstellung einer Frau, die aus diesem unendlich weiten Mittleren Osten kommt. Dann werde ich zu einer Person und sie fühlen sich mir nahe. Und so können Botschaften ankommen. Und überhaupt ist es wichtig, Humor zu haben. Das Leben ist kurz und voller Enttäuschungen. Und wenn man das alles dann noch zu ernst nimmt, dann muss man richtig doof sein. Seit Mitte der 90er Jahre lebte Satrapi in Frankreich, erlangte 2006 die französische Staatsbürgerschaft. Sie engagierte sich aus dem Exil, unterstützte zum Beispiel die Proteste nach dem Tod von Gina Mahsa Amini im Jahr 2022. Auch in den folgenden Jahren ging sie auf Demos, zeigte ihre Unterstützung für die Menschen im Iran, wie im September 2024 in Paris.
0: Ça fait 45 ans que ça a commencé. Regardez le voile de 1982.
19: Die Menschen kämpfen seit mehr als 40 Jahren für ihre Freiheit. Schauen Sie sich die Schleier von 1982 an und vergleichen Sie sie mit heute. Jeder Millimeter, Stirn oder Haar, den wir gewonnen haben, waren 10 weitere Meter in Richtung Freiheit. Ich denke, wir müssen vor allem die Hoffnung bewahren. Als Satrapi letztes Jahr in die französische Ehrenlegion aufgenommen werden sollte, lehnte sie das ab. Aus Protest gegen die heuchlerische Haltung Frankreichs gegenüber dem Iran, wie sie sagte. Satrapi kritisierte vor allem, dass Frankreich Visabewerbungen von jungen iranischen Dissidenten und Künstlern abgelehnt habe. Die Soziologin Azadeh Kian, die eng mit der Künstlerin befreundet war, sagte dazu bei France Info: Sie sagte, ich lasse mich mit diesem Preis nicht kaufen. Wenn ich ihn annehme, dann bedeutet das, dass ich schweigen muss. Aber ich will nicht schweigen. Diese Haltung wollte Satrapi aber nicht als Ablehnung Frankreichs verstanden wissen, ein Land, das sie liebe und das ihres sei, wie sie sagte. Zahlreiche Politiker, Schauspieler und Künstler haben Marjane Satrapi gewürdigt. Der Illustrator Lys veröffentlichte eine Zeichnung von ihr im schwarzen Anzug, auf dem in den iranischen Nationalfarben Grün, Weiß und Rot Punk, Leben, Freiheit steht. In Anlehnung an die Bewegung Frau, Leben, Freiheit im Iran und den großen Kampf, den Marjane Satrapi als rebellische, Punkrock hörende Teenagerin aufgenommen hatte.
1: Und jetzt ist die französisch-iranische Autorin Marjane Satrapi gestorben. Sie wurde 56 Jahre alt. Caroline Dilla war das mit dem Nachruf.
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1: Der Verein Berliner Kaufleute und Industrielle gilt als einflussreicher Lobbyverband Berliner Unternehmer und das mit bald 150-jähriger Tradition. Am Abend wählen die Mitglieder des Vereins einen neuen Präsidenten. Nach allerlei Querelen im Vorfeld gibt es jetzt nur noch einen Kandidaten. Wer das ist, berichtet Wirtschaftsreporterin Anna Korwes.
4: Harald Christ führt eine Unternehmensgruppe, die Firmen und Politiker in Strategie- und Kommunikationsfragen berät. Außerdem investiert er in Technologie- und KI-Unternehmen. Und er will sich heute zum neuen Präsidenten des Verein Berliner Kaufleute und Industrielle, kurz VBKI, wählen lassen.
5: Na, ich trete an, um zu gewinnen. Das ist mein Anspruch für die VBKI. Mir geht's um die Sache und weniger um die Person.
4: Doch tatsächlich dreht sich beim VBKI gerade alles eher um Personen als um die Sache. Christ steht schon seit einem Jahr als Wunschnachfolger des bisherigen Präsidenten Markus Vogt und des Vereinspräsidiums fest. Da war es ein Paukenschlag, als vor 2 Wochen Daniel Girl seine Gegenkandidatur verkündete. Girl war mal kurzzeitig Präsident der Berliner Industrie- und Handelskammer. Markus Vogt schickte daraufhin eine Mail an die VBKI-Mitglieder. Der RBB darf daraus nicht direkt zitieren, jedoch lassen sich klare Zweifel an der Eignung von Girl herauslesen. Grundsätzliche, aber auch, weil sich Girl für eine Bewerbung Berlins um die Weltausstellung Expo einsetzt, der VBKI aber bisher allein die Olympia-Bewerbung Berlins unterstützt, wobei auch Wunschkandidat Harald Christ diesbezüglich offen klingt.
5: Für die Expo gibt es eine neue Entwicklung, dass wir bis Jahresende noch Zeit haben für die Bewerbung. Sowohl Brandenburg als auch Berlin hat ja signalisiert, dass man sich für eine Bewerbung der Metropolregion positiv entscheiden könnte. Also wenn Sie mich fragen, jetzt gucken wir erstmal, dass wir Olympia gewinnen. Und dann werden wir auch schauen, dass wir kraftvoll eine mögliche Expo-Bewerbung unterstützen.
4: Inzwischen ist Christ wieder der einzige Kandidat, der sich den VBKI-Mitgliedern heute Abend zur Wahl stellen will. Daniel Girl hat seine Bewerbung am Montag wieder zurückgezogen. Die Mail von Markus Vogt an die Mitglieder mit der klaren Parteinahme für Christ habe ihn sehr irritiert, sagte Girl dem RBB telefonisch. Sein Anspruch sei gewesen, den Vereinsmitgliedern bei der Wahl heute Abend auch wirklich eine Auswahl zu ermöglichen. Mit seinem Rückzug wolle er dem Verein eine Zerreißprobe ersparen. Somit scheint es auf Harald Christ als neuen VBKI-Präsidenten herauszulaufen. Sein Bewerbungsslogan: Tradition in Bewegung. Er wolle an die erfolgreiche Geschichte des Vereins anknüpfen, ihn aber auch erneuern.
5: Wenn ich heute den VBKI mir anschaue, werden wir natürlich dafür sorgen, dass wir sowohl West als auch Ost und auch alle Stadtteile versuchen mitzunehmen, dass wir auch für eine Verjüngung sorgen, dass wir diverser werden.
4: Erstmal muss Christ heute Abend aber gewählt werden. Immerhin, offenbar hat das Kandidaten hin und her den Verein belebt. Die Mitgliederversammlung musste wegen überraschend vieler Anmeldungen an einen geräumigeren Ort verlegt werden.
1: Die Informationen zusammengefasst von unserer Wirtschaftsreporterin Anna Korwes.
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1: Mit Tim Korge.
3: A10 westlicher Berliner Ring Richtung Dreieck Havelland zwischen Großkreuz und Vöben Stau plus 20 Minuten. Die A11 Berlin Richtung Stettin ist nach einem Motorradunfall in Höhe der Ausfahrt Bernau Nord gesperrt. Langer Stau auf der A115 Richtung Dreieck Funkturm zwischen Potsdam-Babelsberg und Spanischer Allee aktuell 30 Minuten plus. Die B96 ist wegen einer Ölspur in Höhe Oranienburg Zentrum Süd in Richtung Berlin gesperrt. Auf dem Berliner Stadtring geht es wegen des Regens langsamer voran. In Richtung Treptow zwischen Jakob-Kaiser-Platz und Oberlandstraße aktuell 20 Minuten plus, sowie vor der Elsenbrücke nochmal 10 Minuten. In Richtung Wedding zwischen Kreuz Schöneberg und Funkturm 15 Minuten. Geduld brauchen Sie auch rund um Breitscheidplatz, Alexanderplatz und Mühlendammbrücke, am Hallischen und Schlesischen Tor, an der Elsenbrücke und rund ums Ostkreuz. Außerdem auswärts Malchower Chaussee, Frankfurter Allee, Heerstraße sowie Landsberger Allee in Fenful und Marzahn. Und gerade noch reingekommen, Warnmeldung, Vorsicht auf der A113 Richtung Dresden. Zwischen Schönefeld Nord und Schönefeld Süd sind die linke und die mittlere Spur mit Öl verschmutzt.
1: 17.40 Uhr jetzt.
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1: Ich bin Clemens Schulze, ich grüße Sie. Die Bundesregierung hat sich ja bis zur Sommerpause sehr viel vorgenommen. Es stehen große Reformprojekte an. Heute geht's um die Pflegereform. Gesundheitsministerin Wargen ist mit ihrem Gesetzentwurf fertig, der demnächst dem Kabinett vorgelegt wird. Erste Details sind bekannt. Die Meldung jetzt mit Tim Korke.
3: Bundesgesundheitsministerin Wargen hat einen Gesetzentwurf zur Pflegereform vorgelegt, der dem ARD-Hauptstadtstudio vorliegt. Geplant sind demnach unter anderem höhere Beiträge für Gutverdiener und Kinderlose. Für die Einstufung in einen Pflegegrad sind strengere Kriterien vorgesehen. Zudem sollen Minijobber in die Pflegeversicherung einzahlen. Mit ihren Maßnahmen will die CDU-Politikerin Beitragssteigerungen verhindern. Seit Jahren schon übersteigen die Ausgaben die Einnahmen. Schon im kommenden Jahr wird ein Defizit von 7,5 Milliarden Euro erwartet. Bundesinnenminister Dobrindt will an den deutschen Grenzkontrollen festhalten. Das hat er beim Treffen der EU-Innenminister bekräftigt. Dobrindt sprach von einer gelungenen Migrationswende auch dank der Kontrollen. Er stellt sich damit gegen Forderungen der EU-Kommission. Aus Luxemburg, Katrin Schmidt.
6: Von Innenminister Dobrindt gab es ein klares Nein auf die Frage, ob ihn die wiederholte Kritik der EU-Kommission an den deutschen Grenzkontrollen zum Umdenken bewege. Die Maßnahmen der vergangenen Monate seien wirkungsvoll gewesen. Sie würden entsprechend den Fortschritten der EU-Migrationspolitik flexibel weiterentwickelt. Aber wir werden diese Kontrollen auch weiterhin brauchen, so Dobrindt in Luxemburg. Insgesamt 9 Länder des Schengen-Raums nehmen derzeit noch Kontrollen an ihren Grenzen zu anderen Schengen-Ländern vor. Darunter neben Deutschland auch Österreich und die Niederlande. Die EU-Kommission hat diesen Staaten Anfang der Woche erneut nahegelegt, die Kontrollen zu beenden. Es fehle eine ausreichende Begründung für die angebliche Bedrohungslage, die diese Kontrollen im eigentlich grenzfreien Schengen-Raum rechtfertigten.
3: Deutschland muss abgelehnte Asylbewerber auch dann unterstützen, wenn für sie eigentlich ein anderes EU-Land zuständig ist. Das hat der Europäische Gerichtshof in Luxemburg entschieden. Alle Mitgliedstaaten müssten den Asylbewerbern einen angemessenen Lebensstandard gewähren und soziale Teilhabe ermöglichen. Ein Afghane hatte Deutschland verklagt, weil ihm im Jahr 2022 Leistungen gekürzt wurden. Er bekam zwar Essen und eine beheizte Unterkunft, aber kein Geld, keine Kleidung oder Haushaltsprodukte. Seit 2022 sind die Regelungen in Deutschland sogar noch verschärft worden, bis hin zum völligen Ausschluss von Leistungen. Die Hisbollah-Miliz im Südlibanon will einer Waffenruhe mit Israel weiter nicht zustimmen. Der Chef der radikal-islamischen Terrorgruppe forderte, dass sich die israelische Armee zunächst vollständig zurückziehen müsste. Unterdessen gehen die Kämpfe im Libanon weiter, trotz der Waffenruhe, auf die sich Israel und der Libanon gestern geeinigt haben. Nahost-Korrespondentin Anna Osius.
7: Erneuter Beschuss von beiden Seiten, trotz der gemeinsamen Erklärung zur Umsetzung der Waffenruhe. Im Libanon geht die Gewalt weiter. Israelisches Bombardement auf Städte und Dörfer. Und auch wieder Drohnen- und Raketenangriffe der Hisbollah-Miliz in Nordisrael. Auch wenn viele Menschen im Libanon ein Ende der Gewalt fordern, die Verhandlungen mit Israel werden vielerorts skeptisch gesehen. Libanesinnen und Libanesen befürchten eine dauerhafte Besatzung Israels in Teilen des Landes.
3: Das Hauptgebäude der Technischen Universität Berlin bleibt noch das ganze Sommersemester über geschlossen. TU-Präsidentin Dennis konnte im RBB keinen konkreten Termin für eine Wiedereröffnung nennen. Die Prüfungen im Juli hätten aber alle verlegt werden können. Eine Brandschutztaskforce sei laut Dennis gerade dabei, einen Masterplan für das Hauptgebäude und weitere marode Gebäude der Universität zu erstellen. Die Studierenden an der TU Berlin kritisieren, dass sie nicht genügend über die Fortschritte informiert werden. Eine ASTA-Sprecherin sagte im RBB 24 Inforadio, man habe Angst, dass bald auch das Mathegebäude der TU am Ernst-Reuter-Platz schließen könnte. Wie die aktuelle Situation in dem TU-Hauptgebäude ist, darüber spricht Clemens Schulze nach den Nachrichten mit unserem Reporter. In Berlin-Neukölln sind 16 Menschen verletzt worden, als ein Bus plötzlich stark gebremst hat. Wie ein Feuerwehrsprecher dem RBB gesagt hat, gibt es mindestens 3 Schwerverletzte. Die betroffenen Fahrgäste wurden demnach in unterschiedliche Krankenhäuser gebracht. Sie sollen in dem BVG-Bus gestürzt oder gegen Haltestangen gestoßen sein. Laut Polizei musste der Bus plötzlich bremsen, weil ein PKW auf die Busspur wechselte. Der 63-jährige Autofahrer steht unter Verdacht, Alkohol getrunken oder Drogen genommen zu haben. Soweit die Nachrichten. 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Das Wetter: bis zum Abend teils kräftige Schauer und Gewitter, örtlich Starkregen, Hagel und stürmische Böen. Zurzeit in Berlin-Gatow 16 und in Tempelhof 23 Grad, in Ruhland 25 und in Neuruppin 16 Grad. In der Nacht weitere gewittrige Schauer bei 15 bis 13 Grad. Morgen Mittag dann zunehmend freundlicher und nur noch vereinzelt Schauer bei 20 bis 23 Grad. Die Zeit 17.45 Uhr.
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1: Mein Name ist Clemens Schulze. Schönen guten Tag. Seit knapp 4 Wochen ist das Hauptgebäude der Technischen Universität Berlin gesperrt. Wegen massiver Baumängel und Problemen beim Brandschutz. Und inzwischen wurde genauer hingeschaut, nicht nur im Hauptgebäude übrigens. Der Sanierungsstau beläuft sich laut Uni insgesamt auf 2,4 Milliarden Euro. Decken sind undicht, Toilettenanlagen teils nicht funktionsfähig, Elektrik und Heizung marode, es bröselt an allen Ecken und Enden. Bildungssenatorin Ciborra räumte vor etwa 2 Wochen ein, dass der Erhalt der Uni-Gebäude vernachlässigt wurde. Heute nun hat sich TU-Präsidentin Fatma Deniz im RBB zur Lage im Hauptgebäude geäußert. Und unser Reporter Markus Latton hat mit ihr gesprochen. Und mir hat er dann vorhin berichtet, wie es denn aktuell im TU-Hauptgebäude aussieht und was alles kaputt ist.
8: Naja, es hat sich ja jetzt gar nicht so viel verändert an der Lage im Vergleich zu den vergangenen Wochen. Reinkommen durfte ich nicht. Man hatte nur diese Absperrbänder vor den Haupttüren. Und die Schäden sind ja vor allem drin. Es gibt Feuchtigkeitsschäden im Keller, was die gesamte Stromversorgung des Gebäudes beeinflusst und mittelbar dadurch eben auch den Brandschutz. Und dadurch musste man die Hörsäle sperren, zumachen und auch Teile der Hauptverwaltung mussten deswegen da erstmal rausgehen.
1: Ist denn eine Wiedereröffnung des Hauptgebäudes absehbar?
8: Nein, das Einzige, was Fatma Deniz, die TU-Präsidentin, mir vorhin im Gespräch sagte, ist, ja, vor dem Sommersemester bleibt es geschlossen. Wann es wirklich aufmacht, weiß man nicht. Intern will man jetzt eine Taskforce Brandschutz bilden und dann im engen Austausch mit dem Bauamt bleiben, um die Brandsicherheit zu gewährleisten und neue Prüfungen zu veranlassen. Das ist natürlich insofern ein bisschen pikant, weil mit dem Bezirk Charlottenburg-Wilmersdorf, da gab es ja jetzt schon so kleine Unstimmigkeiten. Der Baustadtrat hat ja zugegeben, dass die Brandschutzüberprüfung in den letzten Jahren nicht termingerecht stattgefunden haben. Und die haben das begründet mit einem internen Personalmangel. Es wird außerdem laut TU eine neue Taskforce geben mit der Senatsverwaltung für Wissenschaft und der Senatsverwaltung für Stadtentwicklung. Dort will man schnell Personal holen und auch der TU helfen bei der Vergabe von Aufträgen. Und 2,4 Milliarden Euro, das ist der Sanierungsstau. Der Senat hat angekündigt, der TU zu helfen, allerdings nur in Anführungsstrichen mit 20 Millionen Euro, was bei so einer großen Summe natürlich nur wie ein Tropfen auf einen heißen Stein wirkt.
1: Allerdings, und schlechte Nachricht also für die Studentinnen und Studenten, das Hauptgebäude bleibt im laufenden Semester zu. Markus, was muss denn dort alles erneuert werden?
8: Ja, ich habe es ja eben schon ein bisschen erwähnt. Also der Brandschutz ist das ganz große Thema. Das betrifft zum Beispiel die Sprinkleranlagen. die das Feuer ja löschen sollen, wenn es einmal ausbricht. Allerdings ist auch die Feuchtigkeit im Keller ein ganz großes Problem, weil dadurch die ganze Stromversorgung in allen Gebäuden natürlich auch mit beeinflusst werden. Allerdings gibt es noch ganz viele andere Baustellen, was einem die Studierenden da berichten. Toiletten, Seminarräume und ja, auch muss man dazu sagen, dass es ja nicht überall in der TU so aussieht, fairerweise. Denn zum Beispiel an der Marchstraße, wo ich vorhin die Präsidentin getroffen habe, das ist ja ein super modernes Gebäude und da muss man wahrscheinlich erstmal nichts machen.
1: Aber grundsätzlich, es ist ja nicht nur das Hauptgebäude marode. Drohen weitere Schließungen?
8: Ja, vor allem das Mathematikgebäude. Das ist die ganz große Frage, die sich viele Studierende da stellen. Das ist ja nicht nur die Heimat für das Institut für Mathematik zum Beispiel, sondern auch ein Ort für die Mensa, ein Treffpunkt für Studenten. Auch studentische Organisationen sind dort angesiedelt. Und wenn man das schließen müsste, das wäre schon ein herber Schlag für das gesamte Unileben. So wurde es mir berichtet. Es wurde auch gesagt, unter der Hand von vielen Studierenden, und es wurde ja zum Teil auch so öffentlich kommuniziert von den Vertretern, dass die Überprüfungen dort auch nicht sachgerecht stattgefunden haben und dass jetzt auch eine Schließung kurz bevorsteht. Die TU-Leitung konnte mir das aber nicht bestätigen. Also insofern muss man erstmal abwarten, wie es weitergeht. Wir werden abwarten, wie die Prüfung ausgehen.
1: Also eine ganze Menge Probleme stapeln sich gerade bei der Technischen Universität Berlin und die Hauptnachricht lautet, das Hauptgebäude an der Straße des 17. Junis bleibt im laufenden Semester geschlossen. Unser Reporter Markus Latton war das zum Stand der Dinge. 6:10 ist es jetzt. Welche Chancen haben Geflüchtete, deren Aufenthaltsstatus nicht klar ist? Sie leben in einem undurchsichtigen Schwebezustand. Können sie bleiben oder müssen sie gehen? Haben sie eine Perspektive, hierzulande sich eine Zukunft aufzubauen? In Markendorf, einem Ortsteil von Frankfurt-Oder, soll es bald Antworten auf diese Fragen geben. Im Mittelpunkt steht

0: gehen wollen, dann eben in das System zurückgeführt zu werden, das dann auch am Ende mit einer Abschiebung oder einer freiwilligen Ausreise enden muss.
1: Es stehen Sprachkurse und Qualifizierung im Mittelpunkt. Auch Kinderbetreuung gehört zum Konzept, damit die Menschen auch an den Angeboten teilnehmen können. Aktuell befindet sich das Chancencenter noch in der Anlaufphase. Wie lange die Menschen am Ende dort bleiben, hängt von vielen Faktoren ab, sagt Desiree Schrade, die neue Leiterin der Zentralen Ausländerbehörde Brandenburgs.
2: Das ist natürlich eine ganz individuelle Frage. Das hängt sehr stark davon ab, wie der Integrationsprozess selbst auch, also natürlich von uns begleitet, aber auch selbst gestaltet wird. Das kann eine relativ kurze Zeit sein, das kann auch eine längere Zeit sein. Unser Ziel ist es, dass die Menschen so schnell wie möglich in den Arbeitsmarkt integriert werden und dass wir da dann auch einen guten Übergang mit den Arbeitgebern und mit der kommunalen Ebene finden. Aber wie gesagt, also ich kriege da sehr, sehr wohlwollende Signale auch von den Kommunen, die gerne mit uns auch an der Vernetzung für den Arbeitsmarkt zusammenarbeiten wollen. Ich denke, dass wir das gemeinsam auch gut hinbekommen.
1: Ziel ist die schnelle Vermittlung in Arbeit und der direkte Kontakt zu Unternehmen. Zunächst über Praktika, um herauszufinden, ob es fachlich und praktisch passt.
2: Wir haben dann hier vor Ort die Möglichkeit, im Logistikbereich, im Pflegebereich, im gastronomischen Bereich bestimmte Fertigkeiten und Fähigkeiten zu erlernen, die wir hier vor Ort schaffen können und natürlich aber auch die Vermittlung dann an Praktikumsplätze, in Betriebe, um den Übergang auch in ein festes Arbeitsverhältnis zu ermöglichen.
1: Langfristig sollen die Menschen dort eingesetzt werden, wo der Arbeitsmarkt dringend Personal braucht. Etwa in der Pflege, der Gastronomie oder in regionalen Betrieben. Das Projekt kann dabei auch Vorreiter sein und Menschen ohne klare Bleibeperspektive doch noch neue Chancen für Integration ermöglichen.
3: Ab August soll also das Chancenzentrum in Markendorf im Regelbetrieb laufen, aus Frankfurt-Oder berichtete RBB-Reporterin Jola Jordans. Es ist nicht das erste Mal, dass die britische Billigfluglinie EasyJet in den Fokus gerät. Zuletzt war im Oktober vergangenen Jahres über ein Übernahmeangebot der schweizerischen Großreederei MSC für EasyJet spekuliert worden. Jetzt prüft offenbar ein US-Finanzinvestor eine Partnerschaft mit MSC, um EasyJet zu übernehmen. Mehr dazu aus London von Valerie Krall.
4: Die US-amerikanische Investmentgesellschaft Castlelake hatte bereits vergangene Woche mitgeteilt, dass sie eine Übernahme des britischen Billigfliegers EasyJet erwägt. Analysten warnten aber, dass Castlelake Schwierigkeiten haben könnte, mit einem Angebot durchzukommen. Denn nach EU-Vorschriften muss die Kontrolle europäischer Fluggesellschaften überwiegend bei Unternehmen in Europa liegen. Die Reederei MSC hat ihren Hauptsitz in der Schweiz. Eine Zusammenarbeit dürfte Castlelake also helfen, die EU-Regeln einzuhalten. MSC hatte noch vergangenen Oktober dementiert, Interesse an EasyJet zu haben. Sollte es zu einer Übernahme kommen, würde die Reederei nicht nur Kreuzfahrten, sondern auch Flüge kontrollieren und damit ein ähnlich umfangreiches Touristenmodell wie die deutsche Reisefirma TUI anbieten können. Ein offizielles Kaufangebot liegt EasyJet bis jetzt offenbar noch nicht vor. Nach britischem Übernahmerecht hat Castlelake dafür nun bis zum 26. Juni Zeit.
3: Der britische Billigflieger EasyJet könnte offenbar von einem US-Finanzinvestor übernommen werden, aus London berichtete Valerie Krall.
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3: Ein junger Mann wird kriminell und muss Sozialstunden leisten. Er trifft auf einen alten Mann, der zurückgezogen lebt, verbittert, auf seine Weise ebenfalls am Rande der Gesellschaft. Wie sich beide anfreunden, das wird im Theaterstück »Das Herz eines Boxers« von Lutz Hübner erzählt, ausgezeichnet mit dem Deutschen Jugendtheaterpreis. Uraufgeführt wurde es in den 90ern im Berliner Gripstheater und dort gibt es jetzt auch eine Neuinszenierung. Vor der Premiere heute hat Kulturreporterin Regine Bruckmann eine Probe besucht.
6: Schönen Tag, die Knastbrigade Schöner Wohnen soll aus der Butze hier wieder eine menschliche Behausung machen.
7: Jojo, ein junger Mann, muss Sozialstunden ableisten. Im Altersheim trifft er auf den alten Leo, der zuerst kein Wort mit ihm spricht.
6: Die nächsten Tage geht hier die Post ab. Aber keine Panik. Pantoffeln und Strickweste bleiben sauber.
7: Der Junge und der alte Mann. Sie beobachten sich und versuchen herauszufinden, was sie an den Punkt ihrer Begegnung geführt hat.
6: Und was soll denn das heißen? Ich hab Charakter.
8: Du hast für einen anderen eine Strafe auf dich genommen, das ist Charakter, das ist, was man tut für einen Freund. Jetzt hat der Freund dich verraten, die Welt ist schlecht.
6: Das war nie mein Freund. Das war nur ein Typ, der eine große Schnauze hat und gern Chef spielt.
7: Die junge Regisseurin Jessica Weißkirchen findet den Text von 1996 sprachlich nur wenig veraltet und inhaltlich hochaktuell. Sie interessiert sich vor allem für die Beziehung zwischen den beiden Männern.
9: Die beiden hätten sich

0: im normalen Leben draußen nie getroffen und auch nicht unterhalten, aber durch diese besondere Situation müssen und dürfen sie sich miteinander auseinandersetzen und sich kennenlernen und ich würde auch sagen, auch Freunde werden. Von daher finde ich, ist es fast schon wieder heutzutage ein sehr revolutionärer Text, weil ich einfach beobachte, dass Menschen nicht mehr im Alltag ins Gespräch kommen zwangsläufig.
1: Der alte Leo war ein Boxer und ist im Altersheim unter besonderer Beobachtung, weil er einen Pfleger angegriffen hat. Beide Männer haben Gewalt erfahren und ausgeübt. Aber wollen sie das überhaupt?
2: Ja, aber du bist ein Boxer, Mann!
3: Aber ich schlag mich nicht gern.
2: Nie?
3: Nie!
2: Nie!
3: Nie!
1: Jessica Weißkirchen und ihre Bühnenbildnerin Wanda Traub haben auf die Bühne der kleinen Grips-Spielstätte im Podewil eine große weiße schräge Fläche gebaut. Auf dieser kommen die beiden Spieler mehr als einmal ins Rutschen und das ist auch so gewollt.
4: Männliche Ehre, tütengeklebt im Knast.
0: Weil wir auch das Gefühl haben, dass die beiden Figuren es auch nicht bequem haben im Leben und gerade auch an einem Punkt im Leben stehen, wo sie so wortwörtlich abschmieren können oder den Halt verlieren. Und deswegen ist es bei uns eine Schräge geworden.
1: Das Stück verhandelt große Themen. Wo gehöre ich hin? Wer bin ich? Was will ich? Wie muss ich sein als Mann? Wie möchte ich sein als Mensch? Fragen, die generationenübergreifend Bedeutung haben. Das junge Ensemblemitglied Nils Thalmann hat hier seine erste große Rolle, die er durchsichtig und verletzlich anlegt. Der ältere Darsteller René Schubert findet den richtigen Ton, um die Lebensweisheiten seiner Figur ganz neu klingen zu lassen.
3: Ein richtiger Boxer hat ein so großes Herz, dass er nicht hassen kann. Er schlägt zu, aber nicht aus Hass. Und wenn er einsteckt, so ist das Leben. Ganz K.O. geht man nie. Du liegst am Boden, du stehst wieder auf. Es ist schön, wenn du gewinnst, aber wenn du verlierst, so what?
5: Das Herz eines Boxers, Premiere heute im Berliner Gripstheater im Podewil. Theaterreporterin Regine Bruckmann hat eine Probe gesehen.
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5: So, kurz vor sechs, das war's für mich heute. Wenn Sie mögen, hören wir uns morgen wieder. Selbe Stelle, selbe Welle. Clemens Schulze wünscht einen schönen Abend. Weiter geht's hier mit Konrad Spremberg und Tim Korge.
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10: A10 westlicher Berliner Ring Richtung Dreieck Havelland zwischen Großkreuz und Vöben Stau plus 20 Minuten. Die A11 Berlin Richtung Stettin ist nach einem Motorradunfall in Höhe der Ausfahrt Bernau Nord gesperrt. Vorsicht auf der A113 Richtung Dresden zwischen Tunnel Altklinike und Dreieck Flughafen sind die linke und die mittlere Spur mit Öl verschmutzt. A115 Richtung Dreieck Funkturm zwischen Potsdam-Babelsberg und Spanischer Allee aktuell 20 Minuten. Stockender Verkehr auf dem Berliner Stadtring in Richtung Treptow zwischen Schmargendorf und Oberlandstraße aktuell 15 Minuten plus, sowie vor der Elsenbrücke nochmal 10 Minuten. In Richtung Wedding zwischen Kreuz Schöneberg und Funkturm 15 Minuten. Mariendorf, der Mariendorfer Damm, ist nach einem Unfall zwischen Altmariendorf und Körtingstraße stadtauswärts gesperrt. Geduld brauchen Sie auch rund um Breitscheidplatz, Alexanderplatz und Mühlendammbrücke, am Halleschen und Schlesischen Tor, an der Elsenbrücke sowie rund ums Ostkreuz.
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10: Um 18 Uhr mit Tim Korge. Bundesgesundheitsministerin Warken will mit einer Reihe von Maßnahmen die Finanzprobleme in der Pflegeversicherung angehen. So soll unter anderem der Beitrag für Kinderlose steigen, wie aus dem Gesetzentwurf hervorgeht, der dem ARD-Hauptstadtstudio vorliegt. Von dort berichtet Isabel Karras.
11: Ziel ist es, die Ausgaben der Pflegekassen zu bremsen. Zur Gegenfinanzierung setzt Warken auf zusätzliche Einnahmen. So sollen Gutverdiener durch eine höhere Beitragsbemessungsgrenze stärker belastet werden. Außerdem sollen Arbeitgeber künftig auch für Minijobber Beiträge zur Pflegeversicherung entrichten. Mit dem Reformpaket reagiert das Gesundheitsministerium auf die angespannte Finanzlage der Pflegeversicherung.
10: Im Prozess um den Anschlag auf den Weihnachtsmarkt in Magdeburg fordert die Staatsanwaltschaft eine lebenslange Haftstrafe mit anschließender Sicherungsverwahrung für den Angeklagten. Die Tat sprenge jede menschlich begreifbare Dimension, hieß es zur Begründung. Im Dezember 2024 war ein Mann aus Saudi-Arabien mit einem Auto über den Weihnachtsmarkt gerast. 6 Menschen starben, mehr als 300 wurden verletzt. In Brandenburg gibt es immer mehr Fälle von häuslicher Gewalt. Wie Justizminister Grimm im Landtag sagte, haben die Staatsanwaltschaften allein im vergangenen Jahr knapp 3000 Mal ermittelt. Das seien rund 600 Fälle mehr als im Jahr davor, betonte der SPD-Politiker.
12: Zeigen unsere Zahlen, dass wir dort ein gesellschaftliches Problem haben, deswegen alles tun müssen, an verschiedener Stellen, Prävention, Opferschutz, aber auch bei der konsequenten Verfolgung von Straftaten, dass wir dort einfach diese schlechte Entwicklung aufhalten und alles tun, was wir dort können.
10: Zum Schutz von Opfern häuslicher Gewalt will der Bundestag zeitnah eine Regelung zur elektronischen Fußfessel beschließen. Das Hauptgebäude der Technischen Universität Berlin wird in diesem Sommersemester nicht mehr öffnen. TU-Präsidentin Dennis konnte im RBB keinen konkreten Termin für eine Wiedereröffnung nennen.
13: Wir werden alles dafür tun, dass wir Gebäudezustand verbessern. Das sind die ersten Schritte, die jetzt gemacht wurden. Wir brauchen jetzt ein bisschen Zeit, dass wir da die Maßnahmen treffen, die Maßnahmen Klarheit auch haben. Wir arbeiten mit Hochdruck dran, dass wir da eine Aussage dann auch treffen können.
10: Dennis sagte weiter, dass sämtliche Studienprüfungen im Juli in andere Gebäude verlegt werden konnten. Berlin soll noch in diesem Monat eine neue S-Bahn-Linie bekommen. Die Deutsche Bahn hat heute über den Stand der Bauarbeiten bei der neuen Linie S15 informiert. Der erste Abschnitt zwischen Hauptbahnhof und Gesundbrunnen soll demnach am 15. Juni in Betrieb gehen. Soweit die Nachrichten. 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Das Wetter: am Abend teils kräftige Schauer und Gewitter, zurzeit in Berlin-Gatow 16 und in Neuruppin 16 Grad. In der Nacht weitere gewittrige Schauer, morgen freundlicher und nur noch wenig Regen bei 20 bis 23 Grad. Die Zeit, es ist 18 Uhr und 3 Minuten.
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14: Guten Abend, ich bin Konrad Spremberg. Menschen brauchen Pflege, Pflege kostet Geld und Geld ist das Problem. Bundesgesundheitsministerin Nina Wagen von der CDU hat jetzt ihre Pläne für das große Pflegereformgesetz vorgestellt. Damit nicht mehr Milliarden im System fehlen, soll weniger Geld raus, also ausbezahlt werden, aber auch mehr Geld rein über die Pflegeversicherung. Zum Beispiel sollen Menschen ohne Kinder bald mehr einzahlen. Was noch geplant ist und was schon jetzt auf Kritik stößt, dazu unser Hauptstadtkorrespondent Uwe Berndt.
15: Nina Wagen will weniger Geld ausgeben und gleichzeitig die Situation der Pflegebedürftigen verbessern. Wie soll das gehen? Sie meint, am besten, indem man rechtzeitig dafür sorgt, dass die Menschen so lange wie möglich ohne Pflege zurechtkommen.
16: Wir wollen einen stärkeren Fokus auch auf Prävention legen, also die Vermeidung von Pflegebedürftigkeit, den Erhalt eines längeren, gesunden Lebens, also Prävention und Rehabilitation vor Pflege.
15: Doch in ihrem Gesetzentwurf geht es zwangsläufig hauptsächlich um die schwierige Finanzlage. Mehr Geld muss reinkommen, weniger soll ausgegeben werden. Denn ein weiterer Anstieg der Beiträge für alle ist tabu. Ausnahmen sind nur die Gutverdiener mit mehr als 5.800 Euro im Monat und Kinderlose. Die zahlen auch heute schon einen Zuschlag zur Pflegeversicherung, der soll weiter steigen. Doch diese Maßnahmen reichen bei Weitem nicht, um die Löcher zu stopfen. Deshalb muss auch gespart werden. In der Pflegestufe 1 zum Beispiel steht der Entlastungsbeitrag von 131 Euro auf der Streichliste, mit dem man heute zum Beispiel eine Putzhilfe bezahlen kann. Und der Wechsel in eine höhere Pflegestufe soll künftig strenger geprüft werden als bisher.
16: Natürlich wird der Einstieg in einen Pflegegrad etwas erschwert. Das hat finanzielle Auswirkungen. Da rechnen wir im nächsten Jahr etwa von Einsparungen von 1,3 Milliarden Euro.
15: Dass gespart werden muss, bestreitet niemand. Aber ist es fair verteilt? Hier beginnt die Diskussion. Oliver Blatt, Vorstandsvorsitzender des GKV-Spitzenverbandes, gibt sich erleichtert, dass nun ein Konzept vorliegt. Sein erster Eindruck?
17: Also ich glaube, der Fokus lag darauf, dass es kurzfristig hilft. Deshalb eine Reparaturmaßnahme, weil wir eben zu lange uns keine Reform gegönnt haben. Deshalb ist die Reparatur auch so groß jetzt.
15: Ähnlich sind die Reaktionen anderer Verbände. Der Sozialverband Deutschland bewertet den Entwurf vor allem als reines Spargesetz. Auch der Arbeitgeberverband Pflege sieht darin eine einseitige Belastung von Beitragszahlern und Pflegebedürftigen. Bisher zum Beispiel übernimmt die Pflegeversicherung die Rentenbeiträge für pflegende Angehörige. Doch Nina Wagen kündigt an.
16: Bei den Rentenversicherungsbeiträgen gibt es jetzt eine Absenkung. Die können nicht mehr in voller Höhe durch das System finanziert werden.
15: Eine Sparmaßnahme, die vor allem viele Frauen treffen würde. Sie müssten eine niedrigere Rente in Kauf nehmen, wenn sie nicht mehr arbeiten, weil sie ihre Angehörigen pflegen. Dabei ist die Pflege zu Hause viel günstiger als im Heim. Die stationäre Pflege wird immer teurer. Viele können sich den Eigenanteil im Heim nicht mehr leisten. Der Caritasverband kritisiert, dass die Zuschüsse zum Eigenanteil künftig erst deutlich später gezahlt werden sollen und langsamer steigen als bisher. Auch dieser Punkt bringt Oliver Blatt vom GKV-Spitzenverband zu seinem Urteil.
17: Das Paket, das auf dem Tisch liegt, ist so nicht ausgewogen und nicht fair. Die Belastung ist zu stark für die Beitragszahlen und die Pflegebedürftigen und muss hin zu Bund und Ländern auf jeden Fall ausgewogener gestaltet werden.
15: Und dazu bleibt auch noch Zeit. Der Gesetzentwurf wird jetzt erst mit den anderen Ministerien abgestimmt, bevor er im Kabinett verabschiedet und an dem Bundestag verhandelt wird. Dann können auch die Verbände nochmal ihre Kritik vortragen.
14: Gibt also noch Diskussionsbedarf bei der Reform der Pflegeversicherung. Das war der Zwischenstand, unser Korrespondent Uwe Berndt. Wer als Asylbewerber in einem Land lebt, bekommt im Vergleich mit anderen Menschen wenig. Aber er bekommt nicht nichts. Es gibt einen Anspruch auf grundlegende Leistungen. Und zwar auch dann noch, wenn der Asylantrag schon abgelehnt ist und der Mensch in ein anderes EU-Land kommt. Mit so einem Fall hat sich jetzt der Europäische Gerichtshof in Luxemburg beschäftigt. Um welchen es geht konkret und warum das wichtig ist, Klaus Hempel aus der ARD-Rechtsredaktion.
18: Geklagt hatte ein Asylbewerber aus Afghanistan. Dieser hatte in Deutschland vor einigen Jahren einen Asylantrag gestellt. Er hatte dies aber zuvor schon in Rumänien getan. Deshalb muss nach den sogenannten Dublin-III-Regelungen das Asylverfahren in Rumänien durchgeführt werden. Der Landkreis Schweinfurt, wo der Afghane untergebracht war, kürzte ihm daraufhin Leistungen. Er bekam weiterhin eine Unterkunft gestellt, außerdem Verpflegung und was zur Körperpflege notwendig ist. Er bekam aber kein Geld mehr, etwa für Kleidung, Fahrkarten oder für Telekommunikation. Die Behörde verwies dabei auf das Asylbewerberleistungsgesetz, wonach solche Kürzungen zulässig sind. Der Europäische Gerichtshof hat nun entschieden, solche Kürzungen wie im vorliegenden Fall verstoßen gegen europäisches Recht. Rechtsprofessor Konstantin Ruschka, Asylrechtsexperte an der Evangelischen Hochschule Freiburg, verweist dabei auf einen ganz zentralen Satz im Urteil. Danach müssen die, Zitat, elementarsten Bedürfnisse von Asylbewerbern befriedigt werden.
19: Zuständig ist der Staat, in dem sich die Person aufhält. Und elementarste Bedürfnisse bedeutet Verpflegung, Kleidung, Unterkunft und Hygieneartikel. Und der EuGH sagt darüber hinaus, auch Geldmittel müssen zur Verfügung gestellt werden, um die Handlungsfreiheit der Personen nicht so einzuschränken, dass es menschenrechtswidrig wird.
18: Solche Leistungen dürfen nach der Entscheidung des EuGH auch nicht gekürzt werden, wenn ein Flüchtling in einen anderen EU-Staat überstellt wird, weil dort sein Asylverfahren bearbeitet wird. Mit dem Urteil steht fest, dass Leistungskürzungen, wie sie bisher in Deutschland erfolgten, rechtswidrig sind. Nach Ansicht von Rechtsprofessor Ruschka dürfen die deutschen Behörden entsprechende Vorschriften ab sofort nicht mehr anwenden.
19: Für die Behörden besteht eine Verpflichtung, ab sofort die Asylbewerberleistungen nach dem Asylbewerberleistungsgesetz ohne Einschränkungen zu gewähren, auch für Personen, die einen Dublin-Bescheid erhalten haben.
18: Das ist vor allem deshalb bedeutsam, weil 2024, also noch unter der alten Ampelregierung, die deutschen Vorschriften für Asylbewerber deutlich verschärft wurden. Seitdem können in den sogenannten Dublin-Fällen, wenn also Asylbewerber ausreisepflichtig sind, sogar alle Leistungen komplett gestrichen werden. Das ist nach dem EuGH-Urteil nicht mehr haltbar. Mitte Juni treten neue europäische Asylvorschriften in Kraft. Auch danach sind Leistungskürzungen zulässig, wenn ein Flüchtling in einen anderen EU-Staat ausreisen muss. Bei den Kürzungen muss aber sichergestellt werden, dass der Lebensstandard eines Flüchtlings im Einklang mit der Europäischen Charta der Grundrechte steht. Auch für diese neuen Rechtsvorschriften sei das Urteil des EuGH sehr bedeutsam, so Asylrechtsexperte Ruschka.
19: Für die Zukunft bedeutet das, der EuGH hat einen absoluten Mindeststandard festgelegt, dass das Existenzminimum menschenwürdig gesichert ist, und zwar in jeder Situation, damit auch für Personen, die einen Dublin-Bescheid erhalten haben.
18: Spannend bleibt nun die Frage, wie die Bundesregierung auf das EuGH-Urteil reagieren wird. Eben weil bestimmte Vorschriften im deutschen Asylbewerberleistungsgesetz gegen EU-Recht verstoßen.
14: Aus der ARD-Rechtsredaktion ein Beitrag von Klaus Hempel. Ich glaube, Viele Berlinerinnen und Berliner können gerade richtig mitfühlen mit den Menschen in Bonn, wo gestern eine der wichtigsten Brücken über den Rhein plötzlich gesperrt werden musste. Das Tragwerk der Brücke hat Schäden und mit auf einmal kaputten Brücken, die den Verkehr zum Erliegen bringen, da kennen wir uns in Berlin ja aus. Wie es in Bonn weitergeht, Reporterin Ulrike Römer.
1: Bundesverkehrsminister Schnieder von der CDU will Druck machen. Er sagt, die Bonner Nordbrücke ist eine Lebensader für die gesamte Region. Deshalb will er so schnell wie möglich klären lassen, welche Belastung die Rheinbrücke noch aushält und wie es weitergehen kann. Morgen will Schnieder nach Bonn kommen und sich persönlich ein Bild von der Lage machen. Die Nordbrücke ist Teil der Autobahn 565 und die wichtigste Ost-West-Verbindung in der Region. Täglich überqueren so etwa 120.000 Autos und Lkw den Rhein. Dass die in den 60er Jahren gebaute Nordbrücke grundlegend saniert werden muss, ist schon länger klar. Mittelfristig ist bereits ein Neubau vorgesehen. Ob der jetzt früher kommt und ob es vielleicht wie beim Neubau der Rahme der Talbrücke ein verkürztes Bauverfahren geben könnte, ist unklar. Der ADAC sagt, die Sperrung sei eine Vollkatastrophe für die Region. Nach seinen Berechnungen beläuft sich der Schaden für die Wirtschaft durch die Brückenabriegelung auf jährlich rund 170 Millionen Euro.
14: Das ist eine Straßenlebensader für die Regionen Bonn, Rhein-Sieg und die ist jetzt gesperrt. Ulrike Römer war das. Auf dem Flughafen Frankfurt am Main ist heute Vormittag was passiert. Ein Zwischenfall. Mehrere Menschen sind verletzt worden und eine Maschine der Lufthansa hat jetzt Schäden. Dabei war das Flugzeug fast neu. Was ist da passiert? Reporter Michael Metzer erklärt die Lage.
20: Das Flugzeug der Lufthansa stand heute Mittag auf dem Flughafen Frankfurt direkt vor dem Terminal 1 und zwar in Parkposition. Der Flieger, eine Boeing 787, war morgen aus den USA gekommen und sollte eigentlich heute Nachmittag wieder zurück in die USA fliegen. Und das Bodenpersonal und die Crew waren gerade dabei, das Flugzeug für den neuen Flug vorzubereiten. Als plötzlich das vordere Fahrwerk unter der Maschine wegknickt und der Bug des Flugzeugs auf den Boden knallt.
14: Was für ein Schreck. Wie ist das jetzt mit den Verletzten und wie mit den Schäden? Unser Reporter sagt, was bisher bekannt ist.
20: Zum einen gab es mehrere Verletzte. Eine genaue Auskunft hat die Lufthansa hier nicht gegeben, nur bestätigt, das Personal an Bord war, als das Flugzeug plötzlich absackte. Bei dem Aufprall gab es dann eben diese Verletzten. Passagiere waren noch nicht an Bord, mehr wissen wir nicht. Für die Rettungskräfte des Flughafens jedenfalls war es ein Großeinsatz. Und dann gab es natürlich Schäden am Flugzeug und an Fahrzeugen um das Flugzeug herum. Zum Beispiel wurde eine Hubmaschine, die neben dem Flugzeug stand, eingeklemmt und natürlich das Flugzeug selbst. Auf einem Video in sozialen Medien kann man deutlich sehen, wie Teile der Maschine abbrechen, als es auf die Nase knallt.
14: Ich frage mich, was passiert wäre, wenn das bei einer Landung geschehen wäre. Unser Reporter sagt aber, wie das passieren konnte, die Frage ist noch ganz offen.
20: Zur Ursache gibt es bis jetzt keine offizielle Auskunft. Die Lufthansa hat einen Krisenstab eingerichtet, der den Vorfall untersuchen soll. Nicht ausgeschlossen ist ein technischer Defekt. Auf dem Video im Netz ist gut zu sehen, wie das Fahrwerk nach vorne wegklappt. Normalerweise wird es bei diesem Flugzeugtyp in den Rumpf eingezogen. Nicht ausgeschlossen ist aber auch ein grober Arbeitsfehler bei den Wartungsarbeiten. Die Maschine jedenfalls scheint recht neu zu sein. Diese Boeing 787 ist getauft auf den Namen Herne und ist offenbar erst seit Mitte Januar diesen Jahres im Liniendienst.
14: Möglicherweise ein Defekt an einem Flugzeug auf dem Flughafen Frankfurt am Main. Das war Reporter Michael Metzer. Weiter mit Thomas Kroh.
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21: 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Dieses Mal übertragen wir im Fernsehen die Partie der TSG Rot-Weiß Fredersdorf-Vogelsdorf gegen den SV Prötzl. Es geht in die Kreisliga Nordost-Brandenburg und dort um die Meisterschaft. Jan-Ole Behrens.
22: Auf dem Fredersdorfer Sportplatz im Landkreis Märkisch-Oderland herrscht reger Betrieb. Rasenmäher und Trimmer sind im Einsatz. Fürs nächste Heimspiel am Samstag um 14 Uhr putzt sich die TSG Rot-Weiß Fredersdorf-Vogelsdorf richtig raus. Jeder Grashalm soll sitzen. Dabei helfen die Spieler fleißig mit, unter ihnen der 22-jährige Fabian Lieser.
23: Ja, das ist halt der Unterschied zwischen Kreisliga und erste Bundesliga. Hier hat man halt kein ganzes Team um sich, was alles für einen macht. Hier macht man das alles noch selber und wir machen es auch gerne selber. Das ist halt einfach Kreisliga.
22: Sein gesamtes Fußballleben hat er hier verbracht. Der Verein ist für ihn wie eine zweite Familie.
23: Hier spielen meine ganzen Freunde, mit denen habe ich jetzt auch schon die ganze Jugend zusammengespielt. Ja, ist einfach das Beste, was es gibt im Leben, mit seinen Freunden zu spielen.
22: Nun empfängt Fredersdorf Vogelsdorf als Tabellenzweiter den Spitzenreiter SV Prötzl. 2 Spiele vor Schluss beträgt der Abstand 4 Punkte. Nur der Meister steigt auf. Der Gastgeber muss also das womöglich wichtigste Spiel der Vereinsgeschichte gewinnen. Verständlich, dass da die Aufregung groß ist, zumal die Partie live im RBB gezeigt wird. Trainer Timo Kornheim.
0: Das bedeutet ganz, ganz viel für uns. Ein bisschen Druck spürt man schon, muss man sagen. Also das wird spannend.
22: Auch rund 30 Autominuten nordöstlich laufen die Vorbereitungen. Beim SV Prötzl wird ein Plakat in den Aushangkasten gehängt, um die Übertragung im Fernsehen zu bewerben. Der Spitzenreiter präsentiert sich selbstbewusst. Für Trainer René Gröschel könnte die Erfahrung ein entscheidender Faktor werden.
2: Natürlich sind wir wahrscheinlich vom Altersdurchschnitt die ältere Band. Ja, ich denke, wir sind ein bisschen abgezockter. Und wir haben noch eine Revanche aus dem Hinspiel gut zu machen.
22: Denn das ging 3:2 für Fredersdorf Vogelsdorf aus. Genauso wie der Gegner ist auch das Team im 1000-Seelendorf Prötzl eine echte Einheit.
3: Jeder von den Mitspielern würde ich als guten oder sehr guten Freund bezeichnen. Am Ende verbringe ich hier mit den Leuten so 10 bis 16 Stunden die Woche oder sowas. Das macht schon viel aus, wenn man sich dann mag gegenseitig.
22: Erzählt Torwart Maximilian Wendland, der hin und wieder auch mal als Feldspieler eingesetzt wird und selbst schon 8-mal getroffen hat. Auf welcher Position er in der entscheidenden Partie um die Meisterschaft spielt, weiß er noch nicht. Aber klar ist, er will unbedingt gewinnen.
21: Soweit Jan-Ole Behrens. Euer Kick, Rot-Weiß Fredersdorf-Vogelsdorf gegen den SV Prötzl. Wir übertragen dieses Spiel live im RBB-Fernsehen Brandenburg, wohlgemerkt. RBB-Fernsehen Brandenburg, Sonnabend, 14 Uhr. Und das Trainerkarussell im deutschen Profifußball, das dreht sich weiter. Gestern hatte Bundesliga-Absteiger Wolfsburg Tobias Strobel als neuen Chefcoach vorgestellt. Heute Nachmittag gab mit dem FC St. Pauli der andere Absteiger die Entlassung von Alexander Blessin bekannt. Der neue Trainer der St. Paulianer ist noch nicht benannt worden. Und Leverkusen hat heute Carlos Martinez verpflichtet als neuen Chefcoach. Der Sport mit Thomas Kroh.
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4: Hier ist der Tag in Berlin und Brandenburg. Ich bin Konrad Spremberg. Abgeriegelt, geschlossen, betreten, verboten. Noch das ganze restliche Sommersemester. Das Hauptgebäude der TU Berlin bleibt zu, hat die Uni-Präsidentin heute dem RBB gesagt. Heißt für die Studierenden unter anderem, dass sie für Prüfungen in andere Räume müssen. Ausfallen sollen von den Prüfungen aber keine. Mehr von RBB24 Inforadio-Reporter Markus Laton.
24: Feuchte Keller, die die Stromversorgung und den gesamten Brandschutz gefährden. So lautete das Urteil des Bauamts über das Hauptgebäude der TU vor wenigen Wochen. Vor dem Ende des Sommersemesters wird außer den Fachleuten niemand mehr dort reingelassen. Die Verwaltung musste umziehen, Vorlesungen in den großen Räumen können nicht stattfinden. Das wird auf unbestimmte Zeit erstmal so bleiben. Ob das Hauptgebäude zum Wintersemester im Oktober wieder öffnen kann, sei unklar, so TU-Präsidentin Fatma Deniz.
13: Für den Fahrplan haben wir jetzt vorgesehen, dass wir eine interne Brandschutz-Taskforce gegründet haben, die gerade das strategisch begleitet mit der Bauabteilung zusammen. Das ist in einem sehr engen Austausch mit dem auch Bauamt, die genau die Brandsicherheitsschauen auch durchführt.
24: Zudem soll eine weitere Taskforce mit den Senatsverwaltungen für Wissenschaft und Stadtplanung aufgezogen werden. Dieser Arbeitskreis soll der TU helfen, schnell an Personal und Aufträge zu kommen. Außerdem sollen weitere Objekte geprüft werden. So etwa das für Lehrveranstaltungen und das studentische Leben wichtige Mathematikgebäude gegenüber des Hauptgebäudes. Fatma Deniz konnte nicht bestätigen, dass auch dieses Haus geschlossen werden soll. Hakan Atesh, hochschulpolitischer Referent im AStA der TU Berlin, hält dagegen.
25: Wir glauben nicht, dass dieses Gebäude diese Brandschutzmaßnahme überleben wird. Denn die Mängel sind schon seit fast Jahrzehnten bekannt, um ehrlich zu sein. Also immer wieder hören wir von ausfallenden Toiletten, Rohre, die geplatzt sind, auch teilweise Decken, die einstürzen.
24: Viele Studierende befürchten, es drohen viele weitere Ausfälle bei den Seminaren und Vorlesungen in anderen Bereichen der TU aufgrund baulicher Mängel. Zustände, die viele an die Corona-Zeit erinnern, mit kaum Präsenzveranstaltungen. Präsidentin Deniz hingegen versichert, man werde alles dafür tun, dass die TU, so wörtlich, keine Online-Uni werde. Die Mängel an der Universität sind schon länger bekannt. Bereits 2025 ergab eine kleine Anfrage der Linken im Berliner Abgeordnetenhaus, 11 Gebäude an der TU können wegen diverser Schäden teilweise oder gar nicht genutzt werden.
4: Unser Reporter Markus Laton war das.
14: Menschen, die gerade erst nach Deutschland geflüchtet sind, verbringen oft viel zu viel Zeit mit Warten, während Behörden entscheiden, wie es mit ihnen weitergeht. Wie viel besser wäre es, die Menschen könnten in dieser Zeit schon was tun, sich einbringen, arbeiten. RBB-Reporterin Jola Jordans hat sich ein Projekt angeschaut, das genau dabei helfen soll. In dem Ortsteil von Frankfurt an der Oder, Markendorf.
1: In Markendorf entsteht gerade das Chancencenter für Menschen mit ungeklärtem Aufenthaltsstatus. Also Menschen, die oft nicht wissen, wie ihre Zukunft in Deutschland aussieht. Das soll sich hier ändern, sagt Sozialminister René Wilke.
5: Menschen, bei denen der Aufenthaltsstatus sich in Klärung befindet, aber auch Menschen, die in der Duldungsphase sind. Und für die eröffnet sich dann hier eine Möglichkeit, sich quasi einen regulären Weg in Deutschland zu erarbeiten durch Integrationsleistung und Arbeit, also Selbstständigkeit und eigenes Einkommen. Oder wenn sie diesen Weg nicht gehen wollen, dann eben in das System zurückgeführt zu werden, das dann auch am Ende mit einer Abschiebung oder einer freiwilligen Ausreise enden muss.
1: Es stehen Sprachkurse und Qualifizierung im Mittelpunkt. Auch Kinderbetreuung gehört zum Konzept, damit die Menschen auch an den Angeboten teilnehmen können. Aktuell befindet sich das Chancencenter noch in der Anlaufphase. Wie lange die Menschen am Ende dort bleiben, hängt von vielen Faktoren ab, sagt Desiree Schrade, die neue Leiterin der Zentralen Ausländerbehörde Brandenburgs.
6: Das ist natürlich eine ganz individuelle Frage. Das hängt sehr stark davon ab, wie der Integrationsprozess selbst auch, also natürlich von uns begleitet, aber auch selbst gestaltet wird. Das kann eine relativ kurze Zeit sein, das kann auch eine längere Zeit sein. Unser Ziel ist es, dass die Menschen so schnell wie möglich in den Arbeitsmarkt integriert werden und dass wir da dann auch einen guten Übergang mit den Arbeitgebern und mit der kommunalen Ebene finden. Aber wie gesagt, also ich kriege da sehr, sehr wohlwollende Signale auch von den Kommunen, die gerne mit uns auch an der Vernetzung für den Arbeitsmarkt zusammenarbeiten wollen. Ich denke, dass wir das gemeinsam auch gut hinbekommen.
1: Ziel ist die schnelle Vermittlung in Arbeit und der direkte Kontakt zu Unternehmen. Zunächst über Praktika, um herauszufinden, ob es fachlich und praktisch passt.
6: Wir haben dann hier vor Ort die Möglichkeit, im Logistikbereich, im Pflegebereich, im gastronomischen Bereich bestimmte Fertigkeiten und Fähigkeiten zu erlernen, die wir hier vor Ort schaffen können und natürlich aber auch die Vermittlung dann an Praktikumsplätze, in Betriebe, um den Übergang auch in ein festes Arbeitsverhältnis zu ermöglichen.
1: Langfristig sollen die Menschen dort eingesetzt werden, wo der Arbeitsmarkt dringend Personal braucht. Etwa in der Pflege, der Gastronomie oder in regionalen Betrieben. Das Projekt kann dabei auch Vorreiter sein und Menschen ohne klare Bleibeperspektive doch noch neue Chancen für Integration ermöglichen.
14: Ab August sollen dort bis zu 200 Menschen wohnen und in den Arbeitsmarkt begleitet werden. Das ist blöd gelaufen. Berlins wichtigster Digitalisierungsmensch, der Staatssekretär Matthias Hund, ist nach nur 2 Monaten im Amt entlassen worden. Auslöser waren Recherchen von RBB und MDR. Die hatten ergeben, dass die Staatsanwaltschaft gegen Hund wegen des Verdachts auf Insolvenzstraftaten ermittelt. Im Abgeordnetenhaus darum heute kritische Fragen an den Regierenden. Thorsten Gabriel aus der RBB24 Landespolitikredaktion für Berlin berichtet.
7: Eigentlich hätte es eine kleine Feierstunde werden können für den regierenden Bürgermeister. Die Verwaltungsreform war als Thema der Aktuellen Stunde gesetzt. Ohne Zweifel ein Erfolgskapitel für den CDU-Politiker. Doch die Oppositionsparteien hielten Wegner dabei auch Versäumnisse bei der Personalpolitik vor. Linken-Fraktionschef Tobias Schulze.
8: Wenn Sie das Beste für die Stadt wollen, so wie Sie es versprochen haben und wie Sie es auch in Ihrem Eid vor diesem Haus geschworen haben, dann können Sie doch nicht derartig nachlässig oder man kann auch sagen schlampig das politische Führungspersonal auswählen. Und der Hund war nämlich von Anfang an ungeeignet und das hätten Sie wissen können und wissen müssen.
7: Ähnliche Töne von AfD-Fraktionschefin Christine Brinker in Wegners Richtung.
11: Es kann nicht sein, dass jemand ohne Prüfung seiner Qualifikation und seiner bisherigen Lebensleistung in ein öffentliches Amt gebracht wird.
7: Und sogar vom Koalitionspartner der SPD kritische Worte. Der Abgeordnete Lars Rauchfuß verwies darauf, dass der entlassene Staatssekretär auch für die Umsetzung der Verwaltungsreform zuständig gewesen sei.
8: Da kann es ja auch nicht verwundern, wenn öffentlich und auch hier in der Runde hinterfragt wird, wie Ernennungen und Entlassungen im Roten Rathaus gehandhabt werden. Ich finde, die Frage müssen Sie sich gefallen lassen. Das ist auch deshalb so wichtig, weil sich die Beschäftigten im öffentlichen Dienst auf ihr Führungspersonal verlassen können müssen.
7: Überraschend zurückhaltend ging Grünen-Fraktionschef und Spitzenkandidat Werner Graf das Aufregerthema an. Er streifte die Personalie Hund nur am Rande und konzentrierte sich ansonsten auf das eigentliche Thema, die Verwaltungsreform, und sparte dabei nicht mit lobenden Worten für den regierenden Bürgermeister.
8: Was bisher in dieser Legislaturperiode geschafft wurde, verdient wirklich Anerkennung. Unter der Leitung von Kai Wegner haben wir diesmal wirklich große Schritte hingelegt. Es gilt die Anerkennung auch an Kai Wegner, dass er eben die Grundlagen angegangen ist
10: und nicht nur an kleinen Stellen herumschrauben wollte.
7: Worte, die dem Angesprochenen wie Balsam vorgekommen sein dürften. Wegner selbst ging in seiner abschließenden Rede dann auch mit keinem Wort auf die Staatssekretärsaffäre ein, sondern griff Mahnungen von SPD, Grünen und Linken auf, dass die gemeinsam auf den Weg gebrachte Verwaltungsreform nun mit Leben erfüllt und weiter vorangetrieben werden müsse.
10: Selbstverständlich, meine Damen und Herren, ist eine Verwaltungsreform nie ein Schlusspunkt. Wir haben die Grundlage für ein funktionierendes Berlin gelegt. Aber eine Verwaltung muss immer weiterentwickelt werden. Und ich wünsche mir sehr, dass wir diesen Weg, den wir eingeschlagen sind, weitergehen. Und deswegen wirklich von ganzem Herzen ein Dankeschön an die Grünen und auch an die Linken.
7: Fest steht, die nächsten großen Schritte der Reform werden Aufgabe einer künftigen Landesregierung nach der Abgeordnetenhauswahl im September sein.
14: Landespolitikredakteur Thorsten Gabriel war das. Mache ich mich bald verdächtig, wenn ich eine Brille trage? Smart Glasses sind zum Teil so gut getarnt, dass man kaum erkennt, was in diesen digitalen Brillen steckt. Kamera und Mikrofon nämlich. Weil die oft heimlich benutzt werden, verbietet die Stadt Potsdam solche Geräte jetzt in Schwimmbädern und in Saunen. Unsere Reporterin Johanna Sargmeister.
12: Heimlich gefilmte Videos von Frauen in Bikinis landen regelmäßig im Netz. Aufgenommen werden sie mittlerweile häufig mit sogenannten Smart Glasses. Die Brillen von Meta und Ray-Ban wurden weltweit millionenfach verkauft. Mit ihnen kann man telefonieren oder Musik hören, aber auch fotografieren und filmen, ohne das Handy dabei in der Hand zu haben. Ein brennendes Licht auf der Vorderseite zeigt an, wenn die Aufnahme läuft. Wird es abgeklebt, ist die smarte Brille kaum von einer normalen zu unterscheiden. Das lädt zu Missbrauch ein, sagt der Digitalexperte Markus Beckedahl.
15: Um vielleicht auch Menschen mit nicht normschönen Körpern zu filmen, um sie dann später zu mobben oder um unerlaubte Fotos und Videos von Frauen zu machen oder aber indem man auch mit automatischer Gesichtserkennung Personen identifizieren kann, um sie dann im Anschluss zu stalken.
12: Um Menschen vor heimlichen Aufnahmen mit Smart Glasses zu schützen, hat die Stadt Potsdam nun entschieden, sie explizit per Hausordnung zu verbieten. In den sozialen Medien hat sich ein regelrechter Trend entwickelt von Männern, die mit ihren Smart Glasses heimlich filmen, wie sie Frauen mit plumpen Flirtversuchen ansprechen. Das zentrale Problem sei dabei nicht die Technologie, sondern das fehlende Einverständnis und die damit einhergehende Erniedrigung, sagt Cordelia Mohr. Sie berät Unternehmen und Einrichtungen zu digitaler Gewalt und glaubt nicht, dass Verbote die Lösung sein werden.
16: Also Smart Glasses sind eine neue Technologie, aber die Gewalt, die damit ausgeübt wird, die gibt es schon ganz lange in unserer Gesellschaft. Also wir können nicht einfach nur auf jede neue Technologie reagieren. Wir müssen das Problem als Ganze in den Ursachen, auch in den gesellschaftlichen Ursachen angehen.
12: Das Verbot in Potsdam wurde durch keinen speziellen Vorfall ausgelöst und ist wohl eher als Zeichen zu verstehen, dass man das Thema auf dem Schirm hat. Die Berliner Bäderbetriebe antworten auf Anfrage, dass sie keine Notwendigkeit für ein spezielles Smart-Glasses-Verbot sehen.
14: In der Hausordnung der Berliner Bäder sind nämlich Fotos und Videos von Leuten ohne deren Zustimmung generell verboten. In Potsdam übrigens auch. Trotzdem geht die Stadt jetzt noch weiter. Reporterin Johanna Sargmeister war das. Soweit der Tag in Berlin und Brandenburg mit mir, Konrad Spremberg. 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
17: Die A11 Berlin Richtung Stettin ist nach einem Motorradunfall in Höhe der Ausfahrt Bernau Nord gesperrt. Vorsicht auf der A113 Richtung Dresden zwischen Tunnel Altklinike und Dreieck Flughafen sind die linke und mittlere Spur mit Öl verschmutzt. A115 Richtung Dreieck Funkturm zwischen Potsdam-Babelsberg und Spanischer Allee aktuell 20 Minuten plus. In Berlin entspannt sich die Lage. Auf dem Stadtring stockt es noch Richtung Wedding zwischen Kreuz Schöneberg und Funkturm. Und in Richtung Treptow vor der Elsenbrücke rechnen Sie jeweils mit 10 Minuten extra. In Mariendorf ist der Mariendorfer Damm nach einem Unfall zwischen Altmariendorf und Körtingstraße stadtauswärts gesperrt. Es kommt zum Stau. Einen langen Stau haben wir auch noch auf der Rudolf-Rühl-Allee Richtung Biesdorf. Hier 20 bis 30 Minuten plus. 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
17: Um 18:30 Uhr mit Tim Korge. Bundesgesundheitsministerin Warken hat ihre Pläne für eine Pflegereform vorgelegt. Damit sollen höhere Beiträge verhindert werden. Gutverdiener und Kinderlose sollen mehr einzahlen. Außerdem soll die Einstufung in einen Pflegegrad strenger werden, sagte die CDU-Politikerin. Wichtig sei es auch, überhaupt Pflegebedürftigkeit zu vermeiden.
0: Wir wollen einen stärkeren Fokus auch auf Prävention legen, den Erhalt eines längeren gesunden Lebens, also Prävention und Rehabilitation vor Pflege. Wir wollen die Menschen besser begleiten mit einem neuen Anspruch auf eine pflegefachliche Begleitung und wir wollen auch Angehörige entlasten und stärken.
17: Bundesgesundheitsministerin Nina Warken, CDU. Bundesinnenminister Dobrindt hält an den deutschen Grenzkontrollen fest. Der CSU-Politiker sagte auf einem Treffen der EU-Innenminister in Luxemburg, die Maßnahmen der vergangenen Monate seien wirkungsvoll gewesen und weiterhin notwendig. Die EU-Kommission verlangt auch von anderen Schengen-Staaten, die Grenzkontrollen zu beenden. So trete nächste Woche ein neues Einreisesystem in Kraft und neue Regeln für Abschiebungen in Drittländer. Im Prozess um den Anschlag auf den Weihnachtsmarkt in Magdeburg fordert die Staatsanwaltschaft eine lebenslange Haftstrafe mit anschließender Sicherungsverwahrung für den Angeklagten. Die Tat sprenge jede menschlich begreifbare Dimension, hieß es zur Begründung. Im Dezember 2024 war ein Mann aus Saudi-Arabien mit einem Auto über den Weihnachtsmarkt gerast. 6 Menschen starben, mehr als 300 wurden verletzt. Das Hauptgebäude der Technischen Universität Berlin bleibt noch das ganze Sommersemester über geschlossen. TU-Präsidentin Dennis sagte dem RBB, wann genau man wieder öffnen könne, hänge von einem Maßnahmenplan ab, der jetzt von einer Brandschutz-Taskforce erstellt werde. Timo Maschewski, RBB 24.
2: Konkret sieht sich die Taskforce die einzelnen Bereiche der Uni schon vor den offiziellen Begehungen an und prüft, welche Mängel dort beseitigt werden müssen. Mit Blick auf die Uni-Prüfungen sprach die Präsidentin von einem Peak im Juli mit vielen Teilnehmenden. Es sei dennoch gelungen, alle Prüfungen organisatorisch in andere Räume zu verlegen.
17: In Brandenburg haben auch Schulabgänger ohne Abschluss Berufschancen. Das hat Bildungsminister Hoffmann im Landtag betont. Demnach verließen zuletzt fast 2000 junge Menschen die Schule ohne Abschluss. Das entspricht einem Anteil von 8%. Der CDU-Politiker sagte, es würden sich aber zum Beispiel mit einer dualen Ausbildung Möglichkeiten für einen Ausbildungsvertrag ergeben. Man nehme jeden Schulabgänger ernst. Soweit die Nachrichten. 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Das Wetter. Heute Abend teils kräftige Schauer und Gewitter, zurzeit in Berlin-Gatow 16 und auch in Neuruppin 16 Grad. In der Nacht weitere gewittrige Schauer, morgen freundlicher und nur noch wenig Regen bei 20 bis 23 Grad. Die Zeit 18.33 Uhr.
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14: Jeden Tag 20 Minuten mehr Freizeit. Die neue S-Bahn-Linie S15 zwischen Berlin-Gesundbrunnen und dem Berliner Hauptbahnhof gibt Fahrgästen genau dieses Versprechen. Ab dem 15. Juni startet, ich möchte sagen endlich, die S-Bahn in einem neuen Nord-Süd-Tunnel. Unser Wirtschaftsreporter Johannes Frevel hat sich da schon mal umgucken können und den aktuellen Stand begutachtet.
18: Noch ist der Bahnhofszugang in der Invalidenstraße mit Bauzäunen abgesperrt. Dahinter befindet sich gleich neben der Straßenbahnhaltestelle am Berliner Hauptbahnhof der Eingang zur neuen S-Bahn-Linie 15. Eine hellgraue Steintreppe führt mehr als 15 Meter unter die Erde zum Tunnelbahnsteig. Schwarze Tunnelwände und Decken, ein hellgrauer Bahnsteigfußboden, viel Licht. Der Aufzug ist mit einer Grafik aus Blautönen verkleidet, die an aufsteigende Gasblasen in einer Sprudelflasche erinnert. Bahnsteiguhren, Anzeigetafeln, Fahrkartenautomaten auf dem Bahnsteig und sogar die übliche Bahnsteigwerbung funktionieren bereits. Große blaue Schilder weisen den Weg zu anderen Bahnsteigen im benachbarten Hauptbahnhof. Doch noch fährt kein Zug, weht kein Lüftchen. Der Zugang zum Hauptbahnhof ist abgesperrt. Holger Ludewig ist Projektleiter des neuen S-Bahn-Tunnels und erklärt:
19: Von der neuen S-Bahn-Linie aus gibt es die Möglichkeit, über diesen direkten Durchgang an die U5 anzuschließen. Sie sind hier in dem weißen großen Tunnel, der am Europaplatz seinen Ausgang findet über die freien Treppen. Und Sie finden von hier den Weg über die Galerieebenen der U5 in den Hauptbahnhof.
18: Der neue Nord-Süd-Tunnel führt von Gesundbrunnen oder Wedding direkt zum Hauptbahnhof. Im Vergleich zum bestehenden Nord-Süd-Tunnel unter der Friedrichstraße ist die Fahrt je Richtung etwa 10 Minuten kürzer. Zum Start werden täglich 40.000 Fahrgäste erwartet, später viel mehr. Die S-Bahnen sollen im 10-Minuten-Takt ab Mitte Juni fahren. Der erste Tunnelabschnitt führt vom S-Bahn-Nordring nur bis Hauptbahnhof. Schrittweise soll die Tunnelstrecke.
17: Und hier ist noch einmal der Verkehrsservice im RBB 24 Inforadio mit einer Gefahrenmeldung. Vorsicht bitte auf der A24 Berlin Richtung Hamburg. Zwischen Herzsprung und Dreieck Wittstock-Dosse liegt ein totes Tier auf der mittleren Spur.
18: Der Tunnelabschnitt führt vom S-Bahn-Nordring nur bis Hauptbahnhof. Schrittweise soll die Tunnelstrecke bis in die 2040er Jahre über Potsdamer Platz, Gleisdreieck und Yorkstraße bis zum Südkreuz verlängert werden. Alexander Kaczmarek ist Konzernbevollmächtigter der Bahn für Berlin und ordnet ein.
3: Ab 15. werden die Berlinerinnen und Berliner merken, dass sie eine neue S-Bahn-Linie haben, die tatsächlich den Berliner Hauptbahnhof zum ersten Mal in Nord-Süd-Richtung anbindet. Wir wollen ja eine Nord-Süd-S-Bahn-Linie durch die ganze Stadt bauen. Wir müssen jetzt vom Hauptbahnhof unter der Spree durch, am Reichstag vorbei, Brandenburger Tor vorbei und dann in die bestehende Strecke am Potsdamer Platz einbinden. Aber wenn alles fertig ist, können wir ganz viele Nord-Süd-S-Bahn-Linien über diese neue Strecke führen, also beispielsweise eine Verbindung von der Siemensbahn, also Gartenfeld, in Richtung Wannsee.
18: Alle Nord-Süd-Linien könnten eines Tages durch den neuen Tunnel fahren. Etwa wenn der fast 100 Jahre alte S-Bahn-Tunnel über Friedrichstraße und Potsdamer Platz einmal grundlegend saniert wird. Damit Investoren auf dem Grundstück über dem Bahnhof an der Invalidenstraße auch große Hochhäuser bauen können, gibt es im Bahnhofstunnel massive Betonpfeiler.
13: Berlinerinnen und Berliner können sich bald, zumindest dem Plan nach, über mehr Freizeit freuen durch eine kürzere Nord-Süd-S-Bahn-Verbindung. Johannes Frevel war das. Umweltschutz und soziale Verantwortung waren mal Trend und sind es offenbar nicht mehr. Wir gucken jetzt auf den Finanzmarkt, wo Aktien von Unternehmen mit hohen Umwelt- und Sozialstandards mal besonders gefragt waren. Die Stimmung an den Börsen hat sich aber verändert. Heidi Radwilas aus dem ARD-Börsenstudio in Frankfurt am Main erklärt, woran sich das ablesen lässt.
20: Die Finanzanalysefirma Morningstar hat ermittelt, dass im vergangenen Jahr 84 Milliarden US-Dollar aus globalen nachhaltigen Fonds abgeflossen sind. Laut Morningstar der erste Mittelabfluss seit 2018. Seitdem werden die Daten erfasst. Kevin Naumann von der Beratungsgesellschaft KPMG sagt:
21: Die Katastrophen, die Ereignisse, die wir in der Natur sehen, die zeigen eigentlich, dass es notwendig ist. Wir müssten eigentlich noch viel mehr Mittel da rein investieren, als dass wir sie wieder rausnehmen.
20: Der Rückzug der Investoren hat mehrere Gründe. Da ist die Trump-Regierung in den USA, die gegen Nachhaltigkeitskriterien wettert, weil sie sie als Teil einer woken Agenda sieht. Dazu kämen zunehmende geopolitische Risiken, der Krieg in der Ukraine, der Krieg gegen den Iran, wirtschaftliche Umbrüche. All das führe zu einer gewissen Umschichtung. Weg vom sogenannten Impact Investing, bei dem eine bestimmte nachhaltige Wirkung als wichtiger erachtet wird als die Rendite. Hin zu Investments mit weniger strengen Nachhaltigkeitskriterien, dafür mehr Rendite. Carsten Kürlings von GLS Investments, die Fondsgesellschaft ist auf Nachhaltigkeitsthemen spezialisiert, meint, die Rendite- und Nachhaltigkeitsfrage müsse langfristig betrachtet werden.
22: Dass man das auch als eine Art Risikomanagement sieht, aus der Unternehmenssicht Reputationsrisiken zu vermeiden, Schäden und so weiter zu vermeiden, so dass man in die Zukunft gerichtet hier mit Nachhaltigkeit eigentlich besser abschneiden sollte, als das in der Vergangenheit der Fall war.
20: Wachstumsdynamik beobachten manche auch bei Energieinfrastruktur bzw. Aktien rund um erneuerbare Energien. Aber, sagt Stefan Risse vom Vermögensverwalter Arcatis,
23: das, was jetzt tatsächlich die erneuerbaren Energien nach vorne bringt, ist nicht so sehr das Thema Klimaschutz. Der Haupttreiber sind die stark steigenden Energiepreise.
20: Also teureres Öl, teureres Gas. Treiber sei aber der Iran-Krieg und weniger der Wunsch, nachhaltig zu investieren.
13: Heidi Radwilas aus der ARD-Finanzredaktion war das.
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13: Wie gehen Menschen damit um, wenn auf einmal alles anders ist?
14: Ich finde, ein gutes Beispiel für radikalen Wandel ist die Brandenburger Lausitz mit dem Kohleausstieg. Das ist so ein großes Thema des Wandels, aber es gibt so viele andere Beispiele. Wir im RBB beschäftigen uns mit dem Wandel in einer Reihe von Gesprächen. Der Gast heute ist Matthias Platzeck, Ex-Ministerpräsident von Brandenburg, SPD-Bundesvorsitzender, Chef der Kohlekommission, Verfechter eines Dialogs mit Russland und. Wandel ist das Thema und Andreas Rausch hat ihn zum Gespräch getroffen.
1: Wenn wir über das Thema Transformation und Wandel reden, ist gerade in Ostdeutschland immer die Rede davon, dass das Ängste auslöst und möglicherweise auch Schmerzen verursacht hat in der Vergangenheit, weshalb man dem Neuen eher skeptisch gegenübersteht. Sie haben ganz viel Wandel in Ihrem Leben erlebt. Was war denn der Punkt, der für Sie am schmerzhaftesten war?
4: Also es gab mehrere Punkte, die schwierig waren. Der schmerzhafteste war wahrscheinlich 2013, als es einfach nötig war und auch sinnvoll war und am Ende auch gut war, sich zurückzuziehen. Und das war einfach die Einsicht in die Notwendigkeit. Und das tat am Anfang sehr weh, weil ich habe das, was ich getan habe, neben allem Ärger, der manchmal am Wegesrand lag, auch mit viel Freude gemacht und richtig gerne gemacht. Aber ich sag mal, der größte Fehler, den man machen kann, glaube ich, ist, sich für unersetzbar zu halten. Und einem unserer Töchter hat mir das, ich lag ja damals in der Klinik nach einem Schlaganfall, sehr deutlich gesagt, dass es dann auch so weitergeht und vielleicht sogar besser weitergeht, sagt sie.
1: Lassen Sie schon Gefahr, daran zu glauben, dass Sie unersetzbar seien? Also brauchten Sie jemanden, der Sie da zurückholt?
4: Nee, nicht so unbedingt, aber wenn man die Sachen, die man tut, gerne macht und eigentlich noch auch was vorhat, und wir hatten damals noch eine ganze Menge vor, da hat man natürlich einiges im Kopf, was dann so bis dahin und danach passieren soll. Und das ist ganz gut, wenn einer mal ein bisschen rüttelt und sagt, Junge, komm, es reicht.
1: Sie haben in Ihrer Zeit als aktiver Politiker sich dafür eingesetzt, dass man mit einem anderen Blick möglicherweise, als das bis dahin in der Praxis stattgefunden hat, auf den Ostdeutschen schaut. Also Stichwort die Herkunft mehr in den Blick zu nehmen, Stichwort gebrochene Biografien, von denen damals noch nicht wirklich so im großen Maßstab die Rede war. Und ein Stück weit daraus auch Selbstbewusstsein zu tanken durchaus. Ist das auch ein Grund aus Ihrer Sicht, weshalb es bis heute eher mit einer gefühlten großen Skepsis, was Veränderungen, was irgendwie Umbrüche, was Neuanfänge zu tun hat, dass man da im Osten vielleicht auch eher ein bisschen skeptisch auf solche Prozesse reagiert? Hat das da die Wurzel aus Ihrer Sicht?
4: Also ich glaube, was wir durchaus beschönigend, vielleicht sollte es auch mutmachend sein, viele Jahre den Umbruch genannt haben und den Aufbruch, was es ja in Teilen war, ist für eine große Zahl Menschen, wahrscheinlich sogar für eine Mehrheit in einer gewissen Beziehung, erstmal ein Zusammenbruch gewesen. Das zu realisieren, das auch ehrlich zu sagen, das ist damals nicht passiert, das haben wir auch nicht gemacht. Vielleicht nachvollziehbar, weil man wollte ja irgendwie raus aus diesem Tohuwabohu und nach vorne kommen. Ein zweiter Punkt ist, ich glaube, wir haben mehrere Fehler gemacht, das bleibt auch nicht aus im Zuge der Wiedervereinigung. Einer der gravierendsten, aus meiner Sicht zumindest, war, dass wir diesen vielen Millionen Menschen im Osten in diese neue Gemeinschaft keine Haltegriffe mitgegeben haben. Also wenn eine größere Gemeinschaft, die auch die erfolgreichere war, das muss man ohne Wenn und Aber sagen, und diesen Systemwettbewerb haben sie gewonnen, hat der Westen ganz klar gewonnen, und die meisten Bürger der damaligen DDR wollten ja auch in dieses System eintreten. Aber wenn diese Gemeinschaft klug und weitsichtig handelt, dann muss sie der kleineren, der auch zahlenmäßig kleineren und systemmäßig unterlegenen Gesellschaft, wenn sie möchte, dass es eine Gemeinschaft wird, sowas, was wir heute innere Einheit nennen, was das auch immer genau ist, dann muss sie so klug sein, der kleineren Gemeinschaft auch was mitzugeben von ihren Lebensinhalten, von ihren Sozialtechniken, von dem, was ihr Leben, und es war ja immerhin viele Jahrzehnte das Leben, ausgemacht hat. Das hätte man, ohne dass es Millionen oder gar Milliarden gekostet hätte, tun können, mit etwas mehr Geduld, mit etwas mehr Umsicht und mit etwas mehr Anerkennung und Empathie, dass nicht das Gefühl bleibt bei der kleineren Gemeinschaft, ihr wart eigentlich nur doof.
1: Jetzt sind wir, ich muss kurz rechnen, 37 Jahre nach der Wende, 36 Jahre nach der Einheit. Haben Sie denn heute das Gefühl, dass von dem, was Sie gerade angesprochen haben, dass sich da Dinge auch mittlerweile geheilt haben, dass da auch ein anderes Bewusstsein dafür da ist, was möglicherweise schiefläuft?
4: Ich weiß nicht, ob es für das, was passiert ist, wirklich eine Heilung geben kann. Was mich dabei beschwert, dass eigentlich dieses genauere Hinhören erst mit einem Wachsen von Wahlergebnissen der AfD gekommen ist. Hätte man früher es schon intensiver gemacht, hätten wir manches vielleicht vermeiden können. Ich wünsche mir, dass sowas wie ein ostdeutsches Selbstbewusstsein sich noch mehr entfaltet. Es ist im Entstehen, man spürt es sehr deutlich. Und dann sagen manche, na ja, ist das nicht ein neuer Beitrag zu einer neuen Spaltung oder sowas? Sage ich, völliger Blödsinn. Nur wenn so eine regionale Verbindung auch ein gewisses Selbstbewusstsein entwickelt, kann es am Ende wirklich eine Gemeinschaft werden. Ich glaube, wir sollten das nicht unterbewerten, diese Unterrepräsentanz Ostdeutscher in allen Führungs- und Leitungsebenen. Professor Vogel aus Leipzig, der das mal intensiv untersucht hat, hat gesagt, durch solche Unterrepräsentanz entsteht auch ein Gefühl der politischen Unbehaustheit. Will heißen, dass in Teilen des Ostens, und das ist messbar, der Respekt vor demokratischen Institutionen geringer ausgeprägt ist als im Westen Deutschlands, hat auch mit der Repräsentanz zu tun, dass Leute sagen, ist ja nicht meine Institution. Der Chef ist ein Westdeutscher, die Bereichsleiter sind Westdeutsche in Ämtern, in Medien, bei der Polizei, in der Bundeswehr. Sie können hingehen, wo sie wollen. Es ist nicht unterzubewerten und wir müssen trotzdem sehen, bei zumindest im öffentlichen Bereich kann man sowas ja steuern, dass bei Bewerbungen auch mal drauf geguckt wird, wer hat sein Leben, seinen bisherigen 30, 40 Jahre im Osten Deutschlands verbracht. Weil das bringt schon was anderes mit sich, wenn man in ein Amt geht, wo auch mit über einen bestimmt wird in irgendwelchen Fragen. Und man stellt fest, Landsleute aus meiner Region oder man stellt fest, lauter Schwaben hinter den Schreibtischen. Also das sind schon Dinge, die auch noch, glaube ich, eine Rolle spielen.
1: Sie haben in der Atomkommission mitgearbeitet. Da ging es um den Atomausstieg. Später gab es dann die Kohlekommission, die den Kohleausstieg vorbereitet hat. Nun dreht sich die Welt. Wir haben im Moment eine heftige Debatte um Versorgungssicherheit. Es wird über den Atomwiedereinstieg diskutiert. War es so eine schlaue Idee, den Kohleausstieg so zu manifestieren? Oder hätte man mit dem Wissen von heute sagen müssen, wir hätten es ein bisschen geschmeidiger und vielleicht auf andere Punkte explizit auch noch mal gucken müssen, bevor wir uns hier in Abhängigkeiten begeben oder Dinge erwecken, die wir gar nicht beherrschen können?
4: Also erstens gilt ja immer die Weisheit, wenn man aus dem Rathaus kommt, ist man klüger als vorher. Wahrscheinlich würden wir heute ein paar Dinge, wenn wir alles gesehen hätten, was wir aber teilweise gar nicht sehen konnten, anders gemacht. Den Krieg in der Ukraine hat damals keiner mit in der Rechnung gehabt. Ganz im Gegenteil, man rechnete noch mit Nord Stream 2, man rechnete weiter mit preiswerten, verlässlichen Gaslieferungen, die ja das Rückgrat der industriellen Entwicklung Deutschlands für viele Jahrzehnte gewesen sind. Wenn man das geahnt hätte, glaube ich, hätte man zum Beispiel die bestehenden Atomkraftwerke länger laufen lassen. Was die Kohle angeht, vielleicht hätte man noch etwas mehr marktwirtschaftliche Instrumente einbauen sollen, wo man sagt, wenn es sich noch rechnet, Klammer auf, dann gibt es ja auch eine Notwendigkeit dafür, kann man vielleicht nach hinten noch ein bisschen Zeitpuffer einbauen. Wenn es sich nicht mehr rechnet, dann erledigt sich es eben früher. Wir haben, glaube ich, eine Situation heute in Europa, wo wir jedes Jahr, jeden Monat, vielleicht jede Woche jetzt stärker darauf gucken müssen, dass wir den Anschluss an die Welt nicht verlieren mit der Hauptursache unserer Strompreise oder unserer Energiepreise, sagen wir mal so. Wenn wir in Deutschland jetzt gewisse Erscheinungen einer Deindustrialisierung haben, können wir nicht länger zuschauen, weil was einmal weg ist, das haben wir gelernt über Jahrzehnte, wenn nicht Jahrhunderte, was an Industrie verschwunden ist, ist verschwunden und kommt nicht wieder. Und deshalb teile ich, und ich weiß, wie heiß umstritten das ist und wie unmöglich das von manchen gehalten wird, wenn es in absehbarer Zeit zu einem Friedensschluss in der Ukraine kommt, zu hinnehmbaren Bedingungen für die Ukraine, dann sind wir gut beraten, trotzdem mit Russland wieder einen Draht zu suchen. Dort ist ein Energieangebot, was noch Jahrzehnte tragen kann. Und ich glaube, wir werden es nötig haben.
1: Sie haben ja 2020 ein Buch geschrieben und das haben Sie explizit auch, ich glaube, Russland als Partner genannt.
4: War aber vor dem Krieg.
1: Es war vor dem Krieg, es war 2020, wobei 2014 ja schon die Krim annektiert worden ist. Würden Sie da sagen, aber stopp, solange ein Putin dort in Moskau im Kreml sitzt, nicht für eine Zeit danach? Oder würden Sie sich da in die Notwendigkeiten schicken?
4: Also ich habe ja gesagt, das Ganze ist erst möglich, wenn es zu einem Friedensschluss gekommen ist. Und das muss ein Friedensschluss, ein wirklicher Friedensschluss, wird nur möglich sein, wenn es für die Ukraine annehmbare und vernünftige Bedingungen gibt. Ich finde es völlig richtig, dass die Europäische Union anstrebt, selber aus eigenen Kräften verteidigungsfähig zu werden. Es ist nicht schön. Ich hätte mir auch nicht gedacht, dass das mal so ein Hype wird, dass die Rüstungsindustrie diese Rolle spielt. Aber es ist wichtig, verteidigungsfähig zu sein. Was ich aber parallel vermisse, ist, dass wir mit ähnlicher Hingabe, mit ähnlicher Kraft, mit ähnlichem Engagement alle Hebel ziehen, um auch diplomatisch, ich sag mal von Hinterzimmern, von vorne, von oben, von unten, irgendwie ranzukommen. Dann wird gesagt, die wollen ja nicht reden. Das hätte Egon Bahr, damit hätte er am ersten Tag aufhören können und sagen, dann war's das eben. Hat er aber eben nicht.
1: Kann man mit einem Putin auch in Hinterzimmern so verhandeln, dass man sich darauf verlassen kann?
4: Nochmal, wir können uns die nicht aussuchen, die Gesprächspartner, die potenziellen Gesprächspartner sind. Es werden auch künftig Kriege geführt werden. Und das heißt aber nicht, dass man dann keine Gespräche mit denjenigen führen kann. Man muss es wenigstens versuchen. Mir fehlen heute Worte wie Rüstungskontrolle, Abrüstungsbemühungen. Die sind die Kernpunkte unseres Überlebens. Wenn wir darauf nicht unsere Kraft verwenden, dann kann es sein, dass es uns in 20, 30 Jahren gar nicht mehr gibt. Wir merken ja, dass viele Menschen im Moment den politischen Ansätzen nicht so folgen, wie man sich das

0: Andreas Rausch in dessen Reihe Köpfe des Wandels, gerade in einer kurzen Variante gehört. Sie können das vollständige Gespräch sehen in der ARD-Mediathek, eben in unserer Reihe Köpfe des Wandels.
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0: Ein 13 Jahre altes Mädchen, fast nackt auf der Kinoleinwand. Diese Szene aus einem alten Wim Wenders-Film sorgt gerade für Diskussionen, denn nicht nur finden viele problematisch, wie der Körper eines so jungen Mädchens da inszeniert wird. Die Frau selbst, Nastassja Kinski, sagt, sie bitte den Regisseur schon seit Jahren, die Szene zu entfernen. Nun hat Wenders gestern angekündigt, dass der Film Falsche Bewegung von 1975 vorerst nicht mehr gezeigt werden darf. Reaktion darauf hat Anna Patacek aus unserer Kulturredaktion zusammengetragen. Sie hat da von meinem Kollegen Clemens Schulze berichtet.
2: Ich würde mal sagen, die Reaktionen fallen verhalten aus. Bekannte große Namen vermisse ich. Ich denke mal, das liegt vor allem daran, dass man jetzt erstmal ein bisschen Ruhe einkehren lassen will in dieser Diskussion und da einem differenzierteren Dialog nicht im Wege stehen will. Denn der Film ist ja erstmal vorerst aus dem Verkehr gezogen, um Zeit zu gewinnen. Und jetzt zitiere ich aus dem Statement der Wim Wenders Stiftung, um in dieser wichtigen Debatte den breiten Austausch zu suchen mit der Deutschen Filmakademie, mit dem Deutschen Filminstitut und Museum und mit weiteren Filmerbeeinrichtungen. Das heißt also, Wim Wenders geht es um eine größere Dimension, um das Filmerbe und den Umgang damit für nachfolgende Generationen. Und entsprechend allgemein reagierte da jetzt auch die Deutsche Filmakademie darauf mit ihren über 2400 Mitgliedern aus allen künstlerischen Sparten, die sich da jetzt sortieren müssen. Und die haben schriftlich mitteilen lassen, die Fragestellung, Zitat, berührt juristische, ethische, künstlerische und kulturwissenschaftliche Dimensionen gleichermaßen. Die notwendige inhaltliche Vorbereitung auf einen fundierten Austausch erfordert Zeit und Sorgfalt. Und deshalb planen wir im September, also die Akademie, eine Veranstaltung dazu.
3: Gibt es denn noch mehr solcher Vorschläge?
2: Ja, konkreter wurde die Filmemacherin und Drehbuchautorin Julia von Heinz. Sie hat einen Gastbeitrag in der Süddeutschen Zeitung veröffentlicht und spricht sich dafür aus, diese 2 Minuten aus dem Film zu schneiden. Also das Argument, man richte großen Schaden an, wenn man das Filmerbe verändere, das lässt sie nicht gelten in diesem Artikel. Sie schreibt, sehr viele Regisseure und Regisseurinnen fertigen sogenannte Director's Cuts an. Ja? Und die sind teilweise nach Jahrzehnten der Veröffentlichung der ursprünglichen Filmfassung. Sie möchten ihrem Filmerbe diejenige Version hinzufügen, die sie für richtig halten. Und damit ist der ursprüngliche Film nicht aus der Welt, der existiert ja weiter. Es ist nicht eine Zerstörung des Filmerbes, sondern man sagt einfach nur, das ist ein symbolischer Akt. Ich erkläre heute, das ist diese Version, die ich jetzt für richtig halte. Und so schlägt sie es auch für Wim Wenders vor, abgesehen davon, dass sie sagt, auch Begleitmaterialien wären super zum Film. Man könnte ein Interview mit Nastassja Kinski führen, wo sie ihre Sicht auf die Dinge schildert. Und ähnlich sieht es auch Helene Geritzen. Sie ist die künstlerische Direktorin der Deutschen Kinemathek. Die hat sich jetzt nicht konkret zu diesem Fall geäußert, aber ganz grundsätzlich betont, dass sie immer dafür ist, für eine historische Einordnung alter Filme. Das können Begleittexte sein, Einführungen, Gespräche, irgendwelche kuratorischen Hinweise. Gerade dann, wenn es eben aus heutiger Perspektive um Fragen nach Machtverhältnissen und Repräsentation und so weiter gehen.
3: Also der Schritt von Wim Wenders hat einige Reaktionen und Diskussionen ausgelöst. Wie geht's denn jetzt weiter mit dem Film Falsche Bewegung im Giftschrank?
2: Ich glaube, der liegt da jetzt eine Weile. Also ich glaube, es könnte dauern, bis da Bewegung wieder reinkommt. Das schreibt die Wim Wenders Stiftung selbst in ihrer Stellungnahme. Der Film wird erst wieder freigegeben, wenn dieser breite Austausch mit diesen ganzen Partnern, die ich aufgeführt habe, stattgefunden hat. Und auch wenn es länger dauern sollte, heißt es da drin. Und nachdem wir eine einvernehmliche Lösung vorlegen können, auch in Absprache mit Nastassja Kinski. Und da wird es ja auch noch mal interessant. Wie wird Wim Wenders auf die Schauspielerin zugehen? Medienanwalt Christian Scherz vertritt Nastassja Kinski und begrüßt Wenders Entscheidung. Aber er sagt auch, müssen wir jetzt erstmal abwarten, was da für ein Gesprächsangebot überhaupt kommt.
0: Unsere Kulturredakteurin Anna Patacek war das zur Debatte über Wim Wenders Entscheidung, seinen Film Falsche Bewegung von 1975 erstmal zurückzuziehen. Warme Sommernächte sind in Brandenburg oft Open-Air-Theaternächte, zum Beispiel an den uckermärkischen Bühnen Schwedt. Dort läuft jetzt ein Stück unter freiem Himmel, passend zum Spielzeitmotto rund ums Thema Liebe, Shakespeare in Love, nach dem Oscar-prämierten Spielfilm von 1998. RBB24-Reporterin Sabine Kramm hat die Proben dazu auf der Odertalbühne in Schwedt besucht.
4: Richtig große Bühne diesmal. 13 Schauspieler schlüpfen in 37 Rollen in Shakespeare in Love.

0: Nicht nur Mücken, Nebengeräusche und das Wetter sind die Herausforderungen der Open-Air-Saison in Schwedt, sondern auch die Abmessungen der Odertalbühne. Regisseur Lars Franke.
1: Sie ist sehr breit. Wenn man im Publikum ist, dann hört man auf einmal irgendwoher eine Stimme. Wir können nicht genau sagen, wo es herkommt.
0: So hört sich auch der Frosch, der eigentlich hinter der Bühne sitzt, an wie ein Handy-Klingelton aus der Hosentasche. Andreas Philemon Schlegel als Shakespeare und Katharina Apitz als Viola genießen das Spiel unter freiem Himmel.
2: Es hat auch viel Schönes, ja klar. Letztens hat uns ein Biber in der Probe besucht.
3: Und man hat direkt irgendwie auch bessere Laune als manchmal drin, wenn man drin probt. Und es ist halt immer dunkel und hier ist halt immer hell. Und wenn man abends dann beobachtet, wie es langsam dunkel wird und dann kommen die Sterne und der Mond, das ist schon auch ein bisschen romantisch. Passt zum Stück.
0: Die Liebesgeschichte zwischen Shakespeare und Viola de Lesseps ist fiktiv. Der Autor hat eine Schreibblockade und braucht eine Muse. Er trifft auf Viola, die nur als Mann verkleidet in die Schauspieltruppe aufgenommen werden kann.
3: Es ist in der Hinsicht richtig cool, dass ich halt die Frau spiele, die dann den Mann spielt. Weil man darf sich auch mal so plumper bewegen. Das ist als Mann natürlich, es macht sehr viel Spaß.
0: Shakespeare in Love ist kein Mantel- und Degenstück. Es geht vor allem ums Theater, Lars Franke.
1: Was Theater kann, und wir erleben hier an diesem Abend mit dieser Geschichte, wie das richtige Leben passiert, um dann Theater zu werden.
0: Für alle, die den Film nicht kennen, bleibt der Ausgang der Liebesgeschichte zwischen Will und Viola noch ungewiss. Und die beiden Darsteller des Liebespaares verraten noch nichts.
3: Es werden Wege gegangen, von denen man am Anfang nicht denkt, dass sie gegangen werden. Und mit diesem Ende rechnet man nicht.
2: Also es ist eine Umerzählung von Romeo und Julia. Unsere Geschichte endet nicht genauso wie Romeo und Julia.
3: Ich glaube, ich persönlich, wenn ich sie sehen würde, ohne es zu kennen, würde mit einem ganz anderen Ende rechnen.
4: Shakespeare in Love hat am Samstagabend auf der Odertalbühne in Schwedt Premiere.

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1: A115 Richtung Dreieck Funkturm zwischen Potsdam-Babelsberg und Spanischer Allee aktuell 10 Minuten plus. In Berlin entspannt sich die Lage. Auf dem Stadtring stoppt es noch Richtung Wedding zwischen Kreuz Schöneberg und Funkturm und in Richtung Treptow vor der Elsenbrücke rechnen Sie jeweils mit 10 Minuten extra. Französisch Buchholz, die Schöner-Linder-Straße ist nach einem Unfall in Höhe der A10 in beiden Richtungen gesperrt. In Mariendorf ist der Mariendorfer Damm nach einem Unfall zwischen Altmariendorf und Körtingstraße stadtauswärts gesperrt. Heute Nacht sind folgende Sperrungen geplant: A111 in beiden Richtungen zwischen Amfestplatz und Seidelstraße und A113 in beiden Richtungen zwischen Spätstraße und Schönefeld Nord. Die Wartungsarbeiten dauern von 21 Uhr bis 5 Uhr früh. Zur S-Bahn: wegen Bauarbeiten fährt die S7 zwischen Griebnitzsee und Potsdam Hauptbahnhof nur im 20-Minuten-Takt. Ab 21 Uhr werden zwischen Wannsee und Potsdam Hauptbahnhof Busse eingesetzt.
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1: Um 19 Uhr mit Tim Korge. Bundesgesundheitsministerin Warken will mit einer Reihe von Maßnahmen die Finanzprobleme in der Pflegeversicherung angehen. So soll unter anderem der Beitrag für Kinderlose steigen, wie aus dem Gesetzentwurf hervorgeht, der ARD vorliegt. Von dort, aus dem Hauptstadtstudio, Isabel Karas.
2: Ziel ist es, die Ausgaben der Pflegekassen zu bremsen. Zur Gegenfinanzierung setzt Warken auf zusätzliche Einnahmen. So sollen Gutverdiener durch eine höhere Beitragsbemessungsgrenze stärker belastet werden. Außerdem sollen Arbeitgeber künftig auch für Minijobber Beiträge zur Pflegeversicherung entrichten. Mit dem Reformpaket reagiert das Gesundheitsministerium auf die angespannte Finanzlage der Pflegeversicherung.
1: Im Prozess um den Anschlag auf den Weihnachtsmarkt in Magdeburg fordert die Staatsanwaltschaft eine lebenslange Haftstrafe mit anschließender Sicherungsverwahrung für den Angeklagten. Die Tat sprenge jede menschlich begreifbare Dimension, hieß es zur Begründung. In den kommenden Prozesstagen sollen dann die Nebenkläger und die Verteidigung ihre Plädoyers sprechen. Auch Betroffene sollen zu Wort kommen. Im Dezember 2024 war ein Mann aus Saudi-Arabien mit einem Auto über den Weihnachtsmarkt gerast. 6 Menschen starben, mehr als 300 wurden verletzt. Die radikal-islamische Hisbollah im Libanon lehnt eine Waffenruhe mit Israel nach wie vor ab. Wie der Chef der Terrorgruppe im Fernsehen sagte, diene das Abkommen, das der Libanon gestern mit Israel geschlossen hat, nur der Unterwerfung des libanesischen Volkes. Trotz der gestrigen Vereinbarung hat die israelische Armee heute Morgen mutmaßliche Stellungen der Hisbollah bombardiert. Die Hisbollah wiederum griff israelisches Gebiet an. Das Hauptgebäude der Technischen Universität Berlin bleibt noch das ganze Sommersemester über geschlossen. TU-Präsidentin Dennis sagte dem RBB, wann genau man wieder öffnen könne, hänge von einem Maßnahmenplan ab, der jetzt von einer Brandschutz-Taskforce erstellt werde. Timo Maschewski, RBB 24.
3: Konkret sieht sich die Taskforce die einzelnen Bereiche der Uni schon vor den offiziellen Begehungen an und prüft, welche Mängel dort beseitigt werden müssen. Mit Blick auf die Uni-Prüfungen sprach die Präsidentin von einem Peak im Juli mit vielen Teilnehmenden. Es sei dennoch gelungen, alle Prüfungen organisatorisch in andere Räume zu verlegen.
1: Berlin soll noch in diesem Monat eine neue S-Bahn-Linie bekommen. Die Deutsche Bahn hat heute über den Stand der Bauarbeiten bei der neuen Linie S15 informiert. Der erste Abschnitt zwischen Hauptbahnhof und Gesundbrunnen soll demnach am 15. Juni in Betrieb gehen. Soweit die Nachrichten. 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Das Wetter. Am Abend und in der Nacht teils noch kräftige Schauer und Gewitter. Tiefstwerte zwischen 15 bis 12 Grad. Zurzeit in Berlin-Adlershof 20 und in Guteborn 25 Grad. Morgen Mittag dann freundlicher und nur noch vereinzelt Schauer bei 20 bis 23 Grad. Die Zeit, es ist 19.03 Uhr.
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4: Guten Abend, ich bin Konrad Spremberg. Menschen brauchen Pflege, Pflege kostet Geld und Geld ist das Problem. Bundesgesundheitsministerin Nina Warken von der CDU hat jetzt ihre Pläne für das große Pflegereformgesetz vorgestellt. Damit nicht mehr Milliarden im System fehlen, soll weniger Geld raus, also ausbezahlt werden, aber auch mehr Geld rein über die Pflegeversicherung. Zum Beispiel sollen Menschen ohne Kinder bald mehr einzahlen. Was noch geplant ist und was schon jetzt auf Kritik stößt, dazu unser Hauptstadtkorrespondent Uwe Berndt.
5: Ina Waken will weniger Geld ausgeben und gleichzeitig die Situation der Pflegebedürftigen verbessern. Wie soll das gehen? Sie meint, am besten, indem man rechtzeitig dafür sorgt, dass die Menschen so lange wie möglich ohne Pflege zurechtkommen.
6: Wir wollen einen stärkeren Fokus auch auf Prävention legen, also die Vermeidung von Pflegebedürftigkeit, den Erhalt eines längeren, gesunden Lebens, also Prävention und Rehabilitation vor Pflege.
5: Doch in ihrem Gesetzentwurf geht es zwangsläufig hauptsächlich um die schwierige Finanzlage. Mehr Geld muss reinkommen, weniger soll ausgegeben werden. Denn ein weiterer Anstieg der Beiträge für alle ist tabu. Ausnahmen sind nur die Gutverdiener mit mehr als 5.800 Euro im Monat und Kinderlose. Die zahlen auch heute schon einen Zuschlag zur Pflegeversicherung, der soll weiter steigen. Doch diese Maßnahmen reichen bei Weitem nicht, um die Löcher zu stopfen. Deshalb muss auch gespart werden. In der Pflegestufe 1 zum Beispiel steht der Entlastungsbeitrag von 131 Euro auf der Streichliste, mit dem man heute zum Beispiel eine Putzhilfe bezahlen kann. Und der Wechsel in eine höhere Pflegestufe soll künftig strenger geprüft werden als bisher.
6: Natürlich wird der Einstieg in einen Pflegegrad etwas erschwert. Das hat finanzielle Auswirkungen. Da rechnen wir im nächsten Jahr etwa von Einsparungen von 1,3 Milliarden Euro.
5: Dass gespart werden muss, bestreitet niemand. Aber ist es fair verteilt? Hier beginnt die Diskussion. Oliver Blatt, Vorstandsvorsitzender des GKV-Spitzenverbandes, gibt sich erleichtert, dass nun ein Konzept vorliegt. Sein erster Eindruck?
7: Also ich glaube, der Fokus lag darauf, dass es kurzfristig hilft. Deshalb eine Reparaturmaßnahme, weil wir eben zu lange uns keine Reform gegönnt haben. Deshalb ist die Reparatur auch so groß jetzt.
5: Ähnlich sind die Reaktionen anderer Verbände. Der Sozialverband Deutschland bewertet den Entwurf vor allem als reines Spargesetz. Auch der Arbeitgeberverband Pflege sieht darin eine einseitige Belastung von Beitragszahlern und Pflegebedürftigen. Bisher zum Beispiel übernimmt die Pflegeversicherung die Rentenbeiträge für pflegende Angehörige. Doch Nina Waken kündigt an.
6: Bei den Rentenversicherungsbeiträgen gibt es jetzt eine Absenkung. Die können nicht mehr in voller Höhe durch das System finanziert werden.
5: Eine Sparmaßnahme, die vor allem viele Frauen treffen würde. Sie müssten eine niedrigere Rente in Kauf nehmen, wenn sie nicht mehr arbeiten, weil sie ihre Angehörigen pflegen. Dabei ist die Pflege zu Hause viel günstiger als im Heim. Die stationäre Pflege wird immer teurer. Viele können sich den Eigenanteil im Heim nicht mehr leisten. Der Caritasverband kritisiert, dass die Zuschüsse zum Eigenanteil künftig erst deutlich später gezahlt werden sollen und langsamer steigen als bisher. Auch dieser Punkt bringt Oliver Blatt vom GKV-Spitzenverband zu seinem Urteil.
7: Das Paket, das auf dem Tisch liegt, ist so nicht ausgewogen und nicht fair. Die Belastung ist zu stark für die Beitragszahlen und die Pflegebedürftigen und muss hin zu Bund und Ländern auf jeden Fall ausgewogener gestaltet werden.
5: Und dazu bleibt auch noch Zeit. Der Gesetzentwurf wird jetzt erst mit den anderen Ministerien abgestimmt, bevor er im Kabinett verabschiedet und an dem Bundestag verhandelt wird. Dann können auch die Verbände nochmal ihre Kritik vortragen.
4: Gibt also noch Diskussionsbedarf bei der Reform der Pflegeversicherung. Das war der Zwischenstand, unser Korrespondent Uwe Berndt. Wer als Asylbewerber in einem Land lebt, bekommt im Vergleich mit anderen Menschen wenig. Aber er bekommt nicht nichts. Es gibt einen Anspruch auf grundlegende Leistungen. Und zwar auch dann noch, wenn der Asylantrag schon abgelehnt ist und der Mensch in ein anderes EU-Land kommt. Mit so einem Fall hat sich jetzt der Europäische Gerichtshof in Luxemburg beschäftigt. Um welchen es geht konkret und warum das wichtig ist, Klaus Hempel aus der ARD-Rechtsredaktion.
8: Geklagt hatte ein Asylbewerber aus Afghanistan. Dieser hatte in Deutschland vor einigen Jahren einen Asylantrag gestellt. Er hatte dies aber zuvor schon in Rumänien getan. Deshalb muss nach den sogenannten Dublin-III-Regelungen das Asylverfahren in Rumänien durchgeführt werden. Der Landkreis Schweinfurt, wo der Afghane untergebracht war, kürzte ihm daraufhin Leistungen. Er bekam weiterhin eine Unterkunft gestellt, außerdem Verpflegung und was zur Körperpflege notwendig ist. Er bekam aber kein Geld mehr, etwa für Kleidung, Fahrkarten oder für Telekommunikation. Die Behörde verwies dabei auf das Asylbewerberleistungsgesetz, wonach solche Kürzungen zulässig sind. Der Europäische Gerichtshof hat nun entschieden, solche Kürzungen wie im vorliegenden Fall verstoßen gegen europäisches Recht. Rechtsprofessor Konstantin Ruschka, Asylrechtsexperte an der Evangelischen Hochschule Freiburg, verweist dabei auf einen ganz zentralen Satz im Urteil. Danach müssen die, Zitat, elementarsten Bedürfnisse von Asylbewerbern befriedigt werden.
9: Zuständig ist der Staat, in dem sich die Person aufhält, und elementarste Bedürfnisse bedeutet Verpflegung, Kleidung, Unterkunft und Hygieneartikel. Und der EuGH sagt darüber hinaus, auch Geldmittel müssen zur Verfügung gestellt werden, um die Handlungsfreiheit der Personen nicht so einzuschränken, dass es menschenrechtswidrig wird.
8: Solche Leistungen dürfen nach der Entscheidung des EuGH auch nicht gekürzt werden, wenn ein Flüchtling in einen anderen EU-Staat überstellt wird, weil dort sein Asylverfahren bearbeitet wird. Mit dem Urteil steht fest, dass Leistungskürzungen, wie sie bisher in Deutschland erfolgten, rechtswidrig sind. Nach Ansicht von Rechtsprofessor Ruschka dürfen die deutschen Behörden entsprechende Vorschriften ab sofort nicht mehr anwenden.
9: Für die Behörden besteht eine Verpflichtung, ab sofort die Asylbewerberleistungen nach dem Asylbewerberleistungsgesetz ohne Einschränkungen zu gewähren, auch für Personen, die einen Dublin-Bescheid erhalten haben.
8: Das ist vor allem deshalb bedeutsam, weil 2024, also noch unter der alten Ampelregierung, die deutschen Vorschriften für Asylbewerber deutlich verschärft wurden. Seitdem können in den sogenannten Dublin-Fällen, wenn also Asylbewerber ausreisepflichtig sind, sogar alle Leistungen komplett gestrichen werden. Das ist nach dem EuGH-Urteil nicht mehr haltbar. Mitte Juni treten neue europäische Asylvorschriften in Kraft. Auch danach sind Leistungskürzungen zulässig, wenn ein Flüchtling in einen anderen EU-Staat ausreisen muss. Bei den Kürzungen muss aber sichergestellt werden, dass der Lebensstandard eines Flüchtlings im Einklang mit der Europäischen Charta der Grundrechte steht. Auch für diese neuen Rechtsvorschriften sei das Urteil des EuGH sehr bedeutsam, so Asylrechtsexperte Ruschka.
9: Für die Zukunft bedeutet das, der EuGH hat einen absoluten Mindeststandard festgelegt, dass das Existenzminimum menschenwürdig gesichert ist, und zwar in jeder Situation, damit auch für Personen, die einen Dublin-Bescheid erhalten haben.
8: Spannend bleibt nun die Frage, wie die Bundesregierung auf das EuGH-Urteil reagieren wird. Eben weil bestimmte Vorschriften im deutschen Asylbewerberleistungsgesetz gegen EU-Recht verstoßen.
4: Aus der ARD-Rechtsredaktion ein Beitrag von Klaus Hempel. Ich glaube, viele Berlinerinnen und Berliner können gerade richtig mitfühlen mit den Menschen in Bonn, wo gestern eine der wichtigsten Brücken über den Rhein plötzlich gesperrt werden musste. Das Tragwerk der Brücke hat Schäden, und mit auf einmal kaputten Brücken, die den Verkehr zum Erliegen bringen, da kennen wir uns in Berlin ja aus. Wie es in Bonn weitergeht, Reporterin Ulrike Römer.
10: Bundesverkehrsminister Schnieder von der CDU will Druck machen. Er sagt, die Bonner Nordbrücke ist eine Lebensader für die gesamte Region. Deshalb will er so schnell wie möglich klären lassen, welche Belastung die Rheinbrücke noch aushält und wie es weitergehen kann. Morgen will Schnieder nach Bonn kommen und sich persönlich ein Bild von der Lage machen. Die Nordbrücke ist Teil der Autobahn 565 und die wichtigste Ost-West-Verbindung in der Region. Täglich überqueren so etwa 120.000 Autos und Lkw den Rhein. Dass die in den 60er Jahren gebaute Nordbrücke grundlegend saniert werden muss, ist schon länger klar. Mittelfristig ist bereits ein Neubau vorgesehen. Ob der jetzt früher kommt und ob es vielleicht wie beim Neubau der Rahmede-Talbrücke ein verkürztes Bauverfahren geben könnte, ist unklar. Der ADAC sagt, die Sperrung sei eine Vollkatastrophe für die Region. Nach seinen Berechnungen beläuft sich der Schaden für die Wirtschaft durch die Brückenabriegelung auf jährlich rund 170 Millionen Euro.
4: Das ist eine Straßenlebensader für die Regionen Bonn, Rhein-Sieg, und die ist jetzt gesperrt. Ulrike Römer war das. Auf dem Flughafen Frankfurt am Main ist heute Vormittag was passiert. Ein Zwischenfall. Mehrere Menschen sind verletzt worden und eine Maschine der Lufthansa hat jetzt Schäden. Dabei war das Flugzeug fast neu. Was ist da passiert? Reporter Michael Metzer erklärt die Lage.
11: Das Flugzeug der Lufthansa stand heute Mittag auf dem Flughafen Frankfurt direkt vor dem Terminal 1, und zwar in Parkposition. Der Flieger, eine Boeing 787, war morgen aus den USA gekommen und sollte eigentlich heute Nachmittag wieder zurück in die USA fliegen. Und das Bodenpersonal und die Crew waren gerade dabei, das Flugzeug für den neuen Flug vorzubereiten, als plötzlich das vordere Fahrwerk unter der Maschine wegknickt und der Bug des Flugzeugs auf den Boden knallt.
4: Was für ein Schreck. Wie ist das jetzt mit den Verletzten und wie mit den Schäden? Unser Reporter sagt, was bisher bekannt ist.
11: Zum einen gab es mehrere Verletzte. Eine genaue Auskunft hat die Lufthansa hier nicht gegeben, nur bestätigt, das Personal an Bord war, als das Flugzeug plötzlich absackte. Bei dem Aufprall gab es dann eben diese Verletzten. Passagiere waren noch nicht an Bord, mehr wissen wir nicht. Für die Rettungskräfte des Flughafens jedenfalls war es ein Großeinsatz. Und dann gab es natürlich Schäden am Flugzeug und an Fahrzeugen um das Flugzeug herum. Zum Beispiel wurde eine Hubmaschine, die neben dem Flugzeug stand, eingeklemmt und natürlich das Flugzeug selbst. Auf einem Video in sozialen Medien kann man deutlich sehen, wie Teile der Maschine abbrechen, als es auf die Nase knallt.
4: Ich frage mich, was passiert wäre, wenn das bei einer Landung geschehen wäre. Unser Reporter sagt aber, wie das passieren konnte, die Frage ist noch ganz offen.
11: Zur Ursache gibt es bis jetzt keine offizielle Auskunft. Die Lufthansa hat einen Krisenstab eingerichtet, der den Vorfall untersuchen soll. Nicht ausgeschlossen ist ein technischer Defekt. Auf dem Video im Netz ist gut zu sehen, wie das Fahrwerk nach vorne wegklappt. Normalerweise wird es bei diesem Flugzeugtyp in den Rumpf eingezogen. Nicht ausgeschlossen ist aber auch ein grober Arbeitsfehler bei den Wartungsarbeiten. Die Maschine jedenfalls scheint recht neu zu sein. Diese Boeing 787 ist getauft auf den Namen Herne und ist offenbar erst seit Mitte Januar diesen Jahres im Liniendienst.
4: Möglicherweise ein Defekt an einem Flugzeug auf dem Flughafen Frankfurt am Main. Das war Reporter Michael Metzer. Weiter mit Thomas Kroh.
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12: Eine Teilnehmerin des French Open Finales der Tennisprofis in Paris in diesem Jahr steht fest. Mira Andreeva, die 19-jährige Russin, hat heute Marta Kostyuk aus der Ukraine deutlich besiegt in 2 Sätzen, 6:1 und 6:3. Aber auf wen wird Mira Andreeva dann nun in diesem Endspiel treffen? Auf Diana Schneider aus Russland oder Maja Schwalinska, die polnische Qualifikantin? Diese Frage wird in den nächsten, nicht Minuten, Guido Ringel in Paris, aber vielleicht in der nächsten Stunde beantwortet?
13: Na, vielleicht auch in den nächsten Minuten, denn ihr müsst kurz mal an den Regler drehen. Ich höre mich doppelt. Wenn ihr einmal kurz das korrigieren könntet, das wäre sehr freundlich. Okay, seid ihr offensichtlich jetzt nicht in der Lage. Ah, jetzt sehr schön. Vielen Dank auch dafür. Dann kann ich die Frage nämlich in Ruhe beantworten, dass hier Maja Schwalinska vorne liegt mit 1-0 in den Sätzen, 5-4 im zweiten und sie hat jetzt eigenen Aufschlag. Also mit den Superlativen soll man ja ein bisschen vorsichtig sein, gerade im Sport. Aber das wäre natürlich eine Sensation, wenn die Qualifikantin es schaffen würde, hier nicht nur das Halbfinale, sondern auch das Finale zu erreichen. Und das liegt so ein bisschen in der Luft. Nächster Fehler von Diana Schneider, der Russin, Top-30-Spielerin. Die musste sich auch vor ein paar Minuten behandeln lassen, hat offensichtlich da eine Leiste Probleme. Hat man ihr jetzt während des Spiels gar nicht so angemerkt. Sie wirkte flott unterwegs, konnte viel erlaufen und das musste sie auch, denn die Polin, die Qualifikantin hier, ist ja jederzeit in der Lage, ihre Gegnerin zu schicken mit klugem Tennis. Das ist nicht so ein Hau-drauf-Mädel, sondern die versucht es eher mit Köpfchen und Geschick und viel Gefühl im Schläger, macht außerdem kaum Fehler. Jetzt allerdings ein guter Konter von Schneider, den aber wieder die Chwalinska erlaufen kann und ihrerseits mit einem Longline-Rückhandball Schneider ausmanövriert und jetzt sind es nur noch 2 Punkte. Wenn jetzt die Polin die nächsten beiden Punkte macht, dann gewinnt sie und steht im Finale am Samstag gegen Mira Andreeva.
12: Guido Ringel live von den French Open in Paris. Und beim Fußball, da dreht sich in Deutschland weiter das Trainerkarussell. Gestern hatte Bundesliga-Absteiger Wolfsburg Tobias Strobel als neuen Chefcoach vorgestellt. Heute Nachmittag gab mit dem FC St. Pauli der andere Absteiger die Entlassung von Alexander Blessin bekannt. Wer Blessin ersetzen wird, teilten die Hamburger nicht mit. Bayer Leverkusen hat derweil sein Trainerproblem gelöst und Carles Martinez verpflichtet. Das teilte der Club heute mit. Der Spanier kommt vom französischen Erstligisten FC Toulouse und tritt in Leverkusen die Nachfolge von Kasper Juhlmann an. Der Däne hatte Bayer zu Beginn der vergangenen Saison übernommen, konnte allerdings in der Rückrunde die in ihn gesetzten Erwartungen nicht erfüllen. Und beim French Open Halbfinale in Paris hat die Polin Schwalinska jetzt Matchball. Aber die Zeit für den Sport hier im RBB 24 Inforadio ist an dieser Stelle zu Ende.
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4: Hier ist der Tag in Berlin und Brandenburg. Ich bin Konrad Spremberg. Abgeriegelt, geschlossen, betreten verboten. Noch das ganze restliche Sommersemester. Das Hauptgebäude der TU Berlin bleibt zu, hat die Uni-Präsidentin heute dem RBB gesagt. Heißt für die Studierenden unter anderem, dass sie für Prüfungen in andere Räume müssen. Ausfallen sollen von den Prüfungen aber keine. Mehr von RBB 24 Inforadio-Reporter Markus Latton.
1: Feuchte Keller, die die Stromversorgung und den gesamten Brandschutz gefährden. So lautete das Urteil des Bauamts über das Hauptgebäude der TU vor wenigen Wochen. Vor dem Ende des Sommersemesters wird außer den Fachleuten niemand mehr dort reingelassen. Die Verwaltung musste umziehen, Vorlesungen in den großen Räumen können nicht stattfinden. Das wird auf unbestimmte Zeit erstmal so bleiben. Ob das Hauptgebäude zum Wintersemester im Oktober wieder öffnen kann, sei unklar. So TU-Präsidentin Fatma Deniz.
14: Für den Fahrplan haben wir jetzt vorgesehen, dass wir eine interne Brandschutz-Taskforce gegründet haben, die gerade das strategisch begleitet mit der Bauabteilung zusammen. Das ist in einem sehr engen Austausch mit dem auch Bauamt, die genau die Brandsicherheitsschauen auch durchführt.
1: Zudem soll eine weitere Taskforce mit den Senatsverwaltungen für Wissenschaft und Stadtplanung aufgezogen werden. Dieser Arbeitskreis soll der TU helfen, schnell an Personal und Aufträge zu kommen. Außerdem sollen weitere Objekte geprüft werden. So etwa das für Lehrveranstaltungen und das studentische Leben wichtige Mathematikgebäude gegenüber des Hauptgebäudes. Fatma Deniz konnte nicht bestätigen, dass auch dieses Haus geschlossen werden soll. Hakan Atesh, hochschulpolitischer Referent im AStA der TU Berlin, hält dagegen.
15: Wir glauben nicht, dass dieses Gebäude diese Brandschutzmaßnahme überleben wird, denn die Mängel sind schon seit fast Jahrzehnten bekannt, um ehrlich zu sein. Also immer wieder hören wir von ausfallenden Toiletten, Rohre, die geplatzt sind, auch teilweise Decken, die einstürzen.
1: Viele Studierende befürchten, es drohen viele weitere Ausfälle bei den Seminaren und Vorlesungen in anderen Bereichen der TU aufgrund baulicher Mängel. Zustände, die viele an die Corona-Zeit erinnern, mit kaum Präsenzveranstaltungen. Präsidentin Deniz hingegen versichert, man werde alles dafür tun, dass die TU, so wörtlich, keine Online-Uni werde. Die Mängel an der Universität sind schon länger bekannt. Bereits 2025 ergab eine kleine Anfrage der Linken im Berliner Abgeordnetenhaus, 11 Gebäude an der TU können wegen diverser Schäden teilweise oder gar nicht genutzt werden.
4: Unser Reporter Markus Latton war das. Menschen, die gerade erst nach Deutschland geflüchtet sind, verbringen oft viel zu viel Zeit mit Warten, während Behörden entscheiden, wie es mit ihnen weitergeht. Wie viel besser wäre es, die Menschen könnten in dieser Zeit schon was tun, sich einbringen, arbeiten. RBB-Reporterin Jola Jordans hat sich ein Projekt angeschaut, das genau dabei helfen soll. In dem Ortsteil von Frankfurt an der Oder, Markendorf.
16: In Markendorf entsteht gerade das Chancencenter für Menschen mit ungeklärtem Aufenthaltsstatus. Also Menschen, die oft nicht wissen, wie ihre Zukunft in Deutschland aussieht. Das soll sich hier ändern, sagt Sozialminister René Wilke.
17: Menschen, bei denen der Aufenthaltsstatus sich in Klärung befindet, aber auch Menschen, die in der Duldungsphase sind. Und für die eröffnet sich dann hier eine Möglichkeit, sich quasi einen regulären Weg in Deutschland zu erarbeiten durch Integrationsleistung und Arbeit, also Selbstständigkeit und eigenes Einkommen. Oder wenn sie diesen Weg nicht gehen wollen, dann eben in das System zurückgeführt zu werden, das dann auch am Ende mit einer Abschiebung oder einer freiwilligen Ausreise enden muss.
16: Es stehen Sprachkurse und Qualifizierung im Mittelpunkt. Auch Kinderbetreuung gehört zum Konzept, damit die Menschen auch an den Angeboten teilnehmen können. Aktuell befindet sich das Chancencenter noch in der Anlaufphase. Wie lange die Menschen am Ende dort bleiben, hängt von vielen Faktoren ab, sagt Desiree Schrade, die neue Leiterin der Zentralen Ausländerbehörde Brandenburgs.
18: Das ist natürlich eine ganz individuelle Frage. Das hängt sehr stark davon ab, wie der Integrationsprozess selbst auch, also natürlich von uns begleitet, aber auch selbst gestaltet wird. Das kann eine relativ kurze Zeit sein, das kann auch eine längere Zeit sein. Unser Ziel ist es, dass die Menschen so schnell wie möglich in den Arbeitsmarkt integriert werden und dass wir da dann auch einen guten Übergang mit den Arbeitgebern und mit der kommunalen Ebene finden. Aber wie gesagt, also ich kriege da sehr, sehr wohlwollende Signale auch von den Kommunen, die gerne mit uns auch an der Vernetzung für den Arbeitsmarkt zusammenarbeiten wollen. Ich denke, dass wir das gemeinsam auch gut hinbekommen.
16: Ziel ist die schnelle Vermittlung in Arbeit und der direkte Kontakt zu Unternehmen. Zunächst über Praktika, um herauszufinden, ob es fachlich und praktisch passt.
18: Wir haben dann hier vor Ort die Möglichkeit, im Logistikbereich, im Pflegebereich, im gastronomischen Bereich bestimmte Fertigkeiten und Fähigkeiten zu erlernen, die wir hier vor Ort schaffen können und natürlich aber auch die Vermittlung dann an Praktikumsplätze, in Betriebe, um den Übergang auch in ein festes Arbeitsverhältnis zu ermöglichen.
16: Langfristig sollen die Menschen dort eingesetzt werden, wo der Arbeitsmarkt dringend Personal braucht. Etwa in der Pflege, der Gastronomie oder in regionalen Betrieben. Das Projekt kann dabei auch Vorreiter sein und Menschen ohne klare Bleibeperspektive doch noch neue Chancen für Integration ermöglichen.
4: Ab August sollen dort bis zu 200 Menschen wohnen und in den Arbeitsmarkt begleitet werden. Das ist blöd gelaufen. Berlins wichtigster Digitalisierungsmensch, der Staatssekretär Matthias Hund, ist nach nur 2 Monaten im Amt entlassen worden. Auslöser waren Recherchen von RBB und MDR. Die hatten ergeben, dass die Staatsanwaltschaft gegen Hund wegen des Verdachts auf Insolvenzstraftaten ermittelt. Im Abgeordnetenhaus darum heute kritische Fragen an den Regierenden. Thorsten Gabriel aus der RBB24 Landespolitikredaktion für Berlin berichtet.
19: Eigentlich hätte es eine kleine Feierstunde werden können für den regierenden Bürgermeister. Die Verwaltungsreform war als Thema der Aktuellen Stunde gesetzt. Ohne Zweifel ein Erfolgskapitel für den CDU-Politiker. Doch die Oppositionsparteien hielten Wegner dabei auch Versäumnisse bei der Personalpolitik vor. Linken-Fraktionschef Tobias Schulze.
20: Wenn Sie das Beste für die Stadt wollen, so wie Sie es versprochen haben und wie Sie es auch in Ihrem Eid vor diesem Haus geschworen haben, dann können Sie doch nicht derartig nachlässig oder man kann auch sagen schlampig das politische Führungspersonal auswählen. Und der Hund war nämlich von Anfang an ungeeignet und das hätten Sie wissen können und wissen müssen.
19: Ähnliche Töne von AfD-Fraktionschefin Christine Brinker in Wegners Richtung.
21: Es kann nicht sein, dass jemand ohne Prüfung seiner Qualifikation und seiner bisherigen Lebensleistung in ein öffentliches Amt gebracht wird.
19: Und sogar vom Koalitionspartner der SPD kritische Worte. Der Abgeordnete Lars Rauchfuß verwies darauf, dass der entlassene Staatssekretär auch für die Umsetzung der Verwaltungsreform zuständig gewesen sei.
22: Da kann es ja auch nicht verwundern, wenn öffentlich und auch hier in der Runde hinterfragt wird, wie Ernennungen und Entlassungen im Roten Rathaus gehandhabt werden. Ich finde, die Frage müssen Sie sich gefallen lassen. Das ist auch deshalb so wichtig, weil sich die Beschäftigten im öffentlichen Dienst auf ihr Führungspersonal verlassen können müssen.
19: Überraschend zurückhaltend ging Grünen Fraktionschef und Spitzenkandidat Werner Graf das Aufregerthema an. Er streifte die Personalie Hund nur am Rande und konzentrierte sich ansonsten auf das eigentliche Thema, die Verwaltungsreform, und sparte dabei nicht mit lobenden Worten für den regierenden Bürgermeister.
23: Was bisher in dieser Legislaturperiode geschafft wurde, verdient wirklich Anerkennung. Unter der Leitung von Kai Wegner haben wir diesmal wirklich große Schritte hingelegt. Es gilt die Anerkennung auch an Kai Wegner, dass er eben die Grundlagen angegangen ist und nicht nur an kleinen Stellen herumschrauben wollte.
19: Worte, die dem Angesprochenen wie Balsam vorgekommen sein dürften. Wegner selbst ging in seiner abschließenden Rede dann auch mit keinem Wort auf die Staatssekretärsaffäre ein, sondern griff Mahnungen von SPD, Grünen und Linken auf, dass die gemeinsam auf den Weg gebrachte Verwaltungsreform nun mit Leben erfüllt und weiter vorangetrieben werden müsse.
24: Selbstverständlich, meine Damen und Herren, ist eine Verwaltungsreform nie ein Schlusspunkt. Wir haben die Grundlage für ein funktionierendes Berlin gelegt. Aber eine Verwaltung muss immer weiterentwickelt werden. Und ich wünsche mir sehr, dass wir diesen Weg, den wir eingeschlagen sind, weitergehen. Und deswegen wirklich von ganzem Herzen ein Dankeschön an die Grünen und auch an die Linken.
19: Fest steht, die nächsten großen Schritte der Reform werden Aufgabe einer künftigen Landesregierung nach der Abgeordnetenhauswahl im September sein.
4: Landespolitikredakteur Thorsten Gabriel war das. Mache ich mich bald verdächtig, wenn ich eine Brille trage? Smart Glasses sind zum Teil so gut getarnt, dass man kaum erkennt, was in diesen digitalen Brillen steckt. Kamera und Mikrofon nämlich. Weil die oft heimlich benutzt werden, verbietet die Stadt Potsdam solche Geräte jetzt in Schwimmbädern und in Saunen. Unsere Reporterin Johanna Sargmeister.
25: Heimlich gefilmte Videos von Frauen in Bikinis landen regelmäßig im Netz. Aufgenommen werden sie mittlerweile häufig mit sogenannten Smart Glasses. Die Brillen von Meta und Ray-Ban wurden weltweit millionenfach verkauft. Mit ihnen kann man telefonieren oder Musik hören, aber auch fotografieren und filmen, ohne das Handy dabei in der Hand zu haben. Ein brennendes Licht auf der Vorderseite zeigt an, wenn die Aufnahme läuft. Wird es abgeklebt, ist die smarte Brille kaum von einer normalen zu unterscheiden. Das lädt zu Missbrauch ein, sagt der Digitalexperte Markus Beckedahl.
26: Um vielleicht auch Menschen mit nicht normschönen Körpern zu filmen, um sie dann später zu mobben oder um unerlaubte Fotos und Videos von Frauen zu machen oder aber indem man auch mit automatischer Gesichtserkennung Personen identifizieren kann, um sie dann im Anschluss zu stalken.
25: Um Menschen vor heimlichen Aufnahmen mit Smartglasses zu schützen, hat die Stadt Potsdam nun entschieden, sie explizit per Hausordnung zu verbieten. In den sozialen Medien hat sich ein regelrechter Trend entwickelt von Männern, die mit ihren Smartglasses heimlich filmen, wie sie Frauen mit plumpen Flirtversuchen ansprechen. Das zentrale Problem sei dabei nicht die Technologie, sondern das fehlende Einverständnis und die damit einhergehende Erniedrigung, sagt Cordelia Mohr. Sie berät Unternehmen und Einrichtungen zu digitaler Gewalt und glaubt nicht, dass Verbote die Lösung sein werden.
2: Also Smart Glasses sind eine neue Technologie, aber die Gewalt, die damit ausgeübt wird, die gibt es schon ganz lange in unserer Gesellschaft. Also wir können nicht einfach nur auf jede neue Technologie reagieren. Wir müssen das Problem als Ganze in den Ursachen, auch in den gesellschaftlichen Ursachen angehen.
25: Das Verbot in Potsdam wurde durch keinen speziellen Vorfall ausgelöst und ist wohl eher als Zeichen zu verstehen, dass man das Thema auf dem Schirm hat. Die Berliner Bäderbetriebe antworten auf Anfrage, dass sie keine Notwendigkeit für ein spezielles Smartglasses-Verbot sehen.
4: In der Hausordnung der Berliner Bäder sind nämlich Fotos und Videos von Leuten ohne deren Zustimmung generell verboten. In Potsdam übrigens auch. Trotzdem geht die Stadt jetzt noch weiter. Reporterin Johanna Sagmeister war das. Soweit der Tag in Berlin und Brandenburg mit mir, Konrad Spremberg. 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
1: A9 Leipzig Richtung Berlin zwischen Kleinmarzehns und Rastplatz Rabenstein ist an einer Nachtbaustelle die rechte Spur gesperrt. Die A15 ist in Richtung Dreieck Spreewald zwischen Cottbus Süd und Cottbus West nach einem Unfall gesperrt. Auf dem Berliner Stadtring stockt es noch Richtung Wedding zwischen Kreuz Schöneberg und Funkturm und in Richtung Treptow vor der Elsenbrücke. Rechnen Sie jeweils mit 10 Minuten extra. Französisch Buchholz, die Schönerlinder Straße ist nach einem Unfall in Höhe der A10 in beiden Richtungen gesperrt. In Mariendorf ist der Mariendorfer Damm nach einem Unfall zwischen Altmariendorf und Körtingstraße stadtauswärts gesperrt. Wedding, Seestraße in Höhe Donaugestell ist Richtung Stadtring nach einem Unfall nur eine Spur frei. Westend an der Kreuzung Spandauer Damm und Reichsstraße gab es einen Unfall. Es staut sich auf der Reichsstraße. Und zur S-Bahn wegen Bauarbeiten fährt die S7 zwischen Griebnitzsee und Potsdam Hauptbahnhof nur im 20-Minuten-Takt. Und ab 21 Uhr werden zwischen Wannsee und Potsdam Hauptbahnhof Busse eingesetzt.
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1: Um 19.30 Uhr mit Tim Korge. Bundesgesundheitsministerin Warken hat ihre Pläne für eine Pflegereform vorgelegt. Damit sollen höhere Beiträge verhindert werden. Gutverdiener und Kinderlose sollen mehr einzahlen. Außerdem soll die Einstufung in einen Pflegegrad strenger werden, sagte die CDU-Politikerin. Wichtig sei es auch, überhaupt Pflegebedürftigkeit zu vermeiden.
2: Wir wollen einen stärkeren Fokus auch auf Prävention legen, den Erhalt eines längeren, gesunden Lebens, also Prävention und Rehabilitation vor Pflege. Wir wollen die Menschen besser begleiten mit einem neuen Anspruch auf eine pflegefachliche Begleitung. Und wir wollen auch Angehörige entlasten und stärken.
1: Bundesgesundheitsministerin Nina Warken, CDU. Bundesinnenminister Dobrindt hält an den deutschen Grenzkontrollen fest. Der CSU-Politiker sagte auf einem Treffen der EU-Innenminister in Luxemburg, die Maßnahmen der vergangenen Monate seien wirkungsvoll gewesen und weiterhin notwendig. Die EU-Kommission verlangt auch von anderen Schengen-Staaten, die Grenzkontrollen zu beenden. So trete nächste Woche ein neues Einreisesystem in Kraft und neue Regeln für Abschiebungen in Drittländer. Im Prozess um den Anschlag auf den Weihnachtsmarkt in Magdeburg fordert die Staatsanwaltschaft eine lebenslange Haftstrafe mit anschließender Sicherungsverwahrung für den Angeklagten. Die Tat sprenge jede menschlich begreifbare Dimension, hieß es zur Begründung. Im Dezember 2024 war ein Mann aus Saudi-Arabien mit einem Auto über den Weihnachtsmarkt gerast. 6 Menschen starben, mehr als 300 wurden verletzt. Das Hauptgebäude der Technischen Universität Berlin wird in diesem Sommersemester nicht mehr öffnen. TU-Präsidentin Dennis konnte im RBB keinen konkreten Termin für eine Wiedereröffnung nennen.
3: Wir werden alles dafür tun, dass wir Gebäudezustand verbessern. Das sind die ersten Schritte jetzt gemacht worden. Wir brauchen jetzt ein bisschen Zeit, dass wir da die Maßnahmen treffen, die Maßnahmenklarheit auch haben. Wir arbeiten mit Hochdruck dran, dass wir da eine Aussage dann auch treffen können.
1: Dennis sagte weiter, dass sämtliche Studienprüfungen im Juli in andere Gebäude verlegt werden konnten. In Brandenburg haben auch Schulabgänger ohne Abschluss Berufschancen. Das hat Bildungsminister Hoffmann im Landtag betont. Demnach verließen zuletzt fast 2000 junge Menschen die Schule ohne Abschluss. Das entspricht einem Anteil von 8%. Der CDU-Politiker sagte, es würden sich aber zum Beispiel mit einer dualen Ausbildung Möglichkeiten für einen Ausbildungsvertrag ergeben. Man nehme jeden Schulabgänger ernst. Soweit die Nachrichten. 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Das Wetter. Am Abend und in der Nacht teils noch kräftige Schauer und Gewitter, tiefste Werte 15 bis 12 Grad. Zurzeit in Berlin-Adlershof 20 und in Guteborn 25 Grad. Morgen Mittag dann freundlicher und nur noch vereinzelt Schauer bei 20 bis 23 Grad. Die Zeit 19.33 Uhr.
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4: Wir leben in politisch angespannten Zeiten. Viele wünschen sich von der Politik, dass sie geräuschlos Probleme löst, Reformen auf den Weg bringt. Doch geräuschlos ist derzeit wenig bei der schwarz-roten Koalition.
5: Die Stimmung innerhalb der Koalition ist schlecht. Zu viel Streit, zu viel Scharmützel.
4: Streit, Zank, Zoff. Krise. Mit solchen Worten beschreiben Journalistinnen und Journalisten die aktuelle Performance von CDU, CSU und SPD in Berlin. Aber wie schlimm ist es wirklich? Lea Eichhorn aus der NDR Medienredaktion ZAP hat sich im Berliner Politik- und Medienbetrieb umgehört und hat versucht herauszufinden, wer streitet hier, wie wird darüber berichtet, wer profitiert und gibt es einen Weg heraus aus der Politik-Streitspirale. Ihr hört 11KM, der Tagesschau-Podcast. Ein Thema in aller Tiefe. Mein Name ist Nadja Mitzkat. Hallo Lea.
6: Hallo Nadja.
4: Lea, die Regierung steht ja vor großen politischen Herausforderungen. Eigentlich wären sehr dringend politische Lösungen gefragt. Aber was in der Öffentlichkeit hängen bleibt, was dominiert, ist vor allem Streit, Streit in der Koalition. Woran liegt das?
6: Diese Frage haben wir uns auch gestellt. Das war quasi der Ausgangspunkt für die Recherche zu diesem Film, den wir ja für ZAP gemacht haben. Und dafür haben wir erstmal mit ganz vielen Journalistinnen und Journalisten gesprochen, die in Berlin Hauptstadtpolitik beobachten und ja diejenigen sind, die dafür sorgen, dass das politische Geschehen bei uns ankommt, indem sie darüber berichten. Und im April habe ich dann auch den Spiegel-Hauptstadtkorrespondenten Christian Tews begleitet bei so einem klassischen Arbeitstag von ihm.
7: Wegen der Leute, die man da trifft und die Infos, die man entweder am Rande einsammelt oder wo man sich schon mal verabreden kann, auch mit den Leuten.
6: Das war Plenarwoche, das heißt, der Bundestag hatte Sitzungen. Und am Dienstag treffen sich dann auf der Fraktionsebene immer ganz viele Journalistinnen und Journalisten, weil die Vorsitzenden der Fraktionen im Bundestag da ihre Statements abhalten. Also überall waren Kameras aufgebaut, es wuselten Journalisten und Journalistinnen herum, Mitarbeitende der Fraktion laufen dann da herum und man sieht dann so kleine Grüppchen, die zusammenstehen und Infos austauschen. Und es ging relativ viel darum, wie ist gerade die Stimmung in der Koalition, wie ist das miteinander. Da haben die beide, also die Vorsitzenden beider Fraktionen in ihren Statements erstmal quasi aufräumen oder nachbereiten müssen, was der Kanzler am Abend vorher beim Bankenverband in seiner Rede gesagt hat.
4: Worum ging's da? Was hat Merz gesagt?
6: Das war eine Veranstaltung, ein Jubiläum des Deutschen Bankenverbands. Und in seiner Rede ist er dann auch auf die Koalition eingegangen.
8: Ich erwarte von den Sozialdemokraten, dass sie auch manche Blockade auflösen, die wir in den letzten Wochen und Monaten leider immer wieder gehabt haben.
6: Und das hat man dann am nächsten Tag ja auch gesehen. Medien sind darauf angesprungen, die Fraktionsvorsitzenden mussten sich damit auseinandersetzen und haben dazu Stellung bezogen oder das dann auch kommentiert.
4: Wir reden ja jetzt über Streit und wie er durch Politik, durch Medien aufgenommen wird, befeuert wird vielleicht auch manchmal. Wie hat denn der Journalist, den ihr da begleitet habt in dem Moment, Christian Tews, wie hat er denn diese Situation, die du gerade geschildert hast, wahrgenommen? Was hat er dir dazu gesagt?
6: Also ich war ja die Beobachterin, die ihn beobachtet und habe dann im Nachgang mit ihm darüber gesprochen. Und obwohl beide Fraktionen, sowohl Union als auch SPD, in ihren Statements so ein bisschen gute Miene zum bösen Spiel gemacht haben und deutlich gemacht haben, wir sind hier am Zusammenarbeiten, wir leisten, hat Christian Tews das Ganze so eingeschätzt.
7: Sehr große Anspannung, gerade bei der SPD spürbar. Und man hat genau gemerkt, auch wie Spahn versucht hat, das Ganze so klein zu reden.
6: Und mit das Ganze meinte er eben die Streitigkeiten oder die Auseinandersetzungen in der schwarz-roten Koalition.
4: Das heißt, Streit gibt's und an sich ist das ja in der Demokratie auch erstmal nichts Verwerfliches. Ne? Problematisch, glaube ich, wird's ja dann, wenn man das Gefühl hat, dass der Streit im Vordergrund steht, dass das irgendwie auch die öffentliche Wahrnehmung von der Politik dominiert. Gibt's eigentlich in solchen Streitsituationen auch Profiteure oder leiden da sozusagen alle drunter, weil es eigentlich negativ auf sie einzahlt?
6: Ich denke ja. Also es gibt auf unterschiedlichen Ebenen Profiteure. Also für Medien ist Streit natürlich eine Art und Weise, komplizierte inhaltliche Themen emotional zu vermitteln und zu erklären. In gewisser Weise ist Streit auch eine sehr bequeme Schablone, die man immer anlegen kann. Es gibt die Position, es gibt die Position und dazwischen kracht's. Und es hilft, sich nicht zu tief in komplizierte inhaltliche Details reinzustürzen. Und Was man auch nicht vergessen darf, ist, dass natürlich auch auf der politischen Ebene Menschen von Streit profitieren. Also Politikerinnen und Politiker können sich ganz klar profilieren, indem sie sich als Kritiker positionieren oder indem sie laut und öffentlich Widerstand leisten, dass man dann gute Chancen hat, auch sein Profil zu schärfen, mehr Aufmerksamkeit zu bekommen. Und in vielen Fällen wird das von Medien ja auch dankbar angenommen. Also auch da ist es natürlich ein Zusammenspiel.
4: Ein heftiger Streit, der bei mir sehr hängen geblieben ist, ist diese Auseinandersetzung zwischen Katharina Reiche und Lars Klingbeil gewesen. Also zwischen der Wirtschaftsministerin und dem Vizekanzler und Finanzminister.
9: Der Krach in der Regierungskoalition. Darum, wie die Bürgerinnen und Bürger in der aktuellen Lage entlastet werden könnten. In den vergangenen Tagen flog da ja ein Vorschlag nach dem anderen durch den Raum. Aber eine gemeinsame Linie hat diese Regierung, haben die zuständigen Ressortchefs, also Finanzminister Lars Klingbeil von der SPD und Wirtschaftsministerin Katharina Reiche von der CDU nicht gefunden.
4: Vielleicht kannst du uns das ein bisschen aufdröseln, wie sich das abgespielt hat und ob einer von den beiden eigentlich von diesem Streit profitiert hat.
6: Bei Reiche und Klingbeil, da gab es ja rund um das Osterwochenende nochmal so eine Welle von Berichterstattung, wo der Streit massiv in den Mittelpunkt gestellt wurde.
10: Die SPD reagiert empört. Auch der Kanzler sei befremdet über den öffentlichen Schlagabtausch.
9: Seit Tagen brodelt es. Heute gab es einen Affront in aller Öffentlichkeit.
6: Und vor allen Dingen eben diese Auseinandersetzung zwischen Klingbeil und Reiche. Das fand statt vor der Folie, dass wir hier die hohen Spritpreise und Energiepreise sehr stark gespürt haben. Und die schwarz-rote Koalition sehr darum bemüht war, Entlastungen für Bürgerinnen und Bürger auszuhandeln und zu beschließen. Und grundsätzlich war das ja eigentlich auch erstmal eine inhaltliche Auseinandersetzung. Aber in der Berichterstattung wurden die beiden relativ dramatisch, drastisch dann als Streithähne bezeichnet, als sie gehen miteinander in den Clinch. Also die Berichterstattung über den Streit hat relativ doll den Fokus auf diese persönlichen Auseinandersetzungen gelegt. Und zum Beispiel auch Christian Tews vom Spiegel hatte auch einen Artikel dazu geschrieben. Und als ich mich mit ihm getroffen habe und ihn interviewt habe, habe ich ihn auch dazu befragt, inwiefern er das für gerechtfertigt hält, da so auf diese persönliche Ebene zu gucken und das so als persönliche Auseinandersetzung auch zu erzählen. Und es gibt dann ja auch durchaus immer wieder die Kritik, dass da inhaltliche Punkte zu kurz kommen, wenn man sich so sehr auf diese persönliche Auseinandersetzung stürzt. Und Tews sagt, aus seiner Sicht war das absolut gerechtfertigt, weil er durchaus Anhaltspunkte dafür gesehen hat in dieser Situation, dass es eben nicht nur inhaltlich hakt, sondern dass da zwei zentrale Akteure der Koalition nicht mehr konstruktiv miteinander arbeiten können. Es gab da ja unter anderem auch diesen Auftritt von Katharina Reiche im WDR-Interview, in dem sie Lars Klingbeil also wirklich sehr deutlich oder die Vorschläge von Lars Klingbeil sehr deutlich abgewertet hat.
11: Der Koalitionspartner ist in den letzten Wochen damit aufgefallen, Vorschläge zu unterbreiten, die teuer, wirkungsschwach und verfassungsrechtlich fragwürdig sind. Das führt zu Verwirrung und hilft den Verbrauchern nicht.
6: Lars Klingbeil hatte eine Übergewinnsteuer in den Raum gestellt, die die Gewinne der Mineralölkonzerne in dieser Zeit der hohen Energiepreise abmildern sollte. Das ist ein Vorschlag, klar, da kann man eine andere Position zu haben, da kann man drüber diskutieren, aber innerhalb einer Koalition sich dann in die Öffentlichkeit zu stellen und zu sagen, der Koalitionspartner macht Vorschläge, die verfassungsrechtlich fragwürdig sind, das ist schon eine ganz schöne Hausnummer. Und solche Hinweise hat Christian Tews eben gesehen, um zu der Einschätzung zu kommen, dass es da nicht nur inhaltlich hakt, sondern auch zwischenmenschlich oder auf persönlicher Ebene zwischen Klingbeil und Reiche Unstimmigkeiten gibt, weswegen er es aus journalistischer Perspektive absolut gerechtfertigt findet, dann auch eben diese Unstimmigkeiten als Gegenstand seiner Berichterstattung zu nehmen und genauer hinzuschauen und eben diesen Streit auch zu thematisieren.
7: Wir kriegen es natürlich mit, dass gerade auch Politiker versuchen, uns damit so ein bisschen ein schlechtes Gewissen einzureden, von denen ihr nützt den Falschen damit. Und da würde ich doch immer sagen, so geht das Credo für uns, wir berichten, was ist.
4: Das heißt, es gibt viel Streit in dieser Koalition. Eigentlich hieß es ja immer, die Vorgängerregierung, die Ampelkoalition, SPD, Grüne, FDP, die wären das Negativbeispiel. Da hätte es wahnsinnig viel Streit gegeben, hat es ja auch gegeben. Und Merz ist angetreten und wollte das anders machen. Warum sind wir nach etwas mehr als einem Jahr wieder an einem ja vielleicht ähnlichen Punkt, wo wir wieder über so viel Streit sprechen?
6: Gute Frage. Es ist auf jeden Fall interessant zu sehen, weil es stimmt, die Ampel gilt so als das absolute Parade-Negativbeispiel für so die dauerstreitende Koalition, die ja auch am Ende daran zerbrochen ist unter anderem. Deswegen ist es auf jeden Fall nicht gut für die schwarz-rote Koalition, dass sie jetzt schon mit der Ampel verglichen wird. Genau darüber haben wir für die NDR Medienredaktion ZAP auch mit dem ehemaligen Regierungssprecher der Ampel, Steffen Hebestreit, gesprochen. Und er sagt, er guckt sich das jetzt ja von der Seitenlinie an, er ist aus der aktiven Politik ausgeschieden. Er sagt, man merkt jetzt einfach, dass gemeinsames politisches Handeln in einer Koalition mit unterschiedlichen Parteien, eben es ist kompliziert, das merken jetzt alle, die auch in dieser Koalition sind.
12: Weil wir ja zwischenzeitlich auch so als die schrecklichste, schlimmste Regierung aller Zeiten galten und ich glaube, das differenziert sich jetzt gerade so ein bisschen. Es ist kompliziert und das merken alle.
6: Und er beobachtet auch, dass Politikberichterstattung immer mehr wie Sportberichterstattung ablaufen soll. Also, dass da politische Akteure und Akteurinnen wie so Spieler oder Spielerinnen behandelt werden, dass eine Taktik, eine Strategie kommentiert wird und es am Ende eben auch darum geht, wer gewinnt, wer hat sich durchgesetzt und dass das Ringen um politische Inhalte in der Erzählung der Politikberichterstattung häufig zu so einer Art Wettkampf wird.
4: Wer trägt denn mit Blick auf eure Recherche da mehr Verantwortung für solche Streits? Ist das eher die Politik oder sind das eher die Medien?
6: Das finde ich ist schwierig zu beantworten, würde ich auch nach der Recherche sagen, weil ich ganz klar den Eindruck habe, dass beide Ebenen ihren Teil dazu beitragen. Wir haben darüber auch mit unseren Gesprächspartnern gesprochen, unter anderem auch mit dem ehemaligen Regierungssprecher Steffen Hebestreit.
12: Das ist die berühmte Henne-Ei-Frage. Also ich habe das Gefühl, beides stimmt. Ich habe das Gefühl, dass sich die Medien natürlich auf den Streit konzentrieren. Und wo es keinen Streit gibt, kann man durch kluge Nachfragen, Interviewfragen oder auch die richtigen Gesprächspartner vors Mikrofon locken, schon auch den Streit produzieren. Und gleichzeitig, und das glaube ich ist ein Zeichen der aktuellen politischen Lage und Zeit, sind die Streitigkeiten innerhalb der Parteien und auch zwischen den Parteien gewachsen.
6: Trotzdem hat er im Interview relativ deutlich gesagt, dass er sich wünschen würde, dass Medien mehr Fokus auf die inhaltlichen Auseinandersetzungen legen. Ähnlich, aber noch mit einem etwas anderen Schwerpunkt hat sich auch Ricarda Lang im Interview geäußert.
4: Ricarda Lang war ja Bundesvorsitzende der Grünen und in der Ampelkoalition auch mit einer wichtigen Rolle, ne, weil sie so vermittelt hat zwischen ihrer Partei und der Regierungskoalition.
6: Und ihr Eindruck ist, dass dieser Fokus auf das Gewinnen und Verlieren und also dieser Fokus auf diese Art der Berichterstattung, dass das durchaus etwas ist, was Politik und Medien gegenseitig verstärken.
13: Ich glaube, es ist ein sich selbst verstärkendes System. Es ist ein Ping-Pong zwischen den Medien und der Politik.
6: Sie hat uns dann auch ein Beispiel genannt. Also wenn Sie in Koalitionsverhandlungen waren, dann haben Sie teilweise schon während diese Verhandlungen noch liefen 25 Presseanfragen bekommen, in denen gefragt wurde, wer hat sich denn jetzt durchgesetzt? Waren es die Grünen, war es die FDP, war es die SPD? Und aus Ihrer Sicht ist das gar nicht unbedingt die Frage, die Bürgerinnen und Bürger so unbedingt interessiert, ist das jetzt ein grüner Erfolg oder ein gelber Erfolg, sondern die interessiert eher, was ist denn dabei rausgekommen, wie betrifft mich das?
4: Konntet ihr denn auch mit Journalistinnen oder Journalisten sprechen, deren Berichterstattung vom Streit in der Politik direkt profitiert?
6: Wir haben für diese Recherche auch mit einem der, ich würde sagen, bekanntesten Politikjournalisten Deutschlands gesprochen, Robin Alexander. Er war stellvertretender Chefredakteur der Zeitung Die Welt und ist seit einigen Monaten hauptberuflich Podcaster. Er und seine Kollegin gehen zweimal die Woche ganz tief in das politische Geschehen rein und sie analysieren, was dort in Berlin im Bundestag, aber natürlich auch an anderen Orten besprochen und entwickelt wird, diskutiert er bis ins kleinste Detail und zerpflückt das. Dieses politische Geschehen ist einfach sein Beruf, sein Geschäft. Er ist auch darauf angewiesen. Und seine Folgen, in denen er sich auch mit der Koalition beschäftigt, machen teilweise schon eine große Dramatik auf. Also als es um die Reformen ging, hieß eine Folge zum Beispiel Kanzler auf der Kippe, scheitert Merz an den Reformen. Da merkt man ja auch schon, dass diese inhaltliche Auseinandersetzung mit der Person Merz verknüpft wird und das zu so einer persönlichen Frage wird. Und wir haben ihn gefragt, ob er diese Dramatik für gerechtfertigt hält in diesem Zusammenhang und wenn es um diese Fragen geht. Und er sagt, nicht er sorgt für diese Dramatik, sondern die aktuelle Lage und die politischen Mehrheitsverhältnisse sorgen für die Dramatik.
14: Beispiel: Friedrich Merz lässt sich zum Kanzler wählen, erster Wahlgang, er fällt überraschend durch. Und die Idee, als Journalist zu sagen, ist ja gar nichts passiert, der Kanzler ist durchgefallen, was soll's, das wäre doch nicht Journalismus. Journalismus muss sagen, da ist etwas Spektakuläres passiert, wenn es so war.
15: Das sind Dinge, die kann man nicht unter den Tisch fallen lassen. Und gleichzeitig verstehe ich das so, dass er sich ein bisschen auf die Position zurückzieht, okay, die Politik macht und wir sind im Prinzip neutrale Beobachter, die einfach nur abbilden, was ist. Findest du diese Argumentationslinie, die er da aufmacht, stichhaltig?
6: Also einerseits ja, natürlich. Ich finde, es kommt aber natürlich sehr darauf an, auch mit was für einer Sprache und mit welchen Worten man über solche Dinge berichtet. Robin Alexander hatte, als er für die Welt einen Artikel geschrieben hat, als Überschrift: Scheitert der Kanzler, droht das Ende der Republik, wie wir sie kennen. Auch das begründet er und hält es für angemessen, in dieser Form über diese Auseinandersetzung zu berichten.
14: Wenn die Regierung jetzt die Reformen nicht auf die Kette bringt, dann ist es die Frage, ob es nochmal eine Mehrheit in der politischen Mitte gibt oder nicht. Und wenn nicht, hat sich die Republik verändert. Tut mir leid, kleiner habe ich es nicht.
6: Und aus meiner Sicht ist das schwierig, bei jeder politischen Auseinandersetzung gleich das Ende der Demokratie, das Ende der Republik in den Raum zu stellen. Das ist so, als wenn man bei jedem Beziehungsstreit gleich die Trennung in den Raum stellt. Das sorgt nicht unbedingt dafür, dass konstruktiv bearbeitet werden kann. Wenn man immer gleich dieses Endzeitszenario in den Raum stellt, dann spielt man damit ehrlicherweise auch Feinden der Demokratie in die Karten, die normale politische Auseinandersetzungen nutzen und zum Anlass nehmen, um das ganze politische System, in dem wir uns befinden, in Frage zu stellen.
15: Wie guckt denn der Spiegeljournalist Tews auf diesen Aspekt?
6: Christian Tews sagt auch, wenn da Streit ist, muss ich darüber berichten.
16: Auf der rein analytischen Ebene, sag ich mal, können wir nicht weniger über einen Streit in der Regierung berichten, nur weil die AfD versucht, daraus irgendeinen Vorteil zu ziehen.
6: Ich glaube, da sind wir uns ja auch alle einig, ne? Also wenn es Auseinandersetzungen gibt, die zwischen zentralen politischen Akteuren ausgetragen werden, ist das natürlich für einen Hauptstadtjournalisten, der über Hauptstadtpolitik berichtet, interessant. Für Christian Tews ist es auf jeden Fall auch keine Option, über den Streit nicht zu berichten, weil die Gefahr besteht, dass dadurch Bürgerinnen und Bürger genervt oder frustriert

0: Wer verliert? In gewisser Weise würde ich sagen, verlieren wir, also die Wählerinnen und Wähler, die Bürgerinnen und Bürger. Das ist ja so ganz klassische Medienwirkungsforschung. Seit 20 Jahren ist es relativ gut belegt, dass die Art und Weise, wie Politik in Medien, in Massenmedien dargestellt wird, auch eine Auswirkung darauf hat, welche Meinung Menschen von Politik oder von politischen Ereignissen haben. Und gleichzeitig beobachten wir eine Nachrichtenmüdigkeit, dass Menschen bewusst entscheiden, Nachrichten zu vermeiden und sich eben nicht mehr mit Politik zu beschäftigen. Und meiner Ansicht nach tragen Medien da schon eine Verantwortung, bewusst damit umzugehen, wie sie Politik darstellen, weil sie sind nun mal diejenigen, die das politische Geschehen an das Publikum vermitteln. Der Streit an sich hat für mich keinen Nachrichtenwert. Die Auseinandersetzung an sich hat für mich keinen Nachrichtenwert. Ich muss benennen, warum diese Auseinandersetzung jetzt einen Nachrichtenwert oder berichtenswert ist. Medien wählen ja auch aus, welche Aspekte von Politik, welche Ereignisse setzen sie in den Fokus und über welche berichten sie. Und damit beeinflussen sie schon das Bild, was wir von Politik haben.
1: Und wie kommt man denn aus so einer streitfokussierten Berichterstattung wieder raus?
0: Da gibt es, glaube ich, mehrere Wege. Einerseits, und das machen ja auch Journalistinnen und Journalisten, genau überlegen, präzise benennen, was an einem Streit ist relevant, warum berichten wir da jetzt drüber. Andererseits gibt es auch Journalistinnen und Journalisten, die versuchen, Politik unpolitisch zu erzählen. Dafür haben wir mit Viktoria Reichelt für den Film gesprochen, die vor allen Dingen für junge Menschen über Politik berichtet in sozialen Medien. Also sie arbeitet unter anderem für einen Funk-Account auf Instagram und TikTok. Und sie hat eine Community, die relativ stark betroffen ist von dieser Nachrichtenmüdigkeit, auch von der Nachrichtenvermeidung. Und Viktoria Reichelt sagt, sobald sie auf ihrem Kanal ein Foto aus dem Bundestag einblendet oder auch von Politikern und Politikern,
2: dann schalten die Menschen ab. Das ist natürlich für mich als politische Journalistin extrem ungünstig. Das ist aber die Realität, mit der ich mich auseinandersetzen muss und auch möchte, weil ich möchte, dass diese Inhalte von möglichst vielen Menschen gesehen werden. Das heißt, wir versuchen ganz oft, hochpolitische Themen möglichst unpolitisch zu erzählen.
0: Dass sie gar nicht mehr über Streitigkeiten, Auseinandersetzungen in der Koalition berichtet, sondern dann wirklich direkt auf die Inhalte geht, was kommt bei den Menschen an, was von der Politik betrifft, ihre Community tatsächlich.
1: Leute, Aufreger. Die Bundesregierung hat euer Geld für andere Sachen ausgegeben, als sie euch versprochen hat. Zocken die euch ab.
0: Also was davon, von diesen komplizierten Gesetzen, von den politischen Vorgängen, die dahinter stehen, was bedeutet das für die Menschen, was genau kommt bei denen an und wie kriegt sie das in Alltagssprache übersetzt? Gleichzeitig merkt sie, dass gerade die sozialen Medien diese emotionale Erzählung über Politik ja belohnen. Also sie sagt, die ersten Sekunden eines Reels bei Instagram sind entscheidend, da muss sie die Leute reinziehen. Und wenn da ein Aufreger oder ein emotionaler Punkt gesetzt werden kann, ist es natürlich sehr viel einfacher, dass ein Video erfolgreich wird.
1: Und siehst du uns eigentlich selbst, das Publikum, auch in der Verantwortung an der Stelle?
0: Das wäre natürlich eine Lösung, dass man solche Inhalte nicht mit Klicks belohnt. Ich finde aber, es könnte auch ein Vorhaben sein, wenn einem mal auffällt, dass ein Medium besonders dramatisierend über einen politischen Streit berichtet hat und man merkt, ey, hier geht's doch eigentlich um was Inhaltliches und ich möchte das sachlich aufgedröselt bekommen, kann man das einem Medium natürlich auch mal zurückmelden. Also es ist ja keine Einbahnstraße, sondern Menschen aus Communities oder Leserinnen und Leser können das ja auch den journalistischen Medien mal zurückmelden, was sie an der Berichterstattung stört.
1: Danke dir.
0: Sehr gerne.
1: Das war 11KM über Streit in der Politik und darüber, welche Verantwortung Politiker, Medien und am Ende wir alle dafür tragen. Den Link zum Zapffilm von NDR-Journalistin Lea Eichhorn und ihrer Kollegin Konstanze Nastarowitz packen wir euch in die Shownotes. Und morgen geht's bei 11KM nochmal um die Bundespolitik. Die Regierung plant drastische Kürzungen im Sozialsystem, bei der Grundsicherung, der Kranken- und Pflegeversicherung, im Rentensystem. Deshalb fragen wir, wie sozial ist unser Staat noch? Klären wir morgen. Autorin dieser Folge ist Charlotte Horn. Mitgearbeitet haben Stefan Beuting und Marc Hoffmann. Produktion Viktor Völzner-Werisch, Christiane Gerhäuser-Kamm, Lorenz Kersten, Marie-Noelle Zwieler und Hanna Brünjes. Redaktionsleitung Yasemin Yüksel und Fumiko Lipp. 11KM ist eine Produktion von BR24.

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1: A9 Leipzig Richtung Berlin zwischen Kleinmarzehns und Rastplatz Rabenstein ist an einer Nachtbaustelle die rechte Spur gesperrt. Die A15 ist in Richtung Dreieck Spreewald zwischen Cottbus Süd und Cottbus West nach einem Unfall gesperrt. Auf dem Berliner Stadtring stockt es noch Richtung Wedding zwischen Kreuz Schöneberg und Funkturm und in Richtung Treptow vor der Elsenbrücke. Rechnen Sie jeweils mit 10 Minuten extra. In Mariendorf ist der Mariendorfer Damm nach einem Unfall zwischen Altmariendorf und Körtingstraße stadtauswärts gesperrt. Einen weiteren Unfall gab es in Westend an der Kreuzung Spandauer Damm und Reichsstraße. Heute Nacht sind folgende Sperrungen geplant: A111 in beiden Richtungen zwischen Festplatz und Seidelstraße und A113 in beiden Richtungen zwischen Spätstraße und Schönefeld Nord. Die Wartungsarbeiten dauern von 21 bis 5 Uhr früh. Und zur S-Bahn: wegen Bauarbeiten fährt die S7 zwischen Griebnitzsee und Potsdam Hauptbahnhof nur im 20-Minuten-Takt. Ab 21 Uhr werden zwischen Wannsee und Potsdam Hauptbahnhof Busse eingesetzt.
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3: Einen schönen guten Abend. Ich begrüße Sie zur Tagesschau. Der Pflegeversicherung droht im kommenden Jahr ein Milliardendefizit. Jetzt liegt ein Reformkonzept von Gesundheitsministerin Wagen vor. Um die Einnahmen zu steigern, ist unter anderem geplant, dass Gutverdiener und Kinderlose höhere Beiträge zahlen. Zugleich soll es Einschnitte bei den Leistungen für Pflegebedürftige und Heimbewohner geben. Sie müssen sich etwa auf strengere Voraussetzungen einstellen bei der Einstufung in die Pflegegrade.
4: Waschen, anziehen, einkaufen. Mehr als 80% der Pflegebedürftigen werden zu Hause versorgt. Meist von Angehörigen. Ohne ihre Unterstützung wäre das Pflegesystem in seiner heutigen Form kaum aufrechtzuerhalten. Mit ihrer Reform will Gesundheitsministerin Wagen von der CDU dafür sorgen, dass möglichst viele lange zu Hause gepflegt werden.
5: Das ist ja weiterhin ein Wunsch von vielen Menschen, auch weiterhin zu Hause gepflegt zu werden. Das stärken wir durch mehr Beratung, auch durch Präventionsangebote für die Angehörigen, auch einem einfacheren Leistungsrecht. Ich denke, das hilft schon.
4: Um die angespannte Finanzlage der Pflegeversicherung zu verbessern, sieht der Entwurf aber auch Einschnitte und Mehrbelastungen vor. So müssten Heimbewohner künftig die Kosten länger selbst tragen. Für Kinderlose würde der Beitragssatz zur Pflegeversicherung um 0,1 Prozentpunkte steigen. Und es sollen strengere Kriterien bei der Einstufung von Pflegegraden gelten. Kritik kommt von Kassen und Sozialverbänden. Sie befürchten zusätzliche Belastungen für Versicherte sowie Nachteile für Pflegebedürftige und ihre Angehörigen.
6: Das Paket, das auf dem Tisch liegt, ist so nicht ausgewogen und nicht fair. Die Belastung ist zu stark für die Beitragszahlen und die Pflegebedürftigen und muss hin zu Bund und Ländern auf jeden Fall ausgewogener gestaltet werden.
4: Der Druck auf das Pflegesystem wächst seit Jahren. Immer mehr Menschen sind auf Hilfe angewiesen. Die Zahl der Pflegebedürftigen hat sich seit Einführung der Pflegeversicherung nahezu verdreifacht. Aus Sicht des Pflegerats braucht es deshalb mehr als einzelne Sparmaßnahmen.
7: Wir glauben fest, wenn dieser Weg so eingeschlagen bleibt und keine wirklich massiven Veränderungen noch an diesen Gesetzentwürfen kommen, dass die Menschen, die jetzt ab sofort dann in den nächsten Jahren in die Pflegebedürftigkeit kommen, diese Qualität der Versorgung, die wir heute haben, nicht mehr erhalten werden.
4: Die Bundesregierung verweist dagegen auf Verbesserungen. Pflegeleistungen sollen künftig regelmäßig an die Kostenentwicklung angepasst werden. Zudem soll die Prävention gestärkt werden, damit Menschen gesünder altern und länger selbstständig zu Hause leben können. Noch ist die Reform nicht beschlossen. Der Entwurf befindet sich derzeit in der Ressortabstimmung. Kritik an zunehmenden Belastungen für Pflegebedürftige und Angehörige kommt auch vom Koalitionspartner SPD. Vor der Sommerpause will das Kabinett über den Entwurf entscheiden. Änderungen bis dahin gelten als wahrscheinlich.
3: Nach der Abstimmungsniederlage gestern in der UN-Generalversammlung wird nach den Ursachen gesucht. Warum ist die deutsche Bewerbung um einen nicht ständigen Sitz im Sicherheitsrat gescheitert? Stattdessen ziehen Portugal und Österreich für 2 Jahre in das Gremium ein. Sie hatten sich schon mehrere Jahre früher beworben und bekamen dafür mehr Unterstützung.
4: So verarbeitet der Außenminister auf seinem Instagram-Kanal die deutsche Niederlage um den verpassten Sitz im UN-Sicherheitsrat.
8: But it ain't about how hard you hit. It's about how hard you can get hit and keep moving forward.
4: Keep moving forward. Weitermachen also. Doch die Kritik am Scheitern hält auch heute an und trifft nicht nur den Außenminister, sondern auch den Kanzler.
9: Ein Bundeskanzler muss auch gegenüber Donald Trump das Völkerrecht verteidigen und ansprechen. Und dass Friedrich Merz das nicht gemacht hat, das war ein großer Fehler.
4: Auch aus der Koalition gibt es Unmut.
10: Es hat formelle Gründe, aber auf der anderen Seite hat es auch klare außenpolitische Gründe. Das hängt unter anderem damit zusammen, dass uns viele Staaten auf dieser Welt Double Standards vorgeworfen haben. Vor allem, wenn es um die Benennung von Völkerrechtsbrüchen geht.
4: Der Umgang mit dem Völkerrecht, insbesondere in Bezug auf die klare Verurteilung Russlands, aber dem etwa nur zurückhaltenden Umgang mit dem Haftbefehl des Internationalen Strafgerichtshofs gegen Israels Premier Netanyahu wegen mutmaßlicher Kriegsverbrechen in Gaza und im Westjordanland. Aber auch bei der Gefangennahme des venezolanischen Präsidenten Maduro durch die USA blieb deutliche Kritik aus Deutschland aus.
11: Auch unter Freunden muss man klare Worte finden. Und das Völkerrecht ist keine politische Ware, die heute so und morgen so eingestuft wird.
4: Deutschland investiert nach eigenen Angaben viel Geld in die UN. Um die 4 Milliarden Euro pro Jahr sollen es sein. Der ehemalige UN-Botschafter rät, das deutsche Engagement jetzt nicht zurückzufahren.
12: Wir dürfen uns jetzt nicht aufgrund dieser Niederlage von den Vereinten Nationen abkehren, sondern es sollte ein Grund mehr sein, sich für internationales Recht einzusetzen, konsequent dafür einzusetzen, für die Stärke des Rechts.
4: Glaubwürdigkeit war bislang ein Pfund der deutschen Außenpolitik, die nun auf dem Spiel steht. Die Bundesregierung sollte entscheiden, ob sie sich hinter das Recht des Stärkeren stellt oder hinter die Stärke des Rechts.
3: Um Deutschland verteidigungsfähig zu machen, investiert die Regierung Milliarden in die Bundeswehr. Der Großteil des Sondervermögens fließt in die Anschaffung neuer Rüstungsgüter. Damit die Panzer und anderen Fahrzeuge auch einsatzfähig sind, müssen sie regelmäßig gewartet und repariert werden. Dabei gibt es aber offenbar Probleme. Laut Recherchen von BDR, NDR und Süddeutscher Zeitung gibt es einen Reparaturstau, oftmals weil Ersatzteile fehlen.
13: Panzerhaubitzen, Schützenpanzer, Transportfahrzeuge. In dieser Fabrikhalle im saarländischen St. Wendel wird Bundeswehr-Großgerät gewartet und repariert. Einer von mehr als 80 Standorten der Hill GmbH, einer 100%igen Tochter des Bundesverteidigungsministeriums. Und dort schlagen Führungskräfte jetzt Alarm. In einem internen Bericht, der WDR, NDR und Süddeutscher Zeitung vorliegt, heißt es, vor allem wegen fehlender Ersatzteile sei mit einer dauerhaften Einschränkung der materiellen Einsatzbereitschaft wesentlicher Waffensysteme zu rechnen. Die sogenannte Zeitenwende sorgt dafür, dass viel Geld für neue Rüstungsgüter ausgegeben wird. Mehr Gerät heißt aber auch mehr Reparaturbedarf. Und das wurde laut Kritikern vernachlässigt.
14: Wir reden immer häufig über große Systeme, Einsatzsysteme, die jetzt im Zulauf sind. Aber ich glaube, wir haben zu wenig darüber geredet, was das logistisch und instandsetzungsmäßig bedeutet. Es nützt uns alles nichts, das Material zu haben, wenn wir es nicht instand setzen können.
13: Vom Bestand der Panzerhaubitze 2000 zum Beispiel soll laut Insidern im Mai nur etwa die Hälfte einsetzbar gewesen sein. Ähnlich soll es beim Schützenpanzer Marder und beim Radpanzer Boxer ausgesehen haben. Dabei sollten eigentlich 70% der Fahrzeuge ständig verfügbar sein. Letztlich gefährde der Reparaturstau sogar die Bündnisverpflichtungen der Bundeswehr, heißt es im internen Bericht. Verteidigungspolitiker halten das für gefährlich.
15: Wir werden nicht danach gemessen in unserer Verteidigungsfähigkeit, wie viele Fahrzeuge wir im Bestand haben, sondern wie viel einsatzfähig sind.
13: Lehmann wünscht sich, dass das Thema im Verteidigungsministerium zur Chefsache wird. Das Ministerium will sich aus Geheimhaltungsgründen nicht zur Einsatzbereitschaft der Waffensysteme äußern. Man untersuche aber bereits, wie die Instandsetzung auch der vielen neuen Bundeswehrfahrzeuge bei der Reparaturfirma Hill sichergestellt werden kann.
3: Der russische Präsident Putin wirbt um internationale Investoren mit einem dreitägigen Wirtschaftsforum in seiner Heimatstadt St. Petersburg. Denn die russische Wirtschaft leidet unter den Sanktionen nach dem Überfall auf die Ukraine und zunehmend auch unter den Belastungen des Krieges selbst. Am Abend äußerte sich Putin vor einer Runde ausgewählter Journalisten.
16: Aus rund 130 Nationen sollen mehr als 20.000 Teilnehmer angereist sein. Gastland dieses Mal Saudi-Arabien. Für Russland ist das Wirtschaftsforum in St. Petersburg das wichtigste Wirtschaftsevent im Jahr. Hier will der Kreml demonstrieren. Trotz westlicher Sanktionen laufe die russische Wirtschaft stabil und keineswegs von der Welt isoliert. Zu Putins Tradition gehört es, sich mit ausgewählten internationalen Pressevertretern zu treffen. Dabei gibt er sich mit dem Blick auf den Ukraine-Krieg siegessicher. Russische Truppen rücken entlang der gesamten Frontlinie vor. Es gibt keinen Ort, an dem die russischen Truppen nicht vorrücken würden. Im vergangenen Jahr hatte Kreml-Chef Putin auf dem Wirtschaftsforum verkündet, dass die ganze Ukraine zu Russland gehöre. Seit Beginn des russischen Angriffskrieges auf die Ukraine waren nur wenige Unternehmer aus dem Westen vertreten. In diesem Jahr freut sich der Kreml aber auch über deutsche Unternehmer wie Thomas Bruch, Gesellschafter der Handelskette Globus. Die russischen Märkte gehören zwar nicht mehr zur Globus Holding, aber Bruch selbst ist an den russischen Standorten beteiligt.
17: Jetzt ist aber auch ohne Expansion ist ein Zuwachs möglich gewesen. Das liegt daran, dass wir, glaube ich, zu unseren Kunden in Russland ein sehr gutes Verhältnis gefunden haben, dass wir das, was die Kunden sich hier wünschen, glaube ich, gut verstanden haben.
16: Für die deutsch-russischen Wirtschaftsbeziehungen hat dieser Dialog kaum Bedeutung. Dazu haben auch die westlichen Wirtschaftssanktionen beigetragen.
3: Im Libanon ist weiterhin kein Ende der Kämpfe in Sicht. Gestern hatte sich die Regierung in Beirut zwar mit Israel geeinigt, wie eine Waffenruhe umgesetzt werden könnte. Heute erklärte aber die pro-iranische Hisbollah-Miliz, dass sie die Waffenruhe ablehne. Die Gespräche unter Vermittlung der USA seien eine Farce und das Ergebnis käme für die Hisbollah einer Kapitulation gleich. Der Europäische Gerichtshof hat Leistungskürzungen für abgelehnte Asylbewerber Grenzen gesetzt. Grundlegendes wie Kleidung oder etwas Geld für den täglichen Bedarf dürften ihnen nicht vorenthalten werden. Geklagt hatte ein junger Afghane, dessen Antrag abgelehnt wurde, weil er bereits in Rumänien Asyl beantragt hatte. Der Landkreis Schweinfurt gewährte ihm daraufhin nur noch Sachleistungen für Unterkunft, Essen und Hygiene.
18: In diesem Zentrum für abgelehnte Asylbewerber in Hamburg ist Azizullah Nefes aus Afghanistan untergebracht. Der Journalist muss zurück nach Griechenland. Dort war er in die EU eingereist. Er und die anderen Menschen bekommen hier eine Basisversorgung. Bett, Brot und Seife sozusagen. Für ihn belastend. Wir können nicht einmal einkaufen oder in einen normalen Supermarkt gehen. Wir sind gezwungen, einfach im Camp zu warten. Wer nach Deutschland einreist und einen Asylantrag stellt, bekommt Sachleistungen wie Unterkunft oder Lebensmittel, aber auch ein bisschen Geld zur freien Verfügung. Wird der Asylantrag abgelehnt, weil ein anderer europäischer Staat für das Verfahren zuständig ist, können seit 2019 Leistungen gestrichen werden. In der Regel gibt es dann kein Geld mehr, zum Beispiel für eine Fahrkarte oder Telefonate und auch keine Kleidung. Der Europäische Gerichtshof hat nun entschieden, die deutschen Leistungskürzungen verstoßen gegen Europarecht. Kleidung gehöre zu den elementarsten Bedürfnissen, aber auch Geldleistungen seien notwendig für ein Minimum an Selbstbestimmung. Seit 2024 ist es in Deutschland sogar möglich, Leistungen komplett zu streichen.
19: Dieser Leistungsentzug ist natürlich erst recht rechtswidrig. Wenn schon die Einschränkung rechtswidrig ist, dann darf ich natürlich erst recht nicht Leistungen entziehen.
18: Die Leitlinien des Urteils gelten über den konkreten Fall hinaus und für alle EU-Staaten.
20: Das Urteil ist wichtig, auch mit Blick auf die neuen europäischen Asylregeln, die ab kommender Woche in Kraft treten. Auch dort sind für Fälle wie hier Leistungskürzungen vorgesehen. Das heutige EuGH-Urteil macht allen EU-Staaten deutlich, für solche Kürzungen gibt es rechtliche Grenzen.
3: Am Frankfurter Flughafen hat es einen Zwischenfall gegeben. Bei einem geparkten Flugzeug klappte unerwartet das Bugfahrwerk ein. Dadurch kippte die Boeing 787-9 Dreamliner nach vorn. Zu diesem Zeitpunkt befanden sich laut Lufthansa Crewmitglieder und Bodenmitarbeiter an Bord. Mehrere von ihnen wurden verletzt. Fluggäste waren der Airline zufolge noch nicht in der Maschine. Jetzt soll geklärt werden, wie es zu dem Zwischenfall kam. Der Schauspieler Axel Schreiber ist im Alter von 49 Jahren nach einer Krebserkrankung gestorben. Das bestätigte seine Agentur. Deutschlandweit bekannt wurde Schreiber vor allem durch seine Rolle in der ARD-Serie Türkisch für Anfänger. Der im brandenburgischen Lippen geborene Künstler wirkte unter anderem auch in der ARD-Serie In aller Freundschaft und dem Tatort mit. Mit Gottesdiensten und Prozessionen haben Katholiken in Deutschland heute Fronleichnam begangen. Dabei feiern die Gläubigen die Gegenwart Christi in Gestalt von Brot und Wein. Am oberbayerischen Staffelsee zog die Prozession auch über das Wasser mit Ruderbooten und geschmückten Fähren. In der sächsischen Oberlausitz wurde ebenfalls gefeiert. Für die katholischen Sorben wie hier in Ralbitz-Rosenthal ist Fronleichnam eines der wichtigsten Feste. Und nun die Wetteraussichten für morgen, Freitag, den 5. Juni.
1: Deutschland bleibt noch im Einflussbereich des Tiefs nördlich von Schottland. Heute Nacht ziehen sich die Schauer und teilweise noch kräftigen Gewitter in die Südosthälfte zurück. Zwischen Bodensee und Erzgebirge gehen sie in Dauerregen über. Der zieht am Tag ostwärts ab, verbreitet gibt es Sonne und Wolken im Wechsel, dabei auch Schauer und einzelne Gewitter. Heute Nacht noch 15 Grad an der unteren Oder bis 6 Grad in manchen Alpentälern. Morgen werden Höchstwerte zwischen 15 und 23 Grad erreicht. Am Samstag anfangs freundlich, später von Westen wolkiger und stellenweise Schauer mit stürmischen Böen. Am Sonntag in der Nordhälfte windiges Schauerwetter, nach Süden hin freundlich. Montag erst oft sonnig, ab dem Nachmittag im Westen und Südwesten Schauer und Gewitter.
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22: So, damit einen schönen guten Abend zum Mitreden. Deutschland diskutiert. Der Name ist mal wieder Programm hier bei uns heute Abend im ARD-Dialogformat zu hören, wie Sie es gewohnt sind auf den Infowellen der ARD, produziert von NDR Info, BR24, dem RBB24 Inforadio und MDR Aktuell. Heute senden wir auch aus den Studios hier in der Kantstraße in Leipzig und ich freue mich sehr, dass Sie dabei sind. Wir reden heute über ein brandaktuelles Thema, das uns aber trotzdem schon seit nahezu 4,5 Jahren beschäftigt. Es geht um den russischen Angriffskrieg auf die Ukraine. Vor einigen Monaten sah das noch so aus, als könnte dieser Krieg so ein bisschen in Vergessenheit geraten, auch medial bei all dem, was militärisch und geopolitisch eben sonst noch so los ist in der Welt. Aktuell aber könnte sich eine Wende abzeichnen. Wir müssen das ein bisschen vorsichtig formulieren und wollen darüber diskutieren, wie eine solche Wende denn möglicherweise aussehen könnte. Und besprechen wollen wir das mit den heutigen Gästen. Zum einen begrüße ich recht herzlich Thorsten Heinrich, Historiker, betreibt einen YouTube-Kanal, nennt sich Militär und Geschichte und beschreibt seine Arbeitsweise selbst als Abgleich von Open-Source-Quellen, Thinktanks und Analysedaten, Journalisten vor Ort und Quellen beider Kriegsparteien. Und ich freue mich sehr, dass Sie heute Zeit haben.
23: Dankeschön, ich bin gerne hier.
22: Außerdem dabei Wolfgang Richter, Militärexperte, Oberst AD und Senior Advisor am Austria Institut für Europa und Sicherheitspolitik. Seine Schwerpunkte unter anderem NATO, OSZE, Rüstungskontrolle, militärische Fragen und die NATO-Russland-Beziehungen bzw. neue Militärtechnologien. Auch Ihnen einen schönen guten Abend.
24: Schönen guten Abend, Herr Rank.
22: Und bei mir im Studio ist Severin Flund, Ukrainer, Mitglied im Migrantinnen- und Migrantenbeirat der Stadt Leipzig und Mitgründer des Freundeskreises der Ukraine in Leipzig. Auch Ihnen. Schönen guten Abend.
25: Vielen Dank für die Einladung.
22: Und natürlich wollen wir mit Ihnen diskutieren. Das ist das Allerwichtigste. Sie wissen, diese Sendung funktioniert ohne Sie nur halb so gut. Deshalb wie immer an der Stelle die Einladung mitzumachen und mitzudiskutieren. Das können Sie per Mail tun an im Kontaktformular unter mitreden.ard.de. Sie können uns auch zuschauen über YouTube und über unseren aktuellen neuen YouTube-Kanal @ARD Mitreden. Oder Sie machen es ganz einfach, wenn Sie uns gerade am Telefon, am Radio hören, dann greifen Sie zum Telefon. Die Nummer ist die 08000 441777, 08000 441777. 77. So, bis 22 Uhr haben wir Zeit. Und die Frage, die wir in unserem Sendungstitel haben, lautet, kommt die Wende im Ukraine-Krieg? Und genau die haben wir auch in Dresden vorab mal auf der Straße gestellt und unseren Landeskorrespondenten Robin Hartmann losgeschickt. Und er hat folgende Antworten bekommen.
0: Ich glaube nicht, dass das mit militärischen Mitteln geklärt wird.
2: Also auf jeden Fall ist wichtig, dass man die Ukraine weiter unterstützen. Also so sehe ich das, dass irgendwann der Druck auf Russland dann irgendwann so groß ist, dass es zu einer Entscheidung kommt.
5: Jetzt sich einen Frontverlauf einfrieren, das wäre wohl das Beste.
6: Tja, die EU mischt sich doch sonst in alles ein. Da kann sie doch mal nur ein Machtwort sprechen und sagen Schluss, aus.
7: Ich halte den Sieg für die Ukraine für unwahrscheinlich. Ich habe aber noch die Nachrichten verfolgt und gesehen, dass die zunehmend erfolgreich sind mit ihren Drohnen. Ob das nur die Russen letztendlich, das wäre nur meine Hoffnung, davon abhält, das nur zu forcieren. Aber die überziehen ja die Ukraine nach wie vor mit schweren Angriffen. Ich frage mich jeden Tag, wann hört das auf? Wie soll es aufhören? Die Russen lenken nie ein. Die Ukrainer müssen sich verteidigen bis zum Gehtnimmer. Also wo ist die Lösung?
22: Also dann doch ein relativ breites Meinungsspektrum. Das freut mich sehr, denn wir sollten vielleicht zuallererst mal klären an dieser Stelle, wie denn eigentlich das aktuelle Lagebild tatsächlich ist. Wie stellt sich das dar, was da an der Front passiert? Herr Heinrich, vielleicht wollen Sie direkt mal übernehmen.
25: Seitdem Starlink abgeschaltet wurde, hat sich an einigen Teilen der Front die Initiative zu der Ukraine bewegt. Das ist vorbereitet gewesen schon durch eine Abnutzung der russischen Flugabwehr, die inzwischen den Ukrainern ermöglicht, nicht nur im tiefen rückwärtigen Raum, die russische Logistik anzugreifen, sondern auch in der Tiefe Russlands inzwischen mit immer wachsenden Erfolgen die russische Industrie und vor allem die Ölinfrastruktur anzugreifen. Das erzeugt in wachsendem Maße schwere Schäden für die russische Wirtschaft, sodass beispielsweise die Einnahmen inzwischen fallen durch Öl und Gas, obwohl der Ölpreis wegen des Irans gestiegen ist. Hier hat also die Ukraine den Druck auf Russland drastisch erhöht, während sie an mehreren Frontabschnitten inzwischen die Initiative innehat. Also sie bestimmt, wenn man es herunterbricht, in welche Richtung es sich gerade bewegt. An der Front selbst bewegt sich relativ wenig. Das Institute for the Study of War sagt, im Mai sei erstmals mehr durch die Ukraine hinzugewonnen als durch die Russen seit der ukrainischen Sommeroffensive 2023. Hier muss allerdings verstanden werden, das ist vor allem ein Kämpfen in dem umkämpften Gebiet. Das heißt, ein Einsickern in feindliche Positionen, ein Neutralisieren feindlicher Positionen in diesem umkämpften Gebiet, ein wirkliches Befreien, ein wirklich großflächiges Befreien von ukrainischem Gebiet gelingt aktuell nicht. Das ist also, die Russen werden zurückgedrängt, aber noch nicht in einem Maße, dass die Ukrainer zu tatsächlichen vorzeigbaren Geländegewinnen in der Lage wäre, die, in denen dann keinerlei russische Präsenz mehr ist. Im Ganzen also in der jetzigen Phase ist schwere Abnutzung durch beide Seiten, aber bei der gerade die Ukraine die Oberhand hat, bei der sie in der Lage ist, deutlich schwerere Verluste anzurichten und eben jetzt das zu verbinden mit Angriffen tief in Russland und vor allem im Süden in Richtung Asowsches Meer auf der Landbrücke in Richtung Krim, wo der russische Nachschub zunehmend unter Druck gerät und beispielsweise auf der Krim Treibstoff rationiert werden muss, sodass also dort sich zeigt, wie die Angriffe ihre Wirkung bereits zeigen. Wenn die anhalten können, dann kann sich die Nachschublage der russischen Truppen im Süden der Ukraine weiter verschlechtern, was dann natürlich wieder Optionen für die Ukraine eröffnen kann. Aber zum jetzigen Zeitpunkt ist keine rasante Entwicklung an der Front zu erkennen. Denn auch wenn die Ukraine beispielsweise in den Drohnen aktuell die Übermacht hat, die Überlegenheit hat, so haben die Russen natürlich weiterhin Drohnen. Sie haben auch weiterhin Artillerie. Und auch wenn ihre Entscheidungskette sich verlängert hat durch den Verlust von Starlink, ist es so, dass die Russen natürlich weiterhin wirken können und so, dass größere ukrainische Angriffe weiterhin wenig erfolgversprechend sind. Und dass also eine Befreiung des Südens der Ukraine aktuell weiterhin schwierig wird und nicht wirklich zeitnah zu erwarten ist. Also grundsätzlich hat sich die Situation zugunsten der Ukraine massiv verändert, aber nicht in einem Maße, dass man jetzt in irgendeinem Maße erwarten könnte, dass die Ukraine jetzt zeitnah den Krieg gewinnt.
22: So, viele Punkte angesprochen und wunderbar zusammengefasst, Herr Heinrich, vielen Dank. Herr Richter, ich habe Sie beobachtet, Sie haben da geflissentlich genickt, also Sie gehen da tatsächlich mit. Jetzt gibt's aber trotzdem in einigen Medien machen wir gleich, die ein Kriegsende oder sagen wir mal eine weitestgehende Einigung irgendwie tatsächlich gegen Ende des Jahres prognostizieren. Wie realistisch ist das aus Ihrer Sicht? Und bitte korrigieren Sie noch, wo Sie mit Herrn Heinrich nicht übereinstimmen.
4: Also das Gesamtbild, das ist natürlich schon sehr korrekt, was Herr Heinrich hier angegeben hat. Aber ich habe ein paar Nuancen. Also erstens stellen wir tatsächlich fest, dass der Drohnenkrieg dazu geführt hat, dass an der Front, die Front sozusagen, das Gefechtsfeld ist gläsern geworden. Man kann sich kaum noch mit schweren Fahrzeugen bewegen, ohne angegriffen zu werden. Und das bedeutet eben, dass beide Seiten mittlerweile mit Infanteriestoßtrupps vorgehen, teilweise mit auf Motorrädern. Und dass man dann eben, weil das ein bisschen hin und her geht in diese sogenannten Todeszone, nicht mehr so ganz genau feststellen kann, wer kontrolliert zu welchem Zeitpunkt welches Gebiet. Deswegen bin ich etwas vorsichtiger bei der Annahme, dass die Ukraine Gegenangriffe hier durchführen kann, die auch wirklich eine Wende einleiten. Ich gehe jetzt davon aus, dass dieser Krieg zurzeit stagniert. Das liegt an den Drohnen, aber es wird heftig gearbeitet daran, diese Drohnen zu stören mit elektronischen Mitteln, denen man wieder mit Glasfasern begegnet. Und dann gibt es neuerdings wieder Störungen über die Motoren, die man jetzt stört, etc. Das Rennen ist nicht gelaufen, das will ich damit sagen. Und wir wissen auch noch nicht, wie es ausgeht technisch. Wir sehen aber eines, von der Front mal abgesehen, die jetzt stagniert, dass die Angriffe in der Tiefe zunehmen, schwerer werden, dass die Ukrainer, das hat Herr Heinrich ja auch gesagt, und dem stimme ich auch zu, nun in der Tiefe wirken können mit einzelnen Schlägen, auch gegen Ölterminals, in einem Fall bei St. Petersburg gegen militärische Stützpunkte oder auch in der Tiefe sogar in Richtung Ural. Das hat dazu geführt, dass tatsächlich der Ölexport auch zurückgegangen ist in Russland. Man schätzt so etwa 20%. Das ist natürlich schon eine Hausnummer, die auf die Kriegseinnahmen dann wirkt. Auch wenn jetzt vorübergehend die Embargos gelockert worden sind und die Öleinnahmen etwas besser sind, aber das wird keine langfristige Entwicklung sein. Und wenn Sie vergleichen, was im Jahr 2023, 2024 passiert ist, dass die russische Wirtschaft erstaunlich resilient war und zwischen 4% und 5% zugenommen hat, so stellen wir fest, im letzten Jahr war es nur noch 1% und dieses Jahr ist die Prognose auch nicht besonders gut. Das heißt, es gibt von der wirtschaftlichen Seite her schon einen gewissen Druck. Auf der anderen Seite, und das darf man eben auch nicht unterschätzen, hat die Ukraine, die jetzt über die Drohnenkriegsführung einen gewissen Vorteil, also zumindest eine Stagnation erreicht hat, auch Probleme. Sie hat Personalprobleme. Es ist nicht leicht, Personal zu gewinnen. Das können sie durch den Drohnenkrieg im Moment überspielen. Wenn es aber dort einen Durchbruch geben sollte, dann wird die Personalfrage für die Ukraine natürlich auch noch wichtiger werden. Wenn ich auf das Personal bei der russischen Seite gucke, dann hat man jetzt viel Geld in die Hand genommen, um weiterhin Freiwillige zu werben. Und das ist auch eine schwierige Angelegenheit, weil es den Staatshaushalt natürlich überdimensional belastet. Manche glauben ja sogar, Putin müsste irgendwann doch noch mal zu einer weiteren Teilmobilisierung greifen. Das will er aber verhindern, soweit sind wir nicht. Im personellen Bereich liegt also der Vorteil eher bei Russland noch, obwohl es auch schwierig ist. Und die Gesamtlage, die sich daraus ergibt, ist, dass durchaus, das sehe ich schon, von beiden Seiten jetzt schon eine Zielrichtung gewählt wird, diesen Krieg zu beenden, weil es Druck in jeder Richtung gibt, militärisch, wirtschaftlich und die Kräfte natürlich irgendwann auch erschöpft sind. Aber die Frage ist natürlich, unter welchen Bedingungen? Und ich glaube, darüber müssen wir dann doch noch mal reden. Und deswegen halte ich auch Prognosen, das Ganze wird gegen Ende des Jahres zu Ende gehen, noch für ein bisschen gewagt. Ich glaube schon, dass es jetzt eine bessere Gelegenheit gibt, in Verhandlungen einzusteigen, zumal beide Seiten das ja auch offen gesagt haben. Aber wo wir da genau stehen, wenn es dann ums Detail geht, also um Territorialfragen, um die Frage des NATO-Beitritts der Ukraine beziehungsweise der Stationierung westlicher Truppen, ich glaube, da sind wir doch noch eine ganze Ecke weit entfernt und da wird es nur ein Ende geben können, wenn beide Seiten bereit sind, Kompromisse einzugehen. Und Kompromisse sind immer schmerzlich, wenn es denn Kompromisse sind. Und diese Schmerzgrenze, glaube ich, ist noch nicht ganz erreicht. Aber ich halte es auch nicht für ausgeschlossen, dass das bis Ende des Jahres tatsächlich so ist und dass man dann erstmals eine echte Chance hat, in Substanzverhandlungen einzutreten.
22: Vielen Dank für diese erste Einschätzung. Wir sind hier bei Mitreden. Deutschland diskutiert. Rufen Sie gerne an 08000 44 1777. Das ist die Nummer zu uns ins Studio. 08000 44 1777. Und wir möchten gerne jeden zu Wort kommen lassen, der also bei uns in der Leitung landet. Dass wir jetzt Kriegsberichterstattung machen seit 4,5 Jahren, das ist natürlich erstmal ganz grundlegend nichts Schönes. Gleichzeitig haben wir hier aber auch jemanden im Studio, der tatsächlich selbst betroffen ist, und zwar nicht aus militärischer Sicht, sondern einfach aus menschlicher Sicht. Severin Flint, nehmen Sie uns mal mit in Ihre Gefühlswelt, wenn Sie an das denken, was in Ihrem Heimatland passiert, wenn Sie Kontakt haben zu Ihren Verwandten in der Ukraine und vor allem auch, wenn darüber berichtet wird.
8: Ich würde kurz vielleicht auf die Eingangsfrage eingehen, gewinnt die Ukraine diesen Krieg? Ich würde sagen, sie hat ihn auf jeden Fall nicht verloren und das seit Anfang an, weil sämtliche Prognosen, dass sie in 3 Tagen fallen wird, dass ein Regime installiert wird, was die gesamte Bevölkerung unterdrückt, all das ist ja nicht passiert und das Land wehrt sich jetzt seit 4,5 Jahren oder genauer gesagt seit 12,5 Jahren, ist weiterhin resilient, wächst auch an seinen Herausforderungen, aber es ist natürlich schwierig. Es zermürbt die Bevölkerung, viele verlieren ihre Verwandten, viele sind in Gefangenschaft, von vielen gibt es überhaupt keine Signale. Das sind alles Einzelschicksale, die quasi jeder Ukrainer in seiner Familie irgendwie trägt und verkraften muss. Nichtsdestotrotz gibt es immer noch diese Hoffnung, weil dadurch, dass man weiterhin besteht, hat man die Sicherheit, dass man endlich bereit ist, seine Souveränität endgültig festzuschreiben. Ja, die Ukraine ist erst seit 35 Jahren unabhängig als Staat, davor auch schon in Perioden häufig gewesen und dieser Geist des Ukrainischen, der wurde ja häufig getragen, aber durch verschiedene Repressalien wurde das immer versucht zu unterdrücken und jetzt hat man die Gewissheit, man besteht jedes Mal. Natürlich ist die Frage, wie, unter welchen Bedingungen, und man hat weiterhin Angst und man hat auch keine Lust auf irgendwelche falschen grünen Friedensverhandlungen, weil man weiß, die Gefahr wird danach weiterhin bestehen und man muss sich immer verteidigen, gegen solange Russland Nachbar ist.
22: Also wir können tatsächlich nochmal konstatieren, wenn Russland am Boden nicht entscheidend vorankommt, die Ukraine personell unter Druck steht. Tatsächlich die Frage, die sich da aufwirft, ist ja, von welcher Wende sprechen wir? Und ich glaube, in ganz eine ganz ähnliche Richtung geht unser erster Hörer, Frank Georgi aus Zschopau. Ich grüße Sie. Schönen guten Abend.
9: Schönen guten Abend ins Studio. Hallo.
22: Sehen Sie es denn ähnlich? Also nehmen wir mal unseren Sendetitel. Steht da eine Wende bevor?
9: Ich würde das nicht als Wende bezeichnen oder einen anderen Titel würde ich gerne wählen. Wie kann man diesen Krieg beenden, der auf beiden Seiten, egal ob das die Ukraine ist oder ob das Russland ist, so viel Leid mit sich bringt? Und ich sage, es wird keiner als Sieger vom Platze gehen. Es wird jeder Blessuren von sich tragen und wenn man die Bilder in den Medien sieht, dann wird einem schlecht, also sprich das Leid, was die Familien auf beiden Seiten erleiden müssen, geht eigentlich nicht mehr. Und wenn das Land Ukraine wieder aufgebaut werden soll, werden Leute gebraucht. Und das muss die eigene Bevölkerung machen. Und dort sehe ich die Diplomatie, die bisher versagt hat. Und egal, ob das, ich sag mal, von den 2022 gesprochen wurde, wo die der Türkei die Gespräche nicht abgeschlossen wurden, ob das da ist. Es muss die Diplomatie wieder die Oberhand gewinnen. Und wie das hier auch schon gesagt wurde, es muss zu Kompromissen kommen. Und jeder muss an sich dort mit einem vernünftigen Gesicht vom Kriegsfeld runtergehen können. Was ich aber auch sehe, ist an sich Ich sag mal so, die Doppelmoral. Es wird, ich sag mal, vor Jahren wurde gesagt, die europäische oder deutsche Freiheit wurde am Hindukusch verteidigt. Genauso wird die europäische Souveränität nicht in der Ukraine verteidigt. Wenn man da, wenn man in die Geschichte etwas tiefer noch einsteigen würde, hat der Krieg oder hat es ganz andere Ursachen noch. Würde aber hier viel zu weit gehen. Was aber auch, wenn ich heute in der Zeitung lese, dass eventuell für die Ukraine Verhandlungen anstehen für die EU-Aufnahme, was auch noch Jahre dauern wird. Aber dann muss man auch darüber sprechen, was in der Ukraine abläuft oder welchen Leuten gehuldigt wird. Und wenn dort solchen Personen wie einem Bandera oder einem Melnik, der jetzt von Luxemburg nach Kiew oder in die Nähe von Kiew umgebettet wurde und wo ein ukrainischer Präsident vor dem Grab eine Rede hält und eine Lobeshymne dort runterspricht, dann frage ich mich, wessen Geisteskind die sind. Wissen die Leute nicht, was die Leute im Zweiten Weltkrieg angerichtet haben, ein Bandera oder ein Melnik? Und das sind Dinge.
22: Wir können an der Stelle ganz kurz, entschuldigen Sie bitte, aber ja, bitte. Das sind ja so viele Punkte, die Sie aufgemacht haben. Ich fand den ersten Punkt jetzt mal deshalb ganz schön, weil Herr Richter den auch aufgeworfen hat, nämlich zum einen, zu welchen Bedingungen ist ein Kriegsende eigentlich überhaupt realistisch? Und zum zweiten, ist Diplomatie im Moment aktuell tatsächlich realistisch?
9: Diplomatie ist immer realistisch.
22: Die Frage ging an Herrn Richter, Entschuldigung. Bitte.
4: Ja, ich kann gleich weitermachen bei Frank Georgi aus Zschopau. Natürlich ist Diplomatie immer aktuell. Man kann Kriege in der Regel, wenn es nicht um eine totale Niederlage einer Seite geht, und das sehe ich hier nicht, nur durch Diplomatie beenden. Das wissen wir und das kann man auch schon zu Beginn des Krieges sehen. Das war die Ziele ja noch relativ verglichen mit dem, was dann passiert ist, noch begrenzt waren. Sie haben über die Türkei gesprochen, über diese Istanbuler Verhandlungen, die am Ende aber gescheitert sind. Und ich glaube, wenn man über Diplomatie redet, dann muss man erstmal darüber reden, um was geht es eigentlich. Das heißt, wir müssen die Substanz klären, über was verhandelt wird. Und zum Zweiten kommen wir auch nicht drum herum zu sagen, dass Diplomatie in der Tat nicht gewollt war, jedenfalls bis zu dem Zeitpunkt, zu dem Trump einfach aus der westlichen Phalanx ausbrach und sagte, ihr mögt ja sagen, wir sollen keinen Dialog führen. Solange hat sein Vorgänger das ja auch mitgemacht. Es gab ja nur zwei Arme der Strategie. Das eine war die Waffenlieferung und Finanzhilfe an die Ukraine und das andere waren Wirtschaftssanktionen gegen Russland in der Hoffnung, da würden sie dann in die Knie gehen. Das ist nicht geschehen. Und dann hat Trump im Frühjahr letzten Jahres einfach gesagt, ich verhandle. Und in dem Moment ist die europäische Position natürlich desavouiert worden auf der einen Seite. Auf der anderen Seite haben die Europäer dann schnell gesagt, ja, dann wollen wir aber am Verhandlungstisch sitzen. Und das tun sie de facto nicht. Das heißt, wir haben jetzt asymmetrische Verhandlungen. Trump spricht mit Moskau, beziehungsweise mit Putin oder sein Team, während die Europäer bislang zumindest mit Trump gesprochen haben, in der Hoffnung, er würde europäische Positionen vertreten, was er aber nicht tut. Im Übrigen ist es unser ureigenstes Interesse, die europäische Sicherheitsordnung zu gestalten. Das kann nicht nur die Aufgabe der beiden Flügelmächte Russland und USA sein. Das zunächst einmal. Aber zur Substanz der Verhandlungen, das wissen wir aber schon seit langer Zeit, denn wir verfolgen ja russische Interessen schon seit 30, 40 Jahren. Es ging immer darum, dass sich hier zwei Dinge mischten. Das eine sind strategische Fragen. Das heißt, Russland wollte immer die NATO entfernt halten, westliche Truppen entfernt halten von den eigenen Grenzen, eine Distanz aufbauen, auch für möglicherweise Stationierung von Langstreckenwaffen und dergleichen. Das sind strategische Fragen, die zum Teil bilateral, übrigens auch unter dem Tisch, sogar während des Krieges mit den Amerikanern erörtert worden sind, leider nicht mit den Europäern. Zum anderen geht es um das russische Empfinden, dass es im Osten und Süden der Ukraine Landsleute gibt, also ethnische Russen, die sich kulturell oder aufgrund ihrer eigenen Familienvergangenheit, wie auch immer, zu den Russen hingezogen fühlen und gegen Sie haben über Bandera, Melnik gesprochen, nun ist das sicherlich nicht die Mainstream-Position in der Ukraine, aber es gibt sie, Das ist schon richtig. Und wenn man aus dieser Warte heraus einen Kulturkampf gegen das Russische innerhalb der Ukraine führt, dann haben wir einen inneren Konflikt. Das ist das Problem gewesen nach dem Maidan, dass die bisher waltende Toleranz bei verschiedenen ethnischen Gruppen nicht gewirkt hat und dass sich dann eben auch ein Widerstand gebildet hat, den Russland dann allerdings auch unterstützt hat von außen. Das muss geklärt werden. Man kann nicht sagen, dass 20%, die sich etwa 2001, fast 20%, noch zum Russentum bekannt haben in der Ukraine, vorwiegend im Osten und Süden, dass das alles Kollaborateure wären. Also das muss geklärt werden, auch aus der Sicht von Kiew. Und da kann man nicht das eigene, sagen wir mal, die nationale Identität, die Sie gerade mit den Begriffen Bandera-Melnik ausgedrückt haben, den anderen überstülpen. Das geht nicht in einem Staat, der unterschiedliche Identitäten hat. Der Staat funktioniert, wenn man tolerant ist und wenn man die verschiedenen Regionen auch berücksichtigt. Interessant ist hier in dem Zusammenhang, dass sich da was bewegt. Wir haben gehört gestern, dass der neue ungarische Ministerpräsident Mogya mit Zelensky eine Vereinbarung geschlossen hat über den Schutz der ungarischen nationalen Minderheit. Wir sprechen hier über 100.000 Ungarn ungefähr, ja, ethnische Ungarn in der Ukraine. Wir haben aber mit Beginn der Unabhängigkeit der Ukraine über 7 bis 8 Millionen Menschen gesprochen, die sich eher zum Russentum bekannt haben. Also das wird man lösen müssen, denn wir dürfen ja auch nicht vergessen, auf der russischen Seite kämpfen ja auch Ostukrainer, die sich zu diesem Russentum hingezogen fühlen, wenn sie nicht gezwungen werden. Aber es gab ja auch schon vor Beginn einen großen Zug in diese Richtung. Ich erinnere daran, dass 2014 zwei Drittel der ukrainischen Marine, also der Flotte, übergelaufen sind zur russischen Schwarzmeerflotte an der Spitze der ukrainische Marinechef. Ähnliche Ereignisse, die also gezeigt haben, dass das Land keine heroisch kämpfende Einheit ist, sondern dass es durchaus auch andere Bestrebungen gibt. Also das muss die Ukraine in Ordnung bringen, sonst wird es diesen Separatismus weitergeben, wenn der Zug da auch nicht schon abgefahren ist. Oder man muss sich damit abfinden, dass es einen Teil von Gebieten dann geben wird, die eher von sich zu Russland hinwenden oder von Russland kontrolliert werden. Das ist eine sehr schwierige Frage, die kann man auch nicht von außen aufdrücken. Das kann tatsächlich nur Kiew selbst und muss auch Kiew selbst lösen. Aber die strategischen Fragen, die ich zu Beginn erwähnt habe, das muss Europa lösen. Und im Zweifelsfall, wenn es um nukleare Balance geht, die Amerikaner mit den Russen. Und das zeigt ja schon, wie komplex das ganze Unternehmen ist, dass wir also auf verschiedenen Ebenen verhandeln müssen und dort zu einem vernünftigen Agreement kommen müssen. Und deswegen bin ich ein bisschen skeptisch, wenn jetzt schon Leute sagen, ja, die Sache ist so, dass der Druck auf beiden Seiten zunimmt und jetzt wird man mal Substanz verhandeln. Glaube ich auch, ja, aber in der Substanz liegt ja auch das Problem.
10: Wir geben das mal direkt weiter. Also erstmal an Herrn Georgi, vielen Dank, dass Sie angerufen haben, ja, an der 0800 441777. Und mich würde jetzt natürlich auch noch die Perspektive eines ukrainischen Staatsbürgers dazu interessieren.
8: Ja, danke. Also wenn man darüber spricht, dass eine Mehrheit im Süden und Osten der Ukraine russischsprachig war oder dem Russentum zugewandt war, wenn man das überhaupt so formulieren kann, finde ich ein bisschen fragwürdig. Dann sollte man auch auf die Ursprünge davon gehen. Und das sind massive Völkerumsiedlungen im 20. Jahrhundert, vor dem Zweiten Weltkrieg, nach dem Zweiten Weltkrieg, infolge des Holodomors, des zweitgrößten Völkermordes des 20. Jahrhunderts. Deswegen kann man das nicht einfach schwarz-weiß malen. Genauso angebliche ukrainische Nazis im 20. Jahrhundert, als die Ukraine okkupiert war von den deutschen Nazis, von der Roten Armee und von der polnischen Armee, da mit dem Hammer auf die Ukraine draufzuschlagen und sagen, ihr dürft diese Helden haben oder ihr dürft diese Helden nicht haben, finde ich schon etwas fragwürdig. Genauso finde ich es fragwürdig zu sagen, dass die Ukraine nicht die europäische Sicherheit verteidigt, weil wir hören seit Jahren auch die Berichte, Russland wird nicht stoppen an der ukrainischen Grenze, wenn nicht aufgerüstet wird. Und da gehe ich mit Herrn Richter, dass Europa sich zu sehr daraus gehalten hat, dass man gehofft hat auf die USA. Und wir sehen ja seit anderthalb Jahren fast, seit der Ära von Trump, dass diese Verhandlungen bisher zu nichts geführt haben und dass nach jeden Verhandlungen die Anzahl der Raketenangriffe auf Kiew, auch auf andere ukrainische Städte, immer gestiegen ist. Diese Statistiken gibt's und dann wird erzählt, dass man mit der Ukraine direkt ja nicht verhandeln will, weil Zelensky nicht legitim ist. Das sind absurde Aussagen, wenn man auf der anderen Seite sieht, wie Russland sein Wahlrecht angepasst hat, damit Putin da Jahrzehnte noch lang Diktator sein kann.
22: In eine ganz ähnliche Kerbe schlägt übrigens bei uns auf dem YouTube-Kanal @ARD mitreden Markus Schmidt 2685 und schreibt, Putins Maximalforderungen sind Vorbereitungen für einen weiteren Krieg. Geben wir doch direkt mal weiter an Herrn Heinrich, den Historiker.
25: Ja, die Situation ist ein gutes Stück schon dargestellt worden. Wir müssen halt ein paar Umstände bedenken. Zum Beispiel können wir uns die letzte Wahl in der Ukraine anschauen, wo die pro-russischen Parteien deutlich unter 20% bekommen haben. Und die Berichte aus der Ukraine ist, dass viele, die Russisch als Muttersprache hatten, diese inzwischen aufgegeben haben und Ukrainisch benutzen als demonstratives Zeichen. Denn natürlich ein solcher Konflikt führt dazu, dass ein wesentlicher Teil der Bevölkerung sich entscheiden muss. Dass es 2014 Loyalitätsprobleme gab, ist klar, aber unter anderem die Schwarze Meerflotte war auf der Krim stationiert, wo die Nähe zu Russland deutlich größer war, nicht zuletzt durch die Präsenz in Sewastopol, die dort eine Rolle gespielt hat. Wenn wir zu den Verhandlungen zurückkommen, es wurden die Verhandlungen in Istanbul genannt, da wurde dort eine Vasallierung der Ukraine gefordert. 85.000 Mann sollte das Militär haben. Die Zahl der schweren Waffen war streng begrenzt. Es sollten keine aus dem Ausland gekauft werden dürfen, was bedeutet, mit jedem Jahr wäre die Ukraine militärisch zusätzlich noch schwächer geworden und die Sicherheitsgarantien, die Ukraine erhalten hätte, hätten Einstimmigkeit erfordert und eine der Garantiemächte wäre Russland gewesen. Russland hätte also in diesem Kontext darüber abstimmen müssen, dass es gerade selber die Ukraine bedroht, um diese Sicherheitsgarantien auszulösen. Effektiv hätte ein Friedensschluss damals dazu geführt, dass die Ukraine ein Vasall Russlands geworden wäre und das haben die Ukrainer gerade nach dem Sieg über die Russen vor Kiew natürlich nachvollziehbarerweise abgelehnt. Wenn man jetzt in Richtung Frieden schaut, dann muss klar sein, dass da ein Siegfrieden von beiden Seiten aktuell illusorisch ist, müssen beide Seiten so weit ermattet sein, dass sie willens sind, so weit nachzugeben, wie es für sie erträglich ist. Und da muss es eine Überschneidung geben und die sehe ich aktuell noch nicht. Wenn wir bei Putin hören, dass er wohl in seinem Umfeld sagt, er gehe davon aus, dass er den Festungsgürtel, den Rest des Donbasses dieses Jahr erobern könne und danach würden weitere territoriale Forderungen kommen. In der Vergangenheit, ich glaube, Odessa wurde hier schon erwähnt, in der Vergangenheit wurde ja immer wieder von russischer Seite Odessa als russische Stadt bezeichnet. Kharkiv wird ebenso bezeichnet. Insofern sind dort weitere Expansionswünsche zu erwarten. Auf russischer Seite muss zunächst einmal eingesehen werden, dass man nicht mehr weiterkommt. Dann müssen die Versuche, dies zu ändern, durch Innovation, durch neue Taktiken, durch technische Mittel, müssen scheitern. Dann muss Russland ist zu erwarten, dass Russland gerade in der jetzigen Situation, sofern die Wirtschaft nicht ein Nachgeben erzwingt, was nicht unmittelbar zu erwarten ist, wäre von Russland wahrscheinlich zu erwarten, dass es mit einer weiteren Eskalation zu einer weiteren Eskalation greift. Und erst wenn diese scheitert und nicht den Erfolg bringt, dann würde wahrscheinlich langsam ein Punkt kommen, wo von russischer Seite eine realistische Aussicht auf Frieden besteht. Denn die Russen würden gerne sofort Frieden machen, aber eben einen Frieden, der eine Kapitulation der Ukraine ist. Und wenn sie das nicht bekommen, dann müssen sie den Ukrainern so weit entgegenkommen, dass für die Ukraine akzeptabel ist. Und da sehe ich aktuell noch keinerlei Überschneidung. Denn Russland mag vielleicht willens sein, die Front einzufrieren, aber es wird definitiv nicht akzeptieren, dass die Ukraine anschließend ein starkes Militär weiter unterhält, dass sie Unterstützung von NATO-Staaten bekommt, dass sie gar der NATO beitreten darf oder NATO-Truppen ins Land kommen dürfen, um die Ukraine zu unterstützen. Und solange all das blockiert wird, ist von ukrainischer Seite keine Notwendigkeit, da bereits Frieden zu schließen, der nicht eine Sicherheit für sie in der Zukunft bedeutet. Und von russischer Seite ist der Willen nicht da, dort nachzugeben. Denn die Ukraine muss sich fragen, wenn sie jetzt einen Frieden schließt, dann muss das der letzte Krieg sein, den sie gegen Russland führt. Denn den nächsten würde sie erwartungsgemäß verlieren. Wenn die Ukraine erneut von einem Krieg bedroht sich sieht, werden viele der Flüchtlinge nicht zurückkommen. Sobald die Mobilmachung aufgehoben wird, würden viele Männer versuchen, ins Ausland zu ziehen. Das heißt, das Ausbluten des Landes würde weitergehen. Investitionen würden ausbleiben. Keiner investiert in dem Land, wenn er erwartet, dass es 10 Jahre später von den Russen überrannt wird. Das heißt, das Land wäre im Sterben begriffen. Also muss die Ukraine einen Frieden erlangen, der dafür sorgt, dass die Gewissheit, zumindest das Gefühl der Gewissheit entsteht, es werde kein zweiter Krieg in absehbarer Zeit kommen. Und dazu braucht sie ein starkes eigenes Militär, Garantien oder Hoffnungen auf Garantien von anderen Nationen. Und das ist Dazu ist Russland aktuell klar nicht willens, dies nachzugeben. Also wird bis auf Weiteres das Kämpfen weitergehen. Wie gesagt, von russischer Seite würde ich erwarten, dass man den Umstand, der aktuell besteht, dass die Russen können aktuell nicht gewinnen. Sie werden erstmal versuchen, diesen Umstand zu ändern. Herr Richter hat angesprochen, Mobilmachung, die wird seit längerem kolportiert. Russland hat noch eine weitere Option mit seiner Mobilitätsreserve. Das sind effektiv freiwillige Reservisten, die Verträge unterschreiben und dafür monatlich etwas Geld bekommen. Die unterschreiben meines Wissens 7 Jahresverträge und danach, wenn sie es verlängern, ist es lebenslang ohne Kündigungsmöglichkeit. Mhm. Diese Reserve soll 2 Millionen Mann stark sein. Dort wäre eventuell die Möglichkeit, mit diese für den Krieg zu nutzen. Dann wäre Russlands Personalproblem vermutlich bis auf Weiteres beseitigt. Dort würde zu erwarten sein, dass die Russen versuchen, auf diese Art und Weise wieder die strategische Initiative zurückzuerlangen, wieder an Territorium zu gewinnen, um den Krieg noch zu gewinnen. Das alles muss erst scheitern, bevor von russischer Seite ein echter Friedenswille besteht, der nicht eine ukrainische Kapitulation bedeutet. Und das sehe ich. Also das kann vielleicht mit viel Glück bis Jahresende passieren, aber allzu viel Hoffnung hätte ich nicht.
22: Ich will mal Angelika Linsmeier noch mit reinholen. Ruft aus München an. Ich wünsche einen schönen guten Abend.
11: Ja, schönen guten Abend in die Runde.
22: Ihre Gedanken?
11: Ja,
22: Sie haben gerade zugehört.
11: Sagen, ja, also ich habe auch irgendwie Bedenken. Ich glaube, also ich persönlich glaube, der Krieg wird erst zu Ende gehen, wenn beide Seiten nicht mehr weiterkommen. So sieht es wirklich danach aus. Sehr, sehr traurig. Aber was ich die letzten Jahre bemerkt habe, es gab immer wieder mal widersprüchliche Informationen in den Medien, in der Politik überhaupt. Zum Beispiel, ich möchte nur einige kurze Beispiele anführen. Vor zwei Jahren, im Juni, gab es in der Schweiz auf dem Birkenstock eine sogenannte Friedenskonferenz. Da hat Russland sich beschwert, Putin hat sich beschwert, wurde dazu nicht eingeladen. Es ist in ihrer Sendung rausgekommen, warum er nicht eingeladen wurde. Da habe ich nämlich auch gefragt, in ihrer Sendung. Da war in ihrer Sendung ein hoher Schweizer Militär zu Gast und der hat gesagt, es war gar keine Friedenskonferenz, es war eine Ukraine-Unterstützungskonferenz. Das erklärt sich dann, warum Russland nicht eingeladen wurde. Noch einen Punkt möchte ich anführen. Letztes Jahr, 2. März, ein Sonntag, war in London ein Treffen der Willigen bezüglich des bedrohten Baltikums. Von den baltischen Staaten war in London niemand eingeladen. Da hat sich von Litauen der Außenminister, Namen weiß ich jetzt gerade nicht, und auch der Präsident von Litauen, beide Herren haben sich beschwert, warum in London zu dieser Konferenz vom Baltikum niemand eingeladen worden ist. Also das sind Widersprüchlichkeiten, da muss ich sagen, man kann da nicht sagen, es wurde immer alles versucht. Es wurde nämlich nicht immer alles versucht. Und dann auch noch etwas. Der frühere NATO-Generalsekretär Jens Stoltenberg ist jetzt, glaube ich, Finanzminister in Norwegen. Nachdem er nicht mehr NATO-Generalsekretär war oder jetzt ist, hat er angeblich, wenn das stimmt, Herrn Zelensky in einer persönlichen Unterredung geraten, die Ostgebiete abzugeben und auf einen NATO-Beitritt zu verzichten. Als NATO-Generalsekretär hat er das beileibe nicht getan. Also das sind Dinge, da muss man auch mal drüber nachdenken. Zum Beispiel, wie Putin die Krim annektiert hat, hat die NATO nicht die breite Brust gezeigt. Warum nicht? Das kann ich Ihnen beantworten. Weil die Krim schon immer russisch war und auch zu Russland gehört. Deshalb hat die NATO auch nicht die breite Brust gezeigt. Und,
22: Frau Linsmeier, ja, wir haben nee, Moment, ganz kurz. Sie haben ja offensichtlich irgendeine technische Störung im Telefon, deshalb bin ich ganz kurz mal dazwischen gegangen. Ich finde das aber bemerkenswert. Also erstens können Sie sich sehr gut Namen merken und zweitens führen Sie ja offensichtlich auch Buch. Wir wollen aber mal vielleicht noch mal den Historiker fragen hier in der Runde. Ist es tatsächlich so, dass es sozusagen widersprüchliche Meldungen gibt, Herr Heinrich?
25: Die Friedenskonferenz in der Schweiz sollte einen Frieden ermöglichen. Und hier muss man verstehen, es ist George Orwell, von George Orwell stammt das passende Zitat, am schnellsten beendet man einen Krieg, indem man ihn verliert. Wenn man die Ukraine nicht verlieren sehen will, sondern ihr einen Frieden ermöglichen will, der sie als souveräner Staat erhält, dann benötigt das zwei. Und Russland muss zu diesem Punkt gezwungen werden, wenn klares russisches Ziel ist, die Eigenständigkeit der Ukraine zu beenden. Sie mag als Staat unter russischer Herrschaft weiter existieren.

0: zu zeigen, dass man die weltweit die ukrainischen Ansprüche auf die eigene territoriale Integrität unterhält, die ja bekanntermaßen im Budapester Memorandum von Russland zugesichert wurde. Also es muss verstanden werden, dass der Krieg, wie es immer schön heißt, kann von einer Seite begonnen werden, zum Frieden sind zwei nötig. Und wenn es keine Kapitulation sein soll, müssen die beiden Seiten sich einigen, und die Ukraine wollte eben zu keinem Zeitpunkt ein russischer Vasall werden. Und von Seiten des Westens war dies ebenfalls nicht gewünscht, weil es auch ungerecht wäre und man eben in dieser Hinsicht der Ukraine ihre staatliche Souveränität erhalten wollte. Und die muss eben die Ukraine entsprechend gestärkt sein, weil sie es aus eigener Kraft zwar mit eigenen Soldaten vielleicht kann, aber sicherlich nicht alleine mit eigenem Geld und eigenen Waffen.
1: Wir schauen mal ganz kurz noch hier in die Kommentarspalten bei uns auf dem YouTube-Kanal. Entschuldigen, Herr Richter, bitte.
2: Herr Rank, ich habe eine Zeit lang jetzt zugehört. Ich weiß, dass Herr Heinrich sagt, er ist Historiker, aber ich habe ja nun die Gelegenheit gehabt, im Laufe nicht nur der diplomatischen Karriere, sondern auch danach über Track-2-Gespräche viel mit Ukrainern und Russen und auch den Delegierten zu reden, die bei den Verhandlungen in Istanbul dabei waren. Das ist doch völlig klar, was da passiert ist. Und ich bitte, bei aller Unterschiedlichkeit, wie wir nun die beiden Seiten bewerten, aber zumindest dann doch bei den Fakten zu bleiben. Istanbul war nicht das Ziel, ein Vasallenregime zu schaffen, sondern es gab zwei klare große Ziele. Das eine war noch, dass der Donbass autonom wird, eine weitgehende Autonomie bekommt. Das war noch vor der Annexion, das sollte man auch dazu sagen. Was man auch dazu sagen sollte, ist, es gab ja seit 2014 diese Kämpfe, die mit den Minsker Abkommen ja, bei denen Deutschland und Frankreich vor allen Dingen für Mittel gewirkt haben, beendet werden sollten, wo aber die politischen Bedingungen nicht umgesetzt worden waren und es dann im Jahr 2021 dann doch zu ganz anderen Lösungen kommen sollte. Da müsste man mal in die verschiedenen Verträge und eingehen, Verteidigungsverträge, die damals die Ukraine, die USA, Großbritannien, Polen, Litauen etc. geschlossen haben. Demgegenüber war ja, wenn ich das mal mit heute vergleiche, das Istanbuler Protokoll, das ja beide Seiten erstmal positiv gewertet haben, eben nicht der Vasallenstatus, sondern die ukrainische Souveränität sollte ausdrücklich erhalten bleiben. Eine Autonomie im Donbass hergestellt werden. Die Ukraine sollte nicht der NATO beitreten. Und sie sollte nicht westliche Truppen oder Langstreckensysteme dort stationieren. Und die Begrenzung der Streitkräfte war noch nicht, also dieses Protokoll war nicht abgeschlossen. Da sollten wir bei der Wahrheit bleiben. Das war nicht streng begrenzt, sondern das war eine offene Frage, die noch nicht zu Ende verhandelt war, die man aber von beiden Seiten aus offenbar nicht so ernst nahm, dass man daran Verhandlungen hätte scheitern lassen können. Das entsprach ja im Wesentlichen von der Systematik den Regeln des KSE-Vertrags, was da verhandelt worden ist. Und vor diesem Hintergrund hat es auch keinen Sieg vor Kiew gegeben, das ist ein bisschen Legendenbildung, sondern die russische Delegation hat angekündigt, dass sie aufgrund dessen, dass man sich jetzt auf die Eckwerte geeinigt hat, dass man ein großes Kontingent von knapp 70.000 Soldaten aus der Region Kiew abzieht, um damit auch deutlich zu machen, wir wollen nicht weiter die Hauptstadt angreifen, das würde ja alles das, was wir jetzt verhandelt haben, delegitimieren. Dieses können Sie nachlesen, das haben diejenigen, die daran teilgenommen haben, an diesen Sitzungen veröffentlicht, auch wenn Sie den Kopf schütteln, Herr Heinrich, dann sollten wir hier also schon bei der Wahrheit bleiben. Man kann das immer noch kritisieren, ja, und dass der Sicherheitsrat der Vereinten Nationen dann darüber entscheiden sollte, wo natürlich die 5 Vetomächte bestehen, also mit dabei sind und stimmen. Es ist schon klar, dass da die Sicherheitsgarantien nicht optimal waren, aber sie werden keine optimalere Lösung hinkriegen. Die Frage ist, was ist man bereit, an Kompromissen einzugehen, um diesen Krieg zu beenden? Und ich muss leider sagen, diese Chance hat man verstreichen lassen. Wir sind jetzt in einer anderen Lage, wo wir zwischendrin Annexionen hatten und wo Putin sich jetzt festgelegt hat darauf, dass der Donbass, sprich die beiden Oblaste Luhansk und Donetsk, unter russische Kontrolle kommen sollen. Da ist noch ein Rest sozusagen nicht unter russischer Kontrolle im Norden von Donetsk, etwa 5.500 Quadratkilometer mit Konstantinivka, Slawiansk und Kramatorsk. Und dann fragt man sich natürlich schon, was soll das, um für dieses Gebiet noch einmal so viele Verluste dann in Kauf zu nehmen. Das ist eine sehr berechtigte Frage. Und da kann man auch mit Verhandlungen ansetzen. Was die Europäer aber machen könnten,

0: ist es über europäische Sicherheitsordnung danach zu sprechen, über die Frage der westlichen Truppenpräsenz in der Ukraine, über die Frage von Langstreckensystemen, über die Frage vertrauensbildender Maßnahmen und der Reduzierung von Risiken an den langen, mittlerweile langen gemeinsamen Grenzen, die die NATO mit Russland hat. Das sind die wirklichen Fragen, über die man reden muss. Und natürlich kann da und muss auch da Europa mehr tun, als es in der Vergangenheit war. Birkenstock war in der Tat eher eine Unterstützungskonferenz, da man ja vor allen Dingen versuchen wollte, den globalen Süden zu überzeugen,
1: Herr Richter,
0: mitzugehen bei den Sanktionen gegen Russland.
1: Herr Richter, ich will gar nicht, ich will gar nicht unfreundlich sein, aber mit Blick auf die Uhr.
0: Ich weiß, aber es ist komplexer, als das so schwarz-weiß zu malen.
1: Okay, mit Blick auf die Uhr. Wir haben eine wirklich rege Diskussion bei uns auf dem Mitreden-YouTube-Kanal, @ARD-Mitreden. Unter anderem schreibt da Xela, die Krim schon immer russisch war. Das stimmt halt nicht. Nur als quasi als Replik auf das, was Frau Linzmeier gesagt hat. Wir haben außerdem auch gerade die Deutschen und die Europäer angesprochen. Ich würde das gerne einfach mit in die nächste Stunde nehmen. Und ich sehe auch außerdem Herrn Schmidt noch bei mir in der Leitung hier an der 08000 441777. 08000 441777. Lieber Herr Schmidt aus Graal-Müritz und auch lieber Herr Heinker aus Reinsdorf, bitte bleiben Sie dran. Wir machen eine ganz kurze Unterbrechung, gehen in die Nachrichten und dann hoffe ich, dass das hier eine weiterhin sehr friedvolle, aber eben doch eine gute Diskussion wird. Ich freue mich sehr auf die Gespräche. Sie hören Mitreden, Deutschland diskutiert und wir hören uns in ziemlich genau 3 Minuten wieder.

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1: Um 21 Uhr mit Tim Korge. Bundesgesundheitsministerin Warken hat einen Gesetzentwurf zur Pflegereform vorgelegt, der ARD vorliegt. Geplant sind demnach unter anderem höhere Beiträge für Gutverdiener und Kinderlose. Außerdem sollen Minijobber in die Pflegeversicherung einzahlen. Für die Einstufung in einen Pflegegrad sind strengere Kriterien vorgesehen. Mit den Maßnahmen will die CDU-Politikerin Beitragssteigerungen verhindern. Im Streit um diplomatisches Personal erhöhen die Taliban offenbar den Druck auf die Bundesregierung. Nach NDR-Informationen wurde ein bereits angesetzter Abschiebeflug nach Afghanistan vorerst abgesagt. Aus Hamburg Peter Hornung.
2: Die Bundesregierung werde praktisch erpresst, hieß es. Der Hintergrund: Die Radikal-Islamisten wollen noch mehr eigene Diplomaten nach Deutschland schicken. Ohne sie könne man den Deutschen nicht dabei helfen, ausreisepflichtige Afghanen reibungslos in ihr Heimatland abzuschieben. Bisher sind 2 Taliban-Vertreter akkreditiert, in Berlin und in Bonn.
1: Immer mehr Erfindungen aus Deutschland gehören inzwischen ausländischen Investoren. Nach einer Studie der Bertelsmann Stiftung besitzen ausländische Unternehmen durch Firmenübernahmen fast 30% der deutschen Patente. Die meisten werden von den USA kontrolliert, aber auch China holt auf. Angesichts der geopolitischen Entwicklungen müsse das kritisch hinterfragt werden, so die Autoren. Deutschland sollte auch mehr in Forschung investieren. In Brandenburg gibt es immer mehr Fälle von häuslicher Gewalt. Wie Justizminister Grimm im Landtag sagte, haben die Staatsanwaltschaften allein im vergangenen Jahr knapp 3000 Mal ermittelt. Das seien rund 600 Fälle mehr als im Jahr davor, betonte der SPD-Politiker.
3: Zeigen unsere Zahlen, dass wir dort ein gesellschaftliches Problem haben. Deswegen alles tun müssen, an verschiedener Stellen, Prävention, Opferschutz, aber auch bei der konsequenten Verfolgung von Straftaten, dass wir dort einfach diese schlechte Entwicklung aufhalten und alles tun, was wir dort können.
1: Zum Schutz von Opfern häuslicher Gewalt will der Bundestag zeitnah eine Regelung zur elektronischen Fußfessel beschließen. Der Zugverkehr zwischen Berlin und Hannover normalisiert sich. Wie die Bahn mitteilte, ist die Reparatur an einem von 2 Gleisen abgeschlossen. Fahrgäste müssten aber noch mit Verzögerungen rechnen. Seit heute früh kommt es auf der Strecke zu Verspätungen und Ausfällen. Offenbar haben Unbekannte Teile einer Oberleitung gestohlen. Soweit die Nachrichten. 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Das Wetter: Nachts noch ein paar mitunter recht kräftige Schauer und Gewitter. Tiefste Werte 15 bis 12 Grad. Zurzeit in Berlin-Marzahn 20 und in Perleberg 14 Grad. Morgen Mittag dann freundlicher und nur noch vereinzelt Schauer bei 20 bis 23 Grad. Die Zeit: Es ist 21.03 Uhr.
4: So, damit sind wir wieder zurück hier bei Mitreden Deutschland diskutiert. Wir wurden gerade in einer schönen Diskussion unterbrochen, und zwar auf die Hörerfrage von Frau Linzmeier und auch auf mehrere Hörerkommentare. Und ich habe so im Augenwinkel betrachtet, wir müssen das einfach direkt wieder fortführen und Herrn Heinrich nochmal zu Wort kommen lassen, weil der mit der Position von Herrn Richter so gar nicht zufrieden war. Für alle, die gerade erst eingeschaltet haben, Sie hören Mitreden Deutschland diskutiert. Unser Thema ist heute der Angriffskrieg auf die Ukraine, der russische, und ob es sich denn möglicherweise da jetzt auf eine Wende hinzubewegt. Herr Heinrich, ich will Ihnen direkt nochmal das Wort geben und da aus Ihrer historischen Sicht sozusagen die Möglichkeit geben, klarzustellen oder Ihre Punkte klarzumachen, mit denen Sie vielleicht bei Herrn Richter nicht übereinstimmen.
5: Zunächst einmal will ich anerkennen und wahrnehmen, dass Herr Richter sagt, ich nenne mich einen Historiker. Ich werde mich natürlich nicht auf sein Niveau herablassen oder klären, er nenne sich ja Oberst, weil ich selbstverständlich anerkenne, dass er Oberst AD ist. Davon abgesehen ist es so, dass er recht hat, dass die Truppenstärken in Istanbul nicht beschlossen waren. Die russische Forderung war 85.000 und als Oberst AD, also der letzte Dienstgrad vor dem General, sollte Herr Richter natürlich wissen, dass 85.000 Mann, wenn sie denn beschlossen würden, die Ukraine effektiv zu einem Vasallenstaat macht, denn eine Ukraine Ukraine, die nicht mehr in der Lage ist, sich militärisch zu verteidigen, die kein Bündnis haben darf, die keine fremden Waffen bekommen darf, die keine fremden Truppen im Land haben darf und gleichzeitig kein eigenes Militär mehr haben darf, was besser als eine Polizeitruppe ist. Dieser Staat muss selbstverständlich sich mindestens finnlandisieren oder seine Außenpolitik anpassen. Und zu erklären, dass das vor Kiew keine Niederlage Russlands war, wo gesagt wird, dass 70.000 Mann eingesetzt wurden. Ich habe bislang wenig militärische Fachleute gesehen, die gesagt haben, 70.000 Mann hätten gereicht, um Kiew zu nehmen. Die Hinweise, die wir zum Beispiel haben, wenn wir den Anmarsch von Osten sehen, wo keinerlei Flankensicherung vorgenommen wurde, wo die russischen Truppen einfach auf Hauptstraßen in Richtung Kiew gefahren sind, die Rosgvardia-Truppen, die falsche Abzweigungen genommen haben und dann mit Paradeuniformen gefunden wurden, zeigen, dass die Russen im Norden keine nennenswerte und keine ernsthafte Gegenwehr erwartet haben und deswegen mit Kräften angegriffen haben, die nicht zur Eroberung von Kiew gereicht haben. Und als diese Eroberung nicht geglückt ist, haben sie sich zurückgezogen. Und das ist selbstverständlich eine Niederlage, und zwar eine deutliche und eine klare, die die Russen hier erlitten haben. Also das darzustellen, als sei das eine Geste des guten Willens gewesen. Ich weiß nicht mehr seine genaue Wortwahl. Er wird mich sicherlich diesbezüglich korrigieren, wenn ich es gerade falsch gesagt habe. Ich glaube, die Russen haben damals gesagt, das sei eine Geste des guten Willens gewesen oder so etwas. Das war schlicht durch die militärische Logik erzwungen. Die Russen hatten nicht genügend Kräfte vor Ort. Sie haben schwere Verluste vor Ort erlitten. Sie mussten sich zurückziehen und haben danach sich ja auf den Donbass konzentriert. Und die Forderungen in Istanbul, die natürlich nicht unterzeichnet waren, weil die Ukraine sich nicht darauf einlassen wollte, hätten bedeutet, die Ukraine wäre nicht mehr in der Lage gewesen, ihre territoriale Souveränität zu erhalten, wenn die Russen in einen zweiten Waffengang gehen wollen.
4: Ich will den nächsten Hörer bei uns mal mit in die Sendung holen. Manfred Heinker aus Reinsdorf ruft an. Einen schönen guten Abend.
6: Einen wunderschönen Abend. Mein Name ist Manfred Heidner aus Reinsdorf.
4: Entschuldigen Sie bitte, wenn ich das falsch ausgesprochen habe.
6: Ja, kein Problem. Wir sind ja vielseitig. wenn ich das so sehe, dann muss ich sagen, der Frieden ist einfach, ganz einfach greifbar. Und zwar die westlichen Staaten, egal wie sie alle heißen, und Polen, unterstützen praktisch den Krieg in der Ukraine, und damit verlängern sie den Krieg, und das bedeutet, dass wir praktisch den Krieg in der Ukraine nicht nur mit Russland haben, sondern mit den ganzen europäischen Ländern und auch mit der EU, mit ihren Sanktionen. Und der Krieg könnte ganz einfach beendet werden innerhalb von mindestens 14 Tagen, wenn die EU hier Sanktionen streicht, wenn die entsprechenden westlichen Länder ihre Waffenlieferungen, militärische Ausrüstungen beenden, und dann könnte man davon ausgehen, dass die Ukraine kein NATO-Mitglied ist, dann könnte man davon ausgehen, dass der russische Präsident Putin praktisch diese Probleme erkennt und damit den Krieg beendet. Und das wäre die Lösung für nicht nur für Deutschland, für die Welt. Und wir müssten die Geschichte, die ja Deutschland kennt von 1933 an, man müsste das so sehen und man müsste eigentlich damit diplomatisch arbeiten.
4: Herr Heidner, ich gebe das direkt mal weiter an meinen Studiogast, an den Ukrainer.
6: Ja.
4: Wie halten Sie ihn da? Was halten Sie ihn davon?
7: Ja, wenn es dann so einfach wäre, dann würde ich ja eher die andere Variante vorschlagen. Die russischen Truppen sollen sich zurückziehen, Reparationszahlungen leisten und ihre Kriegsverbrechen eingestehen. So funktioniert es nun aber nicht. Und das ist alles viel multikausaler.
4: Herr Heidner, ich gebe das auch gleich nochmal weiter. Das ist ja Ihr Vorschlag gewesen, wie es ganz einfach zu lösen sein könnte. Was sagt denn Herr Richter dazu?
8: Also ich denke, an der Stelle, obwohl ich ja an bestimmten anderen Stellen mit Herrn Heinrich nicht übereinstimme, da würde ich schon auch sagen, es kommt darauf an, dass die Ukraine ihre staatliche Souveränität erhalten kann. Dazu muss es natürlich Regelungen geben, und die bestehen nicht nur darin, einfach den russischen Angriff vielleicht auf den Rest von Donbass so einfach hinzunehmen und zu dulden und zu sagen, damit ist der Krieg beendet. Es gibt sicherlich auch den Punkt, dass man nicht beides verlangen kann von russischer Seite her. Also nicht eine sehr enge Begrenzung der ukrainischen Truppen und gleichzeitig aber auch keine Bündnismitgliedschaft. Es gibt aber darüber hinaus eine ganze Reihe anderer Sicherheitsgarantien, die ja auch im Gespräch sind. Und es gibt darüber hinaus auch das System einer Sicherheitskooperation, die von allen Seiten dann auch unterschrieben wird. Wir hatten so ein System schon mal in den 90ern bis, sagen wir mal, 2014 über die OSZE, über die Rüstungskontrolle. Und das hat auch nicht schlecht funktioniert. Und auch in diese Richtung müssen wir denken. Nicht alle Regeln werden immer nur mit Waffengewalt erzwungen. Vielleicht ein ganz letzter Punkt, um doch nochmal auf Herrn Heinrich einzugehen. Wir sind deswegen unterschiedlicher Ansicht, weil ich vermute mal im Gegensatz zu Ihnen Mediation betreibe, mit den Verhandlern gesprochen habe. Immer wieder da tue ich das. Und wenn ukrainische Delegierte und russische Delegierte im selben Saal sitzen und diese Version, die ich Ihnen vorhin über Istanbul erzählt habe und auch über den Abzug vor Kiew, beide bestätigen, dann habe ich keinen Anlass mehr daran zu zweifeln. Also eine engere Quelle gibt es nicht und darüber können wir uns dann gerne nochmal unterhalten.
4: Machen wir.
8: Es muss einen Friedensschluss geben, der gerecht ist. Das ist klar. Mhm. Und gerecht in der internationalen im internationalen Umfeld, das ist natürlich ein großes Wort, denn nicht alle Staaten sind gleich, obwohl es so in der VN-Charta steht. An alle Staaten haben bestimmte Sicherheitsinteressen, die aber nie maximal erfüllt werden können, sondern wir brauchen Kompromisse. Und wenn wir diese Bereitschaft nicht haben zu kompromissen, das gilt übrigens für alle, auch was die europäische Sicherheitsordnung betrifft, dann wird es leider keinen Frieden geben, bis die Totalerschöpfung eintritt. Das, glaube ich, sollten wir nicht riskieren. Es muss schon Kompromisse geben, auch wenn sie für alle Seiten dann hoffentlich auch, ich sag hoffentlich bewusst, schmerzlich sind, denn sonst wäre es kein echter Kompromiss.
4: Bei uns wird im Chat auf dem YouTube-Kanal @ARD mitreden auch tatsächlich fleißig kommentiert. Unter anderem wird da vorgewarnt, einen faulen Scheinfrieden einzugeben. Herr Haigner, ich danke Ihnen auf jeden Fall für Ihren Anruf hier an der 08000 441777, wenn Sie sich auch beteiligen wollen. Und gehe direkt zu Herrn Schmidt aus Graal-Müritz. Schönen guten Abend.
9: Ja, guten Abend. Also ich sage, Kriege haben keine Sieger, nur Opfer. Der Satz eines Friedensnobelpreisträger, solange das nicht alle aktiven und passiven Beteiligten begreifen und erkennen, solange wird der Krieg weitergehen. Und ich rechne damit, das kann so lange gehen wie der 30-jährige Krieg. Nämlich es wird ja versucht, hier jetzt auch von Zelensky den Krieg weiter zu internationalisieren. Es gibt den Konflikt mit Belarus und versuchen, die hineinzuziehen, und wurde jetzt gerade am Dienstag in einen Beitrag von Florian Kellermann in Oberheute Deutschlandfunk gesendet, dass Zelensky gedroht hätte, dass sie die oppositionellen Kräfte unterstützen wird in der Ukraine und einige davon ja auch aktiv sind in der Ukraine jetzt schon. Und die würde dann da mit Anzetteln eines inneren Konflikts herbeiführen. Und darauf hat Lukaschenko dann geantwortet, dann erkennt er die Koordinaten von den einen Atomkraftwerk, was da ist, was noch in Betrieb ist in der Ukraine, und dann wird wahrscheinlich darauf ein Angriff erfolgen. Also es wird wirklich sehr komplex werden. Es gibt ja auch die Auseinandersetzung zwischen Polen und Zelensky. Die würden ihn gerne den Orden des Weißen Adlers aberkennen, weil er doch sehr für diese ukrainische aufständische Armee ist und jetzt die historische und die jetzt auch die Orden jetzt in diese Richtung verteilen will und eine Einheit danach benennen will. Also es gibt
4: genau, ich glaube, in dem Falle ging es um die Namensnennung, ne?
9: Ja. Es gibt so viele Konflikte und jetzt auch der forcierte EU-Beitritt kann auch dazu führen, dass Europa damit ist ja jetzt nur passiv dran beteiligt, dass es teilweise auch aktiv dran beteiligt werden kann über den Baltikum und so weiter. Also ich sehe da wirklich keine gute Wendung im Moment, weil die Leute haben einfach nicht begriffen, dass Kriege keine Siege haben, nur Opfer. Und das steht hier in Graal-Müritz an Grabstein von Leuten, die hier beerdigt wurden 1945. Hier waren Lazaretts, die wurden damals hier evakuiert und die starben dann hier alle. Und da sind auch Vlasov-Soldaten und alles Mögliche dabei, auch in Gelben Sande. Da kann man sich das angucken. Da ist auch ein Lazarett-Friedhof beim Schloss Gelben Sande hier bei uns in der Umgebung. Ne? Das ist alles da, die Denkmäler sind alle da, aber keiner geht dahin. Und keiner guckt sich das an, das ist alles in Vergessenheit geraten und das, wenn das nicht wieder bekannt wird und den Menschen bewusst wird,
4: Herr Schmidt,
9: dann gibt's
4: ganz kurz, lassen Sie uns hier nochmal einen Punkt machen, weil ich mich würde tatsächlich mal interessieren, was sozusagen unser Studiogast Severin Flunt, der ja auch Mitgründer des Freundeskreises der Ukraine in Leipzig ist und im Migrantinnen- und Migrantenbeirat der Stadt Leipzig sitzt, dazu sagt.
7: Ja, also ich glaube, es ist leicht zu sagen, dass Kriege keine Siege haben aus einer Position in einem friedlichen Land. Und diese Aussage ist auch faktisch falsch, weil wenn wir das auf den Zweiten Weltkrieg betrachten, dann wären Nazi-Deutschland nie besiegt worden. Der zweite Punkt, dass Belarus versucht wird, in den Krieg als Kriegspartner einzuziehen, ist auch faktisch falsch, weil Belarus seit dem 24. Februar Kriegspartner Russlands ist. Die volle Invasion fand auch vom Norden aus, vom belarussischen Territorium statt und regelmäßig wurden Drohnen und Raketen auch vom belarussischen Territorium auf die Ukraine gezielt eingesetzt. Dass die Ukraine mit Polen eine schwierige Vergangenheit hatte, ist bewusst. Faktisch gesehen war die Ukraine aber die meiste Zeit unter polnischer Unterdrückung. Nichtsdestotrotz hat die Ukraine sich immer bereit erklärt, diese gemeinsame schwierige Geschichte anzugehen, aufzuklären und leider wird es immer weiter versucht, das künstlich gegeneinander auszuspielen, eben um die Unterstützung der Ukraine hierbei zu unterdrücken. Das findet sich genauso in den Beziehungen zu Ungarn oder der Slowakei. Und im Endeffekt führt das alles auf russische Spuren.
4: Vielen Dank, Herr Schmidt, für den Anruf hier an der 08000-441777. Ich gucke gleichzeitig auch immer wieder hier bei uns im Chat und da wird eine Frage regelmäßig gestellt, nämlich geht es zum einen um die EU und dann nochmal explizit um Deutschland und den Hebel, die sozusagen die westlichen Staaten in der EU oder Deutschland hat, um eben einzuwirken, um diesen Konflikt tatsächlich zu beenden. Also welche Mittel stehen denn überhaupt zur Verfügung, Herr Heinrich?
5: Um die Ukrainer und die Russen zum Einlenken zu bringen.
4: Exakt. So wird es hier geschrieben. Also ich zitiere bloß den Kommentar, ja.
5: Ja. Letztendlich ist es so, dass, wie gesagt, von russischer Seite muss man den Russen geben, was sie wollen, oder man muss ihnen klar machen, dass sie nicht bekommen, was sie wollen. Und sie müssen das einsehen. Und das ist eben letztendlich die Wahl. Und wenn man danach strebt, dass die Russen nicht bekommen, was sie wollen, dass eben die Ukraine als selbstbestimmter Staat verbleibt, dann muss sie so weit gestärkt werden, dass sie in der Lage ist, den Russen die Hoffnungen auf weitere Erfolge zu zerschlagen. Das sind letztendlich so weit wie möglich heruntergebrochen die beiden Optionen. Entweder die Russen müssen erkennen, dass sie aufgeben müssen, oder sie müssen bekommen, was sie wollen.
4: Thomas Bollmann, treibt die Frage um, und zwar hat die uns per E-Mail erreicht. Thomas Bollmann aus Sassenburg hat vor allem eine Frage an den Oberst AD, Herrn Richter. Was würde denn geschehen, wenn Russland in ernsthafte Bedrängnis gerät und droht, den Krieg zu verlieren?
8: Ich darf darauf gleich antworten. Ja, also diese Frage, glaube ich, stellt sich im Moment, glaube ich, aus russischer Sicht nicht. Wir haben ja vorhin die Lage geschildert. Es ist eine starke Nation an der Front und eine Zunahme von Angriffen in der Tiefe. Es gibt wirtschaftliche Probleme in Russland. Es gibt Personalprobleme in der Ukraine. Es gibt ein weiteres Problem, das ist die mangelnde Luftverteidigung. Jedenfalls bei den Systemen, die Raketen abwehren können, da die USA nicht mehr im vollen Umfang liefern. Zumal sie auch anderswo unterwegs sind, übrigens auch völkerrechtswidrig, und dort eben viele Raketen auch verschossen haben. Und sie müssen natürlich schon schauen, dass sie ihre Lagerbestände nicht völlig leer machen. Und das mag ein Grund dafür sein, dass im Moment die Patriot-Lieferungen schwierig werden. Das relativiert das ein bisschen, was Sie sagen, weil ein schlichter Hebel kann hier nicht angesetzt werden, sondern die Diplomatie, und ich habe das schon öfters bewusst gesagt, muss sich auf die Substanz der Dinge beziehen, um was es eigentlich geht bei diesem Krieg, was die was der historische Kontext ist, was die Ursachen, was die Ziele sind, natürlich von beiden Seiten. Und da müssen wir unterscheiden zwischen dem, was europäische Sicherheit betrifft, was nukleare Balance mit zwischen Russland und USA betrifft und das, was Territorialkonflikte in der Ukraine betrifft, aber auch die Frage des Umgangs mit anderen Identitäten, die sich eben nicht über Melnik oder Bandera identifizieren. Und ich will das jetzt gar nicht historisch disqualifizieren. Das ist Sache der Ukrainer, wie sie ihre Vergangenheit bewerten. Und ich will nur eines sagen, diese Bewertung ist vielleicht in der Westukraine en vogue, auch in der Mitte gelegentlich zu finden, aber sicherlich nicht im Osten und im Süden. Und das wissen wir seit langem. Und deswegen waren die Wahlergebnisse auch vor 2014, wie sie eben waren. Nämlich wir haben dort doch eine gewisse Spaltung gesehen. Der Ausweg, und das ist mein Ratschlag an Kiew, ist, dass man in einem multiethnischen Staat, der unterschiedliche Identitäten hat, tolerant sein muss und dass man doch den Minderheitenschutz gewährleisten muss, der in der EU eigentlich Standard ist. Im Grunde genommen gehört es mit dazu, wenn man der EU beitreten will, das zu tun. Das trifft auch übrigens für die OECD-Standards zu. Und ich glaube, an der Stelle muss nachgearbeitet werden. Es ist sinnlos, einen Kulturkampf gegen das Russische zu führen und zu glauben, jeder, der in diese Richtung denkt, sei es auch der dem orthodoxen Moskauer Patriarchat noch anhängt, dann zu sagen, er sei ein Kollaborateur. So funktioniert ein multiethnischer Staat nicht.
4: Herr Richter?
8: Man muss diese Identitäten aushalten und deswegen wäre das auch ein Ansatz in Richtung Frieden.
4: Herr Richter, ich habe eine schöne Überraschung und ich habe ja gerade eben tatsächlich die E-Mail von Herrn Bormann vorgelesen und jetzt hat er es sich nicht nehmen lassen und tatsächlich nochmal bei uns angerufen. Herr Bormann, ich grüße Sie.
10: Ja, schönen guten Abend.
4: Ihre E-Mail, das muss man vielleicht transparenzweise...
10: Gleich mal transparent machen. Ja, also es wird ja versucht, von der NATO, speziell von der Westeuropa, so zu argumentieren, wir müssen nur die Russen so weit in die Ecke treiben, dann werden die irgendwann einsehen, dass sie nicht weiterkommen und dann werden sie den Frieden schaffen und vielleicht auch die ganzen Gebiete wieder zurückgeben, auch Reparationszahlungen machen, wie ja viele verlangen. Ich finde das ziemlich unwahrscheinlich. Das Risiko ist doch auch vorhanden, dass die Russen, ich sag's mal so ein bisschen zynisch, ihre Wunderwaffe vorholen, vielleicht einen nuklearen Schlag zum Beispiel auf Unterlüß machen, auf Rheinmetall und sagen, so, jetzt seht ihr, was los ist. Denn was kann den Russen denn passieren? Die Amerikaner sind draußen. Paris und London werden sich für Deutschland nicht einsetzen. Die werden da sich keine Atomrakete einfangen lassen. Ne? Und dann sieht die Sache vollkommen anders aus. Und wir sind ja Aufmarschgebiet in Deutschland. Wir wären das Zentrum in einem europäischen Krieg. Und diese Gefahr wird bei vielen Menschen überhaupt nicht gesehen. Und das wäre meine Frage an den Oberst, wie er dieses Risiko sieht. Vielen Dank.
4: Geben wir weiter. Herzlichen Dank für den Anruf hier an der 08000441777. Ja. Und Herr Richter darf antworten.
8: Ja, vielen Dank. Vielen Dank für die Frage. Die ist natürlich schon berechtigt, aber ich teile nicht alle Ihre Annahmen. Dass Deutschland die strategische Drehscheibe in Europa ist für die NATO und für die Truppenverschiebung nach Osten und dass wir sehr viele Hauptquartiere, Verkehrsknotenpunkte und so weiter hier in Deutschland zu schützen haben, ist völlig klar und dass deswegen natürlich auch das Risiko nicht nur für Frontstaaten, wie man das so schön bezeichnet, wie das Baltikum oder Polen steigen, sondern eben auch für Deutschland, das muss natürlich schon im Blick behalten werden. Und das war ja auch der Grund für die etwas zögerliche Haltung zu sehr schnellen Waffenlieferungen unter der Regierung von Bundeskanzler Scholz. Das war eigentlich ja der Hintergrund, diese Befürchtung. Dass Westeuropa, wie Sie sagen, geschlossen glaubt, man müsse Russland zum Frieden zwingen, also durch Sanktionen wirtschaftlicher Art, durch Waffenlieferungen an die Ukraine. Ich glaube, das war Strategie die ersten 3 Jahre. Das war so, das ist schon richtig. Aber wir wissen alle mittlerweile, dass hier auf beiden Seiten sehr viele Fehleinschätzungen passiert sind. Die Russen haben die ukrainische Widerstandskraft unterschätzt. Sie sind mit zu wenig Personal am Anfang dort überhaupt aufmarschiert. Und sie haben deutlich in ihren Zielen überzogen, die sie jetzt militärisch natürlich so einfach nicht hinkriegen. Jetzt kommt Ihre Frage. Könnten sie auch nuklear eskalieren? Das ist doch der Hintergrund eigentlich Ihrer Frage. Und da muss ich Ihnen sagen, die Abschreckung funktioniert. Die funktioniert auf beiden Seiten. Sie funktioniert insofern, als die NATO oder NATO-Staaten natürlich vorsichtig sind, jetzt bei ihrer Unterstützung so weit zu gehen, etwa mit eigenen Truppen, mit eigenen direkt Waffensystemen vor Ort dann in diesen Krieg einzusteigen. Denn dann könnte es schon sein, dass Russland sagt, jetzt ist, greift die NATO unsere vitalen Ziele an oder unsere territoriale Integritäten, müssen wir irgendwas tun. Auf der anderen Seite, aber ich glaube, das geschieht nicht. Ihre Annahme, die USA sind draußen, teile ich ausdrücklich nicht. Die letzte Entscheidung war, in den USA ein paar Truppen natürlich zu reduzieren, sich auf den strategischen Schwerpunkt Pazifik, Indopazifik und China zu konzentrieren. Das ist alles richtig. Aber sie bleiben mit essentiellen Kräften in Europa. Sie halten an der nuklearen Abschreckung, auch an der erweiterten Abschreckung und der nuklearen Teilhabe fest. Und insofern kann ich nur sagen, die Abschreckung wirkt auf beiden Seiten. Was mir aber mehr Sorge macht, wir haben mittlerweile an den Grenzen im Baltikum, in der Ostsee, an der langen finnischen Grenze, immer mehr Zwischenfälle, Überflüge, Seepatrouillen, und die kommen sich ziemlich nah und da kann natürlich auch mal was passieren. Ich glaube nicht, dass im Moment beabsichtigte Grenzverletzungen stattfinden, aber unbeabsichtigt durchaus. Und ganz das bedeutet auch, wir müssen aufpassen, dass wir die Risiken im Blick behalten und jetzt Risikoreduzierung betreiben. Denn das ist ja das Ziel, das wir alle teilen. Das Minimum, sonst brauchen wir überhaupt nichts mehr reden, ist, dass es keinen groß angelegten Krieg in Europa gibt.
4: Mit Bitte um eine kurze Einschätzung, weil die gleiche Frage tatsächlich auch an Herrn Heinrich ging.
5: Bitte.
4: Haben wir...
5: Es wurde über sehr viel gesprochen. Insofern, wozu möchten Sie eine Einschätzung?
4: Ach so, Entschuldigung. Nein, das ist, also das ist tatsächlich die Einschätzung von, oder beziehungsweise die Frage von Herrn... Bollmann, die sozusagen gesagt hat, was passiert, wenn sich Putin zu sehr in die Ecke gedrängt wird und droht dann ein Atomschlag?
5: Ich sehe das Risiko. Ich würde mich Herrn Richter anschließen. A, glaube ich, die Abschreckung funktioniert gut genug. Wir können sicherlich wie weit die jetzige Regierung in den USA hinter der NATO steht, wie Regierung davor, ist eine Frage. Aber die andere ist, dass weiterhin starke Präsenz in Europa ist, selbst wenn die Zahlen etwas reduziert werden. Und dann ist es natürlich so, dass er sich eigentlich außen- und innenpolitisch einen Einsatz von Kernwaffen nicht leisten kann. Gut, an Deutschland hätte ich jetzt nicht gedacht. Das geht innenpolitisch vielleicht leichter. Gegen die Ukraine beispielsweise wäre es das angebliche Brudervolk, gegen das er dann Kernwaffen einsetzt. Das wäre zu Hause ein Stück weit schwierig zu verkaufen. Aber wir müssen verstehen, dass die Staaten, von denen Russland aktuell profitiert, sei es als Lieferanten von Rohstoffen, von Dual-Use-Gütern, von Bauteilen, die später in Waffen sich wiederfinden, aber auch die Staaten, die das Öl kaufen, das sind vor allem Indien und China. Und diese beiden Staaten wollen garantiert nicht, dass Russland Kernwaffen einsetzt. Mhm. Denn wenn in einem Aggressionskrieg, in einem Eroberungskrieg Kernwaffen eingesetzt werden, dann ist praktisch, ist die Büchse der Pandora vollends geöffnet. Und jeder Staat, der sich bedroht fühlt durch einen Eroberungskrieg, der muss danach eigentlich nach Kernwaffen streben. Denn wenn die Russen in einem, nicht etwa, weil sie konventionell geschlagen wurden und die NATO erklärt, sie löse jetzt Russland in Einzelteile auf, sondern in einem Eroberungskrieg, wo man das Nachbarland überfällt, wenn dort Kernwaffen eingesetzt werden, dann können die in jedem Szenario eingesetzt werden. Also müsste sich eigentlich auch jeder bemühen darum, Kernwaffen zu beschaffen. Und das will man in Indien und in China garantiert nicht. Das wird man auch in Brasilien nicht wollen. Das wird man in anderen Staaten des globalen Südens nicht wollen. Das heißt, auch außenpolitisch kann er sich eigentlich kaum leisten. Mhm. Also es bleibt immer eine minimale Chance, aber die würde ich nicht als realistisch einschätzen. Ich gehe da, denke ich mal, weitestgehend mit Herrn Richter d'accord.
4: Damit also auch die Frage von Florian Zay, 1546 bei uns im YouTube-Kanal, @ARD mitreden, beantwortet. Diese Atomwaffen, die funktionieren, so wie er es geschrieben hat, tatsächlich, funktionieren also offensichtlich vor allem bei uns im Kopf. Nächster Hörer ist Thorsten Meyer aus Schleswig-Holstein. Ich wünsche einen schönen guten Abend.
11: Ja, guten Abend.
4: Wir waren jetzt bei ganz vielen Themen. Wozu möchten Sie was sagen?
11: Ja, ich fand eigentlich das Angebot von Herrn Putin, dass er doch gerne mit Herrn Schröder gerne mal sprechen möchte und verhandeln würde, ja schon mal sehr interessant. Und ich muss dazu sagen, ich finde es eigentlich schade, dass Europa es jetzt in diesen knapp 4,5 Jahren nicht geschafft hat, jemanden zu bestimmen, der, wenn der Zeitpunkt da ist, sofort nach Russland fliegt oder sich sofort mit den Russen in Verbindung setzt, um wirklich auch mit denen mal zu sprechen. Denn man kann natürlich Putin, so denke ich mal, überhaupt nicht trauen. Und eine Sache muss ich noch mal so ganz nebenbei sagen. Ich glaube, Russland hat den Krieg oder die militärische Spezialoperation, wie wir sagen, schon bereits verloren. Denn wenn man sagt, bei über, ich weiß es nicht genau, wie viele Russen schon gestorben sind, 100.000, 500.000, ich weiß es nicht, kann man doch nicht mehr von einem Sieg sprechen. So, und ich glaube, das muss man einerseits mal Herrn Putin sagen, aber das kann man auch mal der russischen Zivilbevölkerung, der russischen Gesellschaft sagen, den Krieg kann man nicht mehr gewinnen. Die Ukraine hat verloren, weil schon viel zu viele Zivilisten gestorben sind, aber Russland hat den Krieg auch verloren.
4: Also die Frage zielt sozusagen so ein bisschen ab, warum das bei der russischen Zivilgesellschaft eigentlich nicht ankommt.
11: Und die Frage ist natürlich auch so, warum haben wir es in Europa nicht geschafft, jetzt in 4,5 Jahren jemanden zu bestimmen, der in dem Fall der Fälle, wenn Russland was anbietet, sofort sagt, jawohl, wir verhandeln.
4: Okay, gehen wir weiter an Herrn Richter, der nickt nämlich gerade. Offensichtlich sehen Sie es genauso wie Herr Mayer.
8: Die Frage ist berechtigt. Ich bin ja auch lange Zeit für Verhandlungen eingetreten und dann hat man mir teilweise Appeasement vorgeworfen oder noch Schlimmeres. Dann hat Trump einen Kurswechsel vollzogen und hat verhandelt, nämlich ab Februar letzten Jahres. Und dann haben die Europäer, die bis dahin Verhandlungen abgelehnt haben und nur auf Sanktionen und Waffenlieferungen gesetzt haben, gesagt, wir wollen dabei sein, wir wollen am Verhandlungstisch sitzen. Das war natürlich dann keine glaubwürdige Position. Mittlerweile haben sich die Dinge geändert. Trump ist abgelenkt, macht andere Dinge. Er könnte auch ein bisschen frustriert sein von dem mangelnden Verhandlungserfolg, den seine Mannschaft da gehabt hat. Angeblich gehen sie trotzdem noch weiter. Aber ich stelle jetzt doch mit großem Interesse fest, seit gestern, dass es offenbar Absprachen gibt zwischen dem Bundeskanzler Merz, dem französischen Präsidenten Macron und dem Ministerpräsidenten des Vereinigten Königreichs, doch gemeinsam eine Verhandlungsposition zu definieren und damit auf Moskau zuzugehen. Und das ist sicherlich auch eine Replik darauf, dass offenbar auch Putin bereit ist zu verhandeln und dann Interesse geäußert hat. Er hat einen Verhandler genannt, der aus seiner Sicht in Frage kommt. Das werden die Europäer möglicherweise anders sehen. Und ich glaube auch, dass durchaus auch Kriegsgegner, und man muss sich ja schon fast als solcher sehen, miteinander in Verhandlungen treten können und nicht immer unbedingt einen neutralen Vermittler beanspruchen können. Das ist auch sehr schwierig im Moment. Welche Gestalt hat das Vertrauen von beiden Seiten als neutraler Mittler? Da werden wir in Europa wahrscheinlich gar nicht mehr so viele finden. Aber im Zweifelsfall müssen auch Gegner miteinander verhandeln und dann zu Kompromissen kommen. Aber das führt, wenn ich das sage, dann kommen wir wieder auf den Punkt, den wir schon diskutiert haben, zurück. Wir müssen dann auch eine Position haben zu den verschiedenen Substanzpunkten, um die es geht. Das heißt, es sind strategische, militärpolitische Fragen und das sind aber auch Fragen, die, wo es also nicht nur um Territorium geht, sondern auch um, sagen wir mal, kulturell, historische und ethnische Bezüge, die auch in der Ukraine dann gelöst werden müssten. Ich habe darauf schon vorher hingewiesen. Und da sehe ich einen ersten Ansatz, so wie jetzt diese Vereinbarung zwischen Ungarn und der Ukraine lief, könnte ich mir vorstellen, obwohl ich die Details noch nicht kenne, aber dass es da auch eine Absicherung russischer Identität geben muss und dass man nicht die Interpretation der Historie der Ukraine, die wir vorhin diskutiert haben, nun auf alle Bevölkerungsgruppen in der Ukraine überstülpt, die das gar nicht mitmachen wollen. Und dass da die Ukraine gespalten war, das sehen wir heute, das haben wir übrigens schon seit dem Zweiten Weltkrieg gesehen und das hat die NATO so auch im Kalten Krieg beurteilt.
4: Der Verhandlungsbereitschaft, die Sie gerade eben angesprochen haben, steht jetzt allerdings so ein bisschen entgegen. Das ist eine ganz aktuelle Agenturmeldung von der Agence France-Presse. Da hat Putin offensichtlich gerade eben vermelden lassen, wegen der ukrainischen Angriffe sollen jetzt die Oreshnik-Raketen gegen Städte in der Ukraine eingesetzt werden und das deutlich vermehrt. Was würde das jetzt bedeuten für den Krieg in der Ukraine, Herr Heinrich?
5: Oreshnik ist eigentlich ein System, was nur Nuklearsinn ergibt. Die Russen sind aller Wahrscheinlichkeit nach nicht in der Lage, konventionelle Sprengköpfe auf den Raketen zu montieren? Wenn doch, stellt sich die große Frage, was die überhaupt für einen Sinn haben. Der Sinn der Oreshnik ist in Preis-Leistungs-Verhältnis schlicht sinnlos gegen die Ukraine. Die Rakete ist viel zu teuer und sie wird aktuell mit Massekörpern eingesetzt, die also durch kinetische Energie wirken, weil eben sie mit sehr hoher Geschwindigkeit einschlagen. Wenn man damit unbedingt einen 20, 30 Meter tief gelegenen Bunker treffen will, reicht es vielleicht aus, um dort dann mit kinetischer Wucht schlicht Schaden anzurichten. Aber das ist eine Waffe, die Sinn ergibt, um, sagen wir mal, Madrid nuklear bedrohen zu wollen, wo Kurzstreckensysteme wie die Iskander nicht mehr ausreichen, dann ist das ein System, wo es ein Stück weit Sinn ergeben würde. Aber letztendlich ist es eine verkürzte Interkontinentalrakete, wo fraglich ist, wie genau sie überhaupt sind. Und selbst wenn sie genau genug sind, ist die Wirkung, die es am Boden mit konventionellen Mitteln erzielt, schlicht nach normalen Maßstäben nicht hoch genug, um den Preis zu rechtfertigen. Sie ist schwerer abzufangen, wahrscheinlich lässt sie die Submunition relativ spät, setzt sie die relativ spät frei, was zum Beispiel Arrow 3 ermöglichen sollte, sie abzufangen. Aber die Wirkung, die damit erzielt wird, ist schlicht fraglich. Das ist ein Propagandainstrument und da stimmen übrigens die Russen selber zu. Russische Milblogger haben zahlreich nach dem letzten Einsatz sich geradezu darüber lustig gemacht und gefragt, wofür das eigentlich gut ist. Bei den ersten ein, zwei Mal habe es ja eine Schockwirkung gehabt, aber jetzt würde der Sinn dahinter sich nicht mehr wirklich erschließen. Es war Wargonzo, der russische Milblogger Wargonzo hat es, denke ich mal, richtig bezeichnet, wir nutzen einfach die Ukraine als Testgelände. Das ist wahrscheinlich der jetzige Nutzen von Oreshnik-Einsätzen. Natürlich ist unterschwellig immer eine nukleare Drohung mit dabei, denn wie gesagt, nach meinem Verständnis ist der klare Nutzen dieses Systems nuklear und da ist eigentlich der wirkliche Nutzen. Wenn ich also eine Rakete ständig wieder einsetze, die jederzeit auch atomare Sprengköpfe tragen könnte, dann kann ich damit theoretisch irgendeine Schockwirkung erzielen, aber der tatsächliche Nutzen am Boden, wenn ich nicht einen gezielten Bunker treffen will, den ich mit einem normalen Marschflugkörper nicht beschädigen will, dürfte sehr überschaubar sein. Und daher ist das Propagandagetrommel, aber der wirkliche Nutzen, da wäre das russische Geld sicherlich in mehr CH-101 oder Iskander-Raketen oder von mir aus auch Kinschal wäre vermutlich sinnvoller investiert, wenn sie Wirkung am Boden erzielen wollen.
4: Also lautes Säbelrasseln. Herr Mayer, ich danke Ihnen für Ihren Anruf hier an der 08000-441777 und wir machen direkt weiter mit Waldemar, mehr weiß ich nicht, aus Frankfurt. Ich grüße Sie.
12: Hallo, sehr schön.
4: Sie sagen, Sie wollen was an Thorsten Heinrich richten, ne?
12: Ja, erstmal Thorsten Heinrich, sehr schöne Arbeit, die Sie über die Jahre aufgebaut haben, gemacht haben. Ich verfolge Sie schon sehr lange und bin ja schon ein kleiner Fan von Ihnen. Meine Frage bezieht sich über die Ölinfrastruktur. Wir sehen immer wieder Angriffe, die die Ukraine macht auf Infrastruktur, die nach Westen gerichtet sind. Die Ölinfrastruktur von Russland ist hauptsächlich nach Westen gerichtet, aber auch teilweise nach Osten. Chinesen, die profitieren von dem Krieg sehr stark. Verkauft man Russland Drohnen und kriegen sehr günstig Öl und verkaufen auch Drohnen an die Ukraine. Und im Moment ist ja die Öllage ziemlich kritisch für die Chinesen, da sie auch keinen Iran kriegen. Wäre das nicht eine Möglichkeit, dass die Ukraine die Ölinfrastruktur auch Richtung Osten ein wenig angreift? Die hat uns ja immer wieder überrascht, dass die Distanz nicht so ein großes Problem ist. Siehe per LKW Drohnen rausgelassen, um so quasi die Chinesen ein bisschen Druck aufzubauen, dass sie nervös werden, sodass sie auch Druck auf Russland aufbauen.
4: Herr Heinrich, übernehmen Sie.
5: Also meines Wissens ist der Großteil der Erdölförderung, der nicht im Kaukasus ist, im Norden des Urals und der müsste tatsächlich nach Westen gerichtet sein. Auf der Insel Sachalin zum Beispiel gibt es ebenfalls wesentliche Ölvorkommen. Von denen dürfte wesentlich China profitieren. Wir können jetzt natürlich fantasieren, dass wir eine Sonderaktion des SBU wieder haben oder sowas, bei dem dort Pumpstationen angegriffen werden. Aber wenn wir das vergleichen mit Operation Spinnennetz, dann waren dort die Gefechtsköpfe sehr klein. es war völlig ausreichend für strategische Bomber, aber für Infrastrukturprojekte sollte es wahrscheinlich wenig Sinn ergeben. Das heißt, wenn die Ukrainer wieder zu so etwas in der Lage sind, sollten sie sich wahrscheinlich attraktivere Ziele suchen, wie zum Beispiel erneut die Tupolev 95, um so den Beschuss mit luftgestarteten Marschflugkörpern zu verringern. Auf China Druck auszuüben, ist in dem Kontext kann Sinn ergeben. Das kann aber theoretisch auch eine negative Auswirkung haben, wenn China daraufhin seine Politik gegenüber der Ukraine verhärtet und den Russen mehr Dual-Use-Gütern zur Verfügung stellt oder zur Strafe zum Beispiel irgendwelche Komponenten, die Ukrainer in ihren FPV-Drohnen verbauen, einen Monat die Lieferungen aussetzt. Das dürfte sehr zu spüren sein. Das ist natürlich Spekulation an der Stelle. Also ich würde zumindest ad hoc nicht sagen, dass ich darin die Lösung sehen würde, den Druck auf die Chinesen weiter zu erhöhen, die natürlich unter dem jetzt fehlenden Öl vom Persischen Golf leiden. Aber einerseits haben sie sehr große Reserven aufgebaut. Sie haben auch eine nicht unbedeutende heimische Förderung, auch wenn die nicht dem eigenen Bedarf entspricht. Also wahrscheinlich ist die Dringlichkeit nicht in dem Maße auf chinesischer Seite da, dass man dann die Russen in Richtung Frieden zwingen will, wenn dort ein Angriff auf die Ölinfrastruktur erfolgen. Ansonsten natürlich vielen Dank für die freundlichen Worte.
4: Sehr schön. Geben wir weiter. Vielen Dank für den Anruf hier an der 08000441777. Und da wartet noch Thomas Schiller aus Dreieich. Auch Ihnen einen schönen guten Abend.
13: Ja, guten Abend. Ja, darf ich loslegen, ja?
4: Und bitte.
13: Ja, gut. Also ich, grob gesagt, würde ich sagen, ein Krieg wird immer kann auf zwei Arten beendet werden. Da gibt es sicher noch Zwischenstufen. Das eine ist, einer der Kriegsbeteiligten wird gnadenlos unterworfen. Beispiel Zweiter Weltkrieg. Deutschland war nicht bereit zu kapitulieren und es musste unterworfen werden. Das erst hat das Ende des Zweiten Weltkriegs mit den riesigen Kollateralschäden erbracht. Die zweite Version, die dann etwas friedensnäher wäre, wäre die, dass die Kriegsbeteiligten dann doch versuchen, gemeinsam den Krieg zu beenden, ohne so ein fatales Ende. Dazu muss aber die Bereitschaft auf beiden Seiten vorhanden sein und dazu muss natürlich auch, denke ich, eine Aussicht bestehen, für jeden der Beteiligten, dass er für sich entscheiden kann, das ist dann doch der bessere Weg. Das kann ich jetzt auf die aktuelle Situation nicht beurteilen, aber ich möchte mal das Rad der Geschichte zurückdrehen, so in die Zeit vor 1990 und 1990. Und da möchte ich an Herrn Gorbatschow erinnern, der ja diese Glasnost-Politik betrieben hat, der versuchte, also Entspannungspolitik, die es ja auch schon früher gab, aber mal entscheidend vorzubringen. Und ich wage mal zu behaupten, wir können es nicht wissen, aber vielleicht wären die beiden deutschen Staaten heute noch nicht wieder vereinigt, wenn es nicht an Michail Gorbatschow und seine Politik gegeben hätte. Und da sehe ich Deutschland schwer auch in der Pflicht und den Westen allgemein, dass man dieses Friedensangebot, das damals von Seiten der Sowjets gemacht wurde, dass man das hätte meines Erachtens wesentlich ausreichender wertschätzen sollen. Das war meines Erachtens nicht der Fall. Genscher und Kohl haben damals also mündliche Zusagen gegeben, dass die EU nicht nach Osten erweitert werden würde, dass die NATO nur das Terrain der ehemaligen DDR, also dann die neuen Bundesländer, betreffen würde und dass man sich da respektvoll zurückhalten. Dieses Versprechen, das war zwar nicht jetzt ratifiziert in Verträgen, aber das wurde dann nicht, er wurde quasi gebrochen. Und ich kann hier in dieser westlichen Darstellung nicht erkennen, dass man auch mal auf Fehler eingeht, die der Westen in der langen Zeit nach 1990 bis jetzt gemacht hat. Und ich wage jetzt mal das als hypothetisch formuliert. Also wenn ich mir mal vorstelle, früher war die Grenze zwischen Ost und West verlief zwischen der DDR und der BRD, zwischen Österreich und der Tschechoslowakei. Und die waren hochgerüstet und die standen sich mit den eigentlich so mental mit den Zähnen bewaffnet gegenüber. Und nach 1990 wurde so eine Zeit des Friede, Feuer, Eierkuchens. Wir wollen den Westen bringen, wir wollen jetzt auch Wohlstand für alle. Aber in Wirklichkeit wurden die Sowjets, ja behaupte ich jetzt mal, also wenn ich mir das mal aus deren Situation regelrecht provoziert. Die haben ihr Terrain verloren, die abtrünnigen Sowjetrepubliken, die wurden immer stärker zurück. Ich habe irgendwann mal so in den Mitte der 1990 gesagt, ich glaube, der Westen macht weiter, bis er in einem der westlichen Vororte von Moskau angekommen sind. Ich bin mal gespannt, wie lange sich das Russland gefallen lassen wird. Ich bin jetzt kein Prophet, aber ich behaupte, es sind auch von westlicher Seite sehr, sehr viele Fehler gemacht worden. Diplomatie geht anders und das kann zu Ressentiments führen und ich glaube, das könnte auch eine wesentliche Ursache dafür sein, dass jetzt also Russland als Nachfolger der Sowjets diesen barbarischen, ich sage, das ist ein barbarischer Krieg, das ist auch ein Angriffskrieg, das ist ein Verstoß gegen das Völkerrecht. Also ich versuche nicht hier Putin oder jetzt Russland die Politik zu entschuldigen, aber ich versuche mal zu verstehen oder zu einen Erklärungsansatz zu suchen, was möglicherweise alles zu diesem fatalen Krieg geführt hat. Und ich denke, da müssen wir... Ja, das, gut, das denke ich mal.
4: Wir machen einfach, also ne, wir machen Punkt, ich habe Sie verstanden. Ich habe jetzt den Herrn Flunt vor mir und versuche doch mal ganz kurz rauszuhören. Da war jetzt der ein oder andere Atmer dabei. Was würden Sie entgegnen?
7: Also Russland ist nicht der einzige Nachfolgerstaat der Sowjetunion, und die Sowjetunion war bekanntermaßen ein Gefängnis von unzähligen Völkern, und Russland führt diese Tradition natürlich fort, indem es weiter hunderte Ethnien unterdrückt und explizit auch dort Leute rekrutiert, also aus diesen ärmsten Regionen. Das heißt, es ist vermessen zu sagen, dass man die Sowjetunion oder Russland provoziert hat. Die Länder haben sich alle freiwillig entschieden, nach dem Warschauer Pakt, nach dieser kommunistischen Zeit dem Westen zuzuwenden, der freien Marktwirtschaft. Und wir haben die Unterschiede gesehen in den Ländern, die sich dem Westen zugewendet haben und die es nicht getan haben. Die Ukraine hatte leider unter russischer Einflussnahme nicht diese Möglichkeit, so stark zu wachsen, wie es beispielsweise Polen in der Zeit geschafft hat. Deswegen finde ich es sehr vermessen zu sagen, dass man Russland irgendwie provoziert hat. Und das einzige Abkommen, was gebrochen wurde, war das Budapester Memorandum. Und wenn wir dann überlegen, wie es vorher von jemand anderem gesagt wurde, Gerhard Schröder dahin zu schicken, der sich an Gazprom verkauft hat, und dass er dann über das Schicksal der Ukraine mit debattieren soll, dann ist es für mich sehr fragwürdig und mal wieder über die Köpfe der Ukrainer, also über die Köpfe des Volkes, das unter all diesem Horror Tag für Tag leidet, wird wieder hinweg entschieden und zu wenig mit Ukrainern geredet.
4: Als Ukrainer, der ja sozusagen einfach direkt betroffen ist, was sind denn Ihre Erwartungen an einen eventuellen Frieden, wenn er denn kommt? Und wie könnte der aussehen, damit sozusagen auch die Ukrainer irgendwie ihren Frieden tatsächlich wortwörtlich finden?
7: Ich glaube, das hat Herr Heinrich vorhin sehr gut beschrieben, dass einfach die Gewissheit besteht, dass in absehbarer Zeit nicht nochmal so ein Krieg ausbricht, dass Leute zurückkommen nach Hause, dass sie auch bereit sind, das Land wieder aufzubauen, diesen Braindrain, der in den letzten Jahrzehnten passiert, das wieder zurückzubringen, weil in der Ukraine steckt natürlich Potenzial, aber das ist nur möglich, das Potenzial zu nutzen unter wirklichen Sicherheitsgarantien mit einem starken Militär, hoffentlich nach Erfüllung aller notwendigen Kriterien auch als Mitgliedstaat der Europäischen Union. Und dann denke ich, kann die Europäische Union auch sehr stark von der Ukraine, von ihrer Erfahrung in der Militärtechnik, aber auch in der Agrarwirtschaft und vielen weiteren Dingen profitieren, sei es kultureller Austausch, was auch immer.
4: 21.46 Uhr ist es. Wir haben Zeit noch für eine Hörerin. Heidi Petersen ruft aus Leipzig an. Ich grüße Sie.
14: Ja, hallo.
4: Wir hatten jetzt tatsächlich zum Ende dieser Runde. Was sind so Ihre Gedanken? Welche Frage wollen Sie noch stellen?
14: Also, meine Frage, die mich die ganze Zeit bewegt, ist, was tut die EU, wo es wirklich jetzt wichtig ist, schnell und konkret? Man hat ja vorhin gehört, ein bisschen von dem Oberstrichter, dass scheinbar die G3, also Macron, Merz und Starmer in Gesprächen sind. Ich finde das aber wirklich essentiell wichtig, weil man hat schon das Gefühl, es ist jetzt ein Zeitfenster da, hier auch ins Gespräch zu kommen. Und ich würde aber auch nochmal das Wort an den ukrainischen Mann vom Leipziger Rat, weil ich auch aus Leipzig anrufe, ich will einfach mal nochmal sagen, ey, Wahnsinn und toll, was die Ukraine macht. Und ich verfolge auch sehr lange den Kanal von Thorsten Heinrich. Chapeau. Und wir sind immer in Gedanken mit euch. Und ihr dürft den Krieg nicht verlieren, ihr müsst ihn gewinnen. So, dann in die Runde.
4: Punkte angekommen, genau. Und dann richtete sich ja sozusagen auch die erste Frage nochmal an Herrn Richter. Und möchte ich ihm die Gelegenheit geben, noch kurz darauf zu antworten. An Herrn Richter.
8: Ja, Sie haben ja schon darauf hingewiesen, wie wichtig es ist, eine diplomatische Offerte zu machen und über diesen Weg in einen Frieden zu kommen. Und ich möchte doch nochmal, weil ich die Gelegenheit nicht hatte, an Herrn Schiller sagen, dass er natürlich einen völlig berechtigten Punkt aufgeworfen hat. Wir haben ja sehr viele Konflikte und einen tiefen Graben gehabt bis 1989, 90, den wir überwunden haben. Und zwar mit folgenden Gesichtspunkten. Wir müssen tolerant sein gegenüber unterschiedlichen Systemen. Das haben wir damals ja auch festgelegt. Das galt übrigens schon seit der KSZE-Schlussakte von 1975. Wir müssen uns trotzdem an die Regeln halten. Und wir müssen vor allen Dingen den Bedrohungsperzeptionen beider Seiten gerecht werden. Und die waren nun mal Realität, ob man sie gut heißt oder nicht, aber sie waren da. Und deswegen kann es nur darüber gehen, dass man sich gegenseitig zusichert, strategische Zurückhaltung zu wahren. Und das ist nicht nur ein Wort, das war 1990 in verschiedensten Verträgen festgelegt. Es ging auch nicht nur um mündliche Zusagen. Es geht um die Regelung zum Beispiel im 2+4-Vertrag, dass wir keine fremden Truppen auf dem Gebiet der früheren DDR und Berlin stationieren. Unter diesen Umständen sind die damaligen sowjetischen, später russischen Truppen abgezogen. Es ging auch darum, dass wir uns gegenseitig in einem anderen Vertrag ein konventionelles Gleichgewicht zugesichert haben mit einer numerischen Komponente, aber auch einer geografischen. Und es ging dann darum, dass mit dem ersten Beitritt von Polen, Tschechien und Ungarn zur NATO natürlich dieses Gleichgewichtsmodell nicht mehr funktionierte und dass deswegen, um russischen Bedenken entgegenzukommen, die NATO dann die NATO-Russland-Grundakte angeboten hat, auch wieder mit ähnlichen Bestimmungen, zum Beispiel keine dauerhafte Stationierung substanzieller Kampftruppen vorzunehmen und diesen alten Gleichgewichtsvertrag, den sogenannten KSE-Vertrag, anzupassen und eine enge Sicherheitskooperation zu pflegen. Und die OSZE, das Stichwort ist heute noch gar nicht gefallen, dass die Organisation für Sicherheit und Zusammenarbeit in Europa ist, das gemeinsame Sicherheitsdach zu stärken mit den Dokumenten, die da sagen, wir wollen einen gemeinsamen Sicherheitsraum schaffen ohne Trennlinien. Das liegt nun schon ein bisschen zurück und mag heute fast schon utopisch klingen, aber alle sind eigentlich noch dran gebunden. Und die Frage ist in der Tat, wie kann man unter den heutigen Umständen ein ähnliches System einrichten, das auf strategische Zurückhaltung gebaut ist und nicht versucht, die eigene Sicherheit zu Lasten der anderen Seite zu erhöhen. Dazu wäre viel zu sagen, dafür reicht unsere Sendezeit nicht aus. Aber das ist die Erfahrung, die wir gemacht haben. Das ist übrigens auch der Bereich, in dem ich sehr aktiv in meiner professionellen Zeit gearbeitet habe. Und ich sehe durchaus einen Weg in diese Richtung. Aber das Erste, was wir machen müssen, um nochmal auf die Bedrohungsperzeption oder die Gefahrenanalyse anderer Sprecher zu kommen, wir müssen vermeiden, dass es auch zu einem unbeabsichtigten Krieg, einer Ausweitung des Krieges kommt, der natürlich, wenn es um NATO und Russland geht, auch immer eine nukleare Dimension haben könnte. Das heißt, die erste Aufgabe ist jetzt neben dem Kriegsschluss, das ist natürlich das Wichtigste in der Ukraine zunächst einmal, aber auch zwischen NATO und Russland Risikoreduzierung zu betreiben. Ich weise noch einmal darauf hin, das ist das letzte Wort, diese Verhandlungen werden komplex werden, weil sie eben nicht nur um Territorialfragen geführt werden, sondern weil sie um Identitäten geführt werden, um Vereinbarungen, die wir mal getroffen haben, die aus russischer Sicht gebrochen worden sind, wo Deutschland übrigens nicht glücklich darüber war. Wir hatten ja auch versucht, an diesem System festzuhalten, teilweise gegen amerikanischen Widerstand. Das liegt schon ein bisschen zurück. Und die Frage ist heute, können wir uns auf so eine Ziellinie noch einmal verständigen? Das scheint jetzt fast schon utopisch, aber für viele war ja auch das Ende des Kalten Krieges utopisch. Ich halte diese Möglichkeiten immer offen und glaube, man muss es versuchen. Wenn wir es nicht versucht haben, werden wir auch nicht wissen, wie weit wir kommen.
4: Herr Richter, vielen Dank. Herr Heinrich, Sie wurden ja jetzt hier schon diverse Male gelobt bei uns in der Sendung für Ihre Sendung auf dem YouTube-Kanal. Jetzt interessiert mich natürlich, Sie bereiten Ihre Themen tatsächlich noch mal anders auf. Sie greifen auf ganz viele Informationen zurück. Ich meine gar nicht so sehr, woher Sie Ihre Informationen bekommen, sondern wenn Sie aus dem Ausland auf die deutsche Berichterstattung schauen, ist Ihnen dann vielleicht dieser Ukraine-Krieg in Deutschland medial oft eher so ein Frontkartendrama oder also nach dem Motto, wer hat welches Dorf eingenommen, obwohl sozusagen die eigentliche Dynamik ja längst über Drohnen und Reichweite und Logistik und Industrie entscheidet?
5: Ich denke nicht, dass in dieser Tiefe wird da im deutschen Sprachraum aktuell überhaupt in den Medien werden ja die einzelnen Ortschaften nicht mehr wirklich behandelt. Mhm. Also ich denke nicht, dass das war vielleicht in den ersten anderthalb Jahren so, aber da war ja tatsächlich Bewegung an der Front. Wenn ich darf, würde ich allerdings gerne noch auf wichtige

0: Rückblick ist eine andere Frage. Gorbatschow selbst hat unter anderem, ich glaube, im öffentlich-rechtlichen Fernsehen in einem Interview bestätigt, dass es nie eine Zusage gab, die NATO nicht nach Osten auszuweiten. Also wir müssen hier klar unterscheiden zwischen einem russischen Selbstverständnis, dass sie sich betrogen fühlen, aber gleichzeitig, dass kein Betrug stattfand, weil eben keine entsprechende Zusage erfolgte, die zu dem Zeitpunkt auch völlig unnötig und unsinnig gewesen wäre. Dann hat Herr Richter mehrfach von einem gerechten Frieden gesprochen. Auch hier müssen wir mal sagen, gerechter Friede wäre eine Freigabe des ukrainischen Territoriums, eine Übergabe der Kriegsverbrecher und Zahlung von Reparationen. Das wird es natürlich nicht geben, da brauchen wir uns keine Illusionen hinmachen. Dann muss ich aber sagen, wenn wir davon reden, wir müssen verhandeln, sollten wir uns wenigstens darüber bewusst sein, dass wir davon reden, dass Europa, die Amerikaner, die NATO, die EU über die Ukraine verhandeln. Denn das ist ja der Punkt. Wenn Europa mit den Russen verhandelt, dann verhandelt es auf dem Rücken der Ukrainer. Und das Ziel sollte sein, die Ukrainer ja so weit zu stärken, dass sie aus eigener Kraft verhandeln können mit Unterstützung der Europäer.
1: Gab eine kurze Unterbrechung, weil Herr Richter was sagen wollte. Ich möchte Sie ganz kurz bitten, wirklich in der Zeit zu bleiben. Maximal 30 Sekunden bitte.
2: Das ist eine Fehleinschätzung. Ich habe vorher davon gesprochen, dass es Fragen gibt, die nur Kiew verhandeln kann, dass es aber andere Fragen gibt, die Kiew nicht verhandeln kann, sondern nur Europa oder die Amerikaner mit den Russen. Es geht um strategische Fragen, es geht um Fragen der Sicherheitsordnung und der Rüstungskontrolle. Sie glauben doch wohl nicht, dass Kiew für alle anderen europäischen Staaten diese Verhandlungen führen kann. Das ist ein mehrschichtiges Problem und dabei will ich es belassen, weil die Zeit kurz ist.
1: Da gehen die Meinungen auseinander und ich möchte jetzt gerne noch Herrn Flunt noch mal hier in die Debatte reinholen, weil ich glaube, eine Frage, die relativ selten gestellt wird, ist, was sich eigentlich Ukrainer, vor allem die hier bei uns in Deutschland, gerade am meisten von der deutschen Öffentlichkeit wünschen. Ist das auf der einen Seite mehr Waffenhilfe? Ist es mehr Ehrlichkeit tatsächlich, mehr Aufmerksamkeit? Was könnte es sein?
3: Ja, mehr Verständnis und ja, einfach Menschlichkeit, also da wird einem teilweise schlecht, wenn man das Meinungsbild hier in Ostdeutschland hört und auf Social Media, wenn man sich Kommentare gar nicht mehr durchlesen, weil es einfach komplett zynisch ist, wie sich lustig darüber gemacht wird, dass Städte bombardiert werden. Und was man sich dann natürlich auch noch erhofft, ist, dass man ja die Augen nicht verschließt und die Informationen filtert und immer wieder auf den Ursprung dieses Krieges zurückgeht, eben dass Russland die Ukraine überfallen hat und seit 2014 schon Krieg gegen die Ukraine geführt hat. Das ist Fakt. Und die Ukraine ist nicht Täter und kein Ukrainer ist ja freiwillig, weil er das Sozialsystem ausnutzen will, sondern weil sie teilweise aus okkupierten Gebieten geflüchtet sind, über Russland tagelang Bedenken hatten, dass sie dort in ein Lager, in ein Frustrationslager kommen, und teilweise kommen sie mit nichts hierher, weil ihre Häuser, ihr Hab und Gut zerstört wurden und sie sind hier nicht freiwillig.
1: Es gibt noch eine Frage hier im Chat bei uns, auch an Sie gerichtet. Wie beurteilt Herr Flunt, dass eine große Zahl wehrfähiger Ukrainer aus dem Land geflohen sind?
3: Das ist, müsste jedem selbst überlassen sein, weil keiner ist ein geborener Soldat und am Ende kann man diesen Kriegsdienst sicherlich auch verweigern und Gesetzeslücken nutzen. Natürlich schadet es dem Personal auf ukrainischer Seite erheblich und natürlich wird auch künstlich versucht, diese Debatte im Land hochzubauschen durch russische Fehlinformationen. Keine Frage, die Ukraine hat ein Problem mit der Rekrutierung, weil diese Ressourcen einfach endlich sind. Aber am Ende ist jedem selbst überlassen, wie er sein Land unterstützt, ob es an der Front ist, ob es durch finanzielle Unterstützung ist oder sein wissenschaftliches Know-how. Am Ende sollte man gemeinsam zusammenhalten, um die Ukraine weiterhin selbstständig beibehalten zu können.
1: Ich will so langsam mal
2: ganz kurz.
1: Ja, bitte. Herr Richter.
2: Kommentar sagen. Also ich habe hohen Respekt vor denjenigen, die seit Jahren im Schützengraben kämpfen und aushalten. Das ist wirklich eine heroische Tat. Auf der anderen Seite sollten wir aber nicht den Eindruck erwecken, dass die Ukraine als Ganzes sei eine heroisch kämpfende Einheit. Wir haben sehr viele Millionen Flüchtlinge im Osten, im Westen, also in der EU, darunter 600.000 potenzielle Wehrpflichtige, die nicht zurückgehen. Das war schon eine Diskussion zwischen EU-Staaten und der Ukraine. Zum anderen haben wir, und das sollte man auch nicht verschweigen, fast 3 Millionen, die

0: seit Kriegsbeginn in den Osten, also nach Russland gegangen sind. Was ich damit sagen will, ist ein weiteres Anzeichen dafür, dass wir schon ein Land haben, in dem es dann doch unterschiedliche Affinitäten gibt. Und das müssen wir auch regeln. Ich habe darauf jetzt schon zum dritten Mal hingewiesen. Wir sollten das nicht unter den Tisch fallen lassen. Mhm. Es gehört mit in eine Friedensregelung, diese Teile auch zu versöhnen. Selenskyj ist mal 2019 damit gewählt worden, dass er gesagt hat, ich werde dieses Land versöhnen, einschließlich unserer russischen Landsleute.
1: Wir werden sehen, ob das funktioniert. Ich bedanke mich recht herzlich bei dem Militärhistoriker und YouTuber Thorsten Heinrich, sein Kanal Militär und Geschichte mit über 350.000 Abonnenten. Vielen Dank, dass Sie dabei waren. Danke auch an Wolfgang Richter, Militärexperte und Oberst AD, Senior Advisor am Austria Institut für Europa- und Sicherheitspolitik. Auch an Sie vielen Dank.
0: Vielen Dank für die Einladung, Herr Rank.
1: Und vielen Dank an Severin Flund, unter anderem Gründer des Freundeskreises der Ukraine in Leipzig. Ich bedanke mich fürs Zuhören, kann Ihnen noch mitgeben, mitreden live und persönlich gibt's am 22. Juni live aus Rostock. Wenn Sie da noch mehr Informationen wollen, unter
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3: Um 22 Uhr mit Thorsten Altenhöhner. Guten Abend. Bundesgesundheitsministerin Waken will mit einer Reihe von Maßnahmen die Finanzprobleme in der Pflegeversicherung angehen. Wie aus dem Gesetzentwurf hervorgeht, der der ARD vorliegt, soll unter anderem der Beitrag für Kinderlose steigen. Isabel Karas.
4: Ziel ist es, die Ausgaben der Pflegekassen zu bremsen. Zur Gegenfinanzierung setzt Waken auf zusätzliche Einnahmen. So sollen Gutverdiener durch eine höhere Beitragsbemessungsgrenze stärker belastet werden. Außerdem sollen Arbeitgeber künftig auch für Minijobber Beiträge zur Pflegeversicherung entrichten. Mit dem Reformpaket reagiert das Gesundheitsministerium auf die angespannte Finanzlage der Pflegeversicherung.
3: Die Taliban erhöhen den Druck auf die Bundesregierung, um weitere eigene Diplomaten nach Deutschland entsenden zu können. Ein bereits angesetzter Abschiebeflug nach Afghanistan wurde abgesagt. Peter Hornung.
5: Am Donnerstag vergangener Woche hätte NDR-Recherchen zufolge eine Maschine Richtung Kabul abheben sollen, an Bord Afghanen, die abgeschoben werden sollten. Die Bundesregierung werde praktisch erpresst, hieß es. Der Hintergrund, die Radikal-Islamisten wollen noch mehr eigene Diplomaten nach Deutschland schicken. Ohne sie könne man den Deutschen nicht dabei helfen, ausreisepflichtige Afghanen reibungslos in ihr Heimatland abzuschieben.
3: Die radikal-islamische Hisbollah im Libanon lehnt eine Waffenruhe mit Israel nach wie vor ab. Wie der Chef der Terrorgruppe im Fernsehen sagte, diene das Abkommen, das der Libanon gestern mit Israel geschlossen hat, nur der Unterwerfung des libanesischen Volkes. Trotz der gestrigen Vereinbarung hat die israelische Armee heute Morgen mutmaßliche Stellungen der Hisbollah bombardiert. Die Hisbollah wiederum griff israelisches Gebiet an. Das Hauptgebäude der Technischen Universität Berlin bleibt noch das ganze Sommersemester über geschlossen. TU-Präsidentin Dennis sagte dem RBB, wann genau man wieder öffnen könne, hänge von einem Maßnahmenplan ab, der jetzt von einer Brandschutztaskforce erstellt werde. Timo Maschewski.
6: Konkret sieht sich die Taskforce die einzelnen Bereiche der Uni schon vor den offiziellen Begehungen an und prüft, welche Mängel dort beseitigt werden müssen. Mit Blick auf die Uni-Prüfungen sprach die Präsidentin von einem Peak im Juli mit vielen Teilnehmenden. Es sei dennoch gelungen, alle Prüfungen organisatorisch in andere Räume zu verlegen.
3: Berlin soll noch in diesem Monat eine neue S-Bahn-Linie bekommen. Die Deutsche Bahn hat heute über den Stand der Bauarbeiten bei der neuen Linie S15 informiert. Der erste Abschnitt zwischen Hauptbahnhof und Gesundbrunnen soll demnach am 15. Juni in Betrieb gehen. Später soll die Linie über das Gleisdreieck bis zur Yorkstraße verlängert werden. Soweit die Nachrichten. 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Das Wetter in der Nacht, teils noch kräftige Schauer und Gewitter bei 15 bis 12 Grad, morgen freundlicher und nur noch vereinzelt Schauer bei 20 bis maximal 23 Grad.
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8: Die A2 Hannover Richtung Dortmund zwischen Garbsen und Bad Nenndorf, 5 Kilometer Stau. Die A20 Kreuz Uckermark Richtung Rostock ist zwischen Jamen und Gützkow nach einem Unfall gesperrt. Die A96 Lindau-München ist zwischen München-Leim und Sendling wegen Brückenarbeiten in beiden Richtungen bis Montag gesperrt. Die A111 Berliner Stadtautobahn zwischen Festplatz und Seidelstraße ist wegen Tunnelwartungsarbeiten eine Vollsperrung in beiden Richtungen bis 5 Uhr morgens. Die A113 Schönefeld-Berlin zwischen Schönefeld-Nord und Spätstraße ist wegen Wartungsarbeiten eine Vollsperrung in beiden Richtungen bis 5 Uhr früh. Und die A565 Bonn-Meckenheim zwischen dem Dreieck Bonn-Nordost und Kreuz Bonn-Nord ist in beiden Richtungen die Brücke gesperrt. Fahren Sie vorsichtig und kommen Sie gut an.
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8: Von NDR Info in Hamburg mit Alex Grantl. Guten Abend. Es gibt immer mehr ältere Menschen in Deutschland. Und das heißt auch, es gibt immer mehr Menschen, die gepflegt werden müssen. Also auch mehr Menschen, die von der Pflegeversicherung versorgt werden müssen. Doch da laufen wir gerade auf ein großes Problem zu. Welches Problem? Das hat Unionsfraktionschef Jens Spahn heute so formuliert.
9: Die Pflegeversicherung, wie übrigens auch die Krankenversicherung, die sind schlicht und ergreifend pleite. Und zwar nicht ein bisschen, die sind richtig pleite im Milliardendefizit. Das Geld, das wir nicht durch mehr Wachstum eingenommen haben, das ist jetzt nicht da. Bei gleichzeitig alternder Gesellschaft. Vor gut 20 Jahren gab es 2 Millionen Pflegebedürftige in Deutschland. Mittlerweile haben wir 6 Millionen Menschen, die aus der Pflegeversicherung unterstützt werden in Deutschland.
8: So fasst es also Unionsfraktionschef Jens Spahn zusammen. Ja, was tun? Die Bundesregierung, die hat ja mehrere Reformen angekündigt. Und eine davon, die soll dieses Problem in den Griff bekommen. Heute hat die Bundesgesundheitsministerin Nina Wagen von der CDU einen Entwurf vorgelegt für eine Reform der Pflegeversicherung. Unser Korrespondent in Berlin, Uwe Bernd, der kennt den Entwurf und berichtet jetzt, warum das Ganze nicht so einfach ist.
10: Nina Wagen will weniger Geld ausgeben und gleichzeitig die Situation der Pflegebedürftigen verbessern. Wie soll das gehen? Sie meint, am besten, indem man rechtzeitig dafür sorgt, dass die Menschen so lange wie möglich ohne Pflege zurechtkommen.
11: Wir wollen einen stärkeren Fokus auch auf Prävention legen, also die Vermeidung von Pflegebedürftigkeit, den Erhalt eines längeren, gesunden Lebens, also Prävention und Rehabilitation vor Pflege.
10: Doch in ihrem Gesetzentwurf geht es zwangsläufig hauptsächlich um die schwierige Finanzlage. Mehr Geld muss reinkommen, weniger soll ausgegeben werden. Denn ein weiterer Anstieg der Beiträge für alle ist tabu. Ausnahmen sind nur die Gutverdiener mit mehr als 5.800 Euro im Monat und Kinderlose. Die zahlen auch heute schon einen Zuschlag zur Pflegeversicherung, der soll weiter steigen. Doch diese Maßnahmen reichen bei Weitem nicht, um die Löcher zu stopfen. Deshalb muss auch gespart werden. In der Pflegestufe 1 zum Beispiel steht der Entlastungsbeitrag von 131 Euro auf der Streichliste, mit dem man heute zum Beispiel eine Putzhilfe bezahlen kann. Und der Wechsel in eine höhere Pflegestufe soll künftig strenger geprüft werden als bisher.
11: Natürlich wird der Einstieg in einen Pflegegrad etwas erschwert. Das hat finanzielle Auswirkungen. Da rechnen wir im nächsten Jahr etwa von Einsparungen von 1,3 Milliarden Euro.
10: Dass gespart werden muss, bestreitet niemand. Aber ist es fair verteilt? Hier beginnt die Diskussion. Oliver Blatt, Vorstandsvorsitzender des GKV-Spitzenverbandes, gibt sich erleichtert, dass nun ein Konzept vorliegt. Sein erster Eindruck?
12: Also ich glaube, der Fokus lag darauf, dass es kurzfristig hilft. Deshalb eine Reparaturmaßnahme, weil wir eben zu lange uns keine Reform gegönnt haben. Deshalb ist die Reparatur auch so groß jetzt.
10: Ähnlich sind die Reaktionen anderer Verbände. Der Sozialverband Deutschland bewertet den Entwurf vor allem als reines Spargesetz. Auch der Arbeitgeberverband Pflege sieht darin eine einseitige Belastung von Beitragszahlern und Pflegebedürftigen. Bisher zum Beispiel übernimmt die Pflegeversicherung die Rentenbeiträge für pflegende Angehörige. Doch Nina Wagen kündigt an.
11: Bei den Rentenversicherungsbeiträgen gibt es jetzt eine Absenkung. Die können nicht mehr in voller Höhe durch das System finanziert werden.
10: Eine Sparmaßnahme, die vor allem viele Frauen treffen würde. Sie müssten eine niedrigere Rente in Kauf nehmen, wenn sie nicht mehr arbeiten, weil sie ihre Angehörigen pflegen. Dabei ist die Pflege zu Hause viel günstiger als im Heim. Die stationäre Pflege wird immer teurer. Viele können sich den Eigenanteil im Heim nicht mehr leisten. Der Caritasverband kritisiert, dass die Zuschüsse zum Eigenanteil künftig erst deutlich später gezahlt werden sollen und langsamer steigen als bisher. Auch dieser Punkt bringt Oliver Blatt vom GKV-Spitzenverband zu seinem Urteil.
12: Das Paket, das auf dem Tisch liegt, ist so nicht ausgewogen und nicht fair. Die Belastung ist zu stark für die Beitragszahlen und die Pflegebedürftigen und muss hin zu Bund und Ländern auf jeden Fall ausgewogener gestaltet werden.
10: Und dazu bleibt auch noch Zeit. Der Gesetzentwurf wird jetzt erst mit den anderen Ministerien abgestimmt, bevor er im Kabinett verabschiedet und an dem Bundestag verhandelt wird. Dann können auch die Verbände nochmal ihre Kritik vortragen.
8: Ja, was werden die Pläne von Bundesgesundheitsministerin Waken wirklich bringen? Mein NDR-Kollege Markus Schubert, der hat dazu mit Birte Sönnigsen aus dem ARD-Hauptstadtstudio gesprochen. Und die Frage an sie war, ob Pflegebedürftige zu Hause oder in Pflegeheimen die Reform spüren werden.
13: Ja, eine Idee ist es, dass es Änderungen geben soll in der Frage, wer hat denn eigentlich einen Anspruch auf welchen Pflegegrad? Und das betrifft alle, egal ob sie im Heim versorgt werden oder zu Hause gepflegt. Es gibt ja 5 Pflegegrade, vom Pflegegrad 1, leichte Beeinträchtigung, bis zum Pflegegrad 5, das sind die schwersten Pflegefälle. Und Fachleute schätzen ja jeweils ein, wer hat Anspruch auf welchen Pflegegrad? Wie viel Hilfe benötigt jemand? Und dahinter steckt natürlich ein Beurteilungssystem. Das ist entstanden bei der letzten großen Pflegereform, fast schon 10 Jahre her. Und damals haben Fachleute einen Vorschlag gemacht, eine Empfehlung abgegeben. Die damalige Regierung hat aber gesagt, ach, wir gestalten das noch großzügiger, als die Fachleute das vorschlagen, weil damals waren die Pflegekassen noch gut gefüllt. Und jetzt sagt die Gesundheitsministerin Nina Waken, jetzt sind die Pflegekassen ganz schön leer, deswegen machen wir das rückgängig. Wir machen jetzt das, was die Fachleute damals empfohlen haben. Das bedeutet aber, dass es etwas schwerer werden wird, überhaupt in einen Pflegegrad zu kommen. Oder eben schwerer wird, einen höheren Pflegegrad zu bekommen.
14: Ins Visier geraten ist auch der Entlastungsbetrag, den man etwa für Haushaltshilfe einsetzen kann, wenn es einem zum Beispiel schwerfällt, die Wohnung zu putzen oder einkaufen zu gehen. Und das ja auch schon mit Pflegegrad 1. Das soll weg?
13: Ja, zumindest im Pflegegrad 1 soll dieser Entlastungsbeitrag, das sind 131 Euro im Monat, gestrichen werden. Das Geld, was man dadurch spart, das soll für was anderes eingesetzt werden, nämlich für mehr Prävention. Das Wort Prävention, das findet sich an vielen Stellen im Gesetzentwurf. Das ist auch ein zentrales Ziel, nämlich dafür zu sorgen, dass Menschen erst möglichst spät pflegebedürftig werden, möglichst lange fit bleiben. Auch das würde natürlich Pflegekassen entlasten. Also statt Entlastungsbeitrag soll es mehr Unterstützung geben, eben Beratung, wie man fit bleiben kann. Im Pflegegrad 1 soll auch noch mehr geguckt werden, wie kann so eine Wohnung umgebaut werden, ist ja jetzt auch schon so, damit Menschen eben auch möglichst lange fit zu Hause bleiben können.
14: Minijobber werden die Reform auch bemerken und generell Arbeitnehmer, aber nur die, die keine eigenen Kinder haben.
13: Ja, es gibt Gruppen, die unterschiedlich betroffen sind. Eine Gruppe könnte doppelt betroffen sein von dieser Reform, nämlich Menschen, die gut verdienen und keine Kinder haben. Denn Menschen, die mehr verdienen, die sollen auch höhere Beiträge für die Pflegeversicherung bezahlen. Dafür soll die sogenannte Beitragsbemessungsgrenze einmalig angehoben werden. Das kennen wir schon. Was Ähnliches ist geplant bei der Reform der Krankenversicherung. Gleiches gilt auch für die kostenlose oder beitragsfreie Mitversicherung von Ehepartnern. Da sind Änderungen geplant bei der Reform der Krankenkassen. Soll sich jetzt auch bei dieser Pflegereform wiederfinden. Und schon jetzt ist es so, dass Menschen ohne Kinder höhere Beiträge für die Pflegeversicherung bezahlen. Dazu gab es Urteile des Bundesverfassungsgerichts, was genau das eingefordert hat. Ist auch abgestuft, je nachdem, wie viele Kinder man hat. Und diese Beiträge von kinderlosen Versicherten, die sollen jetzt mit dieser Reform, das ist der Plan, nochmal steigen um 0,1 Prozentpunkte.
14: Was nennt die Ministerin als Ziel all dieser Maßnahmen? Schafft man es so, die drohende Lücke zu schließen?
13: Ja, die Ministerin hat sich natürlich mit ihren Leuten über die ganzen Zahlen und Daten gebeugt und auch gesehen, das Loch in der Pflegeversicherung, das ist riesig, das ist größer, als das noch zuletzt vorausgesagt wurde. Allein im kommenden Jahr wird aktuell geschätzt, dass rund 7,5 Milliarden Euro fehlen. Im Jahr drauf dann bereits 15 Milliarden Euro. Also schon jetzt ein Riesenproblem. Und die Wirtschaftsweisen, die haben ja zuletzt darauf hingewiesen, die Babyboomer, die jetzt erst nach und nach in Rente gehen, erst in ein paar Jahren vielleicht pflegebedürftig werden, die sind da noch gar nicht drin. Also das Problem wird ein größeres. Das weiß natürlich auch die Ministerin, die jetzt eben den Job hat, dieses Problem zu beheben. Eine letzte große Pflegereform, bei der auch gespart wurde, die ist schon eine ganze Weile her. Und von daher versucht sie jetzt eben diese Lücke zu schließen und dieses Sozialversicherungssystem fit für die Zukunft zu machen, eine Riesenaufgabe.
14: Wann kommt der Entwurf ins Kabinett und wann in den Bundestag?
13: Ja, ich wage da eigentlich keine Prognose mehr, weil eigentlich habe ich schon so oft gehört, dass der da schon längst hätte sein sollen. Die Ministerin hat jetzt als Ziel nochmal vorgegeben, vor der Sommerpause soll die Bundesregierung, also das Kabinett, einen Haken dran machen, sich auf einen Entwurf einigen, sodass es noch vor der Sommerpause im Bundestag landet. Ich halte es so ziemlich für ausgeschlossen, dass der Bundestag das noch irgendwie vor der Sommerpause verabschiedet, aber sicher möglichst bald dann nach der Sommerpause. Am Ende ist es die Pflege vielleicht vielleicht aber auch Teil des großen Reformpaketes, was die Bundesregierung ja versucht zu schnüren. Wir reden da ja nicht nur von einer Reform der Pflege, wir reden über die Reform der Rentenversicherung, Einkommenssteuer, BAföG, viele andere Sachen. Da will die Regierung ja eigentlich ein Gesamtpaket jetzt vorlegen.
8: Informationen waren das von Birte Sönnigsen aus dem ARD-Hauptstadtstudio.
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0: Die Zeit, es ist jetzt 22.15 Uhr.
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2: Mit Thomas Kohr am Mikrofon, ich wünsche Ihnen einen schönen Abend. Die Füchse Berlin können auch für die kommende Saison mit der Handball Champions League planen. Die Mannschaft hat am Abend das schwere Auswärtsspiel in der Bundesliga bei der MT Melsung 39-28 gewonnen und damit den zweiten Platz in der Tabelle erfolgreich verteidigt. Mit diesem Sieg liegen die Füchse vor dem letzten Spieltag weiterhin 2 Punkte vor der SG Flensburg-Handewitt. Denn die Norddeutschen haben ihr Heimspiel gegen Eisenach ebenfalls gewonnen, 36-31. Theoretisch könnte Flensburg also die Füchse im Saisonfinale am Sonntag noch von Rang 2 verdrängen. Dann treffen die beiden Mannschaften in Berlin aufeinander. Allerdings besitzen die Füchse eine um 65 Treffer bessere Tordifferenz als die SG. Und damit ist alles klar beim Handball. Wie sieht's nun aus im dritten Spiel des Halbfinales in der Basketballmeisterschaft? Alba zu Gast in Bamberg.
3: Es sind fast 110 Dezibel Lautstärke in der Arena in Bamberg. Unfassbar laut. Und das Spiel ist ebenso unfassbar spannend. Im Moment führen die Bamberger im Spiel 3 der Best-of-5-Playoff-Serie gegen Alba Berlin mit 71-64 im dritten Viertel. Sah das schon mal deutlich aus, da führte Bamberg mit 17, aber Alba konnte sich rankämpfen bis zur letzten Viertelpause auf nur noch minus 7. Und jetzt ist es genau bei diesem Stand. Alba hat den Ball in der Hand, trägt den Angriff vor. Es geht auf den rechten Flügel, Dreier versucht, Dreier daneben bei Alba. Das heißt natürlich Jubel bei den über 6000 Bamberger Fans. Die Bamberger, die so viel Energie hier und eine gute Defense auf die Platte bringen, besser als in Spiel 1 und Spiel 2. Sie haben den Ball, es geht über die zentrale Position, Penetration, dann nochmal nach außen gegeben, kommt der Dreierversuch. Nee, der Korbleger kommt und er geht rein zum 73-64 für Bamberg. Und es gibt die Auszeit, weil nur noch gut 4 Minuten zu spielen sind. Und jetzt wird es für Alba schon eng. Sie müssen noch was bringen, um den Auswärtssieg und eventuell den Sweep zu feiern. Ansonsten geht es mit einem Bamberger Sieg in Spiel 4 am Samstag.
2: Dirk Feustel live aus Bamberg. Bayern München ist in die Finalserie geradezu spaziert. Drittes Spiel, dritter Sieg heute Abend, ein 77-57 bei den Telekom Baskets Bonn. Tennis French Open, heute die Halbfinalspiele bei den Damen. Mira Andreeva aus Russland, die 19-Jährige, hat Marta Kostyuk aus der Ukraine deutlich besiegt, 6-1 und 6-3. Und dann eine Überraschung im zweiten Halbfinale, Maja Chwalinska aus Polen, die Qualifikantin, besiegte Diana Schneider aus Russland mit 7-6 und 4-6. Morgen dann die Halbfinale der Männer. Alexander Zverev spielt um 14.30 Uhr gegen den Tschechen Jakub Menšík. Das RBB 24 Inforadio wird live in Ausschnitten von dieser Partie berichten. Und soweit der Sport mit Thomas Kroh.
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4: Hier ist der Tag in Berlin und Brandenburg. Ich bin Konrad Spremberg. Abgeriegelt, geschlossen, betreten verboten. Noch das ganze restliche Sommersemester. Das Hauptgebäude der TU Berlin bleibt zu, hat die Uni-Präsidentin heute dem RBB gesagt. Heißt für die Studierenden unter anderem, dass sie für Prüfungen in andere Räume müssen. Ausfallen sollen von den Prüfungen aber keine. Mehr von RBB 24 Inforadio-Reporter Markus Latton.
5: Feuchte Keller, die die Stromversorgung und den gesamten Brandschutz gefährden. So lautete das Urteil des Bauamts über das Hauptgebäude der TU vor wenigen Wochen. Vor dem Ende des Sommersemesters wird außer den Fachleuten niemand mehr dort reingelassen. Die Verwaltung musste umziehen, Vorlesungen in den großen Räumen können nicht stattfinden. Das wird auf unbestimmte Zeit erstmal so bleiben. Ob das Hauptgebäude zum Wintersemester im Oktober wieder öffnen kann, sei unklar. So TU-Präsidentin Fatma Deniz.
6: Für den Fahrplan haben wir jetzt vorgesehen, dass wir eine interne Brandschutz-Taskforce gegründet haben, die gerade das strategisch begleitet mit der Bauabteilung zusammen. Das ist in einem sehr engen Austausch mit dem auch Bauamt, die genau die Brandsicherheitsschauen auch durchführt.
5: Zudem soll eine weitere Taskforce mit den Senatsverwaltungen für Wissenschaft und Stadtplanung aufgezogen werden. Dieser Arbeitskreis soll der TU helfen, schnell an Personal und Aufträge zu kommen. Außerdem sollen weitere Objekte geprüft werden. So etwa das für Lehrveranstaltungen und das studentische Leben wichtige Mathematikgebäude gegenüber des Hauptgebäudes. Fatma Deniz konnte nicht bestätigen, dass auch dieses Haus geschlossen werden soll. Hakan Atesh, hochschulpolitischer Referent im AStA der TU Berlin, hält dagegen.
7: Wir glauben nicht, dass dieses Gebäude diese Brandschutzmaßnahme überleben wird, denn die Mängel sind schon seit fast Jahrzehnten bekannt, um ehrlich zu sein. Also immer wieder hören wir von ausfallenden Toiletten, Rohre, die geplatzt sind, auch teilweise Decken, die einstürzen.
5: Viele Studierende befürchten, es drohen viele weitere Ausfälle bei den Seminaren und Vorlesungen in anderen Bereichen der TU aufgrund baulicher Mängel. Zustände, die viele an die Corona-Zeit erinnern, mit kaum Präsenzveranstaltungen. Präsidentin Deniz hingegen versichert, man werde alles dafür tun, dass die TU, so wörtlich, keine Online-Uni werde. Die Mängel an der Universität sind schon länger bekannt. Bereits 2025 ergab eine kleine Anfrage der Linken im Berliner Abgeordnetenhaus, 11 Gebäude an der TU können wegen diverser Schäden teilweise oder gar nicht genutzt werden.
4: Unser Reporter Markus Latton war das. Menschen, die gerade erst nach Deutschland geflüchtet sind, verbringen oft viel zu viel Zeit mit Warten, während Behörden entscheiden, wie es mit ihnen weitergeht. Wie viel besser wäre es, die Menschen könnten in dieser Zeit schon was tun, sich einbringen, arbeiten. RBB-Reporterin Jola Jordans hat sich ein Projekt angeschaut, das genau dabei helfen soll. In dem Ortsteil von Frankfurt an der Oder, Markendorf.
8: In Markendorf entsteht gerade das Chancencenter für Menschen mit ungeklärtem Aufenthaltsstatus. Also Menschen, die oft nicht wissen, wie ihre Zukunft in Deutschland aussieht. Das soll sich hier ändern, sagt Sozialminister René Wilke.
9: Menschen, bei denen der Aufenthaltsstatus sich in Klärung befindet, aber auch Menschen, die in der Duldungsphase sind. Und für die eröffnet sich dann hier eine Möglichkeit, sich quasi einen regulären Weg in Deutschland zu erarbeiten durch Integrationsleistung und Arbeit, also Selbstständigkeit und eigenes Einkommen. Oder wenn sie diesen Weg nicht gehen wollen, dann eben in das System zurückgeführt zu werden, das dann auch am Ende mit einer Abschiebung oder einer freiwilligen Ausreise enden muss.
8: Es stehen Sprachkurse und Qualifizierung im Mittelpunkt. Auch Kinderbetreuung gehört zum Konzept, damit die Menschen auch an den Angeboten teilnehmen können. Aktuell befindet sich das Chancencenter noch in der Anlaufphase. Wie lange die Menschen am Ende dort bleiben, hängt von vielen Faktoren ab, sagt Desiree Schrade, die neue Leiterin der Zentralen Ausländerbehörde Brandenburgs.
10: Das ist natürlich eine ganz individuelle Frage. Das hängt sehr stark davon ab, wie der Integrationsprozess selbst auch, also natürlich von uns begleitet, aber auch selbst gestaltet wird. Das kann eine relativ kurze Zeit sein, das kann auch eine längere Zeit sein. Unser Ziel ist es, dass die Menschen so schnell wie möglich in den Arbeitsmarkt integriert werden und dass wir da dann auch einen guten Übergang mit den Arbeitgebern und mit der kommunalen Ebene finden. Aber wie gesagt, also ich kriege da sehr, sehr wohlwollende Signale auch von den Kommunen, die gerne mit uns auch an der Vernetzung für den Arbeitsmarkt zusammenarbeiten wollen. Ich denke, dass wir das gemeinsam auch gut hinbekommen.
8: Ziel ist die schnelle Vermittlung in Arbeit und der direkte Kontakt zu Unternehmen. Zunächst über Praktika, um herauszufinden, ob es fachlich und praktisch passt.
10: Wir haben dann hier vor Ort die Möglichkeit, im Logistikbereich, im Pflegebereich, im gastronomischen Bereich bestimmte Fertigkeiten und Fähigkeiten zu erlernen, die wir hier vor Ort schaffen können und natürlich aber auch die Vermittlung dann an Praktikumsplätze, in Betriebe, um den Übergang auch in ein festes Arbeitsverhältnis zu ermöglichen.
8: Langfristig sollen die Menschen dort eingesetzt werden, wo der Arbeitsmarkt dringend Personal braucht. Etwa in der Pflege, der Gastronomie oder in regionalen Betrieben. Das Projekt kann dabei auch Vorreiter sein und Menschen ohne klare Bleibeperspektive doch noch neue Chancen für Integration ermöglichen.
4: Ab August sollen dort bis zu 200 Menschen wohnen und in den Arbeitsmarkt begleitet werden. Das ist blöd gelaufen. Berlins wichtigster Digitalisierungsmensch, der Staatssekretär Matthias Hund, ist nach nur 2 Monaten im Amt entlassen worden. Auslöser waren Recherchen von RBB und MDR. Die hatten ergeben, dass die Staatsanwaltschaft gegen Hund wegen des Verdachts auf Insolvenzstraftaten ermittelt. Im Abgeordnetenhaus darum heute kritische Fragen an den Regierenden. Thorsten Gabriel aus der RBB24 Landespolitikredaktion für Berlin berichtet.
11: Eigentlich hätte es eine kleine Feierstunde werden können für den regierenden Bürgermeister. Die Verwaltungsreform war als Thema der Aktuellen Stunde gesetzt. Ohne Zweifel ein Erfolgskapitel für den CDU-Politiker. Doch die Oppositionsparteien hielten Wegner dabei auch Versäumnisse bei der Personalpolitik vor. Linken-Fraktionschef Tobias Schulze.
12: Wenn Sie das Beste für die Stadt wollen, so wie Sie es versprochen haben und wie Sie es auch in Ihrem Eid vor diesem Haus geschworen haben, dann können Sie doch nicht derartig nachlässig oder man kann auch sagen schlampig das politische Führungspersonal auswählen. Und der Hund war nämlich von Anfang an ungeeignet und das hätten sie wissen können und wissen müssen.
11: Ähnliche Töne von AfD-Fraktionschefin Christine Brinker in Wegners Richtung.
13: Es kann nicht sein, dass jemand ohne Prüfung seiner Qualifikation und seiner bisherigen Lebensleistung in ein öffentliches Amt gebracht wird.
11: Und sogar vom Koalitionspartner der SPD kritische Worte. Der Abgeordnete Lars Rauchfuß verwies darauf, dass der entlassene Staatssekretär auch für die Umsetzung der Verwaltungsreform zuständig gewesen sei.
14: Da kann es ja auch nicht verwundern, wenn öffentlich und auch hier in der Runde hinterfragt wird, wie Ernennungen und Entlassungen im Roten Rathaus gehandhabt werden. Ich finde, die Frage müssen Sie sich gefallen lassen. Das ist auch deshalb so wichtig, weil sich die Beschäftigten im öffentlichen Dienst auf ihr Führungspersonal verlassen können müssen.
11: Überraschend zurückhaltend ging Grünen-Fraktionschef und Spitzenkandidat Werner Graf das Aufregerthema an. Er streifte die Personalie Hund nur am Rande und konzentrierte sich ansonsten auf das eigentliche Thema, die Verwaltungsreform, und sparte dabei nicht mit lobenden Worten für den regierenden Bürgermeister.
15: Was bisher in dieser Legislaturperiode geschafft wurde, verdient wirklich Anerkennung. Unter der Leitung von Kai Wegner haben wir diesmal wirklich große Schritte hingelegt. Es gilt die Anerkennung auch an Kai Wegner, dass er eben die Grundlagen angegangen ist und nicht nur an kleinen Stellen herumschrauben wollte.
11: Worte, die dem Angesprochenen wie Balsam vorgekommen sein dürften. Wegner selbst ging in seiner abschließenden Rede dann auch mit keinem Wort auf die Staatssekretärsaffäre ein, sondern griff Mahnungen von SPD, Grünen und Linken auf, dass die gemeinsam auf den Weg gebrachte Verwaltungsreform nun mit Leben erfüllt und weiter vorangetrieben werden müsse.
16: Selbstverständlich, meine Damen und Herren, ist eine Verwaltungsreform nie ein Schlusspunkt. Wir haben die Grundlage für ein funktionierendes Berlin gelegt. Aber eine Verwaltung muss immer weiterentwickelt werden. Und ich wünsche mir sehr, dass wir diesen Weg, den wir eingeschlagen sind, weitergehen. Und deswegen wirklich von ganzem Herzen ein Dankeschön an die Grünen und auch an die Linken.
11: Fest steht, die nächsten großen Schritte der Reform werden Aufgabe einer künftigen Landesregierung nach der Abgeordnetenhauswahl im September sein.
4: Landespolitikredakteur Thorsten Gabriel war das. Mache ich mich bald verdächtig, wenn ich eine Brille trage? Smart Glasses sind zum Teil so gut getarnt, dass man kaum erkennt, was in diesen digitalen Brillen steckt. Kamera und Mikrofon nämlich. Weil die oft heimlich benutzt werden, verbietet die Stadt Potsdam solche Geräte jetzt in Schwimmbädern und in Saunen. Unsere Reporterin Johanna Sargmeister.
17: Heimlich gefilmte Videos von Frauen in Bikinis landen regelmäßig im Netz. Aufgenommen werden sie mittlerweile häufig mit sogenannten Smart Glasses. Die Brillen von Meta und Ray-Ban wurden weltweit millionenfach verkauft. Mit ihnen kann man telefonieren oder Musik hören, aber auch fotografieren und filmen, ohne das Handy dabei in der Hand zu haben. Ein brennendes Licht auf der Vorderseite zeigt an, wenn die Aufnahme läuft. Wird es abgeklebt, ist die smarte Brille kaum von einer normalen zu unterscheiden. Das lädt zu Missbrauch ein, sagt der Digitalexperte Markus Beckedahl.
18: Um vielleicht auch Menschen mit nicht normschönen Körpern zu filmen, um sie dann später zu mobben oder um unerlaubte Fotos und Videos von Frauen zu machen oder aber indem man auch mit automatischer Gesichtserkennung Personen identifizieren kann, um sie dann im Anschluss zu stalken.
17: Um Menschen vor heimlichen Aufnahmen mit Smart Glasses zu schützen, hat die Stadt Potsdam nun entschieden, sie explizit per Hausordnung zu verbieten. In den sozialen Medien hat sich ein regelrechter Trend entwickelt von Männern, die mit ihren Smart Glasses heimlich filmen, wie sie Frauen mit plumpen Flirtversuchen ansprechen. Das zentrale Problem sei dabei nicht die Technologie, sondern das fehlende Einverständnis und die damit einhergehende Erniedrigung, sagt Cordelia Moore. Sie berät Unternehmen und Einrichtungen zu digitaler Gewalt und glaubt nicht, dass Verbote die Lösung sein werden.
19: Also Smart Glasses sind eine neue Technologie, aber die Gewalt, die damit ausgeübt wird, die gibt es schon ganz lange in unserer Gesellschaft. Also wir können nicht einfach nur auf jede neue Technologie reagieren. Wir müssen das Problem als Ganze in den Ursachen, auch in den gesellschaftlichen Ursachen angehen.
17: Das Verbot in Potsdam wurde durch keinen speziellen Vorfall ausgelöst und ist wohl eher als Zeichen zu verstehen, dass man das Thema auf dem Schirm hat. Die Berliner Bäderbetriebe antworten auf Anfrage, dass sie keine Notwendigkeit für ein spezielles Smart-Glasses-Verbot sehen.
4: In der Hausordnung der Berliner Bäder sind nämlich Fotos und Videos von Leuten ohne deren Zustimmung generell verboten. In Potsdam übrigens auch. Trotzdem geht die Stadt jetzt noch weiter. Reporterin Johanna Sargmeister war das. Soweit der Tag in Berlin und Brandenburg mit mir, Konrad Spremberg. 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
1: 20.30 Uhr mit Juliette Groß. Gesundheitsministerin Warken hat ein Konzept vorgestellt, wie die Pflegeversicherung finanziell auf gesunde Füße gestellt werden soll. Geplant sind Mehreinnahmen und Ausgabenkürzungen. Heimbewohner, Besserverdienende und Menschen ohne Kinder sollen stärker belastet werden. Die Voraussetzungen für Pflegeeinstufungen sollen verschärft und mehr für die Vorbeugung gegen Pflegebedürftigkeit getan werden. So sollen Milliardenlücken geschlossen und Beitragserhöhungen vermieden werden. Der Entwurf wird jetzt innerhalb der Bundesregierung beraten. Der ukrainische Präsident Selenskyj hat Russlands Staatschef Putin in einem offenen Brief ein Treffen vorgeschlagen. Dort soll über ein Ende des Krieges beraten werden. Auch Putin äußerte sich am Abend, und zwar auf einer Konferenz in St. Petersburg. Dort erklärte er sich zu einer diplomatischen Lösung des Konflikts bereit. Eine Voraussetzung sei, dass die Ukraine die Region Donbass vollständig an Russland abtrete. Zu einer von Bundeskanzler Merz ins Spiel gebrachten assoziierten EU-Mitgliedschaft der Ukraine sagte Putin, sein Land habe nichts dagegen einzuwenden. In Frankreich ist ein deutscher Staatsbürger wegen Mordes an einem 10-Jährigen zu lebenslanger Haft verurteilt worden. Der 55-jährige Angeklagte aus Bremen ist als Maskenmann bekannt. Er ist bereits 2012 wegen der Ermordung von 3 Jungen im Alter zwischen 8 und 13 Jahren in Norddeutschland zu lebenslanger Gefängnisstrafe verurteilt worden. Die französischen Behörden klagten ihn wegen eines weiteren Mordes im April 2004 an. Ein Junge war nachts aus einem Landschulheim verschwunden. Seine Leiche fand man etwas später in einem See. In dem Verfahren hatte der Angeklagte die Tat bestritten. Nach Ansicht des Schwurgerichts in Nantes sprachen aber zahlreiche Indizien für seine Täterschaft. Deutschland muss auch abgelehnten Asylbewerbern, für die ein anderes EU-Land zuständig ist, einen angemessenen Lebensstandard ermöglichen. Das hat der Europäische Gerichtshof in Luxemburg entschieden. Die Bundesregierung reagiert verhalten. Aus Berlin Philipp Eckstein.
2: Bundesinnenminister Alexander Dobrindt räumt ein, Leistungskürzungen werden durch das Urteil erschwert. Zugleich betont der CSU-Politiker, die Entscheidung des EuGH werde jetzt im Detail geprüft und das werde eine Weile dauern. Auch das Arbeits- und Sozialministerium hat eine Prüfung angekündigt. Dabei soll geklärt werden, ob deutsche Gesetze oder die Rechtspraxis angepasst werden müssen. Und zwar bei sogenannten Dublin-Fällen, also Asylsuchenden, für die ein anderer Staat zuständig ist.
1: Das Wetter in Deutschland. In der Nacht oft trocken, im Südosten gebietsweise Regen, Tiefstwerte 14 bis 6 Grad. Morgen gebietsweise länger trocken, von Westen her Schauer, vereinzelt kräftige Gewitter, Höchstwerte 16 bis 22 Grad. Am Samstag freundliche Abschnitte, von Südwesten her Schauer und einzelne Gewitter. Das waren die Nachrichten.
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4: Die A2 Hannover Richtung Dortmund zwischen Garbsen und Bad Nenndorf sind 5 Kilometer Stau. Die A20 Kreuz Uckermark Richtung Rostock ist zwischen Jamen und Gützkow nach einem Unfall gesperrt. Die A96 Lindau-München ist zwischen München-Leim und Sendling wegen Brückenarbeiten in beiden Richtungen bis Montag gesperrt. Die A111 Berliner Stadtautobahn zwischen Festplatz und Seidelstraße wegen Tunnelwartungsarbeiten gibt es hier eine Vollsperrung in beiden Richtungen bis 5 Uhr morgens. Die A113 Schönefeld-Berlin zwischen Schönefeld-Nord und Spätstraße gibt es wegen Wartungsarbeiten eine Vollsperrung in beiden Richtungen bis 5 Uhr früh. Und die A565 Bonn-Meckenheim zwischen dem Dreieck Bonn-Nordost und Kreuz Bonn-Nord ist die Brücke in beiden Richtungen gesperrt. Fahren Sie vorsichtig und kommen Sie gut an.
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4: mit Alex Grantl. Wir schauen jetzt auf den Krieg zwischen Israel und der Hisbollah-Miliz im Libanon. Eigentlich sollten die Kämpfe im Moment ausgesetzt sein. Darauf hatten sich Israel und die libanesische Regierung verständigt, unter Vermittlung der USA. Aber aus dem Libanon werden weiter heftige Angriffe gemeldet. Und genauso gibt es Meldungen über Attacken auf den Norden Israels. Aus Kairo, Anna Osius.
5: Schon kurz nach der gemeinsamen Erklärung von Libanon, Israel und den USA zu einem neuen Versuch der Umsetzung einer Waffenruhe laufen im Libanon wieder die Eilmeldungen. Beschuss im Süden des Landes, israelisches Bombardement auf Städte und Dörfer. Und auch wieder Drohnen- und Raketenangriffe der Hisbollah-Miliz in Nordisrael. Der Krieg geht weiter, trotz erneut erklärter Waffenruhe. Also alles nur eine Farce? Erst gestern starb eine komplette Familie im Süden des Libanon, die gehofft hatte, die Waffenruhe würde gelten und sie wären zu Hause sicher. Sie waren in ihrem Haus, berichtet der Bruder des getöteten Familienvaters Jakub Abdallah. Sie hatten ihr Haus für einige Zeit verlassen, weil das Dorf bedroht wurde, aber dann dachten sie, jetzt ist es sicher, wir gehen zurück. In der Nacht wurde im Südlibanon auch ein UN-Blauhelm-Soldat getötet. Weitere verletzt, meldet die UN-Mission UNIFIL. Die Gewalt müsse aufhören, fordert UNIFIL in einer Erklärung. Insgesamt mehr als 3.400 Menschen wurden im Libanon seit Kriegsbeginn im März getötet. Bei dem heftigen israelischen Beschuss gegen Stellungen der Hisbollah-Miliz sterben immer wieder auch Zivilisten. Auf israelischer Seite wurden rund 30 Menschen getötet, die meisten Soldaten. Auch wenn viele Menschen im Libanon ein Ende der Gewalt fordern, die Verhandlungen mit Israel werden vielerorts skeptisch gesehen. Libanesinnen und Libanesen befürchten eine dauerhafte Besatzung Israels in Teilen des Landes. Die israelische Armee ist weit vorgerückt. Das Problem bei den Verhandlungen in Washington, die Hisbollah als Kriegspartei sitzt nicht mit am Verhandlungstisch, lehnt Gespräche ab. Die Hisbollah wird begreifen müssen, dass es nun ein Abkommen zwischen Israel und dem Libanon gibt, das von den USA unterstützt wird, so der israelische Botschafter in Washington, Yehiel Leiter. Das Pilotzonenprojekt wird unter US-Federführung stehen. Spezialeinheiten und die libanesische Armee werden die Kontrolle über verschiedene Gebiete übernehmen und sich schrittweise über den gesamten Süden ausbreiten, damit wir nicht erneut in jenes Muster verfallen, bei dem Israel abzieht, die Hisbollah zurückkehrt und wir das genau selbe durchmachen wie in den vergangenen 40 Jahren. Doch gelingt die Umsetzung? Der Libanon bleibt gespalten. Die Regierung, selbst nicht Kriegspartei, will ein Ende der Hisbollah-Macht im Libanon und ein Ende des iranischen Einflusses im Land. Aber die Regierung ist zu schwach, um die Hisbollah zu entwaffnen. Und je weiter Israel im Libanon vorrückt, desto größer sind die Sympathien im Land für die Hisbollah, desto wichtiger wirkt die Miliz als selbsternannte Widerstandskraft im Libanon und desto unwahrscheinlicher ist es, dass die Hisbollah ihre Waffen abgibt. Ein Teufelskreis.
4: Trotz Waffenruhe gibt es weiter Kämpfe zwischen Israel und der Hisbollah-Miliz. Das war der Beitrag von Anna Osius.
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4: Spanien ist der zweitgrößte Autohersteller der Europäischen Union, direkt nach Deutschland. Die Spanier bauen jährlich mehr als 2 Millionen Pkw und an der Autoindustrie hängen in Spanien 2 Millionen Arbeitsplätze. Auch in Spanien gibt es Sorgen um die Zukunft dieser Industrie. Deshalb hat die Regierung vor 5 Jahren 70 Milliarden Euro bereitgestellt. Damit soll die Herstellung modernisiert werden und weniger schädlich fürs Klima gemacht werden. Ein Ergebnis davon, das hat VW jetzt in der Nähe von Barcelona vorgestellt. Hans-Günther Kellner hat das für uns verfolgt.
6: Die Zukunft wartet nicht. Made in Spain. Europa elektrifizieren. Große Worte auf großen Videoflächen, bevor die beiden neuen Elektroautos von Volkswagen auf die Bühne im Werk Martorell rollen. Der neue Cupra Raval und der ID Polo. Für den Volkswagen-Vorstandsvorsitzenden Oliver Blume ist es mehr als nur ein Produktionsstart. Europa muss den Kampf gegen den Klimawandel fortführen und das als Schlüssel für den Erfolg unseres Wirtschaftsmodells ausnutzen. Spanien als zweitgrößter Autohersteller Europas geht in diesem Weg voran mit grüner Energie und attraktiven Preisen, mit Fördergeldern und angemessenen Lohnkosten. Spaniens Regierung betreibt seit fast 5 Jahren einen umfassenden Umbau der Automobilindustrie. Mit Mitteln aus dem Europäischen Wiederaufbaufonds fördert das Land nicht nur die Modernisierung der Werke, sondern auch den Bau von Batteriefabriken. Spanien solle zu einem Zentrum der Elektromobilität werden, erklärte Spaniens Ministerpräsident Pedro Sánchez beim Produktionsstart in Martorell.
7: Para mí como presidente del gobierno,
6: für mich als Regierungschef ist es ein Grund zum Stolz, Spanien an der Spitze der Entwicklung zu sehen. Mit unserem Förderprogramm für das vernetzte Elektroauto haben wir inzwischen 4 Milliarden Euro an öffentlichen Mitteln zur Verfügung gestellt und damit Milliarden privater Investitionen angestoßen. Auch im Baskenland will man von der Elektromobilisierung profitieren. Als sich vergangene Woche die europäischen Autoregionen im baskischen Bilbao getroffen haben, sagte der regionale Industrieminister Mikel Jauregui, die chinesischen Marken werden in Europa Autos produzieren und es sollen Autos mit Komponenten aus lokaler Produktion sein. In unserem Fall also chinesische Autos mit baskischen Teilen. Der Sektor ist für uns sehr wichtig. Von ihm hängen im Baskenland 40.000 Arbeitsplätze ab. Ein ganz besonderes baskisches Unternehmen ist dabei ING Eteam. Das 80 Jahre alte Unternehmen entwickelt Leistungselektronik und Schnellladetechnik für Elektrofahrzeuge. Die Entwicklung der vergangenen Jahre sei enorm gewesen, sagt Estibalis Aramburu von ING Eteam und spricht von Ladezeiten von nur noch einer Viertelstunde. Wir beschäftigen uns seit 15 Jahren mit Ladegeräten. Angefangen haben wir mit sehr langsamen Ladevorgängen. Damals lagen wir bei 22 Kilowatt, heute sind es bis zu 420 Kilowatt. Innovation bedeutet für uns aber nicht nur mehr Leistung, sondern auch den gesamten Ladevorgang für den Nutzer einfacher zu machen. Mehr als 40.000 Ladepunkte hat das baskische Unternehmen inzwischen in ganz Europa errichtet. Das größte Problem dabei sei gar nicht die Installierung. Lange Genehmigungsverfahren dafür und die Netzanschlüsse verzögerten die Projekte enorm, klagt die Ingenieurin.
4: Wenn über den Rotmilan berichtet wird, dann ist das meistens keine Naturdoku über diesen Greifvogel, sondern es geht dann darum, dass im Lebensraum des Rotmilan keine Windkraftanlagen gebaut werden sollen. Der Vogel könnte laut Naturschützer nämlich durch die Rotorblätter fliegen und dabei getötet werden. In Bayern werden in den letzten Jahren aber immer mehr Windkraftanlagen gebaut. Was heißt das denn für den Rotmilan? Was Naturschützer dazu denken, das berichtet unser Reporter Arno Trümper.
8: Vielleicht kann der Amoklauf der Windindustrie zu Lasten der Natur und des Landschaftsbildes nun endlich ein Ende haben. So frohlockt Johannes Bratka, Vorsitzender des Vereins für Landschaftspflege, Artenschutz und Biodiversität, nach einem gewonnenen Urteil gegen eine Windkraftanlage. Sein Verein ist in ganz Bayern um die Verhinderung von Windkraftanlagen bemüht. Etwa in Fuchstal. Dort schien das Windkraftprojekt von Robert Singh zu scheitern. Wegen des Rotmilans.
9: Aufgrund der Vielzahl der Flüge von Rotmilanen bekommen wir hier nur eine Genehmigung mit der Totalabschaltung. Heißt, wir müssen die Windkraftanlagen von Mitte März bis Mitte August tagsüber immer abschalten zum Schutz des Rotmilans. Und damit war das Projekt damals tot für uns. Dann haben wir 22% Ertragsverlust im Jahr und damit waren die nicht wirtschaftlich.
8: Doch dann entdeckt Robert Singh ein Kamerasystem. Ständig scannt es den Himmel ab und erkennt per KI, wenn sich ein Rotmilan der Windkraftanlage nähert. Nur dann muss sie abgeschaltet werden, statt monatelang wie ursprünglich geplant. Für Robert Singh war die Anlage dadurch wieder wirtschaftlich.
9: Durch Einsatz dieses Systems haben wir nur 1% Ertragsverlust. Und das ist unglaublich wenig und das war ein Gamechanger für dieses Projekt.
8: Die Windkraftanlage konnte also gebaut werden, der Rotmilan ist geschützt und die Windkraftgegner, die sind immer noch dagegen. Christoph Mohning von der Hochschule Weinstephan-Triesdorf hat den Einsatz des Kamerasystems zum Schutz des Rotmilans wissenschaftlich begleitet und hegt einen Verdacht.
10: Sind die Abstandswerte eingehalten? Sind die Lärmpegel eingehalten? Sind die Zufahrtswege entsprechend gestaltet worden? Und, und. Wenn alles im Prinzip den Regelungen entspricht, dann habe ich nur noch eine einzige Möglichkeit, wie ich die Anlage verhindern kann. Und das ist eben, indem ich irgendeine Art finde, die maßgeblich diese Anlage verhindern kann. Zum Beispiel ein Rotmilan. Und das führt natürlich dazu, dass dann ganz oft der Artenschutz hergenommen wird, um Interessen zu vertreten, die eigentlich aus einer anderen Richtung kommen.
8: Und Windkraftanlagen seien, besonders mit der automatischen Abschaltung, überhaupt nicht das Problem für den Rotmilan, sagt Mohning. Wer wirklich um den Artenschutz besorgt sei, der solle sich um wichtigere Themen kümmern.
10: Arten verschwinden deshalb, weil wir auf so großer Fläche so intensiv wirtschaften und wir im Prinzip keine Resträume mehr haben, in denen diese Arten noch überleben können.
8: Das heißt weniger Bodenversiegelung, naturnahe Landwirtschaft oder Brachflächen, die nicht bewirtschaftet werden.
4: Der Rotmilan und die Windkraft in Bayern, das war der Beitrag von Arno Trümper.

0: Die Zeit, es ist jetzt 22.45 Uhr.
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2: Konrad Spremberg hier. Wie gehen Menschen damit um, wenn auf einmal alles anders ist? Ich finde, ein gutes Beispiel für radikalen Wandel ist die Brandenburger Lausitz mit dem Kohleausstieg. Das ist so ein großes Thema des Wandels, aber es gibt so viele andere Beispiele. Wir im RBB beschäftigen uns mit dem Wandel in einer Reihe von Gesprächen. Der Gast heute ist Matthias Platzeck, Ex-Ministerpräsident von Brandenburg, SPD-Bundesvorsitzender, Chef der Kohlekommission, Verfechter eines Dialogs mit Russland und. Wandel ist das Thema und Andreas Rausch hat ihn zum Gespräch getroffen.
3: Wenn wir über das Thema Transformation und Wandel reden, ist gerade in Ostdeutschland immer die Rede davon, dass das Ängste auslöst und möglicherweise auch Schmerzen verursacht hat in der Vergangenheit, weshalb man dem Neuen eher skeptisch gegenübersteht. Sie haben ganz viel Wandel in Ihrem Leben erlebt. Was war denn der Punkt, der für Sie am schmerzhaftesten war?
4: Also es gab mehrere Punkte, die schwierig waren. Der schmerzhafteste war wahrscheinlich 2013, als es einfach nötig war und auch sinnvoll war und am Ende auch gut war, sich zurückzuziehen. Und das war einfach die Einsicht in die Notwendigkeit. Und das tat am Anfang sehr weh, weil ich habe das, was ich getan habe, neben allem Ärger, der manchmal am Wegesrand lag, auch mit viel Freude gemacht und richtig gerne gemacht. Aber ich sag mal, der größte Fehler, den man machen kann, glaube ich, ist, sich für unersetzbar zu halten. Und einem unserer Töchter hat mir das, ich lag ja damals in der Klinik nach einem Schlaganfall, sehr deutlich gesagt, dass es dann auch so weitergeht und vielleicht sogar besser weitergeht, sagt sie.
3: Lassen Sie schon Gefahr, daran zu glauben, dass Sie unersetzbar seien? Also brauchten Sie jemanden, der Sie da zurückholt?
4: Nee, nicht so unbedingt, aber wenn man die Sachen, die man tut, gerne macht und eigentlich noch auch was vorhat, und wir hatten damals noch eine ganze Menge vor, da hat man natürlich einiges im Kopf, was dann so bis dahin und danach passieren soll. Und das ist ganz gut, wenn einer mal ein bisschen rüttelt und sagt, Junge, komm, es reicht.
3: Sie haben in Ihrer Zeit als aktiver Politiker sich dafür eingesetzt, dass man mit einem anderen Blick möglicherweise, als das bis dahin in der Praxis stattgefunden hat, auf den Ostdeutschen schaut. Also Stichwort die Herkunft mehr in den Blick zu nehmen, Stichwort gebrochene Biografien, von denen damals noch nicht wirklich so im großen Maßstab die Rede war. Und ein Stück weit daraus auch Selbstbewusstsein zu tanken durchaus. Ist das auch ein Grund aus Ihrer Sicht, weshalb es bis heute eher mit einer gefühlten großen Skepsis, was Veränderungen, was irgendwie Umbrüche, was Neuanfänge zu tun hat, dass man da im Osten vielleicht auch eher ein bisschen skeptisch auf solche Prozesse reagiert? Hat das da die Wurzel aus Ihrer Sicht?
4: Also ich glaube, was wir durchaus beschönigend, vielleicht sollte es auch mutmachend sein, viele Jahre den Umbruch genannt haben und den Aufbruch, was es ja in Teilen war, ist für eine große Zahl Menschen, wahrscheinlich sogar für eine Mehrheit in einer gewissen Beziehung, erstmal ein Zusammenbruch gewesen. Das zu realisieren, das auch ehrlich zu sagen, das ist damals nicht passiert, das haben wir auch nicht gemacht. Vielleicht nachvollziehbar, weil man wollte ja irgendwie raus aus diesem Tohuwabohu und nach vorne kommen. Ein zweiter Punkt ist, ich glaube, wir haben mehrere Fehler gemacht, das bleibt auch nicht aus im Zuge der Wiedervereinigung. Einer der gravierendsten, aus meiner Sicht zumindest, war, dass wir diesen vielen Millionen Menschen im Osten in diese neue Gemeinschaft keine Haltegriffe mitgegeben haben. Also wenn eine größere Gemeinschaft, die auch die erfolgreichere war, das muss man ohne Wenn und Aber sagen, und diesen Systemwettbewerb haben sie gewonnen, hat der Westen ganz klar gewonnen, und die meisten Bürger der damaligen DDR wollten ja auch in dieses System eintreten. Aber wenn diese Gemeinschaft klug und weitsichtig handelt, dann muss sie der kleineren, der auch zahlenmäßig kleineren und systemmäßig unterlegenen Gesellschaft, wenn sie möchte, dass es eine Gemeinschaft wird, sowas, was wir heute innere Einheit nennen, was das auch immer genau ist, dann muss sie so klug sein, der kleineren Gemeinschaft auch was mitzugeben von ihren Lebensinhalten, von ihren Sozialtechniken, von dem, was ihr Leben, und es war ja immerhin viele Jahrzehnte das Leben, ausgemacht hat. Das hätte man, ohne dass es Millionen oder gar Milliarden gekostet hätte, tun können, mit etwas mehr Geduld, mit etwas mehr Umsicht und mit etwas mehr Anerkennung und Empathie, dass nicht das Gefühl bleibt bei der kleineren Gemeinschaft, ihr wart eigentlich nur doof.
3: Jetzt sind wir, ich muss kurz rechnen, 37 Jahre nach der Wende, 36 Jahre nach der Einheit. Haben Sie denn heute das Gefühl, dass von dem, was Sie gerade angesprochen haben, dass sich da Dinge auch mittlerweile geheilt haben, dass da auch ein anderes Bewusstsein dafür da ist, was möglicherweise schiefläuft?
4: Ich weiß nicht, ob es für das, was passiert ist, wirklich eine Heilung geben kann. was mich dabei beschwert, dass eigentlich dieses genauere Hinhören erst mit einem Wachsen von Wahlergebnissen der AfD gekommen ist. Hätte man früher es schon intensiver gemacht, hätten wir manches vielleicht vermeiden können. Ich wünsche mir, dass sowas wie ein ostdeutsches Selbstbewusstsein sich noch mehr entfaltet. Es ist im Entstehen, man spürt es sehr deutlich. Und dann sagen manche, na ja, ist das nicht ein neuer Beitrag zu einer neuen Spaltung oder sowas? Sage ich, völliger Blödsinn. Nur wenn so eine regionale Verbindung auch ein gewisses Selbstbewusstsein entwickelt, kann es am Ende wirklich eine Gemeinschaft werden. Ich glaube, wir sollten das nicht unterbewerten, diese Unterrepräsentanz Ostdeutscher in allen Führungs- und Leitungsebenen. Professor Vogel aus Leipzig, der das mal intensiv untersucht hat, hat gesagt, durch solche Unterrepräsentanz entsteht auch ein Gefühl der politischen Unbehaustheit. Will heißen, dass in Teilen des Ostens, und das ist messbar, der Respekt vor demokratischen Institutionen geringer ausgeprägt ist als im Westen Deutschlands, hat auch mit der Repräsentanz zu tun, dass Leute sagen, ist ja nicht meine Institution. Der Chef ist ein Westdeutscher, die Bereichsleiter sind Westdeutsche in Ämtern, in Medien, bei der Polizei, in der Bundeswehr. Sie können hingehen, wo sie wollen. Es ist nicht unterzubewerten und wir müssen trotzdem sehen, bei zumindest im öffentlichen Bereich kann man sowas ja steuern, dass bei Bewerbungen auch mal drauf geguckt wird, wer hat sein Leben, seinen bisherigen 30, 40 Jahre im Osten Deutschlands verbracht. Weil das bringt schon was anderes mit sich, wenn man in ein Amt geht, wo auch mit über einen bestimmt wird in irgendwelchen Fragen. Und man stellt fest, Landsleute aus meiner Region, oder man stellt fest, lauter Schwaben hinter den Schreibtischen. Also das sind schon Dinge, die auch noch, glaube ich, eine Rolle spielen.
3: Sie haben in der Atomkommission mitgearbeitet. Da ging es um den Atomausstieg. Später gab es dann die Kohlekommission, die den Kohleausstieg vorbereitet hat. Nun dreht sich die Welt. Wir haben im Moment eine heftige Debatte um Versorgungssicherheit. Es wird über den Atomwiedereinstieg diskutiert. War es so eine schlaue Idee, den Kohleausstieg so zu manifestieren? Oder hätte man mit dem Wissen von heute sagen müssen, wir hätten es ein bisschen geschmeidiger und vielleicht auf andere Punkte explizit auch noch mal gucken müssen, bevor wir uns hier in Abhängigkeiten begeben oder Dinge erwecken, die wir gar nicht beherrschen können?
4: Also erstens gilt ja immer die Weisheit, wenn man aus dem Rathaus kommt, ist man klüger als vorher. Wahrscheinlich würden wir heute ein paar Dinge, wenn wir alles gesehen hätten, was wir aber teilweise gar nicht sehen konnten, anders gemacht. Den Krieg in der Ukraine hat damals keiner mit in der Rechnung gehabt. Ganz im Gegenteil, man rechnete noch mit Nord Stream 2, man rechnete weiter mit preiswerten, verlässlichen Gaslieferungen, die ja das Rückgrat der industriellen Entwicklung Deutschlands für viele Jahrzehnte gewesen sind. Wenn man das geahnt hätte, glaube ich, hätte man zum Beispiel die bestehenden Atomkraftwerke länger laufen lassen. Was die Kohle angeht, vielleicht hätte man noch etwas mehr marktwirtschaftliche Instrumente einbauen sollen, wo man sagt, wenn es sich noch rechnet, Klammer auf, dann gibt es ja auch eine Notwendigkeit dafür, kann man vielleicht nach hinten noch ein bisschen Zeitpuffer einbauen. Wenn es sich nicht mehr rechnet, dann erledigt sich es eben früher. Wir haben, glaube ich, eine Situation heute in Europa, wo wir jedes Jahr, jeden Monat, vielleicht jede Woche jetzt stärker darauf gucken müssen, dass wir den Anschluss an die Welt nicht verlieren mit der Hauptursache unserer Strompreise oder unserer Energiepreise, sagen wir mal so. Wenn wir in Deutschland jetzt

0: ein Buch geschrieben und das haben sie explizit auch, ich glaube, Russland als Partner genannt.
1: War aber vor dem Krieg.
0: Es war vor dem Krieg, es war 2020, wobei 2014 ja schon die Krim annektiert worden ist. Würden Sie da sagen, aber stopp, solange ein Putin dort in Moskau im Kreml sitzt, nicht für eine Zeit danach? Oder würden Sie sich da in die Notwendigkeiten schicken?
1: Also ich habe ja gesagt, das Ganze ist erst möglich, wenn es zu einem Friedensschluss gekommen ist. Und das muss ein Friedensschluss, ein wirklicher Friedensschluss, wird nur möglich sein, wenn es für die Ukraine annehmbare und vernünftige Bedingungen gibt. Ich finde es völlig richtig, dass die Europäische Union anstrebt, selber aus eigenen Kräften verteidigungsfähig zu werden. Es ist nicht schön. Ich hätte mir auch nicht gedacht, dass das mal so ein Hype wird, dass die Rüstungsindustrie diese Rolle spielt. Aber es ist wichtig, verteidigungsfähig zu sein. Was ich aber parallel vermisse, ist, dass wir mit ähnlicher Hingabe, mit ähnlicher Kraft, mit ähnlichem Engagement alle Hebel ziehen, um auch diplomatisch, ich sag mal von Hinterzimmern, von vorne, von oben, von unten, irgendwie ranzukommen. Dann wird gesagt, die wollen ja nicht reden. Das hätte Egon Bahr, damit hätte er am ersten Tag aufhören können und sagen, dann war es das eben. Hat er aber eben nicht.
0: Kann man mit einem Putin auch in Hinterzimmern so verhandeln, dass man sich darauf verlassen kann?
1: Nochmal, wir können uns die nicht aussuchen, die Gesprächspartner, die potenziellen Gesprächspartner sind. Es werden auch künftig Kriege geführt werden. Und das heißt aber nicht, dass man dann keine Gespräche mit denjenigen führen kann. Man muss es wenigstens versuchen. Mir fehlen heute Worte wie Rüstungskontrolle, Abrüstungsbemühungen. Die sind die Kernpunkte unseres Überlebens. Wenn wir darauf nicht unsere Kraft verwenden, dann kann es sein, dass es uns in 20, 30 Jahren gar nicht mehr gibt. Wir merken ja, dass viele Menschen im Moment den politischen Ansätzen nicht so folgen, wie man sich das allgemein wünscht. Es würde sie beruhigen, wenn sie sehen, dass wir die Kraft, die wir in die Aufrüstung stecken, dass wir mit derselben Kraft auch versuchen, um Abrüstung zu ringen, um Rüstungskontrolle zu ringen, um diplomatische Kanäle zu öffnen und. Das vermisse nicht nur ich. Ich glaube, die größte Aufgabe der Politik war, ist und bleibt, dass man sagt, Sicherheit kann es nur für eine Gesellschaft durch Wandel geben. Und andererseits muss die Politik dafür sorgen, dass es Sicherheit im Wandel gibt. Das ist die Pflicht, die man Menschen gegenüber hat. Und das, die Herausforderung ist größer geworden.
0: Matthias Platzeck, danke für das Gespräch.
1: Danke auch.
2: Das war Brandenburgs ehemaliger Ministerpräsident Matthias Platzeck im Gespräch mit Andreas Rausch in dessen Reihe Köpfe des Wandels, gerade in einer kurzen Variante gehört. Sie können das vollständige Gespräch sehen in der ARD-Mediathek, eben in unserer Reihe Köpfe des Wandels.
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4: Mit Anna Patacek. Warme Sommernächte sind in Brandenburg oft auch Open-Air-Theaternächte. Auch an den uckermärkischen Bühnen Schwedt. Dort gibt es jetzt ein Stück unter freiem Himmel, passend zum Spielzeitmotto, rund ums Thema Liebe. Shakespeare in Love, nach dem Oscar-prämierten Spielfilm von 1998. RBB 24 Reporterin Sabine Kramm hat die Proben auf der Odertalbühne in Schwedt besucht.
5: Richtig große Bühne diesmal. 13 Schauspieler schlüpfen in 37 Rollen in Shakespeare in Love. Nicht nur Mücken, Nebengeräusche und das Wetter sind die Herausforderungen der Open-Air-Saison in Schwedt, sondern auch die Abmessungen der Odertalbühne. Regisseur Lars Franke.
6: Sie ist sehr breit. Wenn man im Publikum ist, dann hört man auf einmal irgendwoher eine Stimme. Wir können nicht genau sagen, wo es herkommt.
5: So hört sich auch der Frosch, der eigentlich hinter der Bühne sitzt, an wie ein Handy-Klingelton aus der Hosentasche. Andreas Philemon Schlegel als Shakespeare und Katharina Apitz als Viola genießen das Spiel unter freiem Himmel.
7: Es hat auch viel Schönes, ja klar. Letztens hat uns ein Biber in der Probe besucht.
8: Und man hat direkt irgendwie auch bessere Laune als manchmal drin, wenn man drin probt. Und es ist halt immer dunkel und hier ist halt immer hell. Und wenn man abends dann beobachtet, wie es langsam dunkel wird und dann kommen die Sterne und der Mond, das ist schon auch ein bisschen romantisch. Passt zum Stück.
5: Die Liebesgeschichte zwischen Shakespeare und Viola de Lesseps ist fiktiv. Der Autor hat eine Schreibblockade und braucht eine Muse. Er trifft auf Viola, die nur als Mann verkleidet in die Schauspieltruppe aufgenommen werden kann.
8: Es ist in der Hinsicht richtig cool, dass ich halt die Frau spiele, die dann den Mann spielt. Weil man darf sich auch mal so plumper bewegen. Das ist als Mann natürlich, es macht sehr viel Spaß.
5: Shakespeare in Love ist kein Mantel- und Degenstück. Es geht vor allem ums Theater, Lars Franke.
6: Was Theater kann, und wir erleben hier in diesem Abend mit dieser Geschichte, wie das richtige Leben passiert, um dann Theater zu werden.
5: Für alle, die den Film nicht kennen, bleibt der Ausgang der Liebesgeschichte zwischen Will und Viola noch ungewiss. Und die beiden Darsteller des Liebespaares verraten noch.

0: nichts.
1: Also es ist eine Umerzählung von Romeo und Julia. Unsere Geschichte endet nicht genauso wie Romeo und Julia.
2: Ich glaube, ich persönlich, wenn ich sie sehen würde, ohne es zu kennen, würde mit einem ganz anderen Ende rechnen.
3: Shakespeare in Love hat am Samstagabend auf der Odertalbühne in Schwedt Premiere und das war die RBB24 Inforadio Kultur.

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1: Um 23 Uhr mit Thorsten Altenhöhner. Guten Abend. Bundesgesundheitsministerin Warten will mit einer Reihe von Maßnahmen die Finanzprobleme in der Pflegeversicherung angehen. Wie aus dem Gesetzentwurf hervorgeht, der ARD vorliegt, soll unter anderem der Beitrag für Kinderlose steigen. Isabel Karas.
2: Ziel ist es, die Ausgaben der Pflegekassen zu bremsen. Zur Gegenfinanzierung setzt Warken auf zusätzliche Einnahmen. So sollen Gutverdiener durch eine höhere Beitragsbemessungsgrenze stärker belastet werden. Außerdem sollen Arbeitgeber künftig auch für Minijobber Beiträge zur Pflegeversicherung entrichten. Mit dem Reformpaket reagiert das Gesundheitsministerium auf die angespannte Finanzlage der Pflegeversicherung.
1: Die Taliban erhöhen den Druck auf die Bundesregierung, um weitere eigene Diplomaten nach Deutschland entsenden zu können. Ein bereits angesetzter Abschiebeflug nach Afghanistan wurde abgesagt. Peter Hornung.
3: Am Donnerstag vergangener Woche hätte NDR-Recherchen zufolge eine Maschine Richtung Kabul abheben sollen, an Bord Afghanen, die abgeschoben werden sollten. Die Bundesregierung werde praktisch erpresst, hieß es. Der Hintergrund: Die Radikal-Islamisten wollen noch mehr eigene Diplomaten nach Deutschland schicken. Ohne sie könne man den Deutschen nicht dabei helfen, ausreisepflichtige Afghanen reibungslos in ihr Heimatland abzuschieben.
1: Die radikal-islamische Hisbollah im Libanon lehnt eine Waffenruhe mit Israel nach wie vor ab. Wie der Chef der Terrorgruppe im Fernsehen sagte, diene das Abkommen, das der Libanon gestern mit Israel geschlossen hat, nur der Unterwerfung des libanesischen Volkes. Trotz der gestrigen Vereinbarung hatte die israelische Armee am Morgen mutmaßliche Stellungen der Hisbollah bombardiert. Die Hisbollah wiederum griff israelisches Gebiet an. Das Hauptgebäude der Technischen Universität Berlin bleibt noch das ganze Sommersemester über geschlossen. TU-Präsidentin Dänis sagte dem RBB, wann genau man wieder öffnen könne, hänge von einem Maßnahmenplan ab, der jetzt von einer Brandschutztaskforce erstellt werde. Timo Maszewski.
4: Konkret sieht sich die Taskforce die einzelnen Bereiche der Uni schon vor den offiziellen Begehungen an und prüft, welche Mängel dort beseitigt werden müssen. Mit Blick auf die Uni-Prüfungen sprach die Präsidentin von einem Peak im Juli mit vielen Teilnehmenden. Es sei dennoch gelungen, alle Prüfungen organisatorisch in andere Räume zu verlegen.
1: Alba Berlin hat den Einzug ins Finale der Basketball-Bundesliga am Abend verpasst. In Bamberg verloren die Berliner mit 73-81. Damit führen sie aber jetzt insgesamt mit 2-1 Spielen. Finalgegner wäre der FC Bayern München, der dreimal gegen die Telekom Baskets Bonn gewann. In der Handball-Bundesliga haben die Füchse Berlin in Melsungen mit 39-28 gewonnen. Soweit die Nachrichten, mehr Informationen auf rbb24.de. Das Wetter. In der Nacht teils noch kräftige Schauer und Gewitter bei 15 bis 12 Grad. Morgen freundlicher und nur noch vereinzelt Schauer bei 20 bis 23 Grad.
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6: Die A2 Hannover Richtung Dortmund zwischen Garbsen und Bad Nenndorf gibt es 5 Kilometer Stau. Die A20 Kreuz Uckermark Richtung Rostock ist zwischen Jamen und Gützkow nach einem Unfall gesperrt. Die A96 Lindau-München ist zwischen München-Leim und Sendling wegen Brückenarbeiten in beiden Richtungen bis Montag gesperrt. Die A111 Berliner Stadtautobahn zwischen Festplatz und Seidelstraße ist eine Vollsperrung wegen Tunnelwartungsarbeiten in beiden Richtungen bis 5 Uhr morgens. Die A113 Schönefeld-Berlin zwischen Schönefeld-Nord und Spätstraße gibt es Wartungsarbeiten und deshalb eine Vollsperrung in beiden Richtungen bis 5 Uhr früh. Und die A565 Bonn-Meckenheim zwischen dem Dreieck Bonn-Nord-Ost und Kreuz Bonn-Nord ist die Brücke in beiden Richtungen gesperrt. Fahren Sie vorsichtig und kommen Sie gut an.
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6: Von NDR Info in Hamburg mit Alex Grantl. Guten Abend. Die Innenminister der EU-Staaten, die haben sich heute in Luxemburg getroffen und da gab es viel Einigkeit, etwa beim Thema Abschiebezentren. Die Minister haben die rechtlichen Voraussetzungen für diese Zentren geschaffen. Künftig sollen Abschiebezentren außerhalb der EU errichtet werden können. Da würden abgelehnte Asylbewerber dann auf ihre Abschiebung warten. Auch Bundesinnenminister Dobrindt von der CSU hat diese Pläne ausdrücklich begrüßt. Mehr dazu von Jonas Hanst.
7: Der EU-Migrationspakt soll reformiert werden. Beschlossen ist das schon lange. In Kraft treten sollen die neuen Regelungen nächste Woche am 12. Juni. Kernelement dieser Reform ist es, dass die meisten Migranten schon in Küstenregionen, also da, wo sie die EU zum ersten Mal betreten, kontrolliert werden. So soll ein schnelles Asylverfahren gewährleistet werden. Zudem einigten sich Parlament und EU-Länder in dieser Woche auf eine sogenannte Rückführungsverordnung, die Abschiebungen auch in Drittländer erleichtern soll. Für diese EU-Pläne werden jetzt etliche Kapazitäten benötigt, um eben diese Asylverfahren schnell durchführen zu können. Die EU-Kommission hat aber kürzlich nochmal deutlich gemacht, dass diese Kapazitäten bislang nicht vollständig aufgebracht werden konnten. Ein weiterer Baustein des neuen EU-Migrationspakts sind auch sogenannte Abschiebezentren. Abgelehnte Asylbewerber sollen in diese sogenannten Return Hubs außerhalb Europas gebracht werden können. Etwa dann, wenn sie nicht direkt in ihre Herkunftsländer abgeschoben werden können, weil sich das Heimatland beispielsweise weigert, sie zurückzunehmen oder die europäischen Staaten keine diplomatischen Beziehungen zu dem betreffenden Land pflegen. Wo solche Zentren außerhalb der EU errichtet werden könnten, ist noch unklar. Und sie sorgen für Kritik, aus dem Norden zum Beispiel. So spricht sich der Flüchtlingsrat in Schleswig-Holstein gegen die Pläne der EU aus. Es handle sich bei den Drittstaaten um Länder, zu denen die Asylbewerber keine Verbindung hätten und in denen sie ohne effektiven Rechtsschutz auf sich allein gestellt wären. Bundesinnenminister Alexander Dobrindt von der CSU sieht die Migrationspolitik dagegen auf dem richtigen Weg. Heute sagte er auf dem Treffen in Luxemburg, die Migrationswende in Deutschland und auch in der restlichen EU wirke. Für ihn aber auch wichtig ein weiteres Festhalten an den deutschen Grenzkontrollen. Dobrindt sagte, die Kontrollen hätten eine deutlich positive Wirkung auf das gesamte Migrationsgeschehen in Deutschland gehabt.
6: Ja, was bringt dieser neue EU-Migrationspakt? Das wollte mein NDR-Kollege Markus Schubert wissen vom Sozialwissenschaftler Markus Engler vom Deutschen Zentrum für Integrations- und Migrationsforschung. Seine Frage war, ob man jetzt, anders als 2015, ein solidarisches System hat mit rundum kontrollierten Außengrenzen, das starke Migration gut managen kann.
8: Das werden wir, glaube ich, erst herausfinden, wenn wir wieder eine größere Fluchtbewegung erleben werden. Im Moment sind ja die Ankunftszahlen extrem rückläufig. Ich war selber gerade vor ein paar Tagen in einem Ankunftszentrum hier in Berlin und da ist es wirklich total leer. Da sieht man mehr Sicherheitspersonal als wirklich neu ankommende Flüchtlinge. Ich selbst bin mehr Beobachter diese Debatten um die Reform der Asylpolitik in Deutschland und Europa seit vielen Jahren. Und ich bin einigermaßen skeptisch, dass wir jetzt ein besseres System haben, ein System, das dann den politischen Erwartungen, die ja sehr, sehr hoch sind, auch gerecht werden kann. Ja, es ist ungeheuer komplex, sehr kleinteilig, sehr viele Änderungen. Aber Sie haben ja auch nachgefragt, ob wir ein solidarisches System haben. Das würde ich ganz klar sagen, haben wir nicht. Wir haben so im Ansatz einen Solidaritätsmechanismus, aber ich glaube nicht, dass die Staaten wirklich solidarisch bei der Aufnahme von Schutzsuchenden zusammenarbeiten werden, vielleicht viel mehr bei der Abwehr von Schutzsuchenden.
9: Ist dann Europa jetzt eine Festung oder bereitet dieser Pakt den Boden für gesteuerte, begrenzbare Migration, die dann aber auch breiter akzeptiert wird? Befriedet das also vielleicht auch den politischen Konflikt in den Mitgliedstaaten und zwischen ihnen?
8: Ich vermute, wenn wir wieder höhere Ankunftszahlen haben sollten, aufgrund von neuen Fluchtsituationen, die sich entstehen, dass wir dann auch wieder mehr Konflikte haben werden zwischen den EU-Staaten, weil diese Frage eben der Verteilung von Verantwortung nicht wirklich gelöst ist. Die Frage, inwieweit Fragen von Flucht und Asyl politisiert werden, das sehen wir, glaube ich, auch jetzt in Deutschland sehr, sehr stark, aber auch in anderen Ländern, hat nicht nur was mit den Ankunftszahlen zu tun. Also wir sehen auch bei sehr niedrigen Ankunftszahlen können wir doch sehr aufgeheizte politische Debatten haben. Insofern würde ich nicht erwarten, dass das europäische Asylsystem, also das neue, dann grundsätzlich etwas ändert an den politischen Debatten, die wir so sehen.
9: Der Vorarlberger EU-Kommissar Magnus Brunner stört sich jetzt und hat das deutlich artikuliert an den Binnenkontrollen, auf die man nun seit 2 Jahren in immer neuer Verlängerungsschleife hier in Deutschland verstärkt setzt. Hatten die und haben die einen echten Effekt oder stören sie nur Nachbarschaft und grenzüberschreitende Kooperation?
8: Ich habe mir das tatsächlich mit Kolleginnen immer wieder und genauer angeschaut. Ich meine, Herr Dobrindt hält diese Grenzkontrollen ja für hocheffizient, hochwirksam, so bezeichnet er es immer wieder. Meine Einschätzung wäre, also was die migrationssteuernde Wirkung angeht, kann man es sehr schwer genau ausrechnen. Ich würde sozusagen nach Abwägung aller Faktoren, die mir vorliegen, sagen, es hat, wenn überhaupt, nur einen geringen Effekt auf die neu erkommene Fluchtbewegung, und es hat sehr viel negative Auswirkungen auf das europäische Projekt. Diese Grenzkontrollen sind, wie die EU-Kommission ja jetzt auch sagt, nicht ausreichend gut begründet. Mehrere Gerichte haben auch schon gesagt, dass man das so nicht aufrechterhalten kann. Insbesondere auch die Zurückweisung von schutzsuchenden Menschen an den deutschen Außengrenzen ist europarechtswidrig, relativ eindeutig, würde ich sagen. Es gibt Leute, die das anders einschätzen. Insofern wäre es gut, diese Grenzkontrollen, die ja vor allen Dingen eingeführt wurden, um innenpolitisch dem Aufstieg der AfD etwas entgegenzusetzen. Ja. So lese ich es jedenfalls. Dieses Ziel wurde auch absolut nicht erreicht, war auch vielleicht nicht das richtige Instrument. Insofern, es wäre wünschenswert, wenn wir davon wieder Abschied nehmen würden. Und es ist ja nicht nur Deutschland. Wir haben ja wirklich eine ganze Reihe von europäischen Staaten, ich glaube 10 Staaten etwa, und im Schengen-Raum, die solche Grenzkontrollen über längere Zeit durchführen.
9: Diese Woche haben wir schon ausführlich über die Rückführungsverordnung gesprochen, auf die man sich zwischen Rat und Parlament geeinigt hat. Wird die jemals umgesetzt werden? Sprich, wird man Länder finden, die solche Abschiebezentren für die EU betreiben, und wird man Gerichte finden, die diese Zentren dann für EU-rechtskonform halten?
8: Ich meine, die Rückführungsverordnung, das ist ja nicht nur diese Zentren. Ne? Das ist auch wieder all diese Gesetzgebungen auf europäischer Ebene. Da stehen unzählige Restriktionen drin. Es geht ja fast nur noch um Restriktionen. Davon werden sich diese ganz sicher einige auswirken. Auch sagen, längere Inhaftierung zum Beispiel, solche Sachen werden bestimmt kommen. Die Innenminister, und dazu gehört auch der Herr Dobrindt, die sich da sehr stark dafür machen, scheinen ja sehr zuversichtlich zu sein. Ja? Also der sagt ja, bis Ende des Jahres werden wir da Verträge schließen. Insofern denke ich mal, wenn man solche Aussagen trifft, dann werden sie schon irgendwas Konkretes in Vorbereitung haben, sonst wäre das Risiko, sich da politisch zu blamieren, doch sehr groß. Ich denke aber, nach allem, was ich über das Thema weiß, dass wir eher mit symbolischen, kleinen, eher Pilotprojekten irgendwie rechnen können und nicht sozusagen mit einem großen, neuen System, in dem hohe Zahlen von abgelehnten Asylsuchenden dann in andere Drittstaaten geschickt werden. Ich halte es natürlich auch menschlich für problematisch, Leute in Länder zu schicken, in die sie nicht wollen, denen sie nie waren. Und auch wenn man sich die Frage stellt, warum sollte ein Land, das sind ja oft afrikanische Länder, aber nicht nur in der Diskussion, also warum sollten die das machen für Europa? Ja? Natürlich, wenn sie sich das gut bezahlen lassen würden, aber ich meine, auch da würden die sich ja innenpolitische Probleme ins Land holen, wenn das in größerer Zahl passieren sollte. Also ich glaube, das ist eher Kosmetik, eher politische Rhetorik. Ich rechne damit, dass wir da irgendwas sehen werden, aber das wird sehr hohe Kosten haben. Wie Sie auch angedeutet haben, werden Gerichte da auch in welchen mitzureden haben. Also das wird noch ein langwieriger Prozess, und am Ende glaube ich nicht viel bringen.
9: Herr Engler, Vorstellungen von wir und die hat es auf der Suche nach Identität und auch Sicherheit in Staaten und Gesellschaften wohl immer gegeben. Und Migration ist eine umfassende Herausforderung, nicht nur für die, die sich in Bewegung setzen, auch für die, zu denen sie sich aufmachen. Aber haben Sie eine Erklärung, dass dieses Thema nun über mehr als ein Jahrzehnt Gesellschaften aufwühlt, spaltet und auch andere wichtige Fragen wie Arm und Reich oder Zukunft des Planeten spielend an den Rand drückt?
8: Ja, das kann man sich fragen, und wir sehen es ja nicht nur in Deutschland. Also für Deutschland könnte man leicht zu dem Schluss kommen, auch dass wir einfach ein sehr, sehr dynamisches Migrationsgeschehen hatten. Ja, die letzten 10 Jahre waren ja wirklich sehr hohe Ankunftszahlen, Fluchtbewegungen, aber auch generell. Und ich meine, das erklärt es schon. Also das sind große Herausforderungen für unser Land gewesen. Natürlich auch, also ich sehe es nicht mit Migration nicht nur als Herausforderung. Im Gegenteil, es gibt Chancen, ist sogar sehr stark notwendig. Aber wir sehen eben auch in Ländern, in denen eigentlich relativ wenig tatsächliche Migration stattfindet, ähnlich aufgeheizte Debatten. Es ist ein sensibles Thema. Es kommen neue Leute in eine Gesellschaft dazu. Alle müssen sich verändern. Damit wird alles Mögliche verknüpft. Also es hat schon auch sehr viel damit zu tun, natürlich, wie politische Akteure und auch nicht nur Parteien dieses Thema instrumentalisieren. Es löst sehr viel Ängste aus, und das ist offenbar ein sehr wirksamer Mechanismus, um Menschen irgendwie zu erreichen. Ich sehe es aber ähnlich, wie Sie es vielleicht auch angedeutet haben. Es ist ein wichtiges Thema, aber es ist eigentlich nicht gut, dass in demokratischen Aushandlungen dieses eine Thema alle anderen wichtigen Themen immer wieder in den Schatten stellt. Und ehrlicherweise hören wir das auch von Politikern selbst. Ja, selbst von Leuten wie Friedrich Merz und anderen, Politikerinnen haben man gehört im Wahlkampf, lassen wir das Thema lieber ein bisschen beiseite. Wir haben wenig dabei zu gewinnen. So gehen sie rein in Wahlkämpfe. Dann passiert irgendwas, die AfD oder andere Rechtsextreme eskalieren irgendwas, nein, und dann greifen diese Mechanismen, dass man offenbar nicht widerstehen kann. Ja? Und ich glaube, man muss da an alle appellieren, an die Parteien der Mitte, auch an die Medien, einfach mehr Zurückhaltung, Ausgewogenheit sozusagen an den Tag zu bringen. Was ja nicht heißt, dass man das Thema aussparen soll oder dass man nicht auch kritisch Herausforderungen ansprechen soll.
6: Das sagt der Sozialwissenschaftler Markus Engler vom Deutschen Zentrum für Integrations- und Migrationsforschung.

0: Die Zeit, es ist jetzt 23.15 Uhr.
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2: Hier ist der Tag in Berlin und Brandenburg. Ich bin Konrad Spremberg. Abgeriegelt, geschlossen, betreten, verboten. Noch das ganze restliche Sommersemester. Das Hauptgebäude der TU Berlin bleibt zu, hat die Uni-Präsidentin heute dem RBB gesagt. Heißt für die Studierenden unter anderem, dass sie für Prüfungen in andere Räume müssen. Ausfallen sollen von den Prüfungen aber keine. Mehr von RBB 24 Inforadio-Reporter Markus Latton.
3: Feuchte Keller, die die Stromversorgung und den gesamten Brandschutz gefährden. So lautete das Urteil des Bauamts über das Hauptgebäude der TU vor wenigen Wochen. Vor dem Ende des Sommersemesters wird außer den Fachleuten niemand mehr dort reingelassen. Die Verwaltung musste umziehen, Vorlesungen in den großen Räumen können nicht stattfinden. Das wird auf unbestimmte Zeit erstmal so bleiben. Ob das Hauptgebäude zum Wintersemester im Oktober wieder öffnen kann, sei unklar. So TU-Präsidentin Fatma Deniz.
4: Für den Fahrplan haben wir jetzt vorgesehen, dass wir eine interne Brandschutz-Taskforce gegründet haben, die gerade das strategisch begleitet mit der Bauabteilung zusammen. Das ist in einem sehr engen Austausch mit dem auch Bauamt, die genau die Brandsicherheitsschauen auch durchführt.
3: Zudem soll eine weitere Taskforce mit den Senatsverwaltungen für Wissenschaft und Stadtplanung aufgezogen werden. Dieser Arbeitskreis soll der TU helfen, schnell an Personal und Aufträge zu kommen. Außerdem sollen weitere Objekte geprüft werden. So etwa das für Lehrveranstaltungen und das studentische Leben wichtige Mathematikgebäude gegenüber des Hauptgebäudes. Fatma Deniz konnte nicht bestätigen, dass auch dieses Haus geschlossen werden soll. Hakan Atesh, hochschulpolitischer Referent im AStA der TU Berlin, hält dagegen.
5: Wir glauben nicht, dass dieses Gebäude diese Brandschutzmaßnahme überleben wird. Denn die Mängel sind schon seit fast Jahrzehnten bekannt, um ehrlich zu sein. Also immer wieder hören wir von ausfallenden Toiletten, Rohre, die geplatzt sind, auch teilweise Decken, die einstürzen.
3: Viele Studierende befürchten, es drohen viele weitere Ausfälle bei den Seminaren und Vorlesungen in anderen Bereichen der TU aufgrund baulicher Mängel. Zustände, die viele an die Corona-Zeit erinnern, mit kaum Präsenzveranstaltungen. Präsidentin Deniz hingegen versichert, man werde alles dafür tun, dass die TU, so wörtlich, keine Online-Uni werde. Die Mängel an der Universität sind schon länger bekannt. Bereits 2025 ergab eine kleine Anfrage der Linken im Berliner Abgeordnetenhaus, 11 Gebäude an der TU können wegen diverser Schäden teilweise oder gar nicht genutzt werden.
2: Unser Reporter Markus Latton war das. Menschen, die gerade erst nach Deutschland geflüchtet sind, verbringen oft viel zu viel Zeit mit Warten. Während Behörden entscheiden, wie es mit ihnen weitergeht. Wie viel besser wäre es, die Menschen könnten in dieser Zeit schon was tun, sich einbringen, arbeiten. RBB-Reporterin Jola Jordans hat sich ein Projekt angeschaut, das genau dabei helfen soll. In dem Ortsteil von Frankfurt an der Oder, Markendorf.
6: In Markendorf entsteht gerade das Chancencenter für Menschen mit ungeklärtem Aufenthaltsstatus. Also Menschen, die oft nicht wissen, wie ihre Zukunft in Deutschland aussieht. Das soll sich hier ändern, sagt Sozialminister René Wilke.
7: Menschen, bei denen der Aufenthaltsstatus sich in Klärung befindet, aber auch Menschen, die in der Duldungsphase sind. Und für die eröffnet sich dann hier eine Möglichkeit, sich quasi einen regulären Weg in Deutschland zu erarbeiten durch Integrationsleistung und Arbeit, also Selbstständigkeit und eigenes Einkommen. Oder wenn sie diesen Weg nicht gehen wollen, dann eben in das System zurückgeführt zu werden, das dann auch am Ende mit einer Abschiebung oder einer freiwilligen Ausreise enden muss.
6: Es stehen Sprachkurse und Qualifizierung im Mittelpunkt. Auch Kinderbetreuung gehört zum Konzept, damit die Menschen auch an den Angeboten teilnehmen können. Aktuell befindet sich das Chancencenter noch in der Anlaufphase. Wie lange die Menschen am Ende dort bleiben, hängt von vielen Faktoren ab, sagt Desiree Schrade, die neue Leiterin der Zentralen Ausländerbehörde Brandenburgs.
8: Das ist natürlich eine ganz individuelle Frage. Das hängt sehr stark davon ab, wie der Integrationsprozess selbst auch, also natürlich von uns begleitet, aber auch selbst gestaltet wird. Das kann eine relativ kurze Zeit sein, das kann auch eine längere Zeit sein. Unser Ziel ist es, dass die Menschen so schnell wie möglich in den Arbeitsmarkt integriert werden und dass wir da dann auch einen guten Übergang mit den Arbeitgebern und mit der kommunalen Ebene finden. Aber wie gesagt, also ich kriege da sehr, sehr wohlwollende Signale auch von den Kommunen, die gerne mit uns auch an der Vernetzung für den Arbeitsmarkt zusammenarbeiten wollen. Ich denke, dass wir das gemeinsam auch gut hinbekommen.
6: Ziel ist die schnelle Vermittlung in Arbeit und der direkte Kontakt zu Unternehmen. Zunächst über Praktika, um herauszufinden, ob es fachlich und praktisch passt.
8: Wir haben dann hier vor Ort die Möglichkeit, im Logistikbereich, im Pflegebereich, im gastronomischen Bereich bestimmte Fertigkeiten und Fähigkeiten zu erlernen, die wir hier vor Ort schaffen können, und natürlich aber auch die Vermittlung dann an Praktikumsplätze, in Betriebe, um den Übergang auch in ein festes Arbeitsverhältnis zu ermöglichen.
6: Langfristig sollen die Menschen dort eingesetzt werden, wo der Arbeitsmarkt dringend Personal braucht. Etwa in der Pflege, der Gastronomie oder in regionalen Betrieben. Das Projekt kann dabei auch Vorreiter sein und Menschen ohne klare Bleibeperspektive doch noch neue Chancen für Integration ermöglichen.
2: Ab August sollen dort bis zu 200 Menschen wohnen und in den Arbeitsmarkt begleitet werden. Das ist blöd gelaufen. Berlins wichtigster Digitalisierungsmensch, der Staatssekretär Matthias Hund, ist nach nur 2 Monaten im Amt entlassen worden. Auslöser waren Recherchen von RBB und MDR. Die hatten ergeben, dass die Staatsanwaltschaft gegen Hund wegen des Verdachts auf Insolvenzstraftaten ermittelt. Im Abgeordnetenhaus darum heute kritische Fragen an den Regierenden. Thorsten Gabriel aus der RBB24 Landespolitikredaktion für Berlin berichtet.
9: Eigentlich hätte es eine kleine Feierstunde werden können für den regierenden Bürgermeister. Die Verwaltungsreform war als Thema der Aktuellen Stunde gesetzt. Ohne Zweifel ein Erfolgskapitel für den CDU-Politiker. Doch die Oppositionsparteien hielten Wegner dabei auch Versäumnisse bei der Personalpolitik vor. Linken-Fraktionschef Tobias Schulze.
10: Wenn Sie das Beste für die Stadt wollen, so wie Sie es versprochen haben und wie Sie es auch in Ihrem Eid vor diesem Haus geschworen haben, dann können Sie doch nicht derartig nachlässig oder man kann auch sagen schlampig das politische Führungspersonal auswählen. Und der Hund war nämlich von Anfang an ungeeignet und das hätten Sie wissen können und wissen müssen.
9: Ähnliche Töne von AfD-Fraktionschefin Christine Brinker in Wegners Richtung.
11: Es kann nicht sein, dass jemand ohne Prüfung seiner Qualifikation und seiner bisherigen Lebensleistung in ein öffentliches Amt gebracht wird.
9: Und sogar vom Koalitionspartner der SPD kritische Worte. Der Abgeordnete Lars Rauchfuß verwies darauf, dass der entlassene Staatssekretär auch für die Umsetzung der Verwaltungsreform zuständig gewesen sei.
12: Da kann es ja auch nicht verwundern, wenn öffentlich und auch hier in der Runde hinterfragt wird, wie Ernennungen und Entlassungen im Roten Rathaus gehandhabt werden. Ich finde, die Frage müssen Sie sich gefallen lassen. Das ist auch deshalb so wichtig, weil sich die Beschäftigten im öffentlichen Dienst auf ihr Führungspersonal verlassen können müssen.
9: Überraschend zurückhaltend ging Grünen-Fraktionschef und Spitzenkandidat Werner Graf das Aufregerthema an. Er streifte die Personalie Hund nur am Rande und konzentrierte sich ansonsten auf das eigentliche Thema, die Verwaltungsreform, und sparte dabei nicht mit lobenden Worten für den regierenden Bürgermeister.
13: Was bisher in dieser Legislaturperiode geschafft wurde, verdient wirklich Anerkennung. Unter der Leitung von Kai Wegner haben wir diesmal wirklich große Schritte hingelegt. Es gilt die Anerkennung auch an Kai Wegner, dass er eben die Grundlagen angegangen ist und nicht nur an kleinen Stellen herumschrauben wollte.
9: Worte, die dem Angesprochenen wie Balsam vorgekommen sein dürften. Wegner selbst ging in seiner abschließenden Rede dann auch mit keinem Wort auf die Staatssekretärsaffäre ein, sondern griff Mahnungen von SPD, Grünen und Linken auf, dass die gemeinsam auf den Weg gebrachte Verwaltungsreform nun mit Leben erfüllt und weiter vorangetrieben werden müsse.
14: Selbstverständlich, meine Damen und Herren, ist eine Verwaltungsreform nie ein Schlusspunkt. Wir haben die Grundlage für ein funktionierendes Berlin gelegt. Aber eine Verwaltung muss immer weiterentwickelt werden. Und ich wünsche mir sehr, dass wir diesen Weg, den wir eingeschlagen sind, weitergehen. Und deswegen wirklich von ganzem Herzen ein Dankeschön an die Grünen und auch an die Linken.
9: Fest steht, die nächsten großen Schritte der Reform werden Aufgabe einer künftigen Landesregierung nach der Abgeordnetenhauswahl im September sein.
2: Landespolitikredakteur Thorsten Gabriel war das. Mache ich mich bald verdächtig, wenn ich eine Brille trage? Smart Glasses sind zum Teil so gut getarnt, dass man kaum erkennt, was in diesen digitalen Brillen steckt. Kamera und Mikrofon nämlich. Weil die oft heimlich benutzt werden, verbietet die Stadt Potsdam solche Geräte jetzt in Schwimmbädern und in Saunen. Unsere Reporterin Johanna Sargmeister.
15: Heimlich gefilmte Videos von Frauen in Bikinis landen regelmäßig im Netz. Aufgenommen werden sie mittlerweile häufig mit sogenannten Smart Glasses. Die Brillen von Meta und Ray-Ban wurden weltweit millionenfach verkauft. Mit ihnen kann man telefonieren oder Musik hören, aber auch fotografieren und filmen, ohne das Handy dabei in der Hand zu haben. Ein brennendes Licht auf der Vorderseite zeigt an, wenn die Aufnahme läuft. Wird es abgeklebt, ist die smarte Brille kaum von einer normalen zu unterscheiden. Das lädt zu Missbrauch ein, sagt der Digitalexperte Markus Beckedahl.
16: um vielleicht auch Menschen mit nicht normschönen Körpern zu filmen, um sie dann später zu mobben oder um unerlaubte Fotos und Videos von Frauen zu machen oder aber indem man auch mit automatischer Gesichtserkennung Personen identifizieren kann, um sie dann im Anschluss zu stalken.
15: Um Menschen vor heimlichen Aufnahmen mit Smart Glasses zu schützen, hat die Stadt Potsdam nun entschieden, sie explizit per Hausordnung zu verbieten. In den sozialen Medien hat sich ein regelrechter Trend entwickelt von Männern, die mit ihren Smart Glasses heimlich filmen, wie sie Frauen mit plumpen Flirtversuchen ansprechen. Das zentrale Problem sei dabei nicht die Technologie, sondern das fehlende Einverständnis und die damit einhergehende Erniedrigung, sagt Cordelia Mohr. Sie berät Unternehmen und Einrichtungen zu digitaler Gewalt und glaubt nicht, dass Verbote die Lösung sein werden.
17: Also Smart Glasses sind eine neue Technologie, aber die Gewalt, die damit ausgeübt wird, die gibt es schon ganz lange in unserer Gesellschaft. Also wir können nicht einfach nur auf jede neue Technologie reagieren. Wir müssen das Problem als Ganze in den Ursachen, auch in den gesellschaftlichen Ursachen angehen.
15: Das Verbot in Potsdam wurde durch keinen speziellen Vorfall ausgelöst und ist wohl eher als Zeichen zu verstehen, dass man das Thema auf dem Schirm hat. Die Berliner Bäderbetriebe antworten auf Anfrage, dass sie keine Notwendigkeit für ein spezielles Smart-Glasses-Verbot sehen.
2: In der Hausordnung der Berliner Bäder sind nämlich Fotos und Videos von Leuten ohne deren Zustimmung generell verboten. In Potsdam übrigens auch. Trotzdem geht die Stadt jetzt noch weiter. Reporterin Johanna Sagmeister war das. Soweit der Tag in Berlin und Brandenburg mit mir, Konrad Spremberg. 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
2: Jeden Tag 20 Minuten mehr Freizeit. Die neue S-Bahn-Linie S15 zwischen Berlin-Gesundbrunnen und dem Berliner Hauptbahnhof gibt Fahrgästen genau dieses Versprechen. Ab dem 15. Juni startet, ich möchte sagen endlich, die S-Bahn in einem neuen Nord-Süd-Tunnel. Unser Wirtschaftsreporter Johannes Frevel hat sich da schon mal umgucken können und den aktuellen Stand begutachtet.
18: Noch ist der Bahnhofszugang in der Invalidenstraße mit Bauzäunen abgesperrt. Dahinter befindet sich gleich neben der Straßenbahnhaltestelle am Berliner Hauptbahnhof der Eingang zur neuen S-Bahn-Linie 15. Eine hellgraue Steintreppe führt mehr als 15 Meter unter die Erde zum Tunnelbahnsteig. Schwarze Tunnelwände und Decken, ein hellgrauer Bahnsteigfußboden, viel Licht. Der Aufzug ist mit einer Grafik aus Blautönen verkleidet, die an aufsteigende Gasblasen in einer Sprudelflasche erinnert. Bahnsteiguhren, Anzeigetafeln, Fahrkartenautomaten auf dem Bahnsteig und sogar die übliche Bahnsteigwerbung funktionieren bereits. Große blaue Schilder weisen den Weg zu anderen Bahnsteigen im benachbarten Hauptbahnhof. Doch noch fährt kein Zug, weht kein Lüftchen. Der Zugang zum Hauptbahnhof ist abgesperrt. Holger Ludewig ist Projektleiter des neuen S-Bahn-Tunnels und erklärt:
19: Von der neuen S-Bahn-Linie aus gibt es die Möglichkeit, über diesen direkten Durchgang an die U5 anzuschließen. Sie sind hier in dem weißen großen Tunnel, der am Europaplatz seinen Ausgang findet, über die freien Treppen. Und Sie finden von hier den Weg über die Galerieebenen der U5 in den Hauptbahnhof.
18: Der neue Nord-Süd-Tunnel führt von Gesundbrunnen oder Wedding direkt zum Hauptbahnhof. Im Vergleich zum bestehenden Nord-Süd-Tunnel unter der Friedrichstraße ist die Fahrt je Richtung etwa 10 Minuten kürzer. Zum Start werden täglich 40.000 Fahrgäste erwartet, später viel mehr. Die S-Bahnen sollen im 10-Minuten-Takt ab Mitte Juni fahren. Der erste Tunnelabschnitt führt vom S-Bahn-Nordring nur bis Hauptbahnhof. Schrittweise soll die Tunnelstrecke bis in die 2040er Jahre über Potsdamer Platz, Gleisdreieck und Yorkstraße bis zum Südkreuz verlängert werden. Alexander Kaczmarek ist Konzernbevollmächtigter der Bahn für Berlin und ordnet ein.
20: Ab 15. werden die Berlinerinnen und Berliner merken, dass sie eine neue S-Bahn-Linie haben, die tatsächlich den Berliner Hauptbahnhof zum ersten Mal in Nord-Süd-Richtung anbindet. Wir wollen ja eine Nord-Süd-S-Bahn-Linie durch die ganze Stadt bauen. Wir müssen jetzt vom Hauptbahnhof unter der Spree durch, am Reichstag vorbei, Brandenburger Tor vorbei und dann in die bestehende Strecke am Potsdamer Platz einbinden. Aber wenn alles fertig ist, können wir ganz viele Nord-Süd-S-Bahn-Linien über diese neue Strecke führen, also beispielsweise eine Verbindung von der Siemensbahn, also Gartenfeld, in Richtung Wannsee.
18: Alle Nord-Süd-Linien könnten eines Tages durch den neuen Tunnel fahren. Etwa wenn der fast 100 Jahre alte S-Bahn-Tunnel über Friedrichstraße und Potsdamer Platz einmal grundlegend saniert wird. damit Investoren auf dem Grundstück über dem Bahnhof an der Invalidenstraße auch große Hochhäuser bauen können, gibt es im Bahnhofstunnel massive Betonpfeiler.
2: Berlinerinnen und Berliner können sich bald, zumindest dem Plan nach, über mehr Freizeit freuen durch eine kürzere Nord-Süd-S-Bahn-Verbindung. Johannes Frevel war das.

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1: 20.30 Uhr mit Wolfgang Berger. Bundesgesundheitsministerin Warken hat ihren Vorschlag für eine Pflegereform gegen Kritik verteidigt. Angesichts der Finanzprobleme in der Pflegeversicherung sei ein breiter Ansatz erforderlich gewesen, sagte die Ministerin in den ARD-Tagesthemen. Warkens Gesetzentwurf sieht etwa Einsparungen bei Heimkosten, strengere Maßstäbe bei der Pflegebedürftigkeit und eine Kürzung der Rentenbeiträge für pflegende Angehörige. Aus Warkens Sicht ein notwendiger Schritt.
2: Wir werden sie auch weiterhin in großem Umfang bezahlen. Bis zu 70% dieser Rentenversicherungsbeiträge werden weiterhin durch die Pflegeversicherung geleistet. Es werden dadurch auch Anwartschaften erworben, werden aber weniger Anwartschaften erworben werden können in Zukunft. Und es ist schlicht der Tatsache geschuldet, dass das System nicht mehr weiter in diesem vollen Umfang diese Kosten übernehmen kann. Das ist schlicht aufgrund des Defizits nicht mehr möglich, zumindest in den nächsten Jahren.
1: Bundesgesundheitsministerin Warken. Der ukrainische Präsident Selenskyj hat Russlands Staatschef Putin in einem offenen Brief ein Treffen vorgeschlagen. Dort soll über ein Ende des Krieges beraten werden. Auch Putin äußerte sich am Abend, und zwar auf einer Konferenz in St. Petersburg. Dort erklärte er sich zu einer diplomatischen Lösung des Konflikts bereit. Eine Voraussetzung sei, dass die Ukraine die Region Donbass vollständig an Russland abtrete. Zu einer von Bundeskanzler Merz ins Spiel gebrachten assoziierten EU-Mitgliedschaft der Ukraine sagte Putin, sein Land habe nichts dagegen einzuwenden. In Frankreich ist ein deutscher Staatsbürger wegen Mordes an einem 10-Jährigen zu lebenslanger Haft verurteilt worden. Der 55-jährige Angeklagte aus Bremen ist als Maskenmann bekannt. Er ist bereits 2012 wegen der Ermordung von 3 Jungen im Alter zwischen 8 und 13 Jahren in Norddeutschland zu lebenslanger Gefängnisstrafe verurteilt worden. Die französischen Behörden klagten ihn wegen eines weiteren Mordes im April 2004 an. Ein Junge war nachts aus einem Landschulheim verschwunden. Seine Leiche fand man etwas später in einem See. Auf der dänischen Ostseeinsel Anholt ist der verendete Buckelwal obduziert worden. Experten in Schutzanzügen haben das Tier vermessen, den gelb-bräunlichen Kadaver aufgeschnitten und zerteilt. Mit Ergebnissen der DNA-Proben wird erst in einigen Tagen gerechnet. Beobachter durften die Obduktion in einem abgesperrten Bereich verfolgen. Das Wetter in Deutschland. Heute Nacht vor allem im Südosten und Osten Regen, im Westen meistens trocken, 13 bis 8 Grad. Tagsüber länger trocken, zwischendurch aber auch Schauer und später von Westen her Gewitter, 18 bis 21 Grad. Am Samstag vor allem im Osten Sonne, ansonsten auch Wolken und kurze Schauer, aber meistens trocken, 19 bis 24 Grad. Und am Sonntag Sonne und Wolken, im Norden höchstens selten Schauer, 16 bis 23 Grad. Das waren die Nachrichten.
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3: Die A2 Hannover Richtung Dortmund zwischen Garbsen und Bad Nenndorf, 5 Kilometer Stau. Die A20 Kreuz Uckermark Richtung Rostock ist zwischen Jamen und Gützkow nach einem Unfall gesperrt. Die A96 Lindau-München ist zwischen München-Leim und Sendling wegen Brückenarbeiten in beiden Richtungen bis Montag gesperrt. Die A111 Berliner Stadtautobahn zwischen Festplatz und Seidelstraße gibt es hier wegen Tunnelwartungsarbeiten eine Vollsperrung in beiden Richtungen. Die geht bis morgen um 5 Uhr früh. Die A113 Schönefeld-Berlin zwischen Schönefeld-Nord und Spätstraße gibt es wegen Wartungsarbeiten eine Vollsperrung in beiden Richtungen bis 5 Uhr morgens. Und die A565 Bonn-Meckenheim zwischen dem Dreieck Bonn-Nordost und Kreuz Bonn-Nord ist die Brücke in beiden Richtungen gesperrt. Fahren Sie vorsichtig und kommen Sie gut an.
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3: 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Europa und Deutschland rüsten auf. Besonders die Bundeswehr soll besser aufgestellt werden, auch weil das mögliche Angreifer abschreckt. Es werden deutlich mehr Waffen hergestellt und die Bundeswehr hat viele Beschaffungen angestoßen. Jetzt gibt es aber Recherchen von WDR, NDR und Süddeutscher Zeitung, die ein ganz anderes Bild zeigen. Jana Heck fasst die Recherche für uns zusammen und beginnt mit einem Versprechen des Bundesverteidigungsministers.
4: Es ist eine Erfolgsmeldung, die Verteidigungsminister Boris Pistorius am 20. Mai vor der Hauptstadtpresse in Berlin verkündet.
5: In den vergangenen Jahren ist so viel beschafft worden wie eigentlich noch nie zuvor.
4: Die Message dahinter scheint klar. Die Zeitenwende läuft. Doch die Beschaffung von Großgerät ist nicht alles. Denn der Bundeswehr fehlt es offenbar an vielen Stellen an Ersatzteilen für Panzer, Haubitzen und anderes Kriegsgerät. Das zeigt ein interner Lagebericht des wichtigsten Reparaturdienstleisters des Heeres, den WDR, NDR und Süddeutsche Zeitung einsehen konnten. Demnach kaufe der Bund zwar immer mehr Fahrzeuge, kümmere sich aber zu wenig um die passenden Lieferketten für Ersatzteile und die nötige Wartung. Konkret geht es um die Hill GmbH. Die Firma ist verantwortlich dafür, dass militärisches Großgerät repariert und instand gehalten wird. Eine ihrer Aufgaben ist es laut Firmenhomepage, mindestens 70% der betreuten Geräte ständig verfügbar zu halten, damit sie im Kriegsfall auch genutzt werden können. Doch genau bei der Instandhaltung scheint es zu haken.
6: Na, wir reden immer häufig über große Systeme, Einsatzsysteme, die jetzt im Zulauf sind. Aber ich glaube, wir haben zu wenig darüber geredet, was das logistisch und instandsetzungsmäßig bedeutet. Es nützt uns alles nichts, das Material zu haben, wenn wir es nicht instand setzen können.
4: Kritisiert auch Bastian Ernst vom Reservistenverband der Bundeswehr. Insidern der Hill zufolge sollen im Mai 2026 nur etwa die Hälfte der Schützenpanzer Marder, des Radpanzers Boxer oder der Panzerhaubitze 2000 einsetzbar gewesen sein. Die Firma komme mit dringenden Reparaturen nicht hinterher. Dafür gibt es laut dem Bericht zwei maßgebliche Gründe. Zum ersten habe das Beschaffungsamt der Bundeswehr zwar jede Menge neues Gerät gekauft, sich aber nicht genug Ersatzteile gesichert. Zum zweiten seien die Zuständigkeiten mit dem Bundesverteidigungsministerium unklar.
7: Die Lage ist schon grundsätzlich ernst, wenn wir so weitermachen wie bis jetzt. Diese Ersatzteilbevorratung, aber auch insgesamt nicht nur die Ersatzteile, sondern auch diese komplette Aufwuchs dieser Hill-Werke spielt eine ganz, ganz wichtige Rolle. Infrastruktur muss mehr werden, die Mitarbeiter müssen mehr werden, das muss alles mitgedacht werden.
4: Sagt CDU-Verteidigungspolitiker und Bundestagsmitglied Jens Lehmann. Der Lagebericht aus der Hill ist dabei offenbar nur ein Symptom eines größeren Problems der Zeitenwende.
7: Wenn wir auf diesem gleichen Stand bleiben, wie wir bis jetzt sind, in der Beschaffung, in der Geschwindigkeit, auch im Beschaffungsamt, wie lange das dauert mit der Beschaffung, was beschaffen wir für Ersatzteile, werden wir insgesamt einen Stau produzieren und wir werden eine ganze Menge Fahrzeuge nicht einsatzfähig bekommen.
4: Das alles könnte dramatische Folgen haben. Im Ernstfall könnte Deutschland sich laut des internen Schreibens womöglich nur eingeschränkt verteidigen. Deutschland könnte demnach auch daran scheitern, Bündnisverpflichtungen verlässlich zu erfüllen. Das hätte dann auch Konsequenzen für Partnerländer und das Verteidigungsbündnis NATO. Das Bundesverteidigungsministerium will sich aus Geheimhaltungsgründen nicht zur Einsatzbereitschaft der Waffensysteme äußern. Man untersuche bereits, wie die Instandsetzung auch der vielen neuen militärischen Großgeräte bei der Hill sichergestellt werden kann. Die Hill ließ eine Anfrage unbeantwortet.
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3: Ingenieur oder Ingenieurin, das war lange ein Beruf mit Prestige und mit einer sicheren Zukunft. Die Realität sieht mittlerweile aber auch in dieser Branche etwas anders aus. Tausende Industriejobs werden abgebaut, weil die Wirtschaft schwächelt. Und die Aufgaben von Berufseinsteigern werden teilweise durch Automatisierung, Roboter oder KI übernommen. Wie junge Ingenieure und Ingenieurinnen mit der Lage umgehen, das haben Katharina von Schurtschenthaler und Ines Burkhardt für uns angehört.
8: Für David Droste stand schon während seiner Schulzeit fest, er will später was mit Technik studieren. Mathe und Naturwissenschaften fielen ihm leicht und die Jobs würden ihm nach so einem Studium nur so zufliegen, dachte er damals.
9: Habe ich mir tatsächlich im Studium nie groß Gedanken drüber gemacht, weil ich auch immer das Gefühl hatte, es kommuniziert bekommen habe, dass ja Ingenieursstudiengänge immer gesucht sind.
8: Aber als David Droste vor einem Jahr seinen Master mit der Note 1,9 in der Tasche hatte, sah die Realität anders aus. Der Hamburger schrieb 80 Bewerbungen, es folgten einige Vorstellungsgespräche, aber am Ende gab es nie eine Zusage. Frustrierend für den damals 26-Jährigen.
9: Weil ich zum Beispiel dann so Feedback bekommen habe wie, hätten Sie sich vor einem Jahr bei uns beworben, hätten wir Sie sehr gerne eingestellt, aber aktuell haben wir irgendwie so hochqualifizierte Bewerber.
8: Wer zurzeit auf Jobsuche ist, hat es oft schwer. Die deutsche Wirtschaft ist in der Krise, Industrieunternehmen bauen Jahr für Jahr hunderttausende Stellen ab, hinzu kommt die künstliche Intelligenz. Der Jobabbau betrifft besonders Menschen mit Hochschulabschluss. Zuletzt ist die Arbeitslosigkeit unter Akademikern deutlich stärker gestiegen als im Bevölkerungsschnitt. Und aktuelle Studien zeigen, dass es mittlerweile etwa 30% weniger Stellen für Berufseinsteiger mit Uni-Abschluss gibt als noch vor wenigen Jahren.
10: Viele andere Unternehmen, wie wir auch, betrachten natürlich mit großer Anspannung auch die weltpolitische Situation, aber auch das, was sich innerhalb Deutschlands entwickelt oder vielleicht auch entwickeln wird.
8: Das sagt Carmen Hamann. Sie ist Teil der Geschäftsleitung von Herose. Der Familienbetrieb mit Sitz in Bad Oldesloe stellt Industrieventile her, etwa für Schiffe, exportiert in die ganze Welt. Das Geschäft wird schwieriger. Hinzu kommt, dass Roboter hier mittlerweile viele Tätigkeiten übernehmen. Das Unternehmen will seine 30 Azubis und dualen Studenten später übernehmen. Aber externe Bewerber werden, anders als früher, kaum noch eingestellt. Carmen Hamann ist großer Fan des dualen Studiums, weil die Studierenden während der gesamten Unizeit schon viel Praxiserfahrung im Unternehmen sammeln. Das ist auch ihr Rat an alle anderen Studenten.
10: Es hilft auf jeden Fall, wenn eine Nähe zu Unternehmen schon da war und auch die praktische Erfahrung schon gesammelt werden konnte.
8: Das ist auch ein Tipp, den sie im Career Center der TU Hamburg fast jeden Tag geben. Die stellvertretende Leiterin Michaela Hoppe rät in der aktuellen Lage dazu, jede Chance für Kontakte zu nutzen, etwa durch Alumni oder auch durch eintägige Hospitationen, sogenanntes Job-Shadowing, das einige Unternehmen anbieten. David Droste, der Hamburger Ingenieur, hat nach 5 Monaten erfolgloser Suche nochmal ein Praktikum absolviert und dann endlich einen Job in der Energiebranche gefunden, mit dem er jetzt sehr zufrieden ist.
3: Katharina von Schürtschenthaler und Ines Burkhardt über schwierige Jobsuche für Ingenieure.
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3: 84 Millionen Menschen leben in Deutschland. 84 Millionen Menschen, ja, was verbindet die? Das wollten 84 Menschen wissen, stellvertretend für die 84 Millionen, und haben an der großen ARD-Aktion teilgenommen, was Deutschland verbindet. Im Mai haben sie 2 Tage lang an 2 Orten im Land diskutiert. Sie haben sich zugehört und ausreden lassen, versucht, andere Ansichten nachzuvollziehen und die eigene Meinung zumindest mal zu prüfen. Unser Reporter Ricardo Mastrocola wollte wissen, was die Teilnehmer aus dem Projekt mitgenommen haben und war dazu im Rhein-Main-Gebiet unterwegs.
11: Gerade noch hat's geregnet, jetzt leuchtet die Sonne auf einen gut gepflegten Gemüseacker und kleine Gewächshäuschen für die Tomaten. Wir sind in Mikes Schrebergarten. Er kniet neben seinem Hochbeet und schnippelt Grasbüschel.
12: Ja, so ein Rasenkantentrimmer, das wäre schon was Feines, aber kann ich mir nicht leisten.
11: Mike ist 64, lebt mit seiner Frau in Freigericht Altenmittlau, einem kleinen Ort östlich von Frankfurt, ohne Bahnhof. Vor 13 Jahren ist er schwer krank und zur Frührente gezwungen worden. Heute bekommt er Grundsicherung, verdient sich noch etwas dazu als Bäcker. Das hat er gelernt. Für Rasenkantentrimmer, die es im Baumarkt schon für 20, 30 Euro gibt, reicht es nicht. Sein Luxus ist dieser Schrebergarten, idyllisch gelegen an einem Hang außerhalb des Ortes.
12: Wenn's Wetter passt, sind wir hier draußen. Ich komm aus der Backstube raus und das ist was vollkommen anderes. Und ich Gärtner, seit ich in Rente bin jetzt. Ich hab's Gefühl, ich werde jedes Jahr besser und ich lerne auch jedes Jahr was Neues.
11: Einen Platz zum Grillen gibt's natürlich auch. Die Kohlen knistern schon. Würstchen, Bauchscheiben, ein kleines Steak sind vorbereitet. Mike hat mich eingeladen.
12: Das heißt ja, man soll kein rotes Fleisch essen. Ich liebe rotes Fleisch.
11: Dann erzählt Mike von seinem Wochenende in Leipzig, den Gesprächen mit den anderen, mit völlig anderen Lebensentwürfen.
12: Weil jeder hat zugehört. Ach, das war echt gut. Das war echt gut.
11: Mike heißt eigentlich Michael oder Michael. Sein Vater war US-Amerikaner. 15 Jahre seines Lebens hat er in den USA verbracht, hat sich als junger Mann für ein paar Jahre bei der US-Armee verpflichtet, bei den Fallschirmjägern. Als jetzt am ARD-Dialogwochenende in Leipzig das Thema Krieg aufkam, da hörte er sich die Argumente eines Kriegsgegners an, vor der Kamera. In einer der Pausen suchte Mike dann das Gespräch.
12: Ich wollte seine Beweggründe wissen, ja, warum das so ist. Und das sagte er, er war bei der Bundeswehr und als er auf diese Pappkameraden schießen musste, hat er da nachts Albträume gehabt, von wegen, das wären echte Menschen gewesen. Also in meiner kleinen Welt würde ich sagen, er ist ein bisschen zart beseitigt. Aber gut, wenn das so ist, ist es so.
11: Mike erzählt, er würde sich in der Ukraine freiwillig melden, wenn sie ihn noch nehmen würden. Er sagt auch, er konnte den anderen trotzdem verstehen.
12: Da war schon Sympathie da. Ich fand das echt ein anregendes Gespräch.
11: Ein Gespräch, das er sonst nie geführt hätte, mit einem Pazifisten, wie er sagt. Er hat sich ernst genommen gefühlt, auch von all den anderen Menschen, mit denen er in Leipzig reden konnte. Im Alltag aber spürt er das selten, auf dem Amt, wenn es um Sozialleistungen geht, oder beim Nachrichtenschauen, wenn der Bundeskanzler davon spricht, dass wir mehr arbeiten sollten.
12: Ja, von wegen, wir wären zu faul. Da soll er mal bei mir in die Backstube kommen. Der Herr, der in seinem ganzen Leben noch keinen Finger krumm gemacht hat, ja, will über Leute wie mich, weil ich Grundsicherung beziehe, urteilen. Ganz ehrlich, jetzt wäre ich frech.
11: Und dann macht Mike eine eindeutige Geste mit einem Mittelfinger.
12: Geht gar nicht. Ich habe ihn gewählt.
11: Mike will ernst genommen werden von seinem Gegenüber, von seinem Umfeld, von der Politik, die zu viel verspreche, aber nichts einhalte. Er ist auf Betriebstemperatur, der Grill jetzt auch. Er wirft die Schweinebauchscheiben auf das Aluschälchen.
12: Das dauert am längsten.
11: Eine Streuobstwiese, ein Stadtteil am Rande von Frankfurt. Flugzeuge am Himmel, eine Autobahn in Sichtweite. In der Nähe eine 70er-Jahre-Wohnsiedlung, in der Cecilia schon lange wohnt. Die Kindheit hat sie in Polen der 80er-Jahre verbracht. Den Vater, einen Rom, hat sie nie kennengelernt, nur einmal von Weitem gesehen. Als Teenie wächst sie in Deutschland auf. Sie ist Verkäuferin, hält sich mit mehreren Jobs über Wasser. Das ARD-Dialogwochenende.
13: So was Positives habe ich eigentlich noch nie erlebt mit fremden Menschen. Ja, das ist...
11: Cecilia, sie hält jetzt Kontakt mit einigen, die sie kennengelernt hat. Es sei eine große Überwindung gewesen, vor laufender Kamera in der großen Runde selbst etwas zu sagen.
13: Aber ich habe mich dann doch getraut und ich war mega stolz. Und dann kamen auch ein paar Leute an und haben gesagt, ey, du hast einen guten Punkt gesagt, weil uns geht es genauso. Ob in Deutschland wirst du als Ausländer gesehen und in Polen werde ich auch als Ausländer gesehen. Ich meine, egal wo du hingehst, du hast eigentlich keine richtige Heimat. Ja.
11: Cecilia ist Mitte 40. Ihr fehle manchmal das Lächeln beim Gegenüber. Die Deutschen, sagt sie, meckerten ein bisschen zu viel und wüssten den Wohlstand, in dem sie leben, oft nicht zu schätzen.
13: Es gibt Leute, die haben Kinder, die sind verheiratet, sind immer unzufrieden, ja. Und ich bin jetzt 8 Jahre alleine, ja, und kämpfe eigentlich, ja. Und auch diese Einsamkeit, ne, das verstehen halt nur die Leute, die wirklich lange alleine sind, ja.
11: Einsamkeit, alleine sein, nicht als gewähltes Single-Leben, sondern weil es ihr passiert. Sie ist eine von Millionen Menschen in Deutschland, die das erleben. Cecilia zeigt aber keine Verbitterung, sondern strahlt Freundlichkeit aus. Was sie sich wünscht...
13: Guck nicht so grimmig. Hört doch auf damit. Ihr habt doch jeden Tag was zu essen zu Hause. Ja, ihr habt ein warmes Bett, wo ihr schlafen könnt. Also, das ist doch schon...
11: Das ist doch schon was. Stimmt. Das ist eine Menge. Ich schaue auf meinen Fragezettel. Da steht ganz unten die Frage nach Plänen und Träumen. Schlicht, aber okay, oder?
13: Ja, was habe ich für Träume, Liebe meines Lebens, kennenzulernen, ja. Im Supermarkt an der Kasse. ja.
11: Eine Doppelhaushälfte mitten im Taunus in einer Neubausiedlung der kleinen Stadt Itzstein. Aufgeräumte Straßen, Elektroautos mit Stromanschluss am Haus, kein Bäcker, kein Supermarkt. Marcel hat mich zu Hause empfangen mit Schokolade, Waffelkeksen und zuckerfreier Limo. Total nett. Das Wetter treibt uns aber wieder raus. Wir spazieren übers nahe Feld, landen auf einer Sitzbank am Waldrand. Passanten grüßen.
14: Hallo.
15: Nee, ihr stört nicht.
16: Ja, ich habe jetzt hier sie als Atmo drauf.
11: Auf dem Weg hierher haben Marcel und ich schon viele Themen abgeräumt. Leben in der Stadt, kann er sich nicht vorstellen. Seine Kinder, seine Frau, meine Familie, sein Job bei der Deutschen Flugsicherung. Er steht offenbar stabil im Leben. Der Moment, der ihn überrascht hat, bei seinem ARD-Dialogwochenende in Baden-Baden.
17: Ich glaube, Ugur hieß der. Der sagte, dass er ein Start-up gegründet hat, mit dem er versucht, Firmen zu verbinden. Und sein Anliegen war es, Deutschland stärker zu machen oder Europa stärker zu machen. Und das fand ich dann doch ein ganz interessantes Statement, was ich so von jemandem, der türkischstämmig war, nicht erwartet hätte. Also das hat meinen Horizont durchaus was erweitert in dem Moment. Ne?
11: Marcel hat die Diskussion genossen, die Freundlichkeit. Gleichzeitig sagte er, sei es ihm nicht kontrovers genug gewesen. Beispiel Stadtbilddebatte. Das sei ein unsäglicher Kommentar gewesen vom Bundeskanzler, sagt Marcel.
17: Aber an sich ging es ja um die richtige Sache. Also der Punkt ist ja der, dass sich Deutschland verändert hat. Und da gehört zu, dass es viel bunter geworden ist, viel schöner, viel lustiger. Aber es gehört eben halt auch dazu, dass es Schattenseiten von diesem Ganzen gibt. Aber es wird oft so totgeschwiegen, weil man ganz schnell, wenn man über solche Dinge redet, in die rechte Ecke geschoben wird. Und das ist schlecht. Daraus entsteht, glaube ich, noch mehr Ablehnung gegen Menschen mit Migrationshintergrund. Und das wollen wir eigentlich alle nicht.
11: Was ist Heimat für ihn? Das schöne Zuhause in Idstein mit dem kleinen Pool im Garten? Nicht so richtig. Heimat sei noch immer das Dorf im Rheinland bei Bonn. Seine Jugendzeit, die Jahre bei der Freiwilligen Feuerwehr, der Junggesellenverein. Er spricht von Zusammenhalt. Die Menschen, die er in Baden-Baden kennengelernt hat, die teilten diesen Wunsch nach Gemeinsamkeit. Das erlebt er heute aber oft anders.
17: Den meisten Leuten geht es um sich selbst und das hat sich meines Erachtens verändert. Das war früher, wenn ich das als 50-Jähriger schon sagen darf, nicht so. Wenn ich es mir wünschen könnte, würde ich mir mehr von früher zurückwünschen, glaube ich. Also diese Zusammenhaltsgeschichte, was ich gerade schon mal angesprochen hatte, das ist eine super Erfahrung gewesen, die mich, wenn ich dran denke, jetzt noch total glücklich macht. Vielleicht ist das auch ein Stück weit der Grund, warum ich sagen kann, ich habe meine Heimat bei mir. Mensch, das sind ja Erkenntnisse hier im Interview.
11: Ein Interview, das natürlich viel mehr Zeit in Anspruch genommen hat als die paar Minuten, die hier übrig bleiben.
17: Ja.
11: Das war bei Marcel aus Idstein so, bei Cecilia aus Frankfurt und auch bei Mike aus Freigericht Altenmittlau. Apropos.
12: So Leute, also ein paar Würste könnt ihr schon essen.
11: Mikes Frau hat frischen Krautsalat gemacht. Wir sitzen auf Plastikstühlen, essen gemeinsam und schauen ins Grüne.
12: Das hier ist Heimat. Das ist zu Hause.
11: Mike sagt, das rote Fleisch, das lässt er sich nicht nehmen. Und er sagt auch oft, seine Meinungen lasse er sich nicht nehmen. Und dass ihn das Wochenende in Leipzig nicht verändert habe. Vielleicht ein kleines bisschen.
12: Vielleicht beim Einschätzen von Menschen. So konnte man sich mal unterhalten und mal sich gegenseitig die Meinung sagen. Im Guten jetzt, nicht im Bösen.
11: Schönes Ende für die Reportage, aber da war ja noch diese letzte Frage auf dem Fragezettel, die mit den Träumen.
12: Ich habe noch einen Traum, noch einmal aus dem Flugzeug springen. Es gibt nichts Schöneres als wie fliegen.
11: Da spricht nochmal der Ex-US-Soldat und Fallschirmspringer Mike. Dann essen wir die übrigen Würstchen und quatschen noch ein bisschen.
3: Stadtland Mensch, die Deutschland-Reportage war das von Riccardo Mastrocola. 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
3: Die kanadische Autorin Jess Gibson hat lange gezögert, ihre literarischen Texte zu veröffentlichen. Und zwar aus Respekt vor dem Werk ihrer Mutter, Kanadas berühmtester Autorin Margaret Atwood. Jetzt ist doch ihr Debüt erschienen, der Erzählband Ein gutes Gespür. Tobias Wenzel hat die Erzählungen gelesen und Jess Gibson in New York City getroffen.
14: Ende Januar in einem zugeschneiten Park in Brooklyn gibt Jess Gibson das allererste Interview zu ihrem literarischen Schreiben und dann gleich auf Deutsch.
18: Das ist schön, weil ich kann nicht so gut auf Deutsch lügen. In eine andere Sprache, was nicht meine Muttersprache ist, ich kann normalerweise nur die Wahrheit sagen und so auf Deutsch und vielleicht auf Englisch bin ich nicht so offen.
14: Lug und Trug ziehen sich leitmotivisch durch Gibsons raffiniertes Debüt, den Erzählungsband Ein gutes Gespür. In der bestechenden Titelgeschichte beweist eine Kunstexpertin zwar ein feines Gespür für die Echtheit von Gemälden, aber nicht für Menschen. Sie tappt in eine verführerische Falle und wird benutzt. In der Erzählung Blaue Kreise erkennt eine Malerin viel zu spät, dass ihr Mann auf ihre Kosten seinen eigenen künstlerischen Durchbruch geschafft hat. Nicht zufällig enden diese Erzählung und das gesamte Buch mit einem Zitat des Künstlers Josef Albers.
19: Ein Ding wird beinahe niemals als das gesehen, was es wirklich ist.
14: Viele Figuren, und oft wir selbst mit ihnen, schätzen die Situation erst falsch ein. Wie auch ein untreuer Mann, der nicht ahnt, dass ihn seine Frau durchschaut, bis sie bei der Jagd nicht auf Fasane, sondern auf ihn zielt. Das ist nicht nur von erfrischend schwarzem Humor, sondern erzeugt auch Spannung. Denn jedes Mal, wenn Gibson uns in einer ihrer Erzählungen, die Eva Bonnet gekonnt übersetzt hat, überrascht, wächst unser Ehrgeiz, beim Lesen der folgenden Geschichte früher herauszufinden, wo wohl hier der Schein trügt. Manchmal wird es unheimlich, auch übernatürlich.
18: Ich habe als Kind in einem Haus, wo es gespukt hat, gewohnt. Also ich habe in meiner Familie

0: diskreten Scherz erlaubt, aber die Sitzung war tatsächlich abgesagt worden. Die Ehefrau kam früher nach Hause und fand ihn über die Kücheninsel gebeugt vor, wo er sich mit einem ihrer französischen Olivenholzlöffel den Hintern versohlen ließ.
1: Atemberaubend souverän verbindet Gibson Carolines Lebensgeschichte mit der einer Frau, die Caroline wegen einer Rattenplage um Hilfe bittet. Was die Frau nicht ahnt, dass Caroline so eifersüchtig auf sie ist, dass sie die Rattenplage magisch verstärkt. Nicht die einzige süße Rache in diesen fein ausgearbeiteten, äußerst unterhaltsamen Erzählungen. Bleibt die Frage, wie Jess Gibsons Mutter Margaret Atwood auf diese Texte reagiert hat.
2: Was man will von Eltern ist nur eine sehr gute Geschichte, Kind. Und das ist genau, was meine Mutter gemacht hat. Sie hat nicht gesagt, ah, du brauchst noch ein Komma hier. Und sie hat nur gesagt, ich finde das sehr schön.
1: Ein gutes Gespür ist das beeindruckende Debüt einer Autorin, von der wir noch hören werden. Nicht, weil sie Margaret Atwoods Tochter ist, sondern weil sie so hervorragend schreibt.
3: Tobias Wenzel war das über Jess Gibsons Erzählband Ein gutes Gespür. Das Buch wurde aus dem amerikanischen Englisch von Eva Bonnet übersetzt, ist bei Blessing erschienen und kostet 22 Euro.
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3: Die Pflegeversicherung könnte im kommenden Jahr ein Milliardendefizit einfahren. Bundesgesundheitsministerin Waken will mit einer Pflegereform gegensteuern, deren Eckpunkte sie nun vorgestellt hat. Das Nachrichtenportal T-Online aus Berlin sieht in dem Entwurf keinen Fortschritt.
5: Diese Reform wird zwar Druck aus den Pflegekassen nehmen, dafür aber andere Probleme verschärfen. Denn sie steht konträr zu anderen Reformvorhaben der Regierung. Eine Pflegereform, die vor allem auf die Betreuung zu Hause setzt, zwingt mehr Menschen aus dem Job, weil der Heimplatz für die Mutter oder für den Bruder mit Behinderung schlicht nicht mehr finanzierbar ist. Das betrifft dann auch dringend benötigte Fachkräfte.
3: Der Spiegel aus Hamburg kritisiert, dass die Pflegekassen künftig weniger Rentenbeiträge für pflegende Angehörige zahlen sollen.
5: Die Pflege daheim spart dem Staat Milliarden. Wieso tut die Bundesregierung nicht alles, um diese Ressource zu erhalten? Bezahlt etwa die Rentenzahlungen pflegender Angehöriger aus Steuermitteln oder zahlt ihnen eine Lohnersatzleistung analog zum Elterngeld? Die traurige Antwort auf diese Fragen: Sorgearbeit wird immer noch als Gratisleistung vorausgesetzt. Mit diesem Kurs mag viel Geld gespart werden, zukunftsfähig wird die Pflegeversicherung dadurch trotzdem nicht.
3: Soweit der Spiegel. Nach Ansicht des Kölner Stadtanzeigers wird Pflege durch den Gesetzentwurf zur Armutsfalle.
5: So führen die gekürzten Zuschüsse für die massiv steigenden Eigenanteile dazu, dass immer mehr Heimbewohner in die Sozialhilfe rutschen. Dann bleibt den Betroffenen nur noch ein kleines Taschengeld, wovon aber noch die Zuzahlungen für Medikamente bezahlt werden müssen. Aber nicht nur bei den Pflegebedürftigen selbst steigt das Armutsrisiko, sondern perfiderweise auch bei denjenigen, die sogar ihren Job einschränken oder ganz aufgeben, um ihre Angehörigen zu pflegen. Das alles ist nicht nur unsozial, sondern auch höchst widersinnig. Denn die Pflegeversicherung war 1995 mit dem ausdrücklichen Ziel eingeführt worden, Pflegebedürftige aus der Sozialhilfe zu holen.
3: Das waren die Standpunkte. Zusammengestellt hat sie heute Torben Müller. Ja, es war gerade Thema schon in den Standpunkten. Es gibt immer mehr ältere Menschen in Deutschland, also auch mehr Menschen, die von der Pflegeversicherung versorgt werden müssen. Doch die Pflegeversicherung steckt in einer schweren Finanzierungskrise. Die Bundesregierung will das Problem mit der Pflegereform in den Griff bekommen. Was im Entwurf genau drin steht, das ist gleich unser Thema hier nach den Nachrichten.

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1: Um 0 Uhr mit Wolfgang Berger. In Frankreich ist der als Maskenmann bekannte Serientäter zu lebenslanger Haft verurteilt worden. Der Mann hatte auch in Norddeutschland 3 Kinder getötet. Ein französisches Gericht sprach ihn jetzt schuldig, im Jahr 2004 einen 10-jährigen Jungen ermordet zu haben. Aus der Nachrichtenredaktion Sven Weingärtner.
2: Der 10 Jahre alte Jonathan wurde damals aus einem Schullandheim in Westfrankreich entführt. Seine Leiche trieb Wochen später in einem nicht weit entfernten Teich. Die französische Generalstaatsanwaltschaft hatte keine Zweifel an der Schuld des heute 55-jährigen Angeklagten. Er selbst hatte die Tat abgestritten. Der aus Bremen stammende Pädagoge war schon 2012 vom Landgericht Stade wegen der Morde an 3 Jungen zu lebenslanger Haft verurteilt worden. Etliche Jahre schlich Martin N. sich nachts und mit einer Sturmhaube maskiert in Schullandheime, Zeltlager und Privathäuser, um Jungen zu missbrauchen.
1: Der ukrainische Präsident Selenskyj hat Russlands Staatschef Putin in einem offenen Brief ein Treffen vorgeschlagen. Dort soll über ein Ende des Krieges beraten werden. Auch Putin äußerte sich, und zwar beim Wirtschaftsforum in St. Petersburg. Er erklärte sich zu einer diplomatischen Lösung des Konflikts bereit. Eine Voraussetzung sei, dass die Ukraine die Region Donbass vollständig an Russland abtrete. Sozialverbände und Gewerkschaften haben die Pläne von Bundesgesundheitsministerin Warken für eine Pflegereform kritisiert. Das Vorhaben der CDU-Politikerin gehe vor allem zu Lasten von Pflegebedürftigen und Angehörigen. Aus der Nachrichtenredaktion Volko Damm.
3: Die Pläne von Warken sehen Mehreinnahmen und Ausgabenkürzungen für die Pflegeversicherung vor. Dafür sollen Heimbewohner, Besserverdienende und Menschen ohne Kinder stärker belastet werden. Von einer Bankrotterklärung der Sozialpolitik etwa sprach der Hauptgeschäftsführer des Arbeiter-Samariter-Bundes, Fichtmüller, in den Funke-Zeitungen. Mit Blick auf steigende Eigenanteile für Pflegebedürftige sagte er, dieser Kurs beschädige die Solidarität im Land nachhaltig. Deutliche Worte wählte auch die Chefin des Deutschen Gewerkschaftsbundes Fahimi. Warkens Pläne seien reiner Zynismus und eine Zerstörungsreform der Pflegeversicherung.
1: Der Bahnverkehr zwischen Hannover und Berlin normalisiert sich nach einem Oberleitungsschaden wieder. Laut Bahn sind die Reparaturen auf einem Gleis abgeschlossen. An einem zweiten Gleis dauern die Arbeiten an. Es muss weiter mit Verzögerungen gerechnet werden. Seit gestern früh waren der Fernverkehr und der Regionalverkehr zwischen Berlin und Hannover beeinträchtigt. Grund ist eine kaputte Oberleitung im Osten von Hannover. Das waren die Nachrichten. Das Wetter in Deutschland. Tagsüber länger trocken, zwischendurch aber auch Schauer, 18 bis 21 Grad. Am Samstag vor allem im Osten Sonne, ansonsten auch Wolken und kurze Schauer, aber meistens trocken, 19 bis 24 Grad. Und auch Sonntag gibt es Sonne und Wolken im Wechsel, im Norden selten Schauer, 16 bis 23 Grad. Es ist 0:03 Uhr.
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5: Mit einer Meldung für die A2, Hannover Richtung Dortmund, zwischen Garbsen und Bad Nenndorf gibt es 2 Kilometer Stau. Die A96 Lindau-München ist zwischen München-Leim und Sendling wegen Brückenarbeiten in beiden Richtungen bis Montag gesperrt. Die A111 Charlottenburg-Dreieck-Oranienburg ist zwischen Festplatz und Seidelstraße wegen Tunnelwartungsarbeiten in beiden Richtungen bis 5 Uhr früh gesperrt. Die A113 Schönefeld-Neukölln ist zwischen Schönefeld-Nord und Spätstraße in beiden Richtungen wegen Wartungsarbeiten bis 5 Uhr gesperrt. Und die A565 Bonn-Meckenheim zwischen dem Dreieck Bonn-Nordost und Kreuz Bonn-Nord ist die Brücke in beiden Richtungen gesperrt. Fahren Sie vorsichtig und kommen Sie gut an.
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5: Von NDR Info in Hamburg mit Alex Grantl. Hallo und schön, dass Sie dabei sind. Es gibt immer mehr ältere Menschen in Deutschland. Und das heißt auch, es gibt immer mehr Menschen, die gepflegt werden müssen. Also auch mehr Menschen, die von der Pflegeversicherung versorgt werden müssen. Doch da laufen wir gerade auf ein großes Problem zu. Welches Problem? Das hat Unionsfraktionschef Jens Spahn am Donnerstag gestern so formuliert.
6: Die Pflegeversicherung, wie übrigens auch die Krankenversicherung, die sind schlicht und ergreifend pleite. Und zwar nicht ein bisschen, die sind richtig pleite im Milliardendefizit. Das Geld, das wir nicht durch mehr Wachstum eingenommen haben, das ist jetzt nicht da. Bei gleichzeitig alternder Gesellschaft. Vor gut 20 Jahren gab es 2 Millionen Pflegebedürftige in Deutschland. Mittlerweile haben wir 6 Millionen Menschen, die aus der Pflegeversicherung unterstützt werden in Deutschland.
5: So fasst es also der Unionsfraktionschef Spahn zusammen. Ja, was tun? Die Bundesregierung hat ja mehrere Reformen angekündigt und eine davon, die soll dieses Problem in den Griff bekommen. Am Donnerstag gestern hat Bundesgesundheitsministerin Nina Wagen einen Entwurf vorgelegt für eine Reform der Pflegeversicherung. Unser Korrespondent in Berlin, Uwe Berndt, der kennt den Entwurf und berichtet jetzt, warum das Ganze nicht so einfach ist.
7: Nina Wagen will weniger Geld ausgeben und gleichzeitig die Situation der Pflegebedürftigen verbessern. Wie soll das gehen? Sie meint, am besten, indem man rechtzeitig dafür sorgt, dass die Menschen so lange wie möglich ohne Pflege zurechtkommen.
8: Wir wollen einen stärkeren Fokus auch auf Prävention legen, also die Vermeidung von Pflegebedürftigkeit, den Erhalt eines längeren, gesunden Lebens, also Prävention und Rehabilitation vor Pflege.
7: Doch in ihrem Gesetzentwurf geht es zwangsläufig hauptsächlich um die schwierige Finanzlage. Mehr Geld muss reinkommen, weniger soll ausgegeben werden. Denn ein weiterer Anstieg der Beiträge für alle ist tabu. Ausnahmen sind nur die Gutverdiener mit mehr als 5.800 Euro im Monat und Kinderlose. Die zahlen auch heute schon einen Zuschlag zur Pflegeversicherung, der soll weiter steigen. Doch diese Maßnahmen reichen bei Weitem nicht, um die Löcher zu stopfen. Deshalb muss auch gespart werden. In der Pflegestufe 1 zum Beispiel steht der Entlastungsbeitrag von 131 Euro auf der Streichliste, mit dem man heute zum Beispiel eine Putzhilfe bezahlen kann. Und der Wechsel in eine höhere Pflegestufe soll künftig strenger geprüft werden als bisher.
8: Natürlich wird der Einstieg in einen Pflegegrad etwas erschwert. Das hat finanzielle Auswirkungen. Da rechnen wir im nächsten Jahr etwa von Einsparungen von 1,3 Milliarden Euro.
7: Dass gespart werden muss, bestreitet niemand. Aber ist es fair verteilt? Hier beginnt die Diskussion. Oliver Blatt, Vorstandsvorsitzender des GKV-Spitzenverbandes, gibt sich erleichtert, dass nun ein Konzept vorliegt. Sein erster Eindruck?
9: Also ich glaube, der Fokus lag darauf, dass es kurzfristig hilft. Deshalb eine Reparaturmaßnahme, weil wir eben zu lange uns keine Reform gegönnt haben. Deshalb ist die Reparatur auch so groß jetzt.
7: Ähnlich sind die Reaktionen anderer Verbände. Der Sozialverband Deutschland bewertet den Entwurf vor allem als reines Spargesetz. Auch der Arbeitgeberverband Pflege sieht darin eine einseitige Belastung von Beitragszahlern und Pflegebedürftigen. Bisher zum Beispiel übernimmt die Pflegeversicherung die Rentenbeiträge für pflegende Angehörige. Doch Nina Wagen kündigt an.
8: Bei den Rentenversicherungsbeiträgen gibt es jetzt eine Absenkung. Die können nicht mehr in voller Höhe durch das System finanziert werden.
7: Eine Sparmaßnahme, die vor allem viele Frauen treffen würde. Sie müssten eine niedrigere Rente in Kauf nehmen, wenn sie nicht mehr arbeiten, weil sie ihre Angehörigen pflegen. Dabei ist die Pflege zu Hause viel günstiger als im Heim. Die stationäre Pflege wird immer teurer. Viele können sich den Eigenanteil im Heim nicht mehr leisten. Der Caritasverband kritisiert, dass die Zuschüsse zum Eigenanteil künftig erst deutlich später gezahlt werden sollen und langsamer steigen als bisher. Auch dieser Punkt bringt Oliver Blatt vom GKV-Spitzenverband zu seinem Urteil.
9: Das Paket, das auf dem Tisch liegt, ist so nicht ausgewogen und nicht fair. Die Belastung ist zu stark für die Beitragszahlen und die Pflegebedürftigen und muss hin zu Bund und Ländern auf jeden Fall ausgewogener gestaltet werden.
7: Und dazu bleibt auch noch Zeit. Der Gesetzentwurf wird jetzt erst mit den anderen Ministerien abgestimmt, bevor er im Kabinett verabschiedet und an dem Bundestag verhandelt wird. Dann können auch die Verbände nochmal ihre Kritik vortragen.
5: Soweit der Beitrag von Uwe Berndt. Ja, was werden die Pläne der Bundesgesundheitsministerin wirklich bringen? Mein NDR-Kollege Markus Schubert hat dazu mit Birte Sönnigsen aus dem ARD-Hauptstadtstudio gesprochen. Und die Frage an sie war, ob Pflegebedürftige zu Hause oder in Pflegeheimen die Reform spüren werden.
10: Ja, eine Idee ist es, dass es Änderungen geben soll in der Frage, wer hat denn eigentlich einen Anspruch auf welchen Pflegegrad? Und das betrifft alle, egal ob sie im Heim versorgt werden oder zu Hause gepflegt. Es gibt ja 5 Pflegegrade, vom Pflegegrad 1, leichte Beeinträchtigung, bis zum Pflegegrad 5. Das sind die schwersten Pflegefälle. Und Fachleute schätzen ja jeweils ein, wer hat Anspruch auf welchen Pflegegrad? Wie viel Hilfe benötigt jemand? Und dahinter steckt natürlich ein Beurteilungssystem. Das ist entstanden bei der letzten großen Pflegereform, fast schon 10 Jahre her. Und damals haben Fachleute einen Vorschlag gemacht, eine Empfehlung abgegeben. Die damalige Regierung hat aber gesagt, ach, wir gestalten das noch großzügiger, als die Fachleute das vorschlagen, weil damals waren die Pflegekassen noch gut gefüllt. Und jetzt sagt die Gesundheitsministerin Nina Wagen, jetzt sind die Pflegekassen ganz schön leer, deswegen machen wir das rückgängig. Wir machen jetzt das, was die Fachleute damals empfohlen haben. Das bedeutet aber, dass es etwas schwerer werden wird, überhaupt in einen Pflegegrad zu kommen. Oder eben schwerer wird, einen höheren Pflegegrad zu bekommen.
11: Ins Visier geraten ist auch der Entlastungsbetrag, den man etwa für Haushaltshilfe einsetzen kann, wenn es einem zum Beispiel schwerfällt, die Wohnung zu putzen oder einkaufen zu gehen. Und das ja auch schon mit Pflegegrad 1. Das soll weg?
10: Ja, zumindest im Pflegegrad 1 soll dieser Entlastungsbeitrag, das sind 131 Euro im Monat, gestrichen werden. Das Geld, was man dadurch spart, das soll für was anderes eingesetzt werden, nämlich für mehr Prävention. Das Wort Prävention, das findet sich an vielen Stellen im Gesetzentwurf. Das ist auch ein zentrales Ziel, nämlich dafür zu sorgen, dass Menschen erst möglichst spät pflegebedürftig werden, möglichst lange fit bleiben. Auch das würde natürlich Pflegekassen entlasten. Also statt Entlastungsbeitrag soll es mehr Unterstützung geben, eben Beratung, wie man fit bleiben kann. Im Pflegegrad 1 soll auch noch mehr geguckt werden, wie kann so eine Wohnung umgebaut werden, ist ja jetzt auch schon so, damit Menschen eben auch möglichst lange fit zu Hause bleiben können.
11: Minijobber werden die Reform auch bemerken und generell Arbeitnehmer, aber nur die, die keine eigenen Kinder haben.
10: Ja, es gibt Gruppen, die unterschiedlich betroffen sind. Eine Gruppe könnte doppelt betroffen sein von dieser Reform, nämlich Menschen, die gut verdienen und keine Kinder haben. Denn Menschen, die mehr verdienen, die sollen auch höhere Beiträge für die Pflegeversicherung bezahlen. Dafür soll die sogenannte Beitragsbemessungsgrenze einmalig angehoben werden. Das kennen wir schon. Was Ähnliches ist geplant bei der Reform der Krankenversicherung. Gleiches gilt auch für die kostenlose oder beitragsfreie Mitversicherung von Ehepartnern. Da sind Änderungen geplant bei der Reform der Krankenkassen. Soll sich jetzt auch bei dieser Pflegereform wiederfinden. Und schon jetzt ist es so, dass Menschen ohne Kinder höhere Beiträge für die Pflegeversicherung bezahlen. Dazu gab es Urteile des Bundesverfassungsgerichts, was genau das eingefordert hat. Ist auch abgestuft, je nachdem, wie viele Kinder man hat. Und diese Beiträge von kinderlosen Versicherten, die sollen jetzt mit dieser Reform, das ist der Plan, nochmal steigen um 0,1 Prozentpunkte.
11: Was nennt die Ministerin als Ziel all dieser Maßnahmen? Schafft man es so, die drohende Lücke zu schließen?
10: Ja, die Ministerin hat sich natürlich mit ihren Leuten über die ganzen Zahlen und Daten gebeugt und auch gesehen, das Loch in der Pflegeversicherung, das ist riesig. Das ist größer, als das noch zuletzt vorausgesagt wurde. Allein im kommenden Jahr wird aktuell geschätzt, dass rund 7,5 Milliarden Euro fehlen. Im Jahr drauf dann bereits 15 Milliarden Euro. Also schon jetzt ein Riesenproblem. Und die Wirtschaftsweisen, die haben ja zuletzt darauf hingewiesen, die Babyboomer, die jetzt erst nach und nach in Rente gehen, erst in ein paar Jahren vielleicht pflegebedürftig werden, die sind da noch gar nicht drin. Also das Problem wird ein größeres. Das weiß natürlich auch die Ministerin, die jetzt eben den Job hat, dieses Problem zu beheben. Eine letzte große Pflegereform, bei der auch gespart wurde, die ist schon eine ganze Weile her. Und von daher versucht sie jetzt eben diese Lücke zu schließen und dieses Sozialversicherungssystem fit für die Zukunft zu machen, eine Riesenaufgabe.
11: Wann kommt der Entwurf ins Kabinett und wann in den Bundestag?
10: Ja, ich wage da eigentlich keine Prognose mehr, weil eigentlich habe ich schon so oft gehört, dass der da schon längst hätte sein sollen. Die Ministerin hat jetzt als Ziel nochmal vorgegeben, vor der Sommerpause soll die Bundesregierung, also das Kabinett, einen Haken dran machen, sich auf einen Entwurf einigen, so dass es noch vor der Sommerpause im Bundestag landet. Ich halte es so ziemlich für ausgeschlossen, dass der Bundestag das noch irgendwie vor der Sommerpause verabschiedet, aber sicher möglichst bald dann nach der Sommerpause. Am Ende ist es die Pflege vielleicht aber auch Teil des großen Reformpaketes, was die Bundesregierung ja versucht zu schnüren. Wir reden da ja nicht nur von einer Reform der Pflege, wir reden über die Reform der Rentenversicherung, Einkommenssteuer, BAföG, viele andere Sachen. Da will die Regierung ja eigentlich ein Gesamtpaket jetzt vorlegen.
5: Die Bundesgesundheitsministerin hat ihren Gesetzentwurf zur Pflegereform vorgelegt. Informationen waren das dazu von Birte Sönnigsen. Die Zeit, es ist jetzt 0.13 Uhr.
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5: Zwei Plätze gab es und drei Länder wollten sie haben. Es war also klar, dass eines der Länder leer ausgehen wird bei der Bewerbung um einen nichtständigen Sitz im UN-Sicherheitsrat. Die Bewerber, das waren Österreich, Portugal und Deutschland. Ja, und am Mittwoch war dann klar, Deutschland geht leer aus und Österreich und Portugal, die ziehen in den Sicherheitsrat ein. Das war das erste Mal, dass Deutschland mit seiner Bewerbung gescheitert ist. Und jetzt fragen sich viele, woran es gelegen hat. Jasper Ruppert fasst zusammen, welche Stimmen es dazu gibt.
12: Derbe Pleite, historische Blamage, persönliche Niederlage für Friedrich Merz. Die Reaktionen sind deutlich nach der Wahl für die nichtständigen Mitglieder im UN-Sicherheitsrat, bei der Deutschland leer ausging. Die Opposition haut drauf, bei der Union gibt man sich zerknirscht. Der ehemalige deutsche UN-Botschafter Christoph Heusgen findet im Deutschlandfunk-Interview ebenfalls klare Worte.
13: Es ist schon ein schwerer Rückschlag für deutsche UNO-Politik, für deutsche Außenpolitik, dass Deutschland so schlecht abschneidet. Es ist eine Niederlage für uns.
12: Heusgen, der auch außenpolitischer Berater von Angela Merkel war, sieht eine Mitschuld bei Kanzler Merz, der sich zu wenig engagiert habe. Bei der Frage, was diese Niederlage für Deutschland bedeutet, kann man zunächst darauf schauen, welche Vorteile ein Sitz im Sicherheitsrat gebracht hätte. Holger Niemann vom Institut für Friedensforschung und Sicherheitspolitik an der Universität Hamburg erklärt die Möglichkeiten so.
14: Gerade für die gewählten Mitglieder des Sicherheitsrates ist es eben auch immer eine große Möglichkeit, Themen auf die Agenda des Rats zu bringen. Also zum Beispiel hat Deutschland in seiner letzten Amtszeit im Sicherheitsrat ja aktiv versucht, das Thema Klima und Sicherheit auf die Agenda zu bringen.
12: Über die Gründe, warum die Mitgliedsländer der UN bei der Geheimwahl Österreich und Portugal den Vorzug gegeben haben, lässt sich nur spekulieren. Deutschland habe zu spät kandidiert, sagt Außenminister Johann Wadephul.
15: Wir waren von Anfang an im Hintertreffen, weil wir damals wahrscheinlich aus guten Gründen aber sehr spät ins Rennen gegangen sind.
12: Aus der Linken kommt die Kritik, dass Deutschlands Haltung im Gaza-Krieg ein Problem gewesen sei, dass man beim Völkerrecht Doppelstandards angelegt habe, auch mit Blick auf die Angriffe der USA auf Venezuela und den Iran. UN-Experte Niemann sieht noch einen weiteren möglichen Grund.
14: Diese Selbstverständlichkeit im Auftritt, dass man einen quasi natürlichen Anspruch hätte, als mehr oder weniger regelmäßiges, nicht ständiges Mitglied im Sicherheitsrat zu vertreten sein, das, glaube ich, war ein erhebliches Problem.
12: Zu selbstsicher, zu spät, für viele zu wenig neutral. Das dürften die Hauptgründe sein. Und was sind die Folgen? Aus der Opposition heißt es, dass Deutschlands Ansehen in der Welt beschädigt sei. Holger Niemann vom Institut für Friedensforschung und Sicherheitspolitik sieht die Folgen dagegen weniger dramatisch.
14: Deutschlands Rolle in den Vereinten Nationen wird durch diese Wahl nicht weniger wichtig. Deutschland bleibt einer der größten Beitragszahler. Deutschland bleibt eines der wichtigen und großen Mitglieder, das sich aktiv für die Vereinten Nationen einsetzt. Außerdem bestehen die UN ja aus zahlreichen Institutionen und in vielen anderen kann Deutschland seinen Einfluss weiterhin geltend machen.
12: Zudem lässt sich die Frage stellen, wie wichtig ist der Sicherheitsrat noch? Die 5 Länder mit einem ständigen Sitz haben ein Vetorecht. Gerade USA einerseits und Russland und China andererseits blockieren sich gerne und oft.
14: Der Sicherheitsrat ist das wichtigste Gremium, wenn es um Frieden und Sicherheit weltweit geht. Es ist aber auch völlig klar, dass die Blockade und die Handlungsunfähigkeit der letzten Jahre seinen Einfluss massiv beeinträchtigt haben.
12: Trotz dieses Zustands und trotz der deutschen Niederlage solle Berlin sich nicht zurückziehen, fordert Niemann.
14: Deutschland muss jetzt noch deutlicher machen, dass es in einer Zeit der großen Krise für die Vereinten Nationen ganz engagiert für diese Organisation eintritt.
12: Auf einen Platz im Sicherheitsrat muss Deutschland aber wohl erstmal warten. Bleibt sich Berlin bei den Bewerbungen alle 8 Jahre treu, gibt es die nächste Chance erst für die Sitzungsperiode 2035-36.
5: Menschen, die vor dem russischen Angriffskrieg aus der Ukraine fliehen, die können in der EU vorübergehend Schutz finden und das Ganze ohne ein Asylverfahren durchlaufen zu haben. Im kommenden Frühjahr soll diese besondere Regelung verlängert werden. Darum ging es gestern beim Treffen der EU-Innenminister in Luxemburg. Die Innenminister überlegen aber, eine Ausnahme von dieser Regel zu machen. Männer zwischen 23 und 60 Jahren sollen davon ausgenommen werden. Katrin Schmidt.
16: Sollen wehrfähige Männer aus der Ukraine künftig noch besonderen Schutz in der EU genießen? Darüber ist eine große Diskussion entbrannt.
17: Ich bin sehr stark dafür, dass es vor allem um Männer im wehrfähigen Alter geht, für die es keinen Automatismus geben soll mehr in Zukunft, damit die Akzeptanz in den europäischen Mitgliedsländern auch weiterhin gegeben ist, Menschen zu helfen.
16: Sagt Österreichs Innenminister Gerhard Karner. Denn in den nächsten Wochen muss über die Verlängerung der sogenannten Massenzustromrichtlinie beraten werden, die ab Frühjahr 2027 greifen soll. Nach dann bereits 5 Jahren, also seit kurz nach Beginn der russischen Vollinvasion, in denen die EU-Richtlinie quasi allen Ukrainerinnen und Ukrainern auf der Flucht automatisch Schutz ermöglicht hat. Verschiedene Optionen liegen nun auf dem Tisch. Denkbar wäre laut EU-Kommission, den Schutz zu begrenzen auf Menschen, die aus besonders gefährlichen Regionen der Ukraine stammen. Oder eben Männer im Alter von 23 bis 60 Jahren auszuschließen. Dafür spricht sich auch der deutsche Innenminister Alexander Dobrindt aus.
18: Wir haben festgestellt, dass genau in den vergangenen Monaten auch der Zuzug von Personen im wehrpflichtigen Alter gestiegen ist. Damit muss man umgehen.
16: In der Ukraine unterliegen Männer zwischen 18 und 60 Jahren der Wehrpflicht. Für Männer im Alter von 23 bis 60 gibt es daher ein Ausreiseverbot, wobei es auch Ausnahmen etwa für alleinerziehende Väter gibt. Für den Kriegsdienst werden in der Ukraine aktuell Wehrpflichtige ab 25 Jahren eingezogen. Und das müsste auch verstärkt möglich sein, so Schwedens Innenminister Johan Forssell. Klar ist es für uns von entscheidender Bedeutung, den Ukrainern jene Art von Schutz zu gewähren. Doch zugleich muss der Krieg geführt werden und er muss gewonnen werden. Und damit dies gelingt, ist es unerlässlich, dass mehr Männer in der Ukraine bleiben und kämpfen. More men are staying in Ukraine and fighting this war. Aus persönlichen Gründen könnten aber auch wehrfähige Männer weiter Schutz in der EU finden, so Innenminister Dobrindt.
18: Das schließt natürlich nicht aus, dass dann für diese Fälle das normale Asylverfahren gilt. Und ich glaube, auf den Weg kann man sich begeben, dass man bei Personen im wehrpflichtigen Alter zumindest dann auf eine individuelle Prüfung geht und nicht mehr auf den Fall der Massenzustromrichtlinie, der genau diese Individualprüfung ja ausschließt.
16: Manche Staaten, etwa Luxemburg, warnen jetzt, zu viele Einzelprüfungen könnten aber auch zu einem hohen bürokratischen Aufwand führen. Dennoch geht EU-Innenkommissar Magnus Brunner davon aus, dass es schnell Konsens unter den EU-Staaten geben kann.
19: Ich glaube, wir müssen ganz genau vor allem den Mitgliedstaaten zuhören, die besonders betroffen sind. Das ist Polen, das ist Tschechien, das ist Deutschland, das ist Österreich, die baltischen Staaten natürlich auch. Und wir werden dann auf Grundlage dieser Diskussion heute einen Vorschlag als Kommission auch vorlegen.
16: Allein Deutschland hat seit Beginn des russischen Angriffskriegs in der Ukraine mehr als 1,1 Millionen Menschen aus der Ukraine aufgenommen. Und sie hatten auf Basis der EU-Massenzustromrichtlinie von Anfang an Zugang zum Arbeitsmarkt und zu Wohnraum, zu medizinischer Versorgung und zur Bildung, also zur Schule und Kita für ihre Kinder.
5: Wenn Sie im Internet nach dem Wort Wohnungsnot googeln, dann taucht die Stadt Berlin ziemlich sicher sehr weit oben auf. Denn in Berlin fehlen mehr als 50.000 Wohnungen. Ein Bauprojekt im Berliner Südwesten, das soll dagegen helfen. Und zwar das neue Stadtquartier Neulichterfelde. Da sollen rund 2.500 Wohnungen entstehen. Jetzt ist der Startschuss für dieses Projekt gefallen und unser Reporter Thorsten Gabriel zeigt, wie lange der Weg bis dahin war.
20: Man schrieb das Jahr 2012, als Bauunternehmer Thomas Groth das ehemalige Bundesgelände in Lichterfelde kaufte, um es zu entwickeln. Doch das, was folgte, war ein zähes Ringen um die rund 36 Hektar. Und was daraus einmal werden wird, liegt nicht mehr in seiner Hand. Hat er die Lust verloren?
21: Ach, nach Lust, glaube ich, danach geht das nicht. Es war mühsam, es war wirklich mühsam und manchmal hat man gesagt, dann auch so Mist und muss man sich das noch antun tatsächlich. Aber ja Gott, wenn es einfach wäre, würde es ja jeder machen.
20: Den größten Teil des Geländes hat die Groth-Gruppe verkauft an die landeseigene DGW und Wöhr und Bauer, einen privaten Projektentwickler. Sie werden dort rund 2.300 Wohnungen bauen, rund 500 davon Sozialwohnungen. Groth selbst ist derzeit noch mit rund 400 Reihenhäusern beteiligt, aber die will er auch noch loswerden. Die Gesellschafter, die das Projekt vorangetrieben hätten, Thomas Groths Vater Klaus und ein Geschäftspartner, seien mittlerweile über 80 und hätten es gern noch zu Lebzeiten realisiert gesehen, lautet die Begründung für den Rückzug. Davon profitiert nun die landeseigene DGWO, deren Vorstand Kai-Marten Mark sagt bei der symbolischen Projektübergabe:
22: Wir als DGWO sind bereits seit 2018 mit der Groth-Gruppe in engem Kontakt und haben uns sehr früh committed für den Anteil des geförderten Wohnungsbaus. Und nach der Entscheidung der Groth-Gruppe, das Vorhaben als Ganzes zu verkaufen, sind wir natürlich nur sehr froh, dass wir unseren kommunalen Anteil deutlich erhöhen können auf 1.000 Wohnungen in Summe.
20: Neben den Wohnungen wird auch Infrastruktur neu entstehen. Eine Grundschule, drei Kitas, dazu Gewerbe und Läden zur Nahversorgung. Es ist ein bedeutsames Projekt für die Hauptstadt. Das macht Stadtentwicklungssenator Christian Gäbler klar.
23: Das ist ein wichtiger Meilenstein, nicht nur für das Projekt selbst, sondern auch für Berlin insgesamt und auch für den Südwesten unserer Stadt, der eben tatsächlich auch mehr Wohnen, vor allen Dingen auch mehr bezahlbares Wohnen, auch von landeseigenen Gesellschaften braucht.
20: Lob kommt auch von ungewohnter Seite, vom Bund für Umwelt und Naturschutz. BUND-Vorstand Andreas Fensen-Tiebes sagt:
24: Es ist ein Vorzeigeprojekt, was die Verbindung von Naturschutz und Bauen anbelangt, weil es gelungen ist, im Rahmen dieses Bauprojektes die Lichterfelde Weidelandschaft als ein wertvolles, naturschutzwürdiges Gebiet zu erhalten und noch zusätzlich die neue Lichterfelde Weidelandschaft dazu zu gewinnen, als ebenfalls sehr attraktives und wichtiges Gebiet.
20: Fast 60 Hektar Weideland schließen sich so ans neue Quartier an. Kritik übt der Bund nur an den geplanten Reihenhäusern, denn die fressen mehr Natur als Geschosswohnungsbau. Bis die ersten einziehen, wird es allerdings noch dauern. Mit Erschließungsarbeiten soll es im Herbst losgehen. Der Baubeginn ist in 2 Jahren geplant. 2035 soll Neulichterfelde fertig sein.
5: Der Startschuss für Berlin. Neulich, da fällt das Großbauprojekt in Berlin. Das war der Beitrag von Thorsten Gabriel.
0: Sport.
1: Mit Moritz Kasserlet und einem Märchen im Tennis. Die Polin Maja Chwalinska ist zum ersten Mal im Hauptfeld der French Open. Sie ist über die Qualifikation da reingekommen und die 114. der Tennis-Weltrangliste. Und diese Maja Chwalinska steht sensationell im Finale. Aus Paris berichtet Guido Ringel.
2: Mit Superlativen muss man ja immer vorsichtig sein, aber Chwalinska im Finale ist der Wahnsinn, eine Sensation. Die Qualifikantin aus Polen schnappt sich in den Tagen von Paris Sieg nach Sieg und war auch im Halbfinale erfolgreich. Zweisatzsieg gegen die favorisierte Russin Schneider. Wieder war der Spielwitz entscheidend. Flink unterwegs, erläuft sie fast jeden Ball, macht keine Fehler und hat immer wieder Ideen, den Rhythmus auch von Diana Schneider aus der Balance zu bringen. Zum dritten Mal überhaupt. Erst im Hauptfeld eines Grand-Slam-Turniers erreicht die Polin jetzt als erste Qualifikantin in der Geschichte der French Open das Endspiel. Ihre Gegnerin am Samstag dort ist die Russin Andreeva, die sich schnell durchsetzen konnte gegen die am Donnerstag zu fehlerhafte Marta Kostyuk aus der Ukraine.
1: Und heute sind dann die Männer im Halbfinale dran. Ab 14.30 Uhr spielt der Hamburger Alexander Zverev um den Einzug ins Endspiel. Sommerpause im deutschen Profifußball, da kommt Bewegung in den Trainermarkt. Bayer Leverkusen hat den Spanier Carles Martinez verpflichtet. Der 42-Jährige kommt aus Toulouse und ist in Leverkusen Nachfolger des Dänen Kasper Juhlmann. Bundesliga-Absteiger FC St. Pauli hat sich von Trainer Alexander Blessin getrennt. Und der VfL Wolfsburg, ebenfalls Absteiger, hat einen neuen Trainer vorgestellt. Tobias Strobel kommt aus der dritten Liga vom SC Verl. Ein noch junger Trainer, der Wolfsburg schnell zurückführen soll in die Bundesliga.
3: Für mich ist immer das Spannende, junger Trainer, weil im Alltag fühle ich mich nicht mehr so jung. Ja, also es gibt schon auch Momente, oder wenn ich mal ein bisschen Sport gemacht habe und am nächsten Tag aufstehe, ich weiß nicht, was ist jung. Ja, ich bin 38, ich habe auch Probleme mit Zahlen und bald ist die 40 da. Also dann freut es mich sogar mal, wenn ich als junger Trainer tituliert werde.
1: Sagt der neue Trainer des VfL Wolfsburg, Tobias Strobel. Die Nationalmannschaft geht in die heiße WM-Vorbereitung. Am Sonntag hat sie in Chicago ihren letzten Test vor dem Turnier gegen Co-Gastgeber USA. Und noch immer ist unklar, ob Torwart Manuel Neuer spielen kann. Und während die Männer kurz vor der WM stehen, wollen sich die Frauen für die nächste qualifizieren. Die findet kommendes Jahr in Brasilien statt. Und heute hat die DFB-Elf in Köln gegen Norwegen die große Chance. Christopher Klein berichtet aus Köln.
6: Es wird ein Spiel der Premieren. Erstmals in dieser WM-Qualifikation haben die DFB-Frauen einen Matchball, könnten mit einem Sieg gegen den schärfsten Rivalen Norwegen alles klar machen. Erstmals wird Mittelfeldspielerin Sjoke Nüsken vom FC Chelsea ihr Team als Kapitänin auf den Platz führen. Als Ersatz für die verletzte Julia Gwin und ihre gesperrte Stellvertreterin Janina Minge. Nüsken sprach bei der Pressekonferenz von einem Traum, der in Erfüllung gehe und von großem Stolz. Auch der Spielort ist eine Premiere. Erstmals findet ein Länderspiel der Frauen im Stadion des 1. FC Köln statt, vor wohl rund 30.000 Fans. Zum Personal wollte Bundestrainer Christian Wück im Vorfeld nicht viel sagen. Angesprochen auf seine angeschlagene Stammtorhüterin Ann-Kathrin Berger antwortete er: "Wir gehen davon aus, dass sie spielen kann."
1: Das klingt doch ganz gut. Anpfiff in Köln ist heute Abend um 20.35 Uhr. Die Basketballer von Bayern München stehen wieder im Finale um die deutsche Meisterschaft. Sie haben am Abend auch ihr drittes Halbfinalspiel gegen Bonn gewonnen. Ihr Finalgegner steht überraschend noch nicht fest. Alba Berlin hat den Matchball in Bamberg vergeben und verloren, führt nach Siegen nur noch mit 2:1. Und drei Erfolge sind nötig, um weiterzukommen ins Finale um die deutsche Basketballmeisterschaft. Und in der Handball-Bundesliga haben die Füchse Berlin einen entscheidenden Schritt Richtung Champions League gemacht. Durch einen Sieg in Melsungen ist ihm Platz 2 hinter Meister Magdeburg praktisch nicht mehr zu nehmen. Und im Tabellenkeller hat Wetzlar durch eine Niederlage in Hamburg den vorzeitigen Klassenerhalt verpasst.
5: Das war der Sport mit Moritz Kasserlet. Eigentlich sollte es gerade keine Kämpfe geben zwischen Israel und der Hisbollah-Miliz im Libanon. Darauf hatten sich Israel und die libanesische Regierung eigentlich verständigt. Aber trotzdem gibt es aus beiden Ländern Meldungen über Angriffe und Beschuss. Mehr dazu hören Sie gleich nach den Nachrichten bei uns.

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1: Um 0.30 Uhr, nein, 0.29 Uhr mit Wolfgang Berger. Bundesgesundheitsministerin Warken hat ihren Vorschlag für eine Pflegereform gegen Kritik verteidigt. Angesichts der Finanzprobleme in der Pflegeversicherung sei ein breiter Ansatz erforderlich gewesen, sagte die Ministerin in den ARD-Tagesthemen. Warkens Gesetzentwurf sieht etwa Einsparungen bei Heimkosten, strengere Maßstäbe bei der Pflegebedürftigkeit und eine Kürzung der Rentenbeiträge für pflegende Angehörige. Aus Warkens Sicht ein notwendiger Schritt.
2: Wir werden sie auch weiterhin in großem Umfang bezahlen. Bis zu 70% dieser Rentenversicherungsbeiträge werden weiterhin durch die Pflegeversicherung geleistet. Es werden dadurch auch Anwartschaften erworben, werden aber weniger Anwartschaften erworben werden können in Zukunft. Und es ist schlicht der Tatsache geschuldet, dass das System nicht mehr weiter in diesem vollen Umfang diese Kosten übernehmen kann. Das ist schlicht aufgrund des Defizits nicht mehr möglich, zumindest in den nächsten Jahren.
1: Bundesgesundheitsministerin Warken. In Frankreich ist ein deutscher Staatsbürger wegen Mordes an einem 10-Jährigen zu lebenslanger Haft verurteilt worden. Der 55-jährige Angeklagte aus Bremen ist als Maskenmann bekannt. Er ist bereits 2012 wegen der Ermordung von 3 Jungen im Alter zwischen 8 und 13 Jahren in Norddeutschland zu lebenslanger Gefängnisstrafe verurteilt worden. Die französischen Behörden klagten ihn wegen eines weiteren Mordes im April 2004 an. Ein Junge war nachts aus einem Landschulheim verschwunden. Seine Leiche fand man etwas später in einem See. Bundesinnenminister Dobrindt will an den deutschen Grenzkontrollen trotz Kritik der EU-Kommission festhalten. Dies habe auf das Migrationsgeschehen deutlich positiv gewirkt, sagte Dobrindt. Die Magnetwirkung Deutschlands habe sich verringert, was sich positiv für ganz Europa auswirke. Wenn das neue gemeinsame europäische Asylsystem Mitte Juni in Kraft tritt, sollen Grenzkontrollen primär an den EU-Außengrenzen stattfinden. Auf dem Frankfurter Flughafen sind mehrere Mitarbeiter bei einem Unfall verletzt worden. Vor dem Boarding knickte bei einer Boeing 787 Dreamliner plötzlich das vordere Fahrwerk ein und das Vorderteil der Maschine sackte auf den Boden. Aus Frankfurt am Main, Michael Metzger.
3: Zur Ursache gibt es bis jetzt keine offizielle Auskunft. Die Lufthansa hat einen Krisenstab eingerichtet, der den Vorfall untersuchen soll. Nicht ausgeschlossen ist ein technischer Defekt. Auf dem Video im Netz ist gut zu sehen, wie das Fahrwerk nach vorne wegklappt. Normalerweise wird es bei diesem Flugzeugtyp in den Rumpf eingezogen. Nicht ausgeschlossen ist aber auch ein grober Arbeitsfehler bei den Wartungsarbeiten. Die Maschine jedenfalls scheint recht neu zu sein. Diese Boeing 787 ist getauft auf den Namen Herne und ist offenbar erst seit Mitte Januar diesen Jahres im Liniendienst.
1: Das Wetter in Deutschland. Heute Nacht vor allem im Südosten und Osten Regen, im Westen meistens trocken, 13 bis 8 Grad. Tagsüber länger trocken, zwischendurch aber auch Schauer und später von Westen her Gewitter, 18 bis 21 Grad. Das waren die Nachrichten.
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4: Mit einer Meldung für die A2 Dortmund-Hannover. Die ist zwischen Bad Nenndorf und Wunstorf-Kohlenfeld in beiden Richtungen nach einem Unfall gesperrt. Die A96 Lindau-München ist zwischen München-Leim und Sendling wegen Brückenarbeiten in beiden Richtungen bis Montag gesperrt. Die A111 Charlottenburg-Dreieck-Oranienburg ist zwischen Festplatz und Seidelstraße wegen Tunnelwartungsarbeiten in beiden Richtungen bis 5 Uhr morgens gesperrt. Die A113 Schönefeld-Neukölln ist zwischen Schönefeld-Nord und Spätstraße in beiden Richtungen wegen Wartungsarbeiten bis 5 Uhr gesperrt. Und die A565 Bonn-Meckenheim zwischen dem Dreieck Bonn-Nordost und Kreuz Bonn-Nord ist die Brücke in beiden Richtungen gesperrt. Fahren Sie vorsichtig und kommen Sie gut an.
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4: mit Alex Grantl. Wir schauen jetzt auf den Krieg zwischen Israel und der Hisbollah-Miliz im Libanon. Eigentlich sollten die Kämpfe im Moment ausgesetzt sein. Darauf hatten sich Israel und die libanesische Regierung verständigt, unter Vermittlung der USA. Aber aus dem Libanon werden weiter heftige Angriffe gemeldet. Genauso gibt es Meldungen über Attacken auf den Norden Israels. Aus Kairo, Anna Osius.
5: Schon kurz nach der gemeinsamen Erklärung von Libanon, Israel und den USA zu einem neuen Versuch der Umsetzung einer Waffenruhe laufen im Libanon wieder die Eilmeldungen. Beschuss im Süden des Landes, israelisches Bombardement auf Städte und Dörfer. Und auch wieder Drohnen- und Raketenangriffe der Hisbollah-Miliz in Nordisrael. Der Krieg geht weiter, trotz erneut erklärter Waffenruhe. Also alles nur eine Farce? Erst gestern starb eine komplette Familie im Süden des Libanon, die gehofft hatte, die Waffenruhe würde gelten und sie wären zu Hause sicher. Sie waren in ihrem Haus, berichtet der Bruder des getöteten Familienvaters Jakub Abdallah. Sie hatten ihr Haus für einige Zeit verlassen, weil das Dorf bedroht wurde, aber dann dachten sie, jetzt ist es sicher, wir gehen zurück. In der Nacht wurde im Südlibanon auch ein UN-Blauhelm-Soldat getötet. Weitere verletzt, meldet die UN-Mission UNIFIL. Die Gewalt müsse aufhören, fordert UNIFIL in einer Erklärung. Insgesamt mehr als 3.400 Menschen wurden im Libanon seit Kriegsbeginn im März getötet. Bei dem heftigen israelischen Beschuss gegen Stellungen der Hisbollah-Miliz sterben immer wieder auch Zivilisten. Auf israelischer Seite wurden rund 30 Menschen getötet, die meisten Soldaten. Auch wenn viele Menschen im Libanon ein Ende der Gewalt fordern, die Verhandlungen mit Israel werden vielerorts skeptisch gesehen. Libanesinnen und Libanesen befürchten eine dauerhafte Besatzung Israels in Teilen des Landes. Die israelische Armee ist weit vorgerückt. Das Problem bei den Verhandlungen in Washington: die Hisbollah als Kriegspartei sitzt nicht mit am Verhandlungstisch, lehnt Gespräche ab. Die Hisbollah wird begreifen müssen, dass es nun ein Abkommen zwischen Israel und dem Libanon gibt, das von den USA unterstützt wird, so der israelische Botschafter in Washington Yehiel Leiter. Das Pilotzonenprojekt wird unter US-Federführung stehen. Spezialeinheiten und die libanesische Armee werden die Kontrolle über verschiedene Gebiete übernehmen und sich schrittweise über den gesamten Süden ausbreiten, damit wir nicht erneut in jenes Muster verfallen, bei dem Israel abzieht, die Hisbollah zurückkehrt und wir das genau selbe durchmachen wie in den vergangenen 40 Jahren. Doch gelingt die Umsetzung? Der Libanon bleibt gespalten. Die Regierung, selbst nicht Kriegspartei, will ein Ende der Hisbollah-Macht im Libanon und ein Ende des iranischen Einflusses im Land. Aber die Regierung ist zu schwach, um die Hisbollah zu entwaffnen. Und je weiter Israel im Libanon vorrückt, desto größer sind die Sympathien im Land für die Hisbollah, desto wichtiger wirkt die Miliz als selbsternannte Widerstandskraft im Libanon und desto unwahrscheinlicher ist es, dass die Hisbollah ihre Waffen abgibt. Ein Teufelskreis.
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4: Spanien ist der zweitgrößte Autohersteller der Europäischen Union, direkt nach Deutschland. Die Spanier bauen jährlich mehr als 2 Millionen Pkw und an der Autoindustrie hängen in Spanien 2 Millionen Arbeitsplätze. Aber auch in Spanien gibt es Sorgen um die Zukunft dieser Industrie. Deshalb hat die Regierung vor 5 Jahren 70 Milliarden Euro bereitgestellt, um die Herstellung zu modernisieren und Autos weniger schädlich fürs Klima zu machen. Ein Ergebnis davon hat VW jetzt präsentiert in der Nähe von Barcelona. Hans-Günter Kellner hat das für uns verfolgt.
6: Die Zukunft wartet nicht. Made in Spain. Europa elektrifizieren. Große Worte auf großen Videoflächen, bevor die beiden neuen Elektroautos von Volkswagen auf die Bühne im Werk Martorell rollen. Der neue Cupra Raval und der ID Polo. Für den Volkswagen-Vorstandsvorsitzenden Oliver Blume ist es mehr als nur ein Produktionsstart. Europa muss den Kampf gegen den Klimawandel fortführen und das als Schlüssel für den Erfolg unseres Wirtschaftsmodells ausnutzen. Spanien als zweitgrößter Autohersteller Europas geht in diesem Weg voran mit grüner Energie und attraktiven Preisen, mit Fördergeldern und angemessenen Lohnkosten. Spaniens Regierung betreibt seit fast 5 Jahren einen umfassenden Umbau der Automobilindustrie. Mit Mitteln aus dem Europäischen Wiederaufbaufonds fördert das Land nicht nur die Modernisierung der Werke, sondern auch den Bau von Batteriefabriken. Spanien solle zu einem Zentrum der Elektromobilität werden, erklärte Spaniens Ministerpräsident Pedro Sánchez beim Produktionsstart in Martorell.
7: Para mí como presidente del gobierno,
6: für mich als Regierungschef ist es ein Grund zum Stolz, Spanien an der Spitze der Entwicklung zu sehen. Mit unserem Förderprogramm für das vernetzte Elektroauto haben wir inzwischen 4 Milliarden Euro an öffentlichen Mitteln zur Verfügung gestellt und damit Milliarden privater Investitionen angestoßen. Auch im Baskenland will man von der Elektromobilisierung profitieren. Als sich vergangene Woche die europäischen Autoregionen im baskischen Bilbao getroffen haben, sagte der regionale Industrieminister Mikel Jauregui: Die chinesischen Marken werden in Europa Autos produzieren und es sollen Autos mit Komponenten aus lokaler Produktion sein. In unserem Fall also chinesische Autos mit baskischen Teilen. Der Sektor ist für uns sehr wichtig. Von ihm hängen im Baskenland 40.000 Arbeitsplätze ab. Ein ganz besonderes baskisches Unternehmen ist dabei ING Etiam. Das 80 Jahre alte Unternehmen entwickelt Leistungselektronik und Schnellladetechnik für Elektrofahrzeuge. Die Entwicklung der vergangenen Jahre sei enorm gewesen, sagt Estibaliz Aramburu von ING Etiam und spricht von Ladezeiten von nur noch einer Viertelstunde. Wir beschäftigen uns seit 15 Jahren mit Ladegeräten. Angefangen haben wir mit sehr langsamen Ladevorgängen. Damals lagen wir bei 22 Kilowatt, heute sind es bis zu 420 Kilowatt. Innovation bedeutet für uns aber nicht nur mehr Leistung, sondern auch den gesamten Ladevorgang für den Nutzer einfacher zu machen. Mehr als 40.000 Ladepunkte hat das baskische Unternehmen inzwischen in ganz Europa errichtet. Das größte Problem dabei sei gar nicht die Installierung, lange Genehmigungsverfahren dafür und die Netzanschlüsse verzögerten die Projekte enorm, klagt die Ingenieurin.
4: Wenn über den Rotmilan berichtet wird, dann ist es meistens keine Naturdoku über diesen Greifvogel, sondern es geht darum, dass im Lebensraum des Rotmilans keine Windkraftanlagen gebaut werden sollen. Der Vogel könnte laut Naturschützern nämlich durch die Rotorblätter fliegen und dabei getötet werden. In Bayern werden in den letzten Jahren aber immer mehr Windkraftanlagen gebaut. Was heißt das jetzt für den Rotmilan? Was Naturschützer dazu denken, das berichtet unser Reporter Arno Trümper.
8: Vielleicht kann der Amoklauf der Windindustrie zu Lasten der Natur und des Landschaftsbildes nun endlich ein Ende haben. So frohlockt Johannes Bratka, Vorsitzender des Vereins für Landschaftspflege, Artenschutz und Biodiversität, nach einem gewonnenen Urteil gegen eine Windkraftanlage. Sein Verein ist in ganz Bayern um die Verhinderung von Windkraftanlagen bemüht. Etwa in Fuchstal. Dort schien das Windkraftprojekt von Robert Singh zu scheitern. Wegen des Rotmilans.
9: Aufgrund der Vielzahl der Flüge von Rotmilanen bekommen wir hier nur eine Genehmigung mit der Totalabschaltung. Heißt, wir müssen die Windkraftanlagen von Mitte März bis Mitte August tagsüber immer abschalten zum Schutz des Rotmilans. Und damit war das Projekt damals tot für uns. Dann haben wir 22% Ertragsverlust im Jahr und damit waren die nicht wirtschaftlich.
8: Doch dann entdeckt Robert Singh ein Kamerasystem. Ständig scannt es den Himmel ab und erkennt per KI, wenn sich ein Rotmilan der Windkraftanlage nähert. Nur dann muss sie abgeschaltet werden, statt monatelang wie ursprünglich geplant. Für Robert Singh war die Anlage dadurch wieder wirtschaftlich.
9: Durch Einsatz dieses Systems haben wir nur 1% Ertragsverlust. Und das ist unglaublich wenig und das war ein Gamechanger für dieses Projekt.
8: Die Windkraftanlage konnte also gebaut werden, der Rotmilan ist geschützt und die Windkraftgegner, die sind immer noch dagegen. Christoph Mohning von der Hochschule Weinstephan-Triesdorf hat den Einsatz des Kamerasystems zum Schutz des Rotmilans wissenschaftlich begleitet und hegt einen Verdacht.
10: Sind die Abstandswerte eingehalten? Sind die Lärmpegel eingehalten? Sind die Zufahrtswege entsprechend gestaltet worden? Und, und. Wenn alles im Prinzip den Regelungen entspricht, dann habe ich nur noch eine einzige Möglichkeit, wie ich die Anlage verhindern kann. Und das ist eben, indem ich irgendeine Art finde, die maßgeblich diese Anlage verhindern kann. Zum Beispiel ein Rotmilan. Und das führt natürlich dazu, dass dann ganz oft der Artenschutz hergenommen wird, um Interessen zu vertreten, die eigentlich aus einer anderen Richtung kommen.
8: Wer wirklich um den Artenschutz besorgt sei, der solle sich um wichtigere Themen kümmern. Das heißt weniger Bodenversiegelung, naturnahe Landwirtschaft oder Brachflächen, die nicht bewirtschaftet werden.
4: Vor 4 Jahren begann Russland, völkerrechtswidrig die gesamte Ukraine anzugreifen. In Russland selbst will sich Präsident Putin auch heute möglichst nicht anmerken lassen, wie zäh dieser Krieg läuft und wie sehr man von vielen anderen Staaten isoliert ist. Beim Versuch, Normalität zu simulieren, helfen auch Veranstaltungen wie aktuell das Wirtschaftsforum in St. Petersburg. Dazu sind auch Teilnehmer aus Deutschland angereist, etwa auch Politiker der AfD. Dazu sagt der CDU-Politiker und Vorsitzende des Geheimdienstausschusses im Bundestag, Marc Henrichmann, das sei sicherheitspolitisch hochriskant. Unsere Russland-Korrespondentin Silke Dittrich beobachtet das Forum für uns und meine NDR-Kollegin Ulrike Heckmann hat sie gefragt, wie sehr die russische Wirtschaft unter dem Krieg leidet.
11: Sie leidet in der Tat, also ich habe jetzt mit vielen Wirtschaftsexperten nochmal gesprochen, das ist zum einen natürlich auch, dass gerade vor allen Dingen die zivile Wirtschaft leidet. Also das hat eine Expertin mir nochmal gesagt, sie meinte, man muss das schon in zwei Teilen sehen. Alles, was mit Militär und mit Militärausgaben zu tun hat, das ist relativ groß und da würden die Menschen auch noch gut Arbeit bekommen. Aber die zivile Wirtschaft, das sehe ich auch hier in Moskau, sehr viele Läden schließen hier, kleine Unternehmen, die sind in diesem Jahr besonders betroffen. Es gab eine Mehrwertsteuererhöhung von 2%, von 20% auf 22%, und diese kleinen und mittleren Unternehmen müssen jetzt neue Abgaben zahlen. Alles natürlich auch, um die Kriegskasse von Putin zu füllen. Und das merken die Menschen. Also ich habe hier sehr viele Straßenzüge gesehen, wo diese kleinen Cafés und kleine Läden tatsächlich auch schon schließen hier in Moskau.
12: Vielleicht da nochmal zwischengefragt. Wir hören andererseits ja, dass Russland vom Krieg im Iran gerade profitiere durch die steigenden Ölpreise.
11: Das ist auch in der Tat so, aber dann ist ja auch die Frage, wie lange hält das an? Wie lange werden die Ölpreise so hoch bleiben? Und, das hat mir ein anderer Wirtschaftsexperte auch nochmal gesagt, das hört man hier nicht so oft in Russland, dass natürlich die ukrainischen Angriffe, gerade auch auf die Ölindustrie, das hat durchaus Wirkung, weil die Ölkonzerne müssen ja ständig wieder neu reparieren und die zahlen eigentlich hohe Steuern auch an den Staat. Das heißt, wenn deren Gewinne nicht mehr so groß sind, ist hier auch das Haushaltsdefizit einfach wieder größer. Also das spielt schon eine Rolle, dass die Ukraine mittlerweile mit den Drohnen angreift. Dann hebt sich das im Moment noch nicht auf, nur weil der Ölpreis höher geworden ist.
12: Und das entlastet nicht die zivile Wirtschaft. Sie haben es beschrieben. Wenn das jetzt auch im Alltag der Menschen ankommt, dass die russische Wirtschaft die Folgen des Krieges zu spüren bekommt, wie gehen die Menschen damit um?
11: Also im Moment, hier sind natürlich keine großen Proteste. Also das kommt hier nicht vor. Die Menschen leiden. Mir erzählen auch viele, das sei sehr russisch, dass sie mit einem Fatalismus dem entgegenkommen. Manche versuchen es auch mit Witzen. Es gab hier sehr hohe Gurkenpreise und gerade die Gurken sind natürlich sehr, sehr wichtig hier in Russland. Dann wurden die wie Luxusgüter dargestellt, vergoldene Gurken auf dem Tisch. Sie nehmen es leidend hin, würde ich sagen. Es ist tatsächlich aber so, dass man gesehen hat, dadurch, dass die Preise so gestiegen sind und die Löhne nicht und die Menschen darunter leiden, dass die Zustimmungswerte für Wladimir Putin durchaus abgenommen haben. Das steht auf jeden Fall in einem Zusammenhang. Ich habe mit einem Meinungsforscher darüber gesprochen, der diese Umfragen einmal im Monat macht. Und er meinte, das hätte einen kausalen Zusammenhang, weil für die Menschen das eben sehr wichtig ist, Inflation. Und das verbinden sie direkt mit Wladimir Putin. Aber es ist auch nicht so, dass dann deswegen hier eine Revolution ausbrechen würde, weil die Umfragewerte für ihn oder die Beliebtheitswerte, die liegen noch fast bei 80%.
12: Wie stellt denn die russische Regierung die Situation dar und wie versucht sie gegenzusteuern in der Wirtschaft?
11: Die russische Regierung stellt es so dar wie auf dem Wirtschaftsforum, ehrlich gesagt. Also da präsentieren sich auch die ganzen Ölkonzerne. Da wird gezeigt, was Russland alles leisten kann. Da gibt es KI-Stände. Und bemerkenswert ist vor allen Dingen, und das wollen sie, glaube ich, mit dem Wirtschaftsforum, und das ist auch hier das Narrativ sehr oft, wer den Bach runtergeht, das sei der Westen und das sei Europa. Und da gibt es zum Beispiel zwei Beispiele auch jetzt auf dem Wirtschaftsforum. Da hat Gazprom einen Holzhaufen hingestellt und da steht dann da drauf, für den Export für Europa, wenn ihnen bald das Gas ausgeht. Es gibt da ganz schreckliche Prognosen von ja schon Propagandisten, die dann aber vorhersagen, dass im Jahr 2036 die EU komplett zerfallen würde. Und es sind auch nochmal 15 böse Gesichter aufgemalt worden, die sind wie so Gipsfiguren hängen die auch auf diesem Forum und das sind vor allen Dingen westliche europäische Politiker wie von der Leyen, Kallas, Baerbock und Macron.
12: Was konkret erhofft sich jetzt die russische Regierung von diesem Wirtschaftsforum in St. Petersburg, das ja noch bis zum Wochenende geht?
11: Sie haben es gerade eben gesagt auch, das ist eigentlich das wichtigste Wirtschaftsforum, was es hier in Russland gibt. Und da werden zum Teil auch Verträge geschlossen natürlich. Da werden Verbindungen hergestellt. Und ich glaube, es ist vor allen Dingen dieses Zeichen der Stärke und der Macht. Das soll nach außen strahlen. Ich weiß auch von vielen Journalisten und Journalistinnen, die hier hinkommen, auch ausländische, die Sonderakkreditierungen bekommen haben, damit Russland nach außen zeigen kann, dass sie wirtschaftlich fest im Sattel sitzen.
4: Das waren Informationen von unserer Korrespondentin Silke Dittrich. Heute am Freitag findet in Montenegro der EU-West-Balkan-Gipfel statt. Und da wird es auch um einen EU-Beitritt von Montenegro gehen. Möglicherweise klappt der schon 2028. Es gibt aber noch einiges, das Montenegro vorher klären muss. Zum einen gibt es Probleme mit Korruption und mangelnder Rechtsstaatlichkeit. Aber es gibt auch ökologische Probleme. Etwa eine ehemalige Saline, also eine Anlage zur Gewinnung von Salz in Ulcinje. Früher wurden da hochwertiges Salz produziert und es war eine wichtige Lagune für bedrohte Vogelarten. Aber durch korrupte Geschäfte ging die Saline außer Betrieb und viele Vögel verloren ihren Lebensraum. Deshalb verlangt die EU von Montenegro, dass diese Saline wiederhergestellt wird. Oliver Schosch.
13: Okay, ich würde sagen, wir gehen erstmal Richtung Terra.
14: Ulcin ist eine 11.000 Einwohnerstadt ganz im Süden der montenegrinischen Adriaküste an der Grenze zu Albanien. Wir fahren mit der Naturschützerin Senepalika in ihrem Auto auf das Gelände der Saline. Senepalika kommt von hier, hat aber viele Jahre in Deutschland gelebt und kämpft jetzt für die Wiederbelebung der Saline samt der Lagune und dem Vogelschutzgebiet. Wir fahren an den ehemaligen Salzkristallationsbassins der Saline vorbei. Heute sind das große, ausgetrocknete Erdfelder, die an den Seiten mit Pflanzen zugewuchert sind.
13: 2013 ist die letzte Ernte gewesen, so nennt man das beim Salz. Salz wird geerntet mit Schaufeln. Und 2014, im Mai 2014, sind die letzten Arbeiter buchstäblich rausgeschmissen worden.
14: Senepalika kam damals aus Deutschland zurück in ihre Heimatstadt Ulcin und wurde Vizebürgermeisterin der Stadt. Sie bekam mit, wie versucht wurde, mit der Saline Ulcin krumme Geschäfte zu machen. Die Saline wurde kaputt gewirtschaftet und künstlich in die Insolvenz getrieben. In der Kritik standen damals der als korrupt geltende Premierminister Montenegros Milo Djukanovic und der umstrittene Geschäftsmann Veselin Barovic, der Trauzeuge des Premierministers. Barovic und seine Investmentfirma Eurofonds übernahmen die Kontrolle über die Saline. Er erwarb 1,5 Millionen Quadratmeter Fläche für einen Spottpreis von 800.000 Euro, um sie mit Hilfe der Politik umzuwidmen in Bauland. Die Fläche war dann plötzlich ein Vielfaches wert, knapp 300 Millionen Euro. Investoren wurden gesucht, um in der Saline ein Luxushotelresort zu bauen.
13: Deswegen wurde auch zum Beispiel die Brücke so gebaut, dass sie zum Öffnen ist, eine Hebelbrücke, damit irgendwie die Reichen mit ihren Yachten durch können und dann irgendwie anlegen können, direkt am Fuße der Bassins der Saline, wo sie dann ein bisschen Golf spielen können und solche Sachen.
14: Die Empörung war groß. Es gab massiven internationalen Druck. Die Botschafter von Deutschland, Frankreich und Polen drohten mit schweren Konsequenzen für die EU-Beitrittsverhandlungen. Und so wurde das Bauprojekt gestoppt und einige Jahre später auch die Umwidmung der Saline in Bauland zurückgenommen. Doch die Saline ist ruiniert. Zwei Drittel der Fläche sind nicht mehr bewässert, sondern vertrocknet, mit schwerwiegenden Folgen. Denn durch die Bewässerung der Salzverdunstungsbecken, durch das ständige Hineinpumpen von frischem Meerwasser war über Jahrzehnte eine künstliche Lagune entstanden, die zu einem wichtigen Rast- und Nahrungsplatz für bedrohte Vogelarten geworden ist. Die Vogelpopulation hat im Vergleich zu früher deutlich abgenommen und das muss sich wieder ändern, sagt Senepalika.
13: Es liegt mitten in der Migrationsroute. Hier sind 252 Vogelarten, die über das ganze Jahr über kommen. In der Saline haben wir über 77 Vogelarten. Arten, die vom Aussterben bedroht sind.
14: Montenegro wird seit rund 3 Jahren von der proeuropäischen Partei Europa jetzt regiert. Predrag Senovic ist ihr Chefverhandler bei den EU-Beitrittsverhandlungen. Er sagt, dass die Saline nach rund 12 Jahren Pause wieder intakt gesetzt wird, wie von der EU gefordert. Unsere Regierung hat einen Schritt vorwärts gemacht. Es gibt eine Abmachung zwischen der Regierung, der Gemeinde Ulcin und der Umweltschutzbehörde. Es gibt einen Managementplan, den die neue Leitung der Saline zu erfüllen hat. Da steht alles drin, wie zu investieren ist, wie viele Arbeiter einzustellen sind, wie die Bewässerungskanäle wieder in Betrieb gebracht werden und die Salzproduktion wieder aufgenommen wird. Die EU hat die Saline Ulcin sogar zur sogenannten Closing Benchmark für das Verhandlungskapitel 27 über Naturschutz erklärt. Das heißt, nur mit der Reaktivierung der Saline können die EU-Beitrittsverhandlungen erfolgreich zum Abschluss gebracht werden.
0: Kultur.
4: Das Drama Corpus Christi machte Jan Komasa 2019 international bekannt. Der polnische Regisseur setzt sich in seinen Filmen häufig mit Moralfragen auseinander und dem heutigen Stellenwert von Familie. Auch in seinem aktuellen Psychodrama macht er das. Es heißt Good Boy, wir wollen nur dein Bestes.
15: Ich weiß, es wird etwas unkonventionell. Glauben Sie mir, wir lassen ihn nicht lange da unten. Tommy hat gerade seine rebellische Phase.
16: Hausherr Chris hat den kriminellen Tommy gekidnappt, der ein Leben voller Gewalt, Drogen und Exzesse führte, und hält ihn im Keller seines abgelegenen Anwesens gefangen. Zusätzlich hindert eine schwere Eisenkette um seinen Hals den jungen Mann an einer Flucht. Tommy weiß weder, wo er ist, noch wie ihn der Unbekannte in dieses Verlies verschleppt hat.
17: Ich mach dich sowas von fertig, wenn ich hier rauskomme!
15: Es ist schon bemerkenswert, wie du es geschafft hast, dein ganzes Leben lang ziellos umherzutreiben, ohne dass es jemandem auffällt. Hältst du das hier für einen Witz? Das ist das echte Leben.
16: Chris, gespielt vom britischen Charakterdarsteller Stephen Graham, zwingt Tommy, Filme anzusehen, die er in wilden Partynächten von sich gemacht und in sozialen Netzwerken gepostet hat. Wie er Drogen nimmt, Passanten verprügelt, Frauen demütigt. Das radikale Erziehungsprogramm erinnert an Stanley Kubricks Uhrwerk Orange in einer TikTok-Version. Auch Chris will seinen Gefangenen zu einem besseren Menschen machen. Ein zwiespältiges Unterfangen, denn er selbst neigt auch zu Gewalt, verprügelt Tommy mit einem Baseballschläger.
15: Hier sind ein paar Schmerztabletten.

0: Glücklich über den wunderbaren Jungen, zu dem du dich gerade entwickelst, Tommy. Du machst uns so stolz.
1: Teenager-Sohn Jonathan scheint die Entführungssituation zu durchschauen. Er ist übertrieben freundlich zu seinen Eltern und erwähnt ständig Charlie, der jedoch nie auftaucht. Ist es sein Bruder oder ein früheres Opfer dieser sonderbaren Familie? Nicht jedes Geheimnis wird gelüftet. Solche Leerstellen sind die Stärken des Films, der den heutigen Stellenwert von Familie auslotet. Der gefangene Tommy ist hin- und hergerissen. Mal will er flüchten, dann genießt er wieder Nähe und Vertrautheit in der Familie und wird auf eigene Sehnsüchte nach verlässlicher Gemeinschaft zurückgeworfen. Solche Ambivalenzen und Mehrdeutigkeiten machen es auch dem Zuschauer nicht leicht zu entscheiden, auf welche Seite er sich schlagen soll. Wie weit dürfen Menschen gehen, um andere zu verbessern? Auf diese Frage liefert Good Boy, wir wollen nur dein Bestes, keine eindeutige Antwort. Der satirische, psychologisch aufgeladene Gesellschaftsthriller setzt vielmehr auf Diskussion.
2: Es gibt wirklich keinen Grund zur Sorge. Er ist nur ein bisschen krank und wir wollen ihn gesund machen.
3: Good Boy, der Film läuft jetzt in den Kinos. Andrea Burz hat ihn sich für uns angesehen.
4: Standpunkte.
3: Die Pflegeversicherung könnte im kommenden Jahr ein Milliardendefizit einfahren. Bundesgesundheitsministerin Waken will mit einer Pflegereform gegensteuern, deren Eckpunkte sie nun vorgestellt hat. Das Nachrichtenportal T-Online aus Berlin sieht in dem Entwurf keinen Fortschritt.
5: Diese Reform wird zwar Druck aus den Pflegekassen nehmen, dafür aber andere Probleme verschärfen. Denn sie steht konträr zu anderen Reformvorhaben der Regierung. Eine Pflegereform, die vor allem auf die Betreuung zu Hause setzt, zwingt mehr Menschen aus dem Job, weil der Heimplatz für die Mutter oder für den Bruder mit Behinderung schlicht nicht mehr finanzierbar ist. Das betrifft dann auch dringend benötigte Fachkräfte.
3: Der Spiegel kritisiert, dass die Pflegekassen künftig weniger Rentenbeiträge für pflegende Angehörige zahlen sollen.
5: Die Pflege daheim spart dem Staat Milliarden. Wieso tut die Bundesregierung nicht alles, um diese Ressource zu erhalten? Bezahlt etwa die Rentenzahlungen pflegender Angehöriger aus Steuermitteln oder zahlt ihnen eine Lohnersatzleistung analog zum Elterngeld? Die traurige Antwort auf diese Fragen: Sorgearbeit wird immer noch als Gratisleistung vorausgesetzt. Mit diesem Kurs mag viel Geld gespart werden, zukunftsfähig wird die Pflegeversicherung dadurch trotzdem nicht.
3: Nach Ansicht des Kölner Stadtanzeigers wird Pflege durch den Gesetzentwurf zur Armutsfalle.
5: So führen die gekürzten Zuschüsse für die massiv steigenden Eigenanteile dazu, dass immer mehr Heimbewohner in die Sozialhilfe rutschen. Dann bleibt den Betroffenen nur noch ein kleines Taschengeld, wovon aber noch die Zuzahlungen für Medikamente bezahlt werden müssen. Aber nicht nur bei den Pflegebedürftigen selbst steigt das Armutsrisiko, sondern perfiderweise auch bei denjenigen, die sogar ihren Job einschränken oder ganz aufgeben, um ihre Angehörigen zu pflegen. Das alles ist nicht nur unsozial, sondern auch höchst widersinnig. Denn die Pflegeversicherung war 1995 mit dem ausdrücklichen Ziel eingeführt worden, Pflegebedürftige aus der Sozialhilfe zu holen.
3: Das waren die Standpunkte. Zusammengestellt hat sie heute Torben Müller. Die Innenminister der EU-Staaten haben sich am Donnerstag gestern in Luxemburg getroffen. Da gab es viel Einigkeit, etwa beim Thema Abschiebezentren für abgelehnte Asylbewerber. Außerhalb der EU sollen die kommen. Bei einem Thema waren sich Bundesinnenminister Dobrindt aus Deutschland und der zuständige EU-Kommissar Brunner aber nicht einig. Um welchen Konflikt es geht, das hören Sie gleich nach den Nachrichten bei uns.

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1: Um 1 Uhr mit Thorsten Altenhöhner. Guten Morgen. Der ukrainische Präsident Selenskyj hat Russlands Staatschef Putin in einem offenen Brief ein Treffen vorgeschlagen. Dabei soll über ein Ende des Krieges beraten werden. Auch Putin erklärte sich grundsätzlich zu einer diplomatischen Lösung des Konfliktes bereit. Aus Kiew Florian Kellermann.
2: Die Ukraine sei bereit zu einer vollständigen Waffenruhe für die Zeit der Verhandlungen. Die USA könnten die Einhaltung der Waffenruhe von beiden Seiten überwachen.

0: so Selenskyj. Er erinnerte daran, dass vor wenigen Tagen ukrainische Langstreckendrohnen bei St. Petersburg einschlugen, unter anderem in einem Ölterminal, als dort eine internationale Wirtschaftskonferenz stattfand. Die Russinnen und Russen seien unzufrieden über Benzinmangel wegen der ukrainischen Angriffe, wegen der Inflation und weil für sie kein Ende des Kriegs in Sicht sei.
1: Höhere Beiträge, weniger Leistung, die geplanten Änderungen bei der Pflegeversicherung stoßen auf Kritik. Der Sozialverband Deutschland bemängelt etwa mögliche Kürzungen bei den Rentenbeiträgen für pflegende Angehörige. Volker Kinkel.
2: Vom Spitzenverband der Krankenkassen GKV heißt es, bei der Pflege brennt die Hütte und der Entwurf enthält einige Instrumente, mit denen das Löschen beginnen kann. CDU-Gesundheitsministerin Warken plant einen höheren Beitragszuschlag für Kinderlose, Besserverdienende sollen mehr zahlen, genauso Minijobber. Bei den Rentenbeiträgen für pflegende Angehörige soll es Kürzungen geben, gleichzeitig soll der Zuschuss für Pflegeheimkosten langsamer steigen als bisher und die Einstufung in einen höheren Pflegegrad erschwert werden.
1: Die Taliban wollen weitere Diplomaten nach Deutschland entsenden und setzen die Bundesregierung unter Druck. Nach Informationen des NDR wurde ein bereits angesetzter Abschiebeflug nach Afghanistan vorerst abgesagt. Der Flug hätte eigentlich bereits am Donnerstag vergangener Woche in Richtung Kabul abheben sollen. Bisher sind zwei Vertreter der radikal-islamischen Machthaber in Deutschland offiziell akkreditiert, in Berlin und in Bonn. Der Zugverkehr zwischen Berlin und Hannover normalisiert sich. Wie die Bahn mitteilte, ist die Reparatur an einem von zwei Gleisen abgeschlossen. Fahrgäste müssten aber noch mit Verzögerungen rechnen. Es wird vermutet, dass Unbekannte Teile einer Oberleitung gestohlen hatten. Alba Berlin hat den Einzug ins Finale der Basketball-Bundesliga am Abend verpasst. In Bamberg verloren die Berliner mit 73-81. Damit führen sie aber weiterhin mit 2-1 Spielen. Finalgegner wäre der FC Bayern München, der dreimal gegen die Telekom Baskets Bonn gewann. In der Handball-Bundesliga haben die Füchse Berlin in Melsungen mit 39-28 gewonnen. Soweit die Nachrichten. 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Das Wetter bis zum frühen Morgen, teils kräftige Schauer und Gewitter bei 15 bis 12 Grad, tagsüber freundlicher. Vereinzelt gibt es noch Schauer bei 20 bis maximal 23 Grad.
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4: Mit einer Meldung für die A2 Hannover Richtung Dortmund. Die ist zwischen Wunstorf-Kohlenfeld und Bad Nenndorf nach einem Unfall gesperrt. Die Umleitung führt über die U38. Die A96 Lindau-München ist zwischen München-Leim und Sendling wegen Brückenarbeiten in beiden Richtungen bis Montag gesperrt. Die A111 Charlottenburg-Dreieck-Oranienburg ist zwischen Festplatz und Seidelstraße wegen Tunnelwartungsarbeiten in beiden Richtungen bis 5 Uhr morgens gesperrt. Die A113 Schönefeld-Neukölln ist zwischen Schönefeld-Nord und Spätstraße in beiden Richtungen wegen Wartungsarbeiten bis 5 Uhr gesperrt. Und die A565 Bonn-Meckenheim zwischen dem Dreieck Bonn-Nord-Ost und Kreuz Bonn-Nord ist die Brücke in beiden Richtungen gesperrt. Fahren Sie vorsichtig und kommen Sie gut an.
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4: Von NDR Info in Hamburg mit Alex Grantl. Hallo und schön, dass Sie dabei sind. Die Innenminister der EU-Staaten haben sich am Donnerstag gestern in Luxemburg getroffen. Es gab viel Einigkeit, auch beim Thema Abschiebezentren. Die Innenminister haben die rechtlichen Voraussetzungen für diese Zentren geschaffen. Künftig sollen Abschiebezentren nämlich außerhalb der EU eingerichtet werden. Da würden abgelehnte Asylbewerber dann auf ihre Abschiebung warten. Das Ganze ist ein Teil des neuen EU-Migrationspakts. Mehr dazu von Jonas Hanst.
5: Der EU-Migrationspakt soll reformiert werden. Beschlossen ist das schon lange. In Kraft treten sollen die neuen Regelungen nächste Woche am 12. Juni. Kernelement dieser Reform ist es, dass die meisten Migranten schon in Küstenregionen, also da, wo sie die EU zum ersten Mal betreten, kontrolliert werden. So soll ein schnelles Asylverfahren gewährleistet werden. Zudem einigten sich Parlament und EU-Länder in dieser Woche auf eine sogenannte Rückführungsverordnung, die Abschiebungen auch in Drittländer erleichtern soll. Für diese EU-Pläne werden jetzt etliche Kapazitäten benötigt, um eben diese Asylverfahren schnell durchführen zu können. Die EU-Kommission hat aber kürzlich nochmal deutlich gemacht, dass diese Kapazitäten bislang nicht vollständig aufgebracht werden konnten. Ein weiterer Baustein des neuen EU-Migrationspakts sind auch sogenannte Abschiebezentren. Abgelehnte Asylbewerber sollen in diese sogenannten Return Hubs außerhalb Europas gebracht werden können. Etwa dann, wenn sie nicht direkt in ihre Herkunftsländer abgeschoben werden können, weil sich das Heimatland beispielsweise weigert, sie zurückzunehmen oder die europäischen Staaten keine diplomatischen Beziehungen zu dem betreffenden Land pflegen. Wo solche Zentren außerhalb der EU errichtet werden könnten, ist noch unklar. Und sie sorgen für Kritik, aus dem Norden zum Beispiel. So spricht sich der Flüchtlingsrat in Schleswig-Holstein gegen die Pläne der EU aus. Es handle sich bei den Drittstaaten um Länder, zu denen die Asylbewerber keine Verbindung hätten und in denen sie ohne effektiven Rechtsschutz auf sich allein gestellt wären. Bundesinnenminister Alexander Dobrindt von der CSU sieht die Migrationspolitik dagegen auf dem richtigen Weg. Heute sagte er auf dem Treffen in Luxemburg, die Migrationswende in Deutschland und auch in der restlichen EU wirke. Für ihn aber auch wichtig, ein weiteres Festhalten an den deutschen Grenzkontrollen. Dobrindt sagte, die Kontrollen hätten eine deutlich positive Wirkung auf das gesamte Migrationsgeschehen in Deutschland gehabt.
4: Ja, was bringt dieser neue EU-Migrationspakt? Das wollte mein NDR-Kollege Markus Schubert wissen vom Sozialwissenschaftler Markus Engler vom Deutschen Zentrum für Integrations- und Migrationsforschung. Die Frage an ihn war, ob man jetzt, anders als 2015, ein solidarisches System hat mit rundum kontrollierten Außengrenzen, das starke Migration gut managen kann.
6: Das werden wir, glaube ich, erst herausfinden, wenn wir wieder eine größere Fluchtbewegung erleben werden. Im Moment sind ja die Ankunftszahlen extrem rückläufig. Ich war selber gerade vor ein paar Tagen in einem Ankunftszentrum hier in Berlin und da ist es wirklich total leer. Da sieht man mehr Sicherheitspersonal als wirklich neu ankommende Flüchtlinge. Ich selbst bin mehr Beobachter diese Debatten um die Reform der Asylpolitik in Deutschland und Europa seit vielen Jahren. Und ich bin einigermaßen skeptisch, dass wir jetzt ein besseres System haben, ein System, das dann den politischen Erwartungen, die ja sehr, sehr hoch sind, auch gerecht werden kann. Ja, es ist ungeheuer komplex, sehr kleinteilig, sehr viele Änderungen. Aber Sie haben ja auch nachgefragt, ob wir ein solidarisches System haben. Das würde ich ganz klar sagen, haben wir nicht. Wir haben so im Ansatz einen Solidaritätsmechanismus, aber ich glaube nicht, dass die Staaten wirklich solidarisch bei der Aufnahme von Schutzsuchenden zusammenarbeiten werden. Vielleicht viel mehr bei der Abwehr von Schutzsuchenden.
7: Ist dann Europa jetzt eine Festung oder bereitet dieser Pakt den Boden für gesteuerte, begrenzbare Migration, die dann aber auch breiter akzeptiert wird? Befriedet das also vielleicht auch den politischen Konflikt in den Mitgliedstaaten und zwischen ihnen?
6: Ja, auch das ist eine sehr gute Frage und sicher auch ein berechtigtes politisches Anliegen. Ich vermute, wenn wir wieder höhere Ankunftszahlen haben sollten, aufgrund von neuen Fluchtsituationen, die sich entstehen, dass wir dann auch wieder mehr Konflikte haben werden zwischen den EU-Staaten, weil diese Frage eben der Verteilung von Verantwortung nicht wirklich gelöst ist. Die Frage, inwieweit Fragen von Flucht und Asyl politisiert werden, das sehen wir, glaube ich, auch jetzt in Deutschland sehr, sehr stark, aber auch in anderen Ländern, hat nicht nur was mit den Ankunftszahlen zu tun. Also wir sehen auch bei sehr niedrigen Ankunftszahlen können wir doch sehr aufgeheizte politische Debatten haben. Insofern würde ich nicht erwarten, dass das europäische Asylsystem, also das neue, dann grundsätzlich etwas ändert an den politischen Debatten, die wir so sehen.
7: Der Vorarlberger EU-Kommissar Magnus Brunner stört sich jetzt und hat das heute deutlich artikuliert an den Binnenkontrollen, auf die man nun seit 2 Jahren in immer neuer Verlängerungsschleife hier in Deutschland verstärkt setzt. Hatten die und haben die einen echten Effekt oder stören sie nur Nachbarschaft und grenzüberschreitende Kooperation?
6: Ich habe mir das tatsächlich mit Kolleginnen immer wieder und genauer angeschaut. Ich meine, Herr Dobrindt hält diese Grenzkontrollen ja für hocheffizient, hochwirksam, so bezeichnet er es immer wieder. Meine Einschätzung wäre, also was die migrationssteuernde Wirkung angeht, kann man es sehr schwer genau ausrechnen. Ich würde sozusagen nach Abwägung aller Faktoren, die mir vorliegen, sagen, es hat, wenn überhaupt, nur einen geringen Effekt auf die neu erkommene Fluchtbewegung und es hat sehr viel negative Auswirkungen auf das europäische Projekt. Diese Grenzkontrollen sind, wie die EU-Kommission ja jetzt auch sagt, nicht ausreichend gut begründet. Mehrere Gerichte haben auch schon gesagt, dass man das so nicht aufrechterhalten kann. Insbesondere auch die Zurückweisung von schutzsuchenden Menschen an den deutschen Außengrenzen ist europarechtswidrig, relativ eindeutig, würde ich sagen. Es gibt Leute, die das anders einschätzen. Insofern ja, wäre es gut, diese Grenzkontrollen, die ja vor allen Dingen eingeführt wurden, um innenpolitisch dem Aufstieg der AfD etwas entgegenzusetzen, ja. so lese ich es jedenfalls. Dieses Ziel wurde auch absolut nicht erreicht, war auch vielleicht nicht das richtige Instrument. Insofern, ja, es wäre wünschenswert, wenn wir davon wieder Abschied nehmen würden. Und es ist ja nicht nur Deutschland, ja, wir haben ja wirklich eine ganze Reihe von europäischen Staaten, ich glaube 10 Staaten etwa, und im Schengen-Raum, die solche Grenzkontrollen über längere Zeit durchführen.
7: Diese Woche haben wir schon ausführlich über die Rückführungsverordnung gesprochen, auf die man sich zwischen Rat und Parlament geeinigt hat. Wird die jemals umgesetzt werden? Sprich, wird man Länder finden, die solche Abschiebezentren für die EU betreiben? Und wird man Gerichte finden, die diese Zentren dann für EU-rechtskonform halten?
6: Ich meine, die Rückführungsverordnung, das ist ja nicht nur diese Zentren. Ne? Das ist auch wieder all diese Gesetzgebungen auf europäischer Ebene. Da stehen unzählige Restriktionen drin. Es geht ja fast nur noch um Restriktionen. Davon werden sich diese ganz sicher einige auswirken. Auch sagen, längere Inhaftierung zum Beispiel, solche Sachen werden bestimmt kommen. Die Innenminister, und dazu gehört auch der Herr Dobrindt, die sich da sehr stark dafür machen, scheinen ja sehr zuversichtlich zu sein. Ja? Also der sagt ja, bis Ende des Jahres werden wir da Verträge schließen. Insofern denke ich mal, wenn man solche Aussagen trifft, dann werden sie schon irgendwas Konkretes in Vorbereitung haben, sonst wäre das Risiko, sich da politisch zu blamieren, doch sehr groß. Ich denke aber, nach allem, was ich über das Thema weiß, dass wir eher mit symbolischen, kleinen, eher Pilotprojekten irgendwie rechnen können und nicht sozusagen mit einem großen, neuen System, in dem hohe Zahlen von abgelehnten Asylsuchenden dann in andere Drittstaaten geschickt werden. Ich halte es natürlich auch menschlich für problematisch, Leute in Länder zu schicken, in die sie nicht wollen, denen sie nie waren. Und auch wenn man sich die Frage stellt, warum sollte ein Land, das sind ja oft afrikanische Länder, aber nicht nur in der Diskussion, also warum sollten die das machen für Europa? Ja, natürlich, wenn sie sich das gut bezahlen lassen würden, aber ich meine, auch da würden die sich ja innenpolitische Probleme ins Land holen, wenn das in größerer Zahl passieren sollte. Also ich glaube, das ist eher Kosmetik, eher sagen, politische Rhetorik. Ich rechne damit, dass wir da irgendwas sehen werden, aber das wird sehr hohe Kosten haben. Wie Sie auch angedeutet haben, werden Gerichte da auch ein bisschen mitzureden haben. Also das wird noch ein langwieriger Prozess und am Ende glaube ich nicht viel bringen.
4: Das war Markus Engler vom Deutschen Zentrum für Integrations- und Migrationsforschung. Die Zeit, es ist 1.12 Uhr.
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4: Es gibt immer mehr ältere Menschen in Deutschland und damit auch immer mehr Menschen, die von der Pflegeversicherung versorgt werden müssen. Das Problem, die Pflegeversicherung steckt in einer gewaltigen Finanzierungskrise. Ohne Reform droht ein Milliardenloch. Allein für das kommende Jahr wird ein Defizit von rund 7,5 Milliarden Euro erwartet. Die Bundesgesundheitsministerin, die will etwas dagegen tun und hat am Donnerstag gestern ihren Entwurf für eine Pflegereform vorgelegt. Dass diese Reform so tatsächlich zum Gesetz wird, das ist eher unwahrscheinlich, denn schon jetzt gibt es viel Kritik. Darüber hat mein Kollege Ingo Zamperoni in den ARD-Tagesthemen mit der Bundesgesundheitsministerin Nina Wagen von der CDU gesprochen. Seine Frage war, wie sie es deutet, dass schon jetzt Kritik von allen Seiten kommt.
8: Na, es ist ein großer Handlungsbedarf da. Wir haben in der Pflegeversicherung festzustellen, dass wir eine wirklich dynamisch steigende Zahl an Pflegebedürftigen haben. Die Ausgaben steigen dynamisch. Wir haben nächstes Jahr ein Defizit von 7,5 Milliarden, das wir schließen müssen. Und die Beitragssätze oder der Beitragssatz ist in den letzten Jahren auch immer weiter gestiegen. Insofern ist ein breiter Ansatz jetzt erforderlich gewesen. Und natürlich, wenn es einen breiten Ansatz gibt, wenn es viel Veränderung gibt, gibt es dann vielleicht auch viel zu kritisieren. Wir haben aber, denke ich, ein Gesetz jetzt vorgelegt, das nicht nur die finanziellen Lücken schließt, sondern das auch die Versorgung der Menschen besser machen will.
9: Schauen wir mal auf einen der Kritikpunkte, die Mehrbelastungen. Gut 80% der Pflegebedürftigen werden hierzulande zu Hause versorgt. Das ist ja auch erwünscht so, das wünschen sich viele, aber es ist ja jetzt schon eine enorme Belastung für Familien. Warum trifft es gerade die dann jetzt nochmal stärker?
8: Ja, wir haben zum einen natürlich verschiedene Maßnahmen vorgesehen, die auch direkt bei den Pflegebedürftigen, die zu Hause gepflegt werden, ansetzen. Zum Beispiel ein Wegfall auch des Entlastungsbetrags im Pflegegrad 1. Dafür schaffen wir aber neue Angebote. Wir schaffen eine fachliche Begleitung, eine bessere Beratung, wenn denn eine Pflegebedürftigkeit festgestellt wird, um dann gerade auch die Angehörigen besser zu unterstützen, weitere Pflegebedürftigkeit zu vermeiden, Prävention, mehr in den Blick zu nehmen. Und wir schaffen zum Beispiel auch ein Notfallbudget. Das unterstützt dann auch die Angehörigen. Wenn zum Beispiel geplant oder ungeplant mal die Pflegeperson ausfällt, dann kann der Pflegebedürftige auch kurzzeitig zum Beispiel stationär betreut werden. Also wir schaffen auch an der einen Stelle dann wiederum Erleichterungen für die Angehörigen.
9: Ja, aber die andere Stelle, sagen wir mal, die ist trotzdem schon gewichtig. Bei Pflegestufen wird gekürzt, das heißt ja auch dann mehr Arbeit für die Angehörigen. Die sollen dann jetzt auch noch weniger Rentenansprüche bekommen. Das trifft ja dann Familien und vor allen Dingen auch in erster Linie, oft sind es ja Frauen, die die Pflege zu Hause übernehmen.
8: Wir haben uns in den letzten Jahren, denke ich, viel Mühe gemacht, auch die Pflege zu Hause zu stärken, sie attraktiv zu machen durch Pflegegeld, aber auch durch die Übernahme dieser Rentenversicherungsbeiträge. Und wir werden sie auch weiterhin in großem Umfang bezahlen. Bis zu 70% dieser Rentenversicherungsbeiträge werden weiterhin durch die Pflegeversicherung geleistet. Es werden dadurch auch Anwartschaften erworben, werden aber weniger Anwartschaften erworben werden können in Zukunft. Und es ist schlicht der Tatsache geschuldet, dass das System nicht mehr weiter in diesem vollen Umfang diese Kosten übernehmen kann. Das ist schlicht aufgrund des Defizits nicht mehr möglich, zumindest in den nächsten Jahren.
9: Aber nicht nur da wird gekürzt, auch bei den Zuschüssen für Pflege im Heim soll gespart werden. Der Eigenanteil, der ist ja jetzt schon kaum zu stemmen für viele. Wäre da nicht eher eine Entlastung nötig?
8: Da tun wir auch zwei Dinge. Zum einen dynamisieren wir ja die Leistungen in der Pflegeversicherung. Also das, was tatsächlich die Pflegeversicherung dann zahlt, wird auch der Inflationsentwicklung angepasst. Dann ist es auch planbarer, was man bekommt. Und die Beträge werden da steigen. Auf der anderen Seite werden wir die Zuschläge, die wir zahlen, um da auch etwas abzumildern, was die Eigenanteile betrifft, werden wir nicht ganz streichen. Wir werden sie aber erst später bezahlen. Also wir strecken den Zeitraum, in dem wir diese Zuschläge bezahlen. Und das ist eben auch der Tatsache geschuldet, dass das ein ganz, ganz großer Kostenfaktor ist, den wir so schlicht jetzt nicht mehr leisten können, wie diese Situation finanziell sich jetzt darstellt.
9: Aber de facto ist dann auch eine weitere Kürzung für die Menschen erstmal, auch wenn es gestreckt wird. Aber wie sieht es denn mit dem Eigenheim aus? Da war ja auch viel Debatte drüber zuvor. Ist das jetzt ganz vom Tisch oder wie wird das künftig berechnet?
8: In dem Gesetz werden wir dazu keine Änderungen vornehmen, aber wir müssen natürlich schauen, wie sich diese Maßnahmen, diese Pflegereform jetzt auswirken. Es kann natürlich dann auch sein, dass Menschen schneller darauf angewiesen sind, Hilfe zur Pflege zu bekommen. Das würde dann die kommunalen Haushalte belasten. Das wollen wir auch in den Blick nehmen und da auch schauen, wie sich das Ganze entwickelt. Und deswegen haben wir uns vorgenommen, ein Gesetz, das wir vor einigen Jahren geändert haben, das Angehörigenentlastungsgesetz, auch nochmal zu überprüfen, dort die Höchstbeträge anzupassen, damit dann zum Beispiel auch Angehörige von Pflegebedürftigen herangezogen werden im Falle einer Pflegebedürftigkeit und bevor dann die kommunale Seite eben einspringen muss. Das ist aber nichts, was wir jetzt konkret in diesem Gesetz ändern, aber das wollen wir uns innerhalb der Bundesregierung gemeinsam anschauen, wie wir da einen Ausgleich finden können. Denn klar ist, wir haben die Pflegeversicherung als Teilleistungsversicherung. Wir brauchen Eigenverantwortung, Eigenvorsorge und natürlich muss dann auch geschaut werden, inwiefern jemand, der pflegebedürftig ist, auch selbst leistungsfähig ist und einen Beitrag auch leisten kann oder auch seine Angehörigen, um dann die kommunalen Haushalte auch zu entlasten.
4: Das war Bundesgesundheitsministerin Nina Wagen im Gespräch mit den ARD-Tagesthemen, das wir leicht gekürzt haben. Wenn es um Migration geht, dann hört man ja immer wieder vom Dubliner Übereinkommen. Eine maßgebliche Regel aus diesem Übereinkommen ist, für einen Asylbewerber ist der EU-Staat zuständig, in den dieser Mensch zuerst eingereist ist oder in dem er seinen ersten Asylantrag gestellt hat. Wenn jemand weiterreist und in einem anderen EU-Land erneut Asyl sucht, dann darf der Antrag dort abgelehnt werden. Das ist auch einem Mann aus Afghanistan passiert. Der hatte bereits in Rumänien Asyl beantragt und hat erst dann in Deutschland Asyl beantragt. Der zuständige Landkreis in Deutschland, der hat dem Mann daraufhin auch Leistungen gekürzt. Aber wie weit darf das gehen? Darüber hat jetzt der Europäische Gerichtshof entschieden und Klaus Hempel aus der ARD-Rechtsredaktion, der kennt den ganzen Fall.
10: Geklagt hatte ein Asylbewerber aus Afghanistan. Dieser hatte in Deutschland vor einigen Jahren einen Asylantrag gestellt. Er hatte dies aber zuvor schon in Rumänien getan. Deshalb muss nach den sogenannten Dublin-III-Regelungen das Asylverfahren in Rumänien durchgeführt werden. Der Landkreis Schweinfurt, wo der Afghane untergebracht war, kürzte ihm daraufhin Leistungen. Er bekam weiterhin eine Unterkunft gestellt, außerdem Verpflegung und was zur Körperpflege notwendig ist. Er bekam aber kein Geld mehr, etwa für Kleidung, Fahrkarten oder für Telekommunikation. Die Behörde verwies dabei auf das Asylbewerberleistungsgesetz, wonach solche Kürzungen zulässig sind. Der Europäische Gerichtshof hat nun entschieden, solche Kürzungen wie im vorliegenden Fall verstoßen gegen europäisches Recht. Rechtsprofessor Konstantin Ruschka, Asylrechtsexperte an der Evangelischen Hochschule Freiburg, verweist dabei auf einen ganz zentralen Satz im Urteil. Danach müssen die, Zitat, elementarsten Bedürfnisse von Asylbewerbern befriedigt werden.
11: Zuständig ist der Staat, in dem sich die Person aufhält. Und elementarste Bedürfnisse bedeutet Verpflegung, Kleidung, Unterkunft und Hygieneartikel. Und der EuGH sagt darüber hinaus, auch Geldmittel müssen zur Verfügung gestellt werden, um die Handlungsfreiheit der Personen nicht so einzuschränken, dass es menschenrechtswidrig wird.
10: Solche Leistungen dürfen nach der Entscheidung des EuGH auch nicht gekürzt werden, wenn ein Flüchtling in einen anderen EU-Staat überstellt wird, weil dort sein Asylverfahren bearbeitet wird. Mit dem Urteil steht fest, dass Leistungskürzungen, wie sie bisher in Deutschland erfolgten, rechtswidrig sind. Nach Ansicht von Rechtsprofessor Ruschka dürfen die deutschen Behörden entsprechende Vorschriften ab sofort nicht mehr anwenden.
11: Für die Behörden besteht eine Verpflichtung ab sofort, die Asylbewerberleistungen nach dem Asylbewerberleistungsgesetz ohne Einschränkungen zu gewähren, auch für Personen, die einen Dublin-Bescheid erhalten haben.
10: Das ist vor allem deshalb bedeutsam, weil 2024, also noch unter der alten Ampelregierung, die deutschen Vorschriften für Asylbewerber deutlich verschärft wurden. Seitdem können in den sogenannten Dublin-Fällen, wenn also Asylbewerber ausreisepflichtig sind, sogar alle Leistungen komplett gestrichen werden. Das ist nach dem EuGH-Urteil nicht mehr haltbar. Mitte Juni treten neue europäische Asylvorschriften in Kraft. Auch danach sind Leistungskürzungen zulässig, wenn ein Flüchtling in einen anderen EU-Staat ausreisen muss. Bei den Kürzungen muss aber sichergestellt werden, dass der Lebensstandard eines Flüchtlings im Einklang mit der Europäischen Charta der Grundrechte steht. Auch für diese neuen Rechtsvorschriften sei das Urteil des EuGH sehr bedeutsam, so Asylrechtsexperte Ruschka.
11: Für die Zukunft bedeutet das, der EuGH hat einen absoluten Mindeststandard festgelegt, dass das Existenzminimum menschenwürdig gesichert ist, und zwar in jeder Situation, damit auch für Personen, die einen Dublin-Bescheid erhalten haben.
10: Spannend bleibt nun die Frage, wie die Bundesregierung auf das EuGH-Urteil reagieren wird. Eben weil bestimmte Vorschriften im deutschen Asylbewerberleistungsgesetz gegen EU-Recht verstoßen.
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4: Heute vor 110 Jahren starb der Erfinder, Unternehmer und Philanthrop Karl August Lingner. Ein Mann, der zeitlebens für guten Atem gesorgt hat. Christian Erber mit einem Porträt.
12: Sein Name ist vergleichsweise unbekannt, der seines Produkts weltberühmt.
13: Oh.
14: Schlechter Atem wirkt einfach abstoßend. Darum täglich Odol.
12: Als Karl August Lingner Ende 1861 in Magdeburg das Licht der Welt erblickt, deutet lange nichts auf eine große Karriere hin. Mittellos und schwer krank kommt er 1885 nach Dresden. Dort gründet er seine erste Firma, mit der er Gegenstände wie Stiefelzieher, Rückenkratzer oder Dochtputzer für Petroleumlampen verkauft. Deutlich erfolgreicher wird sein chemisches Laboratorium, das Lingner 1892 in Betrieb nimmt. Gemeinsam mit einem befreundeten Chemiker stellt er die Formel für ein Mundwasser zusammen. Der Name Odol. Zusammengesetzt aus den griechischen Worten Odos, der Zahn, und Oleum, Öl. Schon bald wird Lingner Odolkönig genannt, weil sein Mundwasser reißenden Absatz findet, im In- und Ausland.
15: Er hat genau den Nerv der Zeit getroffen. Die Menschheit hat drauf gewartet,
12: sagt der Historiker und Lingner-Biograf Walter A. Büchi. Kurz zuvor hatten Wissenschaftler wie Koch, Virchow und Pasteur bahnbrechende Erfindungen auf dem Gebiet der Bakteriologie gemacht. In der Folge nimmt das gesellschaftliche Bewusstsein für Hygiene und Körperpflege rasant zu.
16: Mit der Zahnbürste, einer Zahnpasta und klaren
13: Jahren Wasser allein, können sie aber diese gefährlichen Feinde ihrer Gesundheit nicht vernichten treffen.
12: Er ist der Erste, der auf personalisierte Werbung setzt, erklärt die Historikerin Henriette Fels-Hinz.
16: Er hat ja sowohl in der Musikzeitschrift als auch in den normalen illustrierten Blättern annonciert. Jede Woche bis zu 10 Anzeigen geschaltet.
17: Odol pflegt Zähne und Mund und erfrischt den ganzen Menschen.
12: Während er sich als Unternehmer komplett in den Dienst der Volksgesundheit stellt, lebt der passionierte Zigarrenraucher selbst deutlich ungesünder. Am 5. Juni 1916, heute vor 110 Jahren, stirbt der Odol-König ironischerweise an den Folgen einer Mundkrebsoperation.
4: Das war der Stichtag von Christian Erber.
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18: Mit Michael Augustin. Man soll mit Superlativen ja vorsichtig sein, aber das ist eine Sensation. Die polnische Qualifikantin Maja Chwalinska hat es bei den French Open ins Finale geschafft. Die Nummer 114 der Tennis-Weltrangliste hat sich im Halbfinale gegen die Russin Diana Schneider durchgesetzt. Chwalinska bekommt es im Endspiel nun mit Mira Andrejewa zu tun. Die Russin hat das brisante zweite Halbfinale gegen die Ukrainerin Marta Kostyuk gewonnen. Alexander Zverev ist noch nicht ganz so weit. Er spielt im Halbfinale gegen den Tschechen Jakub Menšík. Frage an unseren Reporter Steffen Gahr in Paris. Menšík, was ist das für einer?
19: Ja, ist schon ein guter Junge. Der wird in Zukunft noch viele Titel holen, wenn er so weitermacht und wenn er verletzungsfrei bleibt. Er ist nicht der Senkrechtstarter wie manch anderer. Menšík hat sich in den letzten Jahren immer Schritt für Schritt entwickelt. Novak Djokovic hilft ihm da seit einiger Zeit übrigens. Der Durchbruch von Menšík, dann vergangenes Jahr in Miami, da hat er im Finale Djokovic geschlagen. Und Menšík hat schon öfter gegen Top-10-Leute gewonnen, diese Saison auch gegen Jannik Sinner. Das muss man erstmal schaffen, mit 19 bzw. 20 Jahren Top-10-Spieler zu besiegen. Grundsätzlich ist Menšík eher ein Hartplatzspieler. Auf Sand war er in den letzten Wochen nicht wirklich gut, auch weil er öfter angeschlagen war. Der Körper spielt bei ihm nicht immer so mit. Auch in Paris hatte er lange Matches und öfter mit Krämpfen zu kämpfen. Könnte ein Plus für Zverev werden.
18: Auf dem Weg zu seinem ersten Grand-Slam-Titel, der fehlt ihm nämlich noch. Im zweiten Halbfinale treffen die beiden Italiener Matteo Arnaldi und Flavio Cobolli aufeinander. In der Fußball-Bundesliga hat Bayer Leverkusen einen neuen Trainer. Wieder ein Spanier, Carles Martinez, der zuletzt in Frankreich den FC Toulouse trainiert hat. Er wird in Leverkusen Nachfolger von Kasper Juhlmann. Der FC St. Pauli hat sich nach dem Abstieg aus der Bundesliga von seinem Trainer Alexander Blessin getrennt. Einen Nachfolger gibt es noch nicht. Favorit ist nach übereinstimmenden Medienberichten der ehemalige Kieler Marcel Rapp. Ein Sieg gegen Norwegen und die deutschen Fußballerinnen würden sich für die WM 2027 qualifizieren. Und genau so geht Bundestrainer Christian Wirk die Partie in Köln auch an.
20: Mit voller Vorfreude. Ich denke, es geht für beide Mannschaften um sehr viel. Beide Mannschaften rechnen sich Chancen aus. Wir wissen, dass wir uns direkt qualifizieren können. Und so wollen wir auch ins Spiel reingehen. Wir wollen mit den Zuschauern im Rücken, mit diesem wirklich tollen Stadion unsere beste Leistung abrufen. Und dann wird es für jede Mannschaft schwer, uns zu schlagen.
18: In der Handball-Bundesliga sind die Füchse Berlin schwer zu schlagen. Der Titelverteidiger hat am vorletzten Spieltag bei der MT Melsungen mit 39-28 gewonnen und damit den Champions-League-Platz so gut wie sicher. Melsung ebenfalls. Erfolgreich war auch die SG Flensburg-Handewitt und zwar mit 36-31 gegen Eisenach. Die SG spielt in der kommenden Saison in der European League. Außerdem hat Hamburg knapp mit 33-32 gegen Wetzlar gewonnen. Die Hessen liefern sich nun am letzten Spieltag ein Fernduell mit Minden um den Klassenerhalt. Das Team um Torhüter Andreas Palicka muss zu Hause gegen den neuen deutschen Meister SC Magdeburg antreten.
21: Wir gehen da rein, um zu punkten natürlich. Also das ist das Hauptziel in jedes Spiel. Jetzt wissen wir die Voraussetzungen. Wir hatten gehofft, dass wir heute punkten konnten. Dann haben wir es nicht geschafft. Und jetzt ist ein Spiel noch, wo wir einfach alles reinhauen müssen. Und das werden wir auch machen.
18: Die punktgleichen Mindener müssen am letzten Spieltag bei den bereits abgestiegenen Leipzigern antreten. Und in der Basketball-Bundesliga ist der FC Bayern ins Playoff-Finale um die deutsche Meisterschaft eingezogen. Der Titelverteidiger hat bei den Baskets Bonn locker gewonnen und die Halbfinalserie mit 3-0 für sich entschieden. Alba Berlin hat dagegen in Bamberg verloren und führt in der zweiten Halbfinalserie nur noch mit 2-1.
4: Das war der Sport mit Michael Augustin. Die Bundeswehr soll besser ausgerüstet werden, auch um potenzielle Angreifer abzuschrecken. Viele Beschaffungen wurden dafür angestoßen. Aber jetzt gibt es Recherchen von WDR, NDR und Süddeutscher Zeitung, die ein ganz anderes Bild zeigen, um was es da genau geht. Das hören Sie gleich nach den Nachrichten bei uns.

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1: Um 1.30 Uhr mit Wolfgang Berger. Sozialverbände und Gewerkschaften haben die Pläne von Bundesgesundheitsministerin Warken für eine Pflegereform kritisiert. Das Vorhaben der CDU-Politikerin gehe vor allem zulasten von Pflegebedürftigen und Angehörigen, so der Tenor. Aus der Nachrichtenredaktion Volko Damm.
2: Die Pläne von Warken sehen Mehreinnahmen und Ausgabenkürzungen für die Pflegeversicherung vor. Dafür sollen Heimbewohner, Besserverdienende und Menschen ohne Kinder stärker belastet werden. Von einer Bankrotterklärung der Sozialpolitik etwa sprach der Hauptgeschäftsführer des Arbeiter-Samariter-Bundes, Fichtmüller, in den Funke-Zeitungen. Mit Blick auf steigende Eigenanteile für Pflegebedürftige sagte er, dieser Kurs beschädige die Solidarität im Land nachhaltig. Deutliche Worte wählte auch die Chefin des Deutschen Gewerkschaftsbundes Fahimi. Warkens Pläne seien reiner Zynismus und eine Zerstörungsreform der Pflegeversicherung.
1: Der ukrainische Präsident Selenskyj hat Russlands Staatschef Putin in einem offenen Brief ein Treffen vorgeschlagen. Dort soll über ein Ende des Krieges beraten werden. Auch Putin äußerte sich am Abend. Er erklärte sich zu einer diplomatischen Lösung des Konflikts bereit. Eine Voraussetzung sei, dass die Ukraine die Region Donbass vollständig an Russland abtrete. In Frankreich ist ein deutscher Staatsbürger wegen Mordes an einem 10-Jährigen zu lebenslanger Haft verurteilt worden. Der 55-jährige Angeklagte aus Bremen ist als Maskenmann bekannt. Er ist bereits 2012 wegen der Ermordung von 3 Jungen in Norddeutschland zu lebenslanger Gefängnisstrafe verurteilt worden. Die französischen Behörden klagten ihn wegen eines weiteren Mordes im April 2004 an. Ein Junge war nachts aus einem Landschulheim verschwunden. Seine Leiche fand man etwas später in einem See. Ein Reparaturstau wegen fehlender Ersatzteile für wichtige Waffensysteme gefährdet anscheinend die Einsatzfähigkeit der Bundeswehr. Das geht nach Informationen von NDR, WDR und Süddeutscher Zeitung aus einem internen Bericht des wichtigsten Reparaturdienstleisters des Heeres hervor. Aus Köln Jana Heck.
3: Insidern zufolge sollen im Mai 2026 nur etwa die Hälfte der Schützenpanzer Marder, des Radpanzers Boxer oder der Panzerhaubitze 2000 einsatzbereit gewesen sein. Dafür soll es dem Bericht zufolge einen weiteren Grund geben. Unklare Zuständigkeiten zwischen der Instandsetzungsfirma und dem Bundesverteidigungsministerium. All das führe dazu, dass die bundeseigene Firma, die Hill GmbH, mit dringenden Reparaturen nicht hinterherkomme. Das könnte Folgen haben. Im Ernstfall könnte Deutschland sich womöglich nur eingeschränkt verteidigen. Auch könnte die Bundeswehr Bündnisverpflichtungen möglicherweise nicht mehr verlässlich erfüllen.
1: Und das Wetter in Deutschland. Heute Nacht vor allem im Südosten und Osten Regen, im Westen meistens trocken, 13 bis 8 Grad. Tagsüber länger trocken, zwischendurch aber auch Schauer und später von Westen her Gewitter, 18 bis 21 Grad. Das waren die Nachrichten.
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4: Die A2 Hannover Richtung Dortmund ist zwischen Wunstorf, Kohlenfeld und Bad Nenndorf nach einem Unfall gesperrt. Dadurch staut es sich. Die Umleitung führt über die U38. Der 96 Lindau-München ist zwischen München-Leim und Sendling wegen Brückenarbeiten in beiden Richtungen bis Montag gesperrt. Die A111 Charlottenburg-Dreieck Oranienburg ist zwischen Festplatz und Seidelstraße wegen Tunnelwartungsarbeiten in beiden Richtungen bis 5 Uhr morgens gesperrt. Die A113 Schönefeld-Neukölln ist zwischen Schönefeld-Nord und Spätstraße in beiden Richtungen wegen Wartungsarbeiten bis 5 Uhr gesperrt. Und die A565 Bonn-Meckenheim zwischen dem Dreieck Bonn-Nordost und Kreuz Bonn-Nord ist die Brücke in beiden Richtungen gesperrt. Fahren Sie vorsichtig und kommen Sie gut an.
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4: Mit Alex Gantl. Ja, Sie haben es gerade in den Nachrichten gehört. Europa und Deutschland rüsten auf. Besonders die Bundeswehr soll besser aufgestellt werden. Die Bundeswehr hat also viele Beschaffungen angestoßen. Verschiedene Waffensysteme zum Beispiel. Ja, auch weil das mögliche Angreifer abschreckt. Jetzt gibt es Recherchen von WDR, NDR und Süddeutscher Zeitung, die ein ganz anderes Bild zeigen. Jana Heck fasst die Recherche zusammen und beginnt mit einem Versprechen des Bundesverteidigungsministers.
3: Es ist eine Erfolgsmeldung, die Verteidigungsminister Boris Pistorius am 20. Mai vor der Hauptstadtpresse in Berlin verkündet.
5: In den vergangenen Jahren ist so viel beschafft worden wie eigentlich noch nie zuvor.
3: Die Message dahinter scheint klar. Die Zeitenwende läuft. Doch die Beschaffung von Großgerät ist nicht alles. Denn der Bundeswehr fehlt es offenbar an vielen Stellen an Ersatzteilen für Panzer, Haubitzen und anderes Kriegsgerät. Das zeigt ein interner Lagebericht des wichtigsten Reparaturdienstleisters des Heeres, den WDR, NDR und Süddeutsche Zeitung einsehen konnten. Demnach kaufe der Bund zwar immer mehr Fahrzeuge, kümmere sich aber zu wenig um die passenden Lieferketten für Ersatzteile und die nötige Wartung. Konkret geht es um die Hill GmbH. Die Firma ist verantwortlich dafür, dass militärisches Großgerät repariert und instand gehalten wird. Eine ihrer Aufgaben ist es laut Firmenhomepage, mindestens 70% der betreuten Geräte ständig verfügbar zu halten, damit sie im Kriegsfall auch genutzt werden können. Doch genau bei der Instandhaltung scheint es zu haken.
6: Na, wir reden immer häufig über große Systeme, Einsatzsysteme, die jetzt im Zulauf sind. Aber ich glaube, wir haben zu wenig darüber geredet, was das logistisch und instandsetzungsmäßig bedeutet. Es nützt uns alles nichts, das Material zu haben, wenn wir es nicht instand setzen können.
3: Kritisiert auch Bastian Ernst vom Reservistenverband der Bundeswehr. Insidern der Hill zufolge sollen im Mai 2026 nur etwa die Hälfte der Schützenpanzer Marder, des Radpanzers Boxer oder der Panzerhaubitze 2000 einsetzbar gewesen sein. Die Firma komme mit dringenden Reparaturen nicht hinterher. Dafür gibt es laut dem Bericht zwei maßgebliche Gründe. Zum ersten habe das Beschaffungsamt der Bundeswehr zwar jede Menge neues Gerät gekauft, sich aber nicht genug Ersatzteile gesichert. Zum zweiten seien die Zuständigkeiten mit dem Bundesverteidigungsministerium unklar.
7: Die Lage ist schon grundsätzlich ernst, wenn wir so weitermachen wie bis jetzt. Diese Ersatzteilbevorratung, aber auch insgesamt nicht nur die Ersatzteile, sondern auch diese komplette Aufwuchs dieser Hill-Werke spielt eine ganz, ganz wichtige Rolle. Infrastruktur muss mehr werden, die Mitarbeiter müssen mehr werden, das muss alles mitgedacht werden.
3: Sagt CDU-Verteidigungspolitiker und Bundestagsmitglied Jens Lehmann. Der Lagebericht aus der Hill ist dabei offenbar nur ein Symptom eines größeren Problems der Zeitenwende.
7: Wenn wir auf diesem gleichen Stand bleiben, wie wir bis jetzt sind, in der Beschaffung, in der Geschwindigkeit, auch im Beschaffungsamt, wie lange das dauert mit der Beschaffung, was beschaffen wir für Ersatzteile, werden wir insgesamt einen Stau produzieren und wir werden eine ganze Menge Fahrzeuge nicht einsatzfähig bekommen.
3: Das alles könnte dramatische Folgen haben. Im Ernstfall könnte Deutschland sich laut des internen Schreibens womöglich nur eingeschränkt verteidigen. Deutschland könnte demnach auch daran scheitern, Bündnisverpflichtungen verlässlich zu erfüllen. Das hätte dann auch Konsequenzen für Partnerländer und das Verteidigungsbündnis NATO. Das Bundesverteidigungsministerium will sich aus Geheimhaltungsgründen nicht zur Einsatzbereitschaft der Waffensysteme äußern. Man untersuche bereits, wie die Instandsetzung auch der vielen neuen militärischen Großgeräte bei der Hill sichergestellt werden kann. Die Hill ließ eine Anfrage unbeantwortet.
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4: Ingenieur oder Ingenieurin, das war lange ein Beruf mit Prestige und einer sicheren Zukunft. Die Realität sieht mittlerweile aber auch in dieser Branche etwas anders aus. Tausende Industriejobs werden abgebaut, weil die Wirtschaft schwächelt. Und die Aufgaben von Berufseinsteigern werden teilweise durch Automatisierung, Roboter oder KI abgelöst. Wie junge Ingenieure und Ingenieurinnen mit dieser Lage umgehen, das haben sich Katharina von Schurtschenthaler und Ines Burkhardt für uns angehört.
8: Für David Droste stand schon während seiner Schulzeit fest, er will später was mit Technik studieren. Mathe und Naturwissenschaften fielen ihm leicht und die Jobs würden ihm nach so einem Studium nur so zufliegen, dachte er damals.
9: Habe ich mir tatsächlich im Studium nie groß Gedanken drüber gemacht, weil ich auch immer das Gefühl hatte, es kommuniziert bekommen habe, dass ja Ingenieursstudiengänge immer gesucht sind.
8: Aber als David Droste vor einem Jahr seinen Master mit der Note 1,9 in der Tasche hatte, sah die Realität anders aus. Der Hamburger schrieb 80 Bewerbungen, es folgten einige Vorstellungsgespräche, aber am Ende gab es nie eine Zusage. Frustrierend für den damals 26-Jährigen.
9: Weil ich zum Beispiel dann so Feedback bekommen habe wie, hätten Sie sich vor einem Jahr bei uns beworben, hätten wir Sie sehr gerne eingestellt, aber aktuell haben wir irgendwie so hochqualifizierte Bewerber.
8: Wer zurzeit auf Jobsuche ist, hat es oft schwer. Die deutsche Wirtschaft ist in der Krise, Industrieunternehmen bauen Jahr für Jahr hunderttausende Stellen ab, hinzu kommt die künstliche Intelligenz. Der Jobabbau betrifft besonders Menschen mit Hochschulabschluss. Zuletzt ist die Arbeitslosigkeit unter Akademikern deutlich stärker gestiegen als im Bevölkerungsschnitt. Und aktuelle Studien zeigen, dass es mittlerweile etwa 30% weniger Stellen für Berufseinsteiger mit Uniabschluss gibt als noch vor wenigen Jahren. einigen Jahren.
10: Viele andere Unternehmen, wie wir auch, betrachten natürlich mit großer Anspannung auch die weltpolitische Situation, aber auch das, was sich innerhalb Deutschlands entwickelt oder vielleicht auch entwickeln wird.
8: Das sagt Carmen Hamann. Sie ist Teil der Geschäftsleitung von Herose. Der Familienbetrieb mit Sitz in Bad Oldesloe stellt Industrieventile her, etwa für Schiffe, exportiert in die ganze Welt. Das Geschäft wird schwieriger. Hinzu kommt, dass Roboter hier mittlerweile viele Tätigkeiten übernehmen. Das Unternehmen will seine 30 Azubis und dualen Studenten später übernehmen. Aber externe Bewerber werden, anders als früher, kaum noch eingestellt. Carmen Hamann ist großer Fan des dualen Studiums, weil die Studierenden während der gesamten Unizeit schon viel Praxiserfahrung im Unternehmen sammeln. Das ist auch ihr Rat an alle anderen Studenten.
10: Es hilft auf jeden Fall, wenn eine Nähe zu Unternehmen schon da war und auch die praktische Erfahrung schon gesammelt werden konnte.
8: Das ist auch ein Tipp, den sie im Career Center der TU Hamburg fast jeden Tag geben. Die stellvertretende Leiterin Michaela Hoppe rät in der aktuellen Lage dazu, jede Chance für Kontakte zu nutzen, etwa durch Alumni oder auch durch eintägige Hospitationen, sogenanntes Job-Shadowing, das einige Unternehmen anbieten. David Droste, der Hamburger Ingenieur, hat nach 5 Monaten erfolgloser Suche nochmal ein Praktikum absolviert und dann endlich einen Job in der Energiebranche gefunden, mit dem er jetzt sehr zufrieden ist.
4: Eine schwierige Jobsuche für Ingenieurinnen und Ingenieure. Das war der Bericht von Ines Burkhardt.
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4: 84 Millionen Menschen leben in Deutschland. Aber was verbindet diese Menschen? Das wollten 84 Menschen, stellvertretend für die 84 Millionen, herausfinden und haben an einer großen ARD-Dialogaktion teilgenommen, was Deutschland verbindet. Im Mai haben sie 2 Tage lang an 2 Orten in Deutschland diskutiert. Sie haben sich zugehört und ausreden lassen, versucht, andere Ansichten nachzuvollziehen und auch die eigene Meinung zumindest mal zu prüfen. Unser Reporter Ricardo Mastrocola wollte wissen, was die Teilnehmer aus dem Projekt mitgenommen haben und war dazu im Rhein-Main-Gebiet unterwegs.
11: Gerade noch hat's geregnet, jetzt leuchtet die Sonne auf einen gut gepflegten Gemüseacker und kleine Gewächshäuschen für die Tomaten. Wir sind in Mikes Schrebergarten. Er kniet neben seinem Hochbeet und schnippelt Grasbüschel.
12: Ja, so ein Rasenkantentrimmer, das wäre schon was Feines, aber kann ich mir nicht leisten.
11: Mike ist 64, lebt mit seiner Frau in Freigericht Altenmittlau, einem kleinen Ort östlich von Frankfurt, ohne Bahnhof. Vor 13 Jahren ist er schwer krank und zur Frührente gezwungen worden. Heute bekommt er Grundsicherung, verdient sich noch etwas dazu als Bäcker. Das hat er gelernt. Für Rasenkantentrimmer, die es im Baumarkt schon für 20, 30 Euro gibt, reicht es nicht. Sein Luxus ist dieser Schrebergarten, idyllisch gelegen an einem Hang außerhalb des Ortes.
12: Wenn's Wetter passt, sind wir hier draußen. Ich komme aus der Backstube raus und das ist was vollkommen anderes. Und ich Gärtner, seit ich in Rente bin jetzt. Ich habe das Gefühl, ich werde jedes Jahr besser und ich lerne auch jedes Jahr was Neues.
11: Einen Platz zum Grillen gibt's natürlich auch. Die Kohlen knistern schon. Würstchen, Bauchscheiben, ein kleines Steak sind vorbereitet. Mike hat mich eingeladen.
12: Das heißt ja, man soll kein rotes Fleisch essen. Ich liebe rotes Fleisch.
11: Dann erzählt Mike von seinem Wochenende in Leipzig, den Gesprächen mit den anderen, mit völlig anderen Lebensentwürfen.
12: Weil jeder hat zugehört. Ach, es war echt gut. Es war echt gut.
11: Mike heißt eigentlich Michael oder Michael. Sein Vater war US-Amerikaner. 15 Jahre seines Lebens hat er in den USA verbracht, hat sich als junger Mann für ein paar Jahre bei der US-Armee verpflichtet, bei den Fallschirmjägern. Als jetzt am ARD-Dialogwochenende in Leipzig das Thema Krieg aufkam, da hörte er sich die Argumente eines Kriegsgegners an, vor der Kamera. In einer der Pausen suchte Mike dann das Gespräch.
12: Ich wollte seine Beweggründe wissen, ja, warum das so ist. Und das sagt er, er war bei der Bundeswehr und als er auf diese Pappkameraden schießen musste, hat er da nachts Albträume gehabt, von wegen, das wären echte Menschen gewesen. Also in meiner kleinen Welt würde ich sagen, er ist ein bisschen zart beseitigt. Aber gut, wenn das so ist, ist es so.
11: Mike erzählt, er würde sich in der Ukraine freiwillig melden, wenn sie ihn noch nehmen würden. Er sagt auch, er konnte den anderen trotzdem verstehen.
12: Da war schon Sympathie da. Da war Sympathie da. Ich fand das echt ein anregendes Gespräch.
11: Ein Gespräch, das er sonst nie geführt hätte, mit einem Pazifisten, wie er sagt. Er hat sich ernst genommen gefühlt. Auch von all den anderen Menschen, mit denen er in Leipzig reden konnte. Im Alltag aber spürt er das selten. Auf dem Amt, wenn es um Sozialleistungen geht, oder beim Nachrichtenschauen, wenn der Bundeskanzler davon spricht, dass wir mehr arbeiten sollten.
12: Ja, von wegen, wir wären zu faul. Da soll er mal bei mir in die Backstube kommen. Der Herr, der in seinem ganzen Leben noch keinen Finger krumm gemacht hat. Ja, will über Leute wie mich, weil ich Grundsicherung beziehe, urteilen. Ganz ehrlich, jetzt wäre ich frech.
11: Und dann macht Mike eine eindeutige Geste mit einem Mittelfinger.
12: Geht gar nicht. Ich habe ihn gewählt.
11: Mike will ernst genommen werden von seinem Gegenüber, von seinem Umfeld, von der Politik, die zu viel verspreche, aber nichts einhalte. Er ist auf Betriebstemperatur, der Grill jetzt auch. Er wirft die Schweinebauchscheiben auf das Aluschälchen.
12: Das dauert am längsten.
11: Eine Streuobstwiese, ein Stadtteil am Rande von Frankfurt. Flugzeuge am Himmel, eine Autobahn in Sichtweite. In der Nähe eine 70er-Jahre-Wohnsiedlung, in der Cecilia schon lange wohnt. Die Kindheit hat sie in Polen der 80er-Jahre verbracht. Den Vater, einen Rom, hat sie nie kennengelernt, nur einmal von Weitem gesehen. Als Teenie wächst sie in Deutschland auf. Sie ist Verkäuferin, hält sich mit mehreren Jobs über Wasser. Das ARD-Dialogwochenende.
13: So was Positives habe ich eigentlich noch nie erlebt mit fremden Menschen. Ja, das ist...
11: Cecilia, sie hält jetzt Kontakt mit einigen, die sie kennengelernt hat. Es sei eine große Überwindung gewesen, vor laufender Kamera in der großen Runde selbst etwas zu sagen.
13: Aber ich habe mich dann doch getraut und ich war mega stolz. Und dann kamen auch ein paar Leute an und haben gesagt, ey, du hast einen guten Punkt gesagt, weil uns geht es genauso. Ob in Deutschland wirst du als Ausländer gesehen und in Polen werde ich auch als Ausländer gesehen. Ich meine, egal wo du hingehst, du hast eigentlich keine richtige Heimat. Ja.
11: Cecilia ist Mitte 40. Ihr fehle manchmal das Lächeln beim Gegenüber. Die Deutschen, sagt sie, meckerten ein bisschen zu viel und wüssten den Wohlstand, in dem sie leben, oft nicht zu schätzen.
13: Es gibt Leute, die haben Kinder, die sind verheiratet, sind immer unzufrieden, ja. Und ich bin jetzt 8 Jahre alleine, ja, und kämpfe eigentlich, ja. Und auch diese Einsamkeit, ne, das verstehen halt nur die Leute, die wirklich lange alleine sind, ja.
11: Einsamkeit, alleine sein, nicht als gewähltes Single-Leben, sondern weil es ihr passiert. Sie ist eine von Millionen Menschen in Deutschland, die das erleben. Cecilia zeigt aber keine Verbitterung, sondern strahlt Freundlichkeit aus. Was sie sich wünscht...
13: Guck nicht so grimmig. Hört doch auf damit. Ihr habt doch jeden Tag was zu essen zu Hause. Ja, ihr habt ein warmes Bett, wo ihr schlafen könnt. Also, das ist doch schon...
11: Das ist doch schon was. Stimmt. Das ist eine Menge. Ich schaue auf meinen Fragezettel. Da steht ganz unten die Frage nach Plänen und Träumen. Schlicht, aber okay, oder?
13: Ja, was habe ich für Träume, Liebe meines Lebens, kennenzulernen, ja. Im Supermarkt an der Kasse. ja.
11: Eine Doppelhaushälfte mitten im Taunus in einer Neubausiedlung der kleinen Stadt Itzstein. Aufgeräumte Straßen, Elektroautos mit Stromanschluss am Haus. Kein Bäcker, kein Supermarkt. Marcel hat mich zu Hause empfangen mit Schokolade, Waffelkeksen und zuckerfreier Limo. Total nett. Das Wetter treibt uns aber wieder raus. Wir spazieren übers nahe Feld, landen auf einer Sitzbank am Waldrand. Passanten grüßen.
14: Hallo.
15: Nee, ihr stört nicht.
16: Ja, ich habe jetzt hier sie als Atmo drauf.
11: Auf dem Weg hierher haben Marcel und ich schon viele Themen abgeräumt. Leben in der Stadt, kann er sich nicht vorstellen. Seine Kinder, seine Frau, meine Familie, sein Job bei der Deutschen Flugsicherung. Er steht offenbar stabil im Leben. Der Moment, der ihn überrascht hat bei seinem ARD-Dialogwochenende in Baden-Baden.
17: Ich glaube, Ugur hieß der. Der sagte, dass er ein Start-up gegründet hat, mit dem er versucht, Firmen zu verbinden. Und sein Anliegen war es, Deutschland stärker zu machen oder Europa stärker zu machen. Und das fand ich dann doch ein ganz interessantes Statement, was ich so von jemandem, der türkischstämmig war, nicht erwartet hätte. Also das hat meinen Horizont durchaus was erweitert in dem Moment. Ne?
11: Marcel hat die Diskussion genossen, die Freundlichkeit. Gleichzeitig sagte er, sei es ihm nicht kontrovers genug gewesen. Beispiel Stadtbilddebatte. Das sei ein unsäglicher Kommentar gewesen vom Bundeskanzler, sagt Marcel.
17: Aber an sich ging es ja um die richtige Sache. Also der Punkt ist ja der, dass sich Deutschland verändert hat. Und da gehört zu, dass es viel bunter geworden ist, viel schöner, viel lustiger. Aber es gehört eben halt auch dazu, dass es Schattenseiten von diesem Ganzen gibt. Aber es wird oft so totgeschwiegen, weil man ganz schnell, wenn man über solche Dinge redet, in die rechte Ecke geschoben wird. Und das ist schlecht. Daraus entsteht, glaube ich, noch mehr Ablehnung gegen Menschen mit Migrationshintergrund. Und das wollen wir eigentlich alle nicht.
11: Was ist Heimat für ihn? Das schöne Zuhause in Idstein mit dem kleinen Pool im Garten? Nicht so richtig. Heimat sei noch immer das Dorf im Rheinland bei Bonn. Seine Jugendzeit, die Jahre bei der Freiwilligen Feuerwehr, der Junggesellenverein. Er spricht von Zusammenhalt. Die Menschen, die er in Baden-Baden kennengelernt hat, die teilten diesen Wunsch nach Gemeinsamkeit. Das erlebt er heute aber oft anders.
17: Den meisten Leuten geht es um sich selbst und das hat sich meines Erachtens verändert. Das war früher, wenn ich das als 50-Jähriger schon sagen darf, nicht so. Wenn ich es mir wünschen könnte, würde ich mir mehr von früher zurückwünschen, glaube ich. Also diese Zusammenhaltsgeschichte, was ich gerade schon mal angesprochen hatte, das ist eine super Erfahrung gewesen, die mich, wenn ich dran denke, jetzt noch total glücklich macht. Vielleicht ist das auch ein Stück weit der Grund, warum ich sagen kann, ich habe meine Heimat bei mir. Mensch, das sind ja Erkenntnisse hier im Interview.
11: Ein Interview, das natürlich viel mehr Zeit in Anspruch genommen hat, als die paar Minuten, die hier übrig bleiben.
17: Ja.
11: Das war bei Marcel aus Idstein so, bei Cecilia aus Frankfurt und auch bei Mike aus Freigericht Altenmittlau. Apropos.
12: So Leute, also ein paar Würste könnt ihr schon essen hier.
11: Mikes Frau hat frischen Krautsalat gemacht. Wir sitzen auf Plastikstühlen, essen gemeinsam und schauen ins Grüne.
12: Das hier ist Heimat. Das ist zu Hause.
11: Mike sagt, das rote Fleisch, das lässt er sich nicht nehmen. Und er sagt auch oft, seine Meinungen lasse er sich nicht nehmen. Und dass ihn das Wochenende in Leipzig nicht verändert habe. Vielleicht ein kleines bisschen.
12: Vielleicht beim Einschätzen von Menschen. So konnte man sich mal unterhalten und mal sich gegenseitig die Meinung sagen. Im Guten jetzt, nicht im Bösen.
11: Schönes Ende für die Reportage, aber da war ja noch diese letzte Frage auf dem Fragezettel, die mit den Träumen.
12: Ich habe noch einen Traum, noch einmal aus dem Flugzeug springen. Es gibt nichts Schöneres als wie fliegen.
11: Da spricht nochmal der Ex-US-Soldat und Fallschirmspringer Mike. Dann essen wir die übrigen Würstchen und quatschen noch ein bisschen.
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4: Die kanadische Autorin Jess Gibson hat lange gezögert, ihre literarischen Texte zu veröffentlichen. Und zwar aus Respekt vor dem Werk ihrer Mutter, Kanadas berühmtester Autorin Margaret Atwood. Jetzt ist doch ihr Debüt erschienen, der Erzählband Ein gutes Gespür. Tobias Wenzel hat die Erzählungen gelesen und Jess Gibson in New York City getroffen.
14: Ende Januar in einem zugeschneiten Park in Brooklyn gibt Jess Gibson das allererste Interview zu ihrem literarischen Schreiben und dann gleich auf Deutsch.
18: Das ist schön, weil ich kann nicht so gut auf Deutsch lügen. In eine andere Sprache, was nicht meine Muttersprache ist, ich kann normalerweise nur die Wahrheit sagen und so auf Deutsch und vielleicht auf Englisch bin ich nicht so offen.
14: Lug und Trug ziehen sich leitmotivisch durch Gibsons raffiniertes Debüt, den Erzählungsband Ein gutes Gespür. In der bestechenden Titelgeschichte beweist eine Kunstexpertin zwar ein feines Gespür für die Echtheit von Gemälden, aber nicht für Menschen. Sie tappt in eine verführerische Falle und wird benutzt. In der Erzählung Blaue Kreise erkennt eine Malerin viel zu spät, dass ihr Mann auf ihre Kosten seinen eigenen künstlerischen Durchbruch geschafft hat. Nicht zufällig enden diese Erzählung und das gesamte Buch mit einem Zitat des Künstlers Josef Albers.
19: Ein Ding wird beinahe niemals als das gesehen, was es wirklich ist.
14: Viele Figuren, und oft wir selbst mit ihnen, schätzen die Situation erst falsch ein. Wie auch ein untreuer Mann, der nicht ahnt, dass ihn seine Frau durchschaut, bis sie bei der Jagd nicht auf Fasane, sondern auf ihn zielt. Das ist nicht nur von erfrischend schwarzem Humor, sondern erzeugt auch Spannung. Denn jedes Mal, wenn Gibson uns in einer ihrer Erzählungen, die Eva Bonnet gekonnt übersetzt hat, überrascht, wächst unser Ehrgeiz, beim Lesen der folgenden Geschichte früher herauszufinden, wo wohl hier der Schein trügt. Manchmal wird es unheimlich, auch übernatürlich.
18: Ich habe als Kind in einem Haus, wo es gespukt hat, gewohnt. Also ich habe in meiner Familie diese Geschichte von übernatürlichen Sachen und ich habe keine Erklärung dafür.
14: In der Erzählung Schädlingsbekämpfung behauptet eine Frau namens Caroline, Kontakt zu Geistern zu haben und überhaupt übersinnliche Fähigkeiten. Sie sagt ihrem Chef, der sich gerade für seine Geliebte schick macht, seine Frau komme wegen einer abgesagten Sitzung früher nach Hause.
19: »Hat sie angerufen?«, fragte er enttäuscht. »Nein.« »Wie kommen Sie dann darauf?«, fragte er. Dann fügte er augenzwinkernd hinzu, »Sie sind ein Witzbold.« Er dachte, Caroline hätte sich einen indiskreten Scherz erlaubt, aber die Sitzung war tatsächlich abgesagt worden. Die Ehefrau kam früher nach Hause und fand ihn über die Kücheninsel gebeugt vor, wo er sich mit einem ihrer französischen Olivenholzlöffel den Hintern versohlen ließ.
14: Atemberaubend souverän verbindet Gibson Carolines Lebensgeschichte mit der einer Frau, die Caroline wegen einer Rattenplage um Hilfe bittet. Was die Frau nicht ahnt, dass Caroline so eifersüchtig auf sie ist, dass sie die Rattenplage magisch verstärkt. Nicht die einzige süße Rache in diesen fein ausgearbeiteten, äußerst unterhaltsamen Erzählungen. Bleibt die Frage, wie Jess Gibsons Mutter Margaret Atwood auf diese Texte reagiert hat.
18: Was man will von

0: Die Pflegeversicherung könnte im kommenden Jahr ein Milliardendefizit einfahren. Bundesgesundheitsministerin Warken von der CDU will mit einer Pflegereform gegensteuern, deren Eckpunkte sie nun vorgestellt hat. Das Nachrichtenportal T-Online aus Berlin sieht in dem Entwurf keinen Fortschritt.
1: Diese Reform wird zwar Druck aus den Pflegekassen nehmen, dafür aber andere Probleme verschärfen. Denn sie steht konträr zu anderen Reformvorhaben der Regierung. Eine Pflegereform, die vor allem auf die Betreuung zu Hause setzt, zwingt mehr Menschen aus dem Job, weil der Heimplatz für die Mutter oder für den Bruder mit Behinderung schlicht nicht mehr finanzierbar ist. Das betrifft dann auch dringend benötigte Fachkräfte.
0: Soweit T-Online. Der Spiegel aus Hamburg kritisiert, dass die Pflegekassen künftig weniger Rentenbeiträge für pflegende Angehörige zahlen sollen.
1: Die Pflege daheim spart dem Staat Milliarden. Wieso tut die Bundesregierung nicht alles, um diese Ressource zu erhalten? Bezahlt etwa die Rentenzahlungen pflegender Angehöriger aus Steuermitteln oder zahlt ihnen eine Lohnersatzleistung analog zum Elterngeld? Die traurige Antwort auf diese Fragen: Sorgearbeit wird immer noch als Gratisleistung vorausgesetzt. Mit diesem Kurs mag viel Geld gespart werden, zukunftsfähig wird die Pflegeversicherung dadurch trotzdem nicht.
0: Soweit der Spiegel aus Hamburg. Nach Ansicht des Kölner Stadtanzeigers wird Pflege durch den Gesetzentwurf zur Armutsfalle.
1: So führen die gekürzten Zuschüsse für die massiv steigenden Eigenanteile dazu, dass immer mehr Heimbewohner in die Sozialhilfe rutschen. Dann bleibt den Betroffenen nur noch ein kleines Taschengeld, wovon aber noch die Zuzahlungen für Medikamente bezahlt werden müssen. Aber nicht nur bei den Pflegebedürftigen selbst steigt das Armutsrisiko, sondern perfiderweise auch bei denjenigen, die sogar ihren Job einschränken oder ganz aufgeben, um ihre Angehörigen zu pflegen. Das alles ist nicht nur unsozial, sondern auch höchst widersinnig. Denn die Pflegeversicherung war 1995 mit dem ausdrücklichen Ziel eingeführt worden, Pflegebedürftige aus der Sozialhilfe zu holen.
0: Und das waren die Standpunkte. Zusammengestellt hat sie heute Torben Müller.

In etwa 70 Sekunden ist es 2 Uhr und das bedeutet zwei Dinge. Zum einen kommen hier die Nachrichten und zum anderen übernimmt danach mein Kollege Detlef Karg hier in der ARD-Infonacht. Auch da geht es dann nochmal intensiv um die Pflegereform. Ich bin Alex Grantl, kommen Sie weiter gut informiert durch diese Nacht.

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1: Um 2 Uhr mit Thorsten Altenhöhner. Guten Morgen. Der ukrainische Präsident Selenskyj hat Russlands Staatschef Putin in einem offenen Brief ein Treffen vorgeschlagen. Dabei soll über ein Ende des Krieges beraten werden. Auch Putin erklärte sich grundsätzlich zu einer diplomatischen Lösung des Konfliktes bereit. Aus Kiew Florian Kellermann.
2: Die Ukraine sei bereit zu einer vollständigen Waffenruhe für die Zeit der Verhandlungen. Die USA könnten die Einhaltung der Waffenruhe von beiden Seiten überwachen, so Selenskyj. Er erinnerte daran, dass vor wenigen Tagen ukrainische Langstreckendrohnen bei St. Petersburg einschlugen, unter anderem in einem Ölterminal, als dort eine internationale Wirtschaftskonferenz stattfand. Die Russinnen und Russen seien unzufrieden über Benzinmangel wegen der ukrainischen Angriffe, wegen der Inflation und weil für sie kein Ende des Kriegs in Sicht sei.
1: Höhere Beiträge, weniger Leistung, die geplanten Änderungen bei der Pflegeversicherung stoßen auf Kritik. Der Sozialverband Deutschland bemängelt etwa mögliche Kürzungen bei den Rentenbeiträgen für pflegende Angehörige. Volker Kinkel.
3: Vom Spitzenverband der Krankenkassen GKV heißt es, bei der Pflege brennt die Hütte und der Entwurf enthält einige Instrumente, mit denen das Löschen beginnen kann.